0: Er wird dann durch Wind, Wetter, Regen und so weiter in den Rhein gespült oder in den Rhein getrieben.
1: Der Rhein hat Niedrigwasser. Deswegen wurde heute nicht so viel reingespült. An anderen Tagen sieht es hier schon mal so aus. Doch selbst heute treibt ein ganzer Müllsack in der Krake.
0: Ich würde sagen, dann machen wir den mal auf, gucken einfach mal rein, was wir da so finden.
2: Müllforensik.
0: Genau, quasi. Das gehört auch zu unserem Job dazu. Ist manchmal ein bisschen ekelig, aber gehört dazu. Genau, wir sehen Essensabfälle, klassischer Haushaltsmüll, irgendwie Grillreiniger, WC-Reiniger, Flasche mit Olivenöl.
1: Zusammen mit der Uni Bonn hat das Team der Rheinkrake den Müll kategorisiert und hochgerechnet, wie viel insgesamt den Rhein heruntertreibt.
0: Wir haben tatsächlich herausgefunden, dass deutlich mehr Müll über den Rhein in die Nordsee transportiert wird, als vorher angenommen. Es war vorher so eine Schätzung immer, ungefähr eine Tonne pro Tag fließt durch den Rhein in die Nordsee. Wir konnten jetzt mit der Studie nachweisen, dass es alleine in Köln 5.900 Kilo sind, also fast 6 Tonnen, die jeden Tag an Köln nur vorbeifließen.
1: Fast 6 Tonnen Müll. So viel, als würden knapp 400 Mülltonnen täglich in den Rhein gekippt. Auch Köln plant inzwischen eine Verpackungssteuer. Der falsche Weg, findet Jana Schimke.
3: Ich würde eher daran mitwirken, wie wir all das, woran wir uns gewöhnt haben, was wir als komfortabel erachten und was zu einer modernen Gesellschaft wie unseren gehört, umweltverträglich, nachhaltig und auch kostengünstig gestalten können. Zum Beispiel durch Mehrweg- oder durch Pfandsysteme, aber eben nicht durch Verbote oder durch Steuern. Damit erreichen sie überhaupt nichts für unsere Umwelt.
1: Solche Steuern treffen vor allem die Systemgastronomie. Denn wenn es einen Ort gibt, der für Einwegmüll steht, dann McDonald's. In dieser Filiale in Freiburg gilt seit Anfang des Jahres die Verpackungssteuer. Das treibt den Preis in die Höhe. Denn alles hier wird einzeln verpackt. Der Burger, die Fritten, die Cola. Für jede dieser Verpackungen muss der Kunde am Ende zahlen. Da kommt ordentlich was zusammen.
4: 6,99
5: mit allen Steuern dazu 9,21, also genau. 2,20 Euro ungefähr mehr.
1: Sogar im Restaurant wird das Essen in Verpackungen serviert. Immerhin, in Deutschland gibt es Mehrweg, wenn auch sehr begrenzt.
6: Wir haben wirklich ein Mehrwegangebot für Heißgetränke, Kaltgetränke, auch die Dessertoptionen. Und das Angebot ist definitiv da, ja, nicht nur bei uns. Die Nutzung ist das Thema. Also wir sprechen bei uns, und wir haben jeden Tag 1,8 Millionen Gäste in unseren Restaurants in Deutschland, von einer Mehrwegquote von Leuten, die das nutzen, im niedrigen einstelligen Prozentbereich. Und das hat sich nicht geändert, auch nicht in den Städten, wo wir eine Verpackungssteuer haben.
1: Begeisterung für Mehrweg klingt anders. Es gibt nur das Nötigste, was das Gesetz vorschreibt. Papierverpackungen sind ausgenommen. So kann McDonald's diese weiter servieren. Aber Getränkebecher müssen in Mehrweg angeboten werden, egal ob im Restaurant oder to go. Wir testen das in einer Filiale in Freiburg, bestellen am Tresen.
7: Wir haben einmal zum Hieressen bestellt und einmal zum Mitnehmen und beide Male gab es kein Mehrwegangebot. Wir haben auch diverse Mitarbeiter gefragt, alle haben gesagt, Mehrweg haben wir nicht.
1: Nachfrage bei den Verantwortlichen.
8: Wir waren gestern in einem McDonald's, ihres Franchise. Da haben wir drei verschiedene Mitarbeiter nach Mehrweg gefragt und leider nichts bekommen.
9: Sollte eigentlich nicht sein, weil es sollte in jedem Restaurant die Mehrweg, zum Beispiel Becher oder Utensilien da sein.
6: Es gibt immer einen menschlichen Faktor, den darf man nicht. Und da sollte man auch ehrlicherweise so viel Geduld haben, dass man, da kommt man dann auch zu einer Lösung. Wir bieten es an, wir bieten es sehr offensichtlich an, auch wirklich, wie gesagt, digital, 2/3 der Kanäle. Wenn es da jetzt Einzelfälle gibt, bei uns, bei anderen.
1: McDonald's scheint mit Mehrweglösungen zu hadern. Das ganze System umstellen, in Mehrweg servieren statt in Einweg, das möchte man offenbar nicht. Auch wenn jetzt Unternehmer und Kunden in den Städten mit Verpackungssteuer leiden.
9: Die Verpackungssteuer hat für uns signifikante Rückgänge im Gäste- und im Umsatzbereich zutage gebracht. Wir mussten auch aufgrund der

0: Der Umsatzrückgänge bereits Mitarbeiter entlassen.
1: Was plant die Bundesregierung? Wir haben das Umweltministerium angefragt. Ein Interview wollte man uns nicht geben. Stattdessen eine schriftliche Antwort. Der Erfolg der Mehrwegangebotspflicht steht und fällt mit dem Verhalten der Verbraucherinnen und Verbraucher. Viele Gastronomiebetriebe bieten zwar vorschriftsmäßig Mehrwegalternativen an, diese werden jedoch nicht in ausreichend hohem Maße nachgefragt. Lokale Verpackungssteuern seien zwar durchaus sinnvoll, aber bundesweit nicht geplant. Die Gastronomen setzen den Müll in die Welt, die Kunden schmeißen ihn achtlos weg. Can Akgül muss ihn weiter wegräumen. Alles, was er zum Betriebshof bringt, wird schlussendlich einfach verbrannt.

0: Ja, und ob die Verpackungssteuer überhaupt dabei hilft, Müll zu reduzieren, das wird in Freiburg gerade noch untersucht. Es gibt Orte, da kann man sich nicht aus dem Weg gehen. Wie zum Beispiel auf dem Dorf. Wenn der eigene Nachbar oder der Teamkollege im Sportverein völlig anders tickt als man selber und vielleicht auch völlig anders wählt, ja, wie würden Sie damit umgehen? In Bennett im Landkreis Rostock haben bei der Landtagswahl vor einer guten Woche mehr als 50% AfD gewählt. Und es gibt im Ort einen Verein, der sich für die Demokratie einsetzt. Das klingt nach ziemlich Konfliktpotenzial. Wie kann so das Zusammenleben im Dorf funktionieren? Unser Reporter war vor, während und nach der Wahl im Dorf unterwegs.
1: Bennett im Landkreis Rostock. Wie funktioniert das Dorfleben hier in Zeiten aufgeheizter politischer Stimmungen? Und wie bleibt der Dorffrieden trotzdem erhalten? Das versuche ich herauszufinden. Erste Station, das Herbstfest. Es ist kurz vor der Landtagswahl. Hier treffe ich Birgit Czaszka. Die 55-Jährige ist seit 12 Jahren die ehrenamtliche Bürgermeisterin von Bennett.
2: Inwieweit leidet Dorfleben unter diesen politisch aufgeladenen Zeiten, wie sie heute gerade sind?
3: Ja, das ist schon nicht so ganz einfach, das ist so. Weil die Unzufriedenheit wächst natürlich. Viele sind mit vielen Dingen nicht einverstanden. Ich bin ja auch mit vielen Dingen nicht einverstanden. Aber man muss sich einbringen und versuchen, auch was dagegen zu tun und Erklärungen zu finden, ganz einfach. Und ich denke, am Ende geht es uns allen nicht so schlecht.
1: Dafür sei es wichtig, dass man gemeinsam etwas erlebe. So wie hier.
4: Naja, gerade vielleicht kann man sagen, dass wenn die Leute zusammenkommen, dass man einander zuhört, dass man versucht zu verstehen, dass man ganz andere Meinungen auch aushält. Und davon gibt es ja genug. Jeder Mensch sieht doch die Welt irgendwie anders.
2: Ja, sowas macht Dorf auch aus, ne?
4: Ja, auf jeden Fall. Und das ist ja das Schöne, wenn die Leute dann hier sich doch ein bisschen besser schon kennen, weil sie vielleicht auch im Garten sind, über den Gartenzaun miteinander sprechen. Vielleicht doch nicht so wie in der Stadt.
1: Die aufgeheizte politische Stimmung würde das Dorfleben nicht so stark beeinflussen, erzählen sie mir. Man versuche miteinander auszukommen. Und das gehe besser, wenn man den anderen kennt.
5: Man muss nicht mit jedem per Du sein, man muss auch nicht mit jedem irgendwie abends am Grill sitzen, aber sich so ein bisschen aufeinander achten und aufpassen. Und das finde ich, das gehört auch hier einfach dazu. Das ist auch das Schöne auf dem Dorf.
1: Das Schöne auf dem Dorf. Dass das Dorf hier zusammenkommen kann, hat eine Gruppe von Ehrenamtlichen organisiert. Vom Verein Kirche belebt. Ich treffe Steffen Debeler. Er ist dort der Vorsitzende.
6: Wenn wir nicht begreifen, dass, ich würde mal sagen, in dieser tourismusarmen Region nichts los ist, wenn wir nichts machen, dann ist uns ja letztlich auch nicht mehr zu helfen. Wer soll das denn machen? Wer soll dann hier Leben einhauchen? Sonst sitzen die wirklich alle vorm Fernseher und trinken allein ihr Bier.
1: Herbstfest, Feuerwehrfest, Burgergrillen mit Glühwein im Februar. Hier gibt es Menschen, die solche Dinge freiwillig organisieren, erzählt er mir.
6: Aus meiner Sicht ist das wichtig. Gerade in diesen Zeiten, wenn sagen wir, der Staat, sind nicht nur die anderen, sondern der Staat, das sind auch wir.
1: Hier treffen sich Menschen, die sonst weit auseinander leben. Denn Bennett gilt mit seinen 1500 Einwohnern als längstes Dorf Mecklenburg-Vorpommerns.

0: Eine Woche über sieht man ja manchmal fast gar keine Menschenseele auf der Straße. Und so kommen ja doch mal Leute zusammen, die man ewig nicht gesehen hat. Deswegen geht man ja auch hierher, würde ich sagen, um mal auszutauschen wieder. Und
1: doch mir erzählen die Leute auch von Unzufriedenheit. Nicht mit dem Dorfleben, sondern mit der Politik. Dass es Landwirte schwer hätten und ältere Menschen nicht mehr in die nächste Stadt kämen.
2: Ich denke, Menschen wollen gesehen werden, auch in der Fläche, und dass sie einfach wahrgenommen werden mit Sorgen und Nöten, aber dass man sie auch motiviert, was zu machen.
1: Am nächsten Tag. Ich fahre ans andere Ende des Dorfes, in den Ortsteil Hermannshagen. An diesem Tag ist Landtagswahl. Ich habe gehört, hier wollen sich Leute treffen, die sich Sorgen machen, dass die Polarisierung ihr Dorfleben sehr wohl beeinflussen könnte. Ein Demokratieverein hat hier ins Gutshaus eingeladen. Zum gemeinschaftlichen Gucken des Wahlabends.
3: Ich wohne hier und bin ganz froh, dass dieser Verein neben mir ist und diese Veranstaltung macht. Und ich habe Angst vor den Wahlergebnissen und es ist auf jeden Fall besser, sie gemeinsam anzuschauen als alleine.
1: Wie auch immer das Wahlergebnis gleich ausgeht, hat das irgendeinen Einfluss hier auf das Dorfleben?
3: Ja, natürlich hat das eigentlich, das hat ja Einfluss auf alles. Ganz konkrete politische Gesetzeslagen, politische Entscheidungen haben natürlich Einfluss auf alle Leute, die in MV wohnen, also auch auf uns.
1: Um 18 Uhr gucken alle zusammen die ersten Wahlergebnisse.
4: Die SPD fällt zurück auf 35,5%. Die AfD zum dritten Mal in einem Bundesland sehr wahrscheinlich starke Partei.
1: Das starke Ergebnis der AfD. Was heißt das für ihr Dorfleben, für die Arbeit ihres Vereins und für sie persönlich?
5: Für jetzt meine Hoffnung Rot-Rot-Grün, weil ich finde, damit haben wir eine bunte Regierung, die viel auch das, was auf dem Land und was uns auch zum Beispiel als Frauen und was mich als Frau betrifft, im Blick hat. Und darauf hoffe ich.
1: Und was könnte das fürs Dorf bedeuten? Kann man schon so weit blicken?
5: Na, zum Beispiel haben wir gerade im Projekt ein Förderprogramm, was aus dem Bürgerfonds des Landes bezahlt wird. Und das entscheidet die Landesregierung, ob sie das fortsetzen. Und es läuft jetzt aus, Ende des Jahres. Und wir hoffen darauf, dass es solche Programme weiter gibt. Und die Chance, dass es die weiter gibt, sehen wir mit Rot-Rot-Grün mehr als mit der AfD. Die möchte ja viele solcher sozialen und demokratischen Fonds einkürzen. Und deshalb ist es auch da für uns wichtig.
1: Drei Tage später. In Bennett haben 53% die AfD gewählt. Ich besuche das Dorf erneut. Außerhalb von Festen ist der Dorfladen das heimliche Zentrum. Er ist Poststelle und Café zugleich und bietet einen Mittagstisch an. Auch den Dorfladen gibt es nur durch ehrenamtliches Engagement. Heute wollen viele nicht mit mir vor der Kamera sprechen, Ausnahme die Geschäftsführerin Andrea Bold. Wie bewertet sie das Wahlergebnis für das Leben im Dorf? Fühlen sich hier manche nicht gesehen?
6: Wir sind ja hier die Menschen. Wir müssen auch für uns Verantwortung übernehmen, jeder für sich. Und wir müssen gucken, dass es uns gut geht und uns auch mal gegenseitig unterstützen, uns gegenseitig aufbauen und nicht nur jammern. Also dann kann man sich auch verlassen fühlen, wenn man darauf wartet, dass die Politik uns jetzt hier irgendwie einholt, abholt.
1: Heute treffe ich auch auf Menschen, die den NDR komplett ablehnen und die nichts mit mir zu tun haben wollen. Heute spüre ich die aufgeheizte Stimmung stärker als an den anderen Tagen in Bennett. Am Ende spricht doch noch ein Kunde mit mir. Gespräche über Politik seien gerade nach der Wahl schwer, meint er.
7: Ich hüte mich auch sehr davor, meine Nachbarn oder mein Umfeld, sag ich mal, gerade bei diesen heiklen Sachen irgendwie drauf anzusprechen, ey, habt ihr jetzt AfD gewählt oder habt ihr Schwesig gewählt oder was weiß ich, ne?
1: Es ist ihm wichtig zu sagen, dass er nicht die AfD gewählt hat und wie gerne er hier in Bennett lebt.
7: Das Miteinander im Dorf ist schön, alles sehr nachbarschaftlich, sehr, ich sag jetzt mal, kollegial. Also insgesamt empfinde ich das Leben hier als sehr, sehr schön, muss ich sagen.
1: Dazu gehören auch Orte des Zusammentreffens, habe ich gelernt. Dass es ihnen hier gut gehe, haben mir fast alle erzählt. Gespräche seien wichtig für das Dorfleben. Aber manche Themen spart man für den Dorffrieden offenbar besser aus.
8: Ja, und diese Polarisierung, die betrifft nicht nur, wen man wählt, sondern auch, woran man glaubt und welche Werte für alle gelten. Diesen Konflikt erlebt im Moment nämlich die katholische Kirche. Während immer mehr Menschen aus der Kirche austreten, gibt es einen Bereich, der vor allem bei jungen Menschen zunehmend auf Resonanz stößt. Auf TikTok oder Instagram macht gerade eine kleine, aber laute Szene Gläubiger mobil. Provokant, radikal und katholisch. Unsere Reporterin hat zu den neuen christlichen Influencern recherchiert.
9: In der katholischen St. Clemens-Kirche in Hannover muss ein bisschen umgebaut werden. Später soll es ein Chorkonzert geben unter dem Motto Bunt statt Braun für Vielfalt und Toleranz. Anders als in anderen katholischen Gemeinden ist das hier für Gemeindesprecher Rüdiger Waller selbstverständlich.
10: Wir gehören zu diesem Bündnis und wir finden, dass gerade in diesen Zeiten man vielstimmig und ganz laut für Demokratie werben muss, für Vielfalt, für das, was uns Menschen ausmacht. Und deswegen veranstalten wir gemeinsam dieses Konzert.
9: Die Gemeinde St. Clemens will queeren Menschen zeigen, ihr seid hier willkommen und sicher. Aber sonntagnachmittags sieht es in der gleichen Kirche auch ganz anders aus. Frauen mit Schleier und auffallend viele junge Menschen. Sie feiern mit der Petrusbruderschaft die sogenannte Messe im alten Ritus auf Latein. Einige finden das einfach schön. Doch die alte Liturgie zieht auch Menschen mit radikalen Ansichten an.
11: Wir sind katholisch hier in Hannover. Selbst wenn du erst neu dich für den Glauben interessierst, vielleicht sogar noch gar nicht getauft bist, bist du herzlich eingeladen.
9: Eine kleine Gruppe Männer ruft in den sozialen Medien dazu auf, gemeinsam die alte Messe zu feiern. In einigen ihrer Videos wirken sie eher harmlos, aber in anderen werfen sie der katholischen Kirche vor, sich von der wahren Lehre abgewandt zu haben. Besonders deutlich zeigen das Videos, die die Gründer der Gruppe vom Katholikentag posten.
12: Was wir dort erlebten, zeigte uns, dass diese Veranstaltung sich zwar Katholikentag nennt, doch von der Lehre unseres Herrn Jesus Christus und von der 2000-jährigen Tradition seiner Heiligen Kirche wenig wissen möchte.
9: Und sie sprechen sogar Drohungen aus.
13: Wir sind nicht hier, um irgendwie zu diskutieren oder irgendwelche Debatten zu führen. Diese Zeit ist längst abgelaufen. Jetzt ist die Zeit gekommen, wo klar Schiff gemacht werden muss. Und satanische, antikatholische Ideologien, die gegen die Lehre der Kirche sprechen, müssen abgeschafft werden.
9: Für sie gibt es offenbar zu viele Regenbogenfahnen auf dem Katholikentag. Queere Sexualität sei eine Sünde, erklären sie. Und wer das in der Kirche verneine, der sei ein Handlanger des Teufels. Genau wie die, die Kinder über sexuellen Missbrauch aufklären wollen.
13: Um es zusammenzufassen, es geht um eine Frühsexualisierung und Perversion der Kinder im großen Stil.
9: Solche Gruppen gibt es in ganz Deutschland.
14: Willkommen bei Katholisch Düsseldorf.
15: Wir sind katholisch im Saarland.
16: Du bist katholisch, aber nur an Weihnachten, dann hör mir jetzt ganz genau zu.
9: Sie alle gibt es erst seit 5 bis 7 Monaten. Viele von ihnen sind untereinander gut vernetzt. Manche sind radikaler als andere.
17: Weißt du, klar, wir von der Kirche sind da ganz klar, wir sehen Homosexualität als Sünder, weil wir glauben, Mann, Frau, Frau, Mann und nicht Mann, Mann und Frau, Frau.
18: Es hat schon seine Gründe, warum man eigentlich dem Mann die politische Wahl überlassen sollte und nicht der Frau einfach. Das hat schon seine Gründe und nicht jeder sollte wählen.
9: Diese selbsternannten traditionellen Katholiken haben noch ein Feindbild, die katholische Jugendorganisation KJG. Wir treffen Lisa Holzer. Sie erzählt, dass sie sich schon Hilfe suchen mussten, weil sie so stark bedroht werden.
19: Im Internet ist es gerade irgendwie auch nochmal eine andere Seite, wo dann explizit auch so Sachen sind wie die Todesstrafe wird für uns gefordert oder auch einfach Falschbehauptungen, dass wir Kinder früh sexualisieren würden oder so. Und das ist gerade vor dem Hintergrund, dass es halt tatsächlich auch Angriffe gibt, macht es einfach Angst.
9: Auf Veranstaltungen wurden einzelne Mitglieder schon körperlich angegriffen. Dass jetzt in diesem Zusammenhang Sicherheitskonzepte für Kinder- und Jugendfeste erstellt werden, erschreckt Lisa Holzer.
19: Ich würde sagen, dass es generell sich schon noch mal ein bisschen zugespitzt hat, was so reale Gefahr angeht, im Sinne von Angst vor körperlicher Gewalt.
9: Im Moment erreichen die Gruppen mit ihren Videos mehrere Zehntausende. Das klingt nicht besonders viel, aber schüchtert immer mehr Gläubige ein, erzählt Christoph Grotepass. Er ist Theologe bei der Beratungsstelle Sekteninfo NRW und beobachtet seit einigen Jahren eine wachsende Anziehungskraft des christlichen Fundamentalismus.
20: Also gerade Social Media ist hier fast schon als Brandbeschleuniger wahrzunehmen, wo Akteure dieser Szenen sehr deutlich sich sehr modern technisch, sehr modern geben können, was sehr anziehend ist für junge Leute, die Orientierung suchen.
9: Die Beratungsstelle beobachtet in diesen christlichen Milieus zum Teil auch demokratiegefährdende Glaubenssätze.
20: Indem zum Beispiel solche Kreise sich sehr antiliberal äußern oder geradezu auch homophob, islamophob, gegen Liberales, gegen eine pluralistische Gesellschaft, in Teilen auch gegen den Staat als System.
9: Das zeigt auch eines dieser Videos eindrücklich.
21: Was würdest du machen, wenn du Bundeskanzler von Deutschland bist?
18: Also erst einmal, Deutschland soll christlich werden. 100% christlich, katholisch. Die Kirche soll führen, Christentum. Wieder ganz groß im Land machen, die richtigen Werte wieder vorherrschen lassen. Punkt 2, Remigration, aber ganz schnell.
9: Einer der Männer aus Hannover veröffentlicht vor der letzten Bundestagswahl ein Video. Deutschland könne seine wahre Größe nur erreichen, wenn es sich wieder auf seine christliche Mission berufe. Katholisch Hannover lehnt ein Interview mit uns ab. Schriftlich teilen sie mit, sie verfolgten kein Modell, in dem die Kirche staatliche Herrschaft ausübt oder über der Verfassungsordnung steht. Sie bekennen sich zur freiheitlich-demokratischen Grundordnung. Die Videos vom Katholikentag entsprechen ihren theologischen Überzeugungen. Allerdings sehen sie heute, dass mehrere Formulierungen unnötig scharf waren und als Herabsetzung von Menschen verstanden werden konnten. In der St. Clemens-Kirche in Hannover diskutieren auch die Gläubigen der Gemeinde. Wie sollen sie mit den jungen Menschen umgehen, die keine moderne Kirche wollen und vor Anfeindungen nicht zurückschrecken?
22: Es gibt offenbar keinen Unsinn, den man nicht verbreiten kann und von dem man nicht denkt, dass man im Besitz ewiger Weisheit sei. Ich kann davon nichts halten.
23: Ich weiß, wer das ist, ich weiß, wer dazugehört, ich weiß um die Problematiken damit. Wir sprechen darüber in der Gemeinde, mal mehr, mal weniger, glaube ich schon. Wir versuchen auf jeden Fall immer wieder dazu zu sensibilisieren, dass die eben so, wie sie sind, nicht das widerspiegeln, was katholische Kirche sein sollte, sein kann, sein muss.
24: Dass da Stellung genommen wird dazu, das wünsche ich mir wohl. Das fände ich richtig.
9: Das zuständige Bistum Hildesheim erklärt auf unsere Nachfrage, dass es im Bistum aktuell keine Gruppierungen gibt, die eindeutig und in ihrer Gesamtheit als fundamentalistisch einzustufen sind. Mit einzelnen Akteuren habe man aber über Grenzüberschreitungen gesprochen. In der St. Clemens-Kirche ist es voll geworden für das Konzert für Vielfalt und Toleranz. Sie alle hier wollen ihre katholische Kirche weltoffen gestalten. Trotzdem beschäftigt Rüdiger Waller, warum gerade so viele junge Männer wieder genau das Gegenteil wollen.
10: Wir erreichen gut noch junge Männer bis zum Alter von 16 oder 18 Jahren, wahlweise über die Firmung oder wahlweise über unsere katholischen Schulen. Aber in vielfältigen Bereichen haben wir da keinen Zugang zu mehr. Und da werden wir uns als Kirche noch mal beschäftigen müssen, was wir da für Angebote machen können.
9: Viele Katholiken hier in Hannover erwarten genau das jetzt von ihrer Kirche.
8: Und damit war es das für heute von uns. Hier geht's jetzt direkt mit NDR Info weiter und ich wünsche noch einen schönen Abend. Bis zum nächsten Mal.
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0: Abends, 19:30 in Niedersachsen, Zeit für Hallo Niedersachsen. Herzlich willkommen. Wir sagen Ihnen, was heute wieder alles los war im Land. Bei Volkswagen soll der nächste Sparhammer fallen. VW kündigt bis zum Jahresende fast alle Tarifverträge. Darunter ist auch der wichtige Manteltarifvertrag. Und um mal in diesem Bild zu bleiben, ohne Mantel wird es bald weniger behaglich für die Belegschaft.
1: Zum ersten Mal in der Konzerngeschichte kündigt Volkswagen den Manteltarifvertrag für mehr als 100.000 Beschäftigte.
2: Das öffnet uns einen Verhandlungsraum, um die erforderlichen Maßnahmen dann auch zu vereinbaren. Der Zukunftstarifvertrag ist von dieser Kündigung ausgenommen, also nicht gekündigt.
1: Das bedeutet, die Beschäftigungsgarantie bis Ende 2030 bleibt bestehen. Insgesamt besteht der VW-Haustarif aus 13 einzelnen Verträgen. 10 davon hat VW jetzt laut IG Metall gekündigt. Der Manteltarifvertrag regelt Arbeitsbedingungen wie

0: Die Urlaub, Kündigungsfristen sowie die 35-Stunden-Woche.
1: Dass also Tarifverträge einfach wahllos jetzt gekündigt werden, um uns in Verhandlungen zu zwingen, um Errungenschaften in Frage zu stellen. Und das ist eine Situation, die dazu führt, dass sicherlich die Belegschaft auch sehr wütend darauf reagiert.
2: Eine Veränderung von Rahmenbedingungen kann ja nicht bedeuten, wenn sich Märkte verändern, wenn sich Kosten für Energie oder solche Dinge verändern, dass dann das unternehmerische Risiko auf die Beschäftigten verlagert wird.
0: IG Metall und Betriebsrat sprechen von einem Foul gegen die Belegschaft. Enttäuschung auch am VW-Nutzfahrzeugewerk in Hannover.
3: Natürlich macht sich jeder Sorgen, ne? Und bei der aktuellen Situation.
4: Sehr traurig. Bleibt abzuwarten, wie sich das auswirkt auf die Arbeitsplätze und auf die nächste Zukunft.
0: Die Tarifverhandlungen sollen im Winter starten. Am 1. Januar endet die Friedenspflicht. Dann sind auch unbefristete Streiks möglich. Die Bänder könnten theoretisch Tage oder gar Wochen stillstehen.
5: Und wie so häufig, wenn es bebt bei VW, fragen wir nach bei Annette Deutzkens. Ordne das mal bitte ein. Ist nicht so leicht, den Tarifdschungel bei VW zu überblicken. Was genau kündigt der Konzern da jetzt auf?
6: Genau, der Konzern kündigt nach IG Metall-Angaben 10 verschiedene tarifliche Regelungen auf. Der Manteltarifvertrag, das ist ein ganz umfassendes Konstrukt, wenn man so will. Da sind die ganz grundlegenden Arbeitsbedingungen geregelt. Dann geht es aber auch noch um weitere tarifliche Details, also um Zuschläge oder auch um extra Urlaubstage. Nicht betroffen, das hat das Unternehmen heute auch selbst noch mal ganz ausdrücklich gesagt, ist dieser Zukunftstarifvertrag von Ende 2024. Der wurde ja sehr mühsam ausgehandelt. Und im Kern geht es da eben auch um die Beschäftigungssicherung, die gilt bis Ende 2030 und die gilt eben weiterhin. Aber VW sagt, naja, in der jetzigen Situation, der Kostendruck ist groß, müssen eben alle anderen Verträge auf den Tisch. Die Gewerkschaft hält dagegen und sagt, die Beschäftigten, die haben schon mit dem letzten Abschluss ihren Beitrag geleistet.
5: Bisher lief ja die Kompromissmaschine VW trotz aller Widrigkeiten weiter. Ist das jetzt eine neue Eskalation?
6: Das ist zumindest ein verschärfter Ton in der aktuellen Debatte. Aber ich würde nicht sagen, dass das jetzt eine Eskalation ist, wie man sie bei Volkswagen noch nicht erlebt hat. Im Gegenteil, mich erinnert das sehr, das habe ich schon mal gesagt, an den Herbst 2024. Da ging es ja vor allen Dingen um die Frage der Beschäftigungssicherung, um die Zukunft von Jobs und Werken. Dieses Mal scheint es jetzt stärker um das Thema Gehalt, Lohn, Urlaubstage, Arbeitszeiten, um solche Themen zu gehen. Der Ton ist aber ähnlich rau. Und Ende Dezember endet dann die Friedenspflicht. Danach wären theoretisch Streiks möglich. Aber ich bin mir sicher, beide Seiten werden auch dieses Mal versuchen, einen Kompromiss zu finden, damit das Unternehmen am Ende keinen Schaden nimmt. Denn das sichert natürlich auch keine Arbeitsplätze.
5: Wir danken für die Infos. Annette Deutzkens. Und noch ein Paukenschlag, nicht weit weg von Wolfsburg. Im Kreis Peine macht der kanadische Konzern McCain einen Rückzieher und baut jetzt doch keine große Pommesfabrik. Und das ist auch eine herbe Schlappe für Bund und Land. Die wollten das Projekt zusammen mit 60 Millionen Euro fördern.
7: Das hier war für Landwirt Jonas Könneker Investition in die Zukunft. Ein 4 Hektar Acker mit Kartoffeln, nur für McCain.
8: In der Kartoffel kann man erkennen, dass sie sehr weißfleischig ist, das, was McCain anfordert. Aber auch von außen kann man an der Kartoffel erkennen, keine äußerlichen Schäden. Also eigentlich die perfekte Pommeskartoffel.
7: Die Pläne? Groß. Mehrere Millionen wollte er zusammen mit anderen Junglandwirten in den Pommeskartoffelanbau investieren. Pläne für eine Lagerhalle sind schon erstellt, zahllose Lagekisten gekauft. Jetzt aber die Nachricht von den gestoppten Plänen für die Fabrik. Die Zukunft für den Junglandwirt offen.
8: Ja, das ist natürlich sehr ernüchternd und erschütternd auch für alle anderen Berufskollegen, die vielleicht noch nicht in dem Probeanbau sind, aber da auch schon viel Hoffnung in das ganze Prozedere gesteckt haben. So, und jetzt ist halt die Frage, wie die Zusammenarbeit mit McCain, ob das weiterhin aufrecht gehalten wird oder ob das jetzt eine einmalige Probegeschichte war.
7: Das Kartoffelbeben von Merum, es war heute auch bei der Landespressekonferenz zu spüren.
9: McCain war willkommen in Niedersachsen, McCain ist willkommen in Niedersachsen. Es war ein überzeugendes Konzept und deswegen haben wir da auch mit sehr viel Kraft dran gearbeitet, dass es zur Realisierung kommt. Umso größer ist natürlich das Bedauern und ich darf auch vielleicht sagen, die Enttäuschung an der Stelle.
7: Verständlich, hier auf dem Gelände des ehemaligen Kohlekraftwerks Merum und drumherum sollten etwa 650 Arbeitsplätze entstehen. Geplanter Zuschuss vom Bund, 50 Millionen Euro. Niedersachsen hatte bereits 10 Millionen mobilisiert. McCain sagt, das Projekt sei zu teuer und unlukrativ geworden, wegen schwächelnder Nachfrage und hoher Kosten.

0: Der IHK befürchtet man einen schlimmen Trend und stellt fest,
1: dass das Absatzklima für industrielle Produkte in Deutschland seit Jahren nicht erfreulich ist, teilweise sogar negativ. Und wir befürchten in der IHK, in IHK in Braunschweig, aber auch in der IHK in Niedersachsen, weitere Unternehmen, die sich für immer oder für länger verabschieden werden.
0: Diese Kartoffeln sind fest an McCain verkauft. In Zukunft wird das Unternehmen nach dem Fabrikaus wohl aber nicht mehr bei Jonas Könnecker bestellen. Er muss sich jetzt nach anderen Abnehmern umschauen.
2: Und auch heute, Ende September, noch mal bis zu 28 Grad. Passt ins Bild nach dem heißesten Sommer, den Niedersachsen je erlebt hat. Wegen der Hitze und der Trockenheit haben viele Landkreise die Bewässerung eingeschränkt. Es gab sogar Verbote und bis zu 50.000 Euro Bußgeld. Heute laufen diese Maßnahmen aus. Und wir haben uns gefragt, bringen Verbote überhaupt etwas? Und wie haben die Niedersachsen das angenommen?
3: Hitzewelle in Niedersachsen. Juni 2026, der heißeste Monat des Jahres. Bis zu 40 Grad, kaum Regen.
4: Wir hatten einen sehr trockenen Sommer und hier in unserer Region mussten wir dann auch halt überlegen, was machen wir.
3: Der Kleingartenverein Dornröschen in Lehrte. Bewässerungsverbote gab es zur Mittagszeit und hier ab 27 Grad. Damit kamen einige Kleingärtner gut zurecht.
5: Im Hochsommer, in der Mittagszeit gießt man nicht. Das war schon vorher bekannt. Also deswegen fand ich das gar nicht so schlimm. Weil ich habe vorher nicht in der Mittagszeit gegossen. Ich tue es jetzt auch nicht.
3: Sinnvoll findet er das Verbot trotzdem.
5: Ja, weil viele das nicht, mit der Vernunft noch nicht ganz verstanden haben. Die denken, ich sprenge und da wird der Rasen nass. Ja, es ist aber nicht so. Nur oberflächlich und nicht in eine Wurzel. Damit das Wasser nicht verschwendet wird von den Unwissenden. Dafür ist das gut.
3: In Niedersachsen haben diverse Landkreise und Städte Bewässerungsverbote ausgesprochen, hier in Rot markiert, oder wie in Orange zum Wassersparen aufgerufen. Die Verbote galten je nach Region zu unterschiedlichen Uhrzeiten und Temperaturen. Die Stadt Osnabrück sagt, die Vorgaben haben hier etwas verändert. Es gibt weniger Tage mit sehr hohen Abgabemengen. Die Wasserexpertinnen und Experten der SWO Netz führen dies auf eine höhere Sensibilität der Menschen gegenüber der kostbaren Ressource Wasser zurück. Auch im Landkreis Peine gab es Verbote. Und so wurden sie dort kontrolliert.
4: Unsere Fachleute aus dem Umweltamt haben einmal stichprobenartig kontrolliert. Aber es gab auch einen Schichtplan, zum Beispiel an Wochenenden, aber auch auf Anruf oder auf Meldung aus der Bevölkerung. Denn auch das ist eine Maßnahme, die damit einhergeht. Es melden sich einfach auch Leute, die sagen, hier wird aber bewässert. Und wir haben im Endeffekt auch 15 Verstöße festgestellt und die werden auch geahndet.
3: Zurück im Kleingartenverein Dornröschen. Gießen durfte man zu bestimmten Tageszeiten. Das hat aber nicht bei allen geklappt.
6: Also habe ich in dem Fall nur das Problem, dass man das von der Zeit her einfach nicht so umsetzen konnte. Weil wenn man auch spät und abends arbeitet, bis nachts, dann schläft man morgens. Und dann ist es auch schon wieder die Temperatur und die Uhrzeit, dass man dann zwischen 11 und 17 Uhr nicht beregnen oder bewässern darf. Dann, man sieht es auch, das ist das Beispiel, wie trocken der Rasen sein kann.
3: Deswegen hat Kleingärtner Markus Schmidt eine andere Lösung gefunden.
6: Bei mir habe ich teilweise Moos genommen, um das zu bewässern, beziehungsweise die Feuchtigkeit drin zu halten. Hat wunderbar funktioniert und jetzt nimmt das Moos natürlich die Feuchtigkeit umso mehr auf. So, und hier ist es ja mit den Pflanzen und mit dem Moos, das hält ja die Feuchtigkeit richtig gut runter. Und das ist im Sommer genauso. Wenn ich das vertikultiere, nehme ich das raus, Ende des Jahres trockne es und nutze es als Abdeckung für meine Pflanzen.
3: Die Kleingärtner finden ihren eigenen Weg, mit der Trockenheit umzugehen. Auch im kommenden Sommer könnte es je nach Wetter wieder Bewässerungsverbote geben. Fest steht, Wassersparen bleibt ein Thema.
2: Und darum schauen Sie auch gerne noch in der NDR Niedersachsen-App nochmal in die Karte mit den Landkreisen rein. Da steht auch aufgelistet, welche konkreten Maßnahmen es in Ihrer Region gegeben hat. Denn der nächste heiße Sommer, der kommt bestimmt. Ist das deutsche Sozialsystem eine Weihnachtsgans oder was? Das gibt's wirklich nicht. Nicht nur die kaufmännische Krankenkasse meldet einen Rekordschaden durch Abrechnungsbetrug. Darunter gefälschte Rezepte, überteuerte Krebsmedikamente, erfundene Pflegeleistungen. Der Katalog ist lang, sogar von mafiösen Strukturen ist die Rede. Und das passt zu den Ergebnissen einer aktuellen Forsa-Umfrage. Demnach halten 65% der Befragten das deutsche Gesundheitswesen für betrugsanfällig.
7: Die KKH mit Sitz in Hannover war vor 25 Jahren bundesweit die erste Krankenkasse, die eine Taskforce zum Abrechnungsbetrug einrichtete. Inzwischen sind alle Kassen verpflichtet, Betrug aufzuspüren. Der Schaden ist immens. Leichter Zugang zu Hilfen für Versicherte bedeutet häufig zu wenig Kontrolle von Leistungen, beklagt der Chefermittler der Kasse. Da gehe es dann zum Beispiel um rund 4.000 Euro für den barrierefreien Badezimmerumbau oder erschlichenes Geld für nie geleistete Ausfallpflege.
8: Am Beispiel Verhinderungspflege oder wohnumfeldverbessernde Maßnahmen. Das sind alles Leistungen, die nicht zwangsläufig von einem Pflegedienst erbracht werden müssen. Und dann sind das sozusagen Täter, die keine Pflegedienste sind, aber untereinander vernetzt sind. Und genau die Unternehmen sind es, die dann in den Fokus geraten.
7: Inzwischen haben sich ganze Banden auf Leistungsbetrug spezialisiert. Aber auch einzelne Apotheken fälschen Rezepte, rechnen Medikamente ab, die Patienten nie erhielten. Insgesamt haben Apotheken, ambulante Pflegedienste und Transportunternehmen den größten Schaden bei den insgesamt 8 Milliarden Euro verursacht. Eine Studie des Gesamtverbands der gesetzlichen Kassen GKV spricht von durchschnittlich 5% Betrug bei den Gesundheitskosten.
8: Bei 400 Milliarden Euro Gesundheitsausgaben letztes Jahr kommen wir auf mindestens 20 Milliarden Euro, die zu Unrecht gezahlt wurden. Und das betrifft alle Kassen.
9: Das Problem ist, dass derjenige, der die Leistung bekommt und derjenige, der die Leistung bezahlt, nicht in direktem Kontakt stehen. Dort kann der Betrüger reinschlagen.
7: Die Forderung der Ermittler, mehr speziell geschulte Polizisten und Schwerpunkt Staatsanwaltschaften. Für Niedersachsen wurde gerade eine Zentralstelle für Abrechnungsbetrug an der Staatsanwaltschaft Braunschweig eingerichtet.
2: Und noch ein paar wichtige Zahlen vom Arbeitsmarkt in den Kurznachrichten aus Niedersachsen.
10: Der leichte Rückgang liegt vor allem an jungen Leuten zwischen 15 und 25. Viele von ihnen hatten sich nach der Schule vorübergehend arbeitslos gemeldet und beginnen nun ihre Ausbildung. Im September waren 271.702 Menschen ohne Job. Die Quote lag bei 6,1%. Im Vergleich zum Vormonat sind das 7.700 Menschen weniger, aber immer noch knapp 6.000 Personen mehr als im September vergangenen Jahres. Es gibt auch mehr freie Stellen als im August. Vor allem in Verkehrs-, Logistik- und Sicherheitsberufen gibt es noch Bedarf. Solche Roboter sollen in Zukunft nicht nur aus China oder den USA kommen, sondern womöglich auch aus Niedersachsen. Die politischen Rahmenbedingungen hat das Land heute in einem Innovationsplan vorgelegt, den ein Expertengremium ausgearbeitet hat. Die zentrale Empfehlung darin, mehr Fokus auf Zukunftstechnik und Wachstumsbranchen wie eben Robotik, künstliche Intelligenz oder Biotechnologie.
11: Die Frage ist, was sind die Themen, die für Niedersachsen elementar und richtig sind? Also wo setzen wir auf die Stärke, die Niedersachsen hat, auf? Und wo haben wir sozusagen wissenschaftliche und technologische Entwicklung, die wir nutzen können?
10: Auch bei jungen Unternehmen. Sie sollen einen besseren Zugang zu Förderungen und privatem Kapital erhalten.
2: Und da ist er wieder, der Tankrabatt. Bundesregierung und die Länder wollen die Spritpreise abfedern. Darum wird die Energiesteuer auf Benzin und Diesel ab morgen bis zum Jahresende gesenkt. Was halten Sie davon? Das können Sie ja schon mal für sich überlegen. Wir sammeln auch gleich Argumente für und wider. Davor die Fakten.
12: Damit soll Tanken günstiger werden. Für Benzin und Diesel ergibt sich rechnerisch eine Entlastung von etwa 17 Cent pro Liter. 14 Cent davon kommen durch eine niedrigere Energiesteuer. Weitere 3 Cent spart man bei der Mehrwertsteuer. Bei einem 50-Liter-Tank macht das rund 8,50 Euro aus. Doch die große Frage, kommt die Entlastung auch wirklich an der Zapfsäule an? Denn die Preise machen weiterhin die Tankstellen und Mineralölkonzerne. Sie sind nicht verpflichtet, die gesamte Entlastung an die Kunden weiterzugeben. Zuletzt kostete ein Liter E10 im bundesweiten Schnitt mehr als 2,20 Euro. Diesel lag bei rund 2,40 Euro. Auch andere Länder greifen gegen hohe Spritpreise ein. Österreich senkt die Preise im Oktober und November um 12 Cent je Liter und begrenzt zusätzlich die Gewinnmargen der Mineralölkonzerne. Frankreich subventioniert Diesel für Bauern und Fischer. Und in Italien wird die Kfz-Steuer weitgehend ausgesetzt.
2: Ja, nochmal die Frage. Was halten Sie von einem Tankrabatt? Auch in unserer Redaktion wird das Thema lebhaft diskutiert. Sie sehen stellvertretend Johannes Avenarius und Sonja Engelke.
13: Ich bin für den Tankrabatt, weil die Spritpreise inzwischen nicht mehr nur wehtun, sondern die Existenzen

0: Natürlich kann der Tankrabatt nur eine Übergangslösung sein. Langfristig sind der Spritpreisdeckel oder auch Direktzahlungen an Geringverdienende die besseren Maßnahmen. Aber das umzusetzen braucht Zeit und wir müssen jetzt entlastet werden. Das schafft nur der Tankrabatt.
1: Wir machen denselben Fehler jetzt das dritte Mal. Der Tankrabatt ist unausgewogen, unsozial, viel zu teuer und geht zulasten von allen, die keinen Verbrenner fahren. 2,5 Milliarden kostet der Spaß jetzt wieder. Das Land Niedersachsen ist nach eigenen Angaben mit 120 Millionen dabei. Für das Geld könnte man in Niedersachsen auch prima den öffentlichen Nahverkehr ausbauen. Oder Kindergärten, Turnhallen, Musikschulen. Mit dem Tankrabatt signalisiert der Bund, dass der Verbrenner weiterhin bezahlbar ist. Dabei werden die Preise nach Auslaufen des Tankrabatts erneut hochgehen. Dann ist das Gejammer wieder groß. Der Tankrabatt ist reine, kurzsichtige Symptompolitik. Es ist nicht das erste Mal. Wenn der Markt regelt und die Preise steigen, sollen die Belastungen auf die Gesellschaft verteilt werden. Bezahlen werden das unsere Kinder, ökonomisch und ökologisch. Und wir wissen ja, der Tankrabatt kommt letztlich nur in Teilen beim Autofahrer an. Den Rest stecken sich die Ölmultis in die Tasche, sagt das Institut für Wirtschaftsforschung. Das Signal, das die Politik aussendet, ist, fossile Energien sind günstig und haben Zukunft. Und das ist beides falsch.
2: Nicht nur die Kinder in Niedersachsen, Kinder weltweit können immer schlechter lesen, weil sie es immer seltener tun, da sie immer häufiger vor dem Smartphone hängen. Das ist am Ende sogar demokratiegefährdend, sagen einige Bildungsexperten. Aber wie führt man die Kids wieder ran an Texte? Vor allem, wenn sie vielleicht auch noch an Lese- und Rechtschreibschwäche leiden. Das zeigt jemand, der selbst Legasthenie hat, heute am Tag der Legasthenie.
3: Zum Beispiel der Tirizinosaurus. Tirizinosaurus.
4: Ja, schwieriges Wort, ne?
3: Ja. Da ist jetzt eigentlich die Frage, brüllt er oder zwitschert er?
5: Sie verwandeln normale Bücher in digitale Erlebnisse. Mit passenden Geräuschen und vorgelesenen Texten.
6: So eine Schweinerei. Da hat doch tatsächlich jemand giftige Fässer einfach in den Teich geworfen.
5: Richard Durchholz und Christian Geesken wollen Kinder zum Lesen motivieren. Denn vor allem Richard weiß, wie es sich anfühlt, wenn es im Deutschunterricht nicht so läuft, wie er hofft. Der 30-Jährige hat Legasthenie.
3: Am prägnantesten ist eigentlich das Vorlesen in der Klasse immer gewesen. Das war für mich Stress. Von Kind zu Kind ging das durch. Jeder sollte immer eine Passage vorlesen. Und je näher das auf mich zukam, desto mein Herz schlug dann immer schon im Kopf so ungefähr. Und ja, es war einfach keine schöne Erfahrung.
5: Die Zahlen sind gravierend. Egal ob PISA- oder IGLU-Studie, immer mehr Kinder und Jugendliche haben massive Probleme beim Lesen. Die beiden Uni-Freunde wollen gegensteuern und neue Anreize schaffen. Und so funktioniert ihre Idee. Kostenlose App herunterladen, Lesekarte scannen und los geht's.
7: Ja, dass man einfach irgendwie ein zusätzliches Element hat, wo Kinder eben ans Lesen rangeführt werden, ohne dass sie jetzt irgendwie ein Buch in die Hand nehmen müssen.
8: Die Feuerwehr kommt. Alarm in der Feuerwache. Ein Haus brennt.
7: Es ist ein bisschen wie beim Karaoke, dass sie Wort für Wort wird markiert, dass das Kind weiß, wo sich gerade die Vorleserstimme eben halt einfach befindet.
5: Doch es gibt nicht nur die Vorlesefunktion, denn natürlich geht es auch ums Selberlesen. Die 10-jährige Mia nutzt die Karten oft zusammen mit ihrer Mutter.
9: Drängen.
10: Drängen sich aufgeregt aus dem Fenster. Sie haben Rita noch nie zuvor schreien gehört. Ich finde das richtig toll. Ich benutze das auch regelmäßig.
11: Ja, es ist auf jeden Fall einfacher, sie ein bisschen ans Lesen zu üben zu bekommen, als wenn man einfach nur ein Buch hinlegt. Nur weil wir selber so nicht groß geworden sind und so nicht lesen geübt haben, heißt es ja nicht, dass es was grundsätzlich Schlechtes ist. Es ist positive Bildschirmzeit dann.
5: Die beiden ersten Bücher für die digitalen Karten hat Richard Durchholz übrigens selbst geschrieben. Und das mit Leserechtschreibstörung. Das hätte er selbst kaum für möglich gehalten.
3: Vor allem nicht als Legastheniker. Das ist doch irgendwie sehr gegenläufig eigentlich. Im Endeffekt konnten wir durch die eigenen Bücher beweisen, dass Leute überhaupt Interesse daran haben und das auch kaufen. Und dadurch hatten wir dann den Trust bzw. das Vertrauen bei den Verlagen, dass die sagen, okay, wir sind dabei.
5: Eine solche Lesekarte kostet übrigens ungefähr so viel wie das vergleichbare Buch. Die Mission der beiden Osnabrücker ist klar. Lesen üben soll keine Strafe sein, sondern Spaß machen. Egal ob digital oder auf dem Papier.
2: Und ich kann mir fast vorstellen, dass einige von Ihnen auf den kommenden Beitrag vielleicht sogar schon gewartet haben.

0: Wir zeigen in dieser Woche ja die spannendsten Einsätze der Feuerwache 1 in Hannover. Vorgestern Wohnhausbrand, gestern Fahrstuhl stecken geblieben. Heute müssen die Einsatzkräfte ganz schnell und dringend in eine Wohnung, weil die beste Oma der Welt Hilfe braucht.
1: Kurz nach 21 Uhr, Alarm.
2: Hilflos hinter, Verdacht auf hilflos hinter Tür.
1: Die Feuerwehrleute der Wache 1 sind für über 100.000 Menschen im Stadtgebiet verantwortlich. Innerhalb von 9,5 Minuten muss ihr Fahrzeug am Einsatzort sein, so die Vorgabe. Dieses Mal sind sie in knapp 5 Minuten da.
3: Hallo, guten Abend.
4: Hilflose Person im ersten OG.
3: Ja, haben Sie Kontakt noch?
4: Nee, sie hat jetzt nicht mehr geantwortet. Vorhin hat sie noch geantwortet.
3: Ah, okay.
4: Sie hat sich vor einer Viertelstunde noch bewegt.
1: Der Nachbar hatte von draußen gesehen, wie die Frau plötzlich zusammengesackt ist.
2: Fenster sind leider verschlossen.
3: Ja, habe ich auch schon gesehen. Wenn es nicht mit dem Draht geht, gucke ich mir schon mal den Balkon an. Ah ja, alles klar.
5: Lars?
2: Höre.
5: Kommt ihr da weiter?
2: Ich bin gerade am Fummeln.
3: Genau, ich bereite schon mal alternativ ein bisschen was vor.
5: Tick, tick.
2: Nee, ist er. Sieht abgeschlossen sein. Stefan, wir sind drinnen.
3: Alles gut, ich komme. Abbruch, die sind drin.
2: Hallo, Feuerwehr?
6: Ja.
2: Hallo. Guten Tag.
3: Eine Person in der Wohnung vorgefunden. Können Sie aufstehen?
6: Moment.
3: Passen Sie auf, ich packe mal meinen Fuß hier vor Ihren Fuß.
6: Ja.
2: Wollen Sie erstmal kurz so sitzen bleiben? Okay, aufstehen.
3: Okay. Und setzen Sie sich auch auf den Stuhl.
6: Ja.
3: Jetzt können Sie zurück.
6: Ja, richtig.
3: Jawohl.
6: Das ist mir doch nie passiert.
3: Genau, sammeln Sie sich erstmal, sortieren Sie sich mal und dann erzählen Sie mal, was überhaupt passiert ist.
7: Guten Abend.
6: Hallo. Ich war im Wohnzimmer.
3: Ja.
6: Ne? Und da auf einmal hatte ich so gedacht, jetzt fällst du um.
3: Passen Sie auf, wir machen mal, hier stecken Sie mal einen Finger rein, wir machen mal so ein bisschen Medizin. Wir gucken mal so ein bisschen, wie es Ihnen geht, was das Herz macht.
1: Die Feuerwehrleute sind alle auch ausgebildete Notfallsanitäter.
3: Das Herz macht, was es soll. Sauerstoff haben sie auch genug. Und bis auf den kleinen Rempler am Ellbogen haben sie ja nichts abbekommen. Um abzuklären, ob es ihnen wirklich gut geht, ist es vielleicht kurz gut, mal mit ihnen in die Klinik zu fahren, ins Krankenhaus. Weil wir haben hier gewisse Gerätschaften, mit denen können wir nicht genau ausschließen, dass es ihnen richtig gut geht.
6: Ich bin nicht ins Krankenhaus.
3: Ja, aber überlegen Sie mal, das geht um die Gesundheit, ne? Dass Sie hier nicht gleich wieder stürzen. Weil es bringt nämlich nichts, wenn Sie gleich wieder stürzen.
7: Ja, Frau, ich lese gerade.
8: Oh, das ist in Ordnung.
7: Sie sind die beste Oma der Welt.
6: Wer sagt das?
7: Steht da an Ihrem Kühlschrank.
6: Ach so.
7: Genau. Und die beste Oma der Welt.
6: Von meiner Urenkel.
7: Das ist super. Dann sind Sie ja schon die allerbeste Uroma der Welt. Und die allerbeste Oma der Welt muss jetzt gleich mal zur ärztlichen Untersuchung ins Krankenhaus.
6: Ja, natürlich.
7: Genau. Und wenn wir gleich alle wieder weg sind, dann ist keiner für Sie da. Dementsprechend nehmen wir Sie einmal mit, die Kollegen.
6: Ja.
7: Und wenn nichts weiter ist, sind Sie dann auch ganz schnell wieder hier zu Hause. Machen wir so, ne?
6: Ja.
1: Die Johanniter bringen die Frau ins Krankenhaus.
2: Wir haben alles.
3: Wir haben alles, auf geht's. Gut, dass es so geklappt hat, dann, sonst hätten wir ganz viel Arbeit gehabt. Durchs Fenster, mit der Leiter über dem Balkon, das wäre deutlich mehr Arbeit geworden. Und deswegen sind wir ganz froh, dass das jetzt so geklappt hat, auf dem schnellen Wege. Und der Dame konnte geholfen werden und jetzt zur Sicherheit ins Krankenhaus. Und dann sind auch alle zufrieden.
0: Morgen der nächste Einsatz. Und was die Temperaturen heute betrifft, war das gefühlt noch mal Sommer. Aber unser heutiges Wetterbild belegt eindeutig, wir haben Herbst. Dankeschön an Daniela Bartels für diese Kürbisse im Morgenlicht aufgenommen in Gerden in der Region Hannover. Und die dürften dann aber auch sehr bald in der Suppe landen, weil die Temperaturen jetzt runtergehen. Sven Plöger weiß es genauer und guckt noch auf das Niedersachsenwetter für Sie. Wir gucken morgen wieder auf das Land und was alles so passiert. Danke fürs Einschalten. Ihnen allen einen angenehmen schönen Abend noch hier im NDR und bis morgen.

0: Tschüss, Niedersachsen.
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2: Schönen guten Abend, ich begrüße Sie hier zu Ihrem Wetter für Niedersachsen. Und kaum fing am 23. September, also letzten Mittwoch, der Herbst an, da wurde es dann auch gleich wieder Sommer. Und das will ich Ihnen hier mit diesem Rückwärtstrend, das ist jetzt nicht der Trend für die nächsten Tage nach vorne, sondern das ist der nach hinten, vom 23. letzten Mittwoch bis zum heutigen Mittwoch. Und was man sieht, sind die Temperaturen, die Höchsttemperaturen in Braunschweig. Am Donnerstag kleine Abkühlung und dann kam ja nochmal der Sommer. Das Blaue hier, das sind die normalerweise zu erwartenden Höchsttemperaturen, so um die 19 Grad, leicht sinkend in dieser Jahreszeit natürlich. Und das ist das, was es dieses Jahr gab. Nochmal ein Anflug von Sommer. Und der wärmste, das war der gestrige mit 27,4 Grad. Hier haben wir das nochmal hingeschrieben. Wie geht es jetzt wettermäßig weiter? Da sehen Sie die Änderung. Pünktlich zum Oktoberbeginn kommt die Front rein von Westen mit dem Regen, überquert uns morgen. Und dahinter ist die Lufttemperatur dann im quasi normalen Bereich für die Jahreszeit. Und das kann ich Ihnen jetzt schon vorweg sagen, kalt wird es nicht. Das ist der Blick in die Nacht. Von Westen kommen die dichteren Wolken der Front an. Erster Regen, weiter Richtung Harz ist es noch sternenklar für lange Zeit. Die Temperaturen liegen in den Frühstunden da, wo es aufklart, bei 11 bis 13 Grad. Unter den ankommenden Regenwolken aber bei hohen 17 oder 18 Grad. Morgen Vormittag, der Regen wandert in die Mitte, in der Osthälfte noch Aufhellungen. Nachmittags kommt er in der Osthälfte an. Fairerweise reißt der Himmel dann von der Nordsee bis ins Emsland hinein auf. Und da ist es dann wieder recht freundlich. Temperaturen ganz im Osten an der Grenze zu Sachsen-Anhalt noch bis 23 Grad. Später im Westen 18 oder 19. Dazu ein Wind aus südwestlicher bis später mehr westlicher Richtung. Ist aber nicht doll, Stärke 2. Und die nächsten Tage, da haben wir dann Höchsttemperaturen um die 20 Grad. Freitag recht freundlich mit mehr Wolken als am Sonnabend. Und am Sonntag sind ein paar Schauer möglich. Tschüss.
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22: Unsere gemeinsame halbe Stunde für Mecklenburg-Vorpommern. Schön, dass Sie dabei sind. Guten Abend. Soweit wie hier musste es hoffentlich heute nicht kommen. Aber wer fast leer unterwegs war, der hat sich schon überlegt, jetzt noch mal teuer tanken oder bis morgen durchhalten mit den letzten Tropfen. Denn dann soll der Sprit wieder günstiger werden, um 17 Cent idealerweise. Wir wollten von den Pendlern heute wissen, wie sie auf den neuen Tankrabatt schauen.
23: Bandenitz an der A24 heute Morgen. Für Pendler ein beliebter Rastplatz auf dem Weg nach Hamburg. Der Tankrabatt der Bundesregierung soll ab morgen den steigenden Preisen Einhalt gebieten. Wir haben nachgefragt, hilft das überhaupt?
24: Die 17 Cent bringen uns, finde ich, überhaupt nicht weiter. Dann sind wir immer noch weit über 2 Euro.
25: Wenn man da hinguckt, dann wird einem ja sowieso schlecht. Ob das nun wirklich was bringt, wir werden sehen.
26: Also 17 Cent, damit kommst du nicht weit. Weil wenn das hier 3 Euro nachher wird, hier, dann machen wir alle, bleiben wir alle stehen hier. Ne? Wir tanken hier eine Tankfüllung in der Woche, sind 1.600 Euro weg. Ja, davon bleibt nachher nicht mehr viel übrig.
0: Ja, was sind 17 Cent? Ist gar nichts.
1: Ich bin nicht so begeistert vom Tankrabatt, weil ich finde, dass das halt das Gießkannenprinzip ist. Wir hauen Milliarden raus und es profitieren alle, ob sie es nun nötig haben oder nicht.
2: Ja, ich muss immer nach Soltau pendeln, alle 2 Wochen zur Arbeit und da wäre es schon hilfreich, ne, bei den 400 Kilometern pro Tag.
6: Im Moment habe ich noch den Luxus eines Dienstwagens, aber 17 Cent ist keine große Erleichterung.
23: Es ist bereits der 2. Tankrabatt in diesem Jahr. Vielen reichen 17 Cent nicht.
11: Ich würde erst mal die Steuern runternehmen.
0: Ganz und gar runter, auf 7%. Dann wäre das okay.
6: Zurück zu Preisen wie vor 5 Jahren, zur Corona-Zeit. Ich glaube, da hatten wir teilweise knappe Preise über einen Euro für einen Liter Benzin.
15: Ich wünsche mir die 80er zurück. Da hat sich das gelohnt zu tanken.
25: Ich würde mir ein E-Auto kaufen.
2: Wenn es eine Deckelung einfach gäbe. Also alles bis 2 Euro, sag ich mal.
1: Es ist wirklich schwierig und ich bin froh, dass ich das selber nicht entscheiden muss. Aber wenn man mich fragt, vielleicht indem man durch Steuersenkungen für Geringverdiener, irgendwelche Zuschüsse für Leute, für Pendlerpauschale vielleicht erhöhen, irgendwie sowas.
23: Der Tankrabatt gilt ab morgen noch bis Ende diesen Jahres. Dass die Preise bis dahin wieder sinken, bleibt die Hoffnung vieler.
22: Kommen wir zur Landespolitik. Die kann bei Spritpreisen nichts machen, dafür bei vielen anderen Themen. Aber noch steht sie nicht, die neue Landesregierung. Die Sondierungsgespräche laufen und im neuen Landtag gibt es zumindest eine mögliche Regierungsmehrheit zwischen SPD, Linken und Grünen. Die AfD ist zwar stärkste Kraft, aber mit ihr sprechen die anderen Parteien nicht. Wie laufen die Sondierungsgespräche? Das kann uns Klaus Göbel beantworten aus unserer Redaktion Politik und Recherche. Klaus, du warst am Montag schon mal bei mir. Da hast du gesagt, die halten alle ganz schön dicht, auch, weil sie sich gegenseitig das Vertrauen beweisen wollen. Was ist inzwischen passiert?
18: Ja, daran hat sich nichts geändert. Also die halten weiter dicht, wo sie sich treffen. Wir haben nur gehört, an einem wunderschönen Ort, aber wissen nach wie vor nicht, in welchem Hotel, in welchem Saal man sich da trifft. Es gibt aber schon etwas Neues. Inzwischen haben nämlich alle miteinander gesprochen. Am Montag haben den Anfang gemacht SPD und die Linke, am Dienstag dann SPD und die Bündnisgrünen. Und jetzt sprechen auch die Bündnisgrünen und die Linke miteinander. Klar ist, noch hat es nicht dieses große Dreiergespräch aller beteiligten Parteien gegeben. Das wird sehr wahrscheinlich kommende Woche stattfinden. Und was wir so hören, das sind diese üblichen Politik-Stanzen, muss man fast schon sagen. Es sind konstruktive Gespräche in einer freundlichen Atmosphäre, ist klar. Wenn das anders wäre, müsste man gar nicht mehr sprechen. Das tun aber alle drei Parteien und ich schätze wirklich ein, dass sie deutlich auf dem Weg zu Koalitionsgesprächen sind. Die werden sehr wahrscheinlich in der Woche nach dem 10.10. dann auch beginnen. Denn am 10.10. haben die Bündnisgrünen einen kleinen Parteitag und wollen da entscheiden, ob Koalitionsgespräche aufgenommen werden. Und ich halte das für in der Tat sehr, sehr, sehr wahrscheinlich.
22: Noch kurz zur AfD. Viele fragen sich nach der Wahl, was ist eigentlich mit denen? Um die ist es ruhig geworden.
18: Ja, du hast es ja eigentlich gesagt. Also 32 Sitze, das ist zwar die stärkste Fraktion im Landtag, aber mit der AfD spricht eben keiner. Und die AfD ist jetzt schon wirklich in ihrer Oppositionsrolle angekommen und hat sie auch angenommen.
22: Klaus Göbel war das. Vielen Dank für dieses Zwischenfazit, diesen Zwischenstand zu den Sondierungsgesprächen. Ja. Dieses Gespräch haben wir aufgezeichnet und damit kommen wir zu den Nachrichten. Und Lilly, sie beginnt mit einem Einsatz, der weit über Mecklenburg-Vorpommern hinausging.
27: Das stimmt. Mit einer groß angelegten Aktion ist die Polizei heute gegen die rechtsextreme Musikszene vorgegangen. Durchsucht wurden Gebäude nicht nur in Mecklenburg-Vorpommern, sondern auch im restlichen Teil des Landes.
28: Maskierte Polizisten durchsuchen am Morgen dieses Haus in Reddelich bei Rostock. Sie sichern mutmaßliche Beweisstücke. Zeitgleich durchsuchen weitere Ermittler Objekte in Anklam und weiteren Orten des Landes. Die Ermittlungen richten sich gegen 4 Männer. Sie sollen Mitglieder einer rechtsextremen kriminellen Vereinigung sein. Es geht um den Verdacht der Volksverhetzung, so die Staatsanwaltschaft Rostock.
29: Ihnen wird vorgeworfen, dass sie Musikprodukte vertrieben haben, die Gedankengut vertreiben, das verboten ist, nationalsozialistisches Gedankengut. Und deswegen wird gegen diese 4 Personen ermittelt. Es wird daneben noch gegen weitere Personen ermittelt, die diese Musikprodukte vertrieben haben sollen.
28: Weitere Durchsuchungen gab es auch im europäischen Ausland. Dort seien die Tonträger mutmaßlich hergestellt worden, so die Staatsanwaltschaft. Festgenommen wurde aber offenbar niemand. Die Ermittler haben hauptsächlich Beweismittel sichergestellt. Sie sollen nun ausgewertet werden.
27: Am Bahnhof in Bergen auf Rügen ist

0: Ein 54-Jähriger von einem ICE erfasst und tödlich verletzt worden. Laut Polizei arbeitete der Mann gerade im Gleisbereich, als sich der Zug näherte. Er versuchte offenbar noch, den Gefahrenbereich zu verlassen. Der Mann starb noch an der Unfallstelle. Aufgescheuchte Wildschweine sind gestern Abend durch Sukow bei Schwerin gelaufen. Einige Tiere drangen sogar in ein Haus ein. Drei Wildschweine stürzten anschließend in einen Pool und konnten sich nicht selbstständig befreien. Weil eine Rettung zu gefährlich war, erschoss ein Jäger die Tiere. Verletzt wurde niemand. In Wolgast ist seit heute Nachmittag eine der wichtigsten Straßen der Stadt wieder frei. Die Strecke war 3 Jahre lang wegen Bauarbeiten gesperrt. Die Großbaustelle in der Breiten Straße blockierte die Innenstadt. Anwohnerinnen und Anwohner sowie Besucher beschwerten sich deshalb über Verkehrschaos und lange Staus, besonders während der Urlaubssaison aus und in Richtung Usedom. Weil die Wasserrohre falsch verlegt worden waren, verzögerte sich der Bau um ein Dreivierteljahr. Ab heute ist die Route für den Verkehr wieder freigegeben. Der Bau kostete rund 2 Millionen €. In Mecklenburg-Vorpommern ist die Zahl der Arbeitslosen zurückgegangen. Die Arbeitslosenquote sank um 0,2 Punkte, also von 7,8% auf 7,6%. Im September waren nach Angaben der Agentur für Arbeit insgesamt 61.900 Menschen erwerbslos gemeldet. Das sind 2.300 weniger als im August. Im Vergleich zum September vergangenen Jahres sank die Zahl der Arbeitslosen um 1.700. Die höchste Arbeitslosenquote hat der Landkreis Mecklenburgische Seenplatte mit 8,8%. Die niedrigste Quote hat der Landkreis Rostock sowie der Landkreis Ludwigslust-Parchim mit je 5,8%.
1: Weil wir gerade die Arbeitslosenzahlen gehört haben, wer mit Ende 50 einen Job sucht, hat es wirklich nicht leicht. Sie kennt das. Jana Brachmann aus Ludwigslust, die musste neu anfangen und sie ist keine, die aufgibt. Ihr Beispiel zeigt, dass Ältere nicht nur eine Chance verdienen, sondern dass sie auch ausdrücklich gebraucht werden.
2: Mit 58 hat Jana Brachmann noch einmal einen ganz neuen Beruf gelernt, Busfahrerin. Zuvor hat sie nachts Zeitungen und Post zugestellt.
3: Man merkt irgendwann mal Ü50, dass Nachtschichten nicht mehr so prickelnd sind. Ne? Also in der Jugend ist das alles ein bisschen einfacher noch. Ne? Man hat eben keine sozialen Kontakte. Man ist ja auch alleine im Auto. Hier habe ich die Kinder drin, die anderen Fahrgäste. Ich würde es auch immer wieder machen.
2: Jana Brachmann macht für ihren Neuanfang den Busführerschein.
3: So lustig, wie die Schulzeit auch war, sie war auch anstrengend natürlich, hatte ich auch einen Punkt zwischendurch, wo ich gesagt habe, das schaffst du nie. War dabei. Aber da muss ich auch sagen, da hat die Fahrdienstleitung nie einen Zweifel dran gelassen, dass sie nicht dran geglaubt haben, dass ich es schaffe.
2: Bei ihr klappt der selbstgewollte Neustart. Doch die Statistik zeigt, dass die Suche nach einer neuen Anstellung im höheren Alter länger dauern kann. Bei den 25- bis 29-Jährigen sind es in Mecklenburg-Vorpommern im Schnitt 354 Tage, bei den 60- bis 64-Jährigen 747 Tage. Alte müssen also doppelt so lange suchen wie Junge, weil sie bald in Rente gehen?
4: Ich weiß gar nicht, ob das wirklich Vorbehalte sind oder ob das nicht manchmal auch so ein natürlicher Reflex ist im Sinne von, Mensch, ich möchte jetzt langfristig mit einem Beschäftigten planen. Ne, wenn der oder die XY geht dann irgendwie in 3, 4 Jahren, dann muss ich wieder suchen. Suchprozesse sind für Unternehmen echt lästig und auch teuer.
2: Doch in einigen Branchen gelingt Älteren der Wiedereinstieg häufiger. Etwa im Gastgewerbe, bei Dienstleistungen wie Reinigung oder Sicherheit, im Gesundheits- und Sozialwesen und im Handel. Aber auch im Nahverkehr wird dringend Personal gesucht. Bei der Verkehrsgesellschaft Ludwigslust-Parchim hat Geschäftsführer Stefan Lösel deshalb die Bewerbungshürden gesenkt. Anschreiben, Lebenslauf und Foto sind nicht mehr nötig. 2015 stellte das Unternehmen einen Mitarbeiter über 55 neu ein. 2024 waren es 20.
5: Also in der öffentlichen Beförderung sind ältere Mitarbeiter ehrlich gesagt besser als jüngere Mitarbeiter. Jedenfalls auch von der Kundensicht. Ja. Denn man möchte sich ja sicher aufgehoben fühlen. Der Kollege muss auch so eine gewisse Ausstrahlung als Amtsperson haben, sag ich mal.
2: Eine von ihnen ist Jana Brachmann. Und ans Aufhören denkt sie noch lange nicht.
3: So lange wie ich kann, wie ich darf, mache ich das. Gar keine Frage. Ich bin ein bisschen traurig, dass ich das nicht 20 Jahre schon früher gehabt habe.
1: Ja, sie hat ihren Platz gefunden. Der Hecht hier, der hätte wahrscheinlich auch zukünftig gerne einen Platz bei uns in den Küstengewässern, ganz genau. Denn seit gestern gelten neue Fangregeln in Mecklenburg-Vorpommern. Sie sollen sicherstellen, dass sich die Bestände auch erholen können und künftig noch genügend Fisch für alle da ist. Vom Hecht zum Beispiel dürfen Angler jetzt weniger mitnehmen. Und auch beim Barsch ist Schluss mit der bisherigen Regel.
6: An der Kaikante am Stralsunder Hafen gibt es heute nur ein Thema. Die neue Küstenfischereiverordnung. Seit gestern ist sie in Kraft und sie bedeutet Einschränkungen. Auch für die, die hier den Barsch aus dem Wasser ziehen.
7: Aber ich finde das sehr gut, dass es eine Beschränkung ist. Weil was hier gefangen wird, ist ja einfach Wahnsinn. Oder was da täglich rauskommt an Fisch.
8: Wenn man 15 Barsche hat, dann kann man 3 Tage von essen. Sage ich mal so. Nicht?
9: Aber es sollten mehr Kontrollen sein. Das ist das Problem hier. Es wird einfach zu wenig kontrolliert.
10: Wie gesagt, wenn ich von der Brandenburg hierher fahre, ist das ein Kostenpunkt. Und 15 Barsche kriege ich woanders. Ja, dann günstiger.
6: Und das sind die Änderungen. Statt 3 Hechten darf jetzt nur noch 1 pro Tag geangelt werden. Die Größe festgelegt auf 60 bis 90 Zentimeter. Beim Zander ändert sich nichts. Bei der Meerforelle wird die Mindestgröße um 3 Zentimeter angehoben. Der Barsch, der bisher in unbegrenzter Menge aus den Küstengewässern geholt werden durfte, wird begrenzt auf 15 Stück pro Tag. Einzige Lockerung, der Steinbutt hat keine Schonzeit mehr. Das Landwirtschaftsministerium begründet die Verschärfung mit den Umweltverhältnissen. Aufgrund des Klimawandels gäbe es beispielsweise weniger geeignete Laichplätze für den Hecht und weniger Beutefische, sagen Forscher.
11: Und diese Bedingungen haben jetzt dazu geführt, dass der Hechtbestand im Grunde genommen rückläufig ist. Und was wir auch festgestellt haben, ist, dass der Hechtbestand nicht mehr dasselbe Produktivitätsniveau hat. Das heißt, der wird sich voraussichtlich nicht erholen auf dasselbe Niveau wie vor 10 Jahren, sondern der wird sich auf einem niedrigeren Niveau einpendeln. Und deswegen ist jetzt diese beschlossene Maßnahme sehr, sehr sinnvoll.
6: Der Landesanglerverband, Interessensvertreter von 50.000 Mitgliedern, will, dass auch in den kommenden Jahren ausreichend Fisch in den Boddengewässern schwimmt.
12: Im Großen und Ganzen kommen wir auch mit der Fangbegrenzung von einem Hecht sehr gut klar. Und die andere Geschichte eben mit den 15 Barschen. Mal hat man einen guten Tag, mal fängt man 15 Barsche, mal weniger. Aber wir wollen ja auch nicht, dass die Bestände geplündert werden. Und dann ist es ganz gut, wenn man da ein bisschen Maß hält und einen Deckel drauf macht.
6: Außer den neuen Fangbeschränkungen ändert sich für die Angler nichts. Angelerlaubnisse und Karten behalten ihre Gültigkeit, heißt es vom Umweltministerium. Auch wenn sie noch die alten Mindestmaße und Fangbegrenzungen ausweisen.
1: In einem Computerrechenzentrum wirkt alles sauber, geräuschlos und unter Kontrolle. Für die Menschen in Dummersdorf aber, wo so ein Rechenzentrum entstehen soll, geht's nicht ohne Lärm. Sie bekommen einen Nachbarn, der ist riesig, stromhungrig und jahrelang im Bau. Gestern hat der Investor vor Ort erklärt, was genau da entstehen soll und was der Ort davon hätte.
13: Gut 200 Interessierte folgten der Einladung in die Aula der Dummersdorfer Grundschule. Wer jedoch 2 Jahre nach Planungsbeginn auf eine Bauzeichnung von einem der größten deutschen Rechenzentren gehofft hatte, wurde enttäuscht. Das hier baut die Schwarzgruppe im brandenburgischen Lübbenau. Die Anlage in Dummersdorf soll deutlich größer werden und 5-mal mehr Strom verbrauchen. Es geht um bis zu 1 Gigawatt Anschlussleistung. Und dazu hatten die Einwohner Fragen.
14: Ist denn eine finale Investitionsentscheidung schon getroffen worden von Schwarz? Das ist die eine Frage. Und wenn ja, wann ist denn der konkrete Baubeginn?
15: Das Ziel ist, dass wir 2032 hier frühestens ans Netz gehen werden. Wie gesagt, die Strominfrastruktur selber muss ja dort auch noch errichtet werden. Damit das klappt, müssten wir dann bereits Ende 27, Anfang 28 entsprechend auch mit den Bauarbeiten beginnen.
13: Und so ging die Fragestunde munter weiter. Nicht nur technische und wirtschaftliche Details interessierten.
16: Wie lange soll das denn währen in Dummersdorf? Mit was für Zahlen planen Sie denn?
17: Und man muss ja davon ausgehen, dass speziell das Grundwasser auch ein Gemeineigentum ist.
18: Also wenn es in 6 Jahren nicht so läuft, wie es heute geplant ist, was wird dann aus dem Standort Dummersdorf?
13: Das Fazit: viel Wasser werde nicht gebraucht und auch Lärm sei kein Problem. Die Abwärme könnte zum Heizen genutzt werden. Konkrete Vereinbarungen mit den Stadtwerken Rostock gibt es aber noch nicht. Gemeinde und Land hoffen unterdessen auf Steuereinnahmen. Und zwar viel.

0: Ile.
1: Das ist natürlich mit so einer Großansiedlung im Regelfall deutlich mehr Gewerbesteuern verbunden sind, als eben mit einem Kleinstunternehmen, das ist naheliegend.
2: Es sind aber ja viele weitere Effekte. Wir haben die Arbeitsplätze, die im Betrieb geschaffen werden. Wir haben die Arbeitsplätze, die jetzt in der Bauphase in den nächsten, toi toi toi, 7 Jahren geschaffen werden. Das trägt alles zum Wirtschaftswachstum oder zur wirtschaftlichen Entwicklung von Mecklenburg-Vorpommern bei.
0: Angesichts solcher Aussichten sind die meisten Einwohner zuversichtlich.
3: Ich denke, jeder geht zufrieden nach Hause, hat seine Antwort bekommen.
4: Aktuell sehe ich es eigentlich sehr positiv.
5: Ich finde, dass das schon beschlossene Sache ist und die Dummersdorfer da nicht einbezogen wurden. Also das gefällt mir nicht.
6: Wenn das wirklich so läuft, dann kann man ganz zufrieden sein.
0: Und wie es wirklich läuft, das zeigt sich bis 2033. Dann soll das Rechenzentrum hier ans Netz gehen.
7: Wir schauen jetzt noch einmal auf Nachrichten und einen Kommandowechsel bei der Marine. Da gibt es einen Namen, der auch in Rostock kein Unbekannter ist.
8: Das stimmt. Die deutsche Marine bekommt einen neuen Chef. Konteradmiral Wilhelm Tobias Apri hat heute das Kommando von Vizeadmiral Jan-Christian Karg übernommen, der in den Ruhestand geht. 38 Jahre ist Wilhelm Tobias Apri bereits bei der deutschen Marine. Der 58-Jährige war unter anderem Kommandant der Fregatte Niedersachsen und Chef des Stabes im Marinekommando in Rostock. Zuletzt arbeitete er im Verteidigungsministerium. Als Inspekteur folgt Apri auf Vizeadmiral Jan-Christian Karg, der die Marine rund 4 Jahre geführt hat. Auf den neuen Marinechef warten große Aufgaben. Im Mittelpunkt stehen vor allem die Landes- und Bündnisverteidigung sowie die weitere Modernisierung und Einsatzbereitschaft der Flotte. Die für heute geplante Zwangsversteigerung des ehemaligen Mülldeponiegeländes in Güstrow ist verschoben worden. Nach Angaben des Amtsgerichts gab es Probleme mit der Vertretung der Eigentümerfirma. Das 6 Hektar große Gelände am Stadtrand von Güstrow war lange als illegale Mülldeponie genutzt worden. Ein neuer Termin für die Zwangsversteigerung steht noch nicht fest. Am Rostocker Hafen hat eine 4.500 Tonnen schwere Konverterplattform festgemacht. Von hier aus soll sie demnächst starten und in der Ostsee installiert werden. Die Plattform wurde in den Niederlanden gebaut und per Schlepper innerhalb von 4 Tagen in die Ostsee überführt. Sie soll künftig im Offshore-Windpark Gennaker nördlich des Dars eingesetzt werden. Konverterplattformen werden auch gerne Umspannwerke der See genannt. Sie wandeln den durch Windräder auf See erzeugten Wechselstrom in Gleichstrom um. Ab 2028 sollen noch deutlich größere Plattformen als diese auch in Rostock gebaut werden. Das Unternehmen 50 Hertz hatte im Juni und September diesen Jahres Milliardenaufträge nach Rostock vergeben.
7: Normalerweise kommt die NDR-Nord-Reportage ins Wohnzimmer. Gestern aber kamen die Menschen, die sie anschauen, zur Nordreportage. In Stralsund nämlich, im Ozeaneum, da wurde 20 Jahre dieses Format gefeiert mit einem großen Abend. Natürlich mit Stars aus den Filmen und 2 Polizisten mittendrin.
9: Von wegen Ausgang. Hier geht es so richtig rein in das Abenteuer Nordreportage. Die Besucher dieses Abends verbindet die gemeinsame Leidenschaft für das Fernsehformat, das seit 20 Jahren die Geschichten von Menschen aus dem Norden erzählt. Auch ungewöhnliche Orte sind es, die die Zuschauer in bislang 3.500 Halbstünder begeistern.
10: Weil es total interessant ist, auch ganz viele Bereiche zu entdecken, die man sonst so nicht kennt. Also es werden ja auch ganz viele Berufsfelder vorgestellt. Wir wohnen in Rostock, wir haben auch schon Nordreportagen gesehen, halt über unsere eigene Stadt natürlich, wo man dann auch Locations entdecken kann, die vorgestellt werden. Das ist super cool.
11: Wir picken uns immer so ein bisschen unsere Favorites raus und das gucken wir dann auf YouTube.
12: Was sind das für Favorites?
11: Auch viel maritime Themen immer, genau. Polizei, auch gerne gesehen.
13: Auch vieles, was so dann direkt vor der Tür ist, sag ich mal, was genau. Man dann auch so mal gesehen hat, wo ja. Man schon mal war oder so, dass man sagt, oh, das ist ja ganz interessant, da mal hinter die Kulissen zu blicken.
14: Es ist authentisch, was gezeigt wird, es ist nicht großartig gespielt und ich sage jetzt mal, auch wenn man mal die Patzer sieht, das ist menschlich, das ist einfach aus dem Leben gegriffen und nicht irgendwelche Spielfilme, wo man ein Drehbuch für hat, das ist das Leben.
9: Wer hier heute Abend Platz nehmen darf, hatte die Karten für diesen Kinoabend gewonnen. Bekannte NDR-Gesichter wie Birgit Müller inklusive.
15: Ich habe auch ein Wurfmikrofon, aber ich kann nicht werfen. Deswegen komme ich lieber zu Fuß.
16: Ich komme aus Gera ursprünglich, im schönen Thüringen, und bin hier zum Studieren.
15: Und du guckst auch ab und zu mal die Nordreportage?
12: Ja, schon seitdem ich Kind bin, also seit 20 Jahren. Ich bin 25.
15: Das ist natürlich toll. Herzlichen Dank.
9: Die Zuschauer erleben jetzt eine ganz frische Folge, noch bevor sie im NDR-Fernsehen zu sehen ist. Der Film begleitet zwei Polizisten aus Stralsund.
16: Darf ich fragen, was sie wiegen?
17: Schätz mal.
16: 140.
17: Boah, das ist aber gemein. 120, ich glaube 120 habe ich auch, ja, aber mehr nicht.
18: Maschine eben.
17: Ich esse halt auch gerne.
9: Und so werden zwei Streifenbeamte an diesem Abend zu gefeierten Kinohelden.
19: Also man kriegt ja nie die Resonanz persönlich zu spüren, außer man guckt wirklich mal in die Kommentare oder man hört was jetzt der NDR zu uns als Resümee gibt. Aber ansonsten kriegt man das selten mit.
20: Also ich bin tief beeindruckt, wie viel Resonanz das hier hat, wie viele Leute hier sind. Das finde ich sehr, sehr schön und finde ich sehr bewegt.
9: Die Nordreportage auf Streife mit Strehler 10 von NDR-Autorin Dörte Roche und ihrem Team ist am 8. Oktober um 18.15 Uhr im NDR-Fernsehen zu erleben.
7: Ein Menschenleben von 100 Jahren, das passt eigentlich in keine kurze Anmoderation. Vor allem nicht, wenn darin Krieg, dann die Diktatur, dann die Wende und ein ganzes Künstlerleben stecken. Heute hat Wolfram Schubert, der Maler, seinen 100. Geburtstag. Er hat viel für Mecklenburg-Vorpommern getan, vor allem in Neubrandenburg. Dort sind seine Bilder zu sehen und dort feiert man ihn mit einer Sonderausstellung.
21: Der Maler Wolfram Schubert ist in Neubrandenburg immer herzlich willkommen. Hier verbrachte er den Großteil seines Lebens. Zu seinem 100. Geburtstag liest er aus seiner Biografie.
22: Ich habe sehr viele schöne Erlebnisse hier und die schönsten Jahre meines Lebens hier verbracht. Und vor allen Dingen, was ich nie woanders so gefunden habe, ist das Verhältnis zu den Menschen. Neubrandenburg ist einfach wunderbar.
21: Die Kunstsammlung widmet ihm zum Ehrentag eine Sonderausstellung.
22: Das ist übrigens meine Hand, ja.
21: Sein wichtigstes Werk aber ist im Rathaus zu sehen. Titel: Kampf und Sieg der Arbeiterklasse.
22: Als junger Maler war immer ein Wunsch, mal ein Fresko zu malen. Und man muss sich mal vorstellen, immerhin hat da jetzt ein paar Jahrzehnte die Tapete drüber geklebt. Jetzt ist es freigelegt und es sieht noch genauso aus. Nicht so, ja, das ist das Schöne am Fresko. Nicht?
21: Schubert kam in den 1950er Jahren nach Neubrandenburg. Er passte sich dem System an, bemühte sich um Aufträge, vor allem um staatliche, die gut bezahlt wurden.
23: Ich habe damals eigentlich schon dieses mecklenburgische Sprichwort verstanden. In Mecklenburg weint man nur zweimal. Einmal, wenn man hingehen muss und einmal, wenn man weggehen muss.
21: Rund 400 seiner Bilder sind im Archiv Bildende Kunst in Neubrandenburg zu finden. Viele davon zeigen seine Liebe zum ländlichen Raum.
22: Eigentlich wohlgefühlt habe ich mich nur auf dem Lande, weil ich mit den Leuten auf einem Level war sozusagen.
21: Oft reiste Schubert auch ins Ausland, zum Beispiel in die Ukraine und nach Afrika. Aus Syrien brachte er ein Rezept für sein Frühstück mit und meint, nur so konnte er 100 Jahre alt werden.
22: Das gibt's bis heute. Morgens Quark, Öl, Gurken, Tomaten, alles, was so das Jahr bietet.
21: Nicht nur für dieses Rezept seines hohen Alters sind ihm viele Neubrandenburger dankbar.
24: Meines Erachtens ist er ein großer, vielseitiger Künstler und er ist dabei immer sehr, sehr menschlich geblieben.
25: Er hat hier Spuren hinterlassen. Nicht nur eine Spur der Steine, sondern auch eine Spur der Bilder.
26: Der hat so ein großes Herz, nicht bloß für einen kleinen Kreis, sondern für die Welt.
21: Auch wenn Schubert seit einigen Jahren in Sachsen-Anhalt lebt, seine Werke, die zur Ostmoderne zählen, leben in Neubrandenburg weiter.
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7: Ja, unser Gesicht spart vielleicht Energie, aber die Pointen kommen trotzdem an. Außerdem, wer in so schöner Natur wach wird, der will manchmal auch gar nicht reden, sondern alleine sein. Toller Morgen, den Christine Zorno da im Ostseebad Heringsdorf festgehalten hat. Wir sagen ganz herzlichen Dank. Danke auch für Ihr Interesse heute. Das war's von uns. Schönen Abend noch.
13: Tschüss.
7: Tschüss.
3: Das Wetter. Für uns in Mecklenburg-Vorpommern.
8: Ich hoffe, Sie haben das schöne Spätsommerwetter heute noch mal genossen. Im Süden des Landes gab es bis zu 24 Grad, aber auch auf den Inseln, zum Beispiel auf dem Darß oder auf der Insel Pöhl 22 Grad. Und das ist ja normalerweise nicht so der Fall, denn der Wind kommt ja übers Meer und das kühlt. Aber wir haben es im Moment und auch schon die letzten Tage mit Südostwind zu tun. Somit kommt die Luft lange Zeit übers Land, erwärmt sich hier ordentlich. Und deshalb ist es auch direkt an den Küsten und auf den Inseln zum Teil sehr warm. Morgen das Wetter sollten Sie auch noch mal genießen, denn das könnte wirklich das letzte Mal sein, dass es in diesem Jahr so spätsommerlich wird. In der Nacht ziehen ein paar Wolkenfelder durch, aber vor allem im Vorpommern sieht man auch längere Zeit die Sterne. Es wird wieder recht mild bei Tiefstemperaturen von 15 Grad auf den Inseln und bis zu 10 Grad im Landesinneren. Morgen starten wir zunächst sehr freundlich mit viel Sonnenschein und wirklich nur hohen Wolkenfeldern. Im Laufe des Tages zieht es sich aber von Westen her zu und in den Abendstunden, wahrscheinlich erst im Laufe des Abends, kann es Richtung Elbe und Wakenitz den ersten Regen geben. Temperaturen zuvor noch mal 19 Grad hier am Kap Arkona und bis zu 23 Grad im Landesinneren. Der Wind, der kommt zunächst aus Südost, dreht im Laufe des Nachmittags auf Süd, ist allgemein schwach an den Küsten, zum Teil mäßig und böig unterwegs. In der Nacht zu Freitag wird es regnen, am Freitag früh auch noch. Danach kommt eine andere Luft zu uns, das heißt am Samstag zunächst neblig, danach aber auch Sonnenschein, nicht mehr ganz so warm.
3: Das Wetter für uns in Mecklenburg-Vorpommern.
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1: Guten Abend und was für ein Glück gestern in Flensburg. Da haben sich am Nachmittag große Teile einer Häuserfassade gelöst und sind von ganz oben auf den Gehweg gestürzt. Und wenn man sich dieses Auto anguckt, dann kann man wirklich nur dankbar sein, dass da keine Menschen unterwegs waren.
0: Aber die Bewohner des Hauses

0: mussten sofort raus, auch die Menschen im Nachbarhaus mussten ihre Wohnungen verlassen und alle fragen sich jetzt, wie geht es weiter?
1: Einen Tag nach dem Einsturz sind die Schäden in der Appenrader Straße in Flensburg noch deutlich zu sehen. Teile der Fassade stürzten gestern aus rund 10 Metern Höhe auf ein geparktes Auto. Michael Pohle war nur wenige Meter entfernt.
2: Etwa 3-4 Meter hinter dem Fahrzeug, als ich hinterm Fahrzeug war, rutschte dann auf einmal das Dach ab und aufs Fahrzeug rauf. Ja, und dann habe ich mich natürlich erschrocken, weil das knallte natürlich sehr laut. Also wir haben gestern alle einen Sechser am Lotto gehabt eigentlich, dass da nichts passiert ist gestern, ja.
1: Verletzt wurde niemand. Rund 50 Menschen aus 2 Gebäuden mussten ihre Wohnungen verlassen. Viele kamen bei Freunden und Familie unter, andere in Unterkünften des Vermieters oder der Stadt.
3: Viele haben natürlich die Wohnung schnell verlassen und haben auch ihr Hab und Gut erstmal dagelassen, was in so einer Situation natürlich auch richtig ist. Aber wir können die Menschen natürlich längerfristig auch unterbringen, aber gleichzeitig möchten wir ihnen heute die Möglichkeit geben, einmal hier ihr Hab und Gut zu holen, also das Wichtigste, sodass sie die Dinge, die sie dringend brauchen, dann auch haben.
1: Für das beschädigte Haus soll nun ein Gutachten zeitnah klären, wie es zu dem Einsturz kommen konnte und ob und wann es wieder bewohnbar ist. Die Bewohner des Nachbarhauses können nach aktuellem Stand wieder in ihre Wohnung zurückkehren.
4: Vielleicht geht es Ihnen auch so, ist Ihr Tank auch schon fast leer gefahren. Wir beide fahren ja schon auf Reserve. Aber getankt wird definitiv erst morgen wieder, denn dann greift ja der neue Tankrabatt.
0: Die Bundesregierung senkt die Preise bis zum Jahresende. Die Energiesteuer, die geht runter. Und so sollten die Preise für den Liter Benzin und Diesel um 17 Cent sinken. Das wäre natürlich schön, zumal die Preise heute auch schon so ein ganz bisschen runtergegangen sind.
5: Die Preise heute an dieser Lübecker Tankstelle deutlich niedriger als zuletzt, schon vor dem Start des Tankrabatts. Doch der ADAC rechnet vor, selbst wenn Benzin und Diesel heute verschenkt werden würden, wäre der September trotzdem der teuerste Tankmonat jemals. Immerhin, ab morgen soll es 17 Cent billiger werden.
6: Ehrlich gesagt merkt man das gar nicht so doll, ne? Bei den Tankpreisen jetzt aktuell.
7: Ob jetzt 2,50 Euro oder 2,30 Euro netto, das ist auch nicht so viel, wenn man, wie gesagt, 12 Liter verbraucht.
8: Ich finde das ein bisschen, also schon auf jeden Fall schön. Dadurch, dass mein Auto auch relativ viel schluckt, könnte natürlich immer ein bisschen mehr sein.
5: Das Deutsche Institut für Wirtschaftsforschung rechnet vor, im Monat könnten durchschnittliche Pendelnde zwischen 9 und 20 Euro sparen. In der Gegenrechnung verzichtet die Regierung nach eigenen Angaben auf knapp 2,8 Milliarden Euro Steuereinnahmen beim Tanken. Kritik kommt vom Kiel-Institut für Weltwirtschaft. Der Tankrabatt, eine Entlastung nach dem Gießkannenprinzip, also auch für Menschen, die es gar nicht nötig haben.
9: Eine unpopuläre Gegenfrage ist natürlich, wollen wir das wirklich? Ich denke, es ist klar, und die Bundesregierung steht ja auch dahinter, dass wir auch eine Transformation hin zu erneuerbaren Energien brauchen, dass wir den CO2-Ausstoß senken müssen und einfach mal ein bisschen provokativ gedacht, vielleicht ist es jetzt ein guter Moment, da wirklich auch es richtig in die Hand zu nehmen.
5: Das wünschen sich auch Pendelnde, die mit dem Fahrrad unterwegs sind.
10: Also ich würde tatsächlich gerne auf ein Lastenfahrrad umsteigen, einfach damit ich mit meinem Kind ein bisschen mobiler bin. Hier in der Stadt braucht man einfach kein Auto. Ich wohne ja einfach innenstadtnah, Auto lohnt sich nicht, Parkplatz ist teuer. Ja, wenn man mich in Sachen E-Rad unterstützen würde, würde mich das sehr freuen.
11: Statt des Tankrabatts, das Geld hätte für Fahrradwege genutzt werden sollen, für den Ausbau und ja, quasi für das Renovieren der ganzen Fahrradwege.
5: Der ADAC begrüßt die Maßnahme und fordert die Mineralölwirtschaft auf, die Steuersenkung vollständig an die Autofahrenden weiterzugeben. Beim letzten Mal sei dies nicht unmittelbar und nicht in vollem Umfang der Fall gewesen. Gerade Pendler und Menschen im ländlichen Raum, die auf das Auto angewiesen sind, seien von den weiterhin hohen Kraftstoffpreisen besonders betroffen.
0: Ja, ohne Auto kann das Leben deutlich günstiger sein und irgendwie auch entspannter. Stichwort Kfz-Zulassungsstelle. Ich weiß nicht, wie es Ihnen geht. Ich habe da schon einige Stunden meines Lebens verbracht, natürlich auf unbequemen Stühlen. Jetzt, wo man vorher Online-Termine macht, geht es ja schon deutlich schneller. Und seit einem Jahr können wir unser Auto in Schleswig-Holstein auch komplett im Netz an-, ab- oder ummelden. Allerdings besonders oft wird diese Möglichkeit gar nicht genutzt.
12: Moin. Moin, hallo. Genau, einmal TÜV-Bericht.
13: Genau, ja. TÜV-Bericht, dann Betriebserlaubnis, Fahrzeugschein.
14: Roland Ring ist vorbereitet.

0: Er meldet öfter Fahrzeuge in Schleswig an. Dafür kommt er jedes Mal selbst zur Zulassungsstelle, obwohl er weiß, wie es digital funktioniert.
1: Für die Anmeldung komme ich schon hierher, weil dann habe ich das sofort. Also dann ist die Anmeldung sofort da. Ich kann das Kennzeichen mitnehmen, ich kann den Wagen, das Motorrad sofort nutzen. Bei der digitalen Anmeldung müsste ich einfach ein paar Tage warten, bis das alles durch ist.
0: Seit etwa einem Jahr bieten alle Zulassungsstellen in Schleswig-Holstein die An-, Ab- oder Ummeldung von Kraftfahrzeugen auch digital an. Die Resonanz ist nicht besonders hoch, teilen die Behörden auf Anfrage von NDR Schleswig-Holstein mit. Hier im Kreis Schleswig-Flensburg nutzten im August rund 18% der Kundinnen und Kunden die Online-Angebote. Landesweit sind es knapp 21%. Für die Behörde ist die Arbeitsbelastung damit nicht gesunken.
2: Gerade denn Fälle, die nicht so glatt durchlaufen, machen deutlich mehr Arbeit als der analoge Vorgang. Also wir haben Fälle, die wir hier in 5 Minuten bearbeiten können, wenn irgendwo der Wurm in so einem Verfahren drin ist, aus technischen Gründen oder aus Bedienerfehlern heraus, dann ist oftmals eine halbe Stunde, dreiviertel Stunde für einen Vorgang, der viel kürzer hätte hier bearbeitet werden können, drin.
0: Die Kundinnen und Kunden, die wir hier treffen, sagen, für sie sei der Termin vor Ort unkomplizierter als die digitale Anmeldung. Lange Wartezeiten gäbe es dank Online-Terminvergabe nicht.
3: Ich komme meistens vor Ort hier in die Zulassungsstelle, weil als Händler Zulassung quasi vor Ort auszuführen ist einfacher für mich, als diese Kfz-Geschichte zu machen oder Online-Zulassung.
4: Ich meinte, da hätte ich irgendwie meinen Ausweis eingeben müssen. Ich weiß aber nicht, ob meiner dafür geeignet ist. Das war mir jetzt zu unsicher und dann habe ich gedacht, ich fahre hier lieber her.
0: Für die Online-Anmeldung muss die eID-Funktion des Personalausweises aktiviert sein. Diese schaltet man mit einer PIN vom Bürgeramt frei. Wer das gemacht hat, kann sein Auto online anmelden. Die Zulassungsstelle schickt dann Fahrzeugpapiere und Plakette per Post zu.
2: Wenn jemand online seinen Wagen zulässt, kann er 10 Tage mit dem vorläufigen Zulassungsbescheid, den er herunterladen muss, fahren. Und dann eben warten, bis die Dokumente zugeschickt werden. Und dann selber verkleben und das dann eben auch in eigener Verantwortung machen.
0: Im Internet finden sich auch kommerzielle Anbieter für die Kfz-Anmeldung ohne Online-Personalausweis. Verbraucherschützer warnen allerdings, dass die Preise vielfach deutlich höher sind als die Gebühren der Zulassungsstellen. Roland Rings Anmeldung ist nach ein paar Minuten erledigt. Zur Abmeldung, sagt er, komme er aber nicht wieder her. Die gehe online nämlich viel schneller.
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6: Das war ein sehr wichtiger Tag heute in Flensburg. An der Marineschule Möwig wurde das Kommando über die deutsche Marine übergeben. Vizeadmiral Jan-Christian Kark geht in den Ruhestand. Der neue Mann an der Spitze ist seit heute Nachmittag Konteradmiral Wilhelm Tobias Abri. Auch Bundesverteidigungsminister Boris Pistorius kam deshalb am Abend nach Flensburg.
7: Pistorius reist aus Berlin an, um beim Führungswechsel in Möwig dabei zu sein. Der Verteidigungsminister und Generalinspekteur Carsten Breuer lobten die Verdienste des in den Ruhestand gehenden Jan-Christian Kark und unterstrichen die Wichtigkeit der Marine, die er jetzt führt. Wilhelm Tobias Abri, seit 1988 bei der Marine, zuletzt auch im Verteidigungsministerium tätig.
8: Wir müssen Menschen an unsere Marine binden und vor allen Dingen müssen wir Menschen schnell ausbilden und truppennah ausbilden. Wir werden uns gemeinsam in der Marine weiterhin viel zumuten müssen. Mut und Optimismus sind Pflicht.
7: In der Marine dienen derzeit rund 15.900 Soldatinnen und Soldaten. Sie verfügt aktuell über 50 Schiffe und steht vor großen Aufgaben, so der Verteidigungsminister.
8: Deutschland ist auf sichere Seewege und damit auf den freien Welthandel angewiesen. Als NATO-Partner tragen wir gemeinsam mit unseren transatlantischen Verbündeten Verantwortung für den Nordatlantik, für die Nordsee und für die Ostsee.
7: Der neue Inspekteur kennt Flensburg und die Marineschule gut. Abri war dort bereits Kommandeur.
6: Im kommenden April wählen wir hier in Schleswig-Holstein ja einen neuen Landtag. Und jetzt haben die im Landtag vertretenen Parteien sich auf ein gemeinsames Fairnessabkommen geeinigt. AfD und Linke werden darin nicht erwähnt. Laut dem Abkommen soll es im Wahlkampf zwar harte politische Kritik geben, aber keine persönlichen Herabwürdigungen oder Angriffe auf Privates.
5: Unterschieden wird

0: zwischen fairem Wettbewerb und Grenzüberschreitungen. Das Abkommen wurde von allen Parteivorsitzenden unterschrieben. Es gab im vergangenen April gleich mehrere Brandanschläge in Flensburg auf das Büro der Grünen in diesem Haus hier und auch auf andere Büros verschiedener Parteien.
1: Verantwortlich dafür soll ein 40 Jahre alter Mann sein. Heute hat die Staatsanwaltschaft Anklage gegen ihn erhoben.
2: Ein 40 Jahre alter Deutscher soll im vergangenen April versucht haben, Büros der CDU, SPD von den Linken, Grünen und dem SSW in Flensburg mit Molotow-Cocktails in Brand zu stecken. Außerdem wirft ihm die Staatsanwaltschaft vor, die Büros mit Deutschlandflaggen besprüht zu haben. Die Polizei hatte den Tatverdächtigen nach der Veröffentlichung von Bildern einer Überwachungskamera Ende Mai festgenommen. Die Anklage der Staatsanwaltschaft lautet Sachbeschädigung und versuchte schwere Brandstiftung. Bei Verurteilung drohen dem Tatverdächtigen mehrere Jahre Haft. Verhandelt wird nicht vor dem Amtsgericht, sondern vor dem Flensburger Landgericht.
3: In diesem Fall haben wir wegen der besonderen Bedeutung des Falles, es handelt sich ja schließlich um Parteibüros und die politischen Parteien sind für unsere Demokratie ganz wesentlich, haben also deshalb diese Anklage beim Landgericht in Flensburg erhoben und nicht beim Amtsgericht.
2: Bei den Anschlägen im Frühjahr wurden keine Menschen verletzt. Der Prozess wird vermutlich Ende November starten.
0: Nachdem Verdi sich gestern mit den Arbeitgebern der kommunalen Busunternehmen geeinigt hat, hat die Gewerkschaft sich heute mit dem Handelsverband Nord auf einen neuen Tarifvertrag für den Einzelhandel hier bei uns in Schleswig-Holstein verständigt.
1: Die Löhne und Gehälter steigen rückwirkend zum 1. August um 3% und dann zum 1. Mai kommenden Jahres noch einmal um weitere 2%. Die Tarifverhandlungen liefen seit Mai.
0: Auf dem Arbeitsmarkt gibt es bei uns im Land die typische Herbstbelebung. Das zeigen die neuen Arbeitslosenzahlen, die heute veröffentlicht wurden.
1: Jetzt im September waren 94.000 Menschen ohne einen Job. Das sind 3.800 weniger als im Vormonat. Das zeigen die Zahlen der Bundesagentur für Arbeit. Die Arbeitslosenquote liegt im Moment bei 5,7%. Vor einem Jahr lag sie noch bei 5,8%.
0: Wer sich für eine Ausbildung zum Dachdecker entscheidet, muss höhentauglich sein. Ansonsten gibt es bei uns in Deutschland noch 323 weitere Ausbildungsberufe. Dazu kommen noch mehr als 21.000 Studiengänge. Ja, sich da als junger Mensch zu entscheiden, ist gar nicht so einfach. Hilfe gab es jetzt für die Schülerinnen und Schüler am Kopernikus-Gymnasium in Norderstedt.
4: Über 200 Schülerinnen und Schüler sind hier auf der Suche nach einem Job oder Studium nach dem Abi. Helfen soll dabei eine Messe mit regionalen Arbeitgebern und Hochschulen. Isabel hat sich extra für diesen Tag vorbereitet.
5: Wie sieht denn so ein Tag bei dir aus, in der Studium?
4: Für das Fach Berufsorientierung müssen sie und ihre Mitschüler den Tag mit ihren iPads festhalten und Informationen sammeln.
5: Ich würde sehr gerne ein duales Studium machen. Und das ist ja auch sehr gut, weil diese Messe ja darauf spezialisiert ist. Und deshalb habe ich mich auch erkundigt, was ein duales Studium überhaupt beinhaltet, was die Vorteile da sind, was auch die Nachteile sind.
4: Ein duales Studium bedeutet studieren wie gewohnt und in den Semesterferien direkt mitarbeiten in einem Betrieb. Doch nicht alle sind sich schon so sicher wie Isabel. Viele nutzen den Tag für erste Eindrücke und für Kontakte zu Unis und Firmen.
6: Ich persönlich habe schon über ein duales Studium nachgedacht. Genau in welche Richtung wusste ich bis jetzt bislang noch nicht. Aber wie gerade er schon gesagt hat, hoffen wir uns in diesem Forum ein bisschen Klarheit zu bekommen.
4: Durch den Wechsel von G8 auf G9 fehlen tausende Abiturientinnen im Land. Das spüren auch die Hochschulen.
7: Wenn die Praxispartner halt weniger Bewerbungen generell ins Haus bekommen, ist das für uns halt eigentlich auch schon eine Situation, dass wir merken in den Anmeldungen, dass es schon ein bisschen rückläufig ist. Das duale Studium an sich ist halt schon wirklich zuläufig und ist ein toller Trend und eine ganz tolle Chance für junge Leute, halt sich zu entwickeln. Und insofern funktioniert das wirklich gut. Aber in diesem Jahr merkt man schon, ist eine kleine Delle.
4: Die passende Ausbildung zu finden, ist gar nicht so leicht. Beim Stand der Polizei herrscht reger Betrieb.
8: Ich fühle mich jetzt sehr sicher. Es ist der Beamtenstatus, was viele Sicherheit denen geben würde. Das ist ja heutzutage ein bisschen schwer, dieses Thema. In manchen Berufen, da weiß man jetzt nicht so ganz, wie die Zukunftsaussichten aussehen würden. Und das ist halt eben so einer der attraktiven Punkte bei der Polizei. Und zum anderen ist auch einer der typischen Kindheitsträume, sag ich jetzt mal. Weil als Polizist zu arbeiten ist schon ziemlich cool, denke ich jetzt mal an der Zeit.
9: Ich glaube, es gibt einfach auch viel, was man da machen kann. Also man hat viele Möglichkeiten, viele verschiedene Berufe, die man bei der Polizei machen kann, ja.
4: Eine Empfehlung der Messe: Fristen beachten und früh bewerben.

0: Da steht also geklappt.
1: Und das ist erstaunlich. Während manche Branchen verzweifelt nach Nachwuchs suchen, gibt es einen Boom, ausgerechnet bei den Bestattern. Lange Zeit galt das als düster und unattraktiv. Inzwischen machen auch hier in Schleswig-Holstein immer mehr junge Menschen eine Ausbildung im Bestattungsinstitut. Das ist ja ein Beruf, der viel Sorgfalt und Empathie erfordert. Und das gilt natürlich genauso für islamische Beerdigungen, die einem besonders festen Ritual folgen. In Lübeck gibt es das deutschlandweit einzige islamische Bestattungsunternehmen mit Meistertitel.
2: Diese Tücher. Nach islamischer Tradition werden Verstorbene darin eingehüllt begraben.
3: Es ist erwünscht, den Raum als auch die Tücher gut duften zu lassen.
2: Hier nachgestellt zeigt der islamische Bestatter Muhammad Mehdi Uruç, wie er den Leichnam waschen würde. Auch das gehört vor der Beisetzung zum Ritual.
3: Einerseits handeln wir aus unserer Pflicht heraus. Das andere wäre, dass wir natürlich trotzdem auch eine letzte Möglichkeit haben, an den Verstorbenen ranzutreten. Als letzte Ehrerbietung vielleicht.
2: Er betreut trauernde Muslime in ganz Deutschland. Bestatter, die nach islamischer Tradition beisetzen, gibt es viele. Er hat einen Meistertitel. Als einziger muslimischer Bestatter bundesweit, sagt er.
3: Wir kennen die gesetzliche Seite auch. Man muss ganz genau wissen, darf ich überhaupt das, was der Islam mir vorschreibt, auch hier umsetzen? Und wenn wir da die fachliche Aneignung haben, in dem Fall den Meistertitel, dann zeigt das ganz klar, dass wir uns mit diesem Thema auseinandergesetzt haben.
2: Gläubige Muslime sollten ohne Sarg bestattet werden. Das ist in Schleswig-Holstein erlaubt, aber nicht in allen Bundesländern. So schnell wie möglich beisetzen. Auch das gehört zur Tradition. Manchmal gehört zum Auftrag auch eine Auslandsüberführung.
3: Wenn der Anruf in der Früh kommt, dann muss es funktionieren. Und dann muss das tatsächlich reibungslos funktionieren, weil Destinationen und Ähnliches nicht verwechselt werden dürfen und Frachtspeditionen natürlich dazu gebucht werden. Also ja, es ist unglaublich stressig tatsächlich. Aber man macht es gerne. Was ich beobachten konnte, war, dass das Interesse sehr stark gewachsen ist. Also wenn wir Verstorbene hatten, dann waren es vor allem die jüngeren Leute, die den Papa, den Onkel, die Mama vielleicht auch auf ihrem letzten Weg begleiten wollten.
2: Der gebürtige Schleswig-Holsteiner hat kurdische Wurzeln. Viele seiner Kundinnen und Kunden haben Wurzeln in der Türkei.
3: Ich glaube, das ist der Islam, der uns dann brüderlich zusammenschweißt. Also auch wenn es politische Konflikte gibt und ich sie natürlich auch miterlebt habe und gegebenenfalls auch Aufträge abgesprungen sind aufgrund dessen, klar, würde ich behaupten, wir sind ein islamisches Institut. Und ich glaube, das ist so der Kern. Und wenn wir selber vielleicht auch schon mal jemanden verloren haben, dann wissen wir, dass man selbst eigentlich jemanden braucht, der einen fängt. Und diese Person bin ich tatsächlich sehr gerne.
2: Wir alle sind sterblich. Seine Arbeit erinnert ihn jeden Tag daran.
4: Eins haben wir in den vergangenen Tagen gelernt, auch Jürgen Klopp kann nicht zaubern. Die Bilanz nach seinen ersten beiden Spielen als Trainer der deutschen Fußballnationalmannschaft: ein Unentschieden, eine Niederlage. Morgen soll aber alles besser werden, dann spielt seine Mannschaft gegen Serbien und dieser Schleswig-Holsteiner hier könnte dann auf dem Rasen stehen. Vitali Janelt hat in seiner Jugend in Ahrensburg gespielt, heute ist er Profi in der englischen Premier League, da ist er Stammspieler beim FC Brentford. Sein Jugendtrainer hier im Land hat ein besonderes Erinnerungsstück an die gemeinsame Zeit aufbewahrt.
5: Ja, das ist hier definitiv Vitalis erste Autogrammkarte. Weihnachten 2009 hat jeder Spieler seine eigene Autogrammkarte von uns bekommen. Dann hinten sind noch persönliche Faves drauf. Was gar nicht geht, ist das Unterrichtsfach Deutsch. Und sein sportliches Vorbild war Cristiano Ronaldo.
2: Mit 10 Jahren kommt Vitali Janelt aus Bargfeld-Stegen zum SSC Hagen Ahrensburg. Er spielt im Mittelfeld und ist mit dem Team überaus erfolgreich.
5: Also weil wir hier auch in der Breite so viele gute Jungs hatten. Er war natürlich der Unterschiedsspieler und setzt dem Ganzen die Krone auf.
2: Fast 2 Jahrzehnte später gehört Vitali Janelt zum Kader der Nationalmannschaft. Erste Trainings mit dem neuen Bundestrainer Jürgen Klopp und ein selbstbewusster Auftritt.
6: Ich glaube, dass ich den Jungs vor mir den Rücken frei halten kann. Ich sag mal, dass ich da die sogenannte Drecksarbeit für die erledigen kann. Trotzdem habe ich noch meine ein oder anderen Qualitäten mit dem Ball.
2: An die erinnern sie sich natürlich in Ahrensburg. Und außerdem daran, wie ehrgeizig und fußballbesessen Vitali Janelt war.
5: glaube ich nicht, dass er irgendwann mal eine Trainingseinheit verpasst hat. Es gab mal ein Spiel, das Spiel ging in die Verlängerung und Vitali musste abends noch ein Flugzeug kriegen, weil er seinen Vater in der Schweiz besucht.

0: Produkte, der damals da gearbeitet hat. Und er wollte sich kaum vom Platz nehmen lassen und dann irgendwie 5 Minuten vor Abpfiff musste er dann wirklich runter, weil er sonst den Flieger verpasst hätte. Also das war Vitali, ungeduscht zum Flughafen, aber Hauptsache, ich kann Fußball spielen.
1: Mit 12 Jahren wechselt Vitali Janel zum HSV. Weiter geht's zu RB Leipzig. Er wird Jugendnationalspieler und U21-Europameister. Als Profi zweite Liga mit dem VfL Bochum. Janel will höher hinaus. 2020 der Wechsel nach England. Aufstieg mit dem FC Brentford in die Premier League. Janel ist dort umjubelter Stammspieler. Und in der Nationalelf ein Spätberufener.
2: Ich bin jetzt 28, habe mich extrem gefreut. Am Ende des Tages habe ich es auch schon da vorne gesagt. Jeder Bundestrainer hat seine eigene Entscheidung, eigene Meinung. Der eine mag den, der andere mag den nicht. Deswegen bin ich da nie irgendwie jemanden böse oder sonstiges.
1: Am Donnerstagabend könnte Vitali Janel gegen Serbien erstmals für Deutschland spielen. Dass ein ehemaliger Spieler ihres Vereins das schaffen könnte, hätten sie in Ahrensburg nicht für möglich gehalten.
3: Da ich ja ziemlich gut weiß, aus den Nachwuchsleistungszentren in Deutschland kommt 3%, kommen nachher in den Profibereich. Und da ist das, da muss man schon richtig Glück haben und natürlich auch wollen. Und deswegen, also dass er Nationalmannschaft spielt, nein.
0: Ich wünsche Ihnen ein unvergessliches Spiel, das es aufsaugt. Und das ist natürlich ein Meilenstein, das erste Länderspiel im Seniorenbereich. Und ich hoffe und drücke den Daumen, dass noch ganz, ganz viele Länderspiele folgen werden.
1: In Ahrensburg werden Sie natürlich immer vor dem Fernseher mitfiebern.
4: Ja, der junge Mann hat eine spannende Zukunft vor sich. Aus Sicht mancher älterer Menschen absolut beneidenswert. Denn es ist ja oft so, dass die Kreise im Alter kleiner werden. Man geht nicht mehr regelmäßig arbeiten, kommt weniger raus und verliert vielleicht auch schon die ersten Freunde oder den Partner.
5: Deshalb ist Einsamkeit für ältere Menschen ein großes Problem. Der Seniorenbeirat der Stadt Lübeck hatte eine Idee und hat heute eine Modenschau veranstaltet von Senioren für Senioren.
6: Gleich wird er zum ersten Mal als Model auf die Bühne gehen. Bruno Böhm, 74 Jahre alt, Mitglied im Seniorenbeirat in Lübeck.
7: Warte mal, dies hier raus.
8: Wichtig ist, dass man zeigt, dass ältere Leute auch gut modisch sein können und rausgehen können, teilhaben. Und man muss nicht zu Hause sitzen, das passiert leider sehr oft. So, und dann, wenn man dann solche Sachen anhat, dann fühlt man sich schon besser, dann kann man rausgehen. Die Teilhabe ist natürlich wichtig.
9: Charlotte 75 trägt Hose, Oberteil und Jacke aus bequemem Hightech-Material, das über den Stuhl frei ist.
6: Das Motto heute: Stil kennt kein Alter. 16 Models sind von Lübecker Modehäusern mit jeweils 4 Outfits ausgestattet worden. Herbstlich und dazu passende Farben. Die Models wollen zeigen, dass es für ältere Menschen mehr gibt als nur die graue Korthose. Und Mut machen, rauszugehen und am gesellschaftlichen Leben teilzunehmen.
10: Ich habe gerade zu meiner Sitznachbarin gesagt, man spürt auf einmal die Energie der Personen, die hier sind. Und man könnte vermuten, dass es junge Leute sind, weil die Begeisterung einfach im Raum steht. Und das fand ich so besonders.
6: Mit der Veranstaltung im Lübecker Kolosseum wollen die Mitglieder vom Seniorenbeirat ein Zeichen setzen. Vor allem gegen Einsamkeit im Alter.
11: Merke ich also auch selber, dass ich eben auch seit einem Jahr mich neu arrangieren muss und mich dann überall hier erstmal reinfuchsen muss. Wo gibt es Angebote für mich als Rentnerin und eben alleinstehend? Ne? Dass man, und dafür finde ich, die Veranstaltungen können gerne häufiger stattfinden.
6: Außerdem hat laut einer repräsentativen Umfrage des Meinungsforschungsinstituts GMS jeder dritte Mensch über 65 Jahren schon einmal Altersdiskriminierung erlebt.
12: Genau das ist es, dass andere Menschen, die jüngere Generation, auch hinguckt. Und guck mal, der ist zwar 77, aber merkt man überhaupt nicht. Ne? So, fängt mit Brille an, die ich dann eben habe.
13: Ich bin 101 geworden. Ja, machen Sie nicht so große Augen. Aber das glaubt sowieso keiner. Nicht? Und deswegen, jeder will auf mich aufpassen.
6: Bruno Böhm hat seinen ersten Auftritt als Seniorenmodel souverän gemeistert.
8: Also der erste Durchgang, das war schon ein bisschen aufregend, aber die Leute haben gegatscht, das hat ihnen gefallen und dann war ich voll drin. Beim zweiten Mal ging es schon lockerer.
6: Der Nachmittag im Kolosseum. Etwa 300 Besucher, 16 Models und eine Botschaft. Lebensfreude kennt kein Alter.
5: Tja, und die eine Dame war eben gerade 101. Also da haben wir auch große
4: Machen
5: Augen
4: Sie
5: gemacht.
4: Diese große Augen,
5: ne?
4: Doch.
5: Wahnsinn. So, jetzt scheint nochmal die Sonne. Hier im Schleswig-Holstein-Magazin-Studio. Angela Abramski aus Blekendorf war am Seelendorfer Binnensee unterwegs und hat dieses Foto für uns mitgebracht.
4: Wir sagen vielen Dank dafür. Und morgen zum Start in Oktober wird es nicht mehr ganz so schön. Offensichtlich die Infos gleich im Wetter von Maike Jäger. Ihnen einen schönen Abend und bis morgen.
5: Wiedersehen. Schönen Abend noch.

0: Und jetzt Ihr Wetter für Schleswig-Holstein.
1: Der September hat sich zum Abschluss noch einmal von seiner schönsten Seite gezeigt und ein kleines Sommer-Revival hingelegt. Das sieht man auch in den Gärten und auf den Balkonen. Da strahlen die Blüten der Spätblüher mit der Sonne um die Wette. Diese schöne Stimmung bekommt jetzt allerdings einen kleinen Dämpfer. In den vergangenen Tagen hat hoher Luftdruck über Nordost- und Osteuropa uns dieses freundliche und trockene Wetter beschert. Jetzt nähert sich aber so langsam von Westen die Kaltfront eines Tiefs, das sich nordwestlich von Irland befindet. Diese Front bringt erst nur dichtere Wolkenfelder, später dann aber zunehmend unbeständiges Wetter. In der Nacht ist es also erstmal nur locker oder gering bewölkt. Mit der Zeit ziehen dann immer mehr Wolken auf. Es bleibt aber noch trocken. Die Tiefstwerte liegen bei 15 bis 11 Grad. Morgen scheint im Osten und Südosten erst noch die Sonne. Später zieht es aber auch hier zu. Und von der Nordsee und Elbe kommen schauerartige, teilweise kräftige und ergiebige Regenfälle auf. Vereinzelt sind auch Gewitter möglich. Im Osten bleibt es noch am längsten trocken. Hier sind dann auch noch 5 Sonnenstunden drin. Im Rest des Landes sind es deutlich weniger. Somit besteht auch nur eine geringe UV-Belastung. Der Wind weht überwiegend schwach, an der Nordsee anfangs noch mäßig aus Südost. Dazu bleibt es morgen aber noch recht warm. Die Höchstwerte liegen bei 18 bis 21 Grad. Nord- und Ostsee haben rund 16 Grad. Zum Ende der Woche wird es dann aber wieder etwas freundlicher. Am Freitag lassen die Niederschläge nach und auch am Sonnabend überwiegt trockenes Wetter bei einem Mix aus Sonne und Wolken. Dabei kann es anfangs noch neblig trüb sein. Am Sonntag wird es dann aber schon wieder etwas wechselhafter. Und damit wünsche ich Ihnen noch einen gemütlichen Abend.
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0: Guten Abend und herzlich willkommen zum Hamburg-Journal an diesem Mittwoch.
1: Der nach einem wunderschönen Herbsttag aussah, bevor sich dann Wassermassen ihren Weg bahnten. Unsere Themen.
0: Rohrbruch, Chaos. Hamburg kämpft mit Wasser- und Verkehrsproblemen. Dann China-Deal im Hafen. Bund will Costco ausbremsen. Und Helen Mirren beim Filmfest. Großer Star, große Ehre. Es war heute Nachmittag so um 3:30 rum, da erreichten uns die ersten Meldungen über gleich zwei große Wasserrohrbrüche in der Stadt. Erst in Ohlsdorf, dann in Hamburg.

0: Hammerbrook. Dort wurden auch Tiefgaragen geflutet. Wir schalten gleich live zu unserem Reporter. Doch zunächst eine Zusammenfassung.
1: Na, wer hat uns denn diese Suppe eingebrockt, könnten sich die Eigentümer der Autos dieser Tiefgarage fragen. Kein Starkregen war daran schuld, sondern der Bruch einer dicken Graugussleitung. 60 Zentimeter Durchmesser, laut Hamburg Wasser. Entsprechend schnell standen Straße und Garage unter Wasser.
2: Die Autos, die da unten drin stehen, leider auch von uns. Eine Mitarbeiterin hat noch ein Auto rausbekommen. Und ja, danach ging das Tor auch nicht mehr auf.
1: Wer nur etwas Wasser fegen musste, hatte da wohl Glück im Unglück. Auch nach dem Schließen der Leitung bleibt ein Problem. Weil nicht klar ist, ob die Amsingstraße unterspült wurde, bleibt sie gesperrt. Möglicherweise mehrere Tage.
3: Wir haben mehrere Keller in den angrenzenden Gebäuden, wo noch Wasser steht, und haben jetzt Einsatzabschnitte gebildet, um dort zu gucken, wo die Feuerwehr noch tätig werden muss, im Rahmen der Gefahrenabwehr noch Wasser pumpen muss.
1: Betroffen von einem Abfall des Wasserdrucks waren die Stadtteile Neustadt, City und St. Pauli. Inzwischen hat sich der Wasserdruck aber normalisiert. Hier sind keine Haushalte mehr betroffen. Einen ersten Wasserrohrbruch gab es aber bereits am Vormittag, und zwar hier in Ohlsdorf. Das Leck scheint aber ungleich kleiner zu sein. Betroffen waren hier die Stadtteile Ohlsdorf, Barmbek, Marienthal und Eilbek. Ein Zusammenhang zwischen den beiden Wasserrohrbrüchen sei eigentlich nicht möglich, erklärt Hamburg Wasser. Die beiden Orte liegen in unterschiedlichen Druckzonen. Aber auch hier muss wegen der Unterspülungsgefahr die Fuhlsbüttler Straße gesperrt bleiben, mindestens den morgigen Tag.
0: Seit dem Nachmittag ist unser Polizeireporter Finn Kessler im Stadtgebiet unterwegs, um von dieser massiven Störung der Wasserversorgung zu berichten. Es gab ja wohl mehrere Brüche von Leitung, Finn, wir haben es eben gehört. Du stehst bei dem in der Amsingstraße. Hat Hamburg Wasser die Lage dort mittlerweile unter Kontrolle?
4: Ich würde sagen, ja. Hamburg Wasser sagt auch ja, denn diese Leitung, die wurde abgeschiebert. So heißt das bei Hamburg Wasser. Das heißt, die beschädigte Leitung wurde geschlossen und das Wasser, das da durchfließt, umgeleitet. Und so konnte der Druck im gesamten Wassersystem Hamburgs wieder ja aufgebaut werden. Es soll bis in den Abend noch ja vereinzelt zu ja, Druckproblemen kommen. Das heißt, wenn man den Wasserhahn zu Hause aufdreht, dann kann es sein, dass das noch ein bisschen ruckelig läuft. Das soll sich aber sukzessive im Laufe des Abends verbessern. Und dann soll auch im Laufe des Abends der Wasserdruck wieder ganz normal in der Stadt hergestellt sein. Die Experten von Hamburg Wasser, die sind jetzt angerückt. Die pumpen gerade das Wasser hinter mir ab. Dort genau hat dieser Wasserrohrbruch stattgefunden. Und die beschädigte Leitung befindet sich darunter. Die sind jetzt mit großen Pumpen beschäftigt, um das Wasser da abzupumpen und an diese Schadensquelle ranzukommen und dann eben sich ein Bild zu verschaffen, woran dieser Schaden, wo er genau liegt und wie auch behoben werden kann.
0: Das wird sicherlich, Finn, mehrere Tage dauern, das zu reparieren, oder? Hat sich da schon jemand ausgelassen dazu?
4: Nein, aber ich bin gerade eben selber mal über die Amsingstraße gegangen, auch über die Mittelinsel. Und es sieht tatsächlich so aus, als sei die gesamte Amsingstraße zumindest stadteinwärts unterspült. Der ganze Bereich ist gesperrt. Da sind überall Risse, Verwerfungen im Boden. Deswegen ist es davon auszugehen, dass morgen die Amsingstraße stadteinwärts auf jeden Fall gesperrt bleibt und voraussichtlich wohl auch in den kommenden Tagen. Wie gesagt, wie groß der Schaden ist, das können wir jetzt nur oberflächlich betrachten. Die Experten hinter mir, die arbeiten jetzt vermutlich die ganze Nacht daran und versuchen, sich ein Bild zu machen, den Schaden einmal festzustellen. Und dann wird sicherlich auch genauere Informationen von Hamburg Wasser geben, wie lange es dauert, um den Schaden zu reparieren.
0: Also unbedingt mehr Zeit einplanen, morgen früh spätestens im Berufsverkehr. Das wird eng. Danke, Finn Kessler. Auch NDR Info um 21.45 Uhr wird sie weiter auf dem Laufenden halten. Dieser Plan sorgt offenbar für erhebliche Sicherheitsbedenken im Bund. Die Reederei Cosco will 80% des Hamburger Spediteurs Zippel übernehmen. Und der spielt auch bei der Logistik für Bundeswehr und NATO eine Rolle. Die Bundesregierung will den Teilverkauf an den chinesischen Staatskonzern verhindern. Aus Sorge vor Abhängigkeiten, die als Druckmittel genutzt werden könnten.
5: Cosco ist im Hamburger Hafen längst präsent. Jetzt will der chinesische Staatskonzern noch tiefer in die deutsche Logistik einsteigen und 80% der Hamburger Spedition Zippel übernehmen. Der Bund will den Deal offenbar stoppen, berichtet das Handelsblatt. Cosco transportiert Container über See, Zippel weiter ins Hinterland. Diese Verbindung macht den Fall sicherheitsrelevant. Nach chinesischem Recht sind alle Unternehmen verpflichtet, Daten an Sicherheitsbehörden weiterzugeben.
6: Daten, die eventuell via dem chinesischen Staat nicht geben wollen würden, werden so übermittelt. Und Abhängigkeiten, und das hat China ja auch gezeigt, werden auch von China politisch genutzt.
5: Nach Informationen von Handelsblatt sei Zippel auch für die Bundeswehr relevant. Im Konfliktfall könnte die Logistik zur deutschen Ostgrenze für die NATO eine Rolle spielen. Mehrere Bundesministerien haben unabhängig voneinander eine Prüfung durchgeführt, sagt Dr. Wolfgang Müller vom Think Tank der Bundeswehr. Offenbar sehen sie Sicherheitsrisiken.
6: Ein ganz anderes Thema. Drei Dinge werden geprüft. Erstens guckt man auf das Unternehmen, das gekauft werden soll, die Eigentümerstruktur und die Abhängigkeiten, die dort sind. Zweitens, man guckt an, welche Kunden liegen vor, welche Technologien liegen vor, welche Daten werden erhoben. Und drittens, ist das Unternehmen, was kaufen möchte, wie ist der Einfluss des Staates?
5: Es ist nicht der erste umstrittene China-Deal im Hamburger Hafen. Costco hält einen Anteil am Terminal Toller Ort. Die Bundesregierung begrenzte dort die Beteiligung. Zippel wollte sich auf Anfrage des NDR nicht äußern. Die HALA betont in einem schriftlichen Statement, Costco ist nicht in die Steuerung des operativen Geschäftes eingebunden. Ob der Deal gestoppt wird, ist noch offen.
0: Bei einer anderen Übernahme waren die Behörden nicht ganz so vorsichtig. Knapp die Hälfte des städtischen Terminalbetreibers HALA gehört mittlerweile der Schweizer Reederei MSC. Ein Engagement, das sie nicht bereut.
7: Kraken sind ganz besondere Geschöpfe. Mit ihren kraftvollen Armen packen sie ihre Opfer, um sie am Ende zu verschlingen. Die Tentakel der Reederei MSC haben längst nicht nur die Hamburger HALA gepackt. 70 Hafenbeteiligungen, ein Schlepperunternehmen, Schienentransportfirmen, Luftfracht und gerüchteweise demnächst womöglich die Papenburger Meyer Werft. Auch wenn man es ihm nicht gleich ansieht, Sören Toft hat Freude daran.
8: Wir sind ein privates Unternehmen und wir reden nie von unserer Strategie. Aber wir versuchen immerhin, unser Unternehmen zu wachsen. Und wir haben jetzt eine breite Sparte mit, was Sie sagen, Schifffahrt, Luftfracht und Kreuzfahrt. Und das versuchen wir auch hier in Hamburg weiterhin zu wachsen.
7: Mit dem Geld, das seine unter anderem 1000 Containerschiffe einfahren, könnte er auch in Hamburg weiter einkaufen. Der Vorteil ist klar, wer die gesamte Logistikkette bedient hat, mehr Macht und Einfluss auf Märkte und Preise. Für die Kunden ist das ein zweischneidiges Schwert, so Hafenexperte Jan Tiedemann.
9: Einerseits möchte man nicht einem einzigen großen Anbieter ausgeliefert sein. Das ist genau wie Sie in Hamburg zum Flughafen gehen und am Ende nur mit der Lufthansa fliegen können, je nachdem, wo Sie hinwollen. Da sind Sie dann auch ausgeliefert. Andererseits hat man aber auch gesehen, ich bin in der heutigen globalisierten Welt als Produzent, als Fabrikant darauf angewiesen, dass diese globalen Lieferketten wirklich funktionieren. Und das kann kein kleiner Familienbetrieb mehr machen.
7: Mit ihrer gewaltigen Größe kann MSC Umsatzeinbußen in Einzelbereichen besser wegstecken. In diesem Jahr hat die Hamburg-Beteiligung keine Freude gemacht. Der harte Winter und Bauarbeiten auf den Terminals ließen den Umschlag im ersten Halbjahr um knapp 4% einbrechen, mehr als bei der Konkurrenz. Die Wirtschaftssenatorin glaubt, dass es womöglich erst 2027 wieder bergauf geht.
10: Wir haben ja Prognosen im Moment vorliegen, dass der Welthandel sich in 27 erholen wird. Und gleichzeitig sehen wir jetzt das erste zarte Wirtschaftswachstum auch in Deutschland und auch insbesondere in Hamburg. Das sind alles gute Voraussetzungen für stabile Umschlagszahlen. Das bedeutet für den Hamburger Hafen, wir müssen jetzt wirklich unsere Hausaufgaben machen.
7: Das wäre gut für Hamburg und für die Reederei MSC, die dann wieder mehr Geld hat, um ihre kräftigen Fangarme auszuwerfen.
0: Und jetzt die Nachricht mit Karl Georg.
11: Vier Tatverdächtige im Alter von 16 bis 20 Jahren stehen seit heute wegen Raubes vor dem Amtsgericht Bergedorf. Der Haupttäter ist 17 Jahre alt. Sein Auftreten vor Gericht wirkte auf Beobachter eher trotzig. Seine Frisur ähnelt bis zum Oberlippenbart der von Adolf Hitler. Entsprechend soll er sich laut Anklage immer wieder verhalten haben. In Naziforen soll er, so wörtlich, Sieg Heil geschrieben, am Busbahnhof in Mümmelmannsberg Nazi-Parolen gerufen und den sogenannten Hitlergruß gezeigt haben. Am schwersten aber wiegen die ihm vorgeworfenen Gewalttaten.
12: Darüber hinaus werden dem Angeklagten verschiedene Raubtaten, Erpressungstaten und auch gefährliche Körperverletzungen in mehreren Fällen zur Last gelegt.
11: Eine Tat soll er zusammen mit seiner 16-jährigen Schwester und zwei Freunden begangen haben. Das Gericht schloss die Öffentlichkeit wegen des jugendlichen Alters der Angeklagten heute bis zur Urteilsverkündung aus. Auf dem Hamburger Arbeitsmarkt hat sich die Lage im abgelaufenen Monat etwas entspannt. Die Quote liegt aktuell bei 8,4% und damit auf dem gleichen Niveau wie vor einem Jahr. Als beschäftigungslos hatten sich 95.524 Menschen bei der Agentur für Arbeit gemeldet. Im September vergangenen Jahres waren es 95.223. Im Vergleich zum August haben mehr als 2.200 Menschen einen neuen Job gefunden. Agenturchef Sönke Fock sprach von einer Herbstbelebung. Großeinsatz gegen Schleuser. Bundesweit sind die Behörden gegen eine Bande vorgegangen, die Menschen nach Deutschland gebracht haben soll. Diese wurden anschließend in Reinigungsunternehmen eingesetzt. Die Behörden ermitteln wegen Sozialversicherungsbetrugs, Urkundenfälschung und Schwarzarbeit. Fahnder durchsuchten mehrere Wohnungen in Harburg, Neu-Allermöhe und Billstedt. Kopf der Bande soll ein 50-Jähriger sein, den Spezialkräfte heute früh in Bergedorf verhaftet haben. Das Wohnen wird für Studenten in Hamburg immer teurer. Für eine durchschnittliche 30 Quadratmeter Wohnung liegen die Mietkosten bei 700 Euro pro Monat. Ein WG-Zimmer mit 20 Quadratmetern kostet sogar 736 Euro monatlich. Das ist ein Anstieg von 4,2%. Die Zahlen kommen aus dem Studentenwohnreport 2026, den der Finanzdienstleister MLP mit dem Institut der deutschen Wirtschaft erstellt hat. 38 deutsche Unistädte wurden ausgewertet. Hamburg liegt bundesweit auf Platz 5, am teuersten ist München. Psychisch kranke Gefangene bekommen in Hamburg künftig schneller Hilfe. Eine neue Kurzzeitstation im Untersuchungsgefängnis Holstenglassie bietet dafür 14 Behandlungsplätze. Die Station soll künftig akut psychisch erkrankte Gefangene aus allen 6 Justizvollzugsanstalten aufnehmen. Ein Team aus Psychiatern, Psychotherapeuten und Pflegekräften des UKE behandelt sie dort bis zu 12 Wochen. Etwa wenn sie auf einen externen Klinikplatz warten oder nach einem Klinikaufenthalt noch nicht zurück in den regulären Vollzug können. Der Umbau kostete 480.000 Euro. Für den Betrieb der Station stehen in den kommenden 2,5 Jahren etwa 7,6 Millionen Euro bereit.
0: Danke, bis dahin. Eine Woche nach der Red Storm Charlie-Übung stand heute auch in der Bürgerschaft das Thema Krisenresilienz ganz weit vorne auf der Tagesordnung und wurde unverhofft gleich danach ganz konkret.
13: Alarm in der Bürgerschaft. Eine glückliche Fügung, dass die Evakuierungsübung gut zum Thema der Aktuellen Stunde passte. Gemeinsam Hamburg krisenfest machen. Die Gemeinsamkeit ist aber schon in der Debatte vorbei. Die CDU schießt gegen die Linken. Eine Koalition mit Grünen und SPD dürfe es in Berlin auf keinen Fall geben.
14: Resilienz braucht mehr als Notstromaggregate, Schutzräume und Krisenpläne. Es geht auch darum, unsere Institutionen zu schützen und dafür zu sorgen, dass der Staat regierungsfähig ist. Und da erwarte ich tatsächlich, ähnlich wie von Katharina Fegebank, die sich dankenswerterweise geäußert hat, auch von der schweigenden SPD, dem schweigenden Bürgermeister ein Bekenntnis. Denn das gehört zur Resilienz dazu.
13: Doch genau dieses Gegeneinanderschießen sei auch nicht resilienzfördernd, kontern die Grünen. Denn auch im Notfall helfe nur Zusammenhalt.
15: Und dieses Miteinander lebt von Vertrauen. Von dem Vertrauen, dass staatliche Institutionen handeln, wenn es darauf ankommt. Und von dem Vertrauen, dass wir uns aufeinander verlassen können. Das ist für uns Grüne der Kern von Sicherheit.
13: Die Linken, von Haus aus keine Freunde militärischer Übungen, sehen Resilienz, also Widerstandskraft, eher in anderen Bereichen.
16: Denn sie gefährden mit ihrer Kürzungspolitik im Bund wie in Hamburg eine zukunftsfähige Entwicklung der Wirtschaft. Sie gefährden das Funktionieren von Schulen und Universitäten und sie gefährden den sozialen Zusammenhalt. Seien Sie versichert, wir werden die soziale Infrastruktur auch weiterhin gegen Ihre Angriffe verteidigen.
13: Die AfD, die heute Handschellen aus Protest gegen die von SPD, Grünen und Linken geforderte Bund-Länder-Kommission zur Überprüfung ihres Verbots trägt, malt ein Bild, das an Dramatik nichts auslässt.
17: Die Polizei würde wenige Minuten, nachdem das Verbot ausgesprochen wäre, die Türen rechtschaffener Bürger eintreten und jedem, der es wagen würde, sich gegen diese Entscheidung zur Wehr zu setzen, Handschellen anlegen. Wir werden nicht zulassen, dass sie eine dritte deutsche Diktatur errichten.
13: Die AfD sei aber selber schuld an den drängender werdenden Verbotsüberlegungen, sagt der Innensenator.
18: Sie haben in ihrer gesamten Entwicklung als Partei einen ausschließlichen, kontinuierlichen Radikalisierungskurs hingelegt. Der Stand ist jetzt der, dass sie in 5 Bundesländern als gesichert rechtsextremistisch eingestuft sind.
13: Gefahr von innen, Gefahr von außen, Alarm scheint der neue Normalzustand. Eine Bewährungsprobe für die Demokratie, die alle fordert, vielleicht auch überfordert.
0: Nach 3 zum Teil desaströs verlorenen Landtagswahlen, bei denen die CDU massiv gegen die extreme Rechts und in Berlin ganz links verloren hat, fragt sich die CDU auch hier in Hamburg, wie geht es weiter? Gestern Abend kamen die Christdemokraten zu einem Parteitag in Othmarschen zusammen und allen war eines klar.
13: Es knallt gerade ziemlich in der Partei. Franziska Hoppermann leitet in Hamburg den Parteitag. In Berlin erlebt sie als Generalsekretärin der Bundes-CDU gerade stürmische Zeiten.
19: Hier ist es ja eine sehr angespannte, intensive Lage, das kann man schon nicht anders sagen.
13: Eine Lage, mit der auch ihr Landesverband hier in Hamburg nicht zufrieden ist. Landeschef Dennis Thering appelliert für mehr Sichtbarkeit der CDU in der Bundesregierung.
20: Unsere Handschrift muss in dieser Koalition wieder deutlich mehr wahrgenommen werden. Wir sind der große Koalitionspartner, wir sind der deutlich größere Koalitionspartner.
13: Aber nicht nur die SPD bekommt ihr Fett weg. Auch die Performance der eigenen Leute in Berlin lasse zu wünschen übrig.
20: Was dabei überhaupt nicht hilft und überhaupt nicht hilfreich ist, sind irgendwelche Strandkörbe auf Dachterrassen im Kanzleramt. Liebe Freundinnen und Freunde, man fragt sich wirklich, was dort in den Köpfen los ist. Wie kann man sowas etwas nur machen? Das schadet der Union, liebe Freundinnen und Freunde. Und sowas wollen wir nie wieder sehen.
13: Die Lösung, mehr Empathie und eine Rückbesinnung auf das C in der CDU. An das soziale Gewissen in Zeiten fundamentaler Reformzwänge appelliert ja auch Gastredner Sozialminister Karl-Josef Laumann aus Nordrhein-Westfalen.
21: Ich habe schon manchmal den Eindruck, dass bei der CDU die Frage äußere und innere Sicherheit Herzensanliegen sind, aber die soziale Sicherheit teuer ist und die CDU sie wenig sexy findet.
13: Aber doch sexy genug für einen Leitantrag, den die Hamburger CDU verabschiedet. Ihre Idee, wie man die Stadt sozial stärkt? Mehr Eigenverantwortung, Hilfen besser organisieren und weg von der Vollkasko-Mentalität. So auch das Credo der Bundes-CDU bei den kommenden Sozialreformen. Der Appell der Generalsekretärin.
19: Und ja, ich weiß, dass die Zeit nicht einfach ist und dass es schon mal leichter war, für die CDU unterm Schirm zu stehen. Aber genau darauf kommt es ja an. Wir haben die verdammte Pflicht, uns darum zu kümmern, dass es unserem Land besser geht und dass es zusammenhält.
13: Was die Glocke schlägt, hat die Partei verstanden. Aber nach links will sie nicht. Und rechts macht die AfD sich immer breiter. Und so setzt sie vor allem auf sich selbst, die Hoffnung, sich aus eigener Kraft aus dem Sumpf zu ziehen.
0: Und jetzt nochmal Nachrichten mit Karl Georg.
11: In Wandsbek ist in der vergangenen Nacht ein 72-jähriger Mann unter einen Bus geraten und tödlich verletzt worden. Laut Polizei war er nahe der Robert-Schumann-Brücke offenbar beim Aussteigen aus dem Linienbus gestürzt. Der Bus fuhr genau in dem Augenblick an und überrollte ihn. Ein Kriseninterventionsteam betreute den Busfahrer sowie weitere Zeuginnen und Zeugen. In Harburg hat der Umbau eines etwa 117.000 Quadratmeter großen Industrieareals begonnen. Auf der Fläche von umgerechnet 16 Fußballfeldern soll ein neuer Logistikstandort entstehen. An der Seehafenstraße, auf dem Gelände einer ehemaligen Speiseölraffinerie, laufen die Abrissarbeiten noch bis zum kommenden Frühjahr. Investoren planen hier am südlichen Hafenrand den Bau des Logistikparks Triport Hamburg. Das Projekt soll verteilt auf 3 Gebäude, vor allem Lagerflächen bieten, die angemietet werden können. Für mehr als die Hälfte sind bereits Verträge unterschrieben. Der Standort hat eine direkte Verkehrsanbindung an Straße, Schiene und Wasser. In gut 1,5 Jahren soll der Triport fertig sein. Im Louis Braille Center in Barmbek Süd hat heute eine Messe gezeigt, wie neueste digitale Technik den Alltag von blinden und sehbehinderten Menschen erleichtern kann. Bildschirmlesegeräte oder Vorlesefunktionen. Unter dem Motto Durchblick präsentierten Aussteller vergrößernde Sehhilfen, Spezialbrillen oder Lupengläser. Die Beratung richtet sich dabei sowohl an Betroffene als auch an Angehörige oder Arbeitgeber. Die Messe will zeigen, wie durch moderne Hilfsmittel mehr Eigenständigkeit entstehen kann. Organisiert hat sie der Blinden- und Sehbehindertenverein Hamburg. Die nächste Messe mit Schwerpunkt Hilfsmittel für zu Hause folgt im November. Nach dem Sieg im DFB-Pokal am vergangenen Wochenende steht für die HSV-Frauen jetzt am 6. Spieltag der Bundesliga ein Nordderby an. Für die Hamburgerinnen geht es dafür am Sonntag nach Wolfsburg zu einem der Top-Teams der Liga. Die Gegnerinnen stehen in der Tabelle auf Platz 3, die HSV-Frauen aktuell auf Platz 9. Anpfiff für das Nordduell ist am Sonntag um 13.45 Uhr. 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
0: Danke, Karl-Georg. Nie wieder. Was bedeutet dieser Leitgedanke, entstanden nach dem Zweiten Weltkrieg, heute? Was bedeutet er für unser Demokratieverständnis, für den gesellschaftlichen Zusammenhalt, für die Rolle der Medien? Das haben der Funke Verlag und der Norddeutsche Rundfunk gemeinsam gefragt bei einer Diskussionsveranstaltung mit Schülern mitsamt Filmvorführung der preisgekrönten Doku Nürnberg 45.
2: Es war ein besonderer Kinoabend gestern in den Altonaer Zeisehallen. Zu sehen gab es Nürnberg 45 im Angesicht des Bösen. Die preisgekrönte ARD-Doku in einer Kurzfassung. Dazu eingeladen hatten der Norddeutsche Rundfunk und die Verlagsgruppe Funke Medien unter dem Motto »Nie wieder ist jetzt«. Dessen Bedeutung und Brisanz sind, gerade jetzt und heute, kaum zu überschätzen.
3: Bilder aus unserer Gegenwart. Aus Gaza, aus der Ukraine, aus dem Nahen Osten, aus Konflikten, die weit voneinander entfernt scheinen und doch dieselbe Frage aufwerfen. Gilt das Völkerrecht noch? Und wenn ja, für wen? Nach den Verbrechen des Zweiten Weltkriegs versuchte die Weltgemeinschaft erstmals einen Grundsatz durchzusetzen, der bis heute nichts von seiner Bedeutung verloren hat. Dass auch Staatsführer und militärische Befehlshaber dem Recht unterstehen.
2: Vom Kriegsverbrecherprozess in Nürnberg erzählt auch die gezeigte Doku aus Sicht von zwei jungen Menschen. Eine davon.
22: What is your name?
23: Severina Schmaglewska.
2: Die Krankenschwester ist eine von nur zwei Frauen, die vor Gericht gehört wurden. Und Mutter von Jacek Wiśniewski, Zeitzeuge zweiter Generation. Meine Eltern waren sehr vorsichtig, wenn es darum ging, uns Details zu berichten von ihrer Zeit im Konzentrationslager. Auschwitz war ein Vernichtungslager, vor allem für die jüdische Bevölkerung Europas. Meine Mutter hatte es etwas leichter als politische Gefangene. Sie überlebte fast 1000 Tage im Lager. Das kam nicht oft vor. Nicht nur der Zeitzeuge diskutierte nach dem Film mit rund 100 Schülern, auch Vertreter beider Medienhäuser, denn
24: der Hashtag Nie wieder ist jetzt hat eine unglaubliche Relevanz, wenn wir nach draußen schauen, was los ist in Deutschland und in der Welt.
2: Wichtig seien dabei vor allem junge Menschen, so die Verlegerin. Im Kino zeigten sich diese interessiert.
25: Ich finde, das ist eine Geschichte, die richtig oft und immer wieder erzählt werden muss, weil die nicht vergessen werden darf.
2: Denn wenn statt Stärke des Rechts erneut das Recht des Stärkeren regiert, droht sich Geschichte zu wiederholen. Damit das nicht passiert, sind wir alle gefragt.
0: Die preisgekrönte Dokumentation Nürnberg 45 gibt's in voller Länge zu sehen in der ARD-Mediathek. Als Helen Mirren von der großen Ehre erfuhr, dass sie den Hauptpreis des Hamburger Filmfestes erhalten würde, da sagte sie, ich habe mit 20 Jahren angefangen, als Schauspielerin zu arbeiten. Seither habe ich durchgehend gearbeitet, ohne jemals auch nur ein Jahr auszusetzen. Ich werde stolz sein auf diesen Preis. Gestern war es soweit. Der Weltstar kam nach Hamburg.
26: Filmfest Hamburg, einer der Höhepunkte des Kinokalenders und beste Adresse, um neue Filme zu präsentieren. Axel Milberg ist da, wie auch Iris Berben. Wir alle voller Spannung auf die Hauptperson des Abends, Helen Mirren, 81, Filmstar-Vorbild bis heute.
27: Es ist einfach auch der Weg, den sie gegangen ist, die Entwicklung, die sie gemacht hat. Du merkst einfach, es ist auch ein Mensch, der neugierig bleibt, weil er sich nie auf sicherem Terrain bewegen möchte. Immer wieder versucht, auch Neuland zu betreten. Und das hat, finde ich, fast, je älter sie wurde, immer mehr zugenommen.
26: Helen Mirren als Star- und Krimi-Autorin Patricia Highsmith. Ein Talent fürs Morgen.
1: Ich bin vom
4: Ihr neuester Film, ein düsterer Thriller mit einer eigenwilligen, abgründigen, aber auch humorvollen Hauptfigur, Mirren, meisterhaft. Ehrlich, ich bin sehr glücklich darüber, immer noch so wundervolle Rollen zu bekommen wie die in Ein Talent fürs Morden als Patricia Highsmith, die großartige Schriftstellerin am Ende ihrer Karriere. Im Kinosaal dann ihre Fans, ihr Applaus, ihre große Würdigung. Helen Mirren bekommt den Preis für ihr Lebenswerk. Helen Mirren. Seit mehr als 6 Jahrzehnten prägt die Britin durch ihr Spiel Theater, Film und Fernsehen. Von der Royal Shakespeare Company über das britische Fernsehen führt sie ihre Karriere bis nach Hollywood. Sie ist Golden Globe-Gewinnerin, bekommt den Oscar für ihre Rolle in The Queen. Mirren, so die Jury, gehört zu den ganz großen Darstellerinnen des internationalen Kinos. Sie steht für Wandelbarkeit, Unabhängigkeit und die Lust an Figuren, die sich einfachen Zuschreibungen entziehen. Nach so vielen Auszeichnungen nun also auch der Hamburger Douglas Sirk Preis.
27: The Douglas Sirk Prize. I know, it's a great honor.
4: Es ist eine große Ehre. Das Besondere, er ist eher für die ganze Karriere als nur für eine Darstellung. Ein Riesenunterschied. Für das Lebenswerk geehrt zu werden, das ist wunderbar, so Helen Mirren. Und so überstrahlt sie einfach alle bei der Preisverleihung in Hamburg.
0: Tolle Frau. Das war's schon wieder von uns. Das Beste gibt's zum Schluss. Und alles, was von der Sesamstraße kommt, darf ja wohl zum Besten für Kinder gezählt werden.
11: Ab nächster Woche gibt's neue Folgen. Mittlerweile die 53. Staffel. Und ein paar kleine Menschenkinder durften vorab schon mal reinschauen. Die hatte der NDR-Intendant eingeladen.
0: Machen Sie das Beste aus dem schönen Abend. Tschüss, bis morgen.
11: Tschüss.
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9: Morgens bewölkt, 12 Grad.
10: Mittags stark bewölkt, 21 Grad.
22: Abendschauer und Gewitter. 18 Grad.
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2: Guten Morgen.
3: Willkommen bei uns. Mit einem goldenen Spätsommertag hat sich heute in Bremen der September verabschiedet. Hoffentlich konnten Sie es noch mal richtig genießen, denn so geht es im Oktober erstmal nicht weiter. Bilder und Eindrücke vom wohl letzten Sommertag, die haben wir später und hier sind weitere Themen. Ex-Partnerin erstochen, Urteil im Mordprozess. Schutz vor Anschlägen, Sicherheit am 3. Oktober und E-Scooter, Training an der Oberschule. Fast ein Jahr ist es jetzt her, dass im Bremer Ortsteil Kattenturm ein 12-jähriger Junge und seine kleine Schwester mit ansehen mussten, wie ihre Mutter erstochen wurde. Der Junge wurde vom Täter selbst mit dem Messer schwer verletzt. Für die brutale Tat wurde heute ein 33-jähriger Mann verurteilt. Es ist der Ex-Partner der getöteten Frau, Michael Brandt.
7: Super, Papa. Das Shirt, mit dem der Angeklagte den Saal betritt, wirkt zynisch angesichts seiner Tat. Für das Gericht gilt es als erwiesen, dass er seine ehemalige Lebensgefährtin vor den Augen der Kinder mit 8 Messerstichen getötet hat. Lebenslange Haft. Eine vorzeitige Entlassung schließt das Landgericht Bremen in seinem Urteil aus.
12: Die Kammer hat heute auch die besondere Schwere der Schuld angeordnet. Das ist zwar eine besonders schwere Sanktion, denn der Angeklagte kann jetzt nicht vorzeitig nach 15 Jahren entlassen werden. Es zeigt aber, wie verwerflich die Kammer diese Tat bewertet hat. Der Vorsitzende sprach heute noch einmal von einer Hinrichtung und von einer Brutalität, wie sie selbst vor dem Schwurgericht nur selten anzutreffen ist.
7: Der Mord ereignete sich im Oktober vergangenen Jahres in Kattenturm in der Agnes-Heinigen-Straße. Der Angeklagte hatte sich vermummt, dem Opfer aufgelauert und die Frau vor den Augen ihrer Kinder niedergestochen. Mit so viel Gewalt, dass ein Stich in den Kopf die Schädeldecke durchdrang. Anschließend stach er einem der Kinder in den Rücken. Keine Strafe, sagte der Richter heute, könne diese Tat wieder ausgleichen. Heimtücke, Grausamkeit, niedere Beweggründe, diese Merkmale sah das Gericht als erfüllt an. Es bewertet die Schuld des Täters deshalb als besonders schwer. Die Motive fasste im Anschluss der Sprecher des Landgerichts zusammen.
12: In der Urteilsbegründung ist der Vorsitzende auch ganz ausführlich auf die Vorgeschichte des Angeklagten und des Opfers eingegangen und hat die Beziehungsgeschichte geschildert. Beide waren über mehrere Jahre ein Paar und haben auch eine gemeinsame Tochter. Es hat sich dann aber offenbar über die Jahre immer mehr ein tiefer Hass und eine Wut auf die Getötete entwickelt, was auch aus dem Sorgerechtsstreit hervorgerufen wurde.
7: Rechtsanwältin Barbara Kopp vertrat als Nebenklägerin das verletzte Kind.
13: Ich bin mit dem Urteil sehr zufrieden. Es hat eine Verurteilung wegen Mordes gegeben und der Feststellung der Schwere der Schuld. Mehr geht strafrechtlich nicht. Ich habe ja schon häufiger mit Mord- und Totschlagsverfahren zu tun gehabt. Das ist schon sehr, sehr außergewöhnlich mit der Brutalität und Grausamkeit, die hier vorgegangen worden ist.
7: Der Verteidigung bleibt jetzt eine Woche Zeit, um nach dem Urteilsspruch des Gerichts Revision einzulegen. Erst danach könnte das Urteil rechtskräftig werden.
3: Dass alles glatt geht am Samstag, wenn Bremen mit dem größten Bürgerfest aller Zeiten den Tag der Deutschen Einheit ausrichtet. Dafür hat die Stadt in den letzten Wochen und Monaten die Vorbereitungen getroffen. Jetzt gehen die in den Endspurt. Ganz oben auf der Prioritätenliste steht die Sicherheit. Nicht nur, aber auch, weil linksextremistische Gruppierungen schon vor Anschlägen am 3. Oktober gewarnt haben. Die Bremer Polizei, die steht vor ihrem bislang größten Einsatz. Jan Meyer-Wente berichtet.
14: Bei YouTube, bei Social Media. Aktivisten wie die Basisgruppe Antifaschismus rufen schon lange im Netz zu Demos rund um den 3. Oktober auf.
15: Doch wir feiern nicht mit. Kommt mit uns auf die Straße und macht das Spektakel des Nationalismus zum Desaster.
14: Der Verfassungsschutz stuft die Gruppe als linksextrem ein. Sie selbst sagt, sie protestiere an diesem Wochenende gegen wachsenden Nationalismus. Aber warum wollen linke Gruppen ausgerechnet gegen den Tag der Einheit demonstrieren?
16: Wir sehen zum einen, dass über die gemeinsame Nationalität als Deutsche ein vermeintliches
0: gemeinsames politisches und soziales Interesse suggeriert wird, das de facto so aber gar nicht vorherrscht. Und zum einen führt dieser Nationalismus, der daraus entspringen kann, dann dazu, dass immer mehr ein gemeinsames Wir als die Deutschen gegen die anderen existiert, was dann zu vermehrtem Rassismus führt.
14: Als durch den Fall der Mauer die Trennung Deutschlands vorbei war, wuchs für viele zusammen, was zusammengehört. Doch die Demonstrationen sind kein neues Phänomen. Schon als Bremen 1994 die Einheitsfeier ausrichtete, gab es Krawalle, sodass sogar der damalige Bundespräsident Roman Herzog abreiste.

0: gehen nicht gegen die Menschen auf die Straße, die sich vielleicht auch unterschiedliche Gefühle zu Deutschland haben, sondern wir gehen dafür auf die Straße, dass Nationalismus unserer Meinung nach eben nicht die sozialen Probleme und die sozialen Krisen unserer Zeit löst.
1: Demolierte Scheiben, Graffitis, immer mit dem Hashtag Dritter Zehnter. Zuletzt gab es in Bremen immer häufiger Attacken aus der linken Szene. Hier an einem Gebäude der Bundeswehr. Es sollen wohl Vorboten sein. Die Basisgruppe Antifaschismus distanziert sich nicht explizit von Gewalt.
0: Ich verstehe, dass Menschen wütend sind. Wir haben die Form der Demonstration als unsere Form des Protestes gewählt. Und was andere machen, dazu kann ich nicht sagen.
1: Bremens Sicherheitsbehörden bereiten sich auf vieles vor. Mit sichtbaren Maßnahmen wie Verkehrspollern, aber auch mit kleinen, kaum sichtbaren Dingen. Gullideckel sind schon festgeschraubt, damit sie keiner rausnimmt und durch die Gegend wirft.
2: Das ist der größte Einsatz der Polizei Bremen seit Bestehen, kann man fast sagen. Das ist eine große Herausforderung. Die Herausforderung ist eigentlich die Dimension. Wir haben sehr, sehr viele Besucherinnen und Besucher in der Stadt. Es gibt viele Veranstaltungen, es gibt für uns Verkehrsmaßnahmen, Demonstrationen, Staatsgäste, die zu schützen sind, wie der Bundespräsident oder auch der Bundeskanzler. Und das Ganze findet auf engem Raum statt.
1: Die Einheitsfeier wird von Polizeikräften aus dem ganzen Bundesgebiet geschützt. Links- und Rechtsextremismus, Islamismus, das alles habe man auf dem Schirm, heißt es aus dem Innenressort. Die Gewerkschaft der Polizei warnt vor einer Überlastung der Polizistinnen und Polizisten.
3: So viele Versammlungslagen hatten wir in Bremen noch nie und jedes Jahr steigern sie sich wieder. Das bedeutet ganz viel Überstunden wieder für die Kolleginnen und Kollegen. Und die müssen die auch irgendwann mal abfeiern, weil sie brauchen mal eine Entlastungsphase.
1: Bremen erwartet 400.000 Besucherinnen und Besucher am Einheitswochenende. Es soll ein Fest der Demokratie werden, vor allem aber ein sicheres.
4: Falls Sie beobachtet haben, was drei Jugendliche gestern Vormittag auf der Bürgerweide getan haben, dann könnten sie eventuell der Polizei wertvolle Hinweise liefern. Die drei, etwa 12 bis 14 Jahre alt, sollen Feuerwerkskörper auf eine schlafende, obdachlose Frau gelegt und die Böller angezündet haben. Die 56-jährige Frau erlitt dadurch leichte Brandverletzungen. Die Jugendlichen sollen in einen Bus Richtung Innenstadt gestiegen sein. Die Polizei sucht sie jetzt. Und hier sind noch mehr Nachrichten, Buden und Binnen kompakt.
5: Der Terrorverdächtige Somalia, der im Juni hier in Valle festgenommen wurde, ist freiwillig in sein Herkunftsland ausgereist. Das bestätigte das Innenressort. Der 28-Jährige soll einen islamistisch motivierten Angriff auf Polizisten geplant haben. Nach seiner Festnahme war er zwischenzeitlich in der Psychiatrie untergebracht. Laut Polizei gab es seit 2022 immer wieder Hinweise auf ein erhöhtes Aggressionspotenzial. Dürfen Polizistinnen und Polizisten offen religiöse Symbole tragen? In einem neuen Entwurf des Innenressorts ist die Frage jetzt offenbar geregelt. Im Einsatz
1: dürfen Beamtinnen und Beamte keine Symbole oder Kleidungsstücke offen tragen, die bei objektiver Betrachtung eine bestimmte religiöse oder weltanschauliche Auffassung zum Ausdruck bringen.
5: Das würde also nicht nur Turbane, sondern auch Kopftücher umfassen. Endlich Klarheit, sagt die Gewerkschaft der Polizei.
3: Wir sind froh, dass es endlich eine Regelung gibt. Das ganze Thema umtreibt uns schon lange, lange Zeit. Und daher sind wir froh, dass es eine Verordnung gibt.
5: Der Entwurf muss jetzt noch durch die Innendeputation. Statt dieser Buslinien am Bahnhof Mahndorf fahren ab März die Metrobusse. Sie sollen häufiger abfahren, ungefähr so oft wie Straßenbahnen, für eine bessere Anbindung von Stadtteilen an die Innenstadt. Drei neue Metrobuslinien sind dafür geplant. Die erste führt vom Bahnhof Mahndorf über den Hauptbahnhof bis nach Findorf. Die zweite verbindet den Weserpark mit dem Weserwehr. Die dritte Metrobuslinie soll Mahndorf und Hemelingen mit dem Weserwehr verbinden. Die Änderungen sind Teil von Bremens Verkehrsentwicklungsplan. Das Mobilitätsressort spricht von einem Fortschritt, der für Fahrgäste spürbar sein wird. Der Senat hat dafür mehr als 13 Millionen Euro eingeplant. Neben dem Bremer Osten soll auch die Überseestadt bald besser erreichbar sein. Ab Mai werden nämlich auch die Linien 26 und 27 zu Metrobuslinien. Die BSAG plant, 90 zusätzliche Busfahrerinnen und Busfahrer einzusetzen.
4: In vielen deutschen Städten gibt es noch ein Stückchen Mauerfall zum Anfassen. Auch in Bremen. Fragmente der ehemaligen Berliner Mauer, die die Stadt in Ost und West teilte. Sie sind an öffentlichen Plätzen aufgestellt, um das Andenken an diesen besonderen Tag der deutschen Geschichte zu bewahren. In Bremen allerdings fehlte es diesem Gedenkort eindeutig an Würde. Das Mauerstück umwehte hier auch ein besonders ekliger Geruch. Jetzt ist aber was passiert, was jahrelang nicht für möglich gehalten wurde. Immo Maus.
6: Irgendwo im Nirgendwo, verloren auf halber Strecke zwischen Orten der Notdurft. Da steht es mahnend, seit vielen Jahren am Platz der deutschen Einheit, ein Stück Berliner Mauer, dessen tristes Dasein nun endlich ein Ende hat.
7: Heute versetzen wir das Mauermahnmal. Und wir nutzen den Aufbau für den Tag der deutschen Einheit dazu. Wir nutzen sozusagen Synergien hier und werden im Rahmen des Aufbaus halt das Mauermahnmal endlich versetzen.
6: So lange, so viele Jahre wurde gestritten und verhandelt. Nun also, nach 16 Jahren nimmt der Lauf der Geschichte plötzlich Fahrt auf. Die Mauer muss weg. Wer dabei ist, kann es kaum fassen.
8: Schon mal die Berliner Mauer am Haken gehabt?
9: Nee, ist mir so tatsächlich auch noch nicht passiert.
6: Endlich raus aus der Enge, endlich Freiheit.
10: Ab in

0: Hier, direkt vorm Hauptbahnhof, begrüßt das 3 Tonnen schwere Mauerstück Brems ankommende Gäste zum Tag der deutschen Einheit. Und was passiert danach? War's das mit der Freiheit? Geht's zurück ins Glied der Pissbecken?
1: Naja, seit 2023 steht da ja der Toilettencontainer und das ist einfach sehr, sehr ungünstig, direkt neben einem Mahnmal. Und deswegen wird es halt weiter in Richtung Überseemuseum versetzt, damit es halt wieder Raum für sich hat und sich halt da halt auch entfalten kann.
0: Nein, das war wahrlich kein Ort zum Entfalten. Aber hier, ein Mauersteinwurf entfernt, wird kommende Woche das Mahnmal dann neu platziert. Alles schon vorbereitet, BM Berliner Mauer. Na, hoffentlich hat das triste Dasein dann ein Ende im Sinne der Freiheit.
2: Tja, und als die Mauer fiel, da waren die 3 jungen Menschen aus unserer Wochenserie gerade erst oder noch nicht auf der Welt. Sie haben also die DDR nicht mehr bewusst erlebt. Aber sie sind Kinder ostdeutscher Eltern und in den damals 9 Bundesländern aufgewachsen. Viele typisch ostdeutsche Angewohnheiten und Eigenschaften waren für sie Alltag. Heute leben sie in Bremen und stellen fest, wie sehr sich manches von westdeutschen Einstellungen unterscheidet. Johanne Bischoff und Steffen Hudemann.
3: Berlin, nun freue dich!
4: Durch eine gemeinsame Anstrengung wird es uns gelingen.
5: Das ist ein wunderschöner Tag.
6: Ferdinand Lehmann lebt heute im Bremer Viertel. Sein Zuhause, wie er sagt. Aber Berlin ist seine Heimat. 1994 wird der Schauspieler dort geboren, in eine ostdeutsche Familie.
7: Ich selber habe, glaube ich, in meinem Leben erst spät festgestellt, was das überhaupt bedeutet. Erst so mit 12, 13, 14 wurde mir klar, was heißt denn DDR? Was ist denn Osten? Wo lebe ich eigentlich? Und was hat das mit mir zu tun? Ich bin nicht Ost, ich bin nicht DDR. Ich bin aber auch nicht West oder BRD. Also ich bin in so einem komischen Zwischenraum.
8: Ich würde mich nicht primär als Ostdeutsche definieren und auch nicht als Westdeutsche, also noch viel weniger.
6: Und doch hat sie das Land ihrer Eltern geprägt. In der DDR war es zum Beispiel selbstverständlich, dass Frauen berufstätig waren, in Vollzeit. Kinderbetreuung in der Krippe gehörte von klein auf dazu. Was die Geschlechterrollen angeht, habe der Westen bis heute Nachholbedarf.
8: Fällt mir auch jetzt tatsächlich noch auf, auch wenn ich Freundinnen aus der Schulzeit irgendwie treffe, die auch alle Vollzeit arbeiten, weil das in Berlin auch möglich ist, irgendwie die Kindergärten haben halt bis abends auf.
9: Ich bin schon auch mit emanzipierten Frauen aufgewachsen. Also meine Oma sowie meine Mutter haben gearbeitet. Das war absolut normal.
6: Und wer in der DDR lebte, musste mit dem Mangel kreativ umgehen. Dass Dinge einen Wert haben, das hat sich an die nächste Generation weitergegeben.
7: Mein Vater kann alles. Der kann alles reparieren, alles bauen.

0: Das sind für mich Eigenschaften, die verbinde ich ganz doll so mit Berliner Hinterhöfen.
1: Peter Schröder geht seit einigen Jahren offensiv mit seiner Identität um. Diese Woche etwa hält er einen Vortrag zu ostdeutscher Literatur. Zum Ostdeutschsein gehören manchmal Kleinigkeiten.
2: Es fängt an beim Uhrzeitsagen schon allein. Also wo Viertel nach und Viertel vor in Westdeutschland halt so eine Sache ist. Und wir aus den ostdeutschen Bundesländern halt eher Viertel vier und Dreiviertel vier sagen würden. Aber ich versuche zum Beispiel jetzt gerade ganz bewusst wieder diese Uhrzeiten so zu nehmen.
1: Ostdeutsche verbinden mit ihrer Herkunft noch andere kleine Dinge, die im Westen vielen unbekannt sind. Die Comichefte der DDR-Reihe Mosaik, die Kinderlieder vom Traumzauberbaum oder die Jugendweihe als Alternative zu Kommunion und Konfirmation.
0: Mich macht es persönlich schon immer sehr traurig, dass der Osten oft mit Begriffen wie Abgehängtheit oder irgendwie Unzufriedenheit, politische Radikalisierung zusammengeführt wird. Das ist natürlich auch ein Fakt. Und auf der anderen Seite habe ich persönlich dort ganz andere Erfahrungen gemacht mit Menschen.
1: Doch gerade deshalb beschäftigt sie aus der Distanz, in welche Richtung sich die ostdeutschen Bundesländer gerade entwickeln.
3: Genau darum geht es dann morgen. Wieso ist der Rechtsruck besonders in den ostdeutschen Bundesländern so stark? Und wie blicken die jungen Ostdeutschen darauf, die jetzt im Westen leben? Weiter geht's mit dem Sport. Bei Werder hat sich heute ein Neuzugang den Medien vorgestellt, Arthur Augusto Di Mato Soares. Von allen nur kurz Arthur genannt. Der neue Verteidiger ist für ein Jahr von Bayer Leverkusen ausgeliehen und seit Anfang September in Bremen. 23 Jahre ist er alt und von Tag 1 an die gewünschte Verstärkung. Yejun Ri und Maike Albrecht stellen ihn vor.
4: Berührungsängste hat er schon mal nicht. Arthur und Werder, das scheint gut zu passen. Der 23-Jährige hat keine Startschwierigkeiten. Ob Torjubel oder Trainingsalltag. Zum zweiten Bundesligaspiel ist der Rechtsverteidiger auf den letzten Drücker nach Bremen gewechselt, steht seitdem in der Startelf. Läuft alles nach Plan.
5: Ich möchte, wenn möglich, 33 Spiele spielen mit guter Leistung, viele Vorlage, Tore. Aber ich möchte auch wieder bei Nationalmannschaft sein.
4: Eine Minute in einem Länderspiel hat er auf seinem Konto, das ist 3 Jahre her. Kurz danach wechselt Arthur nach Leverkusen, wird Doublesieger mit 5 Einsätzen. Denn durch eine Muskelverletzung fehlt er fast die ganze Saison. Den Titeln zum Trotz ein verkorkster Start in Deutschland.
5: War meine erste große Verletzung. Und ja, war ein sehr schwieriger Moment. Ich war glücklich, meine Familie, sie waren auch dabei und sie konnten mir viel geholfen.
4: Neustart bei Werder. Denn obwohl Leverkusen seinen Vertrag erst im Mai bis 2031 verlängert hat, leiht der Club ihn dann doch noch aus. Jetzt will Arthur sich beweisen. Im Spiel gegen Augsburg schon mal mit Szenenapplaus. Klar ist aber, in Bremen bleibt er nur das eine Jahr.
5: Ich möchte alles geben. Die Mannschaft helfen, viele glückliche Momente hier haben.
4: Werder als Sprungbrett, das ist sein Plan. Für die Nationalmannschaft und eine große Karriere in Leverkusen.
3: Statt mit Bus, Straßenbahn oder Rad fahren immer mehr Schüler und Schülerinnen auch in Bremen mit dem E-Scooter zur Schule. Ab 14 darf man nämlich E-Roller fahren. Einen Führerschein braucht man da ja nicht und auch keinen Helm. Damit die Jugendlichen trotzdem sicher und heil ankommen, gibt es jetzt an manchen Oberschulen und auch an manchen Gymnasien spezielle E-Scooter-Trainings. Desiree Bertram hat sich das heute Morgen an der Oberschule Rockwinkel mal angeguckt.
6: Verkehrstraining extra für E-Scooter. Die Achtklässler Ben und Sean fahren vor allem gerne schnell.
7: Das war richtig cool, das hat richtig Spaß gemacht. Ich mache immer Wheelies, wenn ich fahre.
6: Das heißt?
7: So halt, dass der Einrad oben bleibt und man dann halt weiterfährt.
8: 20 km/h sind eh zu langsam. Kann man machen, was man will, um die Kurven fahren.
6: Also hast du irgendwie das Gefühl, dass das irgendwie gefährlich ist?

0: gefährlich sein könnte oder so?
1: Nö, hier gerade auf den Strecken nicht, aber am Straßenverkehr vielleicht.
2: Ja und ob, denn es passieren immer mehr Verkehrsunfälle mit E-Scootern im Land Bremen. Vergangenes Jahr hat die Polizei 257 Unfälle verzeichnet. Zum Vergleich, 2021 waren es 132. Das ist etwa die Hälfte.
3: Manchmal fühle ich mich schon unsicher auf dem E-Roller, weil ich vor allem auch nicht so oft fahre. Und da habe ich auch manchmal sogar Angst.
4: Ich darf halt gar nicht mit dem E-Scooter fahren, weil ja, es ist halt einfach gefährlich.
5: Wenn man jetzt normal fährt und sich an die Verkehrsregeln hält, ist es jetzt auch nicht so schlimm.
2: Dafür muss man die Verkehrsregeln generell und die für E-Scooter aber auch kennen und sich an sie halten.
6: Wer von euch ist denn schon mal E-Scooter gefahren?
2: Fast alle. Viele fahren mit dem E-Scooter zur Schule. Deshalb klärt die Landesverkehrswacht Bremen auf.
7: Die Kinder sollen sich hoffentlich merken, dass sie nicht zu zweit fahren, dass sie die richtige Straßenseite benutzen sollen, nicht schneller als 20 km/h ihr E-Scooter tunen sollen. Dadurch, dass ja auch keine größeren Kenntnisse erforderlich sind, nimmt sich einfach jeder an, dass man ohne Kenntnisse so ein Kraftfahrzeug führen kann und unterschätzt einfach massiv die Schnelligkeit im Straßenverkehr, wie schnell man denn doch auf einmal übersehen wird, wie schnell man vielleicht von A nach B dann schon jemanden doch touchiert.
2: Und das kann jedem passieren, haben die Schüler am Simulator selbst erlebt. Da hat Ben nicht mit gerechnet.
6: Oh. Du warst ja mit 20 km/h unterwegs. Du hast noch fast eine Sekunde gebraucht, um zu reagieren.
8: Ich habe diesen einen Rollerfahrer da irgendwie gar nicht gesehen. Der war so richtig am Rand.
2: Das kann auf der echten Straße und ohne Helm auf dem Kopf richtig böse enden. Also wollen die Schüler jetzt nicht mehr so schnell fahren?
1: Auf jeden Fall nicht so fahren, so zickzack fahren oder so. Also doch jetzt lieber vorsichtiger sein.
8: Eigentlich ist es ja gefährlich, aber ich mach's halt einfach.
0: Aber warum?
8: Weil es Spaß macht.
2: So denkt nicht nur Ben. Deshalb kontrolliert die Polizei inzwischen sogar mehr.
9: Um zu gucken, was machen die Kinder falsch, wo ist vor allen Dingen noch auch Bedarf, mit diesen Kindern zu sprechen oder auch mal mit den Eltern zu sprechen. Ich glaube, auch viele Eltern sind sich gar nicht bewusst, was mit diesen E-Scootern gemacht wird.
2: Schlimmstenfalls kann das dann in einem Unfall enden.
10: So, jetzt noch mal zum Tag der Deutschen Einheit und den fulminanten Feierlichkeiten am Samstag in Bremen. Natürlich erfasst die Vorab-Euphorie auch unsere Bremer Stammtischmusikanten. Gestern haben wir gezeigt, wie die Vier und die tierische Kneipenwirtin mit KI zum Leben erweckt werden. Heute tauchen sie am Tresen ein in intensive Diskussionen, wie der große Tag in einer Stadt wie Bremen am besten begangen werden sollte. Was passt hierher, was nicht? Da sind die Vier durchaus unterschiedlicher Meinung.
11: Kinder, was steppt der Bär da draußen?
12: Ja, soll mal einer sagen, die Fischköpfe können keine Partys schmeißen.
11: Aber eine Kleinigkeit fehlt noch.
13: Zapfe ich dir.
11: Nee, das meine ich nicht. Wir feiern doch mit dem Tag der Deutschen Einheit einen waschechten Nationalfeiertag.
13: Aber hallo.
11: Und ich finde, zu einem Nationalfeiertag gehört eine Militärparade.
14: Wieso das denn?
11: Na, die Franzosen haben eine, die Spanier haben eine. Und was fährt Deutschland auf? Vorträge und Diskussionsrunden.
12: Eine Militärparade in Bremen? Das ist so ein bisschen wie der CSD in Moskau, oder nicht?
11: Ich weiß, das hören die ganzen Friedensaktivisten aus dem Viertel nicht gern. Aber Bremen ist ein Rüstungsstandort.
13: Ja, da hat er recht. Über 10.000 Bremerinnen und Bremer arbeiten im Rüstungssektor.
11: Während in der niedersächsischen Tiefebene die Autowerke schließen.
14: Militärgerät aus Bremen. Das schießt und schießt und schießt.
13: Ich meine, so eine kleine Parade tut ja keinem weh. Reicht ja ein Kreisverkehr in Fegesack.
14: Oder eine U-Boot-Parade in der Weser, diskret unter Wasser.
11: Nee, Kinder, ich will ja den ganzen Osterdeich voller Fahrzeuge sehen. Und oben drüber malt eine Jägerstaffel Schwarz-Rot-Gold in den Himmel.
13: Wenn das überhaupt praktisch klappt. Ich höre immer nur von Wartungsstau bei der Bundeswehr.
14: Das sehe ich schon kommen. Militärparade in Deutschland und die Fahrzeuge müssen angeschoben werden.
12: Ja, aber passt das denn so zum Tag der Deutschen Einheit? Das verbinde ich eher mit Entmilitarisierung.
14: Dann fährt die Parade halt rückwärts.
11: Ich glaube, ihr versteht das Konzept Militärparade nicht. Da geht's ja auch um Wertschätzung gegenüber unseren Soldaten.
12: Oh, da fallen mir aber ein paar Berufsgruppen ein, die noch mehr Wertschätzung verdienen. In der Pflege zum Beispiel.
13: Eine Pflegeparade? Das wäre doch mal was.
11: Wie, und dann schieben die da die Omas über den Osterdeich?
13: Ja, warum denn nicht?
11: Ich glaube, jetzt ist auch mal gut mit Einheitsfeier. Das bringt euch nur auf beknackte Ideen.
14: Jetzt noch was anderes. Wie heißt die geheime Bremer Spezialeinheitstruppe?
12: Keine Ahnung.
14: GSG Moin.
10: Mehr von der tierischen Stammtischrunde und ihrem Blick auf die Feierlichkeiten zum

0: 3. Oktober gibt es morgen wieder. Ja, inzwischen ist die Sonne untergegangen. Draußen ist es dunkel, aber herrlich war es heute noch mal. Und viele Menschen in Bremen haben das schöne Wetter noch mal so richtig genossen. Und wie, das zeigt Maren Schubert.
1: Es ist für mich so ein Abschluss. Ich weiß, dass es heute wahrscheinlich, also sehr wahrscheinlich, der letzte Sommertag sein wird. Und von daher genieße ich es ganz besonders.
2: Ich bin einfach raus. Ich habe gesagt, so, hey, ich arbeite heute nicht mehr weiter, dafür bleibe ich morgen eine Stunde länger. So, ist okay. Ja, kannst schon machen. Und dann habe ich mein Hawaii-Hemd geschnappt und habe mich auf mein Fahrrad geschwungen.
3: Ich habe hier in Bremen schönen Kaffee getrunken, Eis gegessen und habe mir einfach das Stadttreiben angeguckt.
4: Wir sind Sonnenlovers, Sunlovers. Also ja, es ist für mich ein bisschen traurig, dass der Winter kommt.
5: Ich warte darauf, dass man noch mehr im Garten arbeiten muss, alles winterfest machen. Von daher ist es schön, jetzt noch mal draußen zu sein und alles zu genießen, was so auf einen zukommt.
0: Ja, noch einer hat die Wärme heute noch mal ausgekostet. Mein Kollege Heiko Habben für die Wettervorhersage hat er heute das einzig Richtige gemacht. Was das ist, das sehen Sie gleich. Morgen kommt der neue Bremerhavener Oberbürgermeister Martin Güntner zum Amtsantritt hier zu uns ins Studio und erzählt uns von seinen Plänen für seine Amtszeit. Ich erzähle gar nichts mehr, hab alles gesagt, mir bleibt nur noch das hier. Tschüss und genießen Sie Ihren Abend.
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19: Und Ihnen einen wunderbaren, schönen guten Abend. Ganz herzlich.

0: Apnoetaucher diesen Atemreflex, dieses Bedürfnis, atmen zu wollen, auszuschalten. Und die Wahrheit ist, wir können das nicht ausschalten. Das heißt, ich habe
1: Gott
0: auch das
1: Dank,
0: Bedürfnis zu atmen. Genau. Ja? Und ich habe auch dieses brennende Gefühl, wenn ich jetzt nicht gleich atme, dann sterbe ich so. Ne? Das kennt man, hat ja jeder von uns mal ausprobiert. Wir lernen aber, das einzuordnen. Und wir wissen, dass wir dann, wenn dieses Gefühl kommt, dass wir dann noch minutenlang Zeit haben unter Umständen. Und wir lernen, das auszuhalten. Und schöner wird es nicht. Es geht auch nicht weg. Es ist nicht schön, es macht keinen Spaß, aber man kann es aushalten. Und das ist dann auch Sport. Das ist wie wenn man so, nehmen wir mal an, du musst in den 8. Stock und ab dem 4. Stock sagen die Beine, kannst du jetzt mal den Lift nehmen. Und beim 6. sagen sie, kannst du dich mal hinsetzen. Schaffst du es trotzdem noch in den 8. Stock zu gehen, obwohl es nicht schön ist. Und so ähnlich ist es bei uns auch. Das ist Sport und man lernt, dieses Bedürfnis zu atmen einzuordnen und zu verstehen, was es bedeutet. Und es auch zu ertragen.
1: Ja, das ist so eine Trennung zwischen Geist und, und Körper. Ne? Das ist ganz, muss man an dieser Stelle einfach mal sagen, für Ungeübte ist das, glaube ich, nichts. Da sollte man sich zu nichts zwingen, weil das könnte dann möglicherweise auch ein bisschen gefährlich werden.
0: Ja, man muss dazu sagen, dass das Risiko bei uns Apnoetauchern ist die Ohnmacht. Also es gibt eigentlich wenig Gründe, dass einem da was zustößt. Man kann sich kein Bein brechen. Ne? Aber man kann ohnmächtig werden. Und wenn man alleine ist und ungesichert, da reicht auch die Badewanne, um zu ertrinken. Und deswegen also auch an die Zuschauer, bitte niemals im Wasser die Luft anhalten, ohne dass einen jemand beobachtet. Und bitte zum Beispiel auch nicht beim Autofahren, beim Treppensteigen.
1: Ja, der wird dann plötzlich schwindelig oder das kann passieren.
0: Alle dummen Ideen, die ich da schon gehört habe. Ganz schlechte Idee. Also das bitte nicht machen.
1: Wir tauchen gefahrlos mit dir gemeinsam ab. Freue mich sehr, dass du heute Abend unser Gast bist. Die aktuellen Themen des Tages. Ja, steht VW vor einer starken Auseinandersetzung? Heute wurde angekündigt, dass unter anderem der Manteltarifvertrag gekündigt werden soll. Sarah Markus.
2: Nach monatelangem Ringen verschärft VW den Konflikt mit der Belegschaft. Der Konzern kündigt eine Reihe von Tarifverträgen zum Ende des Jahres. Begründung: der aktuelle Kostendruck. Heute fand das erste Überprüfungsgespräch zwischen Vertretern von Volkswagen, IG Metall und Betriebsrat in Hannover statt.
3: Das öffnet uns einen Verhandlungsraum, um die erforderlichen Maßnahmen dann auch zu vereinbaren. Der Zukunftstarifvertrag ist von dieser Kündigung ausgenommen.
2: Das bedeutet, die Beschäftigungsgarantie bis 2030 bleibt bestehen. Betroffen ist zum ersten Mal in der Konzerngeschichte der Manteltarifvertrag, der unter anderem die Arbeitszeit der knapp 100.000 VW-Beschäftigten in Deutschland regelt. Der IG Metall zufolge handelt es sich insgesamt um 10 gekündigte Verträge von 13. Die Betriebsratschefin wirft dem Vorstand Erpressung vor.
4: Deswegen geht es hier jetzt massiv darum, dass dieser Vorstand auch für sich entscheiden muss, wollen Sie diese Krise wirklich gemeinsam mit dieser Belegschaft bewältigen? Und das kriegen wir jetzt schon von den Kolleginnen und Kollegen zurückgespiegelt, dass sie nicht den Eindruck haben, dass das so ist.
2: Der VW-Betriebsrat rechnet mit heftigen Auseinandersetzungen und Warnstreiks zum Jahreswechsel. Die neuen Tarifverhandlungen sollen dann im Winter starten.
1: Ja, ein wirklich verhängnisvoller Wasserrohrbruch beschäftigt Hamburg momentan. Das ist eines der Themen jetzt im Nachrichtenüberblick von Julia Freistedt. Darüber spricht der Norden.
5: Mitten in der Hamburger City. Eine Hauptwasserleitung geborsten mit großen Auswirkungen. Dutzende, möglicherweise sogar hunderte Haushalte hatten zeitweise kein Wasser mehr. Betroffen gleich 3 Bezirke, Mitte, Nord und Wandsbek. Denn es gab kurz zuvor noch einen zweiten Wasserrohrbruch in der Stadt. Tiefgaragen wurden überflutet, Läden standen unter Wasser. Aktuell arbeitet immer noch ein Großaufgebot der Feuerwehr und des THWs daran, die Wassermassen mit Pumpen in den Griff zu bekommen. Rund um den Hauptbahnhof kam der Verkehr fast zum Stillstand, viele Straßen gesperrt, die zentrale Amsingstraße zum Teil abgesackt. Wann die Sperrungen aufgehoben werden und die Aufräumarbeiten abgeschlossen sind, ist noch unklar. Mit einem bundesweiten Schlag haben mehr als 2000 Beamte von Polizei und Zoll eine mutmaßliche Menschenhändlerbande zerschlagen. Die Ermittler durchsuchten am Morgen mehrere Wohnungen, darunter auch in Hamburg und Niedersachsen, nahmen dabei einen 50-jährigen Hauptbeschuldigten fest. Gemeinsam mit weiteren Komplizen soll er seit mindestens 4 Jahren Menschen aus dem Ausland nach Deutschland geschleust haben. Hier waren sie anschließend als Reinigungskräfte tätig. Durch ein kompliziertes Firmengeflecht sollen die Beschuldigten unter anderem Sozialversicherungsbetrug im großen Stil betrieben haben. Den Krankenkassen fehlt es massiv an Geld. Und das liegt

0: liegt auch daran, dass sie betrogen werden mit gefälschten Rezepten, überteuerten Krebsmedikamenten oder erfundenen Pflegeleistungen. Laut einer Studie des Gesamtverbandes der gesetzlichen Krankenversicherung betrifft der Schaden durchschnittlich 5% der Gesundheitskosten.
1: Bei 400 Milliarden Euro Gesundheitsausgaben letztes Jahr kommen wir auf mindestens 20 Milliarden Euro, die zu Unrecht gezahlt wurden. Und das betrifft alle Kassen.
0: Die Forderung der Ermittler: mehr speziell geschulte Polizisten und Schwerpunkt Staatsanwaltschaften.
2: So erleben Sie heute faszinierende Bilder wie diese hier zum Beispiel und die Geschichten dazu von Apnoe-Taucherin Anna von Bötticher. Heute Abend unser Gast, bevor wir loslegen, Bianca Zawadiak mit ein paar wirklich, ja, schon mal einen tollen Vorgeschmack.
3: Eine Frau, ein Atemzug, unzählige neue Welten. Anna von Bötticher, eine der besten Apnoe-Taucherinnen der Welt. Was Anna macht, nennt man auch Freitauchen. Sie erkundet die Unterwasserwelt ohne Hilfsmittel und kann sich so geräuschlos in die Natur unter Wasser einfügen. Schon als Jugendliche im Griechenlandurlaub entdeckt sie ihr Talent. Taucht 16 Meter tief. Inzwischen sind es weit über 100 Meter. Dabei reizen sie nicht Rekorde, sondern verborgene Welten. Überall blickt sie mit Neugierde, Staunen und Faszination auf das, was es unter Wasser zu entdecken gibt. Ihr Lebensmotto: es ist nie nichts. Wir tauchen heute ein mit Anna von Bötticher.
2: Ja, liebe Anna, diese Bilder sind für mich ganz persönlich immer sehr faszinierend, weil sie so eine Ruhe, eine Eleganz ausströmen. Welche Eigenschaften muss eine Frau haben, um überhaupt so lange unter Wasser bleiben zu können?
4: Also besondere körperliche Eigenschaften schon mal nicht. Ich sage zum Beispiel immer, wenn ich das kann, kann es wirklich jeder. Denn ich habe etwa 20-25% zu wenig Lungenvolumen für meine Körpergröße. Ja. Also man denkt ja immer so, die Apnoe-Taucher, das sind so Leute, ja,
2: solche Lungen,
4: überdimensionaler, ne? Lunge, die machen den ganzen Tag Yoga und so. Ich mache kein Yoga, ich habe zu kleine Lunge, ich bekomme besonders früh das Bedürfnis zu atmen, suboptimal. Und ich kann nicht sehr gut schwimmen. Also ich bin wirklich nicht der optimale Apnoe-Taucher. Ich habe aber eine ganz große Neugierde darauf, die Welt zu sehen und sie zu erleben mit all meinen Sinnen. Und ich habe mentale Stärke. Und aus dieser Neugierde und dieser Abenteuerlust über Jahrzehnte sehr gelernt, sozusagen auch mich in ungewohnten Umgebungen aufzuhalten und mir sehr viele Skills angeeignet. Und darüber diese Fähigkeit entwickelt, auch ziemlich schnell in dem Sport ziemlich gut zu werden. Und aber ja, also was die reinen körperlichen Voraussetzungen angeht, wenn ich es kann, kann es jeder.
2: Ich möchte das mal kurz sagen. 6 Minuten und 12 Sekunden ist dein Zeitrekord, den du mal für dich selber aufgestellt hast. Und in die Tiefe hast du es bis 125 Meter ohne Sauerstoffflasche, also mit einem Atemzug geschafft. 125 Meter, das ist ja auch sehr dunkel.
4: Tatsächlich ist es da in 125 Meter, das war in Sharm el-Sheikh, dämmerig gewesen. Ich konnte die Uhr noch ablesen.
2: Es ging noch. Es ging.
4: Da ist so klares Wasser. Da fällt so viel Licht in so große Tiefe, dass ich sogar die Uhr noch ablesen konnte. Ich war aber auch an Orten, wo es stockfinster ist. Das gibt es auch. Das fasziniert mich auch. Ich bin durch die Gänge einer Mine getaucht, mal zum Beispiel die gefluteten Tunnel. Wenn du dann natürlich die Lampe ausfällst, dann bist du komplett im Dunkeln. So, das gibt es auch. Also ich habe auch große Dunkelheit erlebt. In deutschen Seen zum Beispiel ist es dann unter so einer Sprungschicht. Im Walchensee im Süden von Deutschland ist es dann schwarz wie die Nacht, absolute tiefe Finsternis.
2: Ja.
4: Das habe ich auch erlebt und das gehört auch dazu. Damit muss man auch mental dann auch klarkommen und das ist sehr interessant.
2: Ich muss das übrigens noch mal kurz erwähnen, diese 125 Meter in die Tiefe, die erreicht man an einem Schlitten, der an einer Leine runterfährt sozusagen. Man wird dann auch immer kontrolliert in bestimmten tiefen Etappen von Tauchern und Ärzten.
4: Ja, früher. Du denkst an den Film Im Rausch der Tiefe.
2: Im Rausch der Tiefe, Luc Besson, der Film überhaupt.
4: So. Wir sind einfach runtergesaust.
2: Nein!
4: Ja.
2: Oh Gott.
4: In No Limits, aber wie im Rausch der Tiefe, runtergesaust, unten angehalten. Und das, was vielleicht interessant ist, es war nicht dunkel, also ich konnte sehen. Die Leute denken immer, das ist die absolute Hölle, dunkel, kalt. Ich habe irgendwie Schmerzen, Druck auf den Ohren und so. Also ich konnte sehen, es waren 24 Grad unten, oben 29, unten 24 Grad. Ich hatte kein Bedürfnis zu atmen, keine Schmerzen. Ich habe Druckausgleich gemacht, da tut nichts weh. Ich bin in völliger Freiheit in 125 Meter Tiefe, habe mich dort mit meinem Coach und Tauchpartner, wir haben den Tandem No Limits Weltrekord, so ein Spaß-Weltrekord, muss ich sagen, eigentlich kein offizieller, aber haben Leute ab und zu mal gemacht, haben wir da mal gemacht, so aus Spaß. Und wir haben uns unten angegrinst und uns umgekaukt und uns gefreut, bevor wir den Tank aufgedreht haben, der den Ballon füllt, der uns wieder nach oben bringt.
2: Und wenn
4: so
2: man
4: entspannt
2: die,
4: war das.
2: Und wenn man die Glückshormone hätte messen können in dem Zeitpunkt.
4: Maximal.
2: Ich glaube, das wären 200% gewesen.
4: Definitiv.
2: Gab es eigentlich in deiner Kindheit, also das ist ja denn doch schon irgendwie in einem drin. Ich meine, da gab es in deiner Kindheit auch schon mal so einen kleinen Tümpel bei euch in der Gegend oder auch ein Schwimmbad, wo man schon mal vielleicht hätte merken können, so mit Tauchen und Luft anhalten, das kann sie irgendwie.
4: Ja, ich hatte schon eben immer diese wahnsinnige Neugierde auf die so unbekannten Ecken der Welt. Ja, ich wollte eigentlich Astronaut werden und ich wollte unbedingt bei der ersten Mars-Mission dabei sein. Oder aber in die Tiefe der Meere. Und die Tiefe der Meere haben wir uns eben vorgestellt in jedem kleinen Teich in der Badewanne. Wir sind, meine Brüder und ich, wir saßen früher zu dritt in der Badewanne mit der Taucherbrille auf in der Badewanne, wie Kinder das eben so machen. Und ich bin schon in so einem kleinen Moorsee, der eben auch, weil wir vorhin über Dunkelheit gesprochen haben, man kennt das, diese kleinen Moorseen, die sind so tiefschwarz. Und da geht man rein und dann hat man so diesen Matsch unter den Füßen, wo man auch nicht so weiß, was da drin ist.
2: Ja, es ist glitschig immer.
4: Und da habe ich dann schon gedacht, ich will jetzt aber gucken, ob ich bis zum Grund komme, und bin abgetaucht. Und habe den Grund nicht gefunden und dann ist es eben nach zwei Armzügen, zwei Schwimmzügen, ist es stockdunkel um dich rum. Und dein Gehirn sagt, oh nein, das ist gefährlich, du verlierst ja auch die Orientierung. Und ich weiß noch, dass ich gedacht habe, das ist jetzt wirklich komisch und ich fühle mich so fast schwindelig. Ja, das ist erschreckend. Und dann habe ich gedacht, aber eigentlich passiert ja gar nichts. Und ich bin ja auch nur zwei Schwimmzüge runtergeschwommen. Also ich bin ja nicht weit weg von der Oberfläche und ich gucke jetzt mal. Und wenn man dann dort verharrt und die Augen aufmacht, dann sieht man plötzlich, dass es nicht ganz schwarz ist. Dass es nach oben
2: dann
4: hin so schwarz
2: sich die Augen
4: wird.
2: Dran.
4: Genau, dass da ein bisschen Licht ist. Und dass da so kleine braune, so wie so Torfteilchen um mich rumschwimmen und dass ich doch was sehen kann. Und das fand ich irre faszinierend und ich habe schon damals ausgetestet, wie ich meinen Geist zwingen kann, sich daran zu gewöhnen. Und das hat mir niemand beigebracht. Das war so eine innere Neugierde, glaube ich, die ich mitgebracht habe, die dann auch dazu geführt hat, dass ich diese Abenteuer bis heute so erlebe, wie ich das tue.
2: Vor dem Freitauchen, also vor dem Apnoe-Tauchen, kam bei dir noch Tauchen normal mit Flasche, wenn ich das mal so sagen darf, normal mit Flasche. Da bist du auch mit so speziellen Gemischen, bist du auch sehr tief getaucht. Ja. Also du hattest auch schon einen Hang auch schon zur Tiefe. Wie ist denn das mit dem Freitauchen, also das Tauchen ohne Sauerstoffflasche bei dir überhaupt entstanden?
4: Ja, genau. Also du hast es ja gerade erwähnt. Ich war tatsächlich Tauchlehrerin und Guide und habe das immer so nebenbei mal gemacht und habe dann irgendwann angefangen, das sogenannte Trimix-Tauchen. Da taucht man mit so Helium-Luftgemischen in ganz große Tiefen und muss Dekompressionsstufen einhalten. Man kann also nicht mehr einfach zurück zur Oberfläche. Und das ist riskant. Und damals habe ich gedacht, jedes Wissen über mich selber, wie lange kann ich tatsächlich ausharren, wenn ich mal keine Luft bekomme, macht vielleicht den Unterschied zwischen Panik bekommen oder ein Problem in der Tiefe in Ruhe lösen.
2: Ja.
4: Und das macht mich sicherer. Und da habe ich mal so einen Wochenendkurs belegt auf einer Marinebasis in England in einem Tauchturm, wo die den Ausstieg aus dem U-Boot trainieren. Und ich dachte, das war 28 Meter tief und ich dachte, oh, wenn ich so 10 Meter runterkomme, dann wird das schon super. Und nach zwei Stunden war ich unten auf dem Boden und habe mir gedacht, warum ist hier der Boden? Ich muss unbedingt rauskriegen, wie tief ich vielleicht kommen kann. Das ist ja wahnsinnig faszinierend. Und sechs Monate später hatte ich schon die deutschen Rekorde gebrochen und die erste Medaille in der Weltmeisterschaft geholt. Also ich bin da aus Versehen reingefallen.
2: Das aus Versehen, aus Versehen hat der liebe Gott dich gefunden und dich direkt zu deinem Talent, zu deinem eigenen Talent geführt.
4: Genau, und ich war auch schon 37, als ich damit angefangen habe tatsächlich. Also das war jetzt gar nicht irgendwie so, dass ich da an den Sport auch gedacht habe. Ich habe mich dann zufälligerweise, ich bin zu so einem Spaßwettkampf gegangen, wie man so einen 5-Kilometer-Spaßlauf mal macht, weil ich dachte, da gibt es ja auch viel Sport, ich muss das mal ausprobieren, nur so aus Spaß. Und dann habe ich aber in diesem Wettkampf, war ich die dritttiefste Frau in Deutschland und hatte mich für die Weltmeisterschaft qualifiziert. Und wenn man sich in seinem Leben für eine Weltmeisterschaft aus Versehen qualifiziert, dann geht man natürlich auch hin. Ne? Dann bin ich da hingegangen, habe gedacht, ja, das ist ja jetzt toll, jetzt gehe ich mal zu einer Weltmeisterschaft. Witzig. Da habe ich irgendwie 4 Wochen trainiert. Und dann habe ich da in dieser Weltmeisterschaft eine Bronzemedaille gewonnen. Und dann habe ich gedacht,
2: da gibt es ja keinen Weg zurück mehr. Da gibt's keinen Weg zurück.
4: Ja. Und dann war das natürlich auch spannend. Das ist ja auch, dieser Sport lebt sehr von der Gemeinschaft auch. Also man trifft Gleichgesinnte, alle zahlen selber, man verdient da nichts. Also es ist auch so ein Sport, der von diesem Erlebnis, diesem gemeinsamen Erlebnis halt sehr viel lebt.
2: Und ich möchte noch mal ein paar Bilder zeigen, Anna. Und zwar, du hast ein Revier, ein Heimrevier, möchte ich fast mal sagen. Ja. Das befindet sich nämlich vor Zypern, muss man ja sagen. Genau. Da liegen auch Wracks, Schiffswracks, und in die tauchst du rein.
4: Ja, das ist so, hier das ganz berühmte Wrack, der Zenobia, das ist so ein Frachter, 186 Meter oder sowas lang, also ein riesiges Schiff. Und da kann man, da trainieren wir. Wir trainieren teilweise direkt daneben. Und wenn man dann so fertig ist mit seinen Trainingstauchgängen, dann schwimmen wir zu dem Wrack rüber und dann amüsieren wir uns da. Und dann erkundet man da hier dieses Loch und jenes Loch. Man kann da auch das liegt so auf der Seite, und dann kann man auch durch die Brücke schwimmen. Da sind dann die ganzen Fenster. Und wenn es relativ ruhig ist und nicht viele Taucher da sind, dann stehen da die ganz großen Zackenbarsche zwischen den Fenstern auf der Brücke, und man begegnet mal Schildkröten und so, und das ist irrsinnig faszinierend.
2: Und die werden vor allen Dingen nicht gestört durch irgendwelche Luftblasen.
4: Nee.
2: Genau. Also durch keinen Sauerstoff, der irgendeine Flasche abgeatmet werden muss, sondern man ist so, man begegnet sich quasi auf Fischaugenhöhe.
4: So, tatsächlich
2: so
4: macht
2: muss
4: das einen
2: sagen.
4: Großen Unterschied.
2: Ja,
4: also die Lebewesen kommen viel näher an uns heran. Das ist
2: wir wollten einfach mal testen und haben uns die Frage gestellt, kann man Apnoe-Tauchen eigentlich lernen? Und haben uns gedacht, das ist doch ein Job für Philipp Kafsack und Christian Papisch. Ich bin gespannt, wie lange es die beiden unter Wasser aushalten.
5: Einfach mal abtauchen. Als professioneller Apnoe-Taucher kann Anton de Wett die Luft mehr als 7 Minuten anhalten.
6: Was mich fasziniert, ist immer dieses an seine Grenze stoßen und immer dann diese Grenze zu erweitern, immer weiterzukommen, immer zu gucken, was ist überhaupt möglich.
7: Aber wie lange können wir das?
8: 15 Sekunden, schwierig, ja?
9: Naja, ein bisschen mehr die Schunge da. Also ich tauche super gerne. Also meine Oma hat immer gesagt, ich bin mehr unterhalb des Wassers als oberhalb des Wassers, wenn ich schwimmen war.
8: Ich habe sogar einen Tauchschein, aber da nehme ich ja Sauerstoff mit unter Wasser. Und ohne Sauerstoff für längere Zeit, das macht mir schon ein bisschen Angst.
5: Das wollen wir ändern. Unter professioneller Aufsicht von Apnoe-Weltmeisterin Birgit Wesemann.
10: Der größte Feind des Apnoes ist tatsächlich der Kopf. Weil wir fragen uns immer, warum mache ich das jetzt? Ich kann doch jetzt aufhören, ich will doch jetzt atmen. Und das heißt, das ist so ein kleiner mentaler Kampf.
5: Und diesen Kampf starte ich mit Atemübungen. Erstmal noch außerhalb des Beckens.
9: Naja, irgendwann ist leer.
10: Ja, und dann atmest du wieder ein. Immer doppelt so lange einatmen, wie du ausgeatmet hast. Durch das Einatmen wird der Körper aktiviert und durch das Ausatmen fährt er runter.
5: Ums Atmen geht's auch beim gemeinsamen Aufwärmen mit Anton de Wett. Beziehungsweise ums Nicht-Atmen.
10: Und Ausatmen.
8: Ich hätte gehofft, dass du das sagen würdest mit dem Ausatmen.
10: Vergesse ich auch manchmal.
8: Das war bei mir schon relativ, also das war schon unangenehm, aber ich...
10: Wird besser, glaub's mir.
5: Und dann endlich rein in den Neoprenanzug und auf ins Wasser.
11: Ich bin schon nervös. Ich glaube, nervös ist nicht gut, weil dann bin ich wieder von der Atmung her schwierig.
10: Du wirst gleich runterkommen.
11: Okay, nur runterkommen, kein Problem.
5: Das Unterwassersein ist für uns kein Problem. Aber die leichte Panik vor dem Ertrinken.
10: Sehr unangenehm erstmal.
8: Das war sehr unangenehm.
10: Und wenn man das überhaupt nicht gewohnt ist, dann ist es schwer zu ignorieren, dass der Kopf schreit, ich möchte atmen.
5: Um diesen Atemreflex unter Kontrolle zu bringen, trainiere ich meine CO2-Toleranz.
10: Und das macht man, indem man absichtlich CO2 im Körper aufbaut. Weil der Körper sich an dieses erhöhte CO2 in dem Gewebe gewöhnt.
5: Heißt, ich bleibe jeweils für 50 Sekunden unter Wasser und mache zwischen den Tauchgängen immer kürzer werdende Atempausen.
10: Langsam hoch. Super. Und atmen.
5: Ich trainiere eher die Psyche mit Meditation.
10: Ich fange an mit dem rechten Bein. Wir gehen am Fuß entlang. Gucken, ob der Fuß locker und entspannt hängt.
12: Du hilfst mir total. Dieses Reden, das hilft total.
7: Und jetzt geht's ums Ganze. An der Seite von Birgit Wesemann gehen wir an unsere Grenzen und darüber hinaus. Wie lange können wir nach nur 2 Stunden Training die Luft anhalten?
13: Atmen.
12: Oh, es wird schon ein bisschen schwarz. 2 Minuten? Oh Gott, ich wollte nach einer Minute aufgeben.
13: 1:25. Super.
9: Sehr cool. Vielen Dank.
13: Dass du vorher die Luft überhaupt nicht anhalten konntest.
9: Nee, krass. So? Krasses Gefühl, am Ende ging es leider nicht mehr, aber Wahnsinn. Mach ich doch mal weiter.
5: Sprich, eine durchaus belebende Erfahrung, die uns gezeigt hat, wozu der Körper fähig ist, auch unter Wasser.
2: Jungs, super gemacht, 2 Minuten, das ist doch wirklich, oder, ne, Philipp, ein bisschen weniger, aber das ist doch wirklich cool,
4: ja,
2: oder?
4: Super gemacht, also wirklich gut gemacht, alle beide, ja. Hatten auch eine tolle Instruktorin, die sie da durchgeleitet hat. Und das ist eben, das ist ganz erstaunlich, was wir Menschen alles können. Das ist in uns physiologisch angelegt. Also wir haben alle Funktionen, wir teilen die mit allen Meeressäugern, Wale, Delfine, Robben und so weiter. Das sind ganz ähnliche physiologische Abläufe. Die haben noch ein paar Zusatzfaktoren, aber die grundlegenden physiologischen Abläufe haben wir genauso wie die Meeressäuger. Das heißt, wir können uns an die Unterwasserwelt, an diesen Lebensraum anpassen. Und der Mensch ist ein Anpassungswunder. Der passt sich an alles an. Selbst daran, unter Wasser zu sein und nicht zu atmen.
2: Wenn du unter Wasser bist und zum Beispiel, wir haben ja da ein paar Fotos, ein paar Aufnahmen von dir, einem Hai begegnest. Ja, ich meine, guck mal, das ist jetzt, also mir wäre das zu heikel, muss ich ehrlich zugeben. Du schwimmst da lässig, du tauchst da lässig nebendran. Wir haben auch eine Aufnahme von dir neben einem Krokodil, da bist du in einem Fluss, in einem geschwommen, getaucht. Mhm. Ja, wie schaffst du es, da auch ruhig zu bleiben? Weil das ist ja ein ganz wichtiger Faktor, dass man Ruhe bewahrt.
4: Das ist natürlich auch Erfahrung, muss man sagen. Also über 3 Jahrzehnte des Tauchens und vielen Begegnungen mit allen möglichen Kreaturen, groß und klein, gewöhnt man sich auch daran, die Situation einzuschätzen. Und ich habe halt selber ganz große Ruhe und ganz großes Vertrauen in meine Fähigkeiten im Wasser und muss mich damit nicht beschäftigen, sozusagen. Das heißt, ich kann mich ganz auf meine Umgebung konzentrieren. Und es ist essentiell für mich zu wissen, dass ich ruhig bleiben werde, bevor ich mit einem Krokodil ins Wasser gehe. Weil sonst würde ich das auch nicht machen, zum Beispiel. Weil wenn ich dann auf einmal Panik kriege oder einen Schreck und eine plötzliche Bewegung machen würde, könnte das bedeuten, dass das Krokodil oder auch ein Hai zum Beispiel, wenn man anfängt zu platschen und sich hektisch zu bewegen, das zieht die an. Und das kann eben dann nicht stattfinden. Das heißt, ich muss schon wissen über mich, dass ich diese Ruhe haben werde. Und die habe ich über sehr lange Zeit auch Schritt für Schritt aufgebaut. Das ist auch so, dass man nicht heute tauchen lernt und morgen mit einem Krokodil irgendwo oder einem Hai im Wasser ist. Das ist also ein kleiner Schritt nach dem anderen. Und irgendwann kommt man dahin. Und Anleitung hilft halt auch immer. Wie wir auch gerade in dieser Matz gesehen haben, die beiden konnten viel mehr, als sie dachten, weil sie auch die Anleitung hatten. Auch als wir hier mit dem Krokodil getaucht sind, war ein toller Guide dabei, dem ich vertraut habe, dass der das auch gut erklärt und gut managt.
2: Das ist interessant, dass du das sagst, weil du bist ja auch Guide, möchte ich fast sagen, oder bist Anleiterin. Du hilfst auch Militärtauchern, Polizeitauchern, Sanitätstauchern, wie auch immer. Damit verdienst du auch Geld, das darf man nicht vergessen, weil man muss ja auch irgendwo, also nur allein durchs Abneue tauchen, sagen wir mal ganz ehrlich. Ja, genau. Ne? Bücher schreibst du natürlich auch, du hältst Vorträge, klar. Aber auch da, was gibst du diesen Tauchern mit? Was kannst du denen mitgeben? Was ist da essentiell?
4: Also ich arbeite vor allen Dingen viel mit Berufstauchern und bei denen geht es immer darum, den Stress zu bewältigen in ihrer Arbeit. Weil die gehen ja nicht da tauchen und dann tauchen, wenn es gerade schön und einfach ist. Ne, Polizeitaucher müssen unter Umständen Leichen suchen, Feuerwehrtaucher genauso. Das ist eine anspruchsvolle, stressige Aufgabe. Ich arbeite mit Kampfschwimmern und Minentauchern zusammen zum Beispiel, die ja auch natürlich dann stressige Einsätze haben werden. Und die müssen zwingend in der Lage sein, Panik zu unterdrücken, wenn es hart schief geht unter Wasser und ruhig und bestimmt ihr Problem zu lösen.
2: Ja.
4: Und Übungen in Apnoe sind sehr gut dafür geeignet, weil das natürlich stressig ist. Also es ist ein sehr stressiges Erlebnis, wenn man nicht atmen kann, das soll.
2: Und
4: das hat jeder, der mal
2: Stress
4: versucht hat, den Luft anzuhalten, mal mitgekriegt. Das heißt, dabei kann ich sehr gut lernen, dem Instinkt, der versucht, mir zu diktieren, wie ich handeln soll, zu widerstehen und selber trotzdem Entscheidungen zu treffen. Und das ist so der wichtige Punkt, dass ich handlungsfähig bleibe, dass ich das Steuer nicht

0: abgebe und dass ich Entscheidungen treffe. Und daran arbeiten wir mit den Berufstauchern, da besser zu werden. Und man denkt so, man muss vielleicht ein bisschen was davon mitbringen, aber man kann das tatsächlich auch lernen. Und das ist dann so die Frage, wie bringe ich das am besten bei? Und darum geht es dann.
1: Ja, das ist wieder das, was wir eben schon kurz angesprochen haben. Wer steuert mich? Ist es der Kopf oder sind es die Bedürfnisse des Körpers?
0: Genau.
1: Das ist ein ganz, ganz feiner Unterschied. Du tauchst auch, wir zeigen gleich noch Aufnahmen aus dem Eismeer, also das ist Grönland. Du tauchst in tropischen Gewässern logischerweise, aber du tauchst auch hier, sehen wir den Kreidesee. Was ist an heimischen Gewässern, Kreidesee-Hemmo, was ist an, guck mal, da haben sie extra so Flugzeuge, was ist da an heimischen Gewässern, was kann man da alles entdecken?
0: Ja, hier sieht man zum Beispiel, hat man ganz kurz gesehen, die Unterwasserwelt in Hemmo, ne, der Kreidesee-Hemmo. Hemmoor ist ein gefluteter Tagebau, wurde dann geflutet und da sind einfach Bäume unter Wasser. Das muss man sich mal vorstellen, das ist märchenhaft schön. Da fallen die Sonnenstrahlen rein, da stehen die großen Karpfen und die Fische zwischen den Bäumen in einem magischen Unterwasserwald. Und ich finde immer so, ich werde oft gefragt, ja, wo war dein tollstes Tauchziel? Und die Leute denken immer, dass es ganz weit weggehen muss, um tolle Abenteuer zu erleben. Aber ich finde eben, das ist so ein Trugschluss. Die Welt um uns herum ist überall interessant, spannend und sehr oft auch wunderschön. Und es ist nur an uns hinzugucken und das auch zu sehen. Wer diesen Willen mitbringt, der findet immer etwas, was faszinierend ist. Und ich finde, Deutschland ist sensationell schön zu tauchen.
1: Und ich finde, da passt ja hervorragend der Titel deines aktuellen Buches zu, weil du siehst eben überall dieses Schöne. Und deswegen hast du das Buch genannt, Es ist nie nichts.
0: Ja, genau.
1: Übersetzt,
0: das ist mir ganz wichtig.
1: Es ist überall immer etwas. Es ist ganz
0: faszinierend. Und ich finde, ich muss das eben in mir tragen, diesen Willen, die Welt so zu sehen. Es ist nicht an der Welt um mich herum, mir Erfahrungen zu liefern, sondern es liegt an mir, die zu finden. Und wer mit diesem Blick auf die Welt durchs Leben geht, es ist nie nur düster, es ist nie langweilig, es ist nie nur traurig oder langweilig, es ist einfach immer etwas da. Und ich möchte mich so ein bisschen dagegen wehren, dass wir immer so in Superlativen denken und diese Erwartung haben, dass uns Sachen geliefert werden. Wenn ich auf eine Whale-Watching-Tour gehe zum Beispiel, ich fahre raus, um Wale zu sehen, dann sind manchmal die Leute dann ganz beleidigt und wollen ihr Geld zurück, weil kein Wal da war. Wir sind nicht im Zoo, das ist nicht Disney World.
1: Vielleicht war was anderes da.
0: Genau, und dann sagen, wir haben ja gar nichts gesehen, will mein Geld zurück. Ja, man kann den Wal aber nicht buchen, der ist im Ozean. Ich kann nur die Chance buchen, rauszufahren und vielleicht einen Wal zu sehen. Mhm. Und wenn dann kein Wal da ist, dann heißt das, dann darf ich auch enttäuscht darüber sein, natürlich. Aber gleichzeitig heißt es ja nicht, dass ich nichts gesehen habe. Da war ja trotzdem was da. Ich war draußen auf dem Meer, vielleicht habe ich den Sonnenaufgang gesehen, vielleicht wildes Wetter, vielleicht die Wasservögel, vielleicht ein Delfin.
1: Es ist immer was da. Es sind die Erwartungen.
0: Ja.
1: Wenn man Erwartungen hat und diese Erwartungen nicht erfüllt werden, dann verschließt man den Blick für alles andere, was nebenbei vielleicht viel schöner oder noch schöner oder genauso schön sein kann. Ne?
0: Ja, und wir gewöhnen uns halt auch so ein bisschen dran, dass die Dinge so schnell und einfach zu haben sind. Ich glaube, das ist heutzutage halt noch krasser geworden. Ja? Man sieht irgendwie dieses Foto auf Social Media und dann denkt man sich so, alles klar, das buche ich jetzt und dann kriege ich das Gleiche. Und dass da aber vielleicht jemand 30 Jahre irgendwie getaucht hat oder auf Berge gestiegen ist, um an diesen Punkt zu kommen, um ein einziges Mal in 30 Jahren diesen Sonnenaufgang so zu haben, weil meistens ist schlechtes Wetter, ne? So einmal und hat er einmal dieses Foto gemacht, es hat 30 Jahre gedauert, dieses Foto zu machen. Nee, ich denke mir so,
1: ich will das jetzt haben.
0: Genau.
1: Und
0: wir gewöhnen uns so dran, das jetzt gleich zu wollen und dann beleidigt zu sein, wenn es nicht exakt so ist und dann gar nicht mehr mitzukriegen, was eigentlich alles
1: umgeht. Das ist ein toller Punkt. Mit diesen Erwartungen ist ein toller Punkt. Gilt auch fürs Zwischenmenschliche übrigens. Kann man auch, da gibt es ganz viele Sachen. Ich finde, das ist ein super Satz, den man sich gut merken kann. Es ist nie nichts.
0: Genau. Und darum geht's. Und das ist eben auch gar kein Buch für Taucher über das Tauchen.
1: Fürs Leben.
0: Ist, natürlich, bei mir sind es Abenteuer teilweise unter Wasser, teilweise auch durchaus über Wasser. Aber es ist eben eigentlich eine Art und Weise, das Leben und die Welt zu betrachten. Und jeder hat seine Art und Weise, die dann für ihn passt. Bei mir ist es halt viel Unterwasserabenteuer. Aber es geht darum eigentlich gar nicht, sondern es geht um diesen Blick auf die Welt. Und deswegen heißt es eben auch, es ist nie nichts.
1: Schön, schön. Tauchen in der Ruhe, sich nur auf den eigenen Körper verlassen, das ist ja auch ab

0: Inoue tauchen. Diesen Aspekt nutzt ein Tauchduo, das wir Ihnen jetzt vorstellen möchten, um beruflichen Stress abzubauen.
1: Wir sagen immer beim Freitauchen, wir schauen in uns rein. Deswegen geht es beim Apnoe-Tauchen auch immer um was Meditatives. Wir versenken uns in den See und in uns selbst und ja, fahren dann wahrscheinlich entspannt und zufrieden nach Hause.
2: Immer freitags atmen Heiner Molzen und sein Tauchbuddy Valentin Zibritzky die Woche von sich ab. Wenn es gleich ins Wasser geht, passt einer auf den anderen auf, vertraut ihm sein Leben an.
1: Dieses nahe beim anderen sein, das ist auch was sehr Schönes bei diesem Sport. Man muss sich auch fallen lassen können, im wahrsten Sinne des Wortes. Ne? Um in die Tiefe zu gehen, brauche ich das Gefühl, da ist einer.
2: Bevor es runtergeht, müssen Sie erst mal rein, in die maßgeschneiderte zweite Haut. Geheimwaffe Babyöl. Der Anzug hilft gegen die Kälte.
1: Wir haben vorhin geschaut, auf 25 Meter sind es nur 7 Grad. Oben 18. Beides nicht so kuschelig.
2: Kälte, tief unter Wasser, ohne Sauerstoffflasche. Heiner Molzen geht es beim Apnoe-Tauchen auch darum, sich auf den Moment konzentrieren zu müssen. Denn seine Arbeit als Psychotherapeut fordert viel von ihm.
1: Bei mir wird sehr viel geweint in der Praxis. Das geht auch nicht an mir spurlos vorüber. Und für mich ist das Tauchen auch eben dieses Reinigende oder dieses, ich kann mich wieder ganz auf mich fokussieren. Ich kann mich wieder auf meine Lebendigkeit, auf meine Stärke, auf mein ganz persönliches Leben und Erleben konzentrieren. Und ich glaube, davon profitieren dann am Montag auch wieder meine Klienten.
2: Er ist sich sicher, das Tauchen macht ihn resilient, also widerstandsfähig gegen Krisen.
1: Beim Apnoe-Tauchen müssen wir Angst überwinden. Wir müssen also mutig sein, weil nur wer Angst hat, kann auch mutig sein. Also der Instinkt sagt uns, nein, nein, da unten kannst du nicht atmen, da solltest du jetzt nicht hingehen. Aber wir machen es trotzdem und wir erleben, wie stark wir sind, dass wir das können.
2: Der Kreidesee-Hemmor bei Stade ist bis zu 60 Meter tief. Europaweit bekannt, auch für seinen eigens angelegten Entdeckerspielplatz.
1: Hier wird es vor allem kälter, wenn man nach unten taucht. Der Druck nimmt natürlich zu, das merkt man auch am ganzen Körper. Aber es ist auch ein Gefühl von Freiheit, von Schwerelosigkeit.
2: Bis zu 24,4 Meter tief ist Heiner Molzen heute getaucht.
1: Ja. Wir haben gesagt beim Auftauchen irgendwie, jeder hat dieses Grinsen im Gesicht. Das ist irgendwie euphorisierend. Das ist irgendwie, weiß ich nicht. Es ist einfach toll, es ist unser Sport.
0: Ja, es ist faszinierend, das zu beobachten und was das auch in den Menschen macht. So Resilienz, also sich stärker fühlen nach so einem Tauchgang. Geht dir das auch so?
3: Ja, total, natürlich. Und ich habe diesen Weg in die Unterwasserwelt natürlich auch gesucht, um auch meine eigenen Fähigkeiten zu testen und auch rauszukriegen, wozu bin ich in der Lage, wo mit Körper und Geist. Und ich fand das jetzt auch gerade ein sehr schöner Beitrag. Erstens sind die auch im Kreidesee in Hemmoor, ja. Da fühle ich mich gleich zu Hause. Aber ich finde eben auch so schön, dass man eben sieht, dass Apnoe-Tauchen nicht nur der Sport ist. Also wir verbinden das halt oft mit Zahlen, mit Rekorden, mit Metern in die Tiefe und lange Luft anhalten und so. Und das ist natürlich ein Aspekt der ganzen Geschichte. Aber das ist der kleinste Aspekt der ganzen Geschichte. Das ist ja auch so wie Marathonlaufen. In zwei Stunden einen Marathon laufen, die Spitze des Sports ist, aber ganz viele Menschen gehen ja laufen. Und so ist es bei uns eben auch. Man kann da ganz, ganz viel erleben. Und es geht nicht immer darum, die maximale Leistung in einem Wettkampf irgendwie da abzurufen, sondern eigentlich darum, eine Erfahrung zu machen mit sich selber und der Umgebung.
0: Das heißt ja, dies so mit sich selber. Ja, ja. Das ist, wir sind übrigens, Sie werden es schon bemerkt haben, wir befinden uns in Grönland.
3: Ja.
0: In Grönland. Was begeistert dich so sehr am Eismeer?
3: Also ich glaube, das kommt
0: ich würde
3: bei
0: ja normalerweise denkt man ja

0: So ein Mensch, ja, normal denkt schön warm und
1: Beispiel
0: so. Ne?
1: Aber auch kein Eisbader. Also ich mag kein kaltes Wasser. Du wirst, ja, mich nicht zum Eisbaden oder sowas kriegen. Normales Schwimmbad mit 25 Grad Celsius, da will ich eigentlich nicht schwimmen, ist mir zu kalt. Aber ich habe eine irrsinnige Faszination für die Cryosphere, also die Eiswelten unseres Planeten. Ich glaube, das kommt aus meiner Kindheit in Bayern, groß geworden mit viel Eis und Schnee. Und ich habe das schon immer sehr faszinierend gefunden. Und in Grönland zu sein und dort die Eisberge zu erleben, ist so eine einzigartige Erfahrung. Das ist fast, als wäre man in ein anderes Universum eingetaucht. Und ja, das ist so die Spitze dessen, was ich erlebt habe.
2: Wir möchten Ihnen zu Hause da mal dieses Gefühl ein wenig mitgeben. In 20 Sekunden. Schauen Sie doch jetzt mal auf den Fernseher. Wir sagen nichts dazu. Genießen Sie die Musik dazu. Das sind wirklich jetzt nur 20, 25 Sekunden. Aber so kann ein Eisberg wie ein Diamant von unten aussehen.

0: Ich hätte da jetzt eben noch stundenlang drauf gucken können. Das hat ja auch was Meditatives. Ja. Da muss man sich auch manchmal ein bisschen rütteln wahrscheinlich, zu sagen, hey, hallo, du musst auch wieder nach oben, du kannst unter Wasser doch nicht atmen. Ja. Aber das hat, du hast es eben noch erwähnt, ganz kurz, als wenn der von innen leuchtet.
1: Ja,
0: würde.
1: Man sah das ja so, dass der leuchtet, als wäre das ein Swarovski-Kristallleuchter, der von innen sein eigenes Licht hat. Und das lag daran, das war unglaublich klares Eis, durchsichtig wie Glas. Das ist uraltes Eis, aus dem die ganze Luft herausgepresst worden ist. Und oben guckte ein kleines Stückchen davon raus und da schien die Sonne drauf. Und dieses Licht von der Sonne filterte durch diesen klaren Eisberg bis in seine Mitte rein und gab dann sozusagen diesen Glow, diesen Schein wie von einer Lampe unter Wasser. Unglaublich.
0: Wie bereitest du dich auf solche Tauchgänge in diesem Eismeer vor? Ist ja kalt natürlich auch. Ne?
1: -2 Grad.
0: So, und du hast aber immer nur so einen dünnen Anzug an, ne?
1: Ja, 5 mm, ja, ist frisch.
0: Ja, das ist auch so ein
1: ja. Ist kalt. Ich mache es einfach trotzdem, weil es so faszinierend ist.
0: Und du hattest mal ein Erlebnis, Save the Fear for Later, heißt der Film dazu, Save the Fear for Later. Und da bist du getaucht und hast dann aber, ja, du hast das, wir zeigen gleich mal die Bilder, aber ja. Vielleicht vorher mal die Geschichte, weil die Geschichte umschreibst du mit den Worten, waren wir nur so wahnsinnig gut oder waren wir Idioten, die Glück hatten?
1: Ja, genau, weil da ist es eben so, ich bin da unter dem Eis getaucht ohne Leine. Und normalerweise, wenn man Eistauchen macht, auch mit Flaschen, hat man immer eine Leine, die einem den Weg zurück zum Ausgang sozusagen zeigt. Und das funktionierte aber nicht, weil ich mich da hätte verhaken können. Ich musste neue Wege finden, in Apnoe jetzt unter dem Eis rumzutauchen. Und da geht man auch über Grenzen hinaus. Das ist auch nicht mehr das normale Apnoe-Tauchen und muss Wege finden, wie erkunde ich diese Unterwasserwelt. Und an dieser Stelle konnte ich nur rein durch die Eisbruchkante, die aufbricht, wenn Ebbe und Flut die Eisberge bewegen. Und ne, im Vergleich zu der gefrorenen Eisfläche und dann brecht das kurz mal eine Weile auf und dann sind dann so Eisbrocken am Rand des Eisbergs, durch die ich dann sozusagen auf den Bauch reinrutschen konnte. Und
0: oh mein Gott.
1: Ich hatte das getestet und war mir sicher, dass ich bin dann so unter der Eisfläche auf die andere Seite und an einem anderen Eisberg raus und ich dachte, ich komme da raus. Das war der Plan. Und dann habe ich aber festgestellt, dass die Eisbrocken auf der anderen Seite anders sind.
0: Das wurde gefilmt.
1: Genau,
0: wir schauen uns mal diese Aufnahmen an. Also bitte die Vorstellung zu haben, Mist, ich finde das Ausstiegsloch nicht.
1: Erstmal hier so rein.
0: Das ist so diese Kante.
1: Spannend,
0: ne?
1: Ja genau, weil ich wusste ja auch nicht, was da unten drunter dann ist. Und dann sieht man hier, das ist jetzt gerade Ebbe, deswegen ist es auch sehr flach. Tauche ich da so drunter durch. Das ist so ein Gefühl, als ob dieses ganze Eis auf mir auch lastet. Ganz irre.
0: So, und jetzt suchst du schon, ne?
1: Schwimme ich auf dem Rücken, nicht weil das so schön ist, sondern weil da, wo ich eigentlich raus will, nämlich hier, ging es nicht raus. Und dann musste ich auf dem Rücken so entlang schwimmen an dem Eisberg, um eine Stelle zu finden, aus der es rausging. Und das war natürlich eine böse Überraschung. Also dieser Moment, wo man gesehen hat, wo ich so paddel

0: und versuche, oben rauszukommen und dann festgestellt habe, ah, hier komme ich ja gar nicht durch, durch die Eisbrocken. Das ist natürlich kein schöner Moment. Ne? Man muss sich ja vorstellen, ich bin unter einer geschlossenen Eisdecke, halte die Luft an und denke, ich kann da raus und kann dann doch nicht raus.
1: Oh, wow, wow, wow. Das, ist, und, das löst genau. Panik in mir aus. Das deswegen, muss ich fast sagen. Ne? Ja, das ist, genau. wie hat dir da jemand helfen können? Also von oben vielleicht Zeichen machen mit einer Lampe oder irgendwie?
0: Nee, ich habe das selber sortiert. Also der Kameramann ist mit Tauchgerät unterwegs. Also
1: hätte der dir
0: hat
1: helfen
0: auf mich
1: können?
0: Geachtet. Schwer, weil wenn ich bei ihm mitatme, dann friert sein Tauchgerät ein. Das bläst dann die ganze Zeit ab. Das funktioniert schon noch, aber es ist suboptimal. Ja. Ich hätte aber den Weg auch wieder zurückschwimmen können. Ich muss mir immer so viel Zeit lassen, dass ich den Weg wieder zurück machen kann. Aber es ist nicht ideal. Und was halt wahnsinnig wichtig dabei ist, die Leute fragen ja, wie schaffst du das dann, keine Panik zu bekommen? Und ich kann mir in diesem Moment eben keine Panik erlauben. Wenn ich jetzt losschwimmen würde und wie eine Wilde irgendeinen Ausgang suchen, dann würde ich sehr viel Sauerstoff sehr schnell verbrennen und mich wahrscheinlich verirren. Und dann wird es lebensgefährlich. Das heißt, ich muss eigentlich schon vorher wissen, dass ich dann die Ruhe bewahren kann. Und die Frage ist, wie mache ich das? Und ich mache das eben so, ich hebe mir die Angst für später auf.
1: Save the fear
0: genau.
1: for later.
0: Es ist nicht so, dass ich keine Angst habe. Es ist für mich auch stressig in dem Moment. Aber man sieht ja, dass, wie ich da auf dem Rücken schwimme, man sieht ja, dass
1: du bist ruhig. Du bleibst ruhig.
0: Ich bleibe ruhig. Du siehst ja gar nicht, dass das jetzt was Schlimmes ist. Das erzähle ich dir jetzt, ne?
1: Anna,
0: aber du siehst es nicht.
1: Wir sind am Ende. Wir sind leider am Ende. Ich hätte dir noch stundenlang zuhören können. Ist faszinierend. Anna von Bötticher, wirklich ganz toll, was du heute wieder erzählt hast. Es ist nie nichts.
0: Genau. Und die Angst für später aufheben.
1: Und die Angst für später aufheben. Morgen geht es um Liebe. Dazu haben unsere Gäste etwas Eindrückliches zu erzählen. Schauspielerpaar Christine Sommer und Martin Brambach kommen zu uns aufs rote Sofa. Die Neuigkeiten aus ihrem Bundesland Grönland. Die gehen wieder in die Wärme. Tschüss und schönen Abend.

0: Elmo, ich habe uns einen Kuchen mitgebracht.
1: Oh, Streuselkuchen. Oh, Streuselkuchen ist mein Lieblingskuchen.
0: Ach, das freut mich. Hast du denn überhaupt Appetit darauf?
1: Oh, ich habe einen riesengroßen Appetit. Genau auf diesen Kuchen.
0: Sehr gut.
1: Und, was machst du denn jetzt?
0: Wir teilen den natürlich.
1: Aha, ach so. Teilen. Mhm. Wie schön.
0: Ah. So. Deine Hälfte, meine Hälfte.
1: Ah ja.
0: Huch. Wo ist denn meine Kuchenhälfte hin?

0: von dir, Elmo.
1: Ja, finde ich auch. Mhm.
0: Also. So. Deine Hälfte, meine Hälfte.
1: Ja.
0: Oh, guck mal, Elmo, da ist das Eichhörnchen.
1: Was, wo? Hä? Wo denn? Hä? Ich sehe überhaupt kein Eichhörnchen.
0: Hm, ist auch schon wieder weg.
1: Hä? Oh, ja. Hey, Moment mal. Wo ist denn meine Hälfte?
0: Hm? Das Eichhörnchen war's.
1: Welches Eichhörnchen?
0: Na, das mit dem weichen, buscheligen Fell.
1: Ja. Ach so. Das Eichhörnchen. Mhm. Ach, das hat diesmal meinen Kuchen gefressen?
0: Ja, so war's.
1: Ach so. Tja.
0: Aber du kannst natürlich gerne die Hälfte von mir haben.
1: Ah, das ist aber sehr lieb von dir, Julia.
0: So bin ich. So.
1: Ja.
0: Deine Hälfte, meine Hälfte.
2: Oh, was duftet denn hier so lecker nach Streuselkuchen?
1: Oh, Streuselkuchen.
2: Zwei Stück. Für jede Backe eins. Genau wie ich das liebe. Das war lecker. Vielen Dank. Ciao, Leute.
1: Ja, aber das Kuchenfressen der Eichhörnchen, das hatte ich mir doch nur ausgedacht.
0: Ja, ich doch auch.
1: Ein kuchenfressendes Eichhörnchen.
3: Bert!
4: Ernie, ich lese gerade.
3: Hm? Wie schön! Und ich habe einen Hund, Bert!
4: Na schön, Ernie. Mhm. Was? Was ist das, Ernie?
3: Oh, das ist ein Hund, Bert.
4: Ja, das sehe ich, Ernie.
3: Wie möchtest du ihn nennen, Bert? Vielleicht, Hund?
4: Aber wo kommt der her?
3: Ich darf heute auf ihn aufpassen, Bert.
4: Ach, aber Ernie.
3: Ja, Bert?
4: Ernie, weißt du denn überhaupt, wie man mit einem Hund umgeht?
3: Ja, Bert. Er mag es, wenn man mit ihm spricht.
4: Ja, das ist schön, Ernie. Aber so einfach ist das nicht. Hunde verstehen nicht alles sofort.
3: Ach so, Bert?
4: Ja.
3: Oh, du kennst dich wirklich gut aus, Bert.
4: Ja. Wichtig zum Beispiel ist, dass man laut und deutlich spricht, Ernie.
3: Oh, danke, Bert. Aber wie denn, Bert? Zeig doch mal, Bert.
4: Ja gut, ich zeig dir das mal. Bring mir die Zeitung.
3: Oh, ich glaube, er hat dich nicht verstanden, Bert.
4: Vielleicht braucht er eine Belohnung.
3: Oh, gute Idee, Bert. Eine Belohnung. Du kennst dich wirklich sehr gut aus, Bert.
4: Ja, ich habe doch irgendwo noch ein Leckerli.
3: Oh, lecker.
4: So. Wollt doch mal sehen. Taubenfutter, Eichhörnchenfutter und... Ah, hier, Hundeleckerli. Bring Zeitung, dann Leckerli. Noch nicht jetzt?
3: Ich glaube, jetzt mag er dich noch lieber, Bert.
4: Ja, er versteht mich nicht. Vielleicht muss ich es ihm vormachen.
3: Gute Idee, Bert.
4: Also, ich bin jetzt ein Hund. Wuff, wuff, wuff, wuff. Wuff, wuff, wuff.
3: Du machst das wirklich sehr gut, Bert.
4: Und jetzt nehme ich die Zeitung in den Mund. Und ich bringe die Zeitung zu mir. So, jetzt bin ich wieder Bert. Na, das war doch gar nicht so schwer, oder? Jetzt du, bring Zeitung. Ich verstehe das nicht.
3: Du, Bert, warum sagst du ihm eigentlich nicht ganz normal, was du möchtest?
4: Wie meinst du das, Ernie?
3: Naja, du Hund, könntest du mir vielleicht bitte die Zeitung mal bringen? Da steht nämlich ein sehr interessanter Artikel drin. Warte mal. Oh ja, hier. Wusstest du, dass in diesem Jahr die Sommerferien schon... Was? Ach so, das hast du schon gelesen? Bert, vielleicht kann der Hund dir ja vorlesen.

0: ich bin Antonia. Ich bin 7 Jahre alt und ich liebe es, wie sich Tiere bewegen. Die Ziegen, die haben Klauen und 4 Beine. Und so bewegen sie sich. Und das sind die Enten. Und wenn sie immer watscheln, dann wackeln sie immer so mit dem Po. Das Pony, das kann galoppieren, das kann Schritt laufen, also langsam laufen, und auch traben. Das ist Schritt. Und das ist Trab. Und das ist Galopp. Und damit es auch schnell läuft, braucht es auch Energie. Und das sind Schildkröten. Und so bewegen sie sich. Schon anstrengend. Sie bewegen sich aber auch so langsam, weil sie Energie sparen. Eigentlich schieben sie sich ja vor, wenn man genau hinguckt. Desto mehr die Sonne scheint, desto schneller flitzen sie auch weg. Ich finde, Schildkröten sind schneller, als man denkt. Dieser kleine Dinosaurier, der muss sich erst mal warm machen, bis er erst mal losläuft. Das sieht zwar so aus, dass die Gänse da so über dem Wasser schweben, so, weil man die Füße da so gar nicht sieht. Und jetzt watscheln sie auch aus dem Wasser. Die Kaninchen hoppeln so süß. Wenn sie hoppeln, dann ziehen sie sich die Vorderpfoten nach vorne und die Hinterbeine nach. Und so machen sie das immer. Das hier ist Petersilie und die Petersilien, die wächst im Kräutergarten. Und das lieben die Hasen über alles. Wenn die Kaninchen hoppeln und so, ist das ja auch süß. Aber einfach nur Kaninchen auf dem Schoß zu haben und schmusen, das ist am besten. Tschüss!
1: Herzlich willkommen bei Welt des Wissens, eurem neuen Lieblingsquiz. Und hier ist euer Moderator, Rüdiger!
2: Hallo, hallo, hallo! Bei unserem Spiel, das so tierisch ist, dass sogar die Kandidaten ein flauschiges Fell haben. Hier ist unser Freund Krümelmonster!
3: Hallo, Leute!
2: Und gleich kommt wieder eine Herausforderin, die uns ein Tier ins Studio bringt. Und das musst du erraten!
3: Das Studio?
2: Nein, das Tier!
3: Ach so, alles klar, das kann ich. Ich errate alles.
2: Na, das werden wir doch sehen. Denn hier kommt unsere Herausforderin. Es ist Bea, die Bäuerin!
4: Hallo, ich bin die Bäuerin Bea vom Bauernhof.
2: Toll! Und direkt vom Bea, Bauernhof hast du uns ein Tier mitgebracht. Es sitzt bereits hinter der Trennwand, damit Krümelmonster es nicht sehen kann. Unser heutiges Tier ist nämlich ein Huhn. Hier kommt auch schon Hinweis Nummer 1.
4: Das, was hier hinter der Trennwand sitzt, hat Federn.
3: Das ist ein Keks.
2: Was? Hä? Wie kommst du denn da drauf?
3: Hat ein Keks

0: Denn keine Federn?
1: Nein, wie kommst du denn auf sowas?
0: Na, die fliegen doch immer so federleicht in meinen Mund.
1: Oh, aber das sieht man doch, dass ein Keks keine Federn hat.
0: Ich esse die immer so schnell auf, da habe ich oft keine Zeit, die mir in Ruhe anzusehen.
1: Die Antwort Keks ist falsch. Krümelmonster, du musst genau hinhören. Du bekommst doch jede Menge Hinweise von Bär, der Bäuerin vom Bauernhof.
2: Dauert das noch lange hier?
1: Nein, nein, nein, es geht sofort weiter. Und zwar mit Hinweis Nummer 2.
2: Ja, gerne. Also, es kann Eier legen.
0: Das ist ein Keks. Hä? Ja, da sind doch Eier drin, weiß ich ganz genau. Mehl? Eier?
1: Diese Antwort ist auch falsch. Krümelmonster, ich hab dir doch gesagt, du sollst zuhören.
0: Hab ich doch. Aber wenn sie ihr Zutaten aufzählt, kann ich immer nur an Kekse denken.
1: Oh, du bekommst jetzt noch einen dritten und letzten Hinweis. Wenn du dann endlich errätst, worum es hier geht, dann gewinnst du einen tollen Preis. Und wenn nicht, dann bekommt den Preis unsere Freundin Bär, die Bäuerin vom Bauernhof. Und hier ist Hinweis Nummer 3. 3.
2: Also, es kann gackern.
0: Jetzt weiß ich es. Es ist ein Keks. Den kann man knabbern.
1: Was? Wieso knabbern?
0: Hat sie doch gerade gesagt.
1: Gackern, nicht knabbern.
0: Ist das nicht das Gleiche?
1: Nein. Und diese Antwort ist falsch. Und damit hast du verloren. Und gewonnen hat Bär, die Bäuerin. Ja, und hier ist nun die Lösung. Es hat Federn, es kann Eier legen und es gackert. Es ist
2: ein Huhn.
1: Ja, und hier ist der Preis, den Bär und das Huhn gewonnen haben. Es ist ein riesiger Keks.
0: Was? Oh, ein Keks! Ja, Keks, Keks, Keks!
2: Hey, Krümel, lass das! Das ist unser Keks!
1: Vorsicht da drüben jetzt alles verkrümelt, würde ich sagen, das war's für heute bei Welt des Wissens. Bis zum nächsten Mal, sage ich. Bis zum nächsten Mal.
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2: Hier ist. Richtig, das ist ein Obst, eine Banane. Genau. So, und das nächste? Ah, das nächste ist ein Gemüse. So orange wie meine Nase. Eine Möhre, genau. Und jetzt kommt ganz viel Obst und Gemüse durcheinander. Das ist ein Wort. Das ist nämlich das N.

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2: Samos ist geprägt von Hügeln und Bergen. Die Insel liegt in der Ägäis, nur wenige Kilometer vor der türkischen Küste. Gut 30.000 Menschen leben hier. Karlovasi, ganz im Westen, ist bekannt für seine Altstadt. Auf mehreren Hügeln gelegen, weht durch die Gassen meist eine leichte Meeresbrise.

0: Adonis Hervos steht in der Woche vor Ostern noch eine Stunde früher auf als sonst. Denn zusätzlich zu Brot und Brötchen muss der Bäcker Zurecki vorbereiten, das traditionelle Ostergebäck.
1: Ich backe das für Ostersonntag mit vielen Gewürzen. Das Geheimnis ist Maleppi.
0: Gemahlene Felsenkirschenkerne. Sie geben dem Hefeteig eine süß-saure, leicht nussige Note.
1: Übrigens gibt es eine Legende. Als Jesus gekreuzigt wurde, hielten die Leute Eier in der Hand. Die Eier wurden rot, wie das Blut, das floss.
0: Deswegen sind in Griechenland praktisch alle Ostereier rot.
1: Der Oberboss kommt. Guten Morgen.
0: Gemeint ist wohl Eleni, die Ehefrau von Adonis.
2: Ostern ist unser wichtigstes Fest, ein Fest der Freude.
0: Eine Familienbäckerei in dritter Generation. Adonis hat früher als Maschinist auf einem Frachtschiff gearbeitet.
1: Um ehrlich zu sein, ich mag diese Arbeit nicht. Ich mag überhaupt keine Arbeit. In einem Jahr will ich eine Pause machen und segeln, mindestens ein Jahr lang. Kommt, ich zeig euch was. Dieses Boot kostet 20.000 Euro. Wenn wir handeln, vielleicht 15.000. Man kann auch draußen sitzen. Wunderschön. Als Seemann habe ich schon die ganze Welt bereist. Russland, Europa, Spanien, Deutschland, Hamburg. Und dann immer weiter. Neuseeland, Tasmanien, Australien. Kanada, nur wenn da nicht gerade die Seen zugefroren waren.
3: Mexiko,
1: El Salvador, Argentinien, Japan. Ich mochte diesen Job. Manchmal bin ich 3 Jahre lang auf einem Schiff gefahren, also 3 Jahre am Stück, ohne nach Hause zu kommen. Wenn ich dann von Bord ging, wurde ich traurig. Dann haben wir geheiratet, Kinder bekommen und sind hier geblieben. Und so war es vorbei. Wir sind jetzt 35 Jahre hier. Kommt mir aber vor wie 100. Ich muss mal eben gucken, was das Brot macht.
0: Von der Auszeit träumt Adonis schon lange. Eleni eher nicht. Familie und Geschäft gehen vor.
2: Sie sind sehr schön geworden. Riechen sehr gut. Frohe Ostern, wir sind vorbereitet.
0: Das Backgeschäft ist härter geworden. Ladenverkauf allein reicht nicht mehr aus. Familie Servos beliefert deshalb auch Restaurants. Macht noch mal 2 Stunden Arbeit mehr am Tag für Adonis.

0: Gründonnerstag auf Samos. Das griechisch-orthodoxe Osterfest steht bevor. Gefeiert wird nach dem julianischen Kalender und damit meist später als in der evangelischen oder katholischen Kirche.
1: Nimm lieber was von der Innenseite des Baums.
0: Am Abend vor Karfreitag schmücken die Frauen in Kalovassi ein hölzernes Totenbett.
1: Was denkst du? Mir gefällt es noch nicht so gut. Wir brauchen mehr Blumen.
0: Mit dem Schmücken zeigen die Frauen ihre Liebe zu Jesus und erweisen ihm die letzte Ehre. Karfreitag ist der Tag der Trauer. An allen Kirchen des Landes wehen die Flaggen auf Halbmast.

0: Im Totenbett befindet sich nun das Epitaphios, ein Tuch, das den Leichnam von Jesus symbolisiert. Tanzlehrer Jorgos darf das Totenbett ein paar Meter tragen. Eine große Ehre.
1: Wir machen diese Prozession für die Lebenden und für die Toten. Wir tragen das Totenbett wie bei einem Umzug durch das ganze Dorf und gehen dann zum Friedhof, wo wir öffentlich die Namen der Verstorbenen verlesen. Es ist für uns ein sehr wichtiger Tag.
0: Die Trauerzeit endet erst am späten Karsamstag. Dann bereiten sich die Menschen auf die große Feier zur Auferstehung vor. Auch die Fastenzeit ist nun vorbei. In Kalovasi bringen viele Nachbarn ihre Braten in die Backstube von Familie Servos.
2: Das passt einfach nicht in einen Haushaltsofen. Ist viel zu groß.
1: Und hier gibt es heute einen Ofen nur für Zicklein.
0: In der Bäckerei hilft heute die ganze Familie. Auch Tochter Martina ist mit von der Partie.
3: Wann soll es fertig sein?
2: Gegen 12. Vielleicht etwas früher.
4: Frohe Auferstehung. Danke für alles.
0: 61 Lämmer, meist Zicklein, müssen gebacken werden. Adonis wird die ganze Nacht damit beschäftigt sein.
5: Es macht einen Unterschied, ob viele oder wenige Kartoffeln drin sind. Bei wenigen muss ich noch Wasser dazugeben, sonst kann es verbrennen.
0: Auf den perfekten Osterbraten freuen sich viele Familien schon seit Wochen.
3: Der nächste ist voll mit Kartoffeln und sie wollen es knusprig gebraten. Wir sind die einzige Bäckerei, die das macht, weil es eine riesige Verantwortung ist. Die Leute zahlen auch gut dafür. Papa, wie viele Jahre machen wir das schon?
5: Seit meinem Urgroßvater. All die Jahre.
0: Manche Lämmer wiegen 20 Kilo. Die müssen als erstes rein. Neben der Bäckerei läuft vor der Kirche die Ostermesse. Die Stimmung ähnelt der an Silvester wenige Minuten vor dem Jahreswechsel.

0: Um Mitternacht öffnen sich die Kirchentüren, als Zeichen, dass Christus auferstanden ist. Nun darf gefeiert werden. Nur bei Familie Servos ist weiter Arbeit angesagt. Immerhin brennt hier auch schon das Osterlicht.
1: Wie geht's dir? Frohe Ostern. Oh, ich kann nicht mehr backen. Ich habe langsam die Nase voll.
0: Die ganze Nacht hindurch, 12 Stunden, bewacht Adonis nun seinen Ofen. Dann holen die Kunden ihre Lämmer fürs Familienfest ab. Bis dahin wird Adonis kein Auge zumachen.
1: Ostern kann mich mal. Ich meine, die Auferstehung ist vorbei. Und trotzdem stehen wir hier noch und arbeiten. Aber in diesem Sinne, frohe Ostern. Christus ist auferstanden. Alles Gute.

Ostersonntag auf Samos. In Marathokampos gibt es an diesem Tag eine ganz besondere Tradition. Das wohl größte Geballer des ganzen Landes. Damit will man an den Unabhängigkeitskrieg gegen die Türkei erinnern. Ein Kapitän von Samos soll die Türken im Jahre 1821 mit besonders lautem Kanonenknall in die Flucht geschlagen haben. Kurz vor 12 Uhr Mittag. Adonis hat das letzte Lamm aus dem Ofen geholt. Tochter und Schwiegersohn übernehmen gleich die Ausgabe. Und so heißt es nun wirklich für alle auf der grünen Insel in der Ägäis: Es kann gefeiert werden.

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2: Also ich glaube, das ist natürlich schon ein schönes Bild, was man sich irgendwie vorstellt. 1949, 4 Jahre nach Kriegsende. Man kann wieder träumen, es geht wieder bergauf. Aber ich glaube, dass meine Großeltern auch mit so vielen Problemen noch zu kämpfen hatten. Wie war das Leben wirklich damals?
3: Aufbruch ins Jahr 1949. Die Enkelin in den Kleidern ihrer Oma. Die ist damals gerade mal 14 Jahre.
2: Ich bin Jördes Krei, 21 und studiere in Bremen. Meine ganze Familie kommt auch von hier oder aus der Nähe. Alle, die den Krieg überlebt haben, sind im Westen geblieben.
3: Zwei Frauen auf einer Reise zu den Wurzeln, Träumen und Ängsten ihrer Familien. Einmal im Westen und einmal im Osten.
4: Liebe Oma Käthe, was ich von dir und deinem Leben weiß, lässt mich viel nachdenken und Fragen in mir aufsteigen, die du leider nicht mehr beantworten kannst.
5: Ich bin Maria Bastille. Meine Großeltern sind nach dem Zweiten Weltkrieg aus Schlesien in den Osten Deutschlands geflüchtet und konnten sich nur über Rundbriefe mit ihren Geschwistern verständigen. Und diese Briefe, die gibt es heute noch.
3: Briefe, die ganz persönlich Auskunft geben über Sorgen und Freuden jener Zeit.
5: Ich glaube, ich möchte erfahren, warum, was, wie, wo war, wie die Zeit war und was für Energien und Kraft sie aufgewendet haben, da sozusagen durchzukommen und es zu schaffen.
2: Ich weiß von meiner Oma, dass der Krieg für sie halt ganz schrecklich war, weil sie da ihre gesamte Familie verloren hat. Und ich finde es ja auf so eine erschreckende Art und Weise irgendwie faszinierend, dass sie dann eben trotzdem sich ihre Lebensfreude bewahrt hat.

0: 1949. Ein besonderes Jahr deutscher Geschichte. Das Ende der Besatzungszeit. Der Beginn der deutschen Teilung. Ein Schicksalsjahr für 70 Millionen Deutsche. 1949. Ein Jahr, in dem Leid und Lebenslust, Freude und Schmerz vielfach nebeneinander existieren. Von Bremen aus macht sich Jördis Krey auf den Weg zu ihrer Oma Ingrid und auf den Weg in den Frühling 1949.
1: Das ist so eine ziemliche Gefühlsmischung irgendwie. Ich bin schon sehr neugierig und bin auf der anderen Seite schon auch ein bisschen unsicher vielleicht, ob ich das alles auch irgendwie so aufwühlen möchte.
0: Ihre Oma Ingrid verliert im Zweiten Weltkrieg erst den Vater, dann die Mutter und die ältere Schwester. Und am Ende auch noch ihren Bruder. Ein Marinesoldat, der im Januar 1945 mit seinem Schiff untergeht. Ingrid wächst bei ihrer Oma auf. Ein Nachkriegsschicksal von Millionen. Frühjahr 1949. In München werden wieder Motorräder gebaut. Hamburg und Bremen entwickeln sich wieder zu bedeutenden Umschlaghäfen. Es ist wieder erlaubt, ein eigenes Gewerbe zu gründen. Spielzeug wird wieder produziert. Und die Ministerpräsidenten der drei Westzonen planen mit den Besatzungsmächten einen deutschen Staat.
2: Wenn nicht alle Zeichen trügen, wird zumindest der Westen Deutschlands im Jahre 1949 wieder als Staat in den Kreis der europäischen Völker und damit in die große Völkerfamilie zurückkehren.
0: Oldenburg. In der britischen Besatzungszone. Hier lebt Ingrid mit ihrer Oma in einer kleinen Dachwohnung. Die Stadt ist zwar weitgehend vom Krieg verschont geblieben, aber es gibt gravierende Versorgungsprobleme und Wohnungsnot.
3: Man hatte ja noch nichts, das war ja 1949, aber direkt gehungert, das haben wir nicht. Nein.
0: Mit einer kleinen Witwen- und Waisenrente müssen Ingrid und ihre Oma ihr Leben bestreiten. Keine Zeit zum Trauern.
3: Die haben immer alle zu mir Sonnenscheinchen gedacht. Wie es da drinnen aussieht, geht niemandem was an.
0: Oft beschaffen sie sich auf dem Schwarzmarkt die notwendigen Dinge des Alltags.
3: Für die Brotmarken haben wir den Kaffeebohnen auf dem schwarzen Markt gekriegt. Und die musste ich dann wieder hinbringen zu den Bauern, damit man Milch kriegte. Also so hat man sich immer...
1: Also viel so einfach getauscht.
3: Ja, getauscht. Doch richtig so ein Tauschgeschäft.
0: Im Frühling 49 gibt es in ihrem kargen Alltag einen Lichtblick. Ingrid soll konfirmiert werden. Dafür wollen sie Schmuck eintauschen, um Stoff für ein neues Kleid zu bekommen. An Schmuck aber haben auch die alliierten Soldaten Interesse. Offiziell suchen sie nach versteckten Waffen.
3: Jedenfalls kamen die denn an. Oh, und ich war ja ganz verängstigt und so. Und die machten dann ja Haussuchungen.
1: Ach, okay, krass.
3: Oh Gott, das war schrecklich. Und dann hatten wir noch so Schmuck von meiner Mutti. Das hätten die ja auch mitgenommen. Und da hat meine Oma gesagt, steck das mal schnell in deinen Schlüpfer. Und dann habe ich das in den Schlüpfer gesteckt, das haben die ja nicht gesehen. Und das haben wir dann nachher wieder rausgeholt und haben das dann vertauscht.
0: Das Manöver gelingt. Und am 10. April wird Ingrid konfirmiert. In ihrem neuen blauen Kleid.
3: Man kriegte da 75 Mark.
1: 75 Mark?
3: Ja,
1: war das viel damals?
3: Weiß ich nicht. Und dann habe ich mir ein Fahrrad gekauft dafür.
1: Ich kann mir das echt schwer vorstellen, dass sie das als so eine positive neue Zeit irgendwie auch wahrgenommen hat.
4: Anfang 49 ist von Aufbruch noch nicht so viel zu merken. Die nächste und übernächste Woche zu planen, vielleicht noch den nächsten Monat. Und so waren die Träume von so einem besseren Leben ganz abstrakt auf so den Sankt-Nimmerleins-Tag, wenn es uns mal wieder besser geht, gerichtet.
0: Im Osten ist Maria Bastille auf dem Weg, das Jahr 49 zu erkunden. Ihre ganze Familie musste aus Schlesien flüchten und wurde auseinandergerissen. Die Briefe von damals erzählen, wie Marias Großeltern in den Osten kamen und von dem Wunsch, die Verwandten im Westen einmal wiederzusehen, trotz bewachter Zonengrenzen.
5: Vielleicht tritt ja doch bald eine Wendung der Dinge ein und die Grenze der Welt wird wieder aufgehoben. Gebe Gott, dann werden wir schon wieder zueinander finden.
6: Ich habe das ja auch gelesen, das war eine blöde Zeit, aber es ist auch eine gottgegebene Zeit. Sie wollten das nicht einfach loslassen, bloß weil jemand sagt, ihr müsst da und da und dorthin und euch hier trennen. Und das hat sie einfach wahrscheinlich auch durchgebracht. Genau.
0: Was hat Vertreibung und Neuanfang mit ihren Großeltern gemacht? Reichen diese Narben der Geschichte bis zu Maria? Sind sie der Grund für ihre eigene Wut und Trauer?
6: Ich habe mich irgendwann gefragt, ob irgendwelche Ängste, irgendwas ist bei mir im Leben, was mich so verspannen lässt. Je mehr ich mich mit der Geschichte meiner Großeltern beschäftige, glaube ich, dass es irgendwas damit zu tun hat.
0: Offiziell nimmt im Osten Deutschlands das Leben 1949 wieder Fahrt auf. Es gibt Modenschauen, Faschingsfeiern und Turnmeisterschaften. Die Frau an der Werkbank ist nun Normalität. Es geht bergauf.
7: Aus vielen Ländern Europas gelangen in steigender Zahl Lebensmittel in die sowjetische Zone. Ungarn liefert 1200 Tonnen Frischfleisch. Die ersten Kühlwagen werden in Leipzig entladen. Vor einem Jahr war die Versorgung noch wesentlich schwieriger. Die Schlangen vor den Fleischerläden sind seltener geworden.
0: Neben neuen Wohnungen und neuen Bauern gibt es aber auch einen politischen Schauprozess wegen angeblicher Textilschieberei. Es ist ein Schlag gegen private Betriebe.
8: Prozessverhandlung in Glauchau-Merane. Ein Wirtschaftsverbrechen größten Stils soll seine Sühne finden. 5 Todesurteile wurden gefällt. Eine Warnung für alle Saboteure, Schieber und Agenten, dass man sich nicht ungestraft an unserem Aufbau vergehen kann.
0: Maria trifft ihren Onkel Heimer Krebs, den ältesten Sohn ihrer Großeltern. Nach der Flucht strandet die Kleinfamilie im thüringischen Petriroda in der sowjetischen Besatzungszone. 300 Seelen, eine Kirche, ein paar Bauernhöfe. Die Flüchtlinge sind nicht willkommen. Heimer Krebs ist im Frühjahr 49 5 Jahre alt.
9: Die Deutschen hier, die dachten ja, da kommen Polen und da kommen die Wanzen gleich mit und die Flöhe und was weiß ich. Und da hieß es, Hans-Heinrich, Käthe und Heimer Krebs nach vorne vortreten und dann standen wir da wie die Sklaven. Dann wurden wir angeguckt und bis sich jemand meldete, die nehme ich.
6: Oh, ich kann mir das ganz schrecklich vorstellen, dass man nicht mehr weiß, also ich habe mein Zuhause verloren, es ist einfach weg und weiß nicht, wo ich hinkomme. Und irgendjemand bestimmt sozusagen darüber, du musst jetzt dort und dorthin und irgendwie klarkommen.
0: In der sowjetischen Besatzungszone halten sich zu der Zeit über 4 Millionen Flüchtlinge auf. Ein Viertel der Gesamtbevölkerung. Sie brauchen Nahrung, Wohnraum, Arbeit und eine Zukunft. Von einer Zentralverwaltung werden sie vor allem aufs Land verteilt. Dort soll die einheimische Bevölkerung alles mit ihnen teilen. Heimer und seine Eltern werden auf einem Bauernhof einquartiert. Das neue Zuhause hat eine Schlafstelle und eine kleine Küche.
9: Muss ich so sagen, habe ich bei meinen Eltern nie was gespürt, dass die sprachlos oder ängstlich gewesen wären. Waren sie sicherlich, aber das haben sie mich nicht spüren lassen. Okay.
0: Offiziell sind sie nun keine Flüchtlinge mehr, sondern werden Umsiedler genannt. Die Brücken in die alte Heimat sind endgültig abgerissen. Schlesien gehört nun zu Polen.
9: Ich kriegte als Kind jeden Tag eine Tasse Milch, fand ich ganz toll. Mutter weiß ich, dass sie manchmal gesagt hat, eigentlich hätten sie uns ja ein bisschen mehr geben können, aber naja. Aber was sie jedes Mal gekriegt hat, das war, wenn sie einen Hahn geschlachtet haben. Da hat Tante Gretel den Kopf auf dem Hackklotz liegen lassen.
6: Ah, okay.
9: Den hat die Mutter geholt, hat eine Hühnerbrühe draus gekocht.
6: Okay, aus dem Kopf. Oh Mann.
0: Die Versorgungslage ist kritisch. Was die Bauern nicht an den Staat abgeben müssen, essen sie selbst.

0: Die Flüchtlinge bleiben Bittsteller. Heimers Vater findet eine Anstellung als Drucker im Nachbarstädtchen. Die Familie bleibt in der Ostzone und schöpft ein bisschen Hoffnung.
1: Da gab es ja abends grundsätzlich Stromsperre. Und in der Stromsperre, da war dann bei uns die sogenannte Dunkelstunde. Vater, Mutter und ich haben auf dem Sofa gesessen und haben gesponnen und Luftschlösser gebaut. Was wäre, wenn wir das dürften und machen könnten und wenn uns das gelingen würde?
2: Seit heute Mittag stecken unsere Füße nun wieder unter unserem eigenen Tisch. Von unserem Hauswirt haben wir Möbel kaufen können.
3: Die vielen Flüchtlinge, die aus den ehemaligen Ostgebieten gekommen sind, die haben oftmals nicht speziell nach dem politischen System sich ihre Heimat ausgesucht, sondern danach, wo man wieder Fuß gefasst hat. Gerade die Flüchtlinge, die dort geblieben sind, haben dann eben oftmals auch mit einer gewissen Schärfe auf ihre Umgebung geguckt und gesagt, was mache ich jetzt hier? Ich habe mich jetzt bewusst entschieden, hier zu bleiben. Jetzt will ich auch, dass es hier schön und lebbar ist und will dazu auch was beitragen.
0: Am 12. Mai 1949 beenden die sowjetischen Besatzer die Blockade gegen West-Berlin, die sie selbst verhängt hatten. Nach 10 Monaten werden die Straßen wieder freigegeben. Es wird als politische Großtat verkauft.
4: Für die auf der britischen Seite der Zonengrenze angestauten ausländischen Reporter war dieses Ereignis eine willkommene billige Sensation.
5: Für alle friedliebenden Menschen der Welt ein Sieg der um den Frieden und die Einheit Deutschlands ringenden Kräfte.
0: Die Berlin-Blockade. Der erste Höhepunkt des Kalten Krieges zwischen Ost und West in der Mitte Deutschlands. Sie endet auf Druck der Amerikaner.
6: Die Blockade ist aufgehoben. Berlin lebt wieder im Licht. 10 Monate lang gab es nur Trockenkartoffeln und Trockenfrüchte. Voller Erstaunen und noch etwas misstrauisch genießen die Kinder Südfrüchte. Eine lang entbehrte und zum Teil nie gekannte Delikatesse.
0: Frühjahr 1949. Es gibt das erste Tiefkühlgemüse. Erfinderreichtum bei den Friseuren und endlich wieder Zirkus in der Stadt. Beginnende Normalität dank Marshallplan und neuer D-Mark. Jördis ist in Bremen auf dem Weg zu ihrem Opa, dem Vater ihres Vaters. Bremen. 1949 ist die Stadt Teil der amerikanischen Besatzungszone. Im Krieg zu 2/3 zerstört. Wohnraum ist ein riesiges Problem. Trotz einer Zuzugssperre drängen immer mehr Menschen nach Bremen. Sie sind auf der Suche nach einem Job. Die Amerikaner brauchen viele Arbeitskräfte in den bremischen Häfen, um ihre Truppen zu versorgen. Jördis Opa, Dieter Eck, lebt damals mit seiner Mutter und dem Bruder in 2 Zimmern im Erdgeschoss bei der Tante. Bisher kennt der 9-Jährige nur ein Leben zwischen Ruinen.
7: Letzten Endes haben wir eine tolle Kindheit gehabt.
8: Mhm. Nicht, auf den Trümmern dann aber
7: auf
8: sozusagen.
7: Auf den Trümmern, ja. dieser blöden Geschichte da. Ne?
8: Ja.
0: Die vaterlose Kleinfamilie lebt im Arbeiterviertel Bremen-Walle. Hier kümmern sich die Mütter um alles. Essen, Wohnen, Geld und Arbeit. Dieters Mutter geht putzen, um die Familie über Wasser zu halten. Sie ist, wie viele Frauen, die Alleinversorgerin.
7: Meine Mutter, die hat mir auch ein lebensbejahendes Leben vorgelebt. Die war immer fröhlich, aber ich habe nie erkannt, dass es auch sehr viele traurige Sachen in ihrem Leben gegeben hat.
8: Und ihr habt auch da nie so richtig drüber geredet.
7: Was meine Mutter fühlte, das war nie ein Gespräch zwischen uns. Der Vater war vermisst. Die musste jeden Tag unsere Mäuler stopfen.
0: Im Mai 1949 kommen überraschend noch einmal 10.000 Heimkehrer aus russischer Kriegsgefangenschaft. Dieters Vater ist nicht dabei. Es gibt keine Hoffnung mehr auf seine Rückkehr. Der Junge verbringt nun viel Zeit bei den amerikanischen GIs.
7: Ich habe das erste Kaugummi von denen gekriegt, das habe ich wochenlang gekaut. Ich habe das in Zuckerwasser gelegt, damit man dann morgens wieder einen guten Geschmack von hat. Aber wochenlang habe ich auf so einen scheiß Kaugummi gekaut.
0: Am 23. Mai 1949 feiert Dieter seinen 10. Geburtstag. Endlich zweistellig.
7: Meine Mutter hatte nicht das Geld dafür, dass wir große Geschenke machten. Da habe ich ein paar Strümpfe gekriegt und ja, eine kurze Hose für den Sommer. Das war wichtig. Alles andere war nicht möglich bei unserem Budget.
0: Dieters Geburtstag wird ein bedeutungsvoller Tag in der deutschen Geschichte. Konrad Adenauer unterzeichnet am 23. Mai 1949 als Präsident des Parlamentarischen Rates das Grundgesetz. Gegen den Willen Bayerns, mit Zustimmung der westlichen Alliierten. Der entscheidende Schritt zur Spaltung Deutschlands.
6: Hier wird die neue Flagge der künftigen Bundesrepublik Deutschland zum ersten Male gehisst.
9: Die große Politik interessierte unglaublich wenige Leute. Auch für das Grundgesetz interessierte sich im Grunde genommen niemand.
0: Das Grundgesetz soll damals eine Übergangslösung sein. Erst einmal nur für den Westen.
9: Und der ideologische Kampf, den die Westalliierten da zu führen hatten gegen die Propaganda Stalins, drehte sich um die Pole Freiheit, Frieden. Frieden war das Schlagwort, das die Sowjetunion für sich beanspruchte. Das hatte eine enorme Durchschlagskraft.
10: Das Volk will Frieden. Frieden auf den Feldern. Frieden in den Werken. In Frieden ernten. In Frieden lehren und lernen. Frieden für die Kinder. Frieden.
0: Stalin propagiert ein neutrales Deutschland, eine Pufferzone zwischen den politischen Lagern. Insgeheim plant er längst einen ostdeutschen Staat unter seiner Regie.
3: Gerade von östlicher Seite heraus, von der Sowjetseite heraus, hat man immer wieder argumentiert, wir wollen ja ein gesamtes Deutschland, ein neutrales, ein demilitarisiertes Deutschland, in dem alle friedlich leben. Und deshalb war das beliebt beim Volk, diese Idee sozusagen, jetzt machen wir es besser, jetzt machen wir es anders.
0: Von einem deutschen Staat träumt damals auch Familie Krebs. Bei ihnen steht im Juni 1949 eine Hochzeit an. Maria Bastille ist mit ihrem Onkel auf dem Weg nach Harzgerode im Ostharz. Dort soll das Fest zu Pfingsten stattfinden.
2: Heute habe ich Hagebuttenwein angesetzt, damit wenigstens zur Hochzeit ein paar Flaschen Wein da sind. Wir sind eben hier nicht in der glücklichen Lage, wie ihr im Westen.
0: Im Sommer 1949 eine Hochzeit auszustatten, ist eine Herausforderung. Das Kleid, ein Festmahl, die Kapelle. Alles schwierig zu beschaffen in Harzgerode. Marias Großeltern sollen sogar Kartoffeln aus ihren eigenen Beständen mitbringen. Und was ist mit den Verwandten im Westen? Können sie zur Hochzeit kommen?
2: Die Grenze wird ja auf beiden Seiten jetzt so streng bewacht. Pfingsten zur Hochzeit werde ich mein Herz in die Hände nehmen müssen und nur in Gedanken bei euch sein.
0: Eigentlich ist mit einem gültigen Interzonenpass das Reisen zwischen allen Besatzungszonen erlaubt. Aber besonders am Übergang zur sowjetischen Zone gibt es oft willkürliche Festnahmen oder harte Geldstrafen. Viele wählen deshalb den Weg über die grüne Grenze, durch die unbewachten Wälder zwischen West und Ost. So auch Heimers Tante.
1: Wer vom Westbesuch da, ich glaube, war keiner mehr da. Die Väter waren jedenfalls nicht mehr da. Aber es war trotzdem eine schöne Feier.
0: Es ist der 4. Juni 1949. Pfingsten. Heimers Onkel heiratet seine Anneliese.
1: Mit einem Mädchen aus Harzgerode zusammen war ich Blumenkind. Ich habe die Blumen gestreut von der Wohnung bis zur Kirche.
0: Auch Heimers Eltern planen ihre Zukunft. Sie wollen endlich ein eigenes Zuhause. Dafür erbringt Vater Hans Heinrich Höchstleistungen. Der Grafiker entdeckt ein neues Produktionsverfahren und wird dafür ausgezeichnet. Als Aktivist, ein Vorbild für andere. Damit hofft er auf politisches Wohlwollen für seine privaten Pläne.
1: Das war ein zwiespältiges Leben bei uns in der Familie. Wir haben uns mit diesem Staat nie identifiziert. Wir haben uns identifiziert mit Harzgerode. Das war ja nachher unsere Heimat. Vater ist zum Beispiel im Stadtparlament gewesen, aber genauso auch im Gemeindekirchenrat. Der hat diesen Bogen geschafft. Vaters Wunsch, sich selbstständig machen, dieser Wunsch bestand also. Und dann hatte er die Fühler ausgestreckt.
0: Selbstständigkeit ist im Osten nicht unbedingt erwünscht. Die aus der Sowjetunion übernommene Planwirtschaft verlangt eher volkseigene oder halbstaatliche Betriebe. Nicht das, was Marias Opa will.
2: Bittet Gott, dass ich weiter vorankomme. Hoffentlich schnürt man unseren privaten Betrieben nicht ganz die Luft ab.
0: Die Familie träumt von einer eigenen Druckerei, egal ob in Ost oder West.
1: Da hat Vater einmal einen Brief rübergeschrieben, wie geht's denn euch? Hättet ihr denn Interesse an einem Setzer? Und wenn dort eine vernünftige Antwort gekommen wäre, da wären wir vielleicht auch noch über die grüne Grenze gegangen.
11: Ich denke, dass es irgendwann nicht mehr wichtig war, wo sie waren, sondern dass sie aus der Situation das Beste gemacht haben.
0: Bremen, amerikanische Zone, Sommer 1949. Jördis Opa ist damals 10. Noch heute fragt er sich, ob er seine Mutter besser hätte unterstützen können.
8: Ach, hätte ich mal nachgefragt. Irgendwie ist das natürlich auch für mich eine Motivation, bei meinen Großeltern jetzt nachzufragen. Auch ich möchte ja irgendwie mir nicht irgendwann die Schuld geben und denken, ach, hätte ich damals, als sie noch da waren, mal nachgefragt, wie das jetzt genau war.
0: In der Familie von Jördis Opa ist 1949 von Aufschwung und mehr Wohlstand als im Osten nicht viel zu spüren. Die Armut der Kinderjahre prägt Dieter Eck sein Leben lang.
7: Wir waren nie reich, wir haben nie ein Konto gehabt und wir haben auch spitz auf Knopf gelebt. Und daraus entstand auch, ich will Geld verdienen.
0: Die Mutter möchte ihren Sohn fest in Lohn und Brot sehen. Bloß nicht arbeitslos sein.
7: Meine Mutter wollte mich zum Beispiel zur Bundesbahn bringen als Streckenwärter. Da hätte ich also im Winter Weichen abklopfen müssen und dann sollte ich Tankwart lernen. Und dann hatte ich aber gesehen bei meinem Freund, dass er immer so dreckige Fingernägel hatte. Seitdem putze ich mir immer die Nägel, bis sie bluten.
0: Noch weiß Dieter eigentlich gar nicht, was er will. Nur, dass er dieses Nachkriegsdeutschland voller Schuld, Schwermut und Problemen hinter sich lassen möchte. Der American Way of Life, den die GIs ins Bremer Weserstadion bringen. Das macht ihm Lust aufs Leben.
7: Amerika war für mich schon nicht nur das Land mit 1000 Träumen. Was dann rüberschwappte, das hat mich schon beeindruckt. Diese Leichtigkeit. Und dieses andere Leben, das, was wir ja gar nicht mehr gewohnt waren. Wir sind ja von einer Katastrophe in eine andere Katastrophe eingetreten. Ich hatte da auch schon so ein verstecktes Gefühl, ich muss mal in die Welt hinaus.
9: Westalliierten hatten natürlich ein Interesse daran, Westdeutschland möglichst schnell einzubinden in ein westliches Wirtschafts- und letztlich auch Verteidigungssystem. Also das ist doch unglaublich, dass man nach diesem enormen Leid, was die Deutschen über die Welt gebracht hatten, dass da die Westalliierten die Westdeutschen wieder als Freunde bezeichnen, als Verbündete gegen die Propaganda Stalins.
7: Ich war immer ganz stolz darauf, dass ich nie in Ostdeutschland getankt habe. Dass ich da kein Geld hinbringen wollte. Das war mir ganz wichtig, weil ich die nicht unterstützen wollte. Das war so meine persönliche Rache gegenüber den Russen.
0: Im Spätsommer 49 geht es Schlag auf Schlag. Im Westen werden demokratische Strukturen geschaffen. Im August, bei den Wahlen zum ersten Deutschen Bundestag, gewinnt knapp die CDU. Und Konrad Adenauer wird der erste Bundeskanzler.
12: Zwar müssen wir uns bewusst sein, dass Deutschland und das deutsche Volk noch nicht frei sind. So darf uns doch dieses Werden des deutschen Kernstaates mit Freude erfüllen.
0: Am 7. September tritt der erste Deutsche Bundestag zu seiner konstituierenden Sitzung zusammen. Zu dieser Zeit propagiert man im Osten noch die Einheit Deutschlands, obwohl sie längst außer Reichweite ist.
13: Die Deutschen

0: Wie im Westen glauben viele, dass die Teilung sowieso nicht lange Bestand haben wird.
1: Man darf auch nicht vergessen, dass man in einer Situation gelebt hat, wo Umbrüche völlig normal waren. Man ist innerhalb von ein, zwei Generationen von Monarchie zu Demokratie, zum NS-System, zur Besatzungszone und jetzt in zwei verschiedene Staaten geraten. Dass das nicht als fest angesehen worden ist, ist völlig normal, weil man einfach sich irgendwie fast daran gewöhnt hatte, dass diese Riesenumbrüche dazugehören zum deutschen Leben.
0: Mitten in der DDR liegt nun das geteilte Berlin. Ein Grenzfall der Geschichte.
2: Berlin sieht in den gestrigen Tag ein Tag der Schande. Denn seit gestern gibt es zwei deutsche Staaten nebeneinander.
0: Die Teilung Berlins und Deutschlands ist auch in den Briefen der Familie Krebs ein ständiges Thema. Gegenseitige Besuche zwischen Ost und West werden immer schwieriger.
3: Die Geschichte hat uns ja schon so manches Husarenstückchen gelehrt. Drei Päpste zur gleichen Zeit hat es gegeben, auch zwei deutsche Kaiser schon. Aber das Experiment zweier deutscher Regierungen ist wohl für unsere Zeit aufgehoben worden.
0: Maria ist auf dem Weg zu ihren Großtanten Armgard und Brigitte. Die kleine Armgard war nach der Flucht mit ihrer Mutter, Oma und Tante zunächst in Harzgerode gelandet. Die Kleinstadt am Harz liegt in der sowjetischen Zone. Auf 7000 Einwohner kommen 2000 Flüchtlinge. Wer hier eine Unterkunft hat, kann sich glücklich schätzen.
4: Wir hatten eine nette kleine Wohnung und eigentlich sollten wir dann dort bleiben. Und meine Oma und Tante, die hatten auch das Gefühl, so, hier sind wir jetzt, der Krieg ist zu Ende und Gott sei Dank, wir haben wieder ein kleines Zuhause.
0: Als der Vater aus der amerikanischen Kriegsgefangenschaft entlassen wird, scheint das Glück vollkommen. Allerdings, er ist im Westen gelandet.
4: Meine Mutter hat jetzt natürlich gedacht, jetzt kommt unser Vater zu uns nach Harzgerode. Hat er nicht gemacht. Er hat ihr geschrieben, schließe dich dem nächsten Transport an, den du kriegen kannst. Ich habe hier Arbeit, hier könnten wir leben. Meine Mutter hat das getan. Später hat mein Vater gesagt, ich wollte euch auch vor allen Dingen aus der russischen Zone weghaben.
0: Auch Brigittes Mutter folgt dem Ruf des Vaters und wechselt in die westliche Zone. Allerdings bleibt ihr Vater nach der Kriegsgefangenschaft arbeitslos.
3: Unsere Hoffnung, dass Hans bald wieder bei seiner Firma arbeiten kann, haben wir leider auch streichen müssen. In absehbarer Zeit ist mit einer Einstellung nicht zu rechnen.
0: Besser geht es ihnen im Westen nicht. Die Familie lebt in sehr bescheidenen Verhältnissen. Sie haben teilweise weniger als ihre Geschwister im Osten. Trotzdem versucht die Mutter, die Kinder das nicht spüren zu lassen.
5: Einmal hat mich meine Mutter verdroschen. Da war ich vielleicht 6 oder so. Und ich weiß das noch wie heute. Nicht die Schmerzen haben mich zum Weinen gebracht oder haben mich belastet, sondern dass meine Mutter so verzweifelt war.
0: Für die Frauen sind die heimgekehrten Väter anfangs keine große Hilfe.
6: Viele Männer kehrten aus dem Krieg zurück, verbittert, ausgebrannt, ernüchtert. Sie waren eifersüchtig auf den Optimismus der Frauen, auf ihre ganze Lebenskraft. Aber viele Frauen hatten von diesen enormen Mühen, dieser erzwungenen Emanzipation, die Nase voll und träumten davon, so wieder eine heile Familie zu führen.
0: Die heile Familie, die sich viele wünschen, bleibt oft ein Wunschtraum und ein leeres Versprechen der Propaganda.
7: Die schweren Jahre in der Ferne sind vorüber. Die neue Zivilkleidung wird angepasst. Ein neues Leben kann beginnen.
8: Sag mal, hat dein Vater auch vom Krieg erzählt?
4: In einem Brief heißt es, ich habe den Glauben verloren, den Glauben an Gott und an alles. Das Kriegsende hat ihn sehr, sehr

0: enttäuscht und sehr, ja, wie soll ich sagen, kaputt gemacht.
1: Die kriegstraumatisierten Männer haben große Schwierigkeiten, ihre Rollen als Vater und Familienoberhaupt wieder einzunehmen.
2: Er erzählte nichts über den militärischen Auftrag und was dann da passierte, sondern er erzählte, wie wunderbar der Sonnenaufgang war und wie er diesen seltenen Vogel gehört hat. Da hat er abgeblockt, ihr könnt euch das gar nicht vorstellen.
1: Im Auftrag ihrer Großtanten fährt Maria ins Bundesarchiv. Was verbirgt sich hinter dem Schweigen der Väter in der Familie Krebs? Maria erfährt von deren Einsatz an vorderster Front im Polenfeldzug und in Stalingrad, erfährt von Verwundungen und Durchhalteorden. Sie begreift, unter die Vergangenheit wollen alle damals einen Schlussstrich ziehen.
2: In den Familien muss Zukunftsvertrauen geherrscht haben, denn 1949 sind 3 neue Familienmitglieder gezeugt worden.
1: Im Oktober 1949 wird im Westen in neue Kinderwagen investiert. Feinstrümpfe aus Amerika landen auf den Ladentischen. Und das Münchner Oktoberfest lädt ein zur Völlerei, wenngleich längst nicht alle teilhaben können.
3: München hatte wieder sein traditionelles Oktoberfest. Nach langen, mageren Jahren zeigte es sich diesmal wieder im alten Glanz. Es gab Pfunds Gaudi für Einheimische und Zugereiste.
1: Kinobesuch mit Jördis, Oma Ingrid und Opa Dieter. Es laufen die Nachrichten von 1949. Damals konnten sich die Großeltern Kino kaum leisten und Fernseher hatten sie schon gar nicht. Ein Bericht weckt in Jördis Oma traurige Erinnerungen an ihr eigenes Leben.
4: Denn durch den Krieg und seine Folgen wurden etwa 65.000 Kinder von ihren Eltern getrennt. Der Suchdienst des Roten Kreuzes hat hier entscheidend geholfen. Im Zuge der späteren Ausweisungen gelangten Eltern wie Kinder, ohne etwas voneinander zu wissen, nach Westdeutschland. Der Suchdienst konnte die Kinder ermitteln und die Wiedervereinigung mit den Eltern veranlassen.
1: Ingrid hat lange Zeit nichts über den Verbleib ihres Bruders gewusst. Zum ersten Mal erzählt sie über ihre Suche nach ihm.
5: Wir haben ja nie richtig Nachricht gekriegt, ob der nun tot war. Und dann habe ich irgendwo, wenn wir einen Artikel gelesen haben, dann habe ich an die Zeitung geschrieben. Und das habe ich eigentlich schon ganz, ganz jung gemacht. Und ich fand immer schrecklich und habe immer gedacht, ach Gott, vielleicht lebt mein Bruder irgendwo. Und er hat sein Gedächtnis verloren und er findet nun nicht, weiß nichts. Und so, da habe ich immer, immer drüber nachgedacht. Das denke ich ja heute fast noch.
1: Erst viele Jahre danach taucht der Bruder in der Liste der Schiffsbesatzung der Gustloff auf, die im Krieg versenkt wurde. 1949 gibt es noch keine Spur von ihm. Damals dürfen erstmals Vermisste für tot erklärt werden. Ingrid und ihre Oma verzichten darauf. Der Krieg hat Ingrid die ganze Familie geraubt. Es bleibt das größte Trauma ihres Lebens. ...1949 gibt es bereits wieder eine reale Kriegsgefahr. Die Nachrichten berichten von militärischen Konflikten in Korea und in China, wo sich der Kommunistenführer Mao Zedong an die Macht putscht. In beide Krisenherde sind die Sowjetunion und die USA involviert. Hochgerüstete Gegner.
6: In der Zeitung war ja auch häufiger von Atombomben die Rede oder ob Sowjetbomber die USA erreichen können, steht hier zum Beispiel mit einer Karte auch. Also war das auch wirklich Thema?
5: Angst hat man immer gehabt. Also, und ich habe immer, solange ich denken kann, habe ich Angst. Wenn man jeden Kriegsdienst verweigert, den hätte ich umarmen können, weil ich so ein Kriegsgegner bin. Und jetzt habe ich sowieso so viel Angst. Und dass ihr noch sowas miterleben müsst.
1: Die Angst vor einem Krieg hat Ingrid mehr geprägt als die langjährige Armut.
6: Vor allem jetzt in der intensiveren Beschäftigung damit, kann ich mich dann auch ein bisschen besser in meine Großeltern hineinversetzen oder sie vielleicht auch ein bisschen mehr verstehen, ja.
1: 1949 ist das Jahr, in dem Ingrid über ihre Zukunft entscheiden muss. Als Vollwaise ohne Beziehungen muss sie die Schule verlassen und einen Beruf erlernen. Aber Lehrstellen sind rar.
5: Ich konnte da auch lange Jahre nicht drüber sprechen, dass ich Modistin gelernt hatte, weil damals hieß das Putzmacherin und dann haben die Leute gedacht, man hat irgendwo geputzt. Traumberuf war das nicht, weil ich immer ins Büro gerne wollte.
1: Winter 1949. Bald beginnt ein neues Jahrzehnt. Im Westen werden es die goldenen 50er, Jahre des Aufbaus und des Aufschwungs. Die Bundesrepublik ist fest in das westliche politische Lager eingebunden.
7: Ende 1949 begann man schon spürbar zu merken, dass es aufwärts ging. Vor allen Dingen waren die Waren, die man sehen und anfassen konnte, die waren wieder da. Und damit gab es eine Perspektive, dass wenn man genug arbeitete, genug verdiente, irgendwann an dieses Zeug wieder dran kam, wo man begann, vom eigenen Auto zu träumen.
1: Auch im Osten geht es zum Jahresende 49 spürbar bergauf, nur wesentlich langsamer als im Westen. Die DDR ist fester Bestandteil des kommunistischen Bündnisses unter Stalin. Am 21. Dezember feiert man deshalb hier mit großem Pomp seinen 70. Geburtstag.
8: Also die Desillusionierung oder dieser Vorgang, dass man irgendwie denkt, okay, jetzt ist vielleicht doch nicht so offen und so viele Möglichkeiten gegeben, wie ich das am Anfang gedacht habe, das hat ziemlich schnell eingesetzt. Und das hat dann diesen Gründungsoptimismus, der da 1949 am Anfang noch bestand, erodiert und die Leute irgendwie etwas zynischer auch gemacht.
1: Was wird aus Marias Großeltern und ihrem Onkel Heimer nach 1949? Es wird 5 Jahre dauern, bis Marias Opa die staatliche Genehmigung erhält, eine eigene Druckerei in Harzgerode zu eröffnen. Heimer Krebs erinnert sich genau an den Tag, als dieser Lebenstraum seiner Eltern in der DDR wahr werden darf.
9: Da kam ein Brief vom Ministerium aus Berlin. Und ich als Schuljunge, Schlüsselkind, alleine zu Hause und wusste ja um die ganze Sache und habe den Brief aufgemacht. Obwohl ich, also das wusste ich, Briefe werden nicht aufgemacht, fremde Postkarten werden nicht gelesen, Postgeheime. Aber den Brief habe ich aufgemacht. Den habe ich gelesen und den habe ich erkannt, dass das eine Genehmigung ist. Und dann kam dieser schöne Satz: Vater, ich habe das Wort nicht gefunden.
1: Die Druckerei bleibt in den Händen der Familie. Heimer wird sie erben und wiederum an seine Tochter übergeben. Erst 2023 wird die Firma aufgelöst.
9: Der erste Wunsch, sich selbstständig zu machen, den haben sie sich erfüllen können. Das war schön. Und der letzte Wunsch, den hat auch Vater noch erlebt. Die Wiedervereinigung hat er auch noch erlebt.
1: Es ist auch eine Wiedervereinigung der Familie Krebs. Nach Vertreibung, Zwangsumsiedlung und Ankommen in Ost und West. Lebenswege, die Maria stark geprägt haben.
10: Liebe Oma Käthe, Fragen, die ich dir nicht mehr stellen kann, sind beantwortet. Ich weiß, wer ich bin und wohin ich gehöre. Danke für alles. In Liebe, deine Maria.
11: Ja, es macht mich einfach zufrieden, dass ich das gemacht habe. Ja. Ich weiß vielleicht jetzt, wo Gefühle herkommen, die ich vorher nicht einordnen konnte. Und ich habe jetzt das Gefühl, dass ich das auch irgendwie jetzt abschließen kann.
1: Und was wurde aus Ingrid, der Oma von Jördis, und ihrem Opa Dieter? Dieter Eck fährt 10 Jahre zur See, bereist über 100 Länder. Spät macht er eine Ausbildung zum Ingenieur und heiratet seine große Liebe. Sie haben 4 Kinder.
12: Ich habe studiert, ich habe vieles gesehen auf der Welt, von Alaska bis Vietnam. Und ich muss sagen, ich war auf mein Leben immer stolz.
1: Ihren Lebenstraum erfüllt sich auch Ingrid und wird viele Jahre als Sekretärin arbeiten. Sie heiratet mit 30 Jahren einen Flüchtling aus Pommern.
5: Ich sage bestimmt mehrmals am Tag, wie gut ich das habe. Und ich bin dankbar, ich habe es so gut.
1: So wie ihre Oma 1949 steht nun Jördis am Beginn ihrer

0: ihres eigenen Lebensweges. Sie möchte nach dem Studium vielleicht Journalistin werden und über deutsche Geschichte berichten und darüber, wie wichtig es ist, die eigene Herkunft zu kennen.
1: Es sind echt total viele Sachen ans Licht gekommen, die ich einfach nicht wusste, dass man echt sich einfach irgendwie durchbringen musste und dass vor allem auch die Frauen das sehr geschafft haben. Das fand ich schon sehr überraschend. Ja, ich würde sagen schon, dass man da Parallelen zwischen uns sieht, zwischen meiner Oma und mir. Irgendwann möchte ich da stehen im Leben und natürlich auch einfach zufrieden sein.

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11: Das finnische Unternehmen. Und das Problem ist der Zubringer. Oder geht's um Wiedergutmachung an deiner Schwester?
12: Lou braucht den Erfolg. Wenn die Finn unterschrieben haben, dann halte ich mich zurück. Und Lou kann den Erfolg für sich verbuchen.
11: Du meinst, dann ist alles wieder gut?
12: Es muss. Ich will nicht zerstritten sein mit ihr.
13: Genau, und ich fühle mich einfach nicht wie ein Single.
14: Aha. Okay, also hast du jetzt einen Freund oder nicht?
13: Nein, ich habe keinen Freund.
15: Die May vom Straßenbauamt?
16: Was wollen die denn?
15: Die Stadt will mit der Emka zusammen eine Zubringerstraße bauen. Was? Direkt über unseren Hof. This

0: Sie sind soweit, Frau Mahler? Gut, dann fangen wir an. Eine Sekunde. Frau Mahler, erstmal vielen Dank, dass Sie sich die Zeit genommen haben für ein ausführliches Interview.
1: Sehr gerne.
0: Sie sind seit kurzem Vorstand der MK, das neue Gesicht. Wie fühlen Sie sich damit?
1: Ich fühle mich zur richtigen Zeit am richtigen Ort.
2: Vielleicht ist das ja auch eine Spam-Mail. Ja, man kriegt doch inzwischen die merkwürdigsten Sachen und die sehen auch inzwischen echt authentisch aus.
3: Ich habe vorhin mit Lumala gesprochen, der Chefin der MK, und sie brauchen diese Straße für ein Bauprojekt.
4: Ist das Ihr Ernst? Sie wollen wirklich eine Straße über unser Grundstück bauen?
5: Frau Saravakos, ich bin gerade auf dem Weg zu einem ganz wichtigen Termin und ich weiß jetzt aus dem Stegreif nicht, wo.
3: Dann lesen Sie. Wegen signifikanter Verkehrsentlastung sollen wir weg hier.
2: Du hast aber gesagt, sie hat schon ein bisschen überrascht gewirkt.
3: Ja, was meinst du?
2: Na, Carla, ich kann mir das einfach nicht vorstellen. Das sind doch quasi unsere Nachbarn, die Kaisers, die Malers. Und jetzt wollen die plötzlich, ohne ein Wort mit uns zu reden, eine Straße über unseren Hof bauen.
3: Ja, so ist die MK. Ich meine, du warst ja nicht da, aber sie wollten den ganzen Salzmarkt aufkaufen. Rücksichtslos, ja? Viktoria Kaiser hat ihre Enkelin gegen ihren Freund ausgespielt. Die machen keinen Halt. Nachbarschaft, also. Hier. Das ist die offizielle E-Mail-Adresse vom Straßenbauamt.
2: Du hast die Mail ausgedruckt?
3: Natürlich. Ich will sie Richard Kaiser um die Ohren hauen.
2: Wir kämpfen?
3: Ja.
0: Frau Mahler, trotz aller Energie, die Sie ja erkennbar mitbringen, Ihre Mutter hat Jahrzehnte die MK geführt und man hört, dass sie einen eher individuellen Führungsstil hatte. Wie können wir uns die Übergabe an Sie vorstellen? Das lief doch bestimmt nicht reibungslos. Kann die Grande Dame denn überhaupt loslassen?
1: Nein, heute bitte gar keine Termine mehr. Ich weiß nicht genau, wie lange das Interview dauert. Ja? Gut. Danke, tschüss.
6: Ich habe schon davon gehört. Herr Behrendt vom NDR wird ein großes Porträt über die MK machen. Sehr gut, Lou. Kennst du das Album? Die Historie unserer Firma aus privater Sicht. Ein Goldschatz. Lass uns einfach ein paar Fotos von Emilia raussuchen. Damit bringen wir die Herzen der Zuschauer zum Schmelzen. Wir. Du kannst, also jedes Bild daraus kannst du benutzen und ich erzähle dann einfach auch ganz frei aus der Erinnerung.
1: Darf ich dich mal kurz unterbrechen? Ich glaube, hier liegt ein Missverständnis vor. Nicht die MK wird porträtiert, sondern ich.
6: Oh, ich kann aber ganz genauso über dich erzählen.
1: Du bist bei dem Interview nicht dabei.
6: Ein großes Porträt über die MK ohne mich, das ist absurd.
1: Ein Porträt über mich?
6: Aber was wollen Sie ohne mich über dich und die MK erzählen?
1: Gehst du jetzt bitte? Ich muss mich auf das Interview vorbereiten.
6: Ich habe die MK zu dem gemacht, was sie heute ist. Und du wirst mich nicht einfach wegschieben wie ein Möbelstück.
1: Gehst du jetzt bitte?

0: Wir haben sehr viel darüber geredet. Die Arbeit meiner Mutter für die Emka über die Jahre, die war natürlich sehr, sehr wertvoll. Und sie hat mich quasi als Kind schon auf diese Aufgabe vorbereitet. Ich habe von ihr wichtige Lektionen gelernt und bin dadurch sehr, sehr gut aufgestellt. Natürlich ist so eine Übernahme ein Prozess und der dauert auch noch an. Aber meine Mutter hat mich immer unterstützt und an mich geglaubt. Und dafür möchte ich hier in aller Öffentlichkeit auch noch mal ganz, ganz herzlich Danke sagen, Mama.
1: Das kann Richard Kaiser doch nicht mit uns machen. Das
2: ist wie so ein Spielstein aus dem Weg räumen.
3: Guten Tag zusammen.
1: Herr Kaiser, was machen Sie denn hier?
3: Den Weg zur MK können Sie sparen.
1: Wollen Sie uns abwimmeln?
3: Oh nein, um Gottes Willen, ich will Sie nicht abwimmeln. Das Büro ist besetzt. Meine Schwester gibt ein Interview.
1: Oh, die Presse, der können wir doch gleich
3: nicken, oder? Oh, die Straße durch Ihr Grundstück ist mein Projekt, ja?
4: Ah, deshalb auch diese Rumschnüffelei auf dem Hof. Das ist so mies.
3: Nein, das ist professionell. Und die Grundlage...
1: Wir werden gegen die Straße angehen.
3: Die Grundlage dafür einzuschätzen, wie hoch die Entschädigung sein
1: soll. Der Hof steht nicht zum Verkauf. Sie glauben nicht, dass ich die Mail noch auf meinem Computer zu Hause habe, oder? Wir lassen uns von der MK nicht verjagen. Der Hof hat eine historische und emotionale Bedeutung. Er steht nicht zum Verkauf. Für welches Geld auch immer.
3: Denken Sie darüber nach. Dann reden wir.

0: Liebste Victoria, ich möchte dich gerne entführen.
1: Ist Entführung nicht eine schwere Straftat?
0: Nun, nach allgemeiner Meinung der Rechtswissenschaft ist Entführung dann straffrei.

0: wenn das Opfer einwilligt. Deswegen frage ich dich auch. Victoria?
1: Warum schließt mich Lou von dem Interview aus? Ich meine, ein Interview über die MK ohne mich, das ist doch absurd. Ich war dabei, als meine Mutter das erste Gebäude für die MK gekauft hat.
0: Bist du das? Oh Gott, ist das süß. Ja, bist du da?
1: Ja, darum geht's doch jetzt überhaupt nicht. Es geht um den 100. Geburtstag meiner Mutter. Das ist ein feierlicher, offizieller Akt und ich bin dazu nicht geladen. Das ist ein Affront. Das Gesicht der MK bin immer noch ich.
0: Ja, ich verstehe, dass du verärgert bist. Aber es ist deine Tochter, die jetzt und möglicherweise auch in Zukunft die MK führt. Und es wäre besser, du würdest das endlich akzeptieren. Nochmal zurückkommend auf die Entführung. Was hältst du davon, wenn wir beide Setzlinge einpflanzen?
1: Setzlinge einpflanzen?
0: Ja.
1: Soll mich das entspannen?
0: Ja, unbedingt. Wir beide in der Natur mit eigenen Händen arbeiten.
1: Ich muss ins Krankenhaus.
0: Oh Gott, muss ich mir Sorgen machen?
1: Nein, nein. Ich will ein Check-up. Alle sollen sehen, dass ich wieder fit bin.
0: Ja, naja, du bist verletzt und brauchst Bestätigung. Aber meinst du wirklich, dass so ein Check-up das Richtige ist?
1: Du kennst mich mittlerweile ja schon ganz gut.
0: Soll ich mitkommen ins Krankenhaus?
1: Geh du zu deinen Setzlingen. Ich schaff das schon alleine.
0: Aber eines Tages werde ich dich entführen. Aber natürlich nur mit deiner Zustimmung.

0: Hallo. Kommen Sie rein, nehmen Sie Platz. Das war schön vorhin bei Carla.
1: Ja. Ja. Gut getan. Aber jetzt wird's ernst.
0: Ja. Wir haben Ihre Blutwerte angesehen. Und einer Operation morgen steht nichts im Wege. Gibt allerdings noch eine Hürde. Die Bürokratie. Hier sind Aufnahmebogen, Aufklärungsbogen und Notfallkontakt. Das müssen Sie bitte alles ganz genau durchlesen, ausfüllen und unterschreiben. Aber jetzt haben wir erstmal noch Zeit für Fragen.
1: Jede Menge Risiken.
0: Ja, jede Eventualität muss aufgelistet werden. Herr Dahlmann, Sie gelten wegen der MS-Erkrankung als Risikopatient. Das klingt beängstigend, aber für uns ist das ein Routineeingriff.
1: Wie hoch ist die Wahrscheinlichkeit, dass das gut geht?
0: Bei einer Lebensspende ist die Wahrscheinlichkeit, dass die Niere in 5 Jahren noch funktioniert, sehr hoch.
1: Ich meine die Wahrscheinlichkeit, dass die OP morgen gut geht.
2: Du meinst, dass wir überleben?
1: Nein. Wie hoch ist die Wahrscheinlichkeit, dass man zum Beispiel meinen Notfallkontakt braucht?
0: Sehr gering. Die Erfolgschancen sind wirklich hoch. Ich verstehe, dass die Angst und die Sorge bleiben, aber sie sind bei uns in den besten Händen.
3: Du bist genervt, hm?
4: Ja, es ist auch nervig. Du, ihr beiden seid das glückliche Paar und ich bin die arme Verschmähte. Aber ich bin auch glücklich.
3: Ja, es tut mir auch leid, aber ich bin einfach nicht bereit, mich in der Öffentlichkeit zu outen, dass ich 2 Beziehungen führe.
4: Ich verstehe es, okay? Ich verstehe es. Ich akzeptiere es auch. Aber sowas fühlt sich für mich halt manchmal einfach blöd an.
3: Ja, ich weiß. Tut mir auch leid, aber ich kann mich einfach noch nicht so zeigen. Würde es dir vielleicht helfen, wenn Jonas und ich uns in der Öffentlichkeit ein bisschen zurückhalten?
4: Wäre vielleicht ganz gut.
3: Ja?
4: Okay. Danke.
3: Ich freue mich auf unseren Abend später.

0: Herr Kilic, wir starten morgen mit Ihrer OP. Der Eingriff dauert ca. 3 bis 4 Stunden. Die Schlüssellochmethode bedeutet kleinere Schnitte, schnellere Erholung. Trotzdem ist es natürlich eine ernstzunehmende Bauchoperation. Und Ihre Operation beginnt, wenn die Niere von Herrn Kilic vorbereitet ist. Der Eingriff dauert ein bisschen länger, zwischen 4 und 6 Stunden. Und die Niere wird in den rechten unteren Bauchraum eingesetzt.
1: Das heißt, ich behalte meine Nieren?
0: Ja. Sie zu entfernen würde ein weiteres Risiko bedeuten. Und sie stören ja nicht.
1: Dann habe ich ja 3.
0: Genau. Aber nur eine arbeitet für Sie.
1: Ah.
0: Sonst noch Fragen?
2: Im Moment nicht.
0: Okay. Sie haben ja auch noch ein bisschen Zeit. Wenn noch irgendwas ist, dann können Sie mich jederzeit kontaktieren. Sie füllen bitte die Formulare aus und geben die vorne ab, ja?
1: Alles klar.
0: Und wir sehen uns dann spätestens zur Aufnahme.
1: Danke. Sollen wir das ausfüllen und dann vielleicht noch eine Runde spazieren gehen?
2: Ja,
1: okay.
2: Ja.
3: Ja, aber die Emke hat sich mit dem Angebot doch selbst verraten.
2: Wie meinst du das?
3: Naja, in der Mail vom Amt stand, dass die Zubringerstraße über unser Grundstück laufen soll. Jetzt hat Richard Kaiser uns aber ein Angebot für den ganzen Hof gemacht. Also kann die Straße doch nur gebaut werden, wenn der ganze Hof platt gemacht wird.
2: Naja, die können ja schwer die Straße um die Gebäude herum bauen.
3: Ja, aber die können uns doch nicht einfach den Hof wegnehmen.
2: Abkaufen, Carla. Sie wollen ihn kaufen für viel Geld. Für richtig viel Geld.
3: Wir könnten ihnen das Leben wirklich schwer machen. Hörst du mir überhaupt zu?
2: Naja, schon. Aber könnten wir wenigstens theoretisch mal über dieses Geld nachdenken? 5 Minuten? Bei so einer Summe, da müssten wir beide nicht mehr arbeiten. Wenn wir das Geld hier clever anlegen, dann können wir von der Rendite allein besser leben als jetzt. Ja, und wenn wir uns einen neuen Hof kaufen und den Rest anlegen, dann reicht das immer noch einigermaßen.
3: Ja, wir hätten verdammt gut ausgesorgt für unsere Kinder und Enkelkinder, Patenkinder.
2: Ja, und bei Ellie weiß ja auch kein Mensch, wo das hingeht. Sicherheit wäre schon was wert.
3: Ja, aber dann würde das Geld wieder gewinnen. Und die Kaisers kämen mit ihrer Rücksichtslosigkeit durch. Und der Hof, nein, nein, das darf einfach nicht sein.
2: Das ist frustrierend, ja. Aber aus Trotz nicht verkaufen. So ein Angebot in den Wind schlagen?
4: Sie haben ja früher schon viele Jahre für die MK gearbeitet und dann 10 Jahre gar nicht. Wie kam das?
5: Der Klassiker. Familiengründung. Wir haben 2 wunderbare Kinder bekommen. Ich habe die Immobilienbranche und die MK nie aus den Augen verloren, aber in diesen Jahren hatten meine beiden Jungs oberste Priorität.
4: Nun sind Sie erst seit wenigen Monaten wieder zurück bei der MK und dann aber in Rekordzeit zum Vorstand. Das war doch sicherlich immer der Plan Ihrer Mutter.
5: Sie glauben, dass ich nur durch meine Mutter an diese Position gekommen bin.
4: Sie sehen sich also nicht als Chefin von Mutters Gnaden?
5: Nein, absolut nicht.
4: Sondern als die beste Frau in dem Job?
5: Sogar als die beste Person in diesem Job. Wissen Sie, man kann ja gar nicht genug betonen, wie schwer es zur damaligen Zeit für meine Großmutter Emilia gewesen sein muss, in einer Männerdomäne die Emka zu gründen. Und auch meine Mutter hatte als Frau mit genauso viel Gegenwind zu kämpfen. Sie wurde belächelt, unterschätzt und all sowas. Und trotzdem hat sie die MK immer größer und immer erfolgreicher gemacht. Und sie hat vielen Frauen den Weg geebnet. Glauben Sie nicht, dass man heute als Frau in der Immobilienbranche oder in der MK irgendwas geschenkt bekommt? Auch ich musste mich gegen Widerstände durchsetzen.
4: Aber Sie sitzen fest im Sattel, stehen für Stabilität, die ja gerade heutzutage der Schlüssel zum Erfolg ist.

0: Erfolg in der Branche ist?
1: Ich habe keine Ahnung, wie ich das alles schaffen soll. Trennung, Patchwork, für die Kinder da sein, meine Mutter, mein Bruder, dieser ganze Machtkampf in der MK. Und jetzt muss ich diesen ganzen Laden ernsthaft leiten.
2: Ja, und als wäre das nicht schon genug.
1: Ja, es ist Irrsinn.
2: Ist es das, was du für den Rest deines Lebens machen willst?
1: Nee. Jetzt müssen wir erst mal sehen. Im Moment geht es nur darum, durch die Krise zu kommen. Ich arbeite von Tag zu Tag. Mehr nicht. Mehr.
3: Ich bin die Vorstandsvorsitzende der MK und ich sehe mich auch in Zukunft an dieser Position. Ich habe große Pläne. Neue Märkte in Europa, mehr Miteinander und Kommunikation in der Firma, dadurch mehr Motivation und auch mehr Umsatz. Denn wir wollen ja schon auch Geld verdienen. Ich freue mich darauf.

0: Hast du Angst? Hm? Vor der OP morgen, ob du Angst hast?
1: Nein. Nein, Respekt. Angst wäre übertrieben.
0: Warst gerade schon sehr nachdenklich. Hast die ganze Zeit auf diesen Aufklärungsbogen gestarrt.
1: Ja. Also, wen hast du als Notfallkontakt angegeben?
0: Jonas. Also, ich wollte Gisela erst, aber ich dachte, vielleicht ist Jonas dann sauer, weil er schon nicht spenden durfte.
1: Guck mal, du hattest sogar die Wahl.
0: Ah, okay. Du wusstest nicht, wen du angeben sollst.
1: Ja, meine Kids. Hm. Viel zu weit weg und wer will seine Kinder schon mit sowas belasten? Hier in Lüneburg habe ich nur dich und dich konnte ich ja schlecht angeben. Es macht einen nachdenklich, wenn man merkt, dass da niemand ist, der in der Not wirklich für einen da wäre.
0: Hast du wirklich keine Angst? Oder bereust du es?
1: Nein, Simon. Ich bin nach wie vor froh, dass ich dir helfen kann.
0: Okay. Und wenn ich fragen darf, wen hast du angegeben?
1: Julius.
0: Ernsthaft?
1: Ich weiß, es war im Affekt. Aber bei den Erfolgsaussichten wird der Notfallkontakt wahrscheinlich gar nicht gebraucht.
2: Ich wurde schon so häufig im Kalas nach diesem Moussaka gefragt. Wenn ich noch einmal das Wort legendär höre, dann raste ich aus.
3: Okay, und weil ich es dir beibringen soll, hast du jetzt so viel gekauft, dass wir nicht nur Nillys Schule, sondern die halbe Stadt noch versorgen können.
2: Nilly kommt übrigens gleich vorbei, hat sie eben geschrieben. Dad, was ist los mit dir?
4: Wir müssen mal mit dir sprechen. Setz dich doch mal kurz.
2: Oh Gott. Erfahre ich jetzt, dass ich eigentlich adoptiert bin?
4: Nee, aber wenn du nicht aufhörst zu quatschen, dann gebe ich dich zur Adoption frei. Also, es gibt Planungen, hier, wo unser Hof ist, eine große Straße zu bauen.
2: Was? Warum das denn?
4: Ja, irgendjemand braucht diese Straße. Und die haben uns ein ernsthaftes und sehr gutes Angebot gemacht.
2: Ihr wollt den Hof schon wieder verkaufen?
5: Ja, vom Wollen kann keine Rede sein.
2: Dann, ja, dann macht's nicht.
4: Die haben uns so viel Geld geboten, dass du und Timo und Bob, ihr müsstet euch keine Sorgen mehr machen. Ihr werdet abgesichert.
2: Das ist der Grund, warum ihr drüber nachdenkt?
5: Der einzige, wenn überhaupt.
2: Hm? Dad, jetzt mal ehrlich. Timo ist erwachsen, der macht sein Ding mit diesem ganzen Spieleentwicklerzeug. Und Bob sowieso.
4: Gut, aber du...
2: Ich bin auch alt genug. Ich habe keine Angst vor der Zukunft. Aber was mich wirklich stören würde, ist, wenn ihr zwei Pappnasen euren Hof hier, euren Traum aufgebt. Nur um mir einen Gefallen zu tun.
4: Du bist ganz schön erwachsen geworden.
2: Okay, nochmal. Ihr wollt diesen Hof schon wieder verkaufen?
4: Nee, auf keinen Fall.
6: Jess, was ist los mit dir? Ich mach mir Sorgen um deinen Sohn. Ich glaube, der hat keinen Humor.
7: Jonas, in dem Alter lachen Babys halt noch nicht. Außerdem bin ich mir nicht mehr sicher, ob er dich überhaupt richtig sieht. Ja, du wirst schon noch genug Gelegenheit finden, ihn zum Lachen zu bringen.
6: Warum bringst du ihn dann überhaupt hier mit, deinen langweiligen Sohn?
7: Hey, ja.
6: Was? Ist doch wahr.
7: Ich habe eine Frage.
6: Ah ja? Okay. Mhm. Schieß los.
7: Was ist da zwischen Ellie, Toni und dir?
6: Weiß nicht, was du meinst.
7: Naja, nach den ganzen Dramen seid ihr plötzlich so eine eingeschworene Gemeinschaft.
6: Wir sind eine WG.
7: Mhm. Das sind keine Blicke unter Mitbewohnern.
6: Du hast zu viel Fantasie.
7: Oh.
6: Ja, ich glaube, du solltest Autorin werden. Wie läuft's eigentlich mit deinem Roman?
7: Nicht ablenken. Komm schon. Versorg mich mit Gossip, bitte. Bitte, in meinem Leben gibt es gerade nur Schreien und Schreiben. Ich brauche dringend Erwachsenen-Input, bitte.
6: Ich glaube, so erwachsen ist es nicht, was wir da machen.
8: Das heißt, ihr macht was.
6: Komm. Kannst du ein Geheimnis für dich behalten? Wirklich?
7: Mhm.
6: Verschärftes Schweigegelübde. Weißt du, was eine Frauenbeziehung ist?
7: Nee. Eine Person ist mit zwei Leuten zusammen.
6: Ja, aber nein, ich bin's nicht.
7: Toni? Toni ist mit dir und Ellie zusammen? Krass. Und wie funktioniert das für dich?
6: Das ist neu. Mhm. Also ich habe immer gedacht, eine Beziehung ist immer zwischen zwei Leuten. Toni jetzt zu teilen ist neu.
7: Hm. Und Ellie, wie kommt die damit klar?
6: Bei ihr ist es noch mal ganz anders. Toni und ich sind öffentlich, Toni und Ellie nicht.
7: Weil Toni sich nicht traut, oder wie?
6: Sie will einfach nicht das Stadtgespräch werden. Hm. Kann ich schon verstehen.
7: Hm. Krass. Dann muss Ellie ja immer so tun, als wäre sie Single, wenn ihr zu dritt unterwegs seid.
9: Ja, siehst du, aber du hast es kein Familiending. Du hast Humor. Ich krieg den schon noch zum Lachen.
10: Das glaube ich nicht. Carla, das mit dem Hof ist richtig krass. Hallo, Herr Kilic. Du, ich muss Schluss machen. Ich melde mich in der Pause, ja? Ciao. Haben Sie noch Fragen?
11: Ja.
10: Okay, dann kommen Sie rein. Ich habe allerdings nicht so lange Zeit.
11: Es geht ganz schnell.
10: Was kann ich für Sie tun?
11: Es geht um meinen Notfallkontakt. Kann man den noch ändern?
10: Theoretisch ja. Wieso?
11: Ja, ich habe vorhin jemanden angegeben, der ist gar nicht informiert und irgendwie wäre das ja blöd.
10: Die Wahrscheinlichkeit, dass wir den Notfallkontakt benötigen, ist wirklich sehr gering. Und theoretisch haben Sie ja noch Zeit. Sie könnten also noch mal mit der Person sprechen. Denken Sie drüber nach. Ich muss jetzt erstmal los. Ich bin später aber wieder da, ja?
11: Ja, okay. Ja.
12: Frau Mahler, Sie haben vorhin erzählt, dass Sie längere Zeit nicht gearbeitet haben, weil Sie sich um Ihre Söhne kümmern wollten. Wie alt sind die beiden jetzt?
13: Pelle, also ich meine, Philipp ist 9 und Karl ist 7.
12: Naja, ein Alter, in dem Sie Ihre Mutter durchaus noch brauchen, oder?
13: Oder auch Ihren Vater. Und da wir uns die Erziehungsaufgaben teilen, haben die Jungs immer jemanden, der für sie da ist.
12: Das heißt, Sie bekommen Ihren anspruchsvollen Job und Ihre Familie unter einen Hut.
14: Mama, was gibt's zu essen?
13: Ihr seid schon wieder da?
15: Ja.
13: Wo ist Charlie?
14: Er feiert Manulis.
13: Er macht was?
14: Er hat einen Sticker von

0: Manulis bekommen. Er klebt ihn gerade draußen auf in sein Album.
1: Was ist Manulis?
0: Sein Lieblingsspiel aus seiner Lieblingsmannschaft.
2: Taurus München.
0: Boah, bekommst du eigentlich gar nichts mehr mit? Und jetzt sag schon, was gibt's zu essen?
1: Es ist noch Kürbissuppe da. Oh,
0: schon wieder? Ich hab gar keinen Bock.
1: Seit wann ist Charlie Fan von Taurus München? Das waren doch immer die Doofen.
2: Zeiten ändern sich.
1: Ich krieg wirklich überhaupt nichts mehr mit von meinen Kindern.
2: Ja, aber du hast ja auch einiges zu tun.
1: Ja, aber ich bin doch hier. Also, ich bin doch bei ihnen. Jeder, der behauptet, man könnte einen solchen fordernden Job einfach mal soeben neben der Familie erledigen, der macht sich was vor. Das ist harte, anstrengende Arbeit. Jeden Tag aufs Neue.
3: Natürlich. Hm. Wollen wir eine kurze Pause machen?
1: Gerne.
3: Gut.
4: Boah, das riecht so gut. Das wird die leckerste Moussaka ever.
5: Ja, und mach dir keine Gedanken, sie wird rechtzeitig fertig für deine Schule.
4: War okay, dass wir zuerst eine Party für Simon und Mo gemacht haben.
6: Aber ihr denkt nicht ernsthaft drüber nach, den Hof zu verkaufen.
7: Na, für eine Sekunde sind wir fast schwach geworden.
5: Nicht wirklich.
6: Ja, das will ich stark hoffen. Das ist ja nicht nur euer Hof.
5: Und wem gehört er noch?
6: Uns allen. Nein, wirklich, Carla. Überleg mal bitte, was wir hier schon alles in der kurzen Zeit erlebt haben.
4: Wir hatten sogar einen Geist.
7: Ja, und wir haben die ein oder andere tolle Party gefeiert.
4: Mhm. Ich bin voll gern hier, um zu backen oder zu kochen. Ist die Moussaka schon fertig?
5: Sie braucht noch ein bisschen, aber frag Elli. Sie ist die Chefköchin.
4: Hm? Ich gucke auch nach ihr.
6: So, jetzt im Ernst. Das hier ist euer Zuhause.
5: Ich hab doch schon gesagt, wir verkaufen nicht.
6: Und ihr kommt damit wirklich durch?
3: Ja, du bist im Aufsichtsrat von der MK. Sag du es uns.
6: Mit dem operativen Geschäft habe ich ja leider nichts zu tun, aber ich kann mal nachhaken.
5: Nein, ich glaube, so dramatisch ist es gar nicht. Ich meine, die MK hat doch gar keine juristische Handhabe. Sonst hätten sie uns nicht so viel Geld geboten.
3: Solange wir nicht freiwillig verkaufen, sind wir hier sicher.
5: Nein, Michael, doch nicht mit dem Schwamm.
8: Okay, da gibt es jetzt zwei Möglichkeiten. Jonas. Hallo.
9: Hast du mich gerade gerochen?
8: Ja.
9: Bist du ein Hund oder was?
8: Nein, aber du riechst ganz anders als Ellie. Schon ganz einfach.
9: Wie denn?
8: Immer so ein bisschen nach Blumenerde. Zitrus. Ja, mag ich sehr gerne.
9: Was? Darf ich dich nicht küssen?
8: Na, guck mal, ich habe Ellie versprochen, dass wir uns in der Öffentlichkeit ein bisschen zurückhalten. Ja, weil sie leidet darunter, dass sie immer als Single wahrgenommen wird und wir einen auf Happy Couple machen dürfen. Tja. Wieso bist du eigentlich hier?
9: Ich hatte gerade eine Blumenlieferung um die Ecke.
8: Ah. Denkst du dir schon Lieferungen aus, um mich zu sehen?
9: Kann sein.
8: Okay, ich muss wieder rein.
9: Okay. Sag mal, kein Küssen in der Öffentlichkeit. Fair. Aber wir sind schon noch das Hauptpaar, oder?
8: Ich weiß nicht. Also willst du das so klar definieren? Das ist ja noch alles Neuland für uns, deswegen. Weiß es nicht, aber kriegen wir raus.

0: Hey.
1: Hi.
0: Ist das Carlos?
1: Nein, ehrlich gesagt wollte ich zu dir.
0: Ja? Was gibt's denn?
1: Also, ich habe ja morgen die Operation. Ich spende sie mal meine Niere, weißt du?
0: Ja, weiß ich.
1: Ja, und eigentlich ist es total sicher. 99,9% dieser Operation gehen gut.

0: oder so. Man muss sich gar keine Sorgen machen bezüglich Notfällen und so. Auf jeden Fall, ich habe dich als meinen Notfallkontakt angegeben.
1: Du hast was?
0: Ich hoffe, das ist okay.
1: Sag mal, geht's dir noch gut?
0: Ja, man muss...
1: Was habe ich denn noch mit dir zu tun, ha? Ist das ein alberner Versuch, mich wieder an dich zu binden, oder was? Sag mal, bist du etwa immer noch in mich verliebt? Meine Damen und Herren, das glaubt man nicht, dieser Mann, der verlässt mich. Nicht einmal, nein, mehrfach. Er betrügt mich, er weiß, dass ich in einer glücklichen Beziehung bin und trotzdem gibt er mich als Notfallkontakt an. Der Wahnsinn! Es ist kaum zu glauben.
2: Mo, hallo. Kann ich was für dich tun?
0: Nein, ich wollte nur einen Kaffee trinken. Mach's gut.
1: Aber das Carlos ist... da lang.
3: Okay, die Moussaka war echt richtig lecker.
4: Du hast sie gemacht.
3: Ja, nach deiner Anleitung. Nach dem legendären Rezept.
4: Mm.
5: Die werden so gucken morgen alle. Ich bin mir sicher, niemand hat sowas Leckeres mit.
4: Sag mal, hast du eigentlich mal wieder was von Nico gehört?
5: Oh, nee, abgehakt. Mm. Ich bin so froh, dass der in Hamburg wohnt. Da muss ich den nicht immer sehen.
3: Und was geht jetzt?
5: Oh, nee, ich bin durch mit Jungs.
3: Wegen einem Boy. Das sind doch nicht alle so. Manche sind auch wirklich richtig nett und...
4: Ellie,
3: und toll.
4: Wenn sie nicht will, dann will sie nicht.
3: Ja, ich meine ja nur.
5: Datest du denn jemanden?
3: Also, wenn sich was ergeben würde, dann würde ich nicht nein sagen.
4: Hm. Wie viele Portionen soll ich dir eigentlich mitgeben?
3: Zwei, bitte.
4: Ah.
3: Okay. Weißt du, eine für mein mögliches Date und eine für mich. Hm.
4: Reicht dir das?
3: Ja, gut.
6: Wollen wir weitermachen?
3: Gerne.
6: Schön. Es sind auch gar nicht mehr so viele Fragen, Frau Mahler.
7: Ach, kein Problem. Ich stelle fest, ich rede erstaunlich gerne über die Emka.
6: Schön, das tun wir jetzt auch. Im Unternehmensprofil der Emka steht, dass für Sie das Wohl der Menschen oberste Priorität hat. Passt das zum Außenblick auf die ganze Branche, zum Bild des Immobilienhais?
7: Ich glaube, das ist ein überholtes Klischee. Die Emka hat da in der Vergangenheit nicht immer das beste Bild abgegeben, aber wir haben dazugelernt. Wir haben erkannt, dass wir miteinander weiterkommen. Und Werte wie ehrliche Kommunikation, Vertrauen, Freundlichkeit, gegenseitige Unterstützung, das bringt am Ende auch die Firma weiter.
8: Ach, da geht's um das Logistikzentrum. Ja, da hängen natürlich viele Arbeitsplätze daran und das kann ohne den Zubringer nicht gebaut werden.
9: Mhm. Weil Sie bauen, sollen wir unser Zuhause verlassen?
8: Ich verstehe Ihre Aufregung, aber bleiben Sie bitte sachlich. Sie können mich jetzt hier nicht so überfallen. Ich setze mich mit dem Vorgang auseinander und dann melde ich mich bei Ihnen, ja?
9: Also auf gut Deutsch, lassen Sie mich in Ruhe Geld scheffeln. Hm?
8: Ich kümmere mich um die Angelegenheit und komme dann auf Sie zu.
9: Da ist das letzte Wort noch nicht gesprochen.
6: Eine Vorstandsvorsitzende, Lou Mahler, wird also in den kommenden Jahren dafür sorgen, dass bei der MK Menschen vor Profit stehen.
7: Ja, das ist mein erklärtes Ziel. Daran werde ich mich messen lassen.
10: Herr Kilic, wollen Sie zu mir?
0: Ja, Entschuldigung, dass ich noch mal störe.
10: Alles gut, Sie haben morgen eine schwere Operation vor sich. Worum geht's?
0: Es geht noch mal um meinen Notfallkontakt.
10: Okay.
0: Ja, ich krieg das nicht aus dem Kopf und irgendwie ist das nicht gut.
10: Nein, wir können den Kontakt auch gerne ändern. Wen haben Sie denn eingetragen?
0: Julius Böttcher.
10: Verstehe. Und wen hätten Sie gerne?
0: Mein Sohn Elias.
10: Okay. Ich habe jetzt noch einen Termin und danach trage ich das um, ja? Und wenn noch irgendwas ist, dann...
0: Komme ich auch gern nochmal.
10: Gut.
0: Danke.

0: Was ist?
1: Sie wollen den Hof nicht verkaufen.
0: War doch klar. Ich dachte, du hast ihnen so viel Geld geboten, dass sie gar nicht nein sagen können.
1: Das dachte ich auch. Es braucht einen Zubringer. Sonst unterschreiben sie für den Vertrag nicht. Ich brauche das Projekt für Lou. Damit sie in der nächsten Sitzung wieder als Vorstand gewählt wird.
0: Und du machst es ohne Hintergedanke? Wirklich nur für deine Schwester?
1: Ich wünsche es mir so sehr, dass das wieder zwischen uns in Ordnung kommt.
0: Und jetzt?
1: Jetzt. Tja. Muss ich wohl den Druck erhöhen?

0: Hallo?
1: Hey.
0: Was?
1: Darf ich dich jetzt küssen?
0: Ich bitte darum.
1: Was ist?
0: Du weißt, dass ich euch beide zu gleichen Teilen liebe, oder?
1: Mir? Warum fragst du?
0: Ich habe Eddie gebeten, unsere Beziehung nicht an die große Glocke zu hängen.
1: Weiß ich.
0: Ja, das bedeutet nicht, dass ich sie weniger lieb habe als dich.
1: Klar.
0: Ja?
1: Das will ich auch gar nicht.
0: Das heißt, wir sind fein. Wir beide. Ja?
1: Ja, klar. Sollen wir kurz, ganz kurz?
0: Ich glaube, Ellie kommt gleich. Wir wollten noch unseren Serienabend machen. Weißt du?
1: Serie.
0: Aber ich habe Fenchel besorgt. Wir können deine Lieblingspasta machen.
1: Okay, ich gehe mich ganz schnell umziehen. Ja?
0: Ja?
1: Ja?
0: Ja? Hey! Ja. Na? Na? Ich hab dir was mitgebracht.
2: Oh.
0: Beste Moussaka der Welt.
2: Ich dachte, vielleicht können wir uns so ein bisschen füttern oder so.
1: Wie viele Portionen hast du denn mitgenommen?
2: Zwei? Wir waren verabredet.
0: Tut mir leid, ich glaube, ich habe irgendwas durcheinander gebracht. Können wir vielleicht den Serienabend auf morgen verschieben? Wäre das auch okay?
2: Oder wir können auch einfach drei Portionen ausmachen.
0: Ja.
2: Kannst du mitessen?
0: Ja.
1: Wie macht man denn aus zwei Portionen drei?
2: Man kann beide halbieren.
1: Ja, aber dann hat man ja vier. Oder kommt noch wer?
0: Nein, wir machen heute den Serienabend und wir machen...
1: Nee, macht mal ihr euer Date. Zu zweit. Ich hab auch voll... Ich muss noch zum Buchladen.
2: Was war das?
0: Keine Ahnung. Vielleicht denkt er, dass wir alles zusammen machen und jetzt ist er enttäuscht, weil wir hier unseren Abend geplant hatten. Ich weiß es nicht.
3: Frau Kaiser, was auch immer Sie in Ihrer gewonnenen Zeit tun, machen Sie das weiter so.
4: Check-up bestanden?
3: Ja, die Werte sind sehr viel besser als beim letzten Mal.
4: Dann kann ich zurück an Deck.
3: Oh, machen Sie einen Segelturn?
4: Sie wissen, was ich meine.
3: Ja, natürlich. Aus medizinischer Sicht spricht nichts dagegen, dass Sie wieder arbeiten. Und meine

0: Vielen Dank, Frau Mahler. Das war sehr aufschlussreich und schön, dass Sie Zeit hatten.
1: Ja, das finde ich auch, Herr Berndt. Ich danke Ihnen.
0: Danke Ihnen. Ich schicke Ihnen dann den Link.
1: Super.
0: Dankeschön. Tschüss. Hallo.
1: Oh. Richard!
2: Sorry, ich habe den Journalisten gesehen und ich dachte mir, du kannst einen Drink gebrauchen. Lass uns feiern. In Carlas.
1: Nee, ich bin durch.
2: War das Interview nicht so, oder?
1: Doch, aber anstrengend.
2: Ja, lass uns was trinken gehen.
1: Richard, ich habe jetzt einfach keine Lust, mit dir abzuhängen.
2: Was, wieso denn nicht?
1: Tu nicht so unschuldig. Ich habe auf dem Weg hierher Frau Sarawakos getroffen. Ach. Du hast mit keinem Wort erwähnt, dass es sich um Ihren Hof handelt, der für den Zubringer in Frage kommt.
2: Lou, es ist die kürzeste Strecke zwischen Autobahn und Logistikzentrum.
1: Wenn du sagst, man kann Eigentümern Grund und Boden abkaufen, dann gehe ich natürlich davon aus, dass es sich um irgendeinen Acker handelt, aber doch nicht um einen vollständig bebauten und bewohnten Hof.
2: Lou, die bekommen sehr viel Geld dafür, die können sich überall einen neuen Hof kaufen. Ich kümmere mich um den Zubringer. Um die Finnen. Ja, ich halte dir den Rücken frei. Was soll ich denn noch alles machen?
1: Ich brauche jetzt meine Ruhe. Respektier das bitte und geh.
3: Oh, Victoria. Da bist du ja.
4: Bist du fertig mit deinen Setzlingen?
3: Nein, ich mache eine Pause.
4: Ich hoffe, du hast dir die Hände gewaschen.
3: Ich hab mir sogar auch die Schuhe ausgezogen.
4: Och.
3: Du musst nachher mitkommen. Das tut so gut.
4: Tut mir leid. Das habe ich nicht nötig. Mein Fitnesswerte sind top.
3: Du hast der Check-up war gut.
4: Gut? Der Check-up war sehr gut. So gut, dass ich von jetzt an nicht mehr nur rumsitzen werde.
3: Ich nehme mal nicht an, dass du von den Setzlingen sprichst.
4: Nein, ich spreche von den 3 mir fehlenden Prozenten.
3: 3%?
4: Ich besitze nach wie vor 48% der Imker. Und wenn ich nur 3 weitere bekomme, dann kann mir der Aufsichtsrat nicht mehr auf der Nase herumtanzen.
3: Okay, und du möchtest deine Tochter wieder absetzen?
4: Nein. Ja, aber da gibt's noch was dazwischen. Eine gemeinsame Lösung, das weiß ich aber noch nicht. Es kann auf jeden Fall nicht sein, dass Lou mich zu einem großen Porträt der Imker auslädt oder zu einem wichtigen Spatenstich wie zum 100. meiner Mutter.
3: Das hat dir sehr zugesetzt.
4: Ja. Das und noch mehr. Aber damit ist jetzt Schluss. Ich werde mir die fehlenden Aktien kaufen. Und dann hole ich mir meine Firma zurück.

0: Du siehst überhaupt nicht, wie ich dafür kämpfe, dass es zwischen uns wieder gut wird.
1: Indem du mein Bedürfnis nach Ruhe ignorierst?
0: Du legst doch sonst so großen Wert auf Kommunikation. Alles offen auf den Tisch.
1: Das ist doch jetzt hier was ganz anderes.
0: Wieso ist das hier was anderes? Du verschließt dich jeder Diskussion. Du machst nur noch Chefansagen. Das ist doch nie meine Schwester.
1: Ich bin aber jetzt eben nicht mehr nur deine Schwester, sondern auch deine Chefin.
0: Du bist genau die Chefin, die du nie sein wolltest. Und du vergisst dabei, was wirklich wichtig ist. Was ist los mit dir? Musst du kompensieren, dass Daniel mit einer anderen Frau ein Kind bekommen hat, das du eigentlich haben wolltest?
2: Mein Körper wird Onkel Moos Niere gut annehmen. Und dann bin ich wieder gesund und dann machen wir viele schöne Dinge zusammen, ja. Alles wird gut.
3: Es ist gerade viel los. Gärtnerei, Buchladen. Ich habe ziemlich viele Sachen gleichzeitig im Kopf. Mit uns drei.

0: Ist alles gut.
1: Also es ist einfach nur Überforderung und der Job und so.
0: Keine Sorge.
2: Und mit meinem Paket hättest du über die Hälfte der Aktienanteile.
3: Genau die Mehrheit.
2: Ja, aber warum, Victoria, warum? Hast du Angst, dass man dich vergisst?
3: Wie kann ich dich überzeugen?
4: Es ist spätestens Mittwoch, alles voll. Okay!
5: Eigentlich nur geeignet für Hunde, die ein Cabrio mitfahren.
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19: Und ich wollte wirklich, dass du glücklich bist.
18: War ich nicht. Ich wollte es unbedingt, aber ich habe es verdrängt.
19: Und ich habe versucht, dich zu vergessen.
18: Ich liebe dich. Und ich will auch mit dir zusammen sein, aber der Gedanke, dass du mich irgendwann fragen könntest, ob wir heiraten wollen, macht mir richtig Angst.
19: Glücklich sein geht auch ohne die Frage aller Fragen.
18: Ich bin so froh, dass du das sagst.

0: können Sie mich nur so erschrecken?
1: Wie können Sie mich nur so hintergehen?
0: Würden Sie bitte mal das Licht anmachen?
1: Ich denke, Sie lieben es, im Dunkeln zu sitzen.
0: Aber nur allein.
1: Sie haben einen Generalschlüssel gestohlen, um sich Zutritt zu einem gesicherten Raum zu verschaffen.
0: Ich versuche gar nicht erst zu behaupten, Sie hätten ihn verloren.
1: Eine etwas spezielle Eigenart von Ihnen, nachts einzubrechen, um sich Kunstwerke anzuschauen.
0: Ja, aber nur so kann ich sie genießen, nicht mit Horden von Menschen davor.
1: Ja, ein ungewöhnliches Hobby.
0: Sie verübeln mir es aber nicht. Sie verstehen mich ja.
1: Ich finde es trotzdem natürlich nicht richtig. Und eigentlich müsste ich die Polizei rufen.
0: Sie können ja richtig streng sein.
1: Ist das jetzt ein Kompliment oder das Gegenteil?
0: Suchen Sie sich was aus.
1: Wie gefällt Ihnen denn das Gemälde?
0: Ich weiß es nicht.
1: Immerhin sind Sie ehrlich.

0: Christoph? Seit wann bist du denn wieder zurück?
1: Ich war nie weg.
0: Wie, du warst nie weg?
1: Sei so nett und geh wieder, ja?
0: Aber das ist doch mein Zimmer und mein Bett.
1: Jetzt fang doch nicht schon wieder damit an.
2: Das alles gehört doch schon lange nicht mehr dir. Begreif das endlich.
1: Ja, und jetzt merkst du nicht, dass du störst.
2: Was wolltest du eigentlich von der?
1: Ja, das frage ich mich auch.

0: doch nicht so schlecht. Je länger ich es auf mich wirken lasse. Aber Sie sehen das Bild doch nicht heute zum ersten Mal, oder?
1: Aber vielleicht fange ich erst jetzt an, es richtig zu sehen. Es hat schon etwas mit der Kunst, allein zu sein. Oder fast allein.
0: Um ehrlich zu sein, Ihre Gesellschaft ist gar nicht so störend.
1: Freut mich zu hören.
0: Es ist spät geworden, jetzt muss ich aber gehen.
1: Sie können aber auch in einem der Gästezimmer übernachten, wenn Sie mögen. Da müssen Sie nicht mehr den weiten Weg in der Dunkelheit zur Hütte. Morgen früh müssen wir beide ohnehin gemeinsam zum Standesamt.
0: Das ist aber nett. Ich muss nur sehen, wie ich an meine Garderobe komme.
1: Das lässt sich alles arrangieren. Wir sind hier in einem Fünf-Sterne-Hotel und nicht in einer Gefängniszelle.
0: Na, da bin ich aber beruhigt. Und Sie überlegen sich nicht noch mal mit der Adoption? Ich meine, wegen jetzt hier?
1: Was meinen Sie, was ich mit meiner Familie schon alles erlebt habe?
0: Na, dann passen Adam und ich ja bestens dazu.

0: Ich habe uns Kaffee gemacht.
1: Ich werde ja richtig verwöhnt. Aber ich glaube, der Kaffee, der muss noch warten.
0: Okay, können wir einfach den ganzen Tag hier liegen bleiben?
1: Ja, das wäre schön. Aber jetzt, wo du den Kaffee ja schon mal gemacht hast, ich müsste mich eigentlich um das Duftexperiment kümmern.
0: Blöde Frage, aber wie ist das jetzt eigentlich mit Kilian?
1: Ich habe mit

0: Erik gesprochen, die Küche bleibt raus. Statt passender Gerichte gibt es jetzt Raumdüfte für die Gästezimmer.
1: Gute Idee.
0: Ja, ich muss die Prototypen noch entwickeln. Und optimal wäre es natürlich, wenn man die vorher testet und die Gäste Feedback geben kann.
1: Also sehr viel Arbeit.
0: Ja, aber es macht sehr viel Spaß.
1: Fanny in ihrem Element. Ich könnte dir ja helfen. Ich meine, ich bin zwar nicht mehr angestellt, aber...
0: Naja, ich könnte dich ja als meinen Assistenten bezahlen.
1: Geld nehme ich nicht von dir, aber alles andere.
0: Ja, dann bekommst du mal einen Vorschuss.
2: Hey!
3: Ciao! Melde mich zum WG-Antritt.
2: Ist das alles?
3: Nee, der Möbelwagen kommt noch. Nein, Spaß. Ernsthaft, das ist alles, was ich brauche.
2: Okay, bitte.
3: Gut.
2: Ja, das sagen sie alle. Und dann am Ende bricht das große Chaos aus.
3: Ich bin ja nicht alle. Ich sag ja, ich bin der perfekte Mitbewohner.
2: Warten wir erst mal ab. Ich hab hier auch schon was vorbereitet.
3: Ist das meine?
2: Ja.
3: Sehr schön.
2: Danke. Bitte.
3: Okay. Hausordnung?
2: Ja, und der Putzplan. Also, wenn wir uns daran halten, dann können wir den größten WG-Stress eigentlich vermeiden.
3: Okay.
2: Irgendwelche Fragen oder Einwände?
3: Ja, bei Damenbesuch darf ich schon noch empfangen, oder?
2: Ja, wenn's sein muss. Aber nur einmal im Monat. Scherz.
3: Okay, Gott sei Dank.
2: Ja, gut. Mhm. Apropos Besuch. Wollen wir nicht spontan einen Einweihungsbrunch machen?
3: Ja, gerne. Warum nicht?
2: Perfekt, dann sagen wir einfach unseren Freunden Bescheid und dann kann es ja auch schon losgehen.
3: Okay. Ja, mein Freundeskreis ist sowieso noch etwas dürftig. Also wenn ein paar neue Gesichter dazu kämen, wäre schön.
2: Ja, bei mir werden es leider auch nicht so viele. Aber gut, das ist ja auch sehr spontan.
3: Ja, dann wird es eben eine kleine, aber feine Runde.
2: Ja.
4: Ja, einen wunderschönen guten Morgen. Und, gut geschlafen?
5: Wie auf Wolken. Ich bin ja nicht sehr wählerisch, aber Ihre Matratzen sind schon was anderes als Adams Schlafcouch.
4: Sie sehen auch wirklich toll aus.
5: Dankeschön. Na, Sie haben sich ja auch richtig in Schale geworfen. Naja, damit meine ich nicht, dass Sie sonst schlecht angezogen sind.
4: Ah, da weiß man wieder nicht, ist das nun ein Kompliment, oder?
5: Können Sie selbst bestimmen.
4: Kompliment.
5: Adam ist noch nicht da?
6: Entschuldigen Sie vielmals. Werner, hast du einen Moment für mich?
4: Einen, ja.
6: Es hat einen Vorfall gegeben im Anton-Hagen-Zimmer. Nachdem vorgestern da der Fehlalarm ausgelöst wurde, war gestern die Alarmanlage für 2 Stunden deaktiviert. Ich rufe jetzt den Sicherheitsdienst.
4: Da muss man doch den Sicherheitsdienst nicht gleich
6: anrufen? Es geht um die Sicherheit des Fürstenhofs, Werner. Ja, ich muss doch rausfinden, was da jetzt los ist.
4: Ja, ich kenne den Grund.
6: Bitte?
4: Ich habe mir heute Nacht noch mal das Gemälde von Anton Hagen angesehen.
6: Du?
4: Ja. Und dazu habe ich den Generalschlüssel gebraucht. Der deaktiviert die Alarmanlage doch automatisch.
6: Du schaust dir mitten in der Nacht Wandgemälde an?
4: Wann hat man da sonst seine absolute Ruhe? Ein besonderer Kunstgenuss kann ich nur jedem empfehlen.
5: Vielen Dank. Das war wirklich sehr nett von Ihnen.
4: Na ja, ich kann doch die Mutter meines zukünftigen Adoptivsohns nicht ans Messer liefern. Wo Adam denn bleibt, der müsste doch längst hier sein.
5: Na ja, keine Sorge. Der wird seine eigene Adoption schon nicht verschlafen.
4: Na gut.
7: Oh mein Gott, der Adoptionstermin.
2: Was?
7: Der Adoptionstermin.
2: Was ist los?
7: Mann, ich hab den voll vergessen. Hättest mich erwecken können.
2: Was? Entschuldigung, ich bin auch gerade erst aufgewacht.
7: Verdammt, ich bin gestern so spät nach Hause. Ich hab völlig vergessen, den Wecker zu stellen.
2: Ja, ich hab auch gar nicht gehört, wie du nach Hause gekommen bist. Es ging ja ganz schön lange, deine Geheimaktion mit Werner Saalfeld.
7: Ist mein Hemd.
2: Vor dir, weiß. Du willst mir immer noch nicht sagen, was da los ist, oder?
7: Ich darf nicht. Ich hab's ihm versprochen.
8: Einmal Kopf, immer Kopf, ne? Du tust ja so, als wären das hier Geheiminformationen. Entschuldigung, ich bin immer noch deine Freundin, ja?
7: Ja, aber es ist Ehrensache. Ich hab gesagt, ich darf es nicht weiter erzählen.
8: Mhm. Tut's dir wenigstens ein bisschen leid? Warte.
7: Tut's sehr leid.
8: Ja?
7: Ja, mehr als leid.
8: Besser ist es, sonst müsste ich eifersüchtig sein auf den alten Herrn.
7: Du musst auf nichts und niemanden eifersüchtig sein, weil ich nämlich nur dich liebe. Ja. Und dein bezauberndes Lächeln.
8: Nein. Wir haben keine Zeit für deine Romantikübung, ja? Schnell, zieh dich an. Da unten ist noch ein Knopf.
7: Okay. Dann bis gleich.
8: Bis gleich. Dein Handy.
7: Ja. Und Schuhe.
8: Viel Glück. Ich drück dir die Daumen, ja? Kilian, dass ich dich hier treffe.
1: Ja, was eine Überraschung.
8: Sag mal, stimmt das eigentlich, was man so hört?
1: Was meinst du?
8: Fanny hat sich von dir getrennt?
1: Kümmere dich um deinen eigenen Kram.
8: Aber doch nicht etwa wegen des Kusses mit Marlon Ständler. Also, das war so dramatisch, wie sie in dem Brautkleid in seine Arme geflogen ist.
1: Bist du jetzt fertig?
8: War das eigentlich das Kleid für eure Hochzeit?
1: Das macht dir Spaß, was?
8: Du bist jetzt wütend auf mich? Ich hab dir von Anfang an gesagt, dass Fanny eine falsche Schlange ist.
1: Larissa?
8: Und ich hatte recht.
1: Pass auf, was du sagst.
8: Jetzt weißt du mal, wie es ist, von seiner großen Liebe verlassen zu werden.

0: Leider müssen die Hildegard und ich, wir müssen beide arbeiten.
1: Naja, schade.
0: Aber trotzdem vielen Dank für die Einladung. Es ist übrigens eine schöne Idee, die neue WG mit einem Brunch einzuweihen.
1: War Larissas Idee.
0: Du, sag mal, Entschuldigung, wie kommt's eigentlich, dass du bei ihr einziehst?
1: Also, wir haben nichts miteinander, falls du das meinst.
0: Du, das geht mich ja überhaupt nichts an, aber man kriegt natürlich schon das eine oder andere mit über die Frau.
1: Ich weiß über alles Bescheid, über sie und Kilian Rudloff und so weiter. Mhm. Aber ich würde mir gerne ein eigenes Bild machen.
0: Ja, das ist auch genau richtig so. Jeder Mensch hat eine zweite Chance verdient.
1: Naja, nicht jeder. Adam Fischer zum Beispiel nicht. Aber dem wird ja auch nicht nur alles verziehen, der wird ja auch noch adoptiert. Und obendrein bekommt er auch noch ein Erbe in seinen Rachen geworfen. Sozusagen als Belohnung für sein kriminelles Verhalten.
0: Ja, ich verstehe dich, ja.
1: Manchmal habe ich nicht so wirklich das Gefühl.
0: Doch, doch, wirklich. Und ich habe mich am Anfang auch schwer getan. Aber...
1: Aber was?
0: Es gibt da einen Spruch. Rachegedanken verlängern das Unrecht. Nur wenn man verzeiht, beendet man es.
2: Du hast ja kaum was gegessen.
3: Ich habe keinen Appetit.
2: Hey, was ist los?
3: Ich hatte einen Albtraum heute Nacht. Die Bilder gehen mir einfach nicht mehr aus dem Kopf.
2: Worum ging's denn?
3: Ich hab dich erwischt. Im Bett mit Larissa.
2: Ich bitte dich. Und von so einem Unsinn lässt du dir den Appetit verderben?
3: Es hat mir den Boden unter den Füßen weggerissen. Wie du mich hintergangen hast. Wie du dich lustig über mich gemacht hast.
2: Aber du glaubst doch nicht wirklich, dass ich dich betrügen würde. Mit Frau Mahnke.
3: Vielleicht ist es gar nicht Larissa. Vielleicht ist es auch nicht irgendeine andere Frau. Vielleicht ist es nur die Angst, dass du mir in den Rücken fällst.
2: Sophia.
3: Es wird mich gar nicht überraschen. Nach dem, was ich dir angetan habe, mit dem Gasvorkommen.
2: Ich dachte, das hätten wir hinter uns gelassen.
3: Vielleicht geht's mir einfach wie dir. Du hast doch auch lange gebraucht, mir wieder zu vertrauen.
2: Aber ich habe begriffen, dass unsere Liebe stärker ist als die Vergangenheit. Oder ist es wegen dem Termin gestern Abend? Weil ich dich nicht mitgenommen habe zu meinem Treffen mit Wilfried?
3: Ich weiß nicht. Vielleicht wär's ja ganz nett geworden.
2: Also wenn du dir gerne Geschichten angehört hättest, wie er zu welcher Briefmarke gekommen ist in seiner Sammlung und welche ihm sein Opa vermacht hat.
3: Mit dem Thema werdet ihr wohl nicht den ganzen Abend verbracht haben.
2: Aber einen sehr großen Teil, den ich nur über mich habe ergehen lassen, weil er ein so zuverlässiger Geschäftspartner ist. Befürchtest du etwa, dass ich dich verstecken will? Hey. Jeder soll sehen, wer die wundervolle Frau an meiner Seite ist. Hm? Weißt du, was uns vielleicht gut tun würde? Ein schöner, langer Spaziergang nachher.
3: Das wäre schön. Aber hast du nicht deinen Termin bei dem Steuerberater?
2: Nichts, was ich nicht verschieben könnte. Ich habe andere Prioritäten.

0: So, jetzt seid ihr auch gleich winterfest.
1: Schauen wir gleich noch nach unseren Prototypen?
0: Mhm. Du wirst sehen, das Gewächshaus wird das reinste Aromaparadies werden. Und das Mandelöl ist perfekter Träger für unsere Tannennadeln und die Kräuter und die Blüten.
1: Schon lustig, oder? Dass wir mit Material aus meinem Wald und deinem Gewächshaus neue Düfte kreieren.
0: Ich würde sagen, das passt perfekt.
2: So fühlt sich das also an, wenn man richtig, vollkommen glücklich ist. Ich möchte den Moment am liebsten festhalten. Für immer.
1: Was geht dir durch den Kopf? Muss was Schönes sein.
0: Kannst du mich mal in den Arm nehmen? Und jetzt zwick mich mal. Okay. Ich glaube ja, dass der Rosenduft am besten ankommen wird.
1: Also ich glaube, die Tanne hat auch nicht so schlechte Chancen. Ich meine, die riecht nach Heimat, Urlaub, Bayern. Da gehe ich jede Wette ein.
0: Okay, bin dabei. Und die Testreihe wird ja zeigen, welcher Duft am besten ankommt.
1: Deal.
0: Und was wetten wir?
1: Schauen wir mal.
3: Wie weit sind wir mit dem Fischfang?
4: So gut wie fertig. Möchtest du den mal abschmecken?
3: Ich vertraue dir. Okay. Kümmerst du dich bitte noch um das Maronenpesto?
4: Mache ich auch.
5: Sorry, dass ich zu spät bin. Aber Herr Sonnenbichler hat mir noch einen Spezialauftrag für dich mitgegeben. Also, da ist Herrn Rüttlers Kreativität gefragt.
3: Wofür genau?
5: Du sollst dir ein Dessert ausdenken.
3: Sowas mache ich jeden Tag, Frieda.
5: Ja, warte, jetzt kommt das Beste. Für eine Hochzeit. Das Brautpaar hat sich das extra von dir gewünscht, als Highlight. Wie krass ist das bitte?
3: Ja, ich kann mir gerade nichts Besseres vorstellen.
5: Hä, aber ist doch voll cute. Daran werden die ein Leben lang denken. Und ich meine, wenn es schmeckt, dann kannst du es ja gleich für deine eigene Hochzeit benutzen. Ich verrate es auch keinem.
3: Kannst du bitte einfach die Möhren schälen? Danke.
5: Chill mal, war doch nicht böse gemeint. Hast du wahrscheinlich eh schon alles durchgeplant, menütechnisch für Fanny und dich. Habe ich irgendwas verpasst?
3: Es wird keine Hochzeit geben. Zumindest nicht für mich.
5: Was ist denn passiert?
6: Das ging ja schnell. Zack! Eintrag ins Geburtenregister, fertig.
7: Und es gilt für das ganze Leben.
8: Ja, jetzt bin ich tatsächlich ein Saalfeld.
6: Und darauf trinken wir jetzt erstmal was.
9: Sag mal, konntest du heute Nacht etwas rausfinden?
8: Allerdings, es gibt Neuigkeiten.
9: Und? Was hat Christoph getan?
10: Champagner!
7: Champagner!
6: Habe ich vorbestellt. Man muss die Feste feiern, wie sie fallen. Und dieses hier ist ja ein ganz besonderes.
7: Allerdings, wo wir jetzt quasi Adams Eltern sind.
8: Ihr wisst aber schon, dass ich für sowas wie die Stubenrest zu alt bin, ja?
6: Och, wer weiß.
7: Willkommen in der Familie, Adam.
8: Danke dir, Werner. Ich werde das nie vergessen.
7: Ja, wird ja schwer fallen, jetzt, wo du meinen Namen trägst.
8: Und ich hoffe, er wird mir auch beim Prozess helfen.
7: Da bin ich ganz zuversichtlich.
6: Danke Ihnen sehr, dass Sie meinen Sohn so unterstützen.
8: Sag mal, wollt ihr das nicht langsamer lassen?
6: Was?
8: Dass ihr euch immer noch siezt. Ihr habt es doch gesagt, ihr seid beide meine Eltern.
7: Wo er recht hat, da hat er recht. Also, ich bin der Werner.
6: Mona, freut mich sehr. Werner.
7: Mich erstmal. Mona.

0: Also, ich darf müde sein. Ich war gestern noch lange unterwegs. Was ist eure Ausrede?
1: Ja, ich habe lange gearbeitet.
2: Ja, und ich glaube, gestern war Vollmond. Da bin ich immer ein bisschen gerädert.
3: Martin, du musst in den Fürstenhof kommen. Heute noch. Ja, ist es. Nein, das können wir nicht am Telefon besprechen. Gut. Dann bis später. Und danke.
4: Hier bist du. Ich hab dich gesucht.
3: Ach ja?
4: Ja, also Massimo und ich, wir wollten einen Einweihungsbrunch machen und ich würde mich freuen, wenn du kommst.
3: Tut mir leid, ich habe keine Zeit.
4: Ach komm, zumindest eine halbe Stunde.
3: Auch nicht für 10 Minuten.
4: Bist du irgendwie sauer auf mich?
3: Larissa, ich habe zu tun. Ich habe keine Zeit, mit meinen Angestellten Sekt zu trinken.
4: Okay, das war auch nur eine Idee. Außerdem bin ich ja auch nur eine Angestellte.
3: Das war nicht so gemeint. Sei nicht so empfindlich.
4: Geh dann mal.
1: So, was hast du herausgefunden?
0: Du hattest recht. Christoph Saalfeld hat sich tatsächlich nicht mit einem alten Geschäftsfreund getroffen, sondern wieder mit Martin Wolfram.
1: Ah, wusste ich's doch. Aber warum verheimlicht er das, Frau Wagner?
0: Ja, das ist seltsam.
1: Dieser Wolfram ist schwer kriminell, das ist Fakt. Wir wissen von seiner frühen Verbindung zu Frau Wagner.
0: Und die Sanierung der spanischen Hotels wäre eine günstige Gelegenheit zur Geldwäsche im großen Stile.
1: Aber warum macht er das hinter dem Rücken von Frau Wagner?
0: Ob das wirklich so ist, das wissen wir ja gar nicht.
1: Warum nimmt er sie dann nicht mit? Er wollte sie offensichtlich nicht dabei haben.
0: Hältst du es wirklich für möglich, dass Christoph etwas gegen sie plant? Ich meine, die beiden scheinen doch im Moment ganz glücklich zu sein. Vielleicht will er sie auch einfach nur schützen.
1: Christoph ist alles zuzutrauen. Oh, ich bin gleich mit deiner Mutter verabredet. Ich will dir den Golfplatz zeigen.
0: Da kann man im Moment doch gar nicht spielen.
1: Ja, aber kleiner Spaziergang tut gut, um auf andere Gedanken zu kommen.
0: Gut, dann bleib ich weiterhin an Christoph Saalfeld dran.
1: Gut, aber sei vorsichtig.
0: Keine Sorge, ich weiß schon, was ich tue.

0: dachte schon, ihr macht irgend so ein Oldschool bis zur Hochzeit pennen wir nicht im selben Bett Ding, aber ja.
1: Tja.
0: Ich find's ehrlich fies von Fanny, dich abzusägen und jetzt mit ihrem Ex auf Happy Couple zu machen.
1: Sie liebt Marlon. Und nicht mich. Damit muss ich wohl oder übel klarkommen.
0: Findest du das nicht alles mega strange? Ihr plant eure Hochzeit, sie hat sogar schon ihr Kleid. Ich check's einfach nicht.
1: Ich versteh's ja auch nicht richtig.
0: Ja, Liebeskummer ist echt ätzend.
1: Ich hoffe, du musstest noch nicht solche Erfahrungen machen.
0: Hallo? Ich hatte schon richtig heftigen Liebeskummer.
1: Ach ja?
0: Ja, Thais Influencer. Er interessiert sich auch für Styling und Mode, also eigentlich das perfekte Match.
1: Wie lange wart ihr denn zusammen?
0: Fast ein halbes Jahr. Und dann hat er mich für eine andere verlassen, nur weil sie mehr Follower hatte als ich.
1: Oh, das tut mir leid. Ja. Hat er denn... Also, hat er es dir denn wenigstens ehrlich erklärt?
0: Er hat's mir gemailt.
1: Er hat per Mail Schluss gemacht.
0: Ja, er hätte ja schlecht aus Seoul anreisen können.
1: Wie? Thai kommt aus Seoul?
0: Hm.
1: Wie oft habt ihr euch denn gesehen?
0: Gar nicht. Weißt du, wie teuer so ein Ticket gewesen wäre? Aber wir haben fast täglich Videocalls gemacht und gegenseitig unsere Beiträge geliked und so.
1: Also, ihr wart nur online zusammen.
0: Ja, wieso?
1: Naja, das ist schon etwas anderes. Also, ob man mit jemandem wirklich zusammen ist. Zusammen lebt. Denjenigen so sehr liebt, dass man sich eine gemeinsame Zukunft vorstellen kann. Fanny und ich. Ich dachte wirklich. Ich dachte wirklich, dass es für immer.
0: Also, eigentlich wollte ich gerade sauer auf dich sein, aber ich kann dich ja schlecht schimpfen, wenn du weinst.
1: Oh, nein, das tue ich nicht.
0: Safe. Hey, Kili, das ist Kennzeichen von Schwäche.
1: Ja, und ich weiß, du hast eine Schwäche für Desserts. Also, darfst du ausnahmsweise mal als Erste meine neue Kreation probieren.
0: Ich kann dir auch mit dem Topping helfen. Ich habe echt coole Ideen für die Deko.
2: Hey, und? Wie ist das gelaufen mit der Adoption?
3: Ja, jetzt bin ich tatsächlich ein Saalfeld.
2: Das ist sehr schön, ich freue mich für dich. Hey, das sollen wir feiern, oder? Hast du vielleicht Lust, mit mir ins Liebling zu gehen?
4: Du, deswegen rufe ich an.
5: Willst du mir gerade absagen?
4: Von wollen kann keine Rede sein.
2: Lass mich raten, du musst wieder irgendwas Geheimnisvolles für Werner Saalfeld erledigen.
3: Ja, und es tut mir echt leid, aber es ist wirklich wichtig.
2: Adam, es ist jetzt schon das zweite Mal, dass du mir wegen ihm absagst.
4: Ich mach's wieder gut, versprochen, ja? Wir reden später, okay?
2: Ja, cool, bis später.
3: Sorry, bis dann.
2: Ciao.
6: Hey!
2: Na?
6: Alles gut?
2: Ja, passt schon.
6: Du, sag mal, hast du gleich spontan Lust auf einen Brunch? Massimo und ich, wir wollen unsere WG einweihen.
2: Jetzt.
6: Du hast doch gleich Pause, oder?
2: Ja, schon.
6: Also ich würde mich total freuen, wenn du kommst. Außer du hast jetzt schon was vor.
2: Nee, hab ich nicht.
6: Perfekt. Wegen deines Freundes, also vielleicht ist es besser, wenn er nicht kommt.
2: Alles gut. Adam ist eh beschäftigt.
0: Okay.
2: Ist egal. Hey, wir sehen uns später. Ich freue mich drauf.
0: Ich mich auch. Dann bis gleich.
2: Bis dann.

0: Magisante.
1: Hallo Sabrina.
2: Christoph. Ihr kennt euch noch gar nicht. Darf ich vorstellen? Das ist Christoph Saalfeld, mein Partner, beruflich und privat. Und Martin Wolfram. Er hilft uns bei der Renovierung der spanischen Hotels.
1: Schön, Sie kennenzulernen.
3: Danke, ebenso. Hab schon viel von Ihnen gehört.
1: Ja, Sophia hat auch nur das Beste von Ihnen berichtet. Es würde uns freuen, Sie in Spanien mal als unseren Gast begrüßen zu dürfen.
2: Oh, das wäre schön.
3: Sehr gerne. Vielen Dank für die Einladung.
4: Ach, wie schade. Aber ich wünsche euch natürlich viel Spaß. Okay, ciao. Elias und Leo sind leider schon auf einem Ausflug.
5: Tja, wenn es so weitergeht, gibt's die nächsten 3 Tage nur Brötchen. Hanno war auch schon verabredet. Björn vertritt einen Arbeitskollegen und Peter hat einen Arzttermin. Vielleicht war es ja doch ein bisschen zu spontan.
4: Naja, aber es war ein Versuch wert.
5: Ja. Was soll's? Dann stoßen wir eben alleine.
4: Klar.
5: Oh! Anscheinend feiern wir doch nicht alleine. Sie kommen wie gerufen.
4: Danke, aber ich muss noch arbeiten.
5: Wir auch, ist alkoholfrei.
4: Ja. Ja. Okay.
5: Wirklich.
4: Wirklich, dann. Bin ich die Erste? Die Einzige, die spontan ist. Also, schön, dass du da bist.
5: Wir hätten noch Kaffee da.
4: Nein, danke. Aber habt ihr vielleicht Orangensaft?
5: Klar, auf jeden Fall. Ich nehme das.
4: Okay, Achtung. Danke. Sehr freundlich.
5: Der O-Saft.
4: Der O-Saft. Hatte wirklich niemand anderes Zeit? Was? Nein? Also ist das kein Verkupplungsversuch? Nein, die hatten wirklich keine Zeit.
5: Also ich hätte da nichts gegen.
4: Ja, das glaube ich.
5: Sie wollten mich doch sowieso noch unbedingt näher kennenlernen. Oder war das andersrum?
4: Oh, man merkt, das Koma hat wirklich seine Spuren hinterlassen. Kann es sein?
5: Manche nennen das ja Charme.
4: Charme? Mhm. Wirklich? Sind Sie sich da ganz sicher?
5: Ja, hat Larissa gesagt.
4: Ach, das hat die Larissa gesagt.
5: Absolut.
4: Schön.
5: Hier in diesem Haus duzen wir uns übrigens. Ich bin Massimo.
4: Ich bin Olivia. Könnte ich einen Schluck O-Saft bekommen, Massimo?
5: Klar, besser.
4: Das wird ja eine sehr spannende WG. Ich glaube, das reicht jetzt.
5: Ups.
4: Der Hand.
5: Ich mach das gleich weg.
4: Ja.
2: Tut so gut, hier zu sein. Eine schöne Idee von dir.
1: Ich hoffe, die frische Luft kann deinen merkwürdigen Traum von heute Nacht endgültig vertreiben.
2: Du hast ihn schon vertrieben.

0: Warum hast du Herrn Wolfram eigentlich ins Hotel bestellt?
1: Ach, wir müssen noch nachjustieren.
0: Gibt's Probleme?
1: Meine Scheinfirmen funktionieren einwandfrei. Nur die Geldflüsse waren zum Teil falsch deklariert und in identischen Margen. Deswegen wollte ich ihn treffen, damit wir alles noch mal durchgehen.
0: Ja, besser ist es.
1: Er wird das alles korrigieren. Er wird es gut machen, das weiß ich. So wie immer. Nee, mach dir keine Gedanken.
0: Unsere Tarnung muss höchste Priorität haben. Das Risiko trägst ja vor allem du.
1: Machst du dir Sorgen um mich?
0: Es darf nicht schiefgehen, Sophia. Sonst würde ich mir nie verzeihen, dass ich dir die Prokura übertragen habe. Ich will dich nicht verlieren.
1: Das wirst du nicht. In 3 Monaten haben wir alles hinter uns.
0: Bis dahin kann noch viel passieren. Dass alles das Risiko wert ist.
1: Hey. Deine Liebe ist jedes Risiko wert.

0: So, ein alkoholfreier Cocktail für die Damen.
1: Danke. Was ist das?
0: Eigenkreation.
1: Oh, da bin ich aber jetzt gespannt. Maracuja, Mineralwasser und irgendwas mit Minze. Okay, das ist tatsächlich lecker. Das hätte ich nicht gedacht bei einem Sommelier.
0: Was soll das denn heißen?
1: Na, ich dachte, du bist halt ein Snob, der elitäres Wissen über Weine vor sich herträgt.
0: Aha, das ist ja nicht so charmant. So kenne ich dich ja gar nicht.
1: Ach so, aber das mit dem Charme, das war ja dein Metier. Oder hast du das jetzt auch schon vergessen?
0: Stimmt, aber wenigstens hast du das jetzt verstanden.
1: Hm, ja, wenigstens jetzt.
0: Aber der Beruf ist auch nicht alles, was einen ausmacht.
2: Will jemand ein Schnittchen?
1: Nee, danke. Danke.
0: Alles gut. Oder bist du etwa pedantisch?
1: Warum? Wie meinst du das?
0: Naja, wenn ich der Weinsnob bin, dann müsstest du als Zimmermädchen ja eine zwanghafte Ordnungsliebe haben. Nach deiner Logik.
1: Okay. Okay, fair enough. Punkt für dich, das räume ich ein. Mhm.
0: Du gibst mir jetzt also recht?
1: Ja, ich gebe dir recht.
0: Mhm. Das werde ich mir rot in meinen Kalender eintragen.
1: Aber das solltest du auf jeden Fall machen, sonst vergisst du das ja auch noch. Ich bin soweit.
2: Du anscheinend noch nicht.
3: Naja, die Vanillemousse ist ja nur ein Bestandteil des Schichtdesserts.
2: Aha. Und was kommt da sonst noch rein?
3: Okay, also, als Basis haben wir ein lockeres Mandelbiskuit. Und darauf kommt dann eine Schicht süß-saures Beerenkompott. Das muss ich noch zubereiten. Und ganz am Ende kommt eine leicht prickelnde Champagnercreme drauf. Probier mal.
2: Mmh. Boah, krass. Das ist echt gut.
3: Danke. Und was hast du Schönes gezaubert?
2: Also, gezaubert jetzt vielleicht nicht, aber ich habe was gemacht. Aus Marzipan, wie bestellt.
3: Woher kannst du sowas?
2: Ich hab mal getöpfert und den Dreh mit dem Modellieren hatte ich echt schnell raus. Deswegen halt.
3: Okay, und das ist dir einfach so spontan eingefallen?
2: Ja, ich stehe halt auf stylische Sachen und verspieltes Design und so.
3: Das ist wirklich gut, Frieda.
2: Echt
3: jetzt? Das ist gut.
2: Oh.
3: Ja, und das Dessert hat auch schon einen Namen. The Flower of Love.
2: Ach, hör auf.
3: Sehr gut.
2: Und das ist für dich.
3: Für mich.
2: Dein Fall ist wahrscheinlich doch ein bisschen krasser als meine Online-Liebe mit Thai und ich bin mir ganz sicher, dass dein Herz ganz schnell wieder gesund wird. Ja, ich weiß, es ist kein richtiger Trost, aber...
3: Nein, doch, Frieda, wirklich, ein kleiner.
2: Alles okay?
3: Ja, komm mal her. Danke dir. Du bist wirklich toll.
4: Ja, ich melde mich, sobald die Vorbereitungen abgeschlossen sind, Herr Lohnbrink. So machen wir es. Auf Wiederhören.
5: Das ist ja richtig gut angenommen worden.
4: Gäste waren ganz begeistert von ihren Duftproben.
6: Ist ja auch nur noch ein Teststreifen übrig.
5: Aber ich habe eh gewonnen.
6: Glaubst du vielleicht?
4: Oh, da kommt mein Espresso.
7: So.
4: Dankeschön.
7: Eigentlich hätte ich auch sagen können, da kommt meine Frau. Aber nein, es kommt der Espresso.
4: Ja, aber schau, Hildegard, die Wirkung von dem Espresso, die hält gerade einmal eine halbe Stunde. Deine Wirkung lässt mich den ganzen Tag lächeln.
6: Sie sind ja ein richtiger Charmeur, Herr Sonnenlicht.
7: Ausreden hat er immer.
5: Ich hoffe, dir fällt nach ein paar Jahren mit mir auch noch sowas ein.
6: Ich werde mir Mühe geben.
5: So, mal gucken, was auf den letzten Zetteln steht.
6: Wir haben nämlich so eine Wette am Laufen, wer kochen muss.
4: Oh, interessant.
7: Jetzt bin ich aber mal gespannt.
5: Tannenrosenduft.
6: Bei mir steht auch überall Tannenrosenduft.
7: Und wer hat den?
6: Keiner.
5: Das ist eine Kombination unserer Lieblingsdüfte.
4: Ach, das ist doch super, dann haben wir zwei Sieger.
6: Der Herzen.
7: Und wer kocht?
6: Wir beide.
5: Aber ich darf aussuchen, was es gibt.

0: Aber ich habe auch gewonnen.
1: Weißt du was, Hildegard?
2: Hä?
1: Ich koche heute für dich.
2: Ja, aber du hast doch gar keine Wette verloren.
1: Hast recht. Dann lass ich's.

0: Was machen Sie denn hier?
1: Die Tür war offen. Dann dachte ich mir, ich warte am besten gleich drin.
0: Werner ist mit ihrer Mutter zum Golfplatz. Es kann dauern, bis sie wieder da sind.
1: Ich weiß. Ich habe auf Sie gewartet.
0: Ah ja? Was gibt's denn?
1: Sagt Ihnen der Name Martin Wolfram etwas? Sie wissen schon, der Mann, den Sie eben mit Frau Wagner getroffen haben?
0: Wir haben uns heute erst kennengelernt. Wieso fragen Sie?
1: Als ehemaliger Polizist, da kenne ich den einen oder anderen Straftäter. Und Martin Wolfram hat eine kriminelle Vergangenheit, unter anderem als Geldwäscher.
0: Ah. Tatsächlich?
1: Mhm. Man will ja nicht, dass Sie oder Frau Wagner an den Falschen geraten.
0: Herr Wolfram ist ein flüchtiger Bekannter, der zufällig auf der Durchreise war und sich bei Sophia gemeldet hat. Also weiter haben die beiden nichts miteinander zu tun.
1: Verstehe.
0: Aber nett, dass Sie sich Gedanken gemacht haben.
1: Herr Saalfeld, sind Sie sich wirklich sicher, dass Sie den Mann zuvor nie getroffen haben?
0: Wie ich bereits gesagt habe, wir wurden uns vorhin erst vorgestellt.
1: Wie erklären Sie sich dann diese Fotos?

0: Na, das war doch mal ein voller Erfolg.
1: Ja, es war nett. Also, dass du Olivia attraktiv findest, das wusste ich. Aber dass du in sie verliebt bist, das wusste ich noch nicht.
0: Verliebt? Ich bin noch nicht verliebt. Ich bin Italiener. Wir flirten immer gerne. Ich mit allen Frauen.
1: Ach ja? Also, mit mir hast du noch nicht geflirtet. Was auch so bleiben soll. Aber ich habe Augen im Kopf. Also?
0: Ja, gut, ich bin vielleicht ein bisschen verknallt. Ein bisschen vielleicht, mehr aber auch nicht.
1: Ja. Ganz bisschen auch nur. Also sich in die Frau zu verlieben, die mit dem Mann zusammen ist, der deine Identität gestohlen hat? Das ist doch irgendwie ein Scherz des Schicksals, oder?
0: Und was machen wir jetzt mit den ganzen Brötchen? Einfrieren geht ja wohl schlecht.
1: In Bayern sagt man Semmeln.
2: Dieser Wolfram ist wie eine Klette. Ja, er hat versucht, Sophia zu einer Zusammenarbeit zu überreden. Aber wie Sie wissen, mit dieser Art von Geschäften ist sie durch. Und das habe ich ihm versucht, hier mitzuteilen. Und heute im Garten haben wir es nochmal gemeinsam versucht, ihm deutlich zu machen. Ende der Geschichte.
3: Ist es nicht viel wahrscheinlicher, dass Frau Wagner ihren alten Geschäftspartner reaktiviert hat, damit er ihnen hilft bei der Sanierung ihres spanischen Hotels?
2: Ihre Fantasie geht mit ihnen durch.
3: Vielleicht habe ich auch einfach genau ins Schwarze getroffen.
2: Wenn Sie keine Beweise für Ihre Behauptungen haben, rate ich Ihnen dringend, damit aufzuhören. Und jetzt gehen Sie bitte.
3: Frau Wagner weiß nichts von dem Treffen mit Herrn Wolfram, stimmt's?
2: So ein Unsinn. Ich hab's Ihnen doch gerade erklärt.
3: Wieso haben Sie sich denn ihr vorhin so gegenüber verhalten, als würden Sie den Mann nicht kennen? Was würde Frau Wagner zu den Fotos sagen? Am besten, ich frag sie selbst.
4: Wir könnten aber auch einfach den Personalraum zum Beispiel erweitern. Mehr Platz fürs Team. Wir sind das Team. Menschlichkeit.
5: Mehr fällt Ihnen nicht ein, Herr Klee? Tja, besonders kreativ sind Sie nicht.
0: Naja, jetzt, wo wir per Du sind, meinst du nicht, ich hätte einen Freundschaftspreis verdient?
1: Ja, blöd, dass wir keine Freunde sind.
2: Manchmal muss man eben verschlungene Pfade gehen, um ans Ziel zu kommen.
6: Für wie dumm hältst du mich eigentlich? Erst deine Auswanderungspläne, dann deine neu entfachte plötzliche Liebe zu Sophia Wagner. Du willst deine Anteile zurück und dich an ihr rächen. Gib's doch zu.
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3: Unsere gemeinsame halbe Stunde für Mecklenburg-Vorpommern. Schön, dass Sie dabei sind. Guten Abend.
1: Soweit wie hier musste es hoffentlich heute nicht kommen. Aber wer fast leer unterwegs war, der hat sich schon überlegt, jetzt noch mal teuer tanken oder bis morgen durchhalten mit den letzten Tropfen. Denn dann soll der Sprit wieder günstiger werden, um 17 Cent idealerweise. Wir wollten von den Pendlern heute wissen, wie sie auf den neuen Tankrabatt schauen.
7: Bandenitz an der A24 heute Morgen. Für Pendler ein beliebter Rastplatz auf dem Weg nach Hamburg. Der Tankrabatt der Bundesregierung soll ab morgen den steigenden Preisen Einhalt gebieten. Wir haben nachgefragt, hilft das überhaupt?
8: Die 17 Cent bringen uns, finde ich, überhaupt nicht weiter. Dann sind wir immer noch weit über 2 Euro.
9: Wenn man da hinguckt, dann wird einem ja sowieso schlecht. Ob das nun wirklich was bringt, wir werden sehen.
12: Also 17 Cent, damit kommt's nicht weit. Weil wenn das hier 3 Euro nachher wird, hier, dann machen wir alle, bleiben wir alle stehen hier. Ne? Wir tanken hier eine Tankfüllung in der Woche, sind 1.600 Euro weg. Ja, davon bleibt nachher nicht mehr viel übrig.
15: Ja, was sind 17 Cent? Ist gar nichts.
17: Ich bin nicht so begeistert vom Tankrabatt, weil ich finde, dass das halt das Gießkannenprinzip ist. Wir hauen Milliarden raus und es profitieren alle, ob sie es nun nötig haben oder nicht.
22: Ja, ich muss immer nach Soltau pendeln, alle 2 Wochen zur Arbeit. Und da wäre es schon hilfreich, ne, bei den 400 Kilometern pro Tag.
26: Im Moment habe ich noch den Luxus eines Dienstwagens, aber 17 Cent ist keine große Erleichterung.
7: Es ist bereits der 2. Tankrabatt in diesem Jahr. Vielen reichen 17 Cent nicht.
27: Ich würde erst mal die Steuern runternehmen.
15: Ganz und gar runter, auf 7%. Dann wäre das okay.
26: Zurück zu Preisen wie vor 5 Jahren, zur Corona-Zeit. Ich glaube, da hatten wir teilweise knappe Preise über einen Euro für einen Liter Benzin.
28: Ich wünsche mir die 80er zurück. Da hat sich das gelohnt zu tanken.
9: Ich würde mir ein E-Auto kaufen.
22: Wenn es eine Deckelung einfach gäbe. Also alles bis 2 Euro, sag ich mal.
17: Es ist wirklich schwierig und ich bin froh, dass ich das selber nicht entscheiden muss. Aber wenn man mich fragt, vielleicht indem man durch Steuersenkungen für Geringverdiener, irgendwelche Zuschüsse für Leute, für Pendlerpauschale vielleicht erhöhen, irgendwie sowas.
7: Der Tankrabatt gilt ab morgen noch bis Ende diesen Jahres. Dass die Preise bis dahin wieder sinken, bleibt die Hoffnung vieler.
1: Kommen wir zur Landespolitik. Die kann bei Spritpreisen nichts machen, dafür bei vielen anderen Themen. Aber noch steht sie nicht, die neue Landesregierung. Die Sondierungsgespräche laufen und im neuen Landtag gibt es zumindest eine mögliche Regierungsmehrheit zwischen SPD, Linken und Grünen. Die AfD ist zwar stärkste Kraft, aber mit ihr sprechen die anderen Parteien nicht. Wie laufen die Sondierungsgespräche? Das kann uns Klaus Göbel beantworten aus unserer Redaktion Politik und Recherche. Klaus, du warst am Montag schon mal bei mir. Da hast du gesagt, die halten alle

0: gegeben. Das wird sehr wahrscheinlich kommende Woche stattfinden. Und was wir so hören, das sind diese üblichen Politik-Stanzen, muss man fast schon sagen. Es sind konstruktive Gespräche in einer freundlichen Atmosphäre, ist klar. Wenn das anders wäre, müsste man gar nicht mehr sprechen. Das tun aber alle drei Parteien und ich schätze wirklich ein, dass sie deutlich auf dem Weg zu Koalitionsgesprächen sind. Die werden sehr wahrscheinlich in der Woche nach dem 10.10. dann auch beginnen. Denn am 10.10. haben die Bündnisgrünen einen kleinen Parteitag und wollen da entscheiden, ob Koalitionsgespräche aufgenommen werden. Und ich halte das für in der Tat sehr, sehr, sehr wahrscheinlich.
1: Noch kurz zur AfD. Viele fragen sich nach der Wahl, was ist eigentlich mit denen? Um die ist es ruhig geworden.
0: Ja, du hast es ja eigentlich gesagt. Also 32 Sitze, das ist zwar die stärkste Fraktion im Landtag, aber mit der AfD spricht eben keiner. Und die AfD ist jetzt schon wirklich in ihrer Oppositionsrolle angekommen und hat sie auch angenommen.
1: Klaus Göckel war das. Vielen Dank für dieses Zwischenfazit, diesen Zwischenstand zu den Sondierungsgesprächen. Ja. Dieses Gespräch haben wir aufgezeichnet und damit kommen wir zu den Nachrichten. Und Lilly, sie beginnt mit einem Einsatz, der weit über Mecklenburg-Vorpommern hinausging.
2: Das stimmt. Mit einer groß angelegten Aktion ist die Polizei heute gegen die rechtsextreme Musikszene vorgegangen. Durchsucht wurden Gebäude nicht nur in Mecklenburg-Vorpommern, sondern auch im restlichen Teil des Landes.
3: Maskierte Polizisten durchsuchen am Morgen dieses Haus in Reddelich bei Rostock. Sie sichern mutmaßliche Beweisstücke. Zeitgleich durchsuchen weitere Ermittler Objekte in Anklam und weiteren Orten des Landes. Die Ermittlungen richten sich gegen vier Männer. Sie sollen Mitglieder einer rechtsextremen kriminellen Vereinigung sein. Es geht um den Verdacht der Volksverhetzung, so die Staatsanwaltschaft Rostock.
4: Ihnen wird vorgeworfen, dass sie Musikprodukte vertrieben haben, die Gedankengut vertreiben, das verboten ist, nationalsozialistisches Gedankengut. Und deswegen wird gegen diese vier Personen ermittelt. Es wird daneben noch gegen weitere Personen ermittelt, die diese Musikprodukte vertrieben haben sollen.
3: Weitere Durchsuchungen gab es auch im europäischen Ausland. Dort seien die Tonträger mutmaßlich hergestellt worden, so die Staatsanwaltschaft. Festgenommen wurde aber offenbar niemand. Die Ermittler haben hauptsächlich Beweismittel sichergestellt. Sie sollen nun ausgewertet werden.
2: Am Bahnhof in Bergen auf Rügen ist ein 54-Jähriger von einem ICE erfasst und tödlich verletzt worden. Laut Polizei arbeitete der Mann gerade im Gleisbereich, als sich der Zug näherte. Er versuchte offenbar noch, den Gefahrenbereich zu verlassen. Der Mann starb noch an der Unfallstelle. Aufgescheuchte Wildschweine sind gestern Abend durch Suco bei Schwerin gelaufen. Einige Tiere drangen sogar in ein Haus ein. Drei Wildschweine stürzten anschließend in einen Pool und konnten sich nicht selbstständig befreien. Weil eine Rettung zu gefährlich war, erschoss ein Jäger die Tiere. Verletzt wurde niemand. In Wolgast ist seit heute Nachmittag eine der wichtigsten Straßen der Stadt wieder frei. Die Strecke war 3 Jahre lang wegen Bauarbeiten gesperrt. Die Großbaustelle in der Breitenstraße blockierte die Innenstadt. Anwohnerinnen und Anwohner sowie Besucher beschwerten sich deshalb über Verkehrschaos und lange Staus, besonders während der Urlaubssaison aus und in Richtung Usedom. Weil die Wasserrohre falsch verlegt worden waren, verzögerte sich der Bau um ein Dreivierteljahr. Ab heute ist die Route für den Verkehr wieder freigegeben. Der Bau kostete rund 2 Millionen Euro. In Mecklenburg-Vorpommern ist die Zahl der Arbeitslosen zurückgegangen. Die Arbeitslosenquote sank um 0,2 Punkte, also von 7,8% auf 7,6%. Im September waren nach Angaben der Agentur für Arbeit insgesamt 61.900 Menschen erwerbslos gemeldet. Das sind 2.300 weniger als im August. Im Vergleich zum September vergangenen Jahres sank die Zahl der Arbeitslosen um 1.700. Die höchste Arbeitslosenquote hat der Landkreis Mecklenburgische Seenplatte mit 8,8%. Die niedrigste Quote hat der Landkreis Rostock sowie der Landkreis Ludwigslust-Parchim mit je 5,8%.
1: Weil wir gerade die Arbeitslosenzahlen gehört haben, wer mit Ende 50 einen Job sucht, hat es wirklich nicht leicht. Sie kennt das. Jana Brachmann aus Ludwigslust, die musste neu anfangen und sie ist keine, die aufgibt. Ihr Beispiel zeigt, dass Ältere nicht nur eine Chance verdienen, sondern dass sie auch ausdrücklich gebraucht werden.
5: Mit 58 hat Jana Brachmann noch einmal einen ganz neuen Beruf gelernt, Busfahrerin. Zuvor hat sie nachts Zeitungen und Post zugestellt.

0: Man merkt irgendwann mal Ü50, dass Nachtschichten nicht mehr so prickelnd sind. Ne? Also in der Jugend ist das alles ein bisschen einfacher noch. Ne? Man hat eben keine sozialen Kontakte. Man ist ja auch alleine im Auto. Hier habe ich die Kinder drin, die anderen Fahrgäste. Ich würde es auch immer wieder machen.
1: Jana Brachmann macht für ihren Neuanfang den Busführerschein.
0: So lustig wie die Fahrschulzeit auch war, sie war auch anstrengend natürlich, hatte ich auch einen Punkt zwischendurch, wo ich gesagt habe, das schaffst du nie. War dabei, aber da muss ich auch sagen, da hat die Fahrdienstleitung nie einen Zweifel dran gelassen, dass sie nicht dran geglaubt haben, dass ich es schaffe.
1: Bei ihr klappt der selbstgewollte Neustart. Doch die Statistik zeigt, dass die Suche nach einer neuen Anstellung im höheren Alter länger dauern kann. Bei den 25- bis 29-Jährigen sind es in Mecklenburg-Vorpommern im Schnitt 354 Tage, bei den 60- bis 64-Jährigen 747 Tage. Alte müssen also doppelt so lange suchen wie Junge, weil sie bald in Rente gehen?
2: Ich weiß gar nicht, ob das wirklich Vorbehalte sind oder ob das nicht manchmal auch so ein natürlicher Reflex ist im Sinne von, Mensch, ich möchte jetzt langfristig mit einem Beschäftigten planen. Ne, wenn der oder die XY geht dann irgendwie in 3, 4 Jahren, dann muss ich wieder suchen. Suchprozesse sind für Unternehmen echt lästig und auch teuer.
1: Doch in einigen Branchen gelingt Älteren der Wiedereinstieg häufiger. Etwa im Gastgewerbe, bei Dienstleistungen wie Reinigung oder Sicherheit, im Gesundheits- und Sozialwesen und im Handel. Aber auch im Nahverkehr wird dringend Personal gesucht. Bei der Verkehrsgesellschaft Ludwigslust-Parchim hat Geschäftsführer Stefan Lösel deshalb die Bewerbungshürden gesenkt. Anschreiben, Lebenslauf und Foto sind nicht mehr nötig. 2015 stellte das Unternehmen einen Mitarbeiter über 55 neu ein. 2024 waren es 20.
3: Also in der öffentlichen Beförderung sind ältere Mitarbeiter, ehrlich gesagt, besser als jüngere Mitarbeiter. Jedenfalls auch von der Kundensicht. Ja. Denn man möchte sich ja sicher aufgehoben fühlen. Der Kollege muss auch so eine gewisse Ausstrahlung als Amtsperson haben, sag ich mal.
1: Eine von ihnen ist Jana Brachmann. Und ans Aufhören denkt sie noch lange nicht.
0: So lange wie ich kann, wie ich darf, mache ich das. Gar keine Frage. Ich bin ein bisschen traurig, dass ich das nicht 20 Jahre schon früher gehabt habe.
4: Ja, sie hat ihren Platz gefunden. Der Hecht hier, der hätte wahrscheinlich auch zukünftig gerne einen Platz bei uns in den Küstengewässern, ganz genau. Denn seit gestern gelten neue Fangregeln in Mecklenburg-Vorpommern. Sie sollen sicherstellen, dass sich die Bestände auch erholen können und künftig noch genügend Fisch für alle da ist. Vom Hecht zum Beispiel dürfen Angler jetzt weniger mitnehmen. Und auch beim Barsch ist Schluss mit der bisherigen Regel.
5: An der Kalkkante am Stralsunder Hafen gibt es heute nur ein Thema. Die neue Küstenfischereiverordnung. Seit gestern ist sie in Kraft und sie bedeutet Einschränkungen. Auch für die, die hier den Barsch aus dem Wasser ziehen.
6: Aber ich finde das sehr gut, dass es eine Beschränkung ist, weil was hier gefangen wird, ist ja einfach Wahnsinn. Oder was da täglich rauskommt an Fisch.
7: Wenn man 15 Barsche hat, dann kann man 3 Tage vermessen. Sage ich mal so. Nicht?
8: Aber es sollten mehr Kontrollen sein. Das ist das Problem hier. Es wird einfach zu wenig kontrolliert.
9: Wie gesagt, wenn ich von der Brandenburg hierher fahre, ist das ein Kostenpunkt. Und 15 Barsche kriege ich woanders, ja, dann günstiger.
5: Und das sind die Änderungen. Statt 3 Hechten darf jetzt nur noch einer pro Tag geangelt werden. Die Größe festgelegt auf 60 bis 90 Zentimeter. Beim Zander ändert sich nichts. Bei der Meerforelle wird die Mindestgröße um 3 cm angehoben. Der Barsch, der bisher in unbegrenzter Menge aus den Küstengewässern geholt werden durfte, wird begrenzt auf 15 Stück pro Tag. Einzige Lockerung, der Steinbutt hat keine Schonzeit mehr. Das Landwirtschaftsministerium begründet die Verschärfung mit den Umweltverhältnissen. Aufgrund des Klimawandels gäbe es beispielsweise weniger geeignete Laichplätze für den Hecht und weniger Beutefische, sagen Forscher.
10: Und diese Bedingungen haben jetzt dazu geführt, dass der Hechtbestand im Grunde genommen rückläufig ist. Und was wir auch festgestellt haben, ist, dass der Hechtbestand nicht mehr dasselbe Produktivitätsniveau hat. Das heißt, der wird sich voraussichtlich nicht erholen auf dasselbe Niveau wie vor 10 Jahren, sondern der wird sich auf einem niedrigeren Niveau einpendeln. Und deswegen ist jetzt diese beschlossene Maßnahme sehr, sehr sinnvoll.
5: Der Landesanglerverband, Interessensvertreter von 50.000 Mitgliedern, will, dass auch in den kommenden Jahren ausreichend Fisch in den Boddengewässern schwimmt.
11: Im Großen und Ganzen kommen wir auch mit der Fangbegrenzung von einem Hecht

0: sehr gut klar. Ne? Und die andere Geschichte eben mit den 15 Bargen. Ne? Mal hat man einen guten Tag, mal fängt man 15 Barsche, mal weniger. Aber wir wollen ja auch nicht, dass die Bestände geplündert werden. Und dann ist es ganz gut, wenn man da ein bisschen Maß hält und einen Deckel drauf macht.
1: Außer den neuen Fangbeschränkungen ändert sich für die Angler nichts. Angelerlaubnisse und Karten behalten ihre Gültigkeit, heißt es vom Umweltministerium. Auch wenn sie noch die alten Mindestmaße und Fangbegrenzungen ausweisen.
2: In einem Computerrechenzentrum wirkt alles sauber, geräuschlos und unter Kontrolle. Für die Menschen in Dummersdorf aber, wo so ein Rechenzentrum entstehen soll, geht's nicht ohne Lärm. Sie bekommen einen Nachbarn, der ist riesig, stromhungrig und jahrelang im Bau. Gestern hat der Investor vor Ort erklärt, was genau da entstehen soll und was der Ort davon hätte.
3: Gut 200 Interessierte folgten der Einladung in die Aula der Dummersdorfer Grundschule. Wer jedoch, 2 Jahre nach Planungsbeginn, auf eine Bauzeichnung von einem der größten deutschen Rechenzentren gehofft hatte, wurde enttäuscht. Das hier baut die Schwarzgruppe im brandenburgischen Lübbenau. Die Anlage in Dummersdorf soll deutlich größer werden und 5-mal mehr Strom verbrauchen. Es geht um bis zu 1 Gigawatt Anschlussleistung. Und dazu hatten die Einwohner Fragen.
4: Ist denn eine finale Investitionsentscheidung schon getroffen worden von Schwarz? Das ist die eine Frage. Und wenn ja, wann ist denn der konkrete Baubeginn?
5: Das Ziel ist, dass wir 2032 hier frühestens ans Netz gehen werden. Wie gesagt, die Strominfrastruktur selber muss ja dort auch noch errichtet werden. Damit das klappt, müssten wir dann bereits Ende 27, Anfang 28 entsprechend auch mit den Bauarbeiten beginnen.
3: Und so ging die Fragestunde munter weiter. Nicht nur technische und wirtschaftliche Details interessierten.
6: Wie lange soll das denn währen in Dummersdorf? Mit was für Zahlen planen Sie denn?
7: Und man muss ja davon ausgehen, dass speziell das Grundwasser auch ein Gemeineigentum ist.
8: Also wenn es in 6 Jahren nicht so läuft, wie es heute geplant ist, was wird dann aus dem Standort Dummersdorf?
3: Das Fazit, viel Wasser werde nicht gebraucht und auch Lärm sei kein Problem. Die Abwärme könnte zum Heizen genutzt werden. Konkrete Vereinbarungen mit den Stadtwerken Rostock gibt es aber noch nicht. Gemeinde und Land hoffen unterdessen auf Steuereinnahmen. Und zwar viele.
9: Das ist natürlich mit so einer Großansiedlung im Regelfall deutlich mehr Gewerbesteuern verbunden sind als eben mit einem kleinsten Unternehmen, das es naheliegt.
10: Es sind aber ja viele weitere Effekte. Wir haben die Arbeitsplätze, die im Betrieb geschaffen werden. Wir haben die Arbeitsplätze, die jetzt in der Bauphase in den nächsten sieben Jahren geschaffen werden. Das trägt alles zum Wirtschaftswachstum oder zur wirtschaftlichen Entwicklung von Mecklenburg-Vorpommern bei.
3: Angesichts solcher Aussichten sind die meisten Einwohner zuversichtlich.
11: Ich denke, jeder geht zufrieden nach Hause, hat seine Antwort bekommen.
12: Aktuell sehe ich es eigentlich sehr positiv.
13: Ich finde, dass das schon beschlossene Sache ist und die Dummersdorfer da nicht einbezogen wurden. Also das gefällt mir nicht.
14: Wenn das wirklich so läuft, dann kann man ganz zufrieden sein.
3: Und wie es wirklich läuft, das zeigt sich bis 2033. Dann soll das Rechenzentrum hier ans Netz gehen.
2: Wir schauen jetzt noch einmal auf Nachrichten und einen Kommandowechsel bei der Marine. Da gibt es einen Namen, der auch in Rostock kein Unbekannter ist.
15: Das stimmt. Die deutsche Marine bekommt einen neuen Chef. Konteradmiral Wilhelm Tobias Apri hat heute das Kommando von Vizeadmiral Jan-Christian Karg übernommen, der in den Ruhestand geht. 38 Jahre ist Wilhelm Tobias Apri bereits bei der deutschen Marine. Der 58-Jährige war unter anderem Kommandant der Fregatte Niedersachsen und Chef des Stabes im Marinekommando in Rostock. Zuletzt arbeitete er im Verteidigungsministerium. Als Inspekteur folgt Apri auf Vizeadmiral Jan-Christian Karg, der die Marine rund 4 Jahre geführt hat. Auf den neuen Marinechef warten große Aufgaben. Im Mittelpunkt stehen vor allem die Landes- und Bündnisverteidigung sowie die weitere Modernisierung und Einsatzbereitschaft der Flotte. Die für heute geplante Zwangsversteigerung des ehemaligen Mülldeponiegeländes in Güstrow ist verschoben worden. Nach Angaben des Amtsgerichts gab es Probleme mit der Vertretung der Eigentümerfirma. Das 6 Hektar große Gelände am Stadtrand von Güstrow war lange als illegale Mülldeponie genutzt worden. Ein neuer Termin für die Zwangsversteigerung steht noch nicht fest. Am Rostocker Hafen hat eine 4.500 Tonnen schwere Konverterplattform festgemacht. Von hier aus soll sie demnächst starten und in der Ostsee installiert werden. Die Plattform wurde in den Niederlanden

0: gebaut und per Schlepper innerhalb von 4 Tagen in die Ostsee überführt. Sie soll künftig im Offshore-Windpark Gennaker nördlich des Dars eingesetzt werden. Konverterplattformen werden auch gerne Umspannwerke der See genannt. Sie wandeln den durch Windräder auf See erzeugten Wechselstrom in Gleichstrom um. Ab 2028 sollen noch deutlich größere Plattformen als diese auch in Rostock gebaut werden. Das Unternehmen 50 Hertz hatte im Juni und September diesen Jahres Milliardenaufträge nach Rostock vergeben.
1: Normalerweise kommt die NDR Nord-Reportage ins Wohnzimmer. Gestern aber kamen die Menschen, die sie anschauen, zur Nordreportage. In Stralsund nämlich, im Ozeaneum, da wurde 20 Jahre dieses Format gefeiert mit einem großen Abend. Natürlich mit Stars aus den Filmen und 2 Polizisten mittendrin.
2: Von wegen Ausgang. Hier geht es so richtig rein in das Abenteuer Nordreportage. Die Besucher dieses Abends verbindet die gemeinsame Leidenschaft für das Fernsehformat, das seit 20 Jahren die Geschichten von Menschen aus dem Norden erzählt. Auch ungewöhnliche Orte sind es, die die Zuschauer in bislang 3500 Halbstünder begeistern.
3: Weil es total interessant ist, auch ganz viele Bereiche zu entdecken, die man sonst so nicht kennt. Also es werden ja auch ganz viele Berufsfelder vorgestellt. Wir wohnen in Rostock, wir haben auch schon Nordreportagen gesehen, halt über unsere eigene Stadt natürlich, wo man dann auch Locations entdecken kann, die vorgestellt werden. Das ist super cool.
4: Wir picken uns immer so ein bisschen unsere Favorites raus und das gucken wir dann auf YouTube.
5: Genau. Was sind das für Favorites?
4: Auch viel maritime Themen immer, genau. Polizei, auch gerne gesehen.
6: Auch vieles, was so dann direkt vor der Tür ist, sag ich mal, was genau. Man dann auch so mal gesehen hat, wo man schon mal war oder so, dass man sagt, oh, das ist ja ganz interessant, da mal hinter die Kulissen zu blicken.
7: Es ist authentisch, was gezeigt wird, es ist nicht großartig gespielt und ich sage jetzt mal, auch wenn man mal die Patzer sieht, das ist menschlich, das ist einfach aus dem Leben gegriffen und nicht irgendwelche Spielfilme, wo man ein Drehbuch für hat, das ist das Leben.
2: Wer hier heute Abend Platz nehmen darf, hatte die Karten für diesen Kinoabend gewonnen. Bekannte NDR-Gesichter wie Birgit Müller inklusive.
8: Ich habe auch ein Wurfmikrofon, aber ich kann nicht werfen. Deswegen komme ich lieber zu Fuß.
9: Ich komme aus Gera ursprünglich, im schönen Thüringen, und bin hier zum Studieren.
8: Und du guckst auch ab und zu mal die Nordreportage?
9: Ja, schon seitdem ich Kind bin, also seit 20 Jahren. Ich bin 25.
8: Das ist natürlich toll. Herzlichen Dank.
2: Die Zuschauer erleben jetzt eine ganz frische Folge, noch bevor sie im NDR-Fernsehen zu sehen ist. Der Film begleitet 2 Polizisten aus Stralsund.
10: Darf ich fragen, was sie wiegen?
11: Schätz mal.
10: 140.
11: Boah, ey, das ist ja ungemein. 120, ich glaube 120 habe ich auch, ja, aber mehr nicht.
12: Maschine eben.
11: Ich esse halt auch gerne.
2: Und so werden 2 Streifenbeamte an diesem Abend zu gefeierten Kinohelden.
13: Also man kriegt ja nie die Resonanz persönlich zu spüren, außer man guckt wirklich mal in die Kommentare oder man hört was jetzt der NDR zu uns als Resümee gibt. Aber ansonsten kriegt man das selten mit.
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1: Ein Menschenleben von 100 Jahren, das passt eigentlich in keine kurze Anmoderation. Vor allem nicht, wenn darin Krieg, dann die Diktatur, dann die Wende und ein ganzes Künstlerleben stecken. Heute hat Wolfram Schubert, der Maler, seinen 100. Geburtstag. Er hat viel für Mecklenburg-Vorpommern getan, vor allem in Neubrandenburg. Dort sind seine Bilder zu sehen und dort feiert man ihn mit einer Sonderausstellung.
2: Der Maler Wolfram Schubert ist in Neubrandenburg immer herzlich willkommen. Hier verbrachte er den Großteil seines Lebens. Zu seinem 100. Geburtstag liest er aus seiner Biografie.
15: Ich habe sehr viele schöne Erlebnisse hier und die schönsten Jahre meines Lebens hier verbracht. Und vor allen Dingen, was ich nie woanders so gefunden habe, ist das Verhältnis zu den Menschen. Neubrandenburg ist einfach wunderbar.
2: Die Kunstsammlung widmet ihm zum Ehrentag eine Sonderausstellung.
15: Das ist übrigens meine Hand, ja.
2: Sein wichtigstes Werk aber ist im Rathaus zu sehen. Titel

0: Kampf und Sieg der Arbeiterklasse.
1: Als junger Maler war immer ein Wunsch, mal ein Fresko zu malen. Und man muss sich mal vorstellen, immerhin hat da jetzt zwei Jahrzehnte die Tapete drüber geklebt. Jetzt ist es freigelegt und es sieht noch genauso aus. Nicht so, ja, das ist das Schöne am Fresko.
0: Schubert kam in den 1950er Jahren nach Neubrandenburg. Er passte sich dem System an, bemühte sich um Aufträge, vor allem um staatliche, die gut bezahlt wurden.
2: Ich habe damals eigentlich schon dieses mecklenburgische Sprichwort verstanden. In Mecklenburg weint man nur zweimal. Einmal, wenn man hingehen muss, und einmal, wenn man weggehen muss.
0: Rund 400 seiner Bilder sind im Archiv Bildende Kunst in Neubrandenburg zu finden. Viele davon zeigen seine Liebe zum ländlichen Raum.
1: Eigentlich wohlgefühlt habe ich mich nur auf dem Lande, weil ich mit den Leuten auf einem Level war sozusagen.
0: Oft reiste Schubert auch ins Ausland, zum Beispiel in die Ukraine und nach Afrika. Aus Syrien brachte er ein Rezept für sein Frühstück mit und meint, nur so konnte er 100 Jahre alt werden.
1: Das gibt's bis heute. Morgens Quark, Öl, Gurken, Tomaten, alles was so das Jahr bietet.
0: Nicht nur für dieses Rezept seines hohen Alters sind ihm viele Neubrandenburger dankbar.
3: Meines Erachtens ist er ein großer, vielseitiger Künstler und er ist dabei immer sehr, sehr menschlich geblieben.
4: Er hat hier Spuren hinterlassen. Nicht nur eine Spur der Steine, sondern auch eine Spur der Bilder.
5: Der hat so ein großes Herz, nicht bloß für einen kleinen Kreis, sondern für die Welt.
0: Auch wenn Schubert seit einigen Jahren in Sachsen-Anhalt lebt, seine Werke, die zur Ostmoderne zählen, leben in Neubrandenburg weiter.
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6: Ja, unser Gesicht spart vielleicht Energie, aber die Pointen kommen trotzdem an. Außerdem, wer in so schöner Natur wach wird, der will manchmal auch gar nicht reden, sondern alleine sein. Toller Morgen, den Christine Zorno da im Ostseebad Heringsdorf festgehalten hat. Wir sagen ganz herzlichen Dank. Danke auch für Ihr Interesse heute. Das war's von uns. Schönen Abend noch.
9: Tschüss.
6: Tschüss.
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9: Ich hoffe, Sie haben das schöne Spätsommerwetter heute noch mal genossen. Im Süden des Landes gab es bis zu 24 Grad, aber auch auf den Inseln, zum Beispiel auf dem Darß oder auf der Insel Pöhl 22 Grad. Und das ist ja normalerweise nicht so der Fall, denn der Wind kommt ja übers Meer und das kühlt. Aber wir haben es im Moment und auch schon die letzten Tage mit Südostwind zu tun. Somit kommt die Luft lange Zeit übers Land, erwärmt sich hier ordentlich. Und deshalb ist es auch direkt an den Küsten und auf den Inseln zum Teil sehr warm. Morgen das Wetter sollten Sie auch noch mal genießen, denn das könnte wirklich das letzte Mal sein, dass es in diesem Jahr so spätsommerlich wird. In der Nacht ziehen ein paar Wolkenfelder durch, aber vor allem im Vorpommern sieht man auch längere Zeit die Sterne. Es wird wieder recht mild bei Tiefstemperaturen von 15 Grad auf den Inseln und bis zu 10 Grad im Landesinneren. Morgen starten wir zunächst sehr freundlich mit viel Sonnenschein und wirklich nur hohen Wolkenfeldern. Im Laufe des Tages zieht es sich aber von Westen her zu und in den Abendstunden, wahrscheinlich erst im Laufe des Abends, kann es Richtung Elbe und Wakenitz den ersten Regen geben. Temperaturen zuvor noch mal 19 Grad hier am Kap Arkona und bis zu 23 Grad im Landesinneren. Der Wind, der kommt zunächst aus Südost, dreht im Laufe des Nachmittags auf Süd, ist allgemein schwach an den Küsten, zum Teil mäßig und böig unterwegs. In der Nacht zu Freitag wird es regnen, am Freitag früh auch noch.

0: Danach kommt eine andere Luft zu uns. Das heißt, am Samstag zunächst neblig, danach aber auch Sonnenschein, nicht mehr ganz so warm.
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6: Das Beste am Norden ist, dass nach der Ebbe immer wieder die Flut kommt.

0: Guten Abend und herzlich willkommen zum Hamburg-Journal an diesem Mittwoch.
1: Der nach einem wunderschönen Herbsttag aussah, bevor sich dann Wassermassen ihren Weg bahnten. Unsere Themen.
0: Rohrbruch, Chaos. Hamburg kämpft mit Wasser- und Verkehrsproblemen. Dann China-Deal im Hafen. Bund will Costco ausbremsen. Und Helen Mirren beim Filmfest. Großer Star, große Ehre. Es war heute Nachmittag so um 3:30 rum, da erreichten uns die ersten Meldungen über gleich zwei große Wasserrohrbrüche in der Stadt. Erst in Ohlsdorf, dann in Hammerbrook. Dort wurden auch Tiefgaragen geflutet. Wir schalten gleich live zu unserem Reporter. Doch zunächst eine Zusammenfassung.
2: Na, wer hat uns denn diese Suppe eingebrockt? Könnten sich die Eigentümer der Autos dieser Tiefgarage fragen. Kein Starkregen war daran schuld, sondern der Bruch einer dicken Graugussleitung. 60 cm Durchmesser, laut Hamburg Wasser. Entsprechend schnell standen Straße und Garage unter Wasser.
3: Die Autos, die da unten drin stehen, leider auch von uns. Eine Mitarbeiterin hat noch ein Auto rausbekommen. Und ja, danach ging das Tor auch nicht mehr auf.
2: Wer nur etwas Wasser fegen musste, hatte da wohl Glück im Unglück. Auch nach dem Schließen der Leitung bleibt ein Problem. Weil nicht klar ist, ob die Amsingstraße unterspült wurde, bleibt sie gesperrt. Möglicherweise mehrere Tage.
4: Wir haben mehrere Keller in den angrenzenden Gebäuden, wo noch Wasser steht, und haben jetzt Einsatzabschnitte gebildet, um dort zu gucken, wo die Feuerwehr noch tätig werden muss, im Rahmen der Gefahrenabwehr noch Wasser pumpen muss.
2: Betroffen von einem Abfall des Wasserdrucks waren die Stadtteile Neustadt, City und St. Pauli. Inzwischen hat sich der Wasserdruck aber normalisiert. Hier sind keine Haushalte mehr betroffen. Einen ersten Wasserrohrbruch gab es aber bereits am Vormittag, und zwar hier in Ohlsdorf. Das Leck scheint aber ungleich kleiner zu sein. Betroffen waren hier die Stadtteile Ohlsdorf, Barmbek, Marienthal und Eilbek. Ein Zusammenhang zwischen den beiden Wasserrohrbrüchen sei eigentlich nicht möglich, erklärt Hamburg Wasser. Die beiden Orte liegen in unterschiedlichen Druckzonen. Aber auch hier muss wegen der Unterspülungsgefahr die Fuhlsbüttler Straße gesperrt bleiben, mindestens den morgigen Tag.
0: Seit dem Nachmittag ist unser Polizeireporter Finn Kessler im Stadtgebiet unterwegs, um von dieser massiven Störung der Wasserversorgung zu berichten. Es gab ja wohl mehrere Brüche von Leitung, Finn, wir haben es eben gehört. Du stehst bei dem in der Amsingstraße. Hat Hamburg Wasser die Lage dort mittlerweile unter Kontrolle?
5: Ich würde sagen, ja. Hamburg Wasser sagt auch ja, denn diese Leitung, die wurde abgeschiebert. So heißt das bei Hamburg Wasser. Das heißt, die beschädigte Leitung wurde geschlossen und das Wasser, das da durchfließt, umgeleitet. Und so konnte der Druck im gesamten Wassersystem Hamburgs wieder ja aufgebaut werden. Es soll bis in den Abend noch ja vereinzelt zu ja, Druckproblemen kommen. Das heißt, wenn man den Wasserhahn zu Hause aufdreht, dann kann es sein, dass das noch ein bisschen ruckelig läuft. Das soll sich aber sukzessive im Laufe des Abends verbessern. Und dann soll auch im Laufe des Abends der Wasserdruck wieder ganz normal in der Stadt hergestellt sein. Die Experten von Hamburg Wasser, die sind jetzt angerückt. Die pumpen gerade das Wasser hinter mir ab. Dort genau hat dieser Wasserrohrbruch stattgefunden. Und die beschädigte Leitung befindet sich darunter. Die sind jetzt mit großen Pumpen beschäftigt, um das Wasser da abzupumpen und an diese Schadensquelle ranzukommen und dann eben sich ein Bild zu verschaffen, woran dieser Schaden, wo er genau liegt und wie auch behoben werden kann.
0: Das wird sicherlich, Finn, mehrere Tage dauern, das zu reparieren, oder? Hat sich da jemand ausgelassen dazu?
5: Nein, aber ich bin gerade eben

0: selber mal über die Amsingstraße gegangen, auch über die Mittelinsel. Und es sieht tatsächlich so aus, als sei die gesamte Amsingstraße zumindest stadteinwärts unterspült. Der ganze Bereich ist gesperrt. Da sind überall Risse, Verwerfungen im Boden. Deswegen ist es davon auszugehen, dass morgen die Amsingstraße stadteinwärts auf jeden Fall gesperrt bleibt und voraussichtlich wohl auch in den kommenden Tagen. Wie gesagt, wie groß der Schaden ist, das können wir jetzt nur oberflächlich betrachten. Die Experten hinter mir, die arbeiten jetzt vermutlich die ganze Nacht daran und versuchen, sich ein Bild zu machen, den Schaden einmal festzustellen. Und dann wird sicherlich auch genauere Informationen von Hamburg Wasser geben, wie lange es dauert, um den Schaden zu reparieren.
1: Also unbedingt mehr Zeit einplanen, morgen früh spätestens im Berufsverkehr. Das wird eng. Danke, Finn Kessler. Auch NDR Info um 21.45 Uhr wird Sie weiter auf dem Laufenden halten. Dieser Plan sorgt offenbar für erhebliche Sicherheitsbedenken im Bund. Die Reederei Cosco will 80% des Hamburger Spediteurs Zippel übernehmen. Und der spielt auch bei der Logistik für Bundeswehr und NATO eine Rolle. Die Bundesregierung will den Teilverkauf an den chinesischen Staatskonzern verhindern. Aus Sorge vor Abhängigkeiten, die als Druckmittel genutzt werden könnten.
2: Cosco ist im Hamburger Hafen längst präsent. Jetzt will der chinesische Staatskonzern noch tiefer in die deutsche Logistik einsteigen. Und 80% der Hamburger Spedition Zippel übernehmen. Der Bund will den Deal offenbar stoppen, berichtet das Handelsblatt. Cosco transportiert Container über See, Zippel weiter ins Hinterland. Diese Verbindung macht den Fall sicherheitsrelevant. Nach chinesischem Recht sind alle Unternehmen verpflichtet, Daten an Sicherheitsbehörden weiterzugeben.
3: Daten, die eventuell wir dem chinesischen Staat nicht geben wollen würden, werden so übermittelt. Und Abhängigkeiten, und das hat China ja auch gezeigt, werden auch von China politisch genutzt.
2: Nach Informationen von Handelsblatt sei Zippel auch für die Bundeswehr relevant. Im Konfliktfall könnte die Logistik zur deutschen Ostgrenze für die NATO eine Rolle spielen. Mehrere Bundesministerien haben unabhängig voneinander eine Prüfung durchgeführt, sagt Dr. Wolfgang Müller vom Think Tank der Bundeswehr. Offenbar sehen sie Sicherheitsrisiken.
3: Ein ganz anderes Thema. Drei Dinge werden geprüft. Erstens guckt man auf das Unternehmen, das gekauft werden soll. Die Eigentümerstruktur und die Abhängigkeiten, die dort sind. Zweitens, man guckt an, welche Kunden liegen vor, welche Technologien liegen vor, welche Daten werden erhoben. Und drittens, ist das Unternehmen, was kaufen möchte, wie ist der Einfluss des Staates?
2: Es ist nicht der erste umstrittene China-Deal im Hamburger Hafen. Cosco hält einen Anteil am Terminal Toller Ort. Die Bundesregierung begrenzte dort die Beteiligung. Zippel wollte sich auf Anfrage des NDR nicht äußern. Die HALA betont in einem schriftlichen Statement, Cosco ist nicht in die Steuerung des operativen Geschäftes eingebunden. Ob der Deal gestoppt wird, ist noch offen.
1: Bei einer anderen Übernahme waren die Behörden nicht ganz so vorsichtig. Knapp die Hälfte des städtischen Terminalbetreibers HALA gehört mittlerweile der Schweizer Reederei MSC. Ein Engagement, das sie nicht bereut.
4: Kraken sind ganz besondere Geschöpfe. Mit ihren kraftvollen Armen packen sie ihre Opfer, um sie am Ende zu verschlingen. Die Tentakel der Reederei MSC haben längst nicht nur die Hamburger HALA gepackt. 70 Hafenbeteiligungen, ein Schlepperunternehmen, Schienentransportfirmen, Luftfracht und gerüchteweise demnächst womöglich die Papenburger Meier Werft. Auch wenn man es ihm nicht gleich ansieht, Sören Toft hat Freude daran.
5: Wir sind ein privates Unternehmen und wir reden nie von unserer Strategie. Aber wir versuchen immerhin, unser Unternehmen zu wachsen. Und wir haben jetzt eine breite Sparte mit, was Sie sagen, Schifffahrt, Luftfracht und Kreuzfahrt. Und das versuchen wir auch hier in Hamburg weiterhin zu wachsen.
4: Mit dem Geld, das seine unter anderem 1000 Containerschiffe einfahren, könnte er auch in Hamburg weiter einkaufen. Der Vorteil ist klar, wer die gesamte Logistikkette bedient, hat mehr Macht und Einfluss auf Märkte und Preise. Für die Kunden ist das ein zweischneidiges Schwert, so Hafenexperte Jan Tiedemann.
6: Einerseits möchte man nicht einem einzigen großen Anbieter ausgeliefert sein. Das ist genau wie Sie in Hamburg zum Flughafen gehen und am Ende nur mit der Lufthansa fliegen können, je nachdem, wo Sie hinwollen. Da sind Sie dann auch ausgeliefert. Andererseits hat man aber auch gesehen, ich bin in der heutigen globalisierten Welt als Produzent, als Fabrikant darauf angewiesen, dass diese globalen Lieferketten wirklich funktionieren.

0: Das kann kein kleiner Familienbetrieb mehr machen.
1: Mit ihrer gewaltigen Größe kann MSC Umsatzeinbußen in Einzelbereichen besser wegstecken. In diesem Jahr hat die Hamburg-Beteiligung keine Freude gemacht. Der harte Winter und Bauarbeiten auf den Terminals ließen den Umschlag im ersten Halbjahr um knapp 4% einbrechen, mehr als bei der Konkurrenz. Die Wirtschaftssenatorin glaubt, dass es womöglich erst 2027 wieder bergauf geht.
2: Wir haben ja Prognosen im Moment vorliegen, dass der Welthandel sich in 27 erholen wird. Und gleichzeitig sehen wir jetzt das erste zarte Wirtschaftswachstum auch in Deutschland und auch insbesondere in Hamburg. Das sind alles gute Voraussetzungen für stabile Umschlagszahlen. Das bedeutet für den Hamburger Hafen, wir müssen jetzt wirklich unsere Hausaufgaben machen.
1: Das wäre gut für Hamburg und für die Reederei MSC, die dann wieder mehr Geld hat, um ihre kräftigen Fangarme auszuwerfen.
3: Und jetzt die Nachricht mit Karl Georg. 4 Tatverdächtige im Alter von 16 bis 20 Jahren stehen seit heute wegen Raubes vor dem Amtsgericht Bergedorf. Der Haupttäter ist 17 Jahre alt. Sein Auftreten vor Gericht wirkte auf Beobachter eher trotzig. Seine Frisur ähnelt bis zum Oberlippenbart der von Adolf Hitler. Entsprechend soll er sich laut Anklage immer wieder verhalten haben. In Naziforen soll er, so wörtlich, Sieg Heil geschrieben, am Busbahnhof in Mümmelmannsberg Nazi-Parolen gerufen und den sogenannten Hitlergruß gezeigt haben. Am schwersten aber wiegen die ihm vorgeworfenen Gewalttaten.
4: Darüber hinaus werden dem Angeklagten verschiedene Raubtaten, Erpressungstaten und auch gefährliche Körperverletzungen in mehreren Fällen zur Last gelegt.
3: Eine Tat soll er zusammen mit seiner 16-jährigen Schwester und 2 Freunden begangen haben. Das Gericht schloss die Öffentlichkeit wegen des jugendlichen Alters der Angeklagten heute bis zur Urteilsverkündung aus. Auf dem Hamburger Arbeitsmarkt hat sich die Lage im abgelaufenen Monat etwas entspannt. Die Quote liegt aktuell bei 8,4% und damit auf dem gleichen Niveau wie vor einem Jahr. Als beschäftigungslos hatten sich 95.524 Menschen bei der Agentur für Arbeit gemeldet. Im September vergangenen Jahres waren es 95.223. Im Vergleich zum August haben mehr als 2.200 Menschen einen neuen Job gefunden. Agenturchef Sönke Fock sprach von einer Herbstbelebung. Großeinsatz gegen Schleuser. Bundesweit sind die Behörden gegen eine Bande vorgegangen, die Menschen nach Deutschland gebracht haben soll. Diese wurden anschließend in Reinigungsunternehmen eingesetzt. Die Behörden ermitteln wegen Sozialversicherungsbetrugs, Urkundenfälschung und Schwarzarbeit. Fahnder durchsuchten mehrere Wohnungen in Harburg, Neu-Allermöhe und Billstedt. Kopf der Bande soll ein 50-Jähriger sein, den Spezialkräfte heute früh in Bergedorf verhaftet haben. Das Wohnen wird für Studenten in Hamburg immer teurer. Für eine durchschnittliche 30 Quadratmeter Wohnung liegen die Mietkosten bei 700 Euro pro Monat. Ein WG-Zimmer mit 20 Quadratmetern kostet sogar 736 Euro monatlich. Das ist ein Anstieg von 4,2%. Die Zahlen kommen aus dem Studentenwohnreport 2026, den der Finanzdienstleister MLP mit dem Institut der deutschen Wirtschaft erstellt hat. 38 deutsche Unistädte wurden ausgewertet. Hamburg liegt bundesweit auf Platz 5, am teuersten ist München. Psychisch kranke Gefangene bekommen in Hamburg künftig schneller Hilfe. Eine neue Kurzzeitstation im Untersuchungsgefängnis Holstenglassie bietet dafür 14 Behandlungsplätze. Die Station soll künftig akut psychisch erkrankte Gefangene aus allen 6 Justizvollzugsanstalten aufnehmen. Ein Team aus Psychiatern, Psychotherapeuten und Pflegekräften des UKE behandelt sie dort bis zu 12 Wochen. Etwa wenn sie auf einen externen Klinikplatz warten oder nach einem Klinikaufenthalt noch nicht zurück in den regulären Vollzug können. Der Umbau kostete 480.000 Euro. Für den Betrieb der Station stehen in den kommenden 2,5 Jahren etwa 7,6 Millionen Euro bereit.
5: Danke, bis dahin. Eine Woche nach der Red Storm Charlie-Übung stand heute auch in der Bürgerschaft das Thema Krisenresilienz ganz weit vorne auf der Tagesordnung und wurde unverhofft gleich danach ganz konkret.
6: Alarm in der Bürgerschaft. Eine glückliche Fügung, dass die Evakuierungsübung gut zum Thema der Aktuellen Stunde passte. Gemeinsam Hamburg krisenfest machen. Die Gemeinsamkeit ist aber schon in der Debatte vorbei. Die CDU schießt gegen die Linken. Eine Koalition mit Grünen und SPD dürfe es in Berlin auf keinen Fall geben.
7: Resilienz braucht mehr als Notstromaggregate, Schutzräume und Krisenpläne. Es geht auch darum, unsere Institutionen zu schützen und dafür zu sorgen, dass der Staat regierungsfähig ist. Und da erwarte ich tatsächlich, ähnlich wie von Katharina Fegebank, die sich dankenswerterweise geäußert hat, auch von der schweigenden SPD, dem schweigenden Bürgermeister ein Bekenntnis. Denn das gehört zur Resilienz dazu.
6: Doch genau dieses Gegeneinanderschießen sei auch nicht resilienzfördernd, kontern die Grünen. Denn auch im Notfall helfe nur Zusammenhalt.
8: Und dieses Miteinander lebt von Vertrauen. Von dem Vertrauen, dass staatliche Institutionen handeln, wenn es darauf ankommt. Und von dem Vertrauen, dass wir uns aufeinander verlassen können. Das ist für uns Grüne der Kern von Sicherheit.
6: Die Linken, von Haus aus keine Freunde militärischer Übungen, sehen Resilienz, also Widerstandskraft, eher in anderen Bereichen.
9: Denn sie gefährden mit ihrer Kürzungspolitik im Bund wie in Hamburg eine zukunftsfähige Entwicklung der Wirtschaft. Sie gefährden das Funktionieren von Schulen und Universitäten und sie gefährden den sozialen Zusammenhalt. Seien Sie versichert, wir werden die soziale Infrastruktur auch weiterhin gegen Ihre Angriffe verteidigen.
6: Die AfD, die heute Handschellen aus Protest gegen die von SPD, Grünen und Linken geforderte Bund-Länder-Kommission zur Überprüfung ihres Verbots trägt, malt ein Bild, das an Dramatik nichts auslässt.
10: Die Polizei würde wenige Minuten, nachdem das Verbot ausgesprochen wäre, die Türen rechtschaffener Bürger eintreten und jedem, der es wagen würde, sich gegen diese Entscheidung zur Wehr zu setzen, Handschellen anlegen. Wir werden nicht zulassen, dass sie eine dritte deutsche Diktatur errichten.
6: Die AfD sei aber selber schuld an den drängender werdenden Verbotsüberlegungen, sagt der Innensenator.
11: Sie haben in ihrer gesamten Entwicklung als Partei einen ausschließlichen, kontinuierlichen Radikalisierungskurs hingelegt. Der Stand ist jetzt der, dass Sie in 5 Bundesländern als gesichert rechtsextremistisch eingestuft sind.
6: Gefahr von innen, Gefahr von außen, Alarm scheint der neue Normalzustand. Eine Bewährungsprobe für die Demokratie, die alle fordert, vielleicht auch überfordert.
5: Nach 3 zum Teil desaströs verlorenen Landtagswahlen, bei denen die CDU massiv gegen die extreme Rechts und in Berlin ganz links verloren hat, fragt sich die CDU auch hier in Hamburg, wie geht es weiter? Gestern Abend kamen die Christdemokraten zu einem Parteitag in Othmarschum zusammen und allen war eines klar.
6: Es knallt gerade ziemlich in der Partei. Franziska Hoppermann leitet in Hamburg den Parteitag. In Berlin erlebt sie als Generalsekretärin der Bundes-CDU gerade stürmische Zeiten.
12: Hier ist es eine sehr angespannte, intensive Lage, das kann man schon nicht anders sagen.
6: Eine Lage, mit der auch ihr Landesverband hier in Hamburg nicht zufrieden ist. Landeschef Dennis Thering appelliert für mehr Sichtbarkeit der CDU in der Bundesregierung.
13: Unsere Handschrift muss in dieser Koalition wieder deutlich mehr wahrgenommen werden. Wir sind der große Koalitionspartner, wir sind der deutlich größere Koalitionspartner.
6: Aber nicht nur die SPD bekommt ihr Fett weg. Auch die Performance der eigenen Leute in Berlin lasse zu wünschen übrig.
13: Was dabei überhaupt nicht hilft und überhaupt nicht hilfreich ist, sind irgendwelche Strandkörbe auf Dachterrassen im Kanzleramt. Liebe Freundinnen und Freunde, man fragt sich wirklich, was dort in den Köpfen los ist. Wie kann man sowas etwas nur machen? Das schadet der Union, liebe Freundinnen und Freunde. Und sowas wollen wir nie wieder sehen.
6: Die Lösung, mehr Empathie und eine Rückbesinnung auf das C in der CDU. An das soziale Gewissen in Zeiten fundamentaler Reformzwänge appelliert ja auch Gastredner Sozialminister Karl-Josef Laumann aus Nordrhein-Westfalen.
14: Ich habe schon manchmal den Eindruck, dass bei der CDU die Frage äußere und innere Sicherheit Herzensanliegen sind, aber die soziale Sicherheit teuer ist und die CDU sie wenig sexy findet.
6: Aber doch sexy genug für einen Leitantrag, den die Hamburger CDU verabschiedet. Ihre Idee, wie man die Stadt sozial stärkt? Mehr Eigenverantwortung, Hilfen besser organisieren und weg von der Vollkasko-Mentalität. So auch das Credo der Bundes-CDU bei den kommenden Sozialreformen. Der Appell der Generalsekretärin.
12: Und ja, ich weiß, dass die Zeit nicht einfach ist und dass es schon mal leichter war, für die CDU unterm Schirm zu stehen. Aber genau darauf kommt es ja an. Wir haben die verdammte Pflicht, uns darum zu kümmern, dass es unserem Land besser geht und dass es zusammenhält.
6: Was die Glocke schlägt, hat die Partei verstanden. Aber nach links will sie nicht. Und rechts macht die AfD sich immer breiter. Und so setzt sie vor allem auf sich selbst, die Hoffnung, sich aus eigener Kraft aus dem Sumpf zu ziehen.
5: Und jetzt nochmal Nachrichten mit Karl Georg.
3: In Wandsbek ist in der vergangenen Nacht ein 72-jähriger Mann unter einen Bus geraten und tödlich verletzt worden. Laut Polizei war er nahe der Robert-Schumann-Brücke offenbar beim Aussteigen aus dem Linienbus gestürzt. Der Bus fuhr genau in dem Augenblick an und überrollte ihn. Ein Kriseninterventionsteam betreute den Busfahrer sowie weitere Zeuginnen und Zeugen. In Harburg hat der Umbau eines etwa 117.000 Quadratmeter großen Industrieareals begonnen. Auf der Fläche von umgerechnet 16 Fußballfeldern soll ein neuer Logistikstandort entstehen. An der Seehafenstraße, auf dem Gelände einer ehemaligen Speiseölraffinerie, laufen die Abrissarbeiten noch bis zum kommenden Frühjahr. Investoren planen hier am südlichen Hafenrand den Bau des Logistikparks Triport Hamburg. Das Projekt soll verteilt auf 3 Gebäude, vor allem Lagerflächen bieten, die angemietet werden können. Für mehr als die Hälfte sind bereits Verträge unterschrieben. Der Standort hat eine direkte Verkehrsanbindung an Straße, Schiene und Wasser. In gut 1,5 Jahren soll der Triport fertig sein. Im Louis Braille Center in Barmbek Süd hat heute eine Messe gezeigt, wie neueste digitale Technik den Alltag von blinden und sehbehinderten Menschen erleichtern kann. Bildschirmlesegeräte oder Vorlesefunktionen. Unter dem Motto Durchblick präsentierten Aussteller vergrößernde Sehhilfen, Spezialbrillen oder Lupengläser. Die Beratung richtet sich dabei sowohl an Betroffene als auch an Angehörige oder Arbeitgeber. Die Messe will zeigen, wie durch moderne Hilfsmittel mehr Eigenständigkeit entstehen kann. Organisiert hat sie der Blinden- und Sehbehindertenverein Hamburg. Die nächste Messe mit Schwerpunkt Hilfsmittel für zu Hause folgt im November. Nach dem Sieg im DFB-Pokal am vergangenen Wochenende steht für die HSV-Frauen jetzt am 6. Spieltag der Bundesliga ein Nordderby an. Für die Hamburgerinnen geht es dafür am Sonntag nach Wolfsburg zu einem der Top-Teams der Liga. Die Gegnerinnen stehen in der Tabelle auf Platz 3, die HSV-Frauen aktuell auf Platz 9. Anpfiff für das Nordduell ist am Sonntag um 13.45 Uhr. 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
5: Danke, Karl-Georg. Nie wieder. Was bedeutet dieser Leitgedanke, entstanden nach dem Zweiten Weltkrieg, heute? Was bedeutet er für unser Demokratieverständnis, für den gesellschaftlichen Zusammenhalt, für die Rolle der Medien? Das haben der Funke Verlag und der Norddeutsche Rundfunk gemeinsam gefragt bei einer Diskussionsveranstaltung mit Schülern mitsamt Filmvorführung der preisgekrönten Doku Nürnberg 45.
15: Es war ein besonderer Kinoabend gestern in den Altonaer Zeisehallen. Zu sehen gab es Nürnberg 45 im Angesicht des Bösen. Die preisgekrönte ARD-Doku in einer Kurzfassung. Dazu eingeladen hatten der Norddeutsche Rundfunk und die Verlagsgruppe Funke Medien unter dem Motto »Nie wieder ist jetzt«. Dessen Bedeutung und Brisanz sind, gerade jetzt und heute, kaum zu überschätzen.
16: Bilder aus unserer Gegenwart. Aus Gaza, aus der Ukraine, aus dem Nahen Osten, aus Konflikten, die weit voneinander entfernt scheinen und doch dieselbe Frage aufwerfen. Gilt das Völkerrecht noch? Und wenn ja, für wen? Nach den Verbrechen des Zweiten Weltkriegs versuchte die Weltgemeinschaft erstmals einen Grundsatz durchzusetzen, der bis heute nichts von seiner Bedeutung verloren hat. Dass auch Staatsführer und militärische Befehlshaber dem Recht unterstehen.
15: Vom Kriegsverbrecherprozess in Nürnberg erzählt auch die gezeigte Doku aus Sicht von 2 jungen Menschen. Eine davon.
17: What is your name?
18: Severina Schmaglewska.
15: Die Krankenschwester ist eine von nur 2 Frauen, die vor Gericht gehört wurden. Und Mutter von Jacek Wiśniewski, Zeitzeuge zweiter Generation. Meine Eltern waren sehr vorsichtig, wenn es darum ging, uns Details zu berichten von ihrer Zeit im Konzentrationslager. Auschwitz war ein Vernichtungslager, vor allem für die jüdische Bevölkerung Europas. Meine Mutter hatte es etwas leichter als politische Gefangene. Sie überlebte fast 1000 Tage im Lager. Das kam nicht oft vor. Nicht nur der Zeitzeuge diskutierte nach dem Film mit rund 100 Schülern, auch Vertreter beider Medienhäuser, denn
19: der Hashtag Nie wieder ist jetzt hat eine unglaubliche Relevanz, wenn wir nach draußen schauen, was los ist in Deutschland und in der Welt.
15: Wichtig seien dabei vor allem junge Menschen, so die Verlegerin. Im Kino zeigten sich diese interessiert.
20: Ich finde, das ist eine Geschichte, die richtig oft und immer wieder erzählt werden muss, weil die nicht vergessen werden darf.
15: Denn wenn statt Stärke des Rechts erneut das Recht des Stärkeren regiert, droht sich Geschichte zu wiederholen. Damit das nicht passiert, sind wir alle gefragt.
5: Die preisgekrönte Dokumentation Nürnberg 45 gibt es in voller Länge zu sehen in der ARD-Mediathek.

0: Als Helen Mirren von der großen Ehre erfuhr, dass sie den Hauptpreis des Hamburger Filmfestes erhalten würde, da sagte sie: Ich habe mit 20 Jahren angefangen, als Schauspielerin zu arbeiten. Seither habe ich durchgehend gearbeitet, ohne jemals auch nur ein Jahr auszusetzen. Ich werde stolz sein auf diesen Preis. Gestern war es soweit. Der Weltstar kam nach Hamburg.
1: Filmfest Hamburg, einer der Höhepunkte des Kinokalenders und beste Adresse, um neue Filme zu präsentieren. Axel Milberg ist da, wie auch Iris Berben. Wir alle voller Spannung auf die Hauptperson des Abends, Helen Mirren, 81, Filmstar-Vorbild bis heute.
2: Es ist einfach auch der Weg, den sie gegangen ist, die Entwicklung, die sie gemacht hat. Du merkst einfach, es ist auch ein Mensch, der neugierig bleibt, weil er sich nie auf sicherem Terrain bewegen möchte. Immer wieder versucht, auch Neuland zu betreten. Und das hat, finde ich, fast, je älter sie wurde, immer mehr zugenommen.
1: Helen Mirren als Star- und Krimi-Autorin Patricia Highsmith. Ein Talent fürs Morden. Ihr neuester Film, ein düsterer Thriller mit einer eigenwilligen, abgründigen, aber auch humorvollen Hauptfigur. Mirren, meisterhaft. Ehrlich, ich bin sehr glücklich darüber, immer noch so wundervolle Rollen zu bekommen wie die in Ein Talent fürs Morden als Patricia Highsmith, die großartige Schriftstellerin am Ende ihrer Karriere. Im Kinosaal dann ihre Fans, ihr Applaus, ihre große Würdigung. Helen Mirren bekommt den Preis für ihr Lebenswerk. Helen Mirren. Seit mehr als 6 Jahrzehnten prägt die Britin durch ihr Spiel Theater, Film und Fernsehen. Von der Royal Shakespeare Company über das britische Fernsehen führt sie ihre Karriere bis nach Hollywood. Sie ist Golden Globe-Gewinnerin, bekommt den Oscar für ihre Rolle in The Queen. Mirren, so die Jury, gehört zu den ganz großen Darstellerinnen des internationalen Kinos. Sie steht für Wandelbarkeit, Unabhängigkeit und die Lust an Figuren, die sich einfachen Zuschreibungen entziehen. Nach so vielen Auszeichnungen nun also auch der Hamburger Douglas Sirk-Preis.
3: The Douglas Sirk Prize. I know, it's a great honor.
1: Es ist eine große Ehre. Das Besondere, er ist eher für die ganze Karriere als nur für eine Darstellung. Ein Riesenunterschied. Für das Lebenswerk geehrt zu werden, das ist wunderbar, so Helen Mirren. Und so überstrahlt sie einfach alle bei der Preisverleihung in Hamburg.
0: Tolle Frau. Das war's schon wieder von uns. Das Beste gibt's zum Schluss. Und alles, was von der Sesamstraße kommt, darf ja wohl zum Besten für Kinder gezählt werden.
4: Ab nächster Woche gibt's neue Folgen. Mittlerweile die 53. Staffel. Und ein paar kleine Menschenkinder durften vorab schon mal reinschauen. Die hatte der NDR-Intendant eingeladen.
0: Machen Sie das Beste aus dem schönen Abend. Tschüss, bis morgen.
4: Tschüss.
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8: Morgens bewölkt, 12 Grad.
9: Mittags stark bewölkt, 21 Grad.
10: Abendschauer und Gewitter.
11: 18 Grad.
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0: So lassen wir uns den Herbst gefallen. 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
1: Guten Abend und was für ein Glück gestern in Flensburg. Da haben sich am Nachmittag große Teile einer Häuserfassade gelöst und sind von ganz oben auf den Gehweg gestürzt. Und wenn man sich dieses Auto anguckt, dann kann man wirklich nur dankbar sein, dass da keine Menschen unterwegs waren.
0: Aber die Bewohner des Hauses mussten sofort raus. Auch die Menschen im Nachbarhaus mussten ihre Wohnungen verlassen. Und alle fragen sich jetzt, wie geht es weiter?
2: Einen Tag nach dem Einsturz sind die Schäden in der Appenrader Straße in Flensburg noch deutlich zu sehen. Teile der Fassade stürzten gestern aus rund 10 Metern Höhe auf ein geparktes Auto. Michael Pohle war nur wenige Meter entfernt.
3: Etwa 3-4 Meter hinter dem Fahrzeug, als ich hinterm Fahrzeug war, rutschte dann auf einmal das Dach ab und aufs Fahrzeug rauf. Ja, und dann habe ich mich natürlich erschrocken, weil das knallte natürlich sehr laut. Also wir haben gestern alle einen Sechser im Lotto gehabt eigentlich, dass da nichts passiert ist gestern, ja.
2: Verletzt wurde niemand. Rund 50 Menschen aus 2 Gebäuden mussten ihre Wohnungen verlassen. Viele kamen bei Freunden und Familie unter, andere in Unterkünften des Vermieters oder der Stadt.
4: Viele haben natürlich die Wohnung schnell verlassen und haben auch ihr Hab und Gut erstmal dagelassen, was in so einer Situation natürlich auch richtig ist. Aber wir können die Menschen natürlich längerfristig auch unterbringen, aber gleichzeitig möchten wir ihnen heute die Möglichkeit geben, einmal hier ihr Hab und Gut zu holen, also das Wichtigste, sodass sie die Dinge, die sie dringend brauchen, dann auch haben.
2: Für das beschädigte Haus soll nun ein Gutachten zeitnah klären, wie es zu dem Einsturz kommen konnte und ob und wann es wieder bewohnbar ist. Die Bewohner des Nachbarhauses können nach aktuellem Stand wieder in ihre Wohnung zurückkehren.
1: Vielleicht geht es Ihnen auch so, ist Ihr Tank auch schon fast leer gefahren. Wir beide fahren ja schon auf Reserve. Aber getankt wird definitiv erst morgen wieder, denn dann greift ja der neue Tankrabatt.
0: Die Bundesregierung senkt die Preise bis zum Jahresende. Die Energiesteuer, die geht runter. Und so sollten die Preise für den Liter Benzin und Diesel um 17 Cent sinken. Das wäre natürlich schön, zumal die Preise heute auch schon so ein ganz bisschen runtergegangen sind.
5: Die Preise heute an dieser Lübecker Tankstelle deutlich niedriger als zuletzt, schon vor dem Start des Tankrabatts. Doch der ADAC rechnet vor, selbst wenn Benzin und Diesel heute verschenkt werden würden, wäre der September trotzdem der teuerste Tankmonat jemals. Immerhin, ab morgen soll es 17 Cent billiger werden.
6: Ehrlich gesagt merkt man das gar nicht so doll, ne? Bei den Tankpreisen jetzt aktuell.
7: Ob jetzt 2,50 Euro oder 2,30 Euro netto, der ist auch nicht so viel, wenn man, wie gesagt, 12 Liter verbraucht.
8: Ich finde das ein bisschen, also schon auf jeden Fall schön. Dadurch, dass mein Auto auch relativ viel schluckt, könnte natürlich immer ein bisschen mehr sein.
5: Das Deutsche Institut für Wirtschaftsforschung rechnet vor, im Monat könnten durchschnittliche Pendelnde zwischen 9 und 20 Euro sparen. In der Gegenrechnung verzichtet die Regierung nach eigenen Angaben auf knapp 2,8 Milliarden Euro Steuereinnahmen beim Tanken. Kritik kommt vom Kiel-Institut für Weltwirtschaft. Der Tankrabatt, eine Entlastung nach dem Gießkannenprinzip, also auch für Menschen, die es gar nicht nötig haben.
9: Eine unpopuläre Gegenfrage ist natürlich, wollen wir das wirklich? Ich denke,

0: Auto lohnt sich nicht, Parkplatz ist teuer. Ja, wenn man mich in Sachen E-Rad unterstützen würde, würde mich das sehr freuen.
1: Statt des Tankrabatts, das Geld hätte für Fahrradwege genutzt werden sollen, für den Ausbau und ja, quasi für das Renovieren der ganzen Fahrradwege.
2: Der ADAC begrüßt die Maßnahme und fordert die Mineralölwirtschaft auf, die Steuersenkung vollständig an die Autofahrenden weiterzugeben. Beim letzten Mal sei dies nicht unmittelbar und nicht in vollem Umfang der Fall gewesen. Gerade Pendler und Menschen im ländlichen Raum, die auf das Auto angewiesen sind, seien von den weiterhin hohen Kraftstoffpreisen besonders betroffen.
3: Ja, ohne Auto kann das Leben deutlich günstiger sein und irgendwie auch entspannter. Stichwort Kfz-Zulassungsstelle. Ich weiß nicht, wie es Ihnen geht. Ich habe da schon einige Stunden meines Lebens verbracht, natürlich auf unbequemen Stühlen. Jetzt, wo man vorher Online-Termine macht, geht es ja schon deutlich schneller. Und seit einem Jahr können wir unser Auto in Schleswig-Holstein auch komplett im Netz an-, ab- oder ummelden. Allerdings besonders oft wird diese Möglichkeit gar nicht genutzt.
4: Moin. Moin, hallo. Genau, einmal den TÜV-Bericht.
5: Genau, ja, TÜV-Bericht, dann
4: Betriebserlaubnis,
5: Fahrzeugschein.
6: Roland Ring ist vorbereitet. Er meldet öfter Fahrzeuge in Schleswig an. Dafür kommt er jedes Mal selbst zur Zulassungsstelle, obwohl er weiß, wie es digital funktioniert.
7: Für die Anmeldung komme ich schon hierher, weil dann habe ich das sofort. Also dann ist die Anmeldung sofort da. Ich kann das Kennzeichen mitnehmen, ich kann den Wagen, das Motorrad sofort nutzen. Bei der digitalen Anmeldung müsste ich einfach ein paar Tage warten, bis das alles durch ist.
6: Seit etwa einem Jahr bieten alle Zulassungsstellen in Schleswig-Holstein die An-, Ab- oder Ummeldung von Kraftfahrzeugen auch digital an. Die Resonanz ist nicht besonders hoch, teilen die Behörden auf Anfrage von NDR Schleswig-Holstein mit. Hier im Kreis Schleswig-Flensburg nutzten im August rund 18% der Kundinnen und Kunden die Online-Angebote. Landesweit sind es knapp 21%. Für die Behörde ist die Arbeitsbelastung damit nicht gesunken.
8: Gerade dann Fälle, die nicht so glatt durchlaufen, machen deutlich mehr Arbeit als der analoge Vorgang. Also wir haben Fälle, die wir hier in 5 Minuten bearbeiten können, wenn irgendwo der Wurm in so einem Verfahren drin ist, aus technischen Gründen oder aus Bedienerfehlern heraus, dann ist oftmals eine halbe Stunde, dreiviertel Stunde für einen Vorgang, der viel kürzer hätte hier bearbeitet werden können drin.
6: Die Kundinnen und Kunden, die wir hier treffen, sagen, für sie sei der Termin vor Ort unkomplizierter als die digitale Anmeldung. Lange Wartezeiten gäbe es dank Online-Terminvergabe nicht.
9: Gerade aufkleben bitte. Die blauen extra.
10: Dankeschön. Ich komme meistens vor Ort hier in die Zulassungsstelle, weil als Händler ja, Zulassung quasi vor Ort auszuführen ist einfacher für mich, als diese Kfz-Geschichte zu machen oder online zur Überlassung.
11: Ich meinte, da hätte ich irgendwie meinen Ausweis eingeben müssen. Ich weiß aber nicht, ob meiner dafür geeignet ist. Das war mir jetzt zu unsicher und dann habe ich gedacht, ich fahre hier lieber her.
6: Für die Online-Anmeldung muss die eID-Funktion des Personalausweises aktiviert sein. Diese schaltet man mit einer PIN vom Bürgeramt frei. Wer das gemacht hat, kann sein Auto online anmelden. Die Zulassungsstelle schickt dann Fahrzeugpapiere und Plakette per Post zu.
8: Wenn jemand online seinen Wagen zulässt, kann er 10 Tage mit dem vorläufigen Zulassungsbescheid, den er herunterladen muss, fahren. Und dann eben warten, bis die Dokumente zugeschickt werden. Und dann selber verkleben und das dann eben auch in eigener Verantwortung machen.
6: Im Internet finden sich auch kommerzielle Anbieter für die Kfz-Anmeldung ohne Online-Personalausweis. Verbraucherschützer warnen allerdings, dass die Preise vielfach deutlich höher sind als die Gebühren der Zulassungsstellen. Roland Rings Anmeldung ist nach ein paar Minuten erledigt. Zur Abmeldung, sagt er, komme er aber nicht wieder her. Die gehe online nämlich viel schneller.
3: Ja, und mehr praktische Tipps zum Thema gibt es online bei uns. Was kostet zum Beispiel die digitale Kfz-Zulassung und wie schütze ich dabei meine Daten? 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
12: Das war ein sehr wichtiger Tag heute in Flensburg. An der Marineschule Möwig wurde das Kommando über die deutsche Marine übergeben. Vizeadmiral Jan-Christian Karg geht in den Ruhestand. Der neue Mann an der Spitze ist seit heute Nachmittag Konteradmiral Wilhelm Tobias Abri. Auch Bundesverteidigungsminister Boris Pistorius kam deshalb am Abend nach Flensburg.
13: Pistorius reist aus Berlin an, um beim Führungswechsel in Möwig dabei zu sein. Der Verteidigungsminister und Generalinspekteur Carsten Breuer lobten die Verdienste des in den Ruhestand gehenden Jan-Christian Karg und unterstrichen die Wichtigkeit der Marine, die er jetzt führt. Wilhelm Tobias Abri, seit 1988 bei der Marine, zuletzt auch im Verteidigungsministerium.

0: Verteidigungsministerium tätig.
1: Wir müssen Menschen an unsere Marine binden und vor allen Dingen müssen wir Menschen schnell ausbilden und truppennah ausbilden. Wir werden uns gemeinsam in der Marine weiterhin viel zumuten müssen. Mut und Optimismus sind Pflicht.
0: In der Marine dienen derzeit rund 15.900 Soldatinnen und Soldaten. Sie verfügt aktuell über 50 Schiffe und steht vor großen Aufgaben, so der Verteidigungsminister.
1: Deutschland ist auf sichere Seewege und damit auf den freien Welthandel angewiesen. Als NATO-Partner tragen wir gemeinsam mit unseren transatlantischen Verbündeten Verantwortung für den Nordatlantik, für die Nordsee und für die Ostsee.
0: Der neue Inspekteur kennt Flensburg und die Marineschule gut. Abri war dort bereits Kommandeur.
2: Im kommenden April wählen wir hier in Schleswig-Holstein ja einen neuen Landtag. Und jetzt haben die im Landtag vertretenen Parteien sich auf ein gemeinsames Fairnessabkommen geeinigt. AfD und Linke werden darin nicht erwähnt. Laut dem Abkommen soll es im Wahlkampf zwar harte politische Kritik geben, aber keine persönlichen Herabwürdigungen oder Angriffe auf Privates.
3: Unterschieden wird zwischen fairem Wettbewerb und Grenzüberschreitungen. Das Abkommen wurde von allen Parteivorsitzenden unterschrieben. Es gab im vergangenen April gleich mehrere Brandanschläge in Flensburg auf das Büro der Grünen in diesem Haus hier und auch auf andere Büros verschiedener Parteien.
2: Verantwortlich dafür soll ein 40 Jahre alter Mann sein. Heute hat die Staatsanwaltschaft Anklage gegen ihn erhoben.
4: Ein 40 Jahre alter Deutscher soll im vergangenen April versucht haben, Büros der CDU, SPD, von den Linken, Grünen und dem SSW in Flensburg mit Molotow-Cocktails in Brand zu stecken. Außerdem wirft ihm die Staatsanwaltschaft vor, die Büros mit Deutschlandflaggen besprüht zu haben. Die Polizei hatte den Tatverdächtigen nach der Veröffentlichung von Bildern einer Überwachungskamera Ende Mai festgenommen. Die Anklage der Staatsanwaltschaft lautet Sachbeschädigung und versuchte schwere Brandstiftung. Bei Verurteilung drohen dem Tatverdächtigen mehrere Jahre Haft. Verhandelt wird nicht vor dem Amtsgericht, sondern vor dem Flensburger Landgericht.
5: In diesem Fall haben wir wegen der besonderen Bedeutung des Falles, es handelt sich ja schließlich um Parteibüros und die politischen Parteien sind für unsere Demokratie ganz wesentlich, haben also deshalb diese Anklage beim Landgericht in Flensburg erhoben und nicht beim Amtsgericht.
4: Bei den Anschlägen im Frühjahr wurden keine Menschen verletzt. Der Prozess wird vermutlich Ende November starten.
3: Nachdem Verdi sich gestern mit den Arbeitgebern der kommunalen Busunternehmen geeinigt hat, hat die Gewerkschaft sich heute mit dem Handelsverband Nord auf einen neuen Tarifvertrag für den Einzelhandel hier bei uns in Schleswig-Holstein verständigt.
2: Die Löhne und Gehälter steigen rückwirkend zum 1. August um 3% und dann zum 1. Mai kommenden Jahres noch einmal um weitere 2%. Die Tarifverhandlungen liefen seit Mai.
3: Auf dem Arbeitsmarkt gibt es bei uns im Land die typische Herbstbelebung. Das zeigen die neuen Arbeitslosenzahlen, die heute veröffentlicht wurden.
2: Jetzt im September waren 94.000 Menschen ohne einen Job. Das sind 3.800 weniger als im Vormonat. Das zeigen die Zahlen der Bundesagentur für Arbeit. Die Arbeitslosenquote liegt im Moment bei 5,7%. Vor einem Jahr lag sie noch bei 5,8%.
3: Wer sich für eine Ausbildung zum Dachdecker entscheidet, muss höhentauglich sein. Ansonsten gibt es bei uns in Deutschland noch 323 weitere Ausbildungsberufe. Dazu kommen noch mehr als 21.000 Studiengänge. Ja, sich da als junger Mensch zu entscheiden, ist gar nicht so einfach. Hilfe gab es jetzt für die Schülerinnen und Schüler am Kopernikus-Gymnasium in Norderstedt.
6: Über 200 Schülerinnen und Schüler sind hier auf der Suche nach einem Job oder Studium nach dem Abi. Helfen soll dabei eine Messe mit regionalen Arbeitgebern und Hochschulen. Isabel hat sich extra für diesen Tag vorbereitet.
7: Wie sieht denn so ein Tag bei dir aus, in der Studium?
6: Für das Fach Berufsorientierung müssen sie und ihre Mitschüler den Tag mit ihren iPads festhalten und Informationen sammeln.
7: Ich würde sehr gerne ein duales Studium machen und das ist ja auch sehr gut, weil diese Messe ja darauf spezialisiert ist. Und deshalb habe ich mich auch erkundigt, was ein duales Studium überhaupt beinhaltet, was die Vorteile da sind, was auch die Nachteile sind.
6: Ein duales Studium bedeutet studieren wie gewohnt und in den Semesterferien direkt mitarbeiten in einem Betrieb. Doch nicht alle sind sich schon so sicher wie Isabel. Viele nutzen den Tag für erste Eindrücke und für Kontakte zu Unis und Firmen.
8: Ich persönlich habe schon über ein duales Studium nachgedacht. Genau in welche Richtung

0: Richtung wusste ich bislang noch nicht. Aber wie gerade er schon gesagt hat, hoffen wir uns in diesem Forum ein bisschen Klarheit zu bekommen.
1: Durch den Wechsel von G8 auf G9 fehlen tausende Abiturientinnen im Land. Das spüren auch die Hochschulen.
2: Wenn die Praxispartner halt weniger Bewerbungen generell ins Haus bekommen, ist das für uns halt eigentlich auch schon eine Situation, dass wir merken in den Anmeldungen, dass es schon ein bisschen rückläufig ist. Das duale Studium an sich ist halt schon wirklich zuläufig und ist ein toller Trend und eine ganz tolle Chance für junge Leute, halt sich zu entwickeln. Und insofern funktioniert das wirklich gut. Aber in diesem Jahr merkt man schon, ist eine kleine Delle.
1: Die passende Ausbildung zu finden, ist gar nicht so leicht. Beim Stand der Polizei herrscht reger Betrieb.
3: Ich fühle mich jetzt sehr sicher. Es ist der Beamtenstatus, was viele Sicherheit dagegen geben würde. Das ist ja heutzutage ein bisschen schwer, dieses Thema. In manchen Berufen, da weiß man jetzt nicht so ganz, wie die Zukunftsaussichten aussehen würden. Und das ist halt eben so einer der attraktiven Punkte bei der Polizei. Und zum anderen ist auch einer der typischen Kindheitsträume, sag ich jetzt mal. Weil als Polizist zu arbeiten ist schon ziemlich cool, sage ich jetzt mal an der Zeit.
4: Ich glaube, es gibt einfach auch viel, was man da machen kann. Also man hat viele Möglichkeiten, viele verschiedene Berufe, die man bei der Polizei machen kann, ja.
1: Eine Empfehlung der Messe: Fristen beachten und früh bewerben. Denn für Studium und Ausbildung müssen sich die Jugendlichen meist schon über ein Jahr vor dem Abi kümmern. Für viele war heute etwas dabei.
5: Ich bin wirklich sehr dankbar, dass manche Schüler auf mich zugegangen sind und haben gesagt, Mensch, das war so toll. Ich weiß, das ist was für mich. Ich habe schon Kontakte geknüpft. Aber es ist für mich auch in Ordnung, wenn Schüler und Schüler gesagt haben, nee, ist nichts für mich. Das ist eine ganz tolle Erkenntnis auf ihrem Berufsweg und dafür hat sich das definitiv gelohnt.
1: Persönlicher Austausch statt klassischer Vorträge. Das hat am Copernicus-Gymnasium in Norderstedt also geklappt.
6: Und das ist erstaunlich. Während manche Branchen verzweifelt nach Nachwuchs suchen, gibt es einen Boom, ausgerechnet bei den Bestattern. Lange Zeit galt das als düster und unattraktiv. Inzwischen machen auch hier in Schleswig-Holstein immer mehr junge Menschen eine Ausbildung im Bestattungsinstitut. Das ist ja ein Beruf, der viel Sorgfalt und Empathie erfordert. Und das gilt natürlich genauso für islamische Beerdigungen, die einem besonders festen Ritual folgen. In Lübeck gibt es das deutschlandweit einzige islamische Bestattungsunternehmen mit Meistertitel.
7: Diese Tücher. Nach islamischer Tradition werden Verstorbene darin eingehüllt begraben.
8: Es ist erwünscht, den Raum als auch die Tücher gut duften zu lassen.
7: Hier nachgestellt zeigt der islamische Bestatter Muhammad Mehdi Üruç, wie er den Leichnam waschen würde. Auch das gehört vor der Beisetzung zum Ritual.
8: Einerseits handeln wir aus unserer Pflicht heraus. Das andere wäre, dass wir natürlich trotzdem auch eine letzte Möglichkeit haben, an den Verstorbenen ranzutreten. Als letzte Ehrerbietung vielleicht.
7: Er betreut trauernde Muslime in ganz Deutschland. Bestatter, die nach islamischer Tradition beisetzen, gibt es viele. Er hat einen Meistertitel. Als einziger muslimischer Bestatter bundesweit, sagt er.
8: Wir kennen die gesetzliche Seite auch. Man muss ganz genau wissen, darf ich überhaupt das, was der Islam mir vorschreibt, auch hier umsetzen? Und wenn wir da die fachliche Aneignung haben, in dem Fall den Meistertitel, dann zeigt das ganz klar, dass wir uns mit diesem Thema auseinandergesetzt haben.
7: Gläubige Muslime sollten ohne Sarg bestattet werden. Das ist in Schleswig-Holstein erlaubt, aber nicht in allen Bundesländern. So schnell wie möglich beisetzen. Auch das gehört zur Tradition. Manchmal gehört zum Auftrag auch eine Auslandsüberführung.
8: Wenn der Anruf in der Früh kommt, dann muss es funktionieren. Und dann muss das tatsächlich reibungslos funktionieren, weil Destinationen und Ähnliches nicht verwechselt werden dürfen und Frachtspeditionen natürlich dazu gebucht werden. Also ja, es ist unglaublich stressig tatsächlich. Aber man macht es gern. Was ich beobachten konnte, war, dass das Interesse sehr stark gewachsen ist. Also wenn wir Verstorbene hatten, dann waren es vor allem die jüngeren Leute, die den Papa, den Onkel, die Mama vielleicht auch auf ihrem letzten Weg begleiten wollten.
7: Der gebürtige Schleswig-Holsteiner hat kurdische Wurzeln. Viele seiner Kundinnen und Kunden haben Wurzeln in der Türkei.
8: Ich glaube, das ist der Islam, der uns dann brüderlich zusammenschweißt. Also auch wenn es politische Konflikte gibt und ich sie natürlich auch miterlebt habe und gegebenenfalls auch Aufträge abgesprungen sind aufgrund dessen, klar, würde ich behaupten, wir sind ein islamisches Institut. Und ich glaube, das ist so der Kern. Und wenn wir selber vielleicht auch schon mal jemanden verloren haben, dann wissen wir, dass man selbst eigentlich jemanden braucht, der einen fängt. Und diese Person bin ich.

0: tatsächlich sehr gerne.
1: Wir alle sind sterblich. Seine Arbeit erinnert ihn jeden Tag daran.
2: Eins haben wir in den vergangenen Tagen gelernt, auch Jürgen Klopp kann nicht zaubern. Die Bilanz nach seinen ersten beiden Spielen als Trainer der deutschen Fußballnationalmannschaft: ein Unentschieden, eine Niederlage. Morgen soll aber alles besser werden, dann spielt seine Mannschaft gegen Serbien und dieser Schleswig-Holsteiner hier könnte dann auf dem Rasen stehen. Vitali Janelt hat in seiner Jugend in Ahrensburg gespielt, heute ist er Profi in der englischen Premier League, da ist er Stammspieler beim FC Brentford. Sein Jugendtrainer hier im Land hat ein besonderes Erinnerungsstück an die gemeinsame Zeit aufbewahrt.
3: Ja, das ist hier definitiv Vitalis erste Autogrammkarte. Weihnachten 2009 hat jeder Spieler seine eigene Autogrammkarte von uns bekommen. Dann hinten sind noch persönliche Faves drauf. Was gar nicht geht, ist das Unterrichtsfach Deutsch. Und sein sportliches Vorbild war Cristiano Ronaldo.
1: Mit 10 Jahren kommt Vitali Janelt aus Bargfeld-Stegen zum SSC Hagen Ahrensburg. Er spielt im Mittelfeld und ist mit dem Team überaus erfolgreich.
3: Also weil wir hier auch in der Breite so viele gute Jungs hatten. Er war natürlich der Unterschiedsspieler und setzt dem Ganzen die Krone auf.
1: Fast 2 Jahrzehnte später gehört Vitali Janelt zum Kader der Nationalmannschaft. Erste Trainings mit dem neuen Bundestrainer Jürgen Klopp und ein selbstbewusster Auftritt.
4: Ich glaube, dass ich den Jungs vor mir den Rücken frei halten kann. Ich sag mal, dass ich da die sogenannte Drecksarbeit für die erledigen kann. Trotzdem habe ich noch meine ein oder andere Qualität mit dem Ball.
1: An die erinnern sie sich natürlich in Ahrensburg. Und außerdem daran, wie ehrgeizig und fußballbesessen Vitali Janelt war.
3: Ich glaube nicht, dass er irgendwann mal eine Trainingseinheit verpasst hat. Es gab mal ein Spiel, das Spiel gegen die Verlängerung. Und Vitali musste abends noch ein Flugzeug kriegen, weil er seinen Vater in der Schweiz besuchte, der damals da gearbeitet hat. Und er wollte sich kaum vom Platz nehmen lassen. Und dann irgendwie 5 Minuten vor Abpfiff musste er dann wirklich runter, weil er sonst den Flieger verpasst hätte. Also das war Vitali, ungeduscht zum Flughafen, aber Hauptsache, ich kann Fußball spielen.
1: Mit 12 Jahren wechselt Vitali Janelt zum HSV. Weiter geht's zu RB Leipzig. Er wird Jugendnationalspieler und U21-Europameister. Als Profi zweite Liga mit dem VfL Bochum. Janelt will höher hinaus. 2020 der Wechsel nach England. Aufstieg mit dem FC Brentford in die Premier League. Janelt ist dort umjubelter Stammspieler. Und in der Nationalelf ein Spätberufener.
4: Ich bin jetzt 28, habe mich extrem gefreut. Am Ende des Tages habe ich es auch schon da vorne gesagt. Jeder Bundestrainer hat seine eigene Entscheidung, eigene Meinung. Der eine mag den, der andere mag den nicht. Deswegen bin ich da nie irgendwie jemanden böse oder sonstiges.
1: Am Donnerstagabend könnte Vitali Janelt gegen Serbien erstmals für Deutschland spielen. Dass ein ehemaliger Spieler ihres Vereins das schaffen könnte, hätten sie in Ahrensburg nicht für möglich gehalten.
5: Da ich ja ziemlich gut weiß, aus dem Nachwuchsleistungszentren in Deutschland kommt 3%, kommen nachher in den Profibereich. Und da ist das, da muss man schon richtig Glück haben und natürlich auch wollen. Und deswegen, also das ist ein Nationalmannschaftsspiel, nein.
3: Ich wünsche Ihnen ein unvergessliches Spiel, das es aufsaugt. Und das ist natürlich ein Meilenstein, das erste Länderspiel im Seniorenbereich. Und ich hoffe und drücke den Daumen, dass noch ganz, ganz viele Länderspiele folgen werden.
1: In Ahrensburg werden Sie natürlich immer vor dem Fernseher mitfiebern.
6: Ja, der junge Mann hat eine spannende Zukunft vor sich. Aus Sicht mancher älterer Menschen absolut beneidenswert. Denn es ist ja oft so, dass die Kreise im Alter kleiner werden. Man geht nicht mehr regelmäßig arbeiten, kommt weniger raus und verliert vielleicht auch schon die ersten Freunde oder den Partner.
2: Deshalb ist Einsamkeit für ältere Menschen ein großes Problem. Der Seniorenbeirat der Stadt Lübeck hat eine Idee und hat heute eine Modenschau veranstaltet von Senioren für Senioren.
7: Gleich wird er zum ersten Mal als Model auf die Bühne gehen. Bruno Böhm, 74 Jahre alt, Mitglied im Seniorenbeirat in Lübeck.
8: Warte mal, dies hier raus.
9: Wichtig ist, dass man zeigt, dass ältere Leute auch gut modisch sein können und rausgehen können, teilhaben. Und man muss nicht zu Hause sitzen, das passiert leider sehr oft. So, und dann, wenn man dann solche Sachen anhat, dann fühlt man sich schon besser, dann kann man rausgehen. Die Teilhabe ist natürlich wichtig.
10: Charlotte ist 75, trägt Hose, Oberteil und Jacke aus bequemem Hightech-Material, das übrigens bügelfrei ist.
7: Das Motto heute: Stil kennt kein Alter. 16 Models sind von Lübecker Modehäusern mit jeweils 4 Outfits ausgestattet worden. herbstlich und dazu passende Farben. Die Models wollen zeigen, dass es für ältere Menschen mehr gibt als nur die graue Korthose. Und Mut machen, rauszugehen und am gesellschaftlichen Leben teilzunehmen.
0: Ich habe gerade zu meiner Sitznachbarin gesagt, man spürt auf einmal die Energie der Personen, die hier sind. Und man könnte vermuten, dass es junge Leute sind, weil die Begeisterung einfach im Raum steht. Und das fand ich so besonders.
7: Mit der Veranstaltung im Lübecker Kolosseum wollen die Mitglieder vom Seniorenbeirat ein Zeichen setzen. Vor allem gegen Einsamkeit im Alter.
11: Merke ich also auch selber, dass ich eben auch seit einem Jahr mich neu arrangieren muss und mich dann überall hier erstmal reinfuchsen muss. Wo gibt es Angebote für mich als Rentnerin und eben alleinstehend? Ne? Dass man, und dafür finde ich, die Veranstaltungen können gerne häufiger stattfinden.
7: Außerdem hat laut einer repräsentativen Umfrage des Meinungsforschungsinstituts GMS jeder dritte Mensch über 65 Jahren schon einmal Altersdiskriminierung erlebt.
12: Genau das ist es, dass andere Menschen, die jüngere Generation, auch hinguckt. Und guck mal, der ist zwar 77, aber merkt man überhaupt nicht. Ne? So, fängt mit Brille an, die ich dann eben habe.
13: Ich bin 101 geworden. Ja, machen Sie nicht so große Augen. Aber das glaubt sowieso keiner. Nicht? Und deswegen, jeder will auf mich aufpassen.
7: Bruno Böhm hat seinen ersten Auftritt als Seniorenmodel souverän gemeistert.
9: Also der erste Durchgang, das war schon ein bisschen aufregend, aber die Leute haben geklatscht, das hat ihnen gefallen und dann war ich voll drin. Beim zweiten Mal ging es schon lockerer.
7: Der Nachmittag im Kolosseum. Etwa 300 Besucher, 16 Models und eine Botschaft. Lebensfreude kennt kein Alter.
2: Ja, und die eine Dame war eben gerade 101. Also da haben wir auch große
6: Machen
2: Augen gemacht.
6: Große Augen,
2: ne?
6: Doch.
2: Wahnsinn. So, jetzt scheint nochmal die Sonne. Hier im Schleswig-Holstein-Magazin-Studio. Angela Abramski aus Blickendorf war am Seelendorfer Binnensee unterwegs und hat dieses Foto für uns mitgebracht.
6: Wir sagen vielen Dank dafür. Und morgen zum Start in Oktober wird es nicht mehr ganz so schön. Offensichtlich die Infos gleich im Wetter von Maike Jäger. Ihnen einen schönen Abend und bis morgen.
2: Wiedersehen. Schönen Abend noch.

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1: Der September hat sich zum Abschluss noch einmal von seiner schönsten Seite gezeigt und ein kleines Sommer-Revival hingelegt. Das sieht man auch in den Gärten und auf den Balkonen. Da strahlen die Blüten der Spätblüher mit der Sonne um die Wette. Diese schöne Stimmung bekommt jetzt allerdings einen kleinen Dämpfer. In den vergangenen Tagen hat hoher Luftdruck über Nordost- und Osteuropa uns dieses freundliche und trockene Wetter beschert. Jetzt nähert sich aber so langsam von Westen die Kaltfront eines Tiefs, das sich nordwestlich von Irland befindet. Diese Front bringt erst nur dichtere Wolkenfelder, später dann aber zunehmend unbeständiges Wetter. In der Nacht ist es also erstmal nur locker oder gering bewölkt. Mit der Zeit ziehen dann immer mehr Wolken auf. Es bleibt aber noch trocken. Die Tiefstwerte liegen bei 15 bis 11 Grad. Morgen scheint im Osten und Südosten erst noch die Sonne. Später zieht es aber auch hier zu. Und von der Nordsee und Elbe kommen schauerartige, teilweise kräftige und ergiebige Regenfälle auf. Vereinzelt sind auch Gewitter möglich. Im Osten bleibt es noch am längsten trocken. Hier sind dann auch noch 5 Sonnenstunden drin. Im Rest des Landes sind es deutlich weniger. Somit besteht auch nur eine geringe UV-Belastung. Der Wind weht überwiegend schwach, an der Nordsee anfangs noch mäßig aus Südost. Dazu bleibt es morgen aber noch recht warm. Die Höchstwerte liegen bei 18 bis 21 Grad. Nord- und Ostsee haben rund 16 Grad. Zum Ende der Woche wird es dann aber wieder etwas freundlicher. Am Freitag lassen die Niederschläge nach und auch am Sonnabend überwiegt trockenes Wetter bei einem Mix aus Sonne und Wolken. Dabei kann es anfangs noch neblig trüb sein. Am Sonntag wird es dann aber schon wieder etwas wechselhafter. Und damit wünsche ich Ihnen noch einen gemütlichen Abend.
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1: Guten Morgen, Benin.
11: Willkommen bei uns. Mit einem goldenen Spätsommertag hat sich heute in Bremen der September verabschiedet. Hoffentlich konnten Sie es noch mal richtig genießen, denn so geht es im Oktober erstmal nicht weiter. Bilder und Eindrücke vom wohl letzten Sommertag, die haben wir später und hier sind weitere Themen. Ex-Partnerin erstochen, Urteil im Mordprozess. Schutz vor Anschlägen, Sicherheit am 3. Oktober und E-Scooter, Training an der Oberschule. Fast ein Jahr ist es jetzt her, dass im Bremer Ortsteil Kattenturm ein 12-jähriger Junge und seine kleine Schwester mit ansehen mussten, wie ihre Mutter erstochen wurde. Der Junge wurde vom Täter selbst mit dem Messer schwer verletzt. Für die brutale Tat wurde heute ein 33-jähriger Mann verurteilt. Das ist der Ex-Partner der getöteten Frau, Michael Brandt.
4: Super, Papa. Das Shirt, mit dem der Angeklagte den Saal betritt, wirkt zynisch angesichts seiner Tat. Für das Gericht gilt es als erwiesen, dass er seine ehemalige Lebensgefährtin vor den Augen der Kinder mit 8 Messerstichen getötet hat. Lebenslange Haft. Eine vorzeitige Entlassung schließt das Landgericht Bremen in seinem Urteil aus.
9: Die Kammer hat heute auch die besondere Schwere der Schuld angeordnet. Das ist zwar eine besonders schwere Sanktion, denn der Angeklagte kann jetzt nicht vorzeitig nach 15 Jahren entlassen werden. Es zeigt aber, wie verwerflich die Kammer diese Tat bewertet hat. Der Vorsitzende sprach heute noch einmal von einer Hinrichtung und von einer Brutalität, wie sie selbst vor dem Schwurgericht nur selten anzutreffen ist.
4: Der Mord ereignete sich im Oktober vergangenen Jahres in Kattenturm in der Agnes-Heinigen-Straße. Der Angeklagte hatte sich vermummt, dem Opfer aufgelauert und die Frau vor den Augen ihrer Kinder niedergestochen. Mit so viel Gewalt, dass ein Stich in den Kopf die Schädeldecke durchdrang. Anschließend stach er einem der Kinder in den Rücken. Keine Strafe, sagte der Richter heute, könne diese Tat wieder ausgleichen. Heimtücke, Grausamkeit, niedere Beweggründe, diese Merkmale sah das Gericht als erfüllt an. Es bewertet die Schuld des Täters deshalb als besonders schwer. Die Motive fasste im Anschluss der Sprecher des Landgerichts zusammen.
9: In der Urteilsbegründung ist der Vorsitzende auch ganz ausführlich auf die Vorgeschichte des Angeklagten und des Opfers eingegangen und hat die Beziehungsgeschichte geschildert. Beide waren über mehrere Jahre ein Paar und haben auch eine gemeinsame Tochter. Es hat sich dann aber offenbar über die Jahre immer mehr ein tiefer Hass und eine Wut auf die Getötete entwickelt, was auch aus dem Sorgerechtsstreit hervorgerufen wurde.
4: Rechtsanwältin Barbara Kopp vertrat als Nebenklägerin das verletzte Kind.
5: Ich bin mit dem Urteil sehr zufrieden. Es hat eine Verurteilung wegen Mordes gegeben und der Feststellung der Schwere der Schuld. Mehr geht strafrechtlich nicht. Ich habe ja schon häufiger mit Mord- und Totschlagsverfahren zu tun gehabt. Das ist schon sehr, sehr außergewöhnlich mit der Brutalität und Grausamkeit, die hier vorgegangen worden ist.
4: Der Verteidigung bleibt jetzt eine Woche Zeit, um nach dem Urteilsspruch des Gerichts Revision einzulegen. Erst danach könnte das Urteil rechtskräftig werden.
11: Dass alles glatt geht am Samstag, wenn Bremen mit dem größten Bürgerfest aller Zeiten den Tag der Deutschen Einheit ausrichtet. Dafür hat die Stadt in den letzten Wochen und Monaten die Vorbereitungen getroffen. Jetzt gehen die in den Endspurt. Ganz oben auf der Priorität.

0: Liste steht die Sicherheit. Nicht nur, aber auch, weil linksextremistische Gruppierungen schon vor Anschlägen am 3. Oktober gewarnt haben. Die Bremer Polizei, die steht vor ihrem bislang größten Einsatz. Jan Meyer-Wente berichtet.
1: Bei YouTube, bei Social Media. Aktivisten wie die Basisgruppe Antifaschismus rufen schon lange im Netz zu Demos rund um den 3. Oktober auf.
2: Doch wir feiern nicht mit. Kommt mit uns auf die Straße und macht das Spektakel des Nationalismus zum Desaster.
1: Der Verfassungsschutz stuft die Gruppe als linksextrem ein. Sie selbst sagt, sie protestiere an diesem Wochenende gegen wachsenden Nationalismus. Aber warum wollen linke Gruppen ausgerechnet gegen den Tag der Einheit demonstrieren?
3: Wir sehen zum einen, dass über die gemeinsame Nationalität als Deutsche ein vermeintliches gemeinsames politisches und soziales Interesse suggeriert wird, das de facto so aber gar nicht vorherrscht. Und zum einen führt dieser Nationalismus, der daraus entspringen kann, dann dazu, dass immer mehr ein gemeinsames Wir als die Deutschen gegen ein die anderen existiert, was dann zu vermehrtem Rassismus führt.
1: Als durch den Fall der Mauer die Trennung Deutschlands vorbei war, wuchs für viele zusammen, was zusammengehört. Doch die Demonstrationen sind kein neues Phänomen. Schon als Bremen 1994 die Einheitsfeier ausrichtete, gab es Krawalle, sodass sogar der damalige Bundespräsident Roman Herzog abreiste.
3: Wir gehen nicht gegen die Menschen auf die Straße, die sich vielleicht auch unterschiedliche Gefühle zu Deutschland haben, sondern wir gehen dafür auf die Straße, dass Nationalismus unserer Meinung nach eben nicht die sozialen Probleme und die sozialen Krisen unserer Zeit löst.
1: Demolierte Scheiben, Graffitis, immer mit dem Hashtag 3.10. Zuletzt gab es in Bremen immer häufiger Attacken aus der linken Szene. Hier an einem Gebäude der Bundeswehr. Es sollen wohl Vorboten sein. Die Basisgruppe Antifaschismus distanziert sich nicht explizit von Gewalt.
3: Ich verstehe, dass Menschen wütend sind. Wir haben die Form der Demonstration als unsere Form des Protestes gewählt. Und was andere machen, dazu kann ich nicht sagen.
1: Bremens Sicherheitsbehörden bereiten sich auf vieles vor. Mit sichtbaren Maßnahmen wie Verkehrspollern, aber auch mit kleinen, kaum sichtbaren Dingen. Gullideckel sind schon festgeschraubt, damit sie keiner rausnimmt und durch die Gegend wirft.
4: Das ist der größte Einsatz der Polizei Bremen seit Bestehen, kann man fast sagen. Das ist eine große Herausforderung. Die Herausforderung ist eigentlich die Dimension. Wir haben sehr, sehr viele Besucherinnen und Besucher in der Stadt. Es gibt viele Veranstaltungen, es gibt für uns Verkehrsmaßnahmen, Demonstrationen, Staatsgäste, die zu schützen sind, wie der Bundespräsident oder auch der Bundeskanzler. Und das Ganze findet auf engem Raum statt.
1: Die Einheitsfeier wird von Polizeikräften aus dem ganzen Bundesgebiet geschützt. Links- und Rechtsextremismus, Islamismus, das alles habe man auf dem Schirm, heißt es aus dem Innenressort. Die Gewerkschaft der Polizei warnt vor einer Überlastung der Polizistinnen und Polizisten.
5: So viele Versammlungslagen hatten wir in Bremen noch nie und jedes Jahr steigern sie sich wieder. Das bedeutet ganz viel Überstunden wieder für die Kolleginnen und Kollegen. Und die müssen die auch irgendwann mal abfeiern, weil sie brauchen mal eine Entlastungsphase.
1: Bremen erwartet 400.000 Besucherinnen und Besucher am Einheitswochenende. Es soll ein Fest der Demokratie werden, vor allem aber ein sicheres.
0: Falls Sie beobachtet haben, was drei Jugendliche gestern Vormittag auf der Bürgerweide getan haben, dann könnten Sie eventuell der Polizei wertvolle Hinweise liefern. Die drei, etwa 12 bis 14 Jahre alt, sollen Feuerwerkskörper auf eine schlafende, obdachlose Frau gelegt und die Böller angezündet haben. Die 56-jährige Frau erlitt dadurch leichte Brandverletzungen. Die Jugendlichen sollen in einen Bus Richtung Innenstadt gestiegen sein. Die Polizei sucht sie jetzt. Und hier sind noch mehr Nachrichten, Buden und Binnen kompakt.
6: Der terrorverdächtige Somalier, der im Juni hier in Valle festgenommen wurde, ist freiwillig in sein Herkunftsland ausgereist. Das bestätigte das Innenressort. Der 28-Jährige soll einen islamistisch motivierten Angriff auf Polizisten geplant haben. Nach seiner Festnahme war er zwischenzeitlich in der Psychiatrie untergebracht. Laut Polizei gab es seit 2022 immer wieder Hinweise auf ein erhöhtes Aggressionspotenzial. Dürfen Polizistinnen und Polizisten offen religiöse Symbole tragen? In einem neuen Entwurf des Innenressorts ist die Frage jetzt offenbar geregelt. Im Einsatz?
1: dürfen Beamtinnen und Beamte keine Symbole oder Kleidungsstücke offen tragen, die bei objektiver Betrachtung eine bestimmte religiöse oder Weltanschauung

0: bürgerliche Auffassung zum Ausdruck bringen.
1: Das würde also nicht nur Turbane, sondern auch Kopftücher umfassen. Endlich Klarheit, sagt die Gewerkschaft der Polizei.
2: Wir sind froh, dass es endlich eine Regelung gibt. Das ganze Thema umtreibt uns schon lange, lange Zeit. Und daher sind wir froh, dass es eine Verordnung gibt.
1: Der Entwurf muss jetzt noch durch die Innendeputation. Statt dieser Buslinien am Bahnhof Mahndorf fahren ab März die Metrobusse. Sie sollen häufiger abfahren, ungefähr so oft wie Straßenbahnen, für eine bessere Anbindung von Stadtteilen an die Innenstadt. Drei neue Metrobuslinien sind dafür geplant. Die erste führt vom Bahnhof Mahndorf über den Hauptbahnhof bis nach Findorf. Die zweite verbindet den Weserpark mit dem Weserwehr. Die dritte Metrobuslinie soll Mahndorf und Hemelingen mit dem Weserwehr verbinden. Die Änderungen sind Teil von Bremens Verkehrsentwicklungsplan. Das Mobilitätsressort spricht von einem Fortschritt, der für Fahrgäste spürbar sein wird. Der Senat hat dafür mehr als 13 Millionen Euro eingeplant. Neben dem Bremer Osten soll auch die Überseestadt bald besser erreichbar sein. Ab Mai werden nämlich auch die Linien 26 und 27 zu Metrobuslinien. Die BSAG plant, 90 zusätzliche Busfahrerinnen und Busfahrer einzusetzen.
3: In vielen deutschen Städten gibt es noch ein Stückchen Mauerfall zum Anfassen. Auch in Bremen. Fragmente der ehemaligen Berliner Mauer, die die Stadt in Ost und West teilte. Sie sind an öffentlichen Plätzen aufgestellt, um das Andenken an diesen besonderen Tag der deutschen Geschichte zu bewahren. In Bremen allerdings fehlte es diesem Gedenkort eindeutig an Würde. Das Mauerstück umwehte hier auch ein besonders ekliger Geruch. Jetzt ist aber was passiert, was jahrelang nicht für möglich gehalten wurde. Immo Maus.
4: Irgendwo im Nirgendwo, verloren auf halber Strecke zwischen Orten der Notdurft. Da steht es mahnend, seit vielen Jahren am Platz der Deutschen Einheit, ein Stück Berliner Mauer, dessen tristes Dasein nun endlich ein Ende hat.
5: Heute versetzen wir das Mauermahnmal. Und wir nutzen den Aufbau für den Tag der Deutschen Einheit dazu. Wir nutzen sozusagen Synergien hier und werden im Rahmen des Aufbaus halt das Mauermahnmal endlich versetzen.
4: So lange, so viele Jahre wurde gestritten und verhandelt. Nun also, nach 16 Jahren nimmt der Lauf der Geschichte plötzlich Fahrt auf. Die Mauer muss weg. Wer dabei ist, kann es kaum fassen.
6: Schon mal die Berliner Mauer am Haken gehabt?
7: Nee, ist mir so tatsächlich auch noch nicht passiert.
4: Endlich raus aus der Enge, endlich Freiheit.
8: Ab in

0: Hier, direkt vorm Hauptbahnhof, begrüßt das 3 Tonnen schwere Mauerstück Brems ankommende Gäste zum Tag der deutschen Einheit. Und was passiert danach? War es das mit der Freiheit? Geht's zurück ins Glied der Pissbecken?
1: Naja, seit 2023 steht da ja der Toilettencontainer und das ist einfach sehr, sehr ungünstig, direkt neben einem Mahnmal. Und deswegen wird es halt weiter in Richtung Überseemuseum versetzt, damit es halt wieder Raum für sich hat und sich halt da halt auch entfalten kann.
0: Nein, das war wahrlich kein Ort zum Entfalten. Aber hier, ein Mauersteinwurf entfernt, wird kommende Woche das Mahnmal dann neu platziert. Alles schon vorbereitet, BM Berliner Mauer. Na, hoffentlich hat das triste Dasein dann ein Ende im Sinne der Freiheit.
2: Und als die Mauer fiel, da waren die 3 jungen Menschen aus unserer Wochenserie gerade erst oder noch nicht auf der Welt. Sie haben also die DDR nicht mehr bewusst erlebt. Aber sie sind Kinder ostdeutscher Eltern und in den damals 9 Bundesländern aufgewachsen. Viele typisch ostdeutsche Angewohnheiten und Eigenschaften waren für sie Alltag. Heute leben sie in Bremen und stellen fest, wie sehr sich manches von westdeutschen Einstellungen unterscheidet. Johanne Bischoff und Steffen Hudemann.
3: Berlin, nun freue dich!
4: Durch eine gemeinsame Anstrengung wird es uns gelingen.
5: Das ist ein wunderschöner Tag.
6: Ferdinand Lehmann lebt heute

0: im Bremer Viertel. Sein Zuhause, wie er sagt. Aber Berlin ist seine Heimat. 1994 wird der Schauspieler dort geboren, in eine ostdeutsche Familie.
1: Ich selber habe, glaube ich, in meinem Leben erst spät festgestellt, was das überhaupt bedeutet. Erst so mit 12, 13, 14 wurde mir klar, was heißt denn DDR? Was ist denn Osten? Wo lebe ich eigentlich? Und was hat das mit mir zu tun? Ich bin nicht Ost, ich bin nicht DDR. Ich bin aber auch nicht West oder BRD. Also ich bin so, ich bin in so einem komischen Zwischenraum.
2: Ich würde mich nicht primär als Ostdeutsche definieren und auch nicht als Westdeutsche, also noch viel weniger.
0: Und doch hat sie das Land ihrer Eltern geprägt. In der DDR war es zum Beispiel selbstverständlich, dass Frauen berufstätig waren, in Vollzeit. Kinderbetreuung in der Krippe gehörte von klein auf dazu. Was die Geschlechterrollen angeht, habe der Westen bis heute Nachholbedarf.
2: Fällt mir auch jetzt tatsächlich noch auf, auch wenn ich Freundinnen aus der Schulzeit irgendwie treffe, die ja auch alle Vollzeit arbeiten, weil das in Berlin auch möglich ist, irgendwie die Kindergärten haben halt bis abends auf.
3: Ich bin schon auch mit emanzipierten Frauen aufgewachsen. Also meine Oma sowie meine Mutter haben gearbeitet. Das war absolut normal.
0: Und wer in der DDR lebte, musste mit dem Mangel kreativ umgehen. Dass Dinge einen Wert haben, das hat sich an die nächste Generation weitergegeben.
1: Mein Vater kann alles. Der kann alles reparieren, alles bauen.
3: Es gab halt nichts anderes. Man musste das wieder erneuern. Und das ist schon was, was ich auf jeden Fall mitgenommen habe.
0: Sie alle berichten von einem besonderen Zusammenhalt, den es gegeben habe. Etwa in der Plattenbausiedlung, in der Yoshiko Jentschak mit ihrer Mutter aufgewachsen ist.
2: Aber sie hat dann immer davon geschwärmt, wie das früher war, dass sie dann immer Partys geschmissen haben. Und damals im Plattenbau, wo ich aufgewachsen bin, haben sie das auch noch so versucht zu zelebrieren.
1: Ich habe Erfahrungen von Ehrlichkeit, von Zuverlässigkeit, von Miteinander. Das sind für mich Eigenschaften, die verbinde ich ganz doll so mit Berliner Hinterhöfen.
0: Peter Schröder geht seit einigen Jahren offensiv mit seiner Identität um. Diese Woche etwa hält er einen Vortrag zu ostdeutscher Literatur. Zum Ostdeutschsein gehören manchmal Kleinigkeiten.
3: Es fängt an beim Uhrzeitsagen schon allein. Also wo Viertel nach und Viertel vor in Westdeutschland halt so eine Sache ist. Und wir aus den ostdeutschen Bundesländern halt eher Viertel vier und Dreiviertel vier sagen würden. Aber ich versuche zum Beispiel jetzt gerade ganz bewusst wieder diese Uhrzeiten so zu nehmen.
0: Ostdeutsche verbinden mit ihrer Herkunft noch andere kleine Dinge, die im Westen vielen unbekannt sind. Die Comichefte der DDR-Reihe Mosaik, die Kinderlieder vom Traumzauberbaum oder die Jugendweihe als Alternative zu Kommunion und Konfirmation.
1: Mich macht es persönlich schon immer sehr traurig, dass der Osten oft mit Begriffen wie Abgehängtheit oder irgendwie Unzufriedenheit, politische Radikalisierung zusammengeführt wird. Das ist natürlich auch ein Fakt. Und auf der anderen Seite habe ich persönlich dort ganz andere Erfahrungen gemacht mit Menschen.
0: Doch gerade deshalb beschäftigt sie aus der Distanz, in welche Richtung sich die ostdeutschen Bundesländer gerade entwickeln.
4: Und genau darum geht es dann morgen. Wieso ist der Rechtsruck besonders in den ostdeutschen Bundesländern so stark? Und wie blicken die jungen Ostdeutschen darauf, die jetzt im Westen leben? Weiter geht's mit dem Sport. Bei Werder hat sich heute ein Neuzugang den Medien vorgestellt. Arthur Augusto Di Mato Soares. Von allen nur kurz Arthur genannt. Der neue Verteidiger ist für ein Jahr von Bayer Leverkusen ausgeliehen und seit Anfang September in Bremen. 23 Jahre ist er alt und von Tag 1 an die gewünschte Verstärkung. Yejun Ri und Maike Albrecht stellen ihn vor.
5: Berührungsängste hat er schon mal nicht. Arthur und Werder, das scheint gut zu passen. Der 23-Jährige hat keine Startschwierigkeiten. Ob Torjubel oder Trainingsalltag. Zum zweiten Bundesligaspiel ist der Rechtsverteidiger auf den letzten Drücker nach Bremen gewechselt, steht seitdem in der Startelf. Läuft alles nach Plan.
6: Ich möchte, wenn möglich, 33 Spiele spielen mit guter Leistung, viele Vorlage, Tore. Aber ich möchte auch wieder bei

0: zur Mannschaft sein.
1: Eine Minute in einem Länderspiel hat er auf seinem Konto, das ist 3 Jahre her. Kurz danach wechselt Arthur nach Leverkusen, wird Doublesieger mit 5 Einsätzen. Denn durch eine Muskelverletzung fehlt er fast die ganze Saison. Den Titeln zum Trotz ein verkorkster Start in Deutschland.
0: War meine erste große Verletzung. Und ja, war ein sehr schwieriger Moment. War glücklich, meine Familie, sie waren auch dabei und sie konnten mir viel geholfen.
1: Neustart bei Werder. Denn obwohl Leverkusen seinen Vertrag erst im Mai bis 2031 verlängert hat, leiht der Club ihn dann doch noch aus. Jetzt will Arthur sich beweisen. Im Spiel gegen Augsburg schon mal mit Szenenapplaus. Klar ist aber, in Bremen bleibt er nur das eine Jahr.
0: Ich möchte alles geben, die Mannschaft helfen, viele glückliche Momente hier haben.
1: Werder als Sprungbrett, das ist sein Plan. Für die Nationalmannschaft und eine große Karriere in Leverkusen.
2: Statt mit Bus, Straßenbahn oder Rad fahren immer mehr Schüler und Schülerinnen auch in Bremen mit dem E-Scooter zur Schule. Ab 14 darf man nämlich E-Roller fahren. Einen Führerschein braucht man da ja nicht und auch keinen Helm. Damit die Jugendlichen trotzdem sicher und heil ankommen, gibt es jetzt an manchen Oberschulen und auch an manchen Gymnasien spezielle E-Scooter-Trainings. Desiree Bertram hat sich das heute Morgen an der Oberschule Rockwinkel mal angeguckt.
3: Verkehrstraining extra für E-Scooter. Die Achtklässler Ben und Sean fahren vor allem gerne schnell.
4: Das war richtig cool, das hat richtig Spaß gemacht. Ich mache immer Wheelies, wenn ich fahre.
3: Das heißt?
4: So halt, dass der Einrad oben bleibt und man dann halt weiterfährt.
5: 20 km/h sind eh zu langsam. Kann man machen, was man will, um die Kurven fahren.
3: Also hast du irgendwie das Gefühl, dass das irgendwie gefährlich sein könnte oder so?
5: Ne, hier gerade auf den Strecken nicht, aber am Straßenverkehr vielleicht.
3: Ja und ob, denn es passieren immer mehr Verkehrsunfälle mit E-Scootern im Land Bremen. Vergangenes Jahr hat die Polizei 257 Unfälle verzeichnet. Zum Vergleich, 2021 waren es 132. Das ist etwa die Hälfte.
6: Manchmal fühle ich mich schon unsicher auf dem E-Roller, weil ich vor allem auch nicht so oft fahre. Und da habe ich auch manchmal sogar Angst.
7: Ich darf halt gar nicht mit dem E-Scooter fahren, weil ja, ist halt einfach gefährlich.
8: Wenn man jetzt normal fährt und sich an die Verkehrsregeln hält, ist es jetzt auch nicht so schlimm.
3: Dafür muss man die Verkehrsregeln generell und die für E-Scooter aber auch kennen und sich an sie halten.
9: Wer von euch ist denn schon mal E-Scooter gefahren?
3: Fast alle. Viele fahren mit dem E-Scooter zur Schule. Deshalb klärt die Landesverkehrswacht Bremen auf.
10: Die Kinder sollen sich hoffentlich merken, dass sie nicht zu zweit fahren, dass sie die richtige Straßenseite benutzen sollen, nicht schneller als 20 km/h ihr E-Scooter tunen sollen. Dadurch, dass ja auch keine größeren Kenntnisse erforderlich sind, nimmt sich einfach jeder an, dass man ohne Kenntnisse so ein Kraftfahrzeug führen kann und unterschätzt einfach massiv die Schnelligkeit im Straßenverkehr, wie schnell man denn doch auf einmal übersehen wird, wie schnell man vielleicht von A nach B dann schon jemanden doch touchiert.
3: Und das kann jedem passieren, haben die Schüler am Simulator selbst erlebt. Da hat Ben nicht mit gerechnet.
11: Oh. Du warst ja mit 20 km/h unterwegs. Du hast noch fast eine Sekunde gebraucht, um zu reagieren.
4: Ich habe diesen einen Rollerfahrer da irgendwie gar nicht gesehen. Der war so richtig am Rand.
3: Das kann auf der echten Straße und ohne Helm auf dem Kopf richtig böse enden. Also wollen die Schüler jetzt nicht mehr so schnell fahren?
5: Auf jeden Fall nicht so fahren, so zickzack fahren oder so. Also doch jetzt lieber vorsichtiger sein.
4: Eigentlich ist es ja gefährlich, aber ich mach's halt einfach.
3: Aber warum?
4: Weil es Spaß macht.
3: So denkt nicht nur Ben. Deshalb kontrolliert die Polizei inzwischen sogar mehr.
12: Um zu gucken, was machen die Kinder falsch, wo ist vor allen Dingen noch auch Bedarf, mit diesen Kindern zu sprechen oder auch mal mit den Eltern zu sprechen. Ich glaube, auch viele Eltern sind sich gar nicht bewusst, was mit diesen E-Scootern gemacht wird.
3: Schlimmstenfalls kann das dann in einem Unfall enden.
2: So, jetzt noch mal zum Tag der Deutschen Einheit und den fulminanten Feierlichkeiten am Samstag in Bremen. Natürlich erfasst die Vorab-Euphorie auch unsere Bremer Stammtischmusikanten. Gestern haben wir gezeigt, wie die 4 und die tierische Kneipenwirtin mit KI

0: zum Leben erweckt werden. Heute tauchen sie am Tresen ein in intensive Diskussionen, wie der große Tag in einer Stadt wie Bremen am besten begangen werden sollte. Was passt hierher, was nicht? Da sind die vier durchaus unterschiedlicher Meinung.
1: Kinder, was steppt der Bär da draußen?
2: Ja, soll mal einer sagen, die Fischköpfe können keine Partys schmeißen.
1: Aber eine Kleinigkeit fehlt noch.
3: Zapf ich dir.
1: Nee, das meine ich nicht. Wir feiern doch mit dem Tag der Deutschen Einheit einen waschechten Nationalfeiertag.
3: Aber hallo.
1: Und ich finde, zu einem Nationalfeiertag gehört eine Militärparade.
4: Wieso das denn?
1: Na, die Franzosen haben eine, die Spanier haben eine. Und was fährt Deutschland auf? Vorträge und Diskussionsrunden.
2: Eine Militärparade in Bremen? Das ist so ein bisschen wie der CSD in Moskau, oder nicht?
1: Ich weiß, das hören die ganzen Friedensaktivisten aus dem Viertel nicht gern. Aber Bremen ist ein Rüstungsstandort.
3: Ja, da hat er recht. Über 10.000 Bremerinnen und Bremer arbeiten im Rüstungssektor.
1: Während in der niedersächsischen Tiefebene die Autowerke schließen.
4: Militärgerät aus Bremen. Das schießt und schießt und schießt.
3: Ich meine, so eine kleine Parade tut ja keinem weh. Reicht ja ein Kreisverkehr in Fegesack.
4: Oder eine U-Boot-Parade in der Weser. Diskret unter Wasser.
1: Nee, Kinder, ich will ja den ganzen Osterdeich voller Fahrzeuge sehen. Und oben drüber malt eine Jägerstaffel Schwarz-Rot-Gold in den Himmel.
3: Wenn das überhaupt praktisch klappt. Ich höre immer nur von Wartungsstau bei der Bundeswehr.
4: Das sehe ich schon kommen. Militärparade in Deutschland und die Fahrzeuge müssen angeschoben werden.
2: Ja, aber passt das denn so zum Tag der Deutschen Einheit? Das verbinde ich eher mit Entmilitarisierung.
4: Dann fährt die Parade halt rückwärts.
1: Ich glaube, ihr versteht das Konzept Militärparade nicht. Da geht's ja auch um Wertschätzung gegenüber unseren Soldaten.
2: Oh, da fallen mir aber ein paar Berufsgruppen ein, die noch mehr Wertschätzung verdienen. In der Pflege zum Beispiel.
3: Eine Pflegeparade? Das wäre doch mal was.
1: Wie, und dann schieben die da die Omas über den Osterdeich?
3: Ja, warum denn nicht?
1: Ich glaube, jetzt ist auch mal gut mit Einheitsfeier. Das bringt euch nur auf beknackte Ideen.
4: Jetzt noch was anderes. Wie heißt die geheime Bremer Spezialeinheitstruppe?
2: Keine Ahnung.
4: GSG Moin.
0: Mehr von der tierischen Stammtischrunde und ihrem Blick auf die Feierlichkeiten zum 3. Oktober gibt's morgen wieder. Ja, inzwischen ist die Sonne untergegangen, draußen ist es dunkel, aber herrlich war es heute noch mal. Und viele Menschen in Bremen haben das schöne Wetter noch mal so richtig genossen. Und wie, das zeigt Maren Schubert.
5: Für mich so ein Abschluss. Ich weiß, dass es heute wahrscheinlich, also sehr wahrscheinlich, der letzte Sommertag sein wird. Und von daher genieße ich es ganz besonders.
6: Ich bin einfach raus. Ich habe gesagt, so, hey, ich arbeite heute nicht mehr weiter, dafür bleibe ich morgen eine Stunde länger. So, ist okay. Ja, kannst schon machen. Und dann habe ich mein Hawaii-Hemd geschnappt und habe mich auf mein Fahrrad geschwungen.
7: Ich habe hier in Bremen schön Kaffee getrunken, Eis gegessen und habe mir einfach das Stadttreiben angeguckt.
8: Wir sind Sonnenlovers, Sunlovers. Also ja, es ist für mich ein bisschen traurig, dass der Winter kommt.
9: Ich warte darauf, dass man noch mehr im Garten arbeiten muss, alles winterfest machen. Von daher ist es schön, jetzt noch mal draußen zu sein und alles zu genießen, was so auf einen zukommt.
0: Ja, noch einer hat die Wärme heute noch mal ausgekostet. Mein Kollege Heiko Habben für die Wettervorhersage hat er heute das einzig Richtige gemacht. Was das ist, das sehen Sie gleich. Morgen kommt der neue Bremerhavener Oberbürgermeister Martin Güntner zum Amtsantritt hier zu uns ins Studio und erzählt uns von seinen Plänen für seine Amtszeit. Ich erzähle gar nichts mehr, hab alles gesagt, mir bleibt nur noch das hier. Tschüss und genießen Sie Ihren Abend.
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8: Abends, 19:30 in Niedersachsen, Zeit für Hallo Niedersachsen. Herzlich willkommen. Wir sagen Ihnen, was heute wieder alles los war im Land. Bei Volkswagen soll der nächste Sparhammer fallen. VW kündigt bis zum Jahresende fast alle Tarifverträge. Darunter ist auch der wichtige Manteltarifvertrag. Und um mal in diesem Bild zu bleiben, ohne Mantel wird es bald weniger behaglich für die Belegschaft.
9: Zum ersten Mal in der Konzerngeschichte kündigt Volkswagen den Manteltarifvertrag für mehr als 100.000 Beschäftigte.
10: Das öffnet uns einen Verhandlungsraum, um die erforderlichen Maßnahmen dann auch zu vereinbaren. Der Zukunftstarifvertrag ist von dieser Kündigung ausgenommen, also nicht gekündigt.
9: Das bedeutet, die Beschäftigungsgarantie bis Ende 2030 bleibt bestehen. Insgesamt besteht der VW-Haustarif aus 13 einzelnen Verträgen. 10 davon hat VW jetzt laut IG Metall gekündigt. Der Manteltarifvertrag regelt Arbeitsbedingungen wie Urlaub, Kündigungsfristen sowie die 35-Stunden-Woche.
11: Dass also Tarifverträge einfach wahllos jetzt gekündigt werden, um uns in Verhandlungen zu zwingen, um Errungenschaften in Frage zu stellen. Und das ist eine Situation, die dazu führt, dass sicherlich die Belegschaft auch sehr wütend darauf reagiert.
12: Eine Veränderung von Rahmenbedingungen kann ja nicht bedeuten, wenn sich Märkte verändern, wenn sich Kosten für Energie oder solche Dinge verändern, dass dann das unternehmerische Risiko auf die Beschäftigten verlagert wird.
9: IG Metall und Betriebsrat sprechen von einem Foul gegen die Belegschaft. Enttäuschung auch am VW-Nutzfahrzeugewerk in Hannover.
13: Natürlich macht sich jeder Sorgen, ne? Und da, bei der aktuellen Situation.
14: Sehr traurig. Bleibt abzuwarten, wie sich das auswirkt auf die Arbeitsplätze und auf die nächste Zukunft.
9: Die Tarifverhandlungen sollen im Winter starten. Am 1. Januar endet die Friedenspflicht. Dann sind auch unbefristete Streiks möglich. Die Bänder könnten theoretisch Tage oder gar Wochen stillstehen.
8: Und wie so häufig, wenn es bebt bei VW, fragen wir nach bei Annette Deutzgens. Ordne das mal bitte ein. Ist nicht so leicht, den Tarifdschungel bei VW zu überblicken. Was genau kündigt der Konzern da jetzt auf?
15: Genau, der Konzern kündigt nach IG Metall-Angaben 10 verschiedene tarifliche Regelungen auf. Der Manteltarifvertrag, das ist ein ganz umfassendes Konstrukt, wenn man so will. Da sind die ganz grundlegenden Arbeitsbedingungen geregelt. Dann geht es aber auch noch um weitere tarifliche Details, also um Zuschläge oder auch um extra Urlaubstage. Nicht betroffen, das hat das Unternehmen heute auch selbst noch mal ganz ausdrücklich gesagt, ist dieser Zukunftstarifvertrag von Ende 2024. Der wurde ja sehr mühsam ausgehandelt. Und im Kern geht es da eben auch um die Beschäftigungssicherung, die gilt bis Ende 2030 und die gilt eben weiterhin. Aber VW sagt, naja, in der jetzigen Situation, der Kostendruck ist groß, müssen eben alle anderen Verträge auf den Tisch. Die Gewerkschaft hält dagegen und sagt, die Beschäftigten, die haben schon mit dem letzten Abschluss ihren Beitrag geleistet.
8: Bisher lief ja die Kompromissmaschine VW trotz aller Widrigkeiten weiter. Ist das jetzt eine neue Eskalation?
15: Das ist zumindest ein verschärfter Ton in der aktuellen Debatte. Aber ich würde nicht sagen, dass das jetzt eine Eskalation ist, wie man sie bei Volkswagen noch nicht erlebt hat. Im Gegenteil, mich erinnert das sehr, das habe ich schon mal gesagt, an den Herbst 2024. Da ging es ja vor allen Dingen um die Frage der Beschäftigungssicherung, um die Zukunft von Jobs und Werken. Dieses Mal scheint es jetzt stärker um das Thema Gehalt, Lohn, Urlaubstage, Arbeitszeiten, um solche Themen zu gehen. Der Ton ist aber ähnlich rau. Und Ende Dezember endet dann die Friedenspflicht. Danach wären theoretisch Streiks möglich. Aber ich bin mir sicher, beide Seiten werden auch dieses Mal versuchen, einen Kompromiss zu finden, damit das Unternehmen am Ende keinen Schaden nimmt. Denn das sichert natürlich auch keine Arbeitsplätze.
8: Wir danken für die Infos. Annette Deutzgens. Und noch ein Paukenschlag, nicht weit weg von Wolfsburg. Im Kreis Peine macht der kanadische Konzern McCain

0: investieren. Pläne für eine Lagerhalle sind schon erstellt, zahllose Lagekisten gekauft. Jetzt aber die Nachricht von den gestoppten Plänen für die Fabrik. Die Zukunft für den Junglandwirt offen.
1: Ja, das ist natürlich sehr ernüchternd und erschütternd auch für alle anderen Berufskollegen, die vielleicht noch nicht in dem Probeanbau sind, aber da auch schon viel Hoffnung in das ganze Prozedere gesteckt haben. So, und jetzt ist halt die Frage, wie die Zusammenarbeit mit McCain, ob das weiterhin aufrecht gehalten wird oder ob das jetzt eine einmalige Probegeschichte war.
0: Das Kartoffelbeben von Mehrum, es war heute auch bei der Landespressekonferenz zu spüren.
2: McCain war willkommen in Niedersachsen, McCain ist willkommen in Niedersachsen. Es war ein überzeugendes Konzept und deswegen haben wir da auch mit sehr viel Kraft dran gearbeitet, dass es zur Realisierung kommt. Umso größer ist natürlich das Bedauern und ich darf auch vielleicht sagen, die Enttäuschung an der Stelle.
0: Verständlich, hier auf dem Gelände des ehemaligen Kohlekraftwerks Mehrum und drumherum sollten etwa 650 Arbeitsplätze entstehen. Geplanter Zuschuss vom Bund, 50 Millionen Euro. Niedersachsen hatte bereits 10 Millionen mobilisiert. McCain sagt, das Projekt sei zu teuer und unlukrativ geworden, wegen schwächelnder Nachfrage und hoher Kosten. Bei der IHK befürchtet man einen schlimmen Trend und stellt fest,
3: dass das Absatzklima für industrielle Produkte in Deutschland seit Jahren nicht erfreulich ist, teilweise sogar negativ. Und wir befürchten in der IHK in Braunschweig, aber auch in der IHK in Niedersachsen, weitere Unternehmen, die sich für immer oder für länger verabschieden werden.
0: Diese Kartoffeln sind fest an McCain verkauft. In Zukunft wird das Unternehmen nach dem Fabrikaus wohl aber nicht mehr bei Jonas Könnecker bestellen. Er muss sich jetzt nach anderen Abnehmern umschauen.
4: Und auch heute, Ende September, noch mal bis zu 28 Grad. Passt ins Bild nach dem heißesten Sommer, den Niedersachsen je erlebt hat. Wegen der Hitze und der Trockenheit haben viele Landkreise die Bewässerung eingeschränkt. Es gab sogar Verbote und bis zu 50.000 Euro Bußgeld. Heute laufen diese Maßnahmen aus. Und wir haben uns gefragt, bringen Verbote überhaupt etwas? Und wie haben die Niedersachsen das angenommen?
5: Hitzewelle in Niedersachsen. Juni 2026, der heißeste Monat des Jahres. Bis zu 40 Grad, kaum Regen.
6: Wir hatten einen sehr trockenen Sommer und hier in unserer Region mussten wir dann auch halt überlegen, was machen wir.
5: Der Kleingartenverein Dornröschen in Lehrte. Bewässerungsverbote gab es zur Mittagszeit und hier ab 27 Grad. Damit kamen einige Kleingärtner gut zurecht.
7: Im Hochsommer, in der Mittagszeit gießt man nicht. Das war schon vorher bekannt. Also deswegen fand ich das gar nicht so schlimm. Weil ich habe vorher nicht in der Mittagszeit gegossen. Ich tue es jetzt auch nicht.
5: Sinnvoll findet er das Verbot trotzdem.
7: Ja, weil viele mit der Vernunft noch nicht ganz verstanden haben. Die denken, ich sprenge und da wird der Rasen nass. Ja, es ist aber nicht so. Nur oberflächlich und nicht an den Wurzeln. Damit das Wasser nicht verschwendet wird von den Unwissenden. Dafür ist das gut.
5: In Niedersachsen haben diverse Landkreise und Städte Bewässerungsverbote ausgesprochen, hier in Rot markiert, oder wie in Orange zum Wassersparen aufgerufen. Die Verbote galten je nach Region zu unterschiedlichen Uhrzeiten und Temperaturen. Die Stadt Osnabrück sagt, die Vorgaben haben hier etwas verändert. Es gibt weniger Tage mit sehr hohen Abgabemengen. Die Wasserexpertinnen und Experten der SWO Netz führen dies auf eine höhere Sensibilität der Menschen gegenüber der kostbaren Ressource Wasser zurück. Auch im Landkreis Peine gab es Verbote. Und so wurden sie dort kontrolliert.
6: Unsere Fachleute aus dem Umweltamt haben einmal stichprobenartig kontrolliert. Aber es gab auch einen Schichtplan, zum Beispiel an Wochenenden, aber auch auf Anruf oder auf Meldung aus der Bevölkerung. Denn auch das ist eine Maßnahme, die damit einhergeht. Es melden sich einfach auch Leute, die sagen, hier wird aber bewässert. Und wir haben im Endeffekt auch 15 Verstöße festgestellt und die werden auch geahndet.
5: Zurück im Kleingartenverein Dornröschen. Gießen durfte man zu bestimmten Tageszeiten. Das hat aber nicht bei allen geklappt.
8: Also habe ich in dem Fall nur das Problem, dass man das von der Zeit her einfach nicht so umsetzen konnte. Weil wenn man auch spät und abends arbeitet, bis nachts, dann schläft man morgens. Und dann ist es auch schon wieder die Temperatur und die Uhrzeit, dass man dann zwischen 11 und 17 Uhr nicht beregnen oder bewässern darf. Dann, man sieht es auch, das ist das Beispiel, wie trocken der Rasen sein kann.
5: Deswegen hat Kleingärtner Marco Schmidt eine andere Lösung gefunden.
8: Bei mir habe ich teilweise Moos genommen, um das zu bewässern, beziehungsweise die Feuchtigkeit drin zu halten. Hat wunderbar funktioniert und jetzt nimmt das Moos natürlich die Feuchtigkeit umso mehr auf. So, und hier ist das ja mit den Pflanzen und mit dem Moos, das hält ja die Feuchtigkeit richtig gut runter und das ist im Sommer genau.

0: genauso. Wenn ich das vertikultiere, nehme ich das raus Ende des Jahres, trockne es und nutze es als Abdeckung für meine Pflanzen.
1: Die Kleingärtner finden ihren eigenen Weg, mit der Trockenheit umzugehen. Auch im kommenden Sommer könnte es je nach Wetter wieder Bewässerungsverbote geben. Fest steht, Wassersparen bleibt ein Thema.
2: Und darum schauen Sie auch gerne noch in der NDR Niedersachsen-App nochmal in die Karte mit den Landkreisen rein. Da steht auch aufgelistet, welche konkreten Maßnahmen es in Ihrer Region gegeben hat. Denn der nächste heiße Sommer, der kommt bestimmt. Ist das deutsche Sozialsystem eine Weihnachtsgans oder was? Das gibt's wirklich nicht. Nicht nur die kaufmännische Krankenkasse meldet einen Rekordschaden durch Abrechnungsbetrug. Darunter gefälschte Rezepte, überteuerte Krebsmedikamente, erfundene Pflegeleistungen. Der Katalog ist lang, sogar von mafiösen Strukturen ist die Rede. Und das passt zu den Ergebnissen einer aktuellen Forsa-Umfrage. Demnach halten 65% der Befragten das deutsche Gesundheitswesen für betrugsanfällig.
3: Die KKH mit Sitz in Hannover war vor 25 Jahren bundesweit die erste Krankenkasse, die eine Taskforce zum Abrechnungsbetrug einrichtete. Inzwischen sind alle Kassen verpflichtet, Betrug aufzuspüren. Der Schaden ist immens. Leichter Zugang zu Hilfen für Versicherte bedeutet häufig zu wenig Kontrolle von Leistungen, beklagt der Chefermittler der Kasse. Da gehe es dann zum Beispiel um rund 4.000 Euro für den barrierefreien Badezimmerumbau oder erschlichenes Geld für nie geleistete Ausfallpflege.
4: Am Beispiel Verhinderungspflege oder wohnumfeldverbessernde Maßnahmen. Das sind alles Leistungen, die nicht zwangsläufig von einem Pflegedienst erbracht werden müssen. Und dann sind das sozusagen Täter, die keine Pflegedienste sind, aber untereinander vernetzt sind. Und genau die Unternehmen sind es, die dann in den Fokus geraten.
3: Inzwischen haben sich ganze Banden auf Leistungsbetrug spezialisiert. Aber auch einzelne Apotheken fälschen Rezepte, rechnen Medikamente ab, die Patienten nie erhielten. Insgesamt haben Apotheken, ambulante Pflegedienste und Transportunternehmen den größten Schaden bei den insgesamt 8 Milliarden Euro verursacht. Eine Studie des Gesamtverbands der gesetzlichen Kassen GKV spricht von durchschnittlich 5% Betrug bei den Gesundheitskosten.
4: Bei 400 Milliarden Euro Gesundheitsausgaben letztes Jahr kommen wir auf mindestens 20 Milliarden Euro, die zu Unrecht gezahlt wurden. Und das betrifft alle Kassen.
5: Das Problem ist, dass derjenige, der die Leistung bekommt und derjenige, der die Leistung bezahlt, nicht in direktem Kontakt stehen. Dort kann der Betrüger reinschlagen.
3: Die Forderung der Ermittler, mehr speziell geschulte Polizisten und Schwerpunkt Staatsanwaltschaften. Für Niedersachsen wurde gerade eine Zentralstelle für Abrechnungsbetrug an der Staatsanwaltschaft Braunschweig eingerichtet.
2: Und noch ein paar wichtige Zahlen vom Arbeitsmarkt in den Kurznachrichten aus Niedersachsen.
6: Der leichte Rückgang liegt vor allem an jungen Leuten zwischen 15 und 25. Viele von ihnen hatten sich nach der Schule vorübergehend arbeitslos gemeldet und beginnen nun ihre Ausbildung. Im September waren 271.702 Menschen ohne Job. Die Quote lag bei 6,1%. Im Vergleich zum Vormonat sind das 7.700 Menschen weniger, aber immer noch knapp 6.000 Personen mehr als im September vergangenen Jahres. Es gibt auch mehr freie Stellen als im August. Vor allem in Verkehrs-, Logistik- und Sicherheitsberufen gibt es noch Bedarf. Solche Roboter sollen in Zukunft nicht nur aus China oder den USA kommen, sondern womöglich auch aus Niedersachsen. Die politischen Rahmenbedingungen hat das Land heute in einem Innovationsplan vorgelegt, den ein Expertengremium ausgearbeitet hat. Die zentrale Empfehlung darin, mehr Fokus auf Zukunftstechnik und Wachstumsbranchen wie eben Robotik, künstliche Intelligenz oder Biotechnologie.
7: Die Frage ist, was sind die Themen, die für Niedersachsen elementar und richtig sind? Also wo setzen wir auf die Stärke, die Niedersachsen hat, auf? Und wo haben wir sozusagen wissenschaftliche und technologische Entwicklung, die wir nutzen können?
6: Auch bei jungen Unternehmen. Sie sollen einen besseren Zugang zu Förderungen und privatem Kapital erhalten.
2: Und da ist er wieder, der Tankrabatt. Bundesregierung und die Länder wollen die Spritpreise abfedern. Darum wird die Energiesteuer auf Benzin und Diesel ab morgen bis zum Jahresende gesenkt. Was halten Sie davon? Das können Sie ja schon mal für sich überlegen. Wir sammeln auch gleich Argumente für und wider. Davor die Fakten.
8: Damit soll Tanken günstiger werden. Für Benzin und Diesel ergibt sich rechnerisch eine Entlastung von etwa 17 Cent pro Liter. 14 Cent davon kommen durch

0: Eine niedrigere Energiesteuer. Weitere 3 Cent spart man bei der Mehrwertsteuer. Bei einem 50-Liter-Tank macht das rund 8,50 Euro aus. Doch die große Frage, kommt die Entlastung auch wirklich an der Zapfsäule an? Denn die Preise machen weiterhin die Tankstellen und Mineralölkonzerne. Sie sind nicht verpflichtet, die gesamte Entlastung an die Kunden weiterzugeben. Zuletzt kostete ein Liter E10 im bundesweiten Schnitt mehr als 2,20 Euro. Diesel lag bei rund 2,40 Euro. Auch andere Länder greifen gegen hohe Spritpreise ein. Österreich senkt die Preise im Oktober und November um 12 Cent je Liter und begrenzt zusätzlich die Gewinnmargen der Mineralölkonzerne. Frankreich subventioniert Diesel für Bauern und Fischer und in Italien wird die Kfz-Steuer weitgehend ausgesetzt.
1: Ja, nochmal die Frage. Was halten Sie von einem Tankrabatt? Auch in unserer Redaktion wird das Thema lebhaft diskutiert. Sie sehen stellvertretend Johannes Avenarius und Sonja Engelke.
2: Ich bin für den Tankrabatt, weil die Spritpreise inzwischen nicht mehr nur wehtun, sondern die Existenzen vieler Menschen bedrohen. Wer beispielsweise auf dem Land lebt und pendeln muss, ist aufs Auto angewiesen und hat schlicht keine Wahl. Und seien wir mal ehrlich, zum jetzigen Zeitpunkt sind es eher die Besserverdienenden, die sich ein E-Auto leisten können und oft auch schon längst angeschafft haben. Alle anderen müssen zur Tankstelle. Warum sollte ich außerdem ein neues E-Auto kaufen, wenn ich einen alten, aber noch gut funktionierenden Verbrenner habe? Das wäre alles andere als nachhaltig. Der Staat hat von den gestiegenen Spritpreisen über die Mehrwertsteuer profitiert. Diese Mehreinnahmen darf er jetzt gerne mal zurückgeben. Natürlich kann der Tankrabatt nur eine Übergangslösung sein. Langfristig sind der Spritpreisdeckel oder auch Direktzahlungen an Geringverdienende die besseren Maßnahmen. Aber das umzusetzen braucht Zeit und wir müssen jetzt entlastet werden. Das schafft nur der Tankrabatt.
3: Wir machen denselben Fehler jetzt das dritte Mal. Der Tankrabatt ist unausgewogen, unsozial, viel zu teuer und geht zulasten von allen, die keinen Verbrenner fahren. 2,5 Milliarden kostet der Spaß jetzt wieder. Das Land Niedersachsen ist nach eigenen Angaben mit 120 Millionen dabei. Für das Geld könnte man in Niedersachsen auch prima den öffentlichen Nahverkehr ausbauen. Oder Kindergärten, Turnhallen, Musikschulen. Mit dem Tankrabatt signalisiert der Bund, dass der Verbrenner weiterhin bezahlbar ist. Dabei werden die Preise nach Auslaufen des Tankrabatts erneut hochgehen. Dann ist das Gejammer wieder groß. Der Tankrabatt ist reine, kurzsichtige Symptompolitik. Es ist nicht das erste Mal. Wenn der Markt regelt und die Preise steigen, sollen die Belastungen auf die Gesellschaft verteilt werden. Bezahlen werden das unsere Kinder, ökonomisch und ökologisch. Und wir wissen ja, der Tankrabatt kommt letztlich nur in Teilen beim Autofahrer an. Den Rest stecken sich die Ölmultis in die Tasche, sagt das Institut für Wirtschaftsforschung. Das Signal, das die Politik aussendet, ist, fossile Energien sind günstig und haben Zukunft. Und das ist beides falsch.
1: Nicht nur die Kinder in Niedersachsen, Kinder weltweit können immer schlechter lesen, weil sie es immer seltener tun, da sie immer häufiger vor dem Smartphone hängen. Das ist am Ende sogar demokratiegefährdend, sagen einige Bildungsexperten. Aber wie führt man die Kids wieder ran an Texte? Vor allem, wenn sie vielleicht auch noch an Lese- und Rechtschreibschwäche leiden. Das zeigt jemand, der selbst Legasthenie hat, heute am Tag der Legasthenie.
4: Zum Beispiel der Tirizinosaurus. Tirizinosaurus.
5: Schwieriges Wort, ne?
4: Ja. Da ist jetzt eigentlich die Frage, brüllt er oder zwitschert er?
6: Sie verwandeln normale Bücher in digitale Erlebnisse. Mit passenden Geräuschen und vorgelesenen Texten.
7: So eine Schweinerei. Da hat doch tatsächlich jemand giftige Fässer einfach in den Teich geworfen.
6: Richard Durchholz und Christian Geesken wollen Kinder zum Lesen motivieren. Denn vor allem Richard weiß, wie es sich anfühlt, wenn es im Deutschunterricht nicht so läuft, wie er hofft. Der 30-Jährige hat Legasthenie.
4: Am prägnantesten ist eigentlich das Vorlesen in der Klasse immer gewesen. Das war für mich Stress. Von Kind zu Kind ging das durch. Jeder sollte immer eine Passage vorlesen. Und je näher das auf mich zukam, desto mein Herz schlug dann immer schon im Kopf so ungefähr. Und ja, das war einfach keine schöne Erfahrung.
6: Die Zahlen sind gravierend. Egal ob PISA- oder IGLU-Studie, immer mehr Kinder und Jugendliche haben massive Probleme beim Lesen. Die beiden Uni-Freunde wollen gegensteuern und neue Anreize schaffen. Und so funktioniert ihre Idee. Kostenlose App herunterladen, Lesekarte scannen und los geht's.
8: Ja, dass man einfach irgendwie ein zusätzliches Element hat, wo Kinder

0: ans Lesen rangeführt werden, ohne dass sie jetzt irgendwie ein Buch in die Hand nehmen müssen.
1: Die Feuerwehr kommt. Alarm in der Feuerwache. Ein Haus brennt.
0: Es ist ein bisschen wie beim Karaoke, dass sie Wort für Wort wird markiert, dass das Kind weiß, wo sich gerade die Vorleserstimme eben halt einfach befindet.
2: Doch es gibt nicht nur die Vorlesefunktion, denn natürlich geht es auch ums Selberlesen. Die 10-jährige Mia nutzt die Karten oft zusammen mit ihrer Mutter.
3: Drängen.
4: Drängen sich aufgeregt aus dem Fenster. Sie haben Rita noch nie zuvor schreien gehört. Also ich finde das richtig toll. Ich benutze das auch regelmäßig.
5: Ja. Es ist auf jeden Fall einfacher, sie ein bisschen ans Lesen zu üben zu bekommen, als wenn man einfach nur ein Buch hinlegt. Nur weil wir selber so nicht groß geworden sind und so nicht lesen geübt haben, heißt es ja nicht, dass es was grundsätzlich Schlechtes ist. Es ist positive Bildschirmzeit dann.
2: Die beiden ersten Bücher für die digitalen Karten hat Richard Durchholz übrigens selbst geschrieben. Und das mit Leserechtschreibstörung. Das hätte er selbst kaum für möglich gehalten.
6: Vor allem nicht als Legastheniker. Das ist doch irgendwie sehr gegenläufig eigentlich. Im Endeffekt konnten wir durch die eigenen Bücher beweisen, dass Leute überhaupt Interesse daran haben und das auch kaufen. Und dadurch hatten wir dann den Trust bzw. das Vertrauen bei den Verlagen, dass die sagen, okay, wir sind dabei.
2: Eine solche Lesekarte kostet übrigens ungefähr so viel wie das vergleichbare Buch. Die Mission der beiden Osnabrücker ist klar. Lesen üben soll keine Strafe sein, sondern Spaß machen, egal ob digital oder auf dem Papier.
7: Und ich kann mir fast vorstellen, dass einige von Ihnen auf den kommenden Beitrag vielleicht sogar schon gewartet haben. Wir zeigen dieser Woche ja die spannendsten Einsätze der Feuerwache 1 in Hannover. Vorgestern Wohnhausbrand, gestern Fahrstuhl stecken geblieben. Heute müssen die Einsatzkräfte ganz schnell und dringend in eine Wohnung, weil die beste Oma der Welt Hilfe braucht.
8: Kurz nach 21 Uhr, Alarm.
9: Hilflos hinter Verdacht auf hilflos hinter Tür.
8: Die Feuerwehrleute der Wache 1 sind für über 100.000 Menschen im Stadtgebiet verantwortlich. Innerhalb von 9,5 Minuten muss ihr Fahrzeug am Einsatzort sein, so die Vorgabe. Dieses Mal sind sie in knapp 5 Minuten da.
10: Hallo, guten Abend.
11: Hilflose Person im ersten OG.
10: Ja, haben Sie Kontakt noch?
11: Nee, sie hat jetzt nicht mehr geantwortet. Vorhin hat sie noch geantwortet.
10: Ah, okay.
11: Sie hat sich vor einer Viertelstunde noch bewegt.
8: Der Nachbar hatte von draußen gesehen, wie die Frau plötzlich zusammengesackt ist.
9: Fenster sind leider verschlossen.
10: Ja, habe ich auch schon gesehen. Wenn es nicht mit dem Draht geht, gucke ich mir schon mal den Balkon an. Ah ja, alles klar.
12: Lars?
10: Höre.
12: Kommt ihr da weiter?
10: Ich bin gerade am Fummeln. Genau, ich bereite schon mal alternativ ein bisschen was vor.
12: Tick, tick.
10: Nee, ist er. Sie wird abgeschlossen sein.
9: Stefan, wir sind drinne.
10: Alles gut, ich komme. Abbruch, die sind drin.
9: Hallo, Feuerwehr?
13: Ja.
9: Hallo. Guten Tag.
14: Eine Person in der Wohnung vorgefunden. Können Sie aufstehen?
13: Moment.
14: Passen Sie auf, ich packe mal meinen Fuß hier vor Ihren Fuß.
13: Ja.
9: Wollen Sie erstmal kurz so sitzen bleiben? Okay, aufstehen.
14: Okay. Und setzen Sie sich auch auf den Stuhl.
13: Ja.
14: Jetzt können Sie zurück.
13: Ja, richtig.
14: Jawohl.
13: Ist mir doch nie passiert.
14: Genau, sammeln Sie sich erstmal, sortieren Sie sich mal und dann erzählen Sie mal, was überhaupt passiert ist.
15: Guten Abend.
13: Hallo. Ich war im Wohnzimmer.
14: Ja.
13: Ne? Und da auf einmal hatte ich so gedacht, jetzt fällst du um.
14: Passen Sie auf, wir machen mal, hier stecken Sie mal einen Finger rein, wir machen mal so ein bisschen Medizin. Wir gucken mal so ein bisschen, wie es Ihnen geht, was das Herz macht.
8: Die Feuerwehrleute sind alle auch ausgebildete Notfallsanitäter.
14: Das Herz macht, was es soll. Sauerstoff haben sie auch genug. Und bis auf den kleinen Rempler am Ellbogen haben sie ja nichts abbekommen. Um abzuklären, ob es ihnen wirklich gut geht, ist es vielleicht kurz gut, mal mit ihnen in die Klinik zu fahren, ins Krankenhaus. Weil wir haben hier gewisse Gerätschaften, mit denen können wir nicht genau ausschließen, dass es ihnen richtig gut geht.
13: Ich bin nicht ins Krankenhaus.
14: Ja, aber überlegen Sie mal, das geht um die Gesundheit.

0: Ne, dass sie hier nicht gleich wieder stürzen. Weil es bringt nämlich nichts, wenn sie gleich wieder
1: Nur in
0: stürzen.
1: örtlicher Behandlung.
2: Ja. Frau, ich lese gerade. Oh, das ist in Ordnung. Sie sind die beste Oma der Welt.
1: Wer sagt das?
2: Steht da an Ihrem Kühlschrank.
1: Ach so.
2: Genau. Und die beste Oma der Welt.
1: Von meinen Urenkeln.
2: Das ist super. Dann sind Sie ja schon die allerbeste Uroma der Welt. Und die allerbeste Oma der Welt muss jetzt gleich mal zur ärztlichen Untersuchung ins Krankenhaus.
1: Ja, natürlich.
2: Genau. Und wenn wir gleich alle wieder weg sind, dann ist keiner für Sie da. Dementsprechend nehmen wir Sie einmal mit, die Kollegen.
1: Ja.
2: Und wenn nichts weiter ist, sind Sie dann auch ganz schnell wieder hier zu Hause. Machen wir so, ne?
1: Ja.
3: Die Johanniter bringen die Frau ins Krankenhaus.
4: Ja, Mannes,
2: ja, Mannes, auf geht's.
0: Gut, dass es so geklappt hat, dann, sonst hätten wir ganz viel Arbeit gehabt. Durchs Fenster, mit der Leiter über dem Balkon, das wäre deutlich mehr Arbeit geworden. Und deswegen sind wir ganz froh, dass das jetzt so geklappt hat auf dem schnellen Wege. Und der Dame konnte geholfen werden und jetzt zur Sicherheit ins Krankenhaus. Und dann sind auch alle zufrieden.
5: Morgen der nächste Einsatz. Und was die Temperaturen heute betrifft, war das gefühlt nochmal Sommer. Aber unser heutiges Wetterbild belegt eindeutig, wir haben Herbst. Dankeschön an Daniela Bartels für diese Kürbisse im Morgenlicht aufgenommen in Gerden in der Region Hannover. Und die dürften dann aber auch sehr bald in der Suppe landen, weil die Temperaturen jetzt runtergehen. Sven Plöger weiß es genauer und guckt noch auf das Niedersachsenwetter für Sie. Wir gucken morgen wieder auf das Land und was alles so passiert. Danke fürs Einschalten. Ihnen allen einen angenehmen schönen Abend noch hier im NDR und bis morgen. Tschüss, Niedersachsen.
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7: Schönen guten Abend, ich begrüße Sie hier zu Ihrem Wetter für Niedersachsen. Und kaum fing am 23. September, also letzten Mittwoch, der Herbst an, da wurde es dann auch gleich wieder Sommer. Und das will ich Ihnen hier mit diesem Rückwärtstrend, das ist jetzt nicht der Trend für die nächsten Tage nach vorne, sondern das ist der nach hinten, vom 23. letzten Mittwoch bis zum heutigen Mittwoch. Und was man sieht, sind die Temperaturen, die Höchsttemperaturen in Braunschweig. Am Donnerstag kleine Abkühlung und dann kam ja nochmal der Sommer. Das Blaue hier, das sind die normalerweise zu erwartenden Höchsttemperaturen, so um die 19 Grad, leicht sinkend in dieser Jahreszeit natürlich. Und das ist das, was es dieses Jahr gab. Nochmal ein Anflug von Sommer. Und der wärmste, das war der gestrige mit 27,4 Grad. Hier haben wir das nochmal hingeschrieben. Wie geht es jetzt wettermäßig weiter? Da sehen Sie die Änderung. Pünktlich zum Oktoberbeginn kommt die Front rein von Westen mit dem Regen, überquert uns morgen. Und dahinter ist die Lufttemperatur dann im quasi normalen Bereich für die Jahreszeit. Und das kann ich Ihnen jetzt schon vorweg sagen, kalt wird es nicht. Das ist der Blick in die Nacht. Von Westen kommen die dichteren Wolken der Front an. Erster Regen, weiter Richtung Harz ist es noch sternenklar für lange Zeit. Die Temperaturen liegen in den Frühstunden da, wo es aufklart, bei 11 bis 13 Grad. Unter den ankommenden Regenwolken aber bei hohen 17 oder 18 Grad. Morgen Vormittag, der Regen wandert in die Mitte, in der Osthälfte noch Aufhellungen. Nachmittags kommt er in der Osthälfte an. Fairerweise reißt der Himmel dann von der Nordsee bis ins Emsland hinein auf. Und da ist es dann wieder recht freundlich. Temperaturen ganz im Osten an der Grenze zu Sachsen-Anhalt noch bis 23 Grad. Später im Westen 18 oder 19. Dazu ein Wind aus südwestlicher bis später mehr westlicher Richtung. Ist aber nicht doll, Stärke 2. Und die nächsten Tage, da haben wir dann Höchsttemperaturen um die 20 Grad. Freitag recht freundlich mit mehr Wolken als am Sonnabend. Und am Sonntag sind ein paar Schauer möglich. Tschüss.
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0: Was für ein Horror über den Wolken. Der Co-Pilot greift den Flugkapitän an und 180 Passagiere geraten in Lebensgefahr. Was in einer Maschine auf dem Weg von Dubai nach Tel Aviv heute passiert ist, könnte ein Terrorakt gewesen sein. Davon geht jedenfalls die israelische Regierung aus. Der Flieger musste in Saudi-Arabien notlanden. Israels Ministerpräsident spricht davon, dass eine Katastrophe verhindert wurde.
1: Es sind verstörende Szenen auf einem Passagierflug von Dubai nach Tel Aviv, die die Nachrichtenagentur Reuters heute verbreitet. Zwei Männer liegen verletzt vor dem Cockpit. Es soll sich um beide Piloten dieser Passagiermaschine handeln. Nach bisherigen Erkenntnissen soll einer den anderen im Cockpit mit einem Messer angegriffen haben und versucht haben, das Flugzeug zum Absturz zu bringen. Wohl auch durch das Eingreifen von Passagieren konnte das verhindert werden. Wir sind hier im Flugzeug. Wir haben den Angreifer unter Kontrolle. Wer auch immer mich hören kann, wir brauchen Hilfe. Wir sind in der Tabuk-Region von Saudi-Arabien. Aber wissen nicht genau wo. Alle Passagiere sind sicher, nur der Pilot nicht. Wir brauchen Hilfe. Kurz zuvor hatte einer der Piloten das Flugzeug im Sturzflug an der Grenze zu Jordanien bedrohlich sinken lassen. Weitere Videos auf Social Media sollen die unübersichtliche Situation an Bord zeigen. Überprüfen lassen sich die Bilder aber nicht. Laut einem Passagier konnten zwei Ersatzpiloten, die den nächsten Flug übernehmen sollten, die Maschine kurz darauf sicher in Saudi-Arabien landen. Augenzeugen berichten von chaotischen Zuständen im Flugzeug. Als wir sahen, wie die Flugbegleiter völlig außer sich hin und her rannten, fragten wir sie, was ist los? Das Flugzeug war instabil und dann machten Gerüchte darüber die Runde, was passiert war. Am eigentlichen Zielflughafen Tel Aviv warten derweil besorgte Angehörige auf die 180 Passagiere, sowie dieser Vater. Unser Sohn sagt, alles ist okay. Mehr nicht. Wir haben gerade keinen Kontakt, weil es keine Verbindung gibt. Am saudi-arabischen Flughafen Tabuk warten die zwangsweise gestrandeten Passagiere derweil auf ihren Rückflug nach Israel. Ministerpräsident Netanyahu hat eine schnelle Rückholaktion versprochen, auch wenn Israel mit Saudi-Arabien keine diplomatischen Beziehungen unterhält. Der Angreifer ist bereits festgenommen. Ob es sich tatsächlich um einen terroristischen Anschlagversuch handelt, wie es aus israelischen Regierungskreisen heißt, müssen nun die Ermittlungen klären.
0: Nach Deutschland jetzt gute Zeiten, schlechte Zeiten. Der Titel könnte auch als Beschreibung für den Zustand der deutschen Wirtschaft gelten. Immer mehr Menschen in einstigen Wachstumsbranchen bangen nämlich um ihre Jobs, gerade in der Autoindustrie. Doch während manche Branchen kämpfen, entstehen andernorts eben neue Jobs. Wer vom Boom profitiert und wer nicht?
2: Totgesagte leben länger. Irgendwie gilt das auch für die deutsche Wirtschaft. Noch vor anderthalb Wochen gingen in ganz Deutschland 175.000 Beschäftigte der Auto- und Zulieferindustrie auf die Straße, weil sich ihre Branche, früher Zugpferd der bundesdeutschen Wirtschaft, gerade selbst zu Grabe zu tragen scheint. Dann aber, nur drei Tage später, sehen urplötzlich Deutschlands führende Ökonomen nach vier düsteren Jahren und Prognosen am Ende des Tunnels zumindest eine erste Kerze brennen.
3: Ich würde so weit gehen zu sagen, die Stimmung ist schlechter als die Lage.
2: Soll heißen, für die deutsche Wirtschaft geht's aufwärts, wenn auch nur ein bisschen. Die Institute haben ihre ursprünglichen Wachstumsprognosen fürs laufende und das nächste Jahr von deutlich unter auf über null nach oben korrigiert. Kurz danach setzt der Spiegel noch einen drauf, als er erklärt, wie Polen die deutsche Wirtschaft rettet. Polen steht dabei für ganz Osteuropa, denn das aktuelle Wirtschaftswachstum kommt aus dem Export in jene Länder, die einst als Armenhaus der EU galten.
4: Mittlerweile exportiert Deutschland mehr nach Polen als nach China. Der europäische Binnenmarkt wird unterschätzt und vielleicht auch ein bisschen klein geredet. Interessanterweise unterscheiden sich die Exportgüter, die nach Polen gehen oder in andere Länder, nicht wirklich davon, was Deutschland generell exportiert.
2: Wie früher in China führt auch in Osteuropa die Autobranche das Ranking der Exportkassenschlager an. Ebenfalls stark nachgefragt Maschinenbau, Elektronik und Optikgeräte, chemische und Pharmaprodukte. Die Zahlen könnten durchaus Mutmacher sein für verunsicherte Industriebeschäftigte und Menschen auf Jobsuche.
5: Vor ein paar Jahren hat es irgendwie noch funktioniert. Da habe ich mich beworben und habe ich irgendwie noch einen Job bekommen. Aber ich merke schon, dass die Unzufriedenheit dort steigt. Und die Frage, die sich mir auch im Moment stellt, ist, wie geht es jetzt weiter? Ist mein Job überhaupt noch zukunftssicher? Habe ich überhaupt noch einen Job? Wie wird sich mein Unternehmen entwickeln? Das sind gerade auch schon so die Ängste und Emotionen, die wir so tagtäglich auch wahrnehmen. Ne?
2: Wie der Leipziger Karriereberater glaubt auch der Direktor des Nürnberger Instituts für Arbeitsmarkt- und Berufsforschung an die Kraft der deutschen Wirtschaft. Aber einerseits bedeutet der aktuelle zarte wirtschaftliche Aufschwung noch keine Kehrtwende und zweitens seien künftig ohnehin noch mehr Flexibilität im Job und Bereitschaft zur Veränderung gefordert.
6: Wir haben aktuell das Beispiel KI. Viele junge Menschen fragen sich, ist ihre Berufswahl, ist ihre Ausbildung KI-sicher? Das ist ein ganz entscheidendes Kriterium.
5: Es wird wahrscheinlich neue Entwicklungen geben, dass wir eher in den immateriellen Bereich und in den serviceorientierten Bereich gehen. Das heißt, in den IT-Bereich oder wo ich auch zwischenmenschliche Kommunikation habe. Aber ich glaube, so der klassische Produktionsstandort, der klassische Maschinenbau, die klassische Automobilindustrie, das wird jetzt in ein paar Jahren, das wird ein bisschen anders aussehen.
2: Dazu passt trotzdem das neue Werk des Flugzeugbauers Deutsche Aircraft in Leipzig. Vorgestern war Eröffnung. Künftig sollen hier jedes Jahr 48 Mittelstrecken-Passagierflugzeuge die Halle verlassen. Zusammengebaut ja vielleicht von Menschen, die bis dahin Autos montiert haben.
0: Zu unserem nächsten Thema jetzt. Die Cornell University gehört zu den renommiertesten Hochschulen der USA. Jetzt sieht sich die Elite-Uni aber mit schweren Vorwürfen konfrontiert. Es geht um mutmaßlichen sexuellen Missbrauch innerhalb einer Studentenverbindung. Der Fall sorgt nicht nur in den USA übrigens für große Schlagzeilen. Er soll sich bereits vor etwa 2 Jahren ereignet haben. Der Uni wird vorgeworfen, dass sie nicht ausreichend reagiert habe. Die Staatsanwaltschaft will den Fall jetzt aber noch mal neu aufrollen.
7: In diesem Haus soll es passiert sein. Gruppenvergewaltigung, stundenlang. Und Institutionen, die angeblich nicht genug unternommen haben sollen, die Täter zu bestrafen. Dieser Fall sorgt in den USA für Erschütterung und Schlagzeilen. Diese Bar habe die junge Frau betrunken verlassen, um im Haus der Studentenverbindung einen Freund zu treffen. Was ihre Kommilitonen ihr dann angetan haben sollen, schildert die junge Frau auf rund 100 Seiten Klageschrift. Der Freund sei einer der Männer gewesen, der sie dazu gedrängt haben soll, eine weiße Substanz, mutmaßlich die Droge Ketamin, zu nehmen. Danach soll sie über Stunden vergewaltigt worden sein. Sie geht nicht mehr zur Uni, hält gerade so durch, nach dem, was diese Typen ihr angetan haben. Belegen soll das unter anderem ein Gruppenchat der Studentenverbindung. Mitglieder schreiben, es gebe Free Pussy, frei übersetzt, unkomplizierten Sex. Die Tatsache, dass sie 57 Männer zur Vergewaltigung eingeladen haben und niemand das verhindert hat, ist schrecklich. So etwas habe ich noch nie erlebt. Der Chat sei kein Beleg für die Anschuldigungen, sagt der Anwalt eines der Studenten. Niemand wäre auf solch widerliche, ekelhafte Äußerungen stolz. Aber wir müssen festhalten, dass unreife Äußerungen nicht dasselbe sind wie das Begehen von Sexualstraftaten. Der Fall sorgt in den USA aber noch aus einem anderen Grund für Entrüstung. Die junge Frau verklagt auch ihre Universität. Sie wirft der Elite-Uni vor, nicht genug unternommen zu haben, nachdem sie die Vergewaltigungen vor knapp 2 Jahren anzeigte. US-Medien berichten, einige der Männer hätten zur Strafe unter anderem Aufsätze schreiben müssen. Das ist schockierend. Sie folgten der Einladung, eine Frau zu vergewaltigen und sind immer noch an der Uni und dürfen immer noch sagen, ich bin Elite-Student, ist das nicht toll? Die Universität widerspricht dem deutlich. Auf unsere Anfrage antwortet sie, Essays seien nicht die einzigen Strafen gewesen. Man habe vorübergehende und dauerhafte Rauswürfe angeordnet. Jede Andeutung, die Universität habe keine angemessenen Strafen gegen die Beteiligten verhängt, ist falsch. Keiner der Beschuldigten wurde bisher wegen einer Straftat angeklagt, weshalb auch die Behörden unter Druck geraten. Laut des zuständigen Staatsanwalts habe damals die rechtliche Grundlage gefehlt. Die junge Frau habe in einer ersten Stellungnahme 2024 geschildert, sie habe manchem unter Drogen und Alkohol zugestimmt und könne sich nicht an alles erinnern. Wenn Sie sich freiwillig berauschen und Ihr Urteilsvermögen beeinträchtigt ist, bedeutet das rechtlich gesehen nicht, dass Sie nicht trotzdem einwilligen können. Er stelle die Glaubwürdigkeit der Frau aber nicht in Frage. Jetzt wird wieder ermittelt, was in diesem Haus passiert ist.
0: Und wir schauen auf weitere Nachrichten und beginnen mit diesem außergewöhnlichen jungen Mann aus Nigeria, der gleich in mehrerer Hinsicht allen Grund zur Freude hat.

0: ausgetanzt. Auch nach 7 Tagen kann er noch lachen. Das Publikum ist nach einer Woche Dauertanz hingegen recht ausgedünnt. Der Tänzer Benjamin Daniel hat im nigerianischen Lagos 176 Stunden durchgetanzt und damit den Weltrekord in der Kategorie Tanzmarathon Einzelperson aufgestellt. Wenn das kein Grund für ein Freudentänzchen ist. Laut Regelwerk werden für jede getanzte Stunde 5 Minuten Pausenzeit gutgeschrieben, was nach 12 Stunden 1 Stunde Schlaf ermöglicht. Stillgestanden. Helm, Brille, Uniform, die komplette Montur. Der 13 Monate alte Chihuahua mit dem Namen Commando ist nicht nur der kleinste, sondern wohl auch der ungewöhnlichste Rekrut in der mexikanischen Nationalgarde. Commando wurde von der Truppe adoptiert, weil sich seine vorherigen Besitzer nicht mehr um ihn kümmern konnten. Bei der Einheit ist er trotz seiner Größe mehr als ein Maskottchen und wird ganz regulär für Such- und Rettungsmissionen ausgebildet. Luxusproblem. 3 Zimmer, Küche, Bad. In Haft sein, wie andere Urlaub machen. In der Nähe von Indonesiens Hauptstadt Jakarta haben Beamte ein Gefängnis gestürmt, in dem die Insassen durch Bestechung statt in Zellen in kleinen Gefängnisvillen samt Sportbereich und Unterhaltungselektronik residierten. Einige der Gefangenen waren vorher ausgerechnet wegen Korruption verurteilt worden. Bei der Korruptionsbekämpfung bleibt nun hier kein Stein auf dem anderen.
1: Der September war bisher ein Rekordmonat, was Spritpreise angeht. Selbst wenn alle Autofahrer heute kostenlos tanken könnten, wäre laut ADAC dieser Monat der bisher teuerste an den Zapfsäulen. Doch ab morgen soll sich das ja ändern, denn der Tankrabatt kommt. Und das heißt für Autofahrer wiederum, dass die Spritpreise um knapp 17 Cent sinken sollen. Ab Mitternacht also werden die Geldbeutel an den Tankstellen wieder so ein bisschen geschont. Der Tankrabatt soll dann 3 Monate gelten und kostet Bund und Länder etwa 2,5 Milliarden Euro. Doch das Problem hoher Spritpreise wird dadurch natürlich nicht unbedingt verschwinden. Was ist denn da die Alternative? Das fragen sich viele Autofahrer. Die Antwort sehen immer mehr Menschen übrigens in Elektroautos. Elektromobilität kann jedoch nur dann gut funktionieren, wenn es eben überall auch ausreichend Ladestationen gibt. Ganz klar. Oder noch besser, wenn sich das Auto beim Fahren auflädt, das wär's.
2: Strom tanken, ausgerechnet beim Autofahren. Was sich lange Zeit wie Science-Fiction anhörte, gelingt jetzt auf der ersten deutschen Autobahn-Teststrecke für induktives Laden. Während der Fahrt kann das speziell ausgerüstete E-Auto kontakt- und kabellos den erzeugten Strom aufnehmen.
3: Und jetzt ist der spannende Moment. Wir sehen schon das grüne Symbol und die Leistung fließt in das Auto. 20 kW ist gerade unsere Ladeleistung gewesen. Das hängt immer ein bisschen damit ab, wie gut das Auto über dem Ladesystem ist. Aber das ist jetzt der Moment, wo wir selber keine Energie aus der Hochvoltbatterie verbrauchen.
2: Auf der A6 nahe Amberg in Bayern wurden für das Forschungsprojekt der Uni Erlangen-Nürnberg auf 1 Kilometer speziell entwickelte Induktionsspulen in den Asphalt eingebracht, als hier die Fahrbahn erneuert wurde. Die im Boden befindlichen Spulen erzeugen ein elektromagnetisches Feld. Eine spezielle in den E-Fahrzeugen verbaute Spule kann während der Fahrt die erzeugte Energie aufnehmen und in Strom umwandeln. So können die Fahrzeugbatterien aufgeladen werden, ohne dass der Fahrer dafür etwas tun muss. Federführend bei dem Projekt ist Professor Florian Risch. Seine Vision, dass künftig alle E-Fahrzeuge mit diesen Spulen ausgestattet sind. Bestenfalls in ganz Europa.
4: Kann ja dann sein, dass ich in Frankreich dann mit so einem System starte. Ich komme an der deutschen Grenze an, dann wäre es nämlich gut, wenn das System gleich funktioniert. Also der LKW fährt dann weiter über die Grenze drüber und hat dieselben Leistungsparameter. Und genau das ist hier so ein wichtiger Teilstück hier, dass wir mit der Infrastruktur hier in Amberg Erfahrungen sammeln. Was kann die Technik? Wie funktioniert der LKW dann auch in der Schnittstelle? Funktioniert es genauso, wie wir es uns theoretisch überlegt haben hinsichtlich der Batteriereichweite auch in der Realität?
2: Erste Erfolge zum induktiven Laden beim Fahren in Deutschland verkündeten vor 3 Jahren Forscher der Universität Stuttgart. Ihre Ergebnisse zeigten, die Magnetfeldenergieübertragung funktioniert auch in Bewegung.
5: Egal beim Schnee, beim Regen, es funktioniert einfach.
2: Doch auch 3 Jahre später ist diese Technologie noch immer Zukunftsmusik, denn sie ist bislang kaum verbaut in Fahrzeugflotten oder Straßen. Kritiker bemängeln derzeit noch ihren technischen Umrüstungsaufwand für die Fahrzeuge und die baulichen Investitionskosten, um die Strecken mit den Spulen auszustatten. Auf der Teststrecke in Bayern will man die Ladetechnologie weiter verbessern. Ein Vorteil für potenzielle Nutzer können die kleineren und leichteren Batterien sein.
6: Also man kann 2/3 oder sogar die Hälfte der Batteriekapazität reduzieren. Von in dem Fall adressieren wir im ersten Schritt Schwerlast-LKWs, aber auch potenziell für Vans oder PKWs. Und kann damit kostengünstigere Fahrzeuge ermöglichen und damit für Flottenbetreiber auch kostengünstigere Betriebskosten.
2: Entscheidend ist aber auch der politische Wille, ob diese innovative Antriebstechnologie eine echte Praxischance bekommt.
1: Und das Modellprojekt zum induktiven Laden beim Fahren auf der A6 in Bayern ist ein spannendes Testfeld für eine Zukunftstechnologie, mit der auch der europäische Schwerlastverkehr langfristig klimafreundlicher werden könnte. Wie das Verfahren in der Praxis funktionieren könnte und was dafür auch nötig wäre, dazu haben wir einen Verkehrsexperten mal gefragt.
2: Wie schätzen Sie die Zukunftstauglichkeit dieser neuen Technologie ein?
7: Induktionsladen auf der Autobahn funktioniert. Es hat 80% Effizienz. Und ja, es kostet viel, vielleicht 10 Milliarden fürs gesamte deutsche Autobahnnetz. Aber es hat auch Vorteile, wenn die Autos, vor allem die LKWs, damit laden, brauchen sie viel weniger Batteriekapazität. Und das bedingt, dass sich das tatsächlich auch lohnt über die Zeit. Es hängt davon ab, dass die europäische Regulation stimmt, damit das Geschäftsmodell funktioniert.
2: Wie realistisch ist eine Umsetzung dieses Verfahrens auf europäischen Autobahnen?
7: Es ist ein Henne-und-Ei-Problem. Das heißt, die LKWs werden es nicht nutzen, wenn die Infrastruktur nicht da ist. Und die Infrastruktur wird erst gebaut, wenn sie sich sicher sind, dass es auch genutzt wird. Und das bedingt, dass es nur funktioniert, wenn europäische Regulation das auch anregt. Wir brauchen auch die Schnellladestationen auf den Autobahnen, auch unabhängig von dem Induktionsladen. Die verschiedenen Maßnahmen widersprechen sich nicht. Das heißt, alles auf einmal funktioniert.
2: Welche politischen Maßnahmen sind dafür entscheidend?
7: Das Wichtigste ist, dass die Politik konsistent bleibt. Es gibt auf der europäischen Ebene zwei Instrumente für den Verkehr, den ETS2, das ist Emissionshandeln, auch für die CO2-Emissionen vom Straßenverkehr. Es ist auch die Regulation für 2035, dass keine neuen Verbrennermotoren verkauft werden. Und diese Instrumente sind extrem wichtig und müssen einfach Bestand halten und dann werden die Klimaziele auch erreicht. Und für die Wirtschaft ist es wichtig, vor allen Dingen auf den Elektromotor zu setzen und nicht versuchen, verschiedene Strategien gleichzeitig zu laufen. Damit wird nämlich der Zukunftsmarkt verspielt.
1: Und jetzt wird es prominent bei uns. Einer der ganz Großen des internationalen Kinos war gestern Abend Stargast beim Filmfest Hamburg. Helen Mirren, nämlich die Oscar-Preisträgerin, stellte dort ihren neuen Film Ein Talent fürs Morden vor und wurde auch zugleich für ihr Lebenswerk mit dem Douglas Sirk-Preis geehrt. Eine Filmikone, die auch mit 81 noch längst nicht genug hat. Wir haben Helen Mirren in Hamburg getroffen.
8: Filmfest Hamburg, einer der Höhepunkte des Kinokalenders und beste Adresse, um neue Filme zu präsentieren. Axel Milbeck ist da, wie auch Iris Berben. Wir alle voller Spannung auf die Hauptperson des Abends, Helen Mirren, 81, Filmstar-Vorbild bis heute.
9: Es ist einfach auch der Weg, den sie gegangen ist, die Entwicklung, die sie gemacht hat. Du merkst einfach, es ist auch ein Mensch, der neugierig bleibt, weil er sich nie auf sicherem Terrain bewegen möchte. Immer wieder versucht, auch Neuland zu betreten. Und das hat, finde ich, fast, je älter sie wurde, immer mehr zugenommen.
8: Helen Mirren als Star- und Krimi-Autorin Patricia Highsmith. Ein Talent fürs Morden.
10: Ich bin vom
8: Ihr neuester Film, ein düsterer Thriller mit einer eigenwilligen, abgründigen, aber auch humorvollen Hauptfigur, Mirren, meisterhaft. Ehrlich, ich bin sehr glücklich darüber, immer noch so wundervolle Rollen zu bekommen wie die in Ein Talent fürs Morden als Patricia Highsmith, die großartige Schriftstellerin am Ende ihrer Karriere. Im Kinosaal dann ihre Fans, ihr Applaus, ihre große Würdigung. Helen Mirren bekommt den Preis für ihr Lebenswerk. Helen Mirren, Seit mehr als 6 Jahrzehnten prägt die Britin durch ihr Spiel Theater, Film und Fernsehen. Von der Royal Shakespeare Company über das britische Fernsehen führt sie ihre Karriere bis nach Hollywood. Sie ist Golden Globe-Gewinnerin, bekommt den Oscar für ihre Rolle in The Queen, Mirren, so die Jury, gehört zu den ganz großen Darstellerinnen des internationalen Kinos. Sie steht für Wandelbarkeit, Unabhängigkeit und die Lust an Figuren, die sich einfachen Zuschreibungen entziehen. Nach so vielen Auszeichnungen nun also auch der Hamburger Douglas Sirk Preis.
9: The Douglas Sirk Prize. I know, it's a great honor.
8: Es ist eine große Ehre. Das Besondere, er ist eher für die ganze Karriere als nur für eine Darstellung. Ein Riesenunterschied. Für das Lebenswerk geehrt zu werden, das ist wunderbar, so Helen Mirren. Und so überstrahlt sie einfach alle bei der Preisverleihung in Hamburg.
1: Desiree Nick ist Tänzerin, Entertainerin, Schauspielerin, Autorin und vor allem eine Frau, die sich für nichts zu schade war. Seit Jahrzehnten steht sie auf der Bühne, vor der Kamera und gehört einfach zum Showbiz mit dazu. Wenn sie selbst auf diese Zeit zurückblickt, nennt sie es ganz nüchtern die Bilanz von 40 Jahren Arbeit. Doch nüchtern ist da sozusagen bei Desiree Nick eigentlich gar nichts. Sie provoziert, sie polarisiert, sie unterhält und sie weiß ganz genau, wie man einen großen Auftritt hinlegt. Heute wird sie 70 und präsentiert all das, was sie eben ausmacht, noch einmal in einem Programm. Scharfzüngig, glamourös und gnadenlos unterhaltsam.
10: Singen ohne Stimme, altern ohne Falten. Ne? Das ist La Nick, das Edgirl der Geriatrie.
11: Bissig, scharfzüngig, mit schonungslosem Blick auf sich und andere Prominente. Desiree Nick blickt in Reflection zurück auf 4 Jahrzehnte Showgeschäft.
12: Sie ist 70 Jahre alt, die spinnt, das ist nicht möglich. Das ist eine Hexe eigentlich, die muss irgendwas... Desiree, gib mir, was du nimmst. Ich will das auch mit 70.
13: Sie hat Klasse, sie hat Intelligenz. Alles, was sie sagt, ist die Wahrheit überwiegend. Ne? Und wer die Wahrheit nicht verträgt, naja, der ist ja halt fehl am Platz.
14: Sie ist die absolute Ikone. Sie bringt alles auf den Punkt. Und ungeschönt Mut zur Hässlichkeit, zur Wahrheit, so wie Frauen sein sollten.
11: Desiree Nick liebt den großen Auftritt. Die aufwendige Show ist ihr ganz persönliches Jubiläumsprogramm zum 70. Geburtstag.
15: Das ist die sexuelle Hörigkeit.
10: Dieses ist ein Rahmen, der ist meiner würdig. Gepflegtes, tolles Publikum, diese wunderbaren technischen Möglichkeiten. Nirgendwo werde ich jemals wieder eine solche LED-Wand haben mit dieser Retrospektive. Und da bin ich auch sehr dankbar. Aber es ist auch die Bilanz von 40 Jahren Arbeit.
11: Im Alter von 5 Jahren nimmt Desiree Nick Ballettunterricht, tanzt später im Ensemble der Deutschen Oper. Sie studiert Theologie und arbeitet als Religionslehrerin. Alles sehr solide. Aber irgendwie drängt La Nick immer wieder zurück ins Showgeschäft. Richtig oder falsch?
10: Falsch. Das Showbusiness kam zu mir. Ich bin nie dem Showbusiness hinterhergelaufen. Ich habe sogar viele Wege gesucht, dem auszuweichen. Zum Beispiel das Religionsstudium. Und das Showbusiness kam immer wieder zu mir.
11: Neben ihren eigenen Shows ist Desiree Nick immer wieder im TV zu sehen. Von Reality-Shows bis hin zu Gastauftritten in verschiedenen Serien. Wie zuletzt in der ARD bei In aller Freundschaft.
10: Keiner hat mehr Respekt vorm Alter.
16: Und vor unserer Erfahrung.
10: Soll man sich darüber ärgern oder soll man Angebote wahrnehmen, die man kriegt? Und jetzt kommt eigentlich etwas, so ziemlich das Beste, was ich über Frau Nick sagen kann. Sie war sich nie für irgendwas zu schade. Wenn einer sagt, wir buchen dich als Knallcharge, okay. Dschungel, okay. Hier musst du blank ziehen, okay.
11: In der Show Reflection zeigt die Diva auch noch andere Seiten von Desiree Nick. Als Bestseller-Autorin thematisiert sie die Rolle der Frau in der Gesellschaft. Seit den 70ern kämpft sie für das Recht auf sexuelle Selbstbestimmung, wurde zur Ikone der Schwulenbewegung. Gemeinsam mit ihrem Publikum feiert Desiree Nick heute ihren 70. Geburtstag.

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7: Das Beste am Norden ist, dass nach der Ebbe immer wieder die Flut kommt.
8: Aluminium. Ein Metall in Norddeutschland gegossen.
9: Also mit bloßen Händen darf man den nicht anfassen.
8: Bis aus der Schmelze eine Getränkedose wird, ist es ein weiter Weg. Wie aus roter Erde schneeweißes Pulver wird.
10: Ja, da kann man eigentlich sagen, ist ein überdimensionierter Staubsauger.
8: Warum die Aluproduktion so viel Strom verbraucht?
11: Ein Leistungsbedarf einer Stadt wie Lübeck.
9: Durch den hohen Strom entsteht halt ein elektrisches Magnetfeld.
8: Im Norden stehen die schweren Maschinen für das leichte Metall.
12: Das sind unsere Arbeitswalzen.
8: Aluminium umgibt uns überall. Es ist leicht, äußerst stabil und rostet nicht. Es steckt in Verpackungen, in Autos und in vielen alltäglichen Gegenständen, wie Handys und Notebooks. Auch in einigen Kosmetikartikeln wird es eingesetzt. Nach Eisen und Stahl ist Aluminium heute das meistgebrauchte Metall. Auch die Luftfahrt kommt ohne Aluminium nicht aus. Bei der Aluproduktion spielt der Norden eine besondere Rolle. Braunschweig. Auf dem Gelände einer ehemaligen Konservenfabrik befindet sich einer der weltgrößten Hersteller für Getränkedosen.
13: Die Vorteile der Dose sind in erster Linie, dass es leicht ist. Sie ist sauerstoffdicht, lichtdicht, besteht aus Aluminium und Aluminium ist unendlich recycelbar. Es kann durchaus sein, dass aus so einer Dose, die wir hier haben, noch Aluminium von vor 20 Jahren eingesetzt wird und dann zu einer neuen Dose geworden ist.
8: Dose und Deckel werden getrennt gefertigt. Aus Braunschweig kommt der Deckel.
13: Deckel und Dose kommen beim Kunden zusammen. In den Abfüllanlagen, wir liefern den Deckel hin und dann wird das Füllgut eingefüllt, über eine Verschließmaschine der Deckel aufgesetzt und dann verschlossen.
8: Eine Stanzmaschine schafft bis zu 10.000 Deckel pro Minute. Aus diesem goldeingefärbten Aluminiumband werden die Deckel gemacht. Doch der Weg zum fertigen Aluminium ist aufwendig und lang. Im Norden von Niedersachsen, direkt an der Elbe. Hier steht eine in Deutschland einmalige Fabrik. Aus dieser roten Erde, Bauxit genannt, wird ein feines weißes Pulver gewonnen. Aluminiumoxid. Daraus werden später Alufolie, Fahrradrahmen oder Getränkedosen. Aluminium kommt überall in der Erde vor. Es ist das dritthäufigste Element in der Erdkruste.
9: Diese Erde, die wir hier verarbeiten, die kommt beispielsweise aus Westafrika.
8: Hartmut Borchers ist einer von zwei Geschäftsführern. Dass er die Erde von so weit herkommen lässt, hat einen bestimmten Grund.
9: Also die Erde hat überall auf der Welt entsprechend viel Aluminium. Nur besonders viel ist in der Erde rund um den Äquator rum, da hat man also Aluminiumgehalte über 50%, weit über

0: 50%. Und von daher ist es sehr, sehr lohnenswert, die Erde hierher zu transportieren. Der Bauxit wird per Schiff hierher verbracht, wird dann hier erstmal zwischengelagert und von hier jeden Tag mit dem im Hintergrund laufenden Gerät aufgenommen und in den Prozess gebracht zur Aluminiumherstellung.
1: 7000 Tonnen Bauxit bewegt der Schaufelradbagger am Tag. David Krugel steuert das 250 Tonnen schwere Gerät.
2: Hier haben wir unsere Joysticks. Hier haben wir einmal rechts und links. Die kann man den Arm schwenken. Und dann haben wir einmal hoch und runter den Arm und nach vorne, nach hinten fahren.
1: Per Schiene kann sich der Bagger über die gesamte Lagerstätte bewegen. David Krugel gräbt nach einem ganz speziellen System.
2: Man hat ja hier die großen Haufen und die sind ja locker aufgeschüttet. Wenn wir die jetzt natürlich einfach so von unten abnehmen würden, dann würde der Haufen ja immer wieder in sich zusammenfallen. Dadurch gibt es halt dieses Stufensystem hier. Also man fängt oben an, baut sich ein Plateau und geht dann Stück für Stück immer wieder runter. So bleibt der Haufen quasi bestehen.
1: Um Bauxit zu gewinnen, muss großflächig in die Natur eingegriffen werden. Die Vorkommen liegen etwa einen halben Meter unter der Erde.
0: Hier, das hier ist zum Beispiel so ein Bauxitbrocken. Den müsste man, den könnte man so gar nicht verarbeiten, weil man mittendrin im Bauxitbrocken ja auch jede Menge Aluminiumbestandteile hat. Und deswegen ist einer der wichtigsten Schritte bei der Herstellung, dass man ähnlich wie beim Kaffee das Ganze einmal aufmalt, um auch an die Wertstoffe, die in diesem Brocken drin sind, heranzukommen.
1: Und das geschieht im Inneren dieser Mühle. Hier wird die rote Erde fein gemahlen. Dann kommt eine ätzende Lauge dazu. Das Gemisch wird durch diese Rohre gepumpt und erhitzt. So wird die Aluminiumverbindung aus der roten Erde gelöst. So sieht es danach aus. Das Rot ist verschwunden. Am Ende läuft die Flüssigkeit durch diese riesigen Filter. Die feste Aluverbindung wird abgetrennt. Ätzend ist sie jetzt nicht mehr. Aus der roten Erde ist ein weißes Pulver geworden. Es ist das Vorprodukt für metallisches Aluminium.
0: Das ist jetzt Aluminiumhydroxid, versandfertig und kann dann direkt per Schiff oder per Bahn oder per LKW verbracht werden.
1: Was kaum jemand weiß, Aluminiumhydroxid ist in vielen Alltagsgegenständen enthalten. In Tapeten, Teppichen und Kunststoffen wirkt es brandschützend. In mancher Zahnpasta ist es ein Poliermittel und in einigen Sonnencremes erhöht es den Lichtschutzfaktor. Um aus dem Produkt metallisches Aluminium herzustellen, muss noch das Wasser entzogen werden. Daher wird es geröstet. So entsteht dann ein trockenes, mehlartiges Pulver, Aluminiumoxid. Verladen wird es am eigenen Schiffsanleger in Stade. Torben Hammann hat einen Job mit Schönwettergarantie. Denn das trockene Pulver darf niemals bei Regen verladen werden.
3: Wenn ich das steuere, ich muss mit dem Mann auf dem Schiff kommunizieren und halt darauf achten, dass ich das Schiff gerade lade. Wir haben eine Anzeige am Schiff. Wenn eine Seite leuchtet, signalisiert uns das, dass auf der Seite das Schiff minimal Schlagseite hat. Das heißt, ich muss ein klein bisschen gegensteuern. Und das ist so mit meine wichtigste Aufgabe.
1: 900 Tonnen passen in das Schiff. Über die Elbe fährt es später zur Aluminiumhütte nach Hamburg. Auf dem Weg von roter Erde zum weißen Pulver bleibt ein Abfallprodukt zurück, der sogenannte Rotschlamm, aufbewahrt gleich nebenan in der werkseigenen Deponie. Erwin Bube überwacht die Bauarbeiten. Der Schutzdamm wird erhöht.
4: Marcel, Gerd. Gerd, wir bringen jetzt ja hier den Damm auf 16,70 Meter, gleich auf die Höhe. So, und hier profilieren wir uns jetzt einmal eine Abfahrt und einmal eine Auffahrt, sodass wir von unten hier mit den Fahrzeugen oben auf den Deich raufkommen. Und die anderen

0: weil wir hier eine ganz andere Baumaßnahme vornehmen und auch eine ganz andere Lagerung des Rotschlamms vornehmen, wie zum Beispiel in Ungarn. Wir stehen hier immer unter Aufsicht der Aufsichtsbehörden. Genauso ist hier, dass vom Umweltschutz hier Begutachtungen sind und so weiter, die Deponie ständig abgenommen wird.
1: Aus Sicht des BUND Niedersachsens und des Umweltbundesamts entspricht der Aufbau der Deponie dem Stand der Technik. Hamburg-Altenwerder. Eine Ladung mit dem weißen Pulver aus Stade ist an der Anlegestelle der Aluminiumhütte angekommen. Aus 20 Metern Höhe wird von Jörn Lutzemann das Schiff gelöscht.
2: Das ist ein Hafenbegriff. Von jeher werden Schiffe im Hafen halt gelöscht, halt Ware entnommen.
1: Woher der Begriff stammt, ist nicht eindeutig. Eine der Theorien besagt, es hat mit der Haftung des Kapitäns zu tun. Erst wenn die Ware von seinem Schiff vollständig entladen war, wurde auch seine Unterschrift beim Hafenmeister mit Sandpapier gelöscht. Damit war er entlastet. Heute ist alles automatisiert. Per Joystick steuert Jörn ein Saugrohr. Die Saugkraft der Maschine ist so stark, dass sie ohne Probleme ein 100-Kilo-Gewicht einsaugen könnte.
2: Ja, da kann man eigentlich sagen, ist ein überdimensionierter Staubsauger, der halt etwas mehr wie einen Teppich wegsaugt. Ja, man selber hat schon gar kein Gefühl mehr dafür, dass es halt so eine Menge ist. Andere Leute denken in Gramm und Kilo und man selber rechnet nur noch in der Tonne.
1: Das weiße Pulver läuft per Fließband direkt in die Hütte. In drei Hallen mit insgesamt 270 Öfen. Hier wird aus dem weißen Pulver nun endlich reines Aluminium. Das Pulver wird in das Innere der Öfen gefüllt. Dort löst es sich in einem Schmelzbad bei 950 Grad. Für die Betreuung der Öfen ist Matthias Dechen zuständig.
3: Das hier sind unsere Elektrolyseöfen und hier produzieren wir das Aluminium. Dabei verbrennen wir nicht irgendwie was, sondern wir zersetzen Aluminiumoxid in Aluminium und Sauerstoff.
1: Im Inneren der Öfen fließt ein starker Strom. Dieser sorgt dafür, dass sich die Aluminiumteilchen aus dem weißen Pulver lösen. Das reine Aluminium setzt sich am Boden ab, bereit zum Abschöpfen.
3: Einer unserer wichtigsten Rohstoffe ist elektrische Energie. Und die wird hier zugeführt. Das heißt, das ist so unsere Stromkabel hier in der Elektrolyse. Ist jetzt kein Stromstecker, wie man das sonst kennt, bisschen größer, durch die 185.000 Ampere laufen.
1: Zum Vergleich, der Stromverbrauch einer Waschmaschine pro Waschgang liegt bei 8 Ampere.
3: Durch den hohen Strom, den wir hier benutzen, entsteht halt ein elektrisches Magnetfeld, was wir jetzt hier bei der Büroklammer sehen können.
1: Die Aluminiumhütte hat sogar ein eigenes Umspannwerk. Jörg Plauschin ist Leiter der Abteilung Energieversorgung. Er muss den Strom sicher ins Werk bringen. Zwei Hochspannungsleitungen verbinden die Hütte mit dem Stromnetz der Stadt Hamburg.
4: Wir sind mit Abstand der größte Strombenutzer in Hamburg mit 230 Megawatt. Das entspricht etwa einem Leistungsbedarf einer Stadt wie Lübeck.
5: Dann lass uns jetzt die notwendigen Schalthandlungen durchführen.
1: Zur Sicherheit ist die gesamte Versorgungsanlage doppelt aufgebaut. Sollte ein System gestört sein, ist das andere in der Lage, das gesamte Werk mit Strom zu beliefern.
4: Das Schlimmste, was uns passieren kann, wäre ein Blackout. Ja, und wir dürfen eine Energieversorgungslücke von größer gleich 3 Stunden, das ist ein theoretischer Wert, nicht zulassen. Nach 3 Stunden kühlt der Elektrolyt in den Zellen derart ab, dass wir den Strom nicht mehr durch die Elektrolysezellen getrieben kriegen. Wir hätten im Nachgang einen Totalausfall, einen Totalschaden.
1: Zurück zu den Öfen. Aus einem soll jetzt das Aluminium entnommen werden.

0: Jeder Ofen produziert etwa 1,5 Tonnen Aluminium pro Tag. Das flüssige Metall wird herausgesaugt.
1: Hier kann man jetzt den Ablauf sehen, wie wir das Metall aus dem Ofen saugen. Dafür ist ein Schlauch verlegt von einem Druckluftanschluss an der Wand zum Saugdeckel. Dadurch entsteht ein Unterdruck in den Tiegel. Und durch diesen Unterdruck wird das Metall durch den langen Rüssel aus dem Ofen in den Tiegel gesaugt. Das, was wir raussaugen, hat ungefähr eine Temperatur von 950 Grad. Und natürlich heizt sich der Tiegel von außen noch auf, also mit bloßen Händen darf man den nicht anfassen.

0: An der Oberfläche hat sich Krätze gebildet. Eine krustige Schlacke.
1: Der Kunde, der möchte nur Metall haben, nur das flüssige Aluminium und keine Krätze.
0: Die heißen Tiegel werden manchmal auch per LKW über die Autobahn transportiert. Heute ist der Kunde jedoch das Gieß- und Walzwerk direkt nebenan. Hier entstehen gleich riesige Alubarren. Dazu wird das frische Aluminium oft mit altem gemischt. Denn Aluminium lässt sich vollständig recyceln und das immer wieder. Auch 130 Jahre altes Alu ist heute noch im Umlauf. In Deutschland wird mehr recyceltes Aluminium als neues hergestellt. Der Vorteil, wiederverwertet benötigt das Leichtmetall nur 5% der Energie, als bei der Erstgewinnung anfällt. Auch das Gießwerk in Hamburg besitzt einen eigenen Schrottplatz. Die verschiedenen Schrotte werden hier nach Art und Herkunft sortiert.
2: Wir recyceln alles, was aus Aluminium ist. Hinter mir sieht man Schanzreste von Rasierklingen, die wir jeden Tag benutzen. Und unsere Kunden stanzen aus Streifen, aus Bändern diese Rasierklingen und haben natürlich einen Produktionsrest, den sie anschließend verschrotten oder verwerfen. Und wir nehmen diese Reste zurück, schmelzen sie wieder ein und machen wieder neue Bänder für neue Rasierklingen daraus.
0: Lacke und Beschichtungen, wie zum Beispiel auf Autokennzeichen, verunreinigen das Metall. Sie müssen aufwendig herausgenommen werden. Dazu kommt, beim Einschmelzen können sich unterschiedliche Aluminiumschrotte vermischen und so die Qualität mindern. Um die Reinheit des recycelten Aluminiums zu erhöhen, muss es wieder mit dem neuen Aluminium von nebenan verdünnt werden. Ähnlich wie man eine versalzene Suppe rettet. Richtig recyceltes Aluminium ist aber ein hervorragendes Kreislaufmaterial. Und dann wird gegossen. Über ein Rinnensystem fließt das Aluminium langsam in vier Formen. Der eigentliche Guss findet unterhalb dieser Plattform statt. Das Aluminium fließt in einen offenen Rahmen auf den Gießtisch. Der Rahmen ist mit Wasser gekühlt, wodurch das Aluminium an der Außenseite erstarrt. Durch einen absenkbaren Boden wächst ein immer länger werdender Barren. Strangguss nennt sich das Verfahren. Heute Weltstandard. Entwickelt wohl in den 20er Jahren in Hannover. Nach etwa anderthalb Stunden ist der Guss beendet. Jannik Lütjen hat vor 2 Jahren seine Ausbildung zum Verfahrenstechniker abgeschlossen. Er wurde sogar als bester Auszubildender Hamburgs geehrt. Seit 2018 arbeitet er fest in der Gießerei. Jannik muss beurteilen, ob die Barren gelungen sind.
3: Bisher sehen die Barren ganz in Ordnung aus. Wenn man sie raushebt, muss man sich die noch mal ein bisschen genauer angucken. Weil so kann ich halt nur oberflächlich von vorne was sagen. Und später kann ich quasi von allen 4 Seiten die Barren beurteilen.
0: Jetzt setzt er die hydraulische Hebezange ein.
3: Also die Zange benötigen wir, um die Barren, die wir eben gerade gegossen haben, aus der Grube zu holen. Die hat 2 Kegel an jeder Seite. Durch 2 hydraulische Zylinder bohren sich die dann in den Barren und spannen. Und dann kann man die hochheben.

0: Über 15 Tonnen wiegt der Barren. Wäre er aus Stahl, würde er das Dreifache wiegen.
1: Es fühlt sich, wenn man an der Fernbedienung ist, nicht so schwer an, dass man 15 Tonnen hier durch die Gegend bewegt. Ich muss darauf achten, dass der Barren nicht so viel pendelt, weil mich das unnötig viel Zeit kostet, ihn wieder auspendeln zu lassen oder immer nachzufahren, dass er wieder still hängt.

0: kann die Barren jetzt anfassen, um zu gucken, ob sie noch warm sind. Sie sind jetzt noch lauwarm, aber keine 30, 40 Grad mehr.
1: Täglich kommen wir mit Aluminium in Kontakt und es gelangt in unseren Körper. Den größten Teil nehmen wir mit unserer Nahrung auf. Da das Metall überall auf der Erde vorkommt, steckt es auch im Gemüse, im Getreide, in Kräutern oder im Trinkwasser. Das mit der Nahrung aufgenommene Aluminium schadet uns nicht. Die Menge ist entscheidend. Experten raten daher zu einem sorgfältigen Umgang mit Aluminiumprodukten, zum Beispiel Alufolie. Sie ist zwar unbedenklich und hält Lebensmittel frisch und keimfrei, wenn aber saure oder salzige Produkte mit dem Aluminium in Kontakt kommen, könnte sich das Metall aus der Folie lösen und in die Speisen gelangen. Das sollte vermieden werden. Auf jeder Verpackung ist daher ein entsprechender Hinweis zu finden. Bei Lebensmittelverpackungen müssen wir uns keine Sorgen machen. Eine hauchdünne Kunststoffschicht trennt das Aluminium vom Inhalt. Im Joghurtdeckel, im Getränkekarton oder in der Getränkedose. Auch in einigen Kosmetikartikeln wird Aluminium eingesetzt. Als natürlicher Inhaltsstoff ist es in der Naturkosmetik zugelassen. Das Bundesinstitut für Risikobewertung rät dazu, aluminiumfreie Produkte zu verwenden. Jedoch macht es auch deutlich, dass derzeit weitere Studien zu den Langzeitwirkungen von Aluminium im Körper fehlen. Zurück im Walzwerk Hamburg. Hier soll der Alubarren platt gemacht werden. In der Warmwalze. Vorher wurde er auf etwa 500 Grad erhitzt. Nur so ist das Metall weich und lässt sich formen. Immer wieder wird der Barren zwischen zwei Walzrollen hin und her geschoben. 11.000 PS Antriebskraft hat die Maschine. Etwa so viel wie 20 Lkw. Die Walzen müssen alle 8 Jahre getauscht werden. Kosten etwa 200.000 Euro.
2: Das sind unsere Arbeitswalzen. Hiermit, mit den Arbeitswalzen, walzen wir unser Aluminium. Die Arbeitswalzen sind aus Stahl und wiegen beide ca. 40 Tonnen. Also im Gesamtpaket haben wir hier gerade 80 Tonnen neben uns.
1: Christopher Körner arbeitet als Walzer. Sein Arbeitsplatz ist eine schallisolierte Steuerkabine. 7 Kameras sind in der Walze verbaut. So hat Christopher den Barren an jeder Stelle genau im Blick. Ohne ihn würde die Walze nicht laufen.
2: Je nach Material, was wir jetzt zwischen den Walzen haben, gibt es immer noch Probleme, die die Maschine nicht alleine beheben kann. Also wir haben jetzt gerade die Teilautomatik an. Das heißt, die Walzrichtung und die Richtung des Materials und der Rollgänge, die steuere ich mit dem Fuß. Und die Verschieber, Einlauf und Auslauf, um das Material mittig auf den Rollgang zu zentrieren, das steuere ich mit den Händen.
1: Ein Gemisch aus Wasser und Öl sorgt für einen geschmeidigen Walzvorgang. Pro Tag verdampfen 40.000 Liter der Emulsion. Bei jedem Walzvorgang wird der Barren dünner und länger.
2: Also wir haben einen Barren, der von 4 bis 5 Meter lang ist. Und durch das Hin- und Herfahren des Barren und durch die Tonnendruck, die wir in den Arbeitswalzen haben, wird er am Ende dann über 200 Meter lang.
1: Zum Schluss wird aus dem Barren ein Metallband. Um Platz zu sparen, wird es gewickelt. Coil nennt sich eine solche Rolle. Noch immer ist das Metall 350 Grad heiß. Coils sind der Grundstoff für viele weitere Produkte. Das Metallband lässt sich schneiden, verformen, stanzen und auf alle möglichen Dicken weiter herunterwalzen. Zurück in Braunschweig. Auch hier kommen die Coils zum Einsatz. Aus ihnen werden Deckel für Getränkedosen. Die Außenseite ist bei diesem Band in der Farbe Sunshine Gold lackiert. Damit soll die Dose später im Regal auffallen. Nur ein Fünftel Millimeter ist das Aluminium dick. Die ganze Rolle fast 11 Kilometer lang. 4 Millionen Deckel können daraus gestanzt werden.
3: Ja, die Maschine selber, die macht hier in diesem Fall 450 Hübe in der Minute. Also in 60 Sekunden 450 mal auf und ab.
1: Die nächste Maschine sorgt dafür, dass die Dose später auch geöffnet werden kann.
3: Aus dem Rohling wird in dieser Maschine zusammen mit der Lasche der fertige Deckel gemacht. Und der sieht dann so aus. Diese kleine Zahl hier, das ist ein Code. Immer wenn da oben AB steht, dann kommt der Deckel aus Braunschweig.
1: Uwe Herbst ist der Leiter des hauseigenen Labors.
2: Hier sind die neuen Deckel, André. Leg mal ein.
1: Er ist verantwortlich für die Qualitätskontrolle. Ein guter Deckel muss dicht sein und sich leicht öffnen lassen. Die Maschinen, die hier arbeiten, sind oft teurer als ein Kleinwagen. Ein Deckel muss über 50 Tests bestehen, sonst darf er nicht ausgeliefert werden. Uwe Herbst ist schon seit 34 Jahren auf Getränkedosendeckel spezialisiert.
2: Der Deckel muss ja für den Endverbraucher leicht zu öffnen sein. Kleines Beispiel, was wir hier haben. Wenn ich so einen Deckel öffne, gibt es zwei Schritte, die wichtig sind. Das erste ist ein Plop, dass die Ritzlinie gleich geöffnet wird, damit der Innendruck der Dose überhaupt erstmal entweichen kann. Und dann ist es ja der zweite Schritt. Ich muss ein bisschen mehr Kraft aufwenden, um den Deckel zu öffnen. Und dann kann ich daraus trinken. Wenn wir diesen Stopp und dieses leichte Öffnen nicht hätten, dann würde bei der geöffneten Trinkfüllung durch den Innendruck das Füllgut nach außen spritzen und man hätte alles im Gesicht.
1: Ob die Dose umweltfreundlicher als andere Einwegverpackungen ist, kann derzeit nicht beantwortet werden. Entscheidend ist unter anderem auch der Transportweg. Die Dose stand 2005 kurz vor dem Aus. Damals wurde das Dosenpfand eingeführt. Heute ist sie wieder in vielen Supermärkten zu finden. Das Pfandsystem funktioniert. 99% der Dosen mit Pfand gehen ins Recycling.

0: 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Okay.
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4: Okay.
5: Könntest du so parken, dass ich bitte nicht in der Pfütze aussteigen muss?
6: Okay. 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
5: Nein.
6: Eins, zwei, drei, Ausweis.
7: Weiter!
6: Irgendwann ist Feierabend.
8: Wir sind Detektive von Mark.
9: Du bleibst jetzt hier.
10: Eine Person am Boden von uns gestellt, Lage ist ruhig.
11: Ich will nichts anderes machen. 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

0: Kannst du damit nicht warten, bis alle da sind?
1: Ich brauche heute ein bisschen mehr Proviant für den Wald.
2: Wow, Jakob.
3: In dem Outfit kannst du ja gleich mal richtig auf Pirsch gehen, hm? Eine Menge Mädels stehen auf sowas.
1: Davon habe ich noch nichts gemerkt.
3: Du, ich habe eine alte Flamme, die hat eine Schwäche für Naturbursche wie dich. Ich kann ja mal deine Nummer geben.
1: Kein Bedarf.
4: Wo ist denn mein blaues Hemd?
0: Das habe ich entsorgt.
4: Das kann ich doch nicht einfach wegschmeißen. Das ist mein Lieblingshemd.
0: Der Kragen war verschlissen.
4: Überlass das Wegschmeißen in Zukunft mir, klar?
0: Ich habe dir zwei neue gekauft, klar?
3: Ich muss los. Tschüss.
1: Tschüss.
0: Tschüss. Sebastian, du hast was vergessen.
5: Die gehören nicht mir. Ich habe sie gerade unten gefunden.
0: Wieso? Was ist das?
5: Ich glaube, das sind alte Briefe von Alina an Vladi.
3: Ich habe sie natürlich nicht gelesen.
5: Entschuldigung.
4: Ist schon gut, alles in Ordnung.
5: Tschüss.

0: Entschuldigen Sie bitte.
1: Ja, bitte.
0: Hier ist soeben ein Herr Kraft eingeliefert worden. Thomas Kraft.
1: Ja, das ist richtig. Darf ich fragen, wer Sie sind?
0: Ich bin seine Mutter. Ich bin gerade zu Besuch. Wie geht es meinem Sohn?
1: Die Untersuchungen laufen noch. Es wird ein wenig dauern.
0: Ein Kollege meines Sohnes hat mich informiert.
1: Möchten Sie vielleicht in unserer Cafeteria warten? Und so wie wir was wissen, sagen wir ihm Bescheid.
0: Aber was hat mein Sohn?
1: Wie gesagt, er wird noch untersucht.
0: Wo ist denn diese Cafeteria?
1: Hier vorne. Ich bringe Sie hin.
0: Dankeschön, nicht nötig.

0: Herr Kraft?
1: Hallo, Herr Kraft, können Sie mich hören? Sie sind in der Sachsenklinik.
2: Morgen.
1: Morgen, Roland.
2: Was gibt's?
1: Sieh dir das bitte mal an. Er hatte einen Schlaganfall, ist nicht ansprechbar.
2: Wie lange ist das her?
1: Circa 30 Minuten. Ein Kollege hat ihn im Büro gefunden.
2: Sieht aus wie eine Karotisstenose.
1: Ist ein bisschen jung für diese Diagnose, oder?
2: Das kann angeboren sein, ist zwar selten, aber durchaus möglich.
1: Wollen wir noch eine Angiografie machen?
2: Und danach sofort in den OP. Wir müssen das Gerinnsel an der Halsschlagader entfernen und wahrscheinlich einen Stent setzen. Herr Kraft, wir werden Sie gleich operieren. Sie brauchen keine Angst zu haben. Ist Ihnen zustimmt?
1: Werte sind im Toleranzbereich.
2: Gut.
3: Hallo, Margot.
1: Hallo, Sabine. Komm, setz dich. Sie untersuchen ihn gerade.
3: Nein, Sie operieren ihn schon.
1: Was, Sie operieren ihn? Ja, was hat er denn?
3: Ich weiß es nicht. Eine Schwester hat es mir gerade gesagt.
1: Heute Morgen beim Frühstück, da war doch noch alles in Ordnung. Er hat mir einen schönen Tag gewünscht. Ich soll mir die neue Galerie anschauen und dann wollte er mich zum Bahnhof bringen.

0: Denn irgendwelche Beschwerden in der letzten Zeit?
1: Nein.
0: Sabine, bitte setz dich. Du machst mich ganz nervös.
2: Kreislauf?
0: Stabil.
2: Gut, dann wollen wir mal Skalpell. Skalpell.
0: Roland?
2: Übernimmst du? Ich habe wohl gestern ein bisschen zu viel umgegraben. Na, der Garten war immer Friedrichs Sache. Da sieht man mal, was einen Fehlen anrichtet.
3: Ich übernehme, Sie assistieren. Kreislauf. Kreislauf.
0: Ist stabil.
3: Dann machen wir weiter. Das eben hat nichts Besonderes zu bedeuten. Ich hoffe, wir sind uns da einig.

0: Bitte schön.
1: Dankeschön.
2: Nehmen Sie Platz.
3: Frau Dr. Kraft, sind wir Kollegen?
4: Nein, nein, ich bin Juristin.
1: Sie ist Jugendrichterin. Wie geht es meinem Sohn?
3: Nach den bisherigen Erkenntnissen gehen wir davon aus, dass die Halsschlagader schon von Geburt an verengt war.
1: Aber er war doch immer gesund, soweit ich das beurteilen kann. Ist dir denn nichts aufgefallen?
4: Nein.
1: Aber man hätte doch irgendwas bemerken müssen.
3: Nein, das fällt normalerweise nicht auf. Aber nun hat sich genau an dieser Stelle ein Gerinnsel gebildet. Und das hat zu einer Verstopfung der Arterie und damit zum Schlaganfall geführt. Aber Ihr Mann ist außer Lebensgefahr.
1: Ist er gelähmt? Mein Mann hatte das auch. Und er ist daran gestorben.
4: Ein Schlaganfall.
2: Und wie schwer die Ausfallerscheinungen sind und wie lange sie anhalten werden, das kann man jetzt noch nicht sagen.
4: Aber er wurde ja sehr schnell versorgt, oder?
1: Das nützt nichts, Sabine. Durch die kurzzeitige Unterversorgung des Gehirns treten fast immer Ausfälle auf.
2: Beruhigen Sie sich erstmal.
1: Bitte sagen Sie uns die ganze Wahrheit. Ist er halbseitig gelähmt? Kann er sprechen? Oder ist es noch schlimmer?
4: Margot, bitte hör doch mal auf. Ich möchte jetzt erstmal zu meinem Mann. Wo ist er?
2: Er liegt auf der Intensivstation. Ich bringe Sie hin.
4: Nein, danke, das finde ich schon. Entschuldigen Sie.
1: Wird mein Sohn ein Pflegefall?
2: Das ist noch nicht absehbar.
1: Aber...
3: Wie mein Kollege schon sagte, wir können nur abwarten.
5: Thomas? Hörst du mich? Thomas, mein Schatz, ich bin's. Sabine.
1: So ist es richtig. Er braucht uns jetzt. Er spürt uns. Glaub mir das. Thomas. Ich bin's, deine Mutter. Ich weiß, dass du mich hören kannst. Mach dir keine Sorgen. Ich bin ja bei dir. Ich kümmere mich um dich.
4: Du meinst, wenn du dich um ihn kümmerst, wird er schneller gesund. Ich brauche frische Luft.
1: Ja, ja, geh nur. Ich mach das hier schon.
4: Tja, du hast ja wie immer alles im Griff.
1: Bitte, Sabine, nicht diesen Ton. Was glaubst du, wie mir zumute ist?
5: Ich bin gleich wieder da. Thomas?
2: Aline hat damals schöne Briefe geschrieben. Es war so glücklich.
5: Das waren wir auch mal.
2: Es tut mir leid, dass ich dich heute Morgen so angefahren habe.
5: Wir haben uns in letzter Zeit oft grundlos gestritten.
2: Ich komme irgendwie

0: im Alltag nicht klar. Und dann rafft man sich auf und es passiert wieder sowas.
1: Was hältst du davon, wenn wir wegfahren? Einfach alles hinter uns lassen?
0: Wie soll ich denn das machen? Ich kann ja nicht weg.
1: Bitte, Roland. Es würde uns aber gut tun. So kannst du doch sowieso nicht arbeiten. Charlotte kümmert sich bestimmt um die Kinder.
2: Herr Kraft, Sie hatten einen Schlaganfall. Wir mussten Sie operieren.
3: Ja.
2: Sie haben eine Sprachstörung und Ihre linke Körperhälfte ist gelähmt. Aber das wird sich hoffentlich in den nächsten Tagen wieder zurückbilden.
3: So.
2: Strengen Sie sich bitte nicht an. Ich schaue später wieder nach Ihnen.

0: weinen, mein Liebling, nicht weinen. Ich bin doch bei dir. Alles wird gut. Hm? Pass auf. Ich nehme jetzt deine Hand. Und wenn du mich verstanden hast, dann drückst du sie. Bitte. Ja, ja, so ist es sehr gut. Ja, so werden wir uns verständigen, bis du wieder sprechen kannst. Einmal drücken heißt ja und zweimal drücken heißt nein. Alles klar? Ja. Jetzt geht es voran. Jeden Tag ein kleines Stück.
1: Immer wenn ich das Lied höre, dann muss ich gleich wieder an unseren Ostseeurlaub denken. Weißt du, als wir alleine losgefahren sind, ohne die Kinder, erinnerst du dich? Du hattest deine Badehose vergessen. Absichtlich. Vielleicht sollten wir an die Ostsee fahren, wie früher. Warum halten wir jetzt? Was ist?
2: Nichts, ist alles prima. Der Tank ist leer.
1: Was? Aber hier ist ja weit und breit keine Tankstelle.
2: Ja, aber ich dachte, hier wäre eine. Jedenfalls sagt das das Navigationssystem. Mist, geht heute alles schief.
1: Und? Fühlst du dich jetzt besser?
2: Ja.
1: Wie sagte Papachen, Glück und Unglück kommen immer als Zwilling. Ich sehe da übrigens was Interessantes.
2: Eine Tankstelle?
1: Nee, eine Scheune. Fast so schön wie ein kleiner romantischer Landgasthof.
2: Pia, das ist jetzt nicht dein Ernst.
1: Den Pannendienst zu rufen, ist doch irgendwie spießig, ne?
2: Ja.
3: Da lade ich dich ganz groß zum Essen ein und dann passiert sowas.
4: Bis da ein Handwerker kommt, dann mach ich's lieber gleich selber. So, fertig.
3: Wow, danke schön.
4: Es war mir ein Vergnügen.
3: Na, mir erst.

0: Schöne Wohnung. Hallo. Du machst dir Sorgen wegen Roland.
1: Stimmt.
0: Ich mir auch.
1: Ich weiß, was ihn bedrückt.
0: Der Tod seiner Tochter.
1: Er hat ihn nie ganz verarbeitet.
0: Das kann er aber auch nicht. Wenn meiner Tochter was zustoßen würde, ich weiß nicht, wie ich damit leben sollte.
1: Aber Roland glaubt, er hätte alles im Griff.
0: Das Gegenteil haben wir heute Morgen miterlebt. Was hätte eigentlich Achim in der Situation gemacht?
1: Das Gleiche, was du gemacht hast. Er hätte übernommen. Und dann hätte er später versucht, mit Roland darüber zu reden.
0: Ich glaube, da würde ich mir was anmaßen. Ich kenne Roland ja noch nicht so lange.
1: Hast du auch wieder recht.
0: Ihr drei wart ein gutes Team.
1: Naja, manchmal haben wir uns etwas aus den Augen verloren, aber dann haben wir uns immer ganz schnell wiedergefunden.

0: Achim fehlt dir, was?
1: Schon. Ja. Aber ich freue mich, dass du jetzt da bist. Es hätte ja auch schlimmer kommen können.
0: Ja, und ich kann Wasserhähne reparieren.
1: Zum Beispiel.
2: Unser kleiner, romantischer Landgasthof ist zwar ziemlich kühl, aber trotzdem sehr verlockend.
3: Ich kann uns ja ein Feuer anmachen.
2: Hast du Hunger? Mhm. Ich habe alles dabei. Als ob ich es geahnt hätte.
3: Rechnest du bei mir nur noch mit Katastrophen?
2: Jetzt mach dich doch nicht verrückt. Wenn du dauernd dran denkst, dann wird's nur noch schlimmer.
3: Ich kann nicht anders. Ich operiere wie immer und plötzlich. Was sagt mir das?
2: Was immer es dir sagen will, du. Du solltest darauf hören. Aber vielleicht gibt's ja jetzt auch einen ganz anderen Grund, weswegen du aufgeregt bist.
3: Was soll denn das für ein Grund sein?
2: Na ja, immerhin. Musst du die ganze Nacht mit mir in einer Scheune verbringen?
3: Ich kann im Moment so schlecht abschalten.
2: Das kriegen wir schon hin.
4: Glaub mir, Sabine, morgen sieht die Welt schon ganz anders aus. Als das mit Herbert war, da habe ich auch gedacht, ich schaffe das nie. Aber dann ist doch irgendwie. Es gibt eben Tage im Leben. Da ist nichts, wie es vorher war. Heute, das war so ein Tag. Aber da muss man durch.
5: Wo bleibt denn das Taxi?
4: Ich werde natürlich nicht nach Hause zurückfahren. Ich bleibe bei euch. Wir haben eine Menge zu organisieren. Die Versicherung, die Rentenstelle. Und wir brauchen für Thomas einen guten Physiotherapeuten.
5: Ja, ich kenne da jemanden.
4: Nein, ich mach das schon. Ich merke das sehr schnell, wer etwas taucht und wer nicht.
5: Glaub mir, Margot, das merke ich auch.
4: Und bevor wir Thomas nach Hause holen, da müssen wir einiges umbauen.
5: Wieso das denn?
4: Über die Badewanne kommen Haltegriffe. Eure Betten stellen wir auseinander. Thomas braucht eine Dekubitus-Matratze. Und er muss am Fenster liegen, damit er frische Luft kriegt.
5: Können wir vielleicht erst mal abwarten, wie das mit Thomas weitergeht?
4: Aber wir müssen auf alles vorbereitet sein. Wir müssen das Beste...
5: Margot, lass mich doch bitte erst mal zur Ruhe kommen. Ich muss doch auch erst mal alles begreifen. Da drin liegt mein Mann. Er kann nicht mehr sprechen. Er kann sich nicht mehr bewegen. Und ich wäre dir wirklich sehr verbunden, wenn du nicht permanent auf mich einreden würdest. Danke.
4: Was glaubst du denn, wie mir zumute ist? Meinst du, das lässt mich kalt? Aber ich lasse mich nicht hängen. Das ist nicht gut für Thomas. Ja, man hilft nicht. Du bist einfach überfordert. Ich kann auch ins Hotel gehen, wenn dir das lieber ist.
5: Margot, warte. Margot. Das kommt nicht in Frage. Du bleibst natürlich weiter bei uns.

0: Mein Schatz, du bist nicht mehr auf der Intensivstation. Das ist ein sehr gutes Zeichen.
1: So, Frau Kraft, jetzt versuchen Sie mal, Ihren Mann auf die Seite zu drehen. Warten Sie, ich zeige Sie mal. Ja. Es ist sehr wichtig, dass Sie Ihrem Mann ermöglichen, die Liegeposition aufzuwechseln. Nur dabei dürfen Sie sich selber natürlich nichts verrenken. Sehen Sie so. Versuchen Sie es doch gleich nochmal. Ja. Ja, das ist doch schon sehr viel besser. Und jetzt treiben Sie Ihren Mann bitte hier mit dem Rücken ein. Das ist auch ganz, ganz wichtig. Wenn Frau Kraft mal nicht zur Verfügung steht, wie kommen Sie denn damit klar?
2: Ich habe leider Übungen darin. Mein Mann war zum Schluss 6 Monate bettlägerig.
0: So. Jetzt mal hoch. Ich komme schon klar.
1: Ja, ich lasse Sie dann jetzt alleine. Aber wenn Sie irgendwelche Fragen haben, ich bin immer für Sie da.
0: Ich bin auch immer für dich da. Ich hoffe, du weißt das. Glaub mir, ich weiß, wie furchtbar das für dich sein muss, so hilflos zu sein. Aber du musst durchhalten, versprich mir das. Ja, versprich mir das.
2: Wichtig ist, dass du tief durchatmest, damit du keine Lungenentzündung kriegst. Du warst doch immer ein Kämpfer. Du schaffst das.
3: Mal, was das ist.
4: Oh. Eine Kaffeemaschine?
3: Knapp daneben. Kommt dir das irgendwie bekannt vor?
4: Von so einer gibt's Fotos mit dir, aber die waren noch schwarz-weiß.
3: Das ist meine allererste Maschine. Ein herrliches Teil. 250 Kubik, ein Zylinder.
4: Aber wie kommt die dann hierher? Ich meine, wenn's deine erste Maschine war.
3: Sei mal ernst.
4: Keine Lust.
3: Die stand unter der Plane, wo du angeblich die halbe Nacht eine Maus gehört hast.
4: Was wird das jetzt?
5: Eine kleine Spritztour.
6: Bei Herrn Kraft machen wir heute ein EEG und ein Kontroll-CT. Mal sehen, wie ausgedehnt die Schädigung tatsächlich ist.
1: Ich kümmere mich drum. Ja, bitte?
2: Entschuldigen Sie die Störung. Herr Dr. Stein, wie geht es mit meinem Sohn weiter? Wissen Sie schon genaueres?
6: Er hat die Nacht ruhig geschlafen. Sein Kreislauf ist stabil. Heute führen wir eine Reihe von Tests durch, um schon mal das Rehabilitationspotenzial abschätzen zu können.
2: Ja, aber da gibt es doch sicher eine Menge zu tun. Ich meine, Anträge, Formulare und...
6: Besprechen Sie das bitte mit Oberschwester Ingrid. Sie kennt sich da exzellent aus.
2: Dankeschön.
0: Hier bist du. Ich suche dich schon überall.
2: Die Oberschwester erklärt mir gerade, was alles geregelt werden muss.
1: Hier sind die wesentlichen Unterlagen.
0: Ganz lieb, dass du dich darum kümmern willst, aber du ruhst dich jetzt mal aus. Ich mach das schon. Ich habe mit dem Büro telefoniert und alles geregelt. Mein Kollege übernimmt meine Prozesse.
2: Aber du bist Richterin.
0: Auch Richter fallen mal aus.
2: Du kümmerst dich besser um deinen Mann. Ich mach das schon.
1: Lassen Sie sie. Etwas zu tun zu haben, hilft dir über den Schock hinweg. Und jeder muss da seinen eigenen Weg gehen, um mit sowas klarzukommen.
0: Sie hört mir einfach nie zu.
7: Dr. Heimann hat sich freigenommen.
6: Ja, er wollte mal ausspannen.
7: Ich habe gehört, was im OP passiert ist. Sie haben wohl gedacht, dass mir so etwas entgeht? Einerseits bin ich enttäuscht, dass mich Dr. Heimer nicht mit einbezogen hat. Andererseits mache ich mir Sorgen um ihn. Was ist los? Sagen Sie die Wahrheit.
8: Seine Hände haben gezittert.
6: Im Moment ist er etwas überlastet. Aber der Patient war zu keinem Zeitpunkt in Gefahr.
7: Na, das will ich hoffen. Sie denken, dass das Ganze mit ein paar Tagen Urlaub getan ist? Meinem Chefarzt zittern am OP-Tisch die Hände. Das ist ja ein Albtraum. Also gut, ich will hoffen, dass das ein einmaliger Vorfall war. Falls nicht, dann bitte ich Sie, mich sofort zu informieren. Ist das klar?
5: Schade. Schon vorbei.
3: Pause.

0: Ist das schön hier.
1: Ja.
0: Jetzt sag mal ganz schnell, ohne nachzudenken, woran denkst du gerade?
1: Oh.
0: Na, ohne nachdenken.
1: Es ist mir ein bisschen peinlich an mein allererstes Moped. Das war knallrot und ich habe immer die Schutzbleche poliert und die waren schwarz.
2: Silbern. Silbern waren die. Und damit habe ich immer bei den Mädchen mächtig angegeben. Und du?
1: Woran hast du gerade gedacht?
0: Ich habe gerade an letzte Nacht gedacht. Da bin ich plötzlich irgendwann aufgewacht und wusste nicht, wo ich bin. Und da hatte ich wieder Angst. Wie damals als Kind. Weißt du, in den Sommerferien, da musste ich immer bei meiner Großmutter ganz alleine in der Dachstube übernachten.
1: Mhm.
0: Und da gab's auch Mäuse.
1: Wenn es Alina so sehen könnte.
0: Sie würde sich freuen.
3: Was ist das denn? Ich beantrage doch noch keine Pflegestufe für Thomas.
4: Warum denn nicht? Es dauert doch ewig, bis das durch ist. Und notfalls können wir das ja zurücknehmen. Weißt du, was ich mir überlegt habe?
3: Nein, aber das wirst du mir ja sicher gleich sagen.
4: Die Wohnung über euch, die steht doch schon seit Monaten leer. Und die ist auch viel günstiger als meine Wohnung in Frankfurt. Und da dachte ich...
3: Margot, du hast mir vorhin gar nicht zugehört. Ich hab dir doch gesagt, dass du dich mal ausruhen sollst. Ich übernehme das alles hier. Die Formulare, die Pflege, alles.
4: Ich verstehe.
3: Margot.
4: Ich bin dir nur lästig.
3: Das stimmt doch nicht.
4: Auch bei eurer Hochzeit wolltest du mich und deinen Schwiegervater nicht dabei haben.
3: Das stimmt doch so nicht. Meine Eltern waren auch nicht dabei, weil Thomas und ich, wie du weißt, in aller Stille heiraten wollten.
4: Thomas hat mir was ganz anderes erzählt. Er wollte, du wolltest nicht.
3: Ja, genau, so war's. Ich habe ihn gezwungen, euch wieder auszuladen. Und weißt du was? Jetzt lege ich fest, dass du nicht nach Leipzig ziehst.
4: Das legst du überhaupt nicht fest. Das bestimme immer noch ich.
3: Hallo, mein Schatz. Na, mein Liebling.
5: So, warum?
3: Nicht reden. Wir haben doch noch nie viele Worte gebraucht, um miteinander zu sprechen. Heute ist Mittwoch. Du bist jetzt den zweiten Tag hier. Soll ich dir was aus der Zeitung vorlesen? Das Feuilleton hat dich doch immer am meisten interessiert. Ach, entschuldige bitte, wie blöd von mir. Es interessiert dich natürlich immer noch. Entschuldige.

Ist das schön, wenn ich so bei dir bin? Nein? Du willst das nicht?

0: Schieb die Maschine rein, das wird keiner merken, dass wir uns hier ausgeliehen haben. Nur deine Mäuse vielleicht.
1: Ich schwöre dir, da waren welche.
0: Die Mäuse sollen sich fernhalten von dem schönen Maschinchen.
2: Vielleicht solltest du dir ja so ein Maschinchen kaufen. Du fährst nicht schlecht.
0: Das ist eine gute Idee.
2: Und nun?
0: Jetzt können wir wieder zurück.
2: Aber du willst gar nicht.
0: Das stimmt. Manchmal sind es die ganz einfachen Dinge im Leben, die einem gefehlt haben.
2: Genau. Wenn wir jetzt losfahren, sind wir in einer Stunde wieder zu Hause.
0: Das klingt nicht so verlockend.
2: Es sei denn?
0: Es sei denn was?

0: Hast du auf mich gewartet?
1: Was soll ich denn allein bei euch zu Hause? Ich halte das nicht aus. Der zweite Tag ist immer der schwerste.
0: Wie willst du das wissen?
1: Durch Herbert. Der wollte nicht mehr leben, das habe ich gespürt.
0: Glaubst du denn, dass Thomas...
1: Nein, Thomas will leben, das weiß ich ganz genau. Aber das braucht alles seine Zeit. Und darum möchte ich, dass du ganz normal deiner Arbeit nachgehst. Ich nehme dir ab, was immer ich kann.
0: Danke.
1: Ist doch selbstverständlich. Ich möchte nicht, dass du dich überanstrengst.
0: Warum traust du mir eigentlich nie irgendwas zu? Ich will das nicht mehr hören, Margot. Und ich will auch nicht, dass du dich weiter in unser Leben einmischst.

0: Oh, du kannst gleich mal eine kriegen, du.
1: Na, hast du Jonas ein Gruselmärchen vorgelesen?
0: Wo denkst du denn hin? Ich habe ihm erzählt, dass seine Großeltern einen tollen Ausflug ins Grüne machen und dass es ihnen prima geht.
1: Bist du dir sicher?
0: Ja, aber ja. Wenn sie sich gestritten hätten, dann wären sie schon längst wieder hier.
1: Es tut mir leid, dass ich diese Briefe angeschleppt habe.
0: Ach, dich trifft da keine Schuld. Du hast sie gefunden und übergeben.
2: Hm? Hallo.
0: Wie siehst du denn aus?
3: Warst du im Dschungel?
2: Ja, so ähnlich. Ich bin total müde und hab Hunger.
0: In welcher Reihenfolge?
2: Erst essen.
1: Na, erzähl doch mal, du Forstwirt.
2: Wir haben heute gelernt, mit einer Kettensäge umzugehen.
1: Oh, wie blutrünstig.
2: Ja. Dann hätte uns vielleicht sagen können, dass wir dafür in den total versumpften Auenwald gehen.
4: Hallo.
5: Hallo.
4: Ist was?
5: Warum guckt er denn so?
6: Ich habe mich schon wieder mit meiner Schwiegertochter gestritten. Ich will das nicht. Aber was auch immer ich sage, Sabine ist sofort gegen mich. Dabei will ich nur helfen. Thomas ist mein Sohn und er wird es immer bleiben. Ich kann ihn doch jetzt nicht alleine lassen.
7: Aber das verlangt sich ja auch niemand von ihm.
6: Aber er spürt die Spannung zwischen mir und seiner Frau. Und das belastet ihn.
7: Die Situation ist für keinen einfach.
6: Dabei will ich nur helfen. Ich kann doch nicht so rumstehen. Da komme ich mir so nutzlos vor.
7: Glauben Sie mir, ich verstehe Sie sehr gut.
6: Entschuldigen Sie, dass ich Sie belästigt habe. Sie haben sicher Ihre eigenen Sorgen.
7: Aber ich bitte Sie, Frau Kraft, Sie müssen sich doch nicht entschuldigen.
8: Ist ja gut, dass du wieder da bist. Könntest du nachher mal in mein Büro kommen? Wir müssen noch ein paar Zahlen abgleichen.
9: Aber ja, ich brenne darauf. Zahlen sind meine Leidenschaft.
8: Frönst du denn auch wieder deiner anderen Leidenschaft?
9: Welche?
8: Operierst du wieder?
9: Ja, natürlich.
8: Gut, dann ist ja alles in Ordnung.
9: Der sagen wir nicht, wo unsere Scheune ist.
7: Niemals.
10: Na, euer Ausflug scheint euch ja richtig gut getan zu haben.
7: Eine Scheune, ein altes Motorrad, Mäuse und keine Tankstelle. Mhm.
11: Klingt romantisch.
9: War romantisch.
7: Oh, darf ich?
10: Ja, bitte.
11: Gab wohl nichts zu essen in der Wildnis?
7: Dafür hatten wir überhaupt keine Zeit.
9: Meine Frau. Ist sie nicht wunderbar?
10: So habe ich dich ja lange nicht mehr reden hören.
11: Roland, mal was anderes. Du solltest wissen, dass Simone mit uns gesprochen hat, wegen der OP.
9: Ich muss mit ihm reden. Wie geht's an Kraft?
11: Noch nicht viel besser. Die Neurologie ist unverändert.
9: Ich sehe ihn mir gleich mal an.
12: Thomas? Ich war gestern schockiert, weil du so ablehnend warst. Aber das war dumm. Ich glaube, ich habe dich jetzt verstanden. Du willst nicht, dass ich dich pflegen muss. Aber so ist es nun mal und ich will es auch. Du bist mein Mann. In guten und in schlechten Zeiten. Daran wird sich nichts ändern. Jedenfalls nicht für mich. Marwat, ich möchte noch mal mit dir sprechen, aber allein.
6: Kann ich erst mal meinen Sohn begrüßen? Was willst du mir denn sagen?
12: Also gut. Ich habe noch mal gründlich nachgedacht.
6: Ach.
12: Ja, ich werde Thomas alleine pflegen. Ich muss und ich will dadurch. Ich bin seine Frau.
6: Das beschließt du so einfach, ja? Ist das der Dank für alles? Und wenn du am Ende deiner Kräfte bist, was dann?
12: Dazu wird es nicht kommen.
6: Das werde ich nicht zulassen. Das wird Thomas entscheiden.

0: Keine Sorge, ich fange sie wieder ein. Reg dich nicht auf, du weißt doch, wie sie ist. Ich bieg das schon wieder hin. Entschuldigen Sie.
1: Herr Kraft, alles in Ordnung?
0: Margot, wir müssen miteinander reden, so geht das nicht.
2: Was soll das alles noch? Ich werde abreisen. Jetzt hast du es ja geschafft, Thomas auf deine Seite zu ziehen. Herzlichen Glückwunsch.
0: Darum geht es doch gar nicht. Aber das wirst du nie verstehen.
2: Ach ja?
0: Ja, du machst Thomas mit deiner übergroßen Fürsorge wieder zu einem kleinen Kind. Aber das ist nicht gut. So kann er sein weiteres Leben nicht meistern.
2: Was du alles weißt. Ist was passiert?
3: Jetzt bitte nicht.
1: Die Drainage ist voller Blut, der Puls rast 148 und er bekommt kaum Luft.
3: Was ist da passiert? Herr Kraft, hat sie etwas aufgeregt?
1: Seine Frau und seine Mutter sind gerade gegangen, aber...
4: Wir machen einen Ultraschall, sieht wie eine Nachblutung aus.
3: Hoffentlich nicht.
4: Ich stehe zwar nicht im OP-Plan, aber ich werde operieren.
3: Wir müssen noch mal operieren. Skalpell?

0: Warum streiten wir uns bloß immer?
1: Weil wir beide Thomas lieben. Jede auf ihre Weise.
0: Und weil du mich nicht gerade für eine tolle Schwiegertochter hältst.
1: Soll ich ehrlich sein?
0: Das bist du doch immer.
1: Ich möchte dich ja gerne für eine gute Schwiegertochter halten. Das nehme ich mir jedes Mal vor, bevor ich dich treffe. Und dann machst du mich wieder wahnsinnig.
0: Das geht mir genauso.
1: Entschuldige. Das ist jetzt nicht wichtig.
0: Doch, Margot. Das ist wichtig. Thomas liebt uns beide und deswegen müssen wir einen Weg finden, miteinander klarzukommen.
2: Das hört sich nach einem psychosomatischen Problem an.
3: Ich dachte, ich hätte alles im Griff. Ich falle wohl bis auf Weiteres aus.
2: Was wollen Sie nun tun?
3: Keine Ahnung. Ich weiß nur, dass ich so für Sie nicht mehr tragbar bin.
2: Ich weiß, was Sie alles durchgemacht haben, Heilmann. Aber ich möchte Sie als Chefarzt an meiner Seite nicht verlieren.
3: Kann ich doch nicht verantworten. Mir gelingt nicht die einfachste OP.
2: Vielleicht sollten Sie professionelle Hilfe in Anspruch nehmen. Das ist keine Schande. Auch nicht als Arzt.
3: Ich weiß nicht, ob das mein Weg ist. Ich muss erst mal nachdenken.
2: Gut. Sie werden jede Unterstützung von mir bekommen, die ich geben kann.

0: Du steigerst dich da in etwas hinein.
1: Und da hilft nur Konfrontation. Deshalb schlagen wir dir vor, lass uns morgen gemeinsam in den OP gehen. Ich operiere, du assistierst.
2: Das bringt nichts, gar nichts. Ich muss grundlegend was verändern.
0: Also dann? Aber du weißt, dass du auf uns zählen kannst.
2: Ja.
1: So, Herr Kraft, ich teste noch einen Reflex an Ihren Armen. Ist hier.
0: Mhm. Und?
1: Ja. Ich glaube, ich kann Ihnen Hoffnung machen.
0: Ich wusste es.
1: Wir starten so bald wie möglich mit dem Reha-Programm. Herr Kraft, ich denke, ich darf Sie beglückwünschen. Ich kann Ihnen nichts versprechen, aber ich bin überzeugt davon. Sie gehören zu den Schlaganfallpatienten, die wieder vollkommen gesund werden können.
0: Hast du gehört, Thomas? Alles wird wieder gut. Und jetzt müssen wir dir noch was Wichtiges sagen.
3: Thomas, mein Junge, ich habe viel falsch gemacht.
0: Ja, das habe ich auch.
3: Und deshalb?
0: Deshalb haben wir beschlossen, dass deine Mutter hierher zieht, nach Leipzig. In die Wohnung über uns. Wie findest du das?
3: Das muss nicht direkt in eurem Hause sein.
0: Tatsache ist aber, dass wir zu zweit deine Reha viel besser geregelt kriegen. Bist du einverstanden?
2: Ja? Die Schwester reicht mir das Skalpell. Ich greife danach, zögere nicht einen Moment und dann zittert die Hand wieder.
0: Was ist das bloß?
2: Ich weiß es nicht. Wir waren gestern so glücklich.
0: Wir haben ein Recht darauf, glücklich zu sein.
2: Ja, ja, ja. Es war der schönste Tag seit langem. Ich verstehe es nicht. Was hältst du davon? Ich weiß, das klingt verrückt. Wenn wir nochmal von vorne anfangen. Wenn wir von hier wegziehen. Ja, man kann nicht jeden Tag aufs Land fahren, um sich freier zu fühlen. Aber man kann weggehen. Vielleicht müssen wir beide einfach nur einen klaren Schnitt machen. Könntest du dir das vorstellen? Vollkommen ruhig. Das erste Mal, seitdem mir das heute passiert ist, siehst du.
0: Vielleicht ist das ja wirklich ein Zeichen. Vielleicht hast du wirklich recht.

0: Zimmer? Ja.
1: Emma, ich habe den Dienstplan noch mal umgestellt.
0: Ja, Ben, mache ich. Alles klar.
2: Wer?
1: Ja, wir bleiben bei Ranolazin. 375 Milligramm, wie gehabt. Gut, danke. Sonst kann er hier?
0: Miko ist in der NA und Rebecca hat heute ihren freien Tag.
2: Hatte.

0: so viel los? Sind so dünn besetzt?
1: Ja, stimmt, Dr. Scherbers.
0: Dr. Moreau.
1: Ob der überhaupt noch mal wiederkommt?
0: Dr. Lindner hat mich gebeten, Rebecca anzurufen, damit sie uns unterstützen kann. Müsste eigentlich jeden Moment hier sein. Aber hey, wenn wir uns gut absprechen, dann schaffen wir das.
1: Kann ich vielleicht irgendwie helfen?
0: Ja. Du könntest dich klonen.
1: Dann fällt der Test, der für morgen angesetzt ist, aus.
0: Test?
1: Ah, du hattest den gar nicht auf dem Schirm. Ist vielleicht besser, wenn wir alle so viel zu tun haben.
0: Den Test hatte ich nicht vergessen. Die Infos dazu kommen nachher.
1: Er hat ihn vergessen.
0: Das heißt aber nicht, dass er leichter wird.
2: Das Projektil steckt noch drin.
3: Mann, ich dachte, ich kann mich noch wegducken, ey.
2: Hey, wir geben ihm gleich was gegen die Schmerzen und dann geht's in den OP, okay?
3: Markus. Markus.
2: Wer ist Markus?
3: Das ist mein Vorgesetzter. Wir waren zusammen bei dem Einsatz. Er wollte, dass ich auf Position bleibe, aber scheiße, ich konnte aber nicht anders. Ich musste irgendwie. Ist er hier?
2: Hey, außer Ihnen ist kein anderer Verletzter angemeldet. Der Kollege hier hat Sie begleitet.
3: Ach, Kim. Kim, sag mal, hast du was zum Schreiben? Oder nee, sag einfach Markus, dass ich über den Berg bin, bitte, ja?
4: Ja, okay.
3: Vergiss das nicht, bitte.
2: Herr 10, bleiben Sie bei mir. Okay, wir müssen ihn stabilisieren und ich brauche Professor Patzelten OP3. Wir operieren. Los, los, los.
5: Saugen.
2: Ich hätte nie gedacht, dass ich mal einen Polizisten mit einer Schussverletzung auf dem Tisch haben werde.
5: Halten Sie Arterie, Vene und Nerv beiseite.
2: Das ist wie im Lehrbuch. Kreisrunde Einschusslücke, deutliche Rückstände aus dem Pistolenlauf und überall Schmauchniedergang.
5: Ich vermute, der Patient war nicht ganz so begeistert wie Sie.
2: Er kann froh sein, dass es kein Durchschuss war.
5: Warum?
2: Ja, der Schusskanal wird immer weiter, je tiefer das Projektil ins Gewebe eindringt. Das Ausschussloch wäre locker dreimal so groß. Mhm.
5: Fasszange. So. Oh, die Blutung nimmt zu. Das muss die Arterie sein. Tupfen. Zwei Klemmen. Eine oberhalb, eine unterhalb der Läsion. So. Wie würden Sie weiter vorgehen?
2: Eine Naht könnte zu einer Stenosierung führen. Also Arterienpatch.
5: Möchten Sie das übernehmen?
2: Gerne.

0: Können Sie mir sagen, wo ich... Oh Gott. Liebes, Sie sehen aber übermüdet aus.
1: Danke fürs Kompliment.
0: Ich suche Dr. Lindner. Können Sie mir sagen, wo er zu finden ist?
2: Frau Jeromeit.
0: Dr. Lindner, wie schön. Sie sind ja meine letzte Hoffnung. Also, wir haben uns bei einem seiner Vorträge kennengelernt.
1: Zum Thema Psychosomatik?
0: Das war ganz, ganz toll. Wirklich hochspannend. Mhm. Ja, dass so ein renommierter Arzt sich die Zeit nimmt, um auf Augenhöhe mit uns Patienten zu sprechen.
2: Was kann ich für...
1: Was genau fehlt Ihnen denn?
0: Ja, genau das wüsste ich auch gerne. Ich habe eine Ärzte-Odyssee hinter mir, aber keiner hat die Ursache gefunden.
1: Tut Ihnen irgendwas weh?
0: Das kann man so nicht sagen, nein.
2: Ja, wollen Sie die Patientin nicht vielleicht in einen Behandlungsraum bringen? Dann schauen wir uns das Ganze mal näher an.
1: Was genau?
2: Ich mach das.
3: Eine sehr gute Entscheidung für beide Seiten. Aha. Entschuldigung, was haben Sie gerade gesagt? Ich hatte gerade ein Knacken in der Leitung. Da haben Sie recht. Ich warte auf Ihr neues Angebot. Wiederhören, Herr Menzing. Was ist denn da los? Karin, ich habe gute Neuigkeiten.
4: So.
3: Menzing macht uns ein neues Angebot für den Wartungsvertrag. Übers Jahr gerechnet können wir da gut eine fünfstellige Summe einsparen.
4: Gratuliere.
3: Und du konntest du den Verwaltungsrat gestern überzeugen?
4: Sie waren von deiner Aufstellung über die Einsparung sehr angetan.
3: Und haben Sie unserer Personalplanung zugestimmt?
4: Im Großen und Ganzen ja. Abgesegnet wurden die Pflegestellen, so wie wir sie besprochen haben, auch über die Oberarztstelle.

0: wurde gesprochen. Alle sind es leider nicht geworden. Aber eine können wir zum besagten Zeitpunkt besetzen.
1: Alles klar. Dann werde ich gleich alle informieren.
0: Gut, mach das.
1: Dr. Bär, ich bräuchte Sie und die jungen Facharztkollegen von der Chirurgie kurz für eine Besprechung, sagen wir, in einer halben Stunde.
2: In Ordnung, Herr Berger. Ich trommel den Rest zusammen. Gut, bis gleich.
3: Ah, was macht der Herr Ausbilder?
2: Oh, wurde kalt erwischt, weil er morgen einen Test durchführen muss, von dem er nichts wusste. Aber zum Glück gibt's den Server. Leila und Niklas haben ja jahrelang alle Ausbildungsunterlagen abgespeichert.
3: Hm. Nimm's einfach einen alten von uns, ja?
2: Ja, clever, oder? Dr. Bär hat alles unter Kontrolle. Was?
3: Bärchen, wie lange weißt du von den Tests auf dem Server?
2: Weiß nicht, eine Weile.
3: Mhm. Und da hast du nie mal einfach so heimlich?
2: Natürlich nicht. Okay, gut, also das eine Mal, als wir alle den zweiten Zwischentest total vergessen hatten.
3: Oder das andere Mal, als du vor dem großen Test die halbe Nacht im OP standest.
2: 3 Arterienpatches in einer Nacht und genau genommen habe ich mit Julia zusammen da reingeguckt.
3: Ja, ich weiß, hat sie mir erzählt.
2: Die Dateien werden verschlüsselt, wenn es verboten wäre, oder?
3: Sind sie aber nicht. Und wenn wir das wissen,
2: dann wissen es die Küken 100 Pro.
3: Dürfte also ein ziemlich einfacher Test für die drei werden.
2: So einfach mache ich es denen nicht. Ach, Ben, wenn du Julia siehst, wir treffen uns in 20 Minuten mit Herrn Berger in der Cafeteria.
0: Herr Rantala, das war sehr gute Arbeit vorhin im OP. Überwachen Sie Herrn Manzin bitte engmaschig und geben Sie mir Bescheid, wenn irgendetwas sein sollte.
3: Okay.
4: Entschuldigung. Kriminalhauptkommissar Markus Bräuner, ich bin der Vorgesetzte von Josef Matzin.
0: Ah ja, das ist gut, dass Sie kommen konnten. Ich bin Professor Patzelt und das ist Dr. Rantala.
3: Hallo.
4: Wie geht es Ihnen?
3: Ihr Kollege wurde operiert.
4: Und konnten Sie seinen Arm retten?
3: Wir haben das Projektil entfernt. Es geht ihm den Umständen entsprechend gut.
4: Ach, Gott sei Dank. Boah, wenn dem Jungen was passiert wäre.
0: Der Vorgesetzte als Notfallkontakt, das ist eher ungewöhnlich.
4: Ich habe ihn sozusagen unter meine Fittiche genommen, als er damals immer bei uns beim Basketball aufgetaucht ist. Ja, der Junge hat es nicht leicht mit seiner Familie. Ich habe keine Kinder. Wir beide, wir verstanden uns sofort. Ich meine, das ist ein Dickkopf, ja. Also der muss immer mit dem Kopf durch die Wand. Das kriegt man aus dem nicht raus. Aber aus dem wird mal was.
0: Ich verstehe sehr gut, was Sie meinen.
3: Ein größeres Gefäß Ihres Kollegen musste operativ versorgt werden. Aber wenn Sie wollen, können Sie gleich zu ihm.
4: Gern. Ich müsste nur noch einmal telefonieren vorher.
3: Okay.
5: Sie haben Haarausfall.
6: Alopezie ist der Fachausdruck. Das ist ein sehr interessantes und sehr weitläufiges Krankheitsbild. Dr. Krieger, machen Sie bitte eine gründliche Anamnese, ja? Körperliche Untersuchungen, großes Labor, vor allem eine Differentialdiagnose. Herr Jomet, ich schaue nachher noch mal nach Ihnen, ja? Ich muss kurz in den OP.
7: Gut, ja, ich weiß. Ich weiß, ich bin kein leichter Fall. Aber mit Dr. Lindners Unterstützung werden wir zwar ganz sicher rausfinden, was mir fehlt.
8: Ganz sicher, ja. Wurden Sie in letzter Zeit operiert oder waren Sie krank?
7: Nein, beides nicht. Ich bin nie krank. Doch, vor ein paar Wochen, da lag ich mit Fieber im Bett. Aber das habe ich wirklich alles in einer Nacht ausgeschwitzt. Und am nächsten Tag stand ich wieder im Laden. Ich verkaufe Mode, Accessoires und diese Amulette, müssen Sie wissen. Die mache ich selbst. Die wenden Unheil ab und lassen das Glück rein. Gefallen Sie Ihnen? Das hier ist ein Freundschaftsamulett. Das hier schenkt Lebensfreude. Und das hier schützt vor Krankheiten. Deswegen verstehe ich ja auch nicht, wie das...
8: Nehmen Sie irgendwelche Medikamente?
7: Mm-mm. Okay.
8: Sind bei Ihnen Funktionsstörungen der Schilddrüse bekannt, Eisenmangel?
7: Nein.
8: Sind Sie schwanger?
7: Mein Laden ist mein Baby.
8: Die Ursache könnte auch systemische oder Autoimmunerkrankung sein. Ich werde jetzt erstmal Blut abnehmen, ja?
7: Mhm. Sie können so froh sein, mit einem so kompetenten Arzt wie Dr. Lindner zusammenzuarbeiten. Finden Sie mich auch, meine Liebe?
8: Ja, klar.
7: Ja, klar.
9: Hey, Doc. Doc, man kann nicht mal wieder eine anständige Faust machen.
10: Es hängt davon ab, wie viele Nervenschäden es in der temporären Wundhöhle gab.

0: und ob noch mehr Gewebe untergeht. Leider sind Wundinfektionen nach Schussverletzung häufig, also...
1: Ja, danke, das reicht. Markus, ey.
2: Mensch, Jus, was machst du für Sachen?
1: Naja, voller Einsatz, irgendwie immer.

0: Weißt du eigentlich, was du mir für einen Schreck angejagt hast? Für einen Moment, da dachte ich echt, ich hat's erwischt.
1: Nein, mich kriegt so schnell nichts klein. Habt ihr ihn?
0: Was macht dein Arm?
1: Die haben mich hier mit Schmerzmitteln vollgepumpt. Alles gut soweit. Aber ich habe ihr klargestellt, die müssen mich so schnell wie möglich wieder rauslassen.
0: Wenn die Kugel, wenn die nur so ein paar Zentimeter höher geflogen wäre.
1: Ist sie aber nicht. Also was ist jetzt? Habt ihr ihn oder nicht?
0: Schon auf dem Weg zum Haftrichter.
1: Yes. Sehr gut.
2: Du hast ihnen vom Server erzählt?
3: Genau genommen ist es mir vor Rebecca rausgerutscht und die hat es dann allen erzählt.
4: Wo bleibt er denn? Ich habe in 10 Minuten eine Bandscheibe auf dem Tisch.
2: Ich habe seit einer Minute Besprechung mit der Pflegeleitung.
3: Hat er euch nicht gesagt, um was es geht?
4: Julia, Dr. Bär, Dr. Albeck, ich habe großartige Neuigkeiten. Und ich wollte es mir nicht nehmen lassen, ihn dir persönlich zu überbringen.
3: Ja?
4: Der Verwaltungsrat hat dem Vorschlag von Professor Patzelt und mir zugestimmt, intern 3 neue Oberarztstellen auszuschreiben. In einem halben Jahr werden sie besetzt.
2: Nee, oder?
5: Nicht kleckern, sondern klotzen.
3: Hast du einen Goldesel gefunden?
4: Den suche ich noch, aber das ist mein Problem. Das klingt mir nach einer Stelle für jeden von Ihnen. Also, Ausschreibung nicht verpassen.
2: Wisst ihr, was das heißt?
5: Wir arbeiten hier bald zusammen. Als Oberärzte.
3: Das wäre der Hammer. Wenn ich bis dahin meine Doktorarbeit fertig habe.
2: Das kann muss.
3: Aber erwünscht.
5: Hast du noch ein halbes Jahr Zeit.
2: Und einen besseren Ansporn findest du wohl kaum.
5: Leute.
0: Besser?
1: Ja, danke.
0: Immer noch der Rücken?
1: Zu viel Büroarbeit, meiner Meinung.
0: Dann solltest du dich mal drum kümmern. Also der Schreibkram, das wird nicht weniger.
1: Das glaube ich auch.
6: Entschuldigung, eine Kleinigkeit von den Kollegen.
1: Für unseren Helden. Ich bin ein Held.
0: Könnten Sie uns mal einen kleinen Moment alleine lassen, bitte?
6: Natürlich, wenn was ist, klingeln.
1: Mach ich. Was ist los?
0: Sag mal, merkst du das überhaupt nicht? Junge, du hättest tot sein können, wenn diese Kugel 10 Zentimeter höher gekommen wäre.
1: Ja, dann wäre sie in der kugelsicheren Schutzweste stecken geblieben.
0: Sag mal, hörst du dir überhaupt zu?
1: Mann, ich wusste ja nicht, dass der Typ sofort schießt und dann auch noch trifft.
0: Ja, eben. Und genau weil du das nicht weißt, da ist es total dämlich, einfach so einen Ego-Trip zu starten.
1: Was? Ego-Trip? Geht's noch? Ich wollte euch beschützen.
0: Eigensicherung vor Fremdsicherung, das solltest du langsam aber sicher mal kapiert haben. Mensch, das war keine Heldenaktion. Das war dämlich und gefährlich, was du da gemacht hast.
1: Mann, der Typ stand 2 Meter neben euch einknacken und er hätte euch umgenietet.
0: Du hättest uns einfach anfunken können und warnen, nachdem du dich in Sicherheit gebracht hast, okay?
1: Was ist eigentlich dein Problem?
0: Mein Problem? In so einem Team, da muss sich jeder auf den anderen verlassen können, okay? Ich weiß ehrlich gesagt nicht, ob ich dir noch vertrauen kann.
7: Frau Krieger, ist das Labor von Frau Jerumann schon da?
3: Ja. Keine Auffälligkeiten. Kann ich sie dann gehen lassen?
7: Nein, wieso?
3: Weil sie nicht ernsthaft krank ist. Wir haben hier unglaublich viel zu tun und nur Haarausfall. Kann nicht der Hausarzt sich darum kümmern?
7: Nur Haarausfall, ja. Alopezie kann eine Vielzahl von pathologischen, psychosomatischen Ursachen haben. Wir sollten uns zumindest um eine richtige Diagnose bemühen.
3: Ist das nicht?
7: Ja. Das ist ein Geschenk von Frau Jerumait. Schickt, ne? Sorgt für inneren Frieden.
3: Daran glauben Sie doch selbst nicht.
7: Ich glaube, Sie sollten das auch mal tragen.
3: Mein Inneres ist sehr friedlich. Außerdem ist es super hässlich.
7: Naja, wenn ich jetzt Haarausfall bekomme, wissen wir wenigstens, woran es liegt. Apropos, haben Sie die Metalle schon untersucht?
3: Mach ich noch. Und wenn dabei nichts rauskommt?
7: Suchen wir weiter, bis wir die Ursache für Ihren Haarausfall gefunden haben. Schaust du dir alte Tests aus den letzten Jahren an?
3: Ja, ich habe die zwar alle schon mal gelesen, aber als Vorbereitung kann das ja nicht schaden.
7: Vergiss es, ich kopiere keine alten Tests. Von mir gibt's ein Original.
3: Da bin ich aber gespannt. Aber sag nichts, das wäre unfair.
7: Genau, ich schweige wie ein Grab. Emma?
3: Hm?
7: Kannst du ein Geheimnis für dich behalten?
3: Elias, ich will keinen Vorteil gegenüber den anderen.
2: Nein, es geht gar nicht um den Test.
3: Okay.
2: Ich werde Oberarzt. Also höchstwahrscheinlich.
3: Echt?
2: Berger hat es uns vorhin offiziell mitgeteilt. Ben, Julia und ich.
3: Wie? Alle drei? Wow, das ist ja...
2: Das ist super, oder?
3: Ja.
2: Wir haben von Anfang an zusammen gekämpft und... Ja.
3: Wahnsinn. Also wenn ich mir überlege, dass Miko, Rebecca und ich auch irgendwann mal so weit sind.
2: Erst mal Facharzt schaffen.
3: Du hast noch keine Ahnung, was in den Test reinkommt, oder?
2: Kein blassen Schimmer.
0: Frau Professor, wird Yusuf seinen Arm wieder richtig bewegen können?
8: Wir müssen erst die postoperativen Funktionalitätstests abwarten. Aber ich bin zuversichtlich. Er hatte Glück.
0: Glück? Er hat ein Schweineglück.
8: Wir beobachten die Wunde und er bekommt ein Antibiotikum, falls eine Kontamination stattgefunden hat. In ein paar Tagen wissen wir dann mehr.
0: Er hat einfach nur an sich gedacht.
1: Dabei habe ich nur ans Team gedacht. Ich meine, hätte ich nichts gemacht, wäre es ihm wieder richtig schief gegangen oder der Typ wäre uns entkommen.
0: Dann wäre er eben entkommen. Na und? Hätten wir ihn ein anderes Mal geschnappt.
6: Ihr Vorgesetzter fand Ihr Vorgehen zu impulsiv.
1: Ja, manchmal muss man eben was riskieren.
0: Natürlich muss man auch mal flexibel reagieren. Aber ganz ohne Regeln und klare Absprachen geht es nun mal nicht.
8: Ja, aber die Regeln kennen und sich an sie halten sind halt zweierlei Dinge.
0: Manchmal da will er einfach zu viel. Weil er zu ehrgeizig ist oder weil sein Temperament mit ihm durchgeht.
8: Irgendwann müssen die Jungen aber anfangen, Verantwortung zu übernehmen.
0: Jahrelang habe ich ihm vorgebetet, dass die Sicherheit für Leib und Leben vorgeht.
1: Seit Jahren geht er mir damit auf den Senkel. Ich meine, hier bei euch läuft doch auch bestimmt was nicht nach Plan, oder?
6: Wenn es um OP-Komplikationen gibt?
1: Ja, und da muss einer die Initiative ergreifen, so wie ich.
6: Jeder im Team kennt seine Aufgaben. Jeder weiß ganz genau, was er zu tun hat und hält sich daran. Das gilt besonders bei einem Notfall.
0: Ich muss mich einfach darauf verlassen können, dass alle auf mein Kommando hören. Danke.
6: Es gibt den leitenden Operateur.
1: Den Einsatzleiter, ja.
6: Genau. Und das Team. Anästhesisten, OP-Schwestern, uns Assistenzärzte. Jetzt wird der Patient plötzlich tachykard. Sein Herz rast mit 180, 190 Schlägen die Minute. Sein Kreislauf bricht gleich ab. 80 zu 40, 60 zu 20. Gleich bleibt er stehen.
1: Und gleich ist er weg, ja?
6: Genau. Ich weiß, dass ich ihm in 99% der Fälle ein Antiarrhythmikum gebe. Schnell. Jede Sekunde zählt. Aber genau in diesem einen Fall wäre es die falsche Entscheidung gewesen. Der Operateur weiß das. Ich wusste es nicht.
1: Ja, ich war der mit dem Wissensvorsprung.
6: Das meine ich nicht. In solchen Sekundenentscheidungen braucht es Erfahrung. Und davon hat der leitende Operateur mehr.
1: Kann man wahrscheinlich doch nicht so vergleichen.
6: Finde ich schon. Tut's auch weh?
1: Es ist mehr im Pochen.
3: Ich war doch gerade erst bei Herrn Vierstein. Was will er denn jetzt schon wieder? Nein, für den Arztbrief hatte ich noch keine Zeit. Ja, ich kümmere mich drum, ja. Dr. Krieger, ich habe Sie schon gesucht. Ja? Vielen, vielen Dank, dass ich Sie so schnell zurückbekommen habe. Konnten Sie dann schon was rausfinden? Silber, Nickel, Eisen, die Ketten sind definitiv nicht die Ursache für Ihren Ausfall. Und laut Blutuntersuchungen sind Sie auch kerngesund. Aber Sie geben nicht auf. Ich stelle jetzt noch Ihren Hormonstatus fest. Tragen Sie eigentlich nie Schmuck? Nicht im Dienst. Das ist komplett unpraktisch und sowieso auch nicht erlaubt. Ja, ich dachte nur gerade, mit dem passenden Schmuckstück, da könnten Sie so viel mehr aus Ihrem Typ machen. Äußerlichkeiten interessieren mich nicht. Oh, nein, nein, nein, meine Liebe. Schauen Sie, mit diesem Amulett für Lebensfreude, da bekommen Sie eine ganz neue, positive Ausstrahlung von innen heraus. Danke, aber meine Ausstrahlung geht Sie nichts an. Also gesund ist das nicht, wenn man auf alles so negativ reagiert. Wissen Sie, was auch nicht gesund ist? Wenn man den ganzen Tag mit diesem unechten Lächeln rumläuft und sich irgendwelche Sachen einbildet. Die Kraft der Gedanken ist stärker, als Sie denken. Ach ja, wenn das wirklich so einfach wäre. Wieso denken Sie sich dann nicht einfach Ihre Haare zurück auf den Kopf?

0: Ganz schlechte Schwingungen, das Kind. Ganz schlecht.
1: Fühlt sich an, als ob wir schon Oberärzte wären.
2: Lassen Sie in Aussicht auf die Oberarztstelle nicht in Ihrem Ehrgeiz nach.
1: Ich denke eher, dass die Vorfreude beflügelt.
2: Und vergessen Sie vor lauter Vorfreude nicht, sich zu bewerben.
1: Auf gar keinen Fall. Wir richten jeden Tag eine Gedenkminute ein, wie großartig es wird, wenn wir drei hier als Oberärzte zusammenarbeiten. Und wegen der OP-Vorbereitung schließe ich mich mit Elias kurz.
3: Herr Rhein? Den Blick kenne ich. Was gibt's denn für ein Problem?
2: Ich habe gerade mit Dr. Albeck gesprochen. Er kann es kaum erwarten, Oberarzt zu werden.
3: Das will ich hoffen. Immerhin eine großartige Chance für unsere Fachärzte.
2: Kannst du dir erklären, wie Dr. Albeck darauf kommt, es würden drei Oberarztstellen vergeben?
3: Etwa nicht?
2: Nein. Der Verwaltungsrat hat nur einer Stelle zugestimmt.
3: Nur eine?
2: Ja, hast du mir vorhin nicht zugehört.
3: Du hast gesagt, die drei geplanten Stellen sind durch.
2: Gefallen.
3: So ein Mist. Hast du es ihnen schon verklickert?
2: Nein, ich wollte erst Rücksprache mit dir nehmen. Wolfgang, wie konnte denn das passieren?
3: Natürlich werde ich mich darum kümmern, um dieses Missverständnis aus der Welt zu schaffen.
2: Wollen wir es ihnen gemeinsam sagen?
3: Nein, ich habe das verbockt, also muss ich auch den sauren Apfel beißen und es ausbügeln.
2: Gut, mach das.
3: Berger. Ich brauche dringend einen Termin wegen meines Hörgeräts. Da stimmt irgendwas nicht.
4: Ich war heute schon zum dritten Mal bei Herrn Vierstein. Und weißt du, was er diesmal wollte? Mhm. Ein dunkleres Brötchen. Dieser Mann macht mich verrückt.
5: Das ist die Bauchspeicheldrüse aus der 427, oder? Ja, der ist anspruchsvoll.
4: Keine Ahnung, was heute los ist. Das habt ihr auch nur Quatschpatienten?
5: Mhm. Miko hat eine Schussverletzung und ich habe gleich eine Gallenblasen-OP.
4: Eine Schussverletzung? Und ich habe Hausfall? Weiß nicht, was Dr. Linder mir wieder damit sagen will.
5: Was meinst du?
4: Ach, er hat diese total anstrengende Frau aufgenommen und lässt mich jetzt 1000 Tests durchführen, um rauszufinden, warum mir die Haare ausfallen.
5: Naja, gut. 70 bis 100 pro Tag wären normal. Wie viele verliert sie denn?
4: Keine Ahnung. Viele? Ich gehe da bestimmt nicht hin und frag nach, ey. Sonst quatscht sie mich wieder voll über meine Ausstrahlung.
6: Du kannst also die Patientin nicht leiden und hast deswegen keinen Bock auf den Fall.
4: Ich bin einfach total müde. Meine Mitbewohnerin und ihr Neuer, die haben wieder bis 3 Uhr nachts gefeiert. Mhm. Und die Wohnungssuche gestaltet sich auch ein bisschen schwierig.
5: Hattest du nicht heute Morgen Besichtigungstermine?
4: Stimmt. Und rat mal, wieso ich da nicht hin konnte.
6: Naja, wenn deine Mitbewohnerin das nächste Mal wieder so laut ist, dann
4: könnte ich sie auch einfach umbringen. Schichtbetrieb und normale Menschen, das ist einfach nicht kompatibel. Genauso wie Frau Jeromeit und ich. Diese Frau, die ist einfach so furchtbar fröhlich.
7: Emma, kommst du dich einwaschen?
4: Ja. Elias, hast du nicht ein paar dringende Aufgaben für mich? Ich bin hier extra reingekommen.
7: Du solltest dich bei Dr. Lindner melden, hat er nicht?
6: Doch, hat er. Und jetzt betreut die schlecht gelaunteste Ärztin die am besten gelaunte Patientin der Welt.
4: Kannst du mir nicht einfach schon mal den Test geben? Ich muss mich abreagieren.
7: Auf gar keinen Fall, Rebecca. Patienten gehen immer vor. Hm? Du schaffst das. Immer positiv bleiben.
8: Zuerst waren es die Rückenschmerzen, aber als er von einem Pochen erzählt hat.
2: Sehr gute Anamnese. Wie weiter?
8: Ich habe das Abdomen palpiert und auskultiert. Ich konnte eine pulsierende Masse spüren und ein zischendes Geräusch hören.
2: Die beidseitige Sonographie war zwingend und sehr aufschlussreich. Baucheraortenaneurysmen sind typischerweise asymptomatisch und in diesem Alter extrem selten.
9: Was, ihr wollt mich gleich nochmal aufschneiden?
8: Nicht gleich, aber so schnell wie möglich. Das Risiko einer Ruptur ist ziemlich hoch.
9: Leben ist immer lebensgefährlich. Spruch von meinem Vater.
8: Ihr Vater ist Philosoph?
9: Nee, Polier. War er zumindest.
8: Oh. Ach,
9: ist schon ewig her. Ein falscher Schritt auf dem Gerüst und 4 Stockwerke tief. Er hat mir immer eingebläut, dass ich mich ranhalten muss, wie er.
8: Wenn so ein Aneurysma reißt, kommt in fast 100% der Fälle jede Hilfe zu spät. Es ist gut, dass Sie hier sind.
9: Hm. Kann er noch mal froh sein, dass der Typ mich angeschossen hat.
8: Sonst wäre es nicht rechtzeitig aufgefallen.
4: Blutbild ist okay, Metallvergiftung habe ich ausgeschlossen, Hormonstatus ist noch nicht fertig.
10: Wie geht's Ihnen? Sie haben heute eigentlich Ihren freien Tag, oder?

0: Hat sich wieder jemand über mich beschwert? Ich habe mir wirklich Mühe gegeben. Nee, ich muss mir auch nicht alles anhören. Meine Sicht der Dinge zählt wohl nicht.
1: Was ist Ihre Sicht der Dinge?
0: Wir hatten eine Meinungsverschiedenheit. Ich bin aber die gesamte Zeit ruhig und sachlich geblieben, auch wenn ich das Gespräch wirklich gern beendet hätte.
1: Okay, und dann?
0: Wenn man halt die ganze Zeit mit meine Liebe angesprochen wird, da ist das Maß irgendwann voll. Das ist völlig übergriffig.
1: Ja, und vor allen Dingen klingt es so gar nicht nach Herrn Vierstein.
0: Herr Vierstein hat er sich auch über mich beschwert. Na klar, Herr Vierstein, wer auch sonst.
1: Das heißt, Sie hatten so eine kleine Meinungsverschiedenheit mit Frau Jeromein?
0: Ja.
1: Oh, sehr schön.
0: Ja?
1: Ja, ist gut.
0: Wieso?
1: Halten Sie mich einfach auf dem Laufenden, ja?
2: Wie würden Sie operieren?
3: Endovaskulär.
2: Warum nicht offen? Der Patient ist jung.
3: Eine offene OP verursacht höheren Blutverlust. Aufgrund der Schussverletzung ist der Patient geschwächt. Deswegen ist ein endovaskuläres Vorgehen indiziert. Auch die Beschaffenheit der Aorta spricht nicht gegen einen Eingriff mit Stentprothesen.
2: Gut, dann sind wir uns ja einig. Haben Sie Interesse daran zu assistieren? Es ist eine schwierige OP, aber die Gefäßchirurgie liegt Ihnen, oder?
3: Ja, schon. Ich werde mich gut vorbereiten. Ja,
2: davon gehe ich aus. Haben Sie schon mal darüber nachgedacht, Ihren Facharzt in Gefäßchirurgie zu machen?
3: Eigentlich nicht.
2: Dann denken Sie doch mal wohlwollend in diese Richtung.
4: Hey.
5: Hey. Eine neue Runde Schmerzmittel.
4: Wie fühlen Sie sich?
5: Naja, mir fällt vielleicht der Arm ab und ich laufe mit einer tickenden Zeitbombe im Bauch rum, aber sonst?
4: Haben Sie Ihre Familie informiert? Freunde, Verwandte?
5: Ja, außer meine Mutter und Markus gibt es niemanden, der sich für mich interessiert. Weiß Markus davon?
4: Bisher noch nicht. Sollen wir ihn benachrichtigen?
5: Nein, besser nicht. Ich meine, morgen schneiden Sie das Ding doch eh raus, oder?
4: Wenn alles glatt läuft.
5: Na, dann mache ich mir keinen Kopf. Sie haben mir doch erklärt, jeder im Team kennt seine Aufgabe. Jeder weiß, was er zu machen hat. Vor allem, wenn es Komplikationen gibt, oder?
4: Ja, Sie müssen sich keine Sorgen machen. Wenn was ist, einfach klingeln. Okay?
5: Mach ich.

0: Ich habe den Arztbrief für den polizeiärztlichen Dienst fertig gemacht. Sie können ihn dann abholen.
1: Ja, es wäre toll, wenn Sie den direkt in die Post geben könnten.
2: Ja, gern, natürlich.
0: Außer Sie wären sowieso noch mal im Haus gewesen.
1: Ich glaube, das tut dem Josef ganz gut, wenn er ein bisschen Zeit für sich allein hat, zum Nachdenken.
2: Sie machen ihm Vorwürfe wegen seines Fehlverhaltens?
1: Nee. Ich mache ihm keine Vorwürfe. Wissen Sie, der Junge, der ist schon sowas wie ein Sohn für mich. Aber das heißt natürlich nicht, dass ich ihm alles durchgehen lasse.
3: In letzter Zeit lief's gut, vielleicht zu gut. Das hat ihn ein bisschen übermütig gemacht.
0: Sind wir es als Ausbilder letztlich nicht immer, die den Kopf für unsere Schützlinge hinhalten?
3: Ja.
1: Genau. Vielleicht war das auch alles ein Riesenfehler, ihn in das Team aufzunehmen.
2: Gehört es nicht zur Ausbildung dazu, dass Fehler passieren?
1: Ja.
2: Aber
1: alles hat auch immer seine Konsequenzen, Frau Professor.
4: Dr. Bär, sind immer noch am Arbeiten.
5: Ja. Ich muss als Dr. Schabers Vertretung als Ausbilder noch was recherchieren.
4: Fleißig. Und die anderen?
5: Sind im Feierabend.
4: Perfekt.
5: Ja?
4: Naja, eigentlich.
5: Also, wenn Sie Julia suchen, die ist mit Ben noch was trinken auf die drei Oberarztstellen.
4: Verstehe.
5: Also, wir wissen natürlich, dass es noch mehr Bewerber geben wird, aber als Dreierteam wären wir, glaube ich, eine sehr gute Wahl für das JTK. Wir arbeiten kollegial zusammen und wir ergänzen uns fachlich.
4: Ja, das ist wohl wahr.
5: Und im Blick auf die Erweiterung profitieren Sie natürlich von Ärzten, die die Abläufe im Haus kennen.
4: Sehr überzeugend, Ihre Argumente.
5: Wann machen Sie die Ausschreibung denn offiziell?
4: Es gibt da noch ein paar Details, die geklärt werden müssen. Na dann. Gute Nacht, Dr. Bär.
5: Nacht.

0: Lasia cutis, keratosis pilaris.
1: Das machst du schon seit Stunden, oder?
0: Wie lange stehst du schon da?
1: Nicht so lange wie du.
0: Es wird auch noch eine Weile dauern. Es sei denn, du kommst mit einer überzeugenden Erklärung für die Alopecia, die zu meiner Patientin passt.
1: Frage. Moreau oder Patzelt?
0: Tag oder Nacht, Dr. Jekyll oder Mrs. Hyde?
1: Es geht um meinen Facharzt. Professor Patzelt hat mir nahegelegt, ihn in Gefäßchirurgie zu machen.
0: Bist du?
1: Ich weiß nicht.
0: Und die Alternative ist Moreau?
1: In letzter Zeit habe ich viel mit ihm gearbeitet. Im OP, im Forschungslabor.
0: Was läuft?
1: Irgendwie schon.
0: Weil er gerade nicht da ist.
1: Ich mein's ernst. Ich habe ihm viel zu verdanken. Und ich habe das Gefühl, ich sollte meinen Facharzt bei ihm machen.
0: Hat er es dir angeboten?
2: Morgen.
1: Morgen.
2: Aufgabe des Tages.
0: Der ist von Polytrauma.
2: Herr Ortlieb ist Dachdecker.
1: Ich kann mir vorstellen, was passiert ist.
2: Ganz genau. Er ist vom Einfamilienhaus gesegelt. Aber mit Happy End. Interessanter Fall. Interdisziplinär. Kompliziert.
1: Weiß jemand, wo ich einen 10er-Pack Zeit kaufen kann?
0: Also, das Acute Respiratory Distress Syndrome wird ausgelöst durch massive Einschränkungen der Oxygenierung oder durch...
2: Und wenn ich dir helfen würde, wäre es kein Test. Also schön eigenständig durchackern. Viel Spaß.
0: Danke. Schauen Sie. So kann ich mich unmöglich in den Laden stellen. Das Tuch steht Ihnen wirklich sehr gut. Aber wenn ich immer so rumlaufe, dann werden die Kunden merken, dass mit mir etwas nicht stimmt. Sie können eine Perücke tragen. Die Leute werden denken, dass ich eine schlimme Krankheit habe. Krebs oder so. Sie haben keinen Krebs. Ja, ich weiß, aber... Können Sie sich nicht einfach irgendein Amulett basteln, das Ihre Haare wieder wachsen lässt? Machen Sie sich über mich lustig? Nein, aber wenn wir keine behandelbaren pathologischen Ursachen finden... Ach, Dr. Krieger, ich hätte Sie wirklich für vernünftiger gehalten. Sie haben doch studiert. Die Heilkräfte dieser Amulette. Das ist doch Hokuspokus. Ja, jetzt gucken Sie nicht so, meine Liebe. Mit Hokuspokus verkaufen die sich einfach besser als ohne.
3: Wieso erzählen Sie mir das?
0: Nach Ihrem Ungleichgewicht gestern. Nach Ihren berechtigten Einwänden. Hatte ich Angst, dass Sie mich aufgeben und ohne Therapie entlassen. Hätte ich nicht. Aber danke für Ihre Ehrlichkeit. Das hat mich wohl verdient.
1: Dieser Fall von Elias macht mich total wahnsinnig.
4: Ich schaue mir gerade die Röntgenbilder an.
1: Die von der Lunge? Der rechte Lungenflügel ist total eingequetscht.
4: Hat Elias nicht gemeint, wir sollen eigenständig arbeiten?
1: Ja, aber ich habe 1000 Fragen. Viele Dinge im Befund machen gar keinen Sinn.
4: Eben. ARDS ist auch oft die Folge einer Lungenentzündung.
1: Die wird er sich nicht beim Flug von dem Dach zugezogen haben.
4: Hey, nicht schummeln.
1: Wir besprechen uns nur.
4: Ja, und wenn das ein aktueller Fall wäre, würden wir uns ja auch besprechen, oder?
1: Hast du eine Eingebung?
0: Keine Zeit. Ich muss mich erstmal um meinen aktuellen mysteriösen Fall kümmern.
4: Wenn ihr aber was rausfindet, gerne Bescheid geben. Ich habe eine Theorie, was mit der Lunge passiert sein könnte. Ich glaube nämlich, das kommt nicht von dem Sturz. Dafür habe ich keinen Plan, was die Chemo nach sich zieht, die der Patient vor einigen Jahren hatte.
0: Da kann ich helfen.
1: Wisst ihr was? Wir rocken das Ding alle gemeinsam.
0: Und was trägst du dazu bei?
1: Gute Laune.

0: Hey.
1: Boah, ich hasse Krankenhäuser. Hier, dir was mitgebracht. Butterhörnchen magst du doch, oder?
0: Ich darf nichts essen.
1: Okay. Wieso? Bist du nochmal operiert oder was?
0: Gestern haben sie ein Aneurysma entdeckt bei mir.
1: Einfach so, zufällig?
0: Ja, bin halt ein Glückspilz.
1: Heißt du großer wegen gestern? Ich gebe den Ausbilderposten ab.
0: Was? Aber es war doch meine Schuld.
1: Unter meiner Verantwortung.
0: Ja, aber du kannst doch gar nichts dafür.
1: Doch.

0: Ich habe als Ausbilder versagt.
1: Das Follikel sieht auch normal aus. Das gibt's doch nicht. Miko.
2: Mhm.
1: Frau Jeromeit, keine genetisch bedingten Störungen, keine Stoffwechselstörungen, nichts. Wie kann das sein?
2: Wer ist Frau Jeromeit nochmal?
1: Die Alopecia, die Frau ohne Haare.
2: Ah, nee, sag mir nichts.
1: Ich habe einen Rupftest gemacht.
2: Du hast deiner Frau mit Haarausfall noch mehr Haare ausgerupft?
1: Naja, mir sind ihre Haare mehr oder weniger an die Hand gefallen.
2: Hm, blöd.
1: Gute Frage, Miko. Antwort, keine primären Haarschaftanomalien, nur 2 von 50 in der Telogenphase.
2: Merkwürdig. Was sagen die chemischen Noxen?
1: Nichts.
2: Infektion?
1: Können wir auch.
2: Ja. Ausschließen. Biopsie?
1: Das ist die letzte Chance.
3: Das trifft sich ja gut, dass ich Sie gerade alle hier beisammen habe. Ich weiß, Sie haben alle viel zu tun. Und deshalb fasse ich mich kurz. Sie wissen ja, wie das mit Zahlen so ist. Da vertut man sich leicht mal. Und deshalb hat sich gestern bedauerlicherweise ein im wahrsten Sinne des Wortes kleines Missverständnis zugetragen.
4: Die Oberarztstellen.
5: Das ist jetzt nicht wahr.
4: Gibt's die gar nicht?
3: Doch, doch. Nur eine neue Oberarztstelle.
4: Was?
5: Das kann nicht sein.
3: Sie sind ja alle vorzüglich qualifizierte und engagierte Ärzte. Und deshalb bin ich davon überzeugt, dass Sie die neue Situation als Chance begreifen werden.
4: Fühlt sich spontan erstmal nicht so an.
3: Sie werden ja nach wie vor zusammenarbeiten.
5: Versuch bitte nicht, es schön zu reden.
4: Das heißt, nur der Beste gewinnt.
3: Das ist die richtige Einstellung. Weiter so.
1: Das Ergebnis der Biopsie. Negativ. Und jetzt?
6: Haben Sie eine glasklare Ausschlussdiagnose?
1: Ich dachte, Sie hätten jetzt für mich irgendeine spektakuläre Überraschungsdiagnose.
6: Ich? Wieso? Ach, sind Sie so nett und würden Frau Jeromeit die Neuigkeiten überbringen?
7: Danke.
6: Und wenn Sie das noch geben?
1: Tinktur gegen Haarausfall?
6: Mhm. Ist gut, ne? Placebo.
8: Markus, bitte überstürz jetzt nichts. Überleg es dir nochmal. Schlaf eine Nacht drüber und morgens...
0: Stopp. Meine Entscheidung steht.
9: Aber das ist doch absurd. Warum reden wir eigentlich noch darüber? Der Einsatz war doch erfolgreich. Wir haben den Täter. Ah! Ah!
0: Hey!
9: Ah!
0: Julius, was ist los?
9: Oh, das tut so weh!
0: Hey! Ah! Hallo!
10: Ja, mach ich sofort. Ah! Alles klar.
0: Was hat er denn?
10: Ah! Herr Bräuner, warten Sie bitte draußen. Ah! Ultraschall, mach ich sofort. Ja. Blocken Sie sofort eine OP. Verdacht auf rupturiertes Bauchaortenaneurysma.
2: Katheterspitze liegt jetzt genau über der Ruptur, aber noch infrarenal.
5: Ich bringe jetzt den Stent ein. Passt? Entfalten?
2: Er schließt nicht ab.
5: Wir müssen zusätzlich aufballonieren. Bisschen mehr Druck?
2: Der Blutdruck fällt. Er wird tachykard.
5: Nehmen Sie Druck raus.
2: Blutung nimmt zu.
5: Geben Sie zusätzlich 2 EK. Können Sie ihn stabil halten? Wir müssen jetzt ganz langsam ziehen. Dann haben wir es gleich. So.
2: Das war knapp.
5: Ja. Gehen wir über zur Kontrolle der Nierenarterien-Durchblutung. Kontrastmittel.
1: Frau Jeromeit?
11: Ich hoffe, Sie haben gute Neuigkeiten für mich, meine liebe Dr. Krieger.
1: Wir können eine ganze Reihe von Ursachen ausschließen. Das heißt, Sie haben keine schlimme Krankheit.
11: Aber Sie wissen auch nicht, wieso mir die Haare ausfallen.
1: Es muss eine Störung des Immunsystems sein. Stress, psychosomatische Ursachen. Dafür gibt es leider keine kausale Therapie.
11: Das heißt, man kann nichts dagegen tun. Das geht einfach immer so weiter.
1: Die Spontanheilung liegt bei 75-80%.
11: Spontanheilung, das klingt genauso absurd wie die Heilkräfte meiner Amulette.
1: Wie viele Kunden erzählen Ihnen, dass die Amulette helfen?
11: Viele. Ich lächle dann immer, wenn Sie unbedingt dran glauben wollen.
1: Sehen Sie? Und deshalb wirkt's. Haben Sie Vertrauen in die Selbstheilungskräfte Ihres Körpers? Ich habe auch was für Sie. Eine Tinktur. Die stimuliert das Haarwachstum. Hilft ganz bestimmt.
11: Man muss nur dran glauben.
1: Mhm.
11: Ich danke Ihnen, Dr. Krieger.
1: Ich weiß zwar nicht wofür.
11: Für Ihre klaren Worte. Haben Sie irgendwo eine Schere?
1: Bestimmt.
11: Und eventuell auch einen Spiegel?
1: Sie wollen doch nicht.
11: Ich will mich nicht länger selbst belügen. Würden Sie den vielleicht halten?

0: Wow. Sie sehen richtig gut aus. Dazu meine alte Motorradjacke.
1: Perfekter Look.
0: Ich weiß ja, Sie machen sich nichts aus Äußerlichkeiten, aber ich glaube, das hier, das passt zu Ihnen.
2: Danke.
0: Auf Wiedersehen.
1: Auf Wiedersehen. Kommen Sie gut nach Hause.

0: Hübsch?
1: Nicht gut.
2: Doch, steht dir in Lücke.
1: Aber eins müssen Sie mir noch erklären. Was sollte diese ganze Nummer hier? Was soll ich lernen?
0: Wer sagt denn, dass Sie was lernen sollten?
1: Sie? Ja, okay, das macht keinen Sinn. Frau Jeromet. Mhm. Was war der Plan?
0: Naja, ist doch offensichtlich, oder?
1: Also, Frau Jeromet behauptet, dass sie an ihre Amulette glaubt, tut es in Wahrheit aber gar nicht. Was sie mir offenbart, als wir uns in die Haare kriegen.
0: Nach einer Nacht, in der ihre Mitbewohnerin durchgefeiert hat und ihnen ziemlich auf die Nerven gegangen ist.
1: Woher? Okay. Mit der Kraft ihrer Gedanken löst sie dann ihren Haarausfall. Jetzt glaubt sie plötzlich wirklich dran, behauptet aber das Gegenteil.
0: Gut, das konnte ich nicht wirklich wissen.
1: Stimmt.
0: Obwohl.
1: Wissen Sie, was ich glaube?
0: Hm?
1: Ich glaube, Sie hatten einfach gar keine Lust auf diese Patientin.
0: So, so.
3: Bei genauerer Betrachtung erkennt man, dass der rechte Lungenflügel nicht gequetscht ist, sondern vorerkrankt.
4: Eine chronisch destruierende und komplette Schrumpfung durch Mycobacterium kansasi.
1: Ein Bakterium also.
5: Herr Ortlieb hatte also ein kleines Geheimnis. Wie seid ihr drauf gekommen? Und die Folgen der Chemo 10 Jahre vor dem Unfall?
4: Ohne Rebecca hätten wir es nicht geschnallt.
3: Ja, und Miko hat die rekonstruktive OP der Hände beigesteuert.
4: Dr. Moreau hat ganze Arbeit geleistet.
5: Gute Arbeit. Dann kann ich mir das Abfragen morgen ja sparen.
4: Okay.
1: Einen kleinen Rüffel habe ich jetzt schon erwartet.
5: Wieso?
3: Naja, wegen eigenständig arbeiten.
5: Ach, pappelapapp. Wenn wir hier nicht zusammenarbeiten, sind wir kein Klinikum. Ego hinten anstellen, Patienten gehen immer vor. Immer.
4: Sag ich doch.
1: Selber sag ich doch. Patient auf der 427 klingelt.
6: Herr Vierstein.
4: Ich muss zu meinem Fall.
7: Was machst du schon wieder hier?
8: Nicht klein zu kriegen, ha?
4: Er ist noch schwach.
7: Nur wegen dir stand ich dem Täter gegenüber.
8: Ich weiß.
7: Das ist eine ziemliche Leistung.
8: Das ist nur die Narkose, oder?
7: Ich mein's ernst. Ich stand da, weil ich Polizist geworden bin. Wieso konnte ich Polizist werden? Weil ich die Schule nachgemacht habe. Und wieso?
8: Weil ich dich dazu gedrängt habe.
7: Weil du mir den Kopf gewaschen hast. Von der Straße zur Kripo. Das ist eine ziemliche Erfolgsbilanz für einen Mentor, findest du nicht?
8: Leider ohne Happy End.
7: Und wenn es nicht das Ende ist? Ich habe Scheiße gebaut und das weiß ich. Aber deswegen willst du alles hinschmeißen. Nach allem, was du geschafft hast.
8: Wenn du das so erzählst, dann klingt es wirklich ein bisschen bescheuert.
7: Weil es bescheuert ist, Markus. Komm schon, gib dir einen Ruck. Na los.

0: keine Alleingänge mehr.
1: Keine Alleingänge mehr.
2: Das wäre ja auch so schön gewesen.
3: Dein Vater hat gesagt, dass es vorläufig nur eine Stelle geben wird.
2: Ich finde, das klingt wie auf unabsehbare Zeit. Was meinst du? Elisa?
3: Hm? Naja, so ist das richtig. Der bereitet sich schon vor. Julia steckt noch in der Vergangenheitsbewältigung.
2: Stimmt doch gar nicht.
4: Na, immerhin hat Berger gesagt, wir seien engagierte und vorzüglich qualifizierte Fachärzte.
2: Hast du mitgeschrieben?
4: Ich fand's schön, dass er das gesagt hat.
2: Ist trotzdem blöd, wenn einer von uns Oberarzt ist und die anderen nicht.
3: Ich werde ein ziemlich ätzender Vorgesetzter sein, da könnt ihr euch jetzt schon mal drauf einstellen.
2: Wer sagt, dass du die Stelle kriegst?
4: Hey, aber wir bleiben schon zusammen, oder?
2: Du meinst, andere Kliniken haben auch schöne Oberarztstellen?
3: Kommt gar nicht in Frage. Hier.
2: Zack.
5: Hey!
3: Komm.
2: Gehst du zurück?
3: Ja, okay, geh's hin.

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3: Stehen bleiben! Polizei! Ah. 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
12: Vier Tage Party am Rand der Lüneburger Heide. Das Hurricane Festival in Schesel feiert sein 30-jähriges Jubiläum. Fast 80.000 Menschen in der kleinen Gemeinde. Ausnahmezustand. Die Menschen in Schesel lieben ihr Festival. Dabei waren am Anfang fast alle dagegen.
13: Die Tendenz war nie wieder Festival in Schesel.
12: Denn in den 70er Jahren endete ein anderes Festival hier im Chaos.
14: Jetzt kommt endlich die Lightshow, aber leider brannte die Bühne.
12: Doch heute sind Schesel und das Open Air nicht mehr zu trennen.
15: Ich habe das Gefühl, es kennt einfach jeder dieses Festival.
12: Auf der Bühne junge Talente und Stars.
16: Ihr könnt gerne mal reinkommen, wenn ihr wollt.
17: Das ist unsere Jausenstation.
12: Mehr als 5000 Menschen arbeiten hinter den Kulissen.
18: Vorsichtig, ein bisschen anliften und dann geht das. Kommt einer hier mit rüber, bitte?
12: Das Hurricane. Vier Tage Auszeit vom Alltag. Donnerstag, Anreisetag. Aus allen Richtungen strömen sie jetzt zum Hurricane. Das Festival liegt zwischen Hamburg, Bremen und Hannover.

0: Donnerstagmittag ist der Wohnmobilplatz bereits gut gefüllt. Jan Petersen aus Schleswig muss noch Platz für Freunde freihalten.
1: Wer kommt denn noch alles? Helf mir doch mal, Mensch.
2: Ja, wer kommt denn jetzt noch
3: alles? Irvine kommt noch.
0: Der Hurricane-Fan der ersten Stunde wartet noch auf Freunde aus Köln.
3: Drei Fahrzeuge plus zwei Zelte.
1: Ja.
0: Jan ist mit einer größeren Gruppe da. Die meisten hat er in den letzten 30 Jahren auf dem Festival kennengelernt.
1: Ja, das ist unsere Energiequelle, ne? Das ist Andreas. Andreas ist ein Gourmet-Experte, eigentlich auch ein Vier-Sterne-Koch. Aber er ist inkognito, ich darf seinen Namen, seinen richtigen Namen nicht nennen. Er hat seinen Pizzaofen mitgebracht und seine Eisflaschmaschine. Das heißt, wir haben hier auch coole Drinks. Ja, und hier drüben, Sie können auch dazu.
0: Auf diesen Freundeskreis aus Ludorf bei Hamburg ist Jan vor 3 Jahren gestoßen.
1: Na, wo ist Jan, schon umgefallen oder was?
4: Der ist gerade nicht da, aber Julian übernimmt das.
1: Das ist gut. Moin. Und die haben wir quasi, also den Hauptverantwortlichen habe ich vor 2 Jahren kennengelernt. Oder, ich weiß gar nicht mehr, vor 3. Ich war irgendwie, auf einmal war Jens da quasi. Sehr präsenter Mensch. Und da ich ja noch einen Bauernhof, ich habe noch so einen kleinen Bauernhof-Campingplatz, hat er gesagt, ich besuche mich mal mit meinem Camper. Und dann kam er mit dem Gerät da an und habe ich gedacht, Alter, was ein geiler Camper. Das ist schon cool.
0: Der Camper war früher ein Ü-Wagen. Im Internet gekauft und dann umgebaut. Inklusive Dachterrasse. Perfekt, damit Jens und Julian mit Bauer Jan auf das Wiedersehen beim Hurricane anstoßen können.
5: Du hast auf jeden Fall eine gute Aussicht, ne? Letztes Jahr standen wir schon weiter nach vorne, dass wir da genau an dem Weg dran waren. Das war richtig gut. Da haben wir immer den Überblick gehabt. Ein bisschen an den Toiletten dran, an den Duschen. Man ist auf Festivalgelände hier. Und dann kommt auch schnell zum Infield.
1: Das Geile ist, ich habe mein Yachtfernglas mit.
5: Ja, ich weiß.
0: Nach 5 Minuten ist es so, als würden sich die drei jeden Tag sehen. Anstatt nur einmal im Jahr.
5: Das ist so, dass man nach Hause kommt. Ich bin seit 2006 jedes Jahr hier gewesen. Und das ist einfach das Ganze drumherum. Also ist ja natürlich wichtig, wer auf der Bühne steht, aber ist natürlich auch wichtig, mit wem man vor der Bühne steht. Das ist ja das, warum man den ganzen Kram quasi macht hier. Ja, die Atmosphäre einfach.
0: Es ist eben diese ganz besondere Mischung aus Camping und der großen Show auf der Bühne. Hier mit den Hives aus Schweden im Jahr 2022.

0: Doch bis rund 80.000 Menschen gemeinsam feiern können, gibt es jede Menge Arbeit. Gut zwei Wochen vor dem Festival sieht es an der gleichen Stelle noch so aus. Auf dem Eichenring, dem Motorradrundkurs am Ortsrand von Schesel, hat der Aufbau gerade erst begonnen. Detlef Kaldinski und Bobby Meyer waren schon in den 70er Jahren dabei, als in Schesel die ersten Festivals stattfanden. Das First Rider Festival 1977 brannte sich tief in ihr Gedächtnis ein.
1: Wir wollten jetzt hier das große Ding machen und hatten irgendwie das Glück, dass sie diesen First Rider Tabak als Sponsor hatten.
2: Tabakwerbung, genau.
1: Und damit hatten sie erstmal Geld, ich glaube über 100.000, die die bezahlt haben. Ja. Aber halt nicht genug, um alles zu bezahlen.
0: Der Veranstalter hatte sich übernommen. Von den angekündigten 22 Bands kamen nur 5. Als der Schwindel auffliegt, eskaliert die Situation.
2: Ich weiß noch, damals war groß angekündigt, irgendeine neue Lightshow. Irgendwas ganz Neues. Ob es schon Laser war, weiß ich auch nicht mehr genau. Irgendwas, eine geile Lightshow sollte kommen. Ich gucke aus dem Zelt raus und denke, na gut, jetzt kommt endlich die Lightshow. Aber leider brannte die Bühne.
0: Enttäuschte Musikfans sollen die Bühne mit Benzin in Brand gesetzt haben. Nach wenigen Augenblicken schlagen die Flammen Meter hoch.

0: Ich bin gegangen und es war nur noch Chaos.
1: In der Nacht vom 3. auf den 4. September 1977 verliert Hans Riebeseel sein Equipment und damit auch seine Arbeitsgrundlage. Die Technik hatte er sich vorher mühsam durch Engagements bei Rockbands erarbeitet. Nach dieser Nacht ist der gebürtige Schießeler erst einmal pleite.
0: Und wenn man dann vor diesen Trümmerbergen steht, jemand, dem schon mal das Haus abgebrannt ist, der kann das vielleicht nachvollziehen. Und 300.000 Mark in 77 wäre ein größeres, mindestens ein Familienhaus in guter Lage gewesen.
1: Riebeseel ist nicht der Einzige, der beim Festival 1977 viel Geld verliert. Als sich am Morgen der Traum von Love and Peace an der Wümme in Rauch auflöst, brennen plötzlich auch die Getränkewagen von Günther Meyer. Der Getränkehändler aus Schesel erlebt damals hautnah mit, wie sich die Enttäuschung der Rockfans in Gewalt entlädt.
2: Wir hatten auch noch kleine Verkaufsanhänger da stehen. Die hatte man uns auch schon angesteckt. Da wurden die Schläuche von der Feuerwehr durchgeschnitten. Es war also ein Chaos hoch drei.
1: Rocker, die als Ordner engagiert waren, reisen ab, als ihnen klar wird, dass auch sie kein Geld erhalten. Die enttäuschten Musikfans greifen sich daraufhin die Getränke für den Eigengebrauch. Manche werden später auch auf dem Hamburger Fischmarkt verkauft.
2: Und dann haben die uns geplündert und wir sind um unser Leben gelaufen. Kamen auf uns zu, so eine ganze Horde. Dann haben uns erstmal die Polizisten gegriffen, die wir hören, haben die durchgeschüttelt, helft uns, helft uns. Da haben wir zur Antwort gekriegt, seht zu, dass ihr hier verschwindet. Wie ist egal, wir wollen für euch keine Schläge haben. Das war die Antwort. Und dann habe ich meine Mitarbeiter, das waren glaube ich so 20, 25 Stück, hinten auf einer offenen Ladefläche vom Eichenring bis in Schesel reingefahren, um die Leute zu retten.
1: Die Festivalgeschichte von Schesel hätte an dieser Stelle zu Ende sein können. Doch 20 Jahre später kommt an der Elbe in Hamburg ein junger Konzertveranstalter auf die Idee, erneut ein Festival am Eichenring zu organisieren. Im Gegensatz zu seinem Vorgänger verfügte Volkert Koopmans über Vorerfahrung und hatte bereits kleinere Festivals organisiert.
3: Schesel war ja im wahrsten Sinne des Wortes verbrannte Erde. 1973 hat ein Festival stattgefunden, was ganz okay war. Dann gab es eben dieses legendäre, muss man ja leider sagen, Festival 1977, wo die Bühne abgebrannt ist. Und danach gab es eben eine Aussage vom damaligen Bürgermeister, dass es nie wieder ein Festival dort gäbe.
1: Volkert Koopmans muss in der Gemeinde Schesel zunächst Vertrauen gewinnen.
3: Mir wurde immer davon abgeraten, dort ein Festival zu machen. Das funktioniert nicht, andere haben schon versucht, das klappt nicht. Natürlich waren die skeptisch. Überhaupt keine Frage. Wir haben mehrere Präsentationen gemacht. Aber letztlich hat es dann hingehauen mit viel Überzeugungsarbeit beim Bürgermeister. Aber ja, wir haben natürlich diverse Bürgschaften hinterlegen müssen, um das zu machen. Oder ich habe die hinterlegen müssen. Und ja, dann haben wir angefangen.
1: Am 21. Juni 1997 bekommt Volkert Koopmans zusammen mit zwei Geschäftspartnern die Chance. Das erste Hurricane Festival startet. Gleich mit Größen wie INXS und Rammstein. Statt der erhofften 12.000 Besucher kommen sogar 20.000 Musikfans nach Schesel. Deswegen muss Koopmans schnell weitere Felder als Parkplatz dazu buchen.
3: Ich selbst habe manchmal da auch gestanden und gesagt, oh Gott, was ist das für ein Chaos. Wir haben kein Geld verdient, aber es war so ungefähr plus minus null. Aber insgesamt hat es eben ganz gut geklappt. Wir haben auch ganz gute Kritiken bekommen. Und wir wussten, wir haben irgendwas entdeckt, was Zukunft hat. So. Also grundsätzlich war ich davon überzeugt, dass ein großes Festival in Norddeutschland Sinn macht. Ich war teilweise auch der Einzige, der davon überzeugt war. Aber es hat dann geklappt und wir haben uns dann ja sehr schnell entwickelt. So.
1: Die Skepsis weicht schnell der Euphorie. Auch zum 30-jährigen Jubiläum ist das Hurricane ausverkauft. Knapp 80.000 Menschen feiern in Schesel. Donnerstagmittag. Während die Fans ihre Zelte aufbauen, wird im sogenannten

0: Infield noch gearbeitet. Auf insgesamt 4 Bühnen treten in 4 Tagen gut 80 Bands auf. Jörg Lassek aus Schilksee bedient bei Festivals den Kamerakran oder kümmert sich um fahrbare Kameras. Er hat eine ganz besondere Verbindung zum ersten Hurricane Festival.
1: Ja, es war tatsächlich so, dass bei dem allerersten Hurricane 97 wir mit unserer Band Lecker Fischbrät damals die allererste Band waren, die hier auf diesem heiligen Boden gespielt hat. Das Lustige war, wir haben vorher noch nachts auf einer Uniparty gespielt, kommen hier morgens an, Zelt leer. Ich erst mal eingeschlafen auf dem Schlagzeugpodest und werd wach. Weil es draußen geregnet hat, war die Bude gerammelt voll. Und also Megakonzert, schon länger her.
0: Das Jubiläumsfestival mit dem stolzen Löwen als Symbol verantwortet Inga Rosbach. Als gebürtige Westerwälderin begann ihre Liebe zu Festivals mit Rock am Ring. Angefangen hat sie vor vielen Jahren hier als Praktikantin. Seit 3 Jahren leitet Inga jetzt mit dem Hurricane eines der größten Festivals im Norden.
2: Jetzt ist eigentlich die Phase, in der ich nur noch am Feuer löschen bin. Im besten Fall haben wir unseren Job das ganze Jahr lang so gut gemacht, dass wir jetzt viel freie Zeit hätten, wenn da nicht die ganzen Widrigkeiten wären, die unplanbar sind und unberechenbar sind. Und genau dafür brauche ich jetzt eigentlich die Zeit. Also sagen zu können, okay, jetzt ist hier gerade ein unerwartetes Problem aus dem Boden geschossen, dann lösen wir das jetzt. Und dafür bringe ich all meine Kapazitäten auf.
0: Inga Rosbach löst Probleme während des Festivals aus dem Hintergrund.
3: Moin.
0: Wenn das IT-Team des Festivals nicht bemerkt wird, ist alles okay. Magnus Tobesing und Michael Heuer können die gesamte Technik auf dem Bildschirm überblicken.
4: Wenn man sich so eine Veranstaltung wie so ein Uhrwerk vorstellt, dann wären wir auch ein Zahnrad davon, wie die anderen produzierenden oder wie die anderen Infrastrukturgewerke. Wir haben hier Wasser, wir haben Strom, aber auch heutzutage wird Internet immer wichtiger.
0: Das IT-Team hat extra für das Festival viele Kilometer Glasfaserkabel verlegt.
4: Normalerweise fangen wir 14 Tage vor so einer großen Veranstaltung an. Da ist gar nichts da und dann bauen wir innerhalb von 14 Tagen so einen kleinen Industriepark an IT-Infrastruktur hier auf.
5: Ich wiederhole, noch 60 Minuten bis zur Öffnung des Veranstaltungsgeländes Süd.
4: Von unserer Seite ist alles klar für die Öffnung.
0: Ab jetzt gehört die große Bühne in Schesel der Musik. Und keine Band ist beim Hurricane in 30 Jahren häufiger aufgetreten als die Do Nots. Die Punkband aus Ebenbüren im Münsterland ist mit dem Festival groß geworden. Am Morgen vor ihrem 9. Auftritt Sänger Ingo Knollmann hinter der Bühne.
6: Ich wollte gerade sagen, also jetzt hast du wieder den schönen Bus erwischt. Schönen Dank auch.
0: In der Nacht ist die Band mit ihrem Nightliner angereist.
6: Ja, also ich sag mal so, dieser schöne Mann ist einer der besten Busfahrer der Welt. Und der hat natürlich, da kriegen die natürlich die Premium-Busse. Wir haben das.
7: Nein, ist alles gut. Ein guter Bus. Ist auch, ihr zahlt ja auch nie richtig.
6: Ich meine, Das kannst du doch von der Kamera. Ich habe denen gerade 20 Euro gegeben für dieses Interview. Ja, ihr könnt gerne mal reinkommen, wenn ihr wollt. So, kommt rein in die schönste Mietwohnung auf 4 Rädern oder mehr. Genau, das hier ist unser Nightliner, mit dem wir unterwegs sind. Wir sind momentan, glaube ich, 14 oder 15 Leute an Bord, also sprich 5 Band und der Rest ist Crew. Das ist unsere Jausenstation. Das haben wir von der Antilopengang gelernt. Die haben irgendwann gesagt, kennt ihr das, wenn man nachts aufwacht und im Nightliner Hunger hat und dann ist nie was da, dann haben die irgendwann so eine Jausenstation gekauft. Und wir haben also im Grunde genommen ganz viel Zeug da, womit wir uns so Sandwiches belegen können und so weiter. Und dann wird hier nachts noch gegrillt. Und irgendwann, wenn es so nach verschmortem Käse riecht, oben in der Koje, dann weiß man, irgendjemand kann noch nicht pennen. Das ist der andere wichtige Bereich eines Nightliners. Die einzige Nightliner-Regel, die es wirklich gibt, ist, auf der Toilette kann man pinkeln, wenn man muss. Aber alles andere wird bitte nicht gemacht. Das ist natürlich jetzt der erste Tag, erste Sommershow. Dementsprechend ist dieser Bus wunderschön aufgeräumt, gepflegt und so weiter und so fort. Hier liegen noch nicht benutzte Socken und Unterplinten und so weiter rum. Dementsprechend

0: Puma-Käfig hält sich noch in Grenzen, das kann aber auch passieren. Ja, hier oben ist das quasi Refugium von jedem Einzelnen oder jeder Einzelnen auf Tour. Wenn man die ganze Zeit aufeinander rumhängt, hat man natürlich sehr wenig Platz und Privatsphäre für sich selbst. Und die holt man sich im Zweifelsfall wieder, indem man im Nightliner in seine eigene Koje verschwindet. Das ist dann nicht wirklich viel Platz, aber immerhin, das kannst du zuziehen. Also man muss schon wirklich sich dran gewöhnen, im Nightliner zu pennen. Also ich kann das super gut. Für mich ist das so ein ganz kleines bisschen so, als wäre man wieder im Kinderwagen und wird so ein bisschen durchgeschüttelt.
1: Die Do Nots touren seit mehr als 30 Jahren. Anfangs noch ganz bescheiden mit einem Bulli.
0: Also ich fahre wirklich viel lieber Nightliner, als im Hotel zu sein, weil dieses An- und Abreisen nach dem Konzert zur Location und zum Hotel zurück nervt mich einfach. Ich möchte, wenn ich ganz kurz Zeit habe zum Runterkommen, einfach schnell in den Nightliner gehen und mich einfach kurz in meine Koje legen oder so. Oder einfach nur hier sitzen und nichts tun.
1: Am Freitag, frühmorgens um 4. Das Hurricane ist für seine Wetterkapriolen bekannt. Auf dem Zeltplatz war die Nacht unruhig.
2: Ich bin tatsächlich ins Auto verschwunden. Es hat so aufs Zelt geprasselt und dann habe ich gedacht, so, boah, jetzt mal schnell rein ins Auto. Und dann
3: mir war es total, total egal. Ja. Mir war es total egal. Ich dachte so, nice, jetzt kühlt es ab. Aber in unserem Camp war auch die ganze Nacht über richtig laut Musik an. Also mit Schlafen war eh nicht viel.
4: Ja, also es war warm. Ich habe mir obviously ordentlich einen reingeorgelt. So. Deswegen konnte ich dann am Anfang ganz gut pennen. Morgens dann aufgewacht von dem Regen und so, das war nicht so geil. Habe ich erstmal kurz überlegen müssen, was ich mit meinem Leben so anstelle, aber irgendwann ging es dann wieder.
3: Und als wir halt nachts geschlafen haben, ist dann auch unser Vorzelt abgebrochen. Mussten uns jetzt ein neues kaufen, ja, ist schwierig.
1: Auch für Martin Hartinger ist das Wetter ein Dauerthema. Der Hamburger ist von Anfang an als Security-Chef dabei.
5: Das Schöne beim Hurricane ist ja normalerweise, entweder haben wir ja Hitze und Staub oder wir haben Matsch und Nässe. Ne, so ein Mittelding habe ich ja, gibt es immer irgendwie, ist ganz komisch, haben wir ganz selten mal so schöne, also normale, es gibt nur die beiden Extremen.
1: In den Anfangsjahren des Festivals war es nicht der Regen, sondern die Hitze, die Hartinger und sein Team forderte.
5: Wenn die Temperaturen so hoch ist, ist es immer für den Gast natürlich äußerst belastend. Wir hatten damals in den 90er Jahren auch, da gab es das nicht so mit Wasserstellen. Natürlich hatten wir Dixie-Toiletten, nur in so einem Dixie ist ja kein Wasserhahn nirgendwo drin. Und da hatten wir das Problem gehabt, dass die Leute auch teilweise überhitzt sind, umgefallen sind. Das größte Problem haben ja zuerst die Sanitäter. Das fällt bei den Segels ja gar nicht auf, weil die Sanis ja die Verletzten haben.
1: Man hat gelernt. Ist es wie 2026 so richtig heiß, kühlt die Security die Musikfans bereits vorsorglich ab. Auf dem Gelände gibt es längst kostenlose Wasserstellen. Außerdem achten die Hurricane-Besucher selbst mehr aufeinander.
2: Ein, zwei Leute von uns hatten jetzt auch schon Sonnenstich. Man muss viel trinken, das ist wichtig. Wir versuchen uns alle gegenseitig daran zu erinnern, dass wir viel Wasser trinken, eincremen und dass wir zwischendurch auch mal Pausen machen.
1: Am zweiten Tag des Festivals sind auch Detlef Kaldinsky und Bobby Meyer zum Eichenring gekommen. Als Jugendliche haben sie das Chaos-Festival 77 miterlebt. Später hat Detlef Kaldinsky das Hurricane als Pressesprecher der Polizei betreut.
6: Das war 1998. Da fielen am Sonntag hier alle um wie die Fliegen, weil es 33 Grad warm war und man nicht mehr genug zu trinken mit hatte. Und es gab auch nicht so viele Wasserhähne. Daraufhin haben wir einen Lastzug mit Trinkwasser organisiert von der Molkerei. 130 Wassereimer, 29.000 Pappbecher und die Hundertschaft genommen. Eimerkette mit dem Wasser aus dem LKW und die Pappbecher tausenderweise rausgegeben, damit die Leute nicht mehr umfallen.
1: In den Jahren danach macht das Hurricane vor allem durch Unwetter seinem Namen alle Ehre.
7: Insofern könnten wir uns eigentlich die Wettervorhersage fast sparen. Wenn das Hurricane stattfindet, regnet es. Wenn es vorbei ist, wird es wieder schön.
1: 2006 wird es extrem. Nach Starkregen und Gewitter muss das Gelände evakuiert werden.
8: 2006 war es halt das erste Mal so, dass wir wirklich irgendwie einen harten Wetterumschwung hatten. Wir hatten eigentlich einen ganz tollen Sonntag und auch die Pressemeldung war schon raus, dass das Festival ganz gut gelaufen war. Und dann abends um 9 gab es einen richtig harten Wetterumschwung. Dann worauf wir auch nicht vorbereitet waren. Also zumindest nicht in der Form.
6: Da hatten wir da, wo die Bühne steht, 50 cm hoch das Wasser stehen, da drin Starkstromkabel. Das ist nicht so besonders angenehm. Gnarls Barkley sang zuletzt das letzte Lied Crazy und das passte auch zum Wetter.
1: Bei dem Unwetter 2006 passiert dann noch ein schwerer Fehler, an den sich der Festivalgründer noch heute erinnert.
8: Es gab immer noch den Fall, da kann man vielleicht heute drüber lächeln, aber damals war mir nicht zum Lachen zumute, dass wir eben nach diesem, wir hatten ja ein Rollfahrerpodest und die Rollstuhlfahrer standen dann dort immer noch, weil die kamen ja gar nicht mehr weg, weil das war ja alles im Matsch. Und das war zum Beispiel so ein Punkt, worüber wir nicht nachgedacht haben. So, also das hat einfach niemand dran gedacht. Und dann, als dann irgendwie eine halbe Stunde Sturzflut war, dann haben wir das erst irgendwie gesehen. Und solche Punkte und auch viele andere haben wir natürlich dann irgendwie in Angriff genommen.
1: 2016 wird dann zur Dauerregenschlacht. Schon am Freitag sind die Campingplätze überflutet. Der Konzerttag wird abgebrochen. Während die Scheseler Einsatzkräfte zusammen mit dem Team vom Hurricane alles geben, um das Infield vor den Bühnen zu retten, bleiben die Fans auf den Campingplätzen maximal entspannt.
9: Ich komme aus Schleswig-Holstein und zu Hause regnet das auch und hier ist das gleiche Wetter quasi. Und mein Dach hat Löcher und ob ich jetzt hier nass werde oder da nass werde, ist egal.
10: Ich habe schon aufgegeben, jetzt hier mit meinen Flipflops rumzulaufen. Ich bin wieder auf Barfuß umgestiegen, weil man bleibt sowieso nur überall stecken und es macht gar keinen Sinn, irgendwas zu versuchen.
1: Ob in Wacken, Schesel und bei anderen Festivals, Dauerregen hat die wahren Fans noch nie vom Feiern abgehalten. Und irgendwann ist der Himmel auch wieder klar und die Musik steht wieder im Mittelpunkt. Wie hier 2023 beim Auftritt von Bukahara.

0: Manche Hurricane-Fans sind am liebsten auf dem Campingplatz. Dazu gehört auch die Gruppe um Jan Petersen aus Schleswig. 30 Jahre Hurricane feiern Jan und seine Freunde ganz entspannt.
1: Eigentlich ist das jedes Jahr wie ein Klassentreffen. Man trifft immer wieder alte Leute aus der Vergangenheit quasi und man lernt auch wieder neue kennen. Das ist immer total interessant.
2: Ja.
1: Die Menschen sind eigentlich das Wichtigste.
3: Und ich muss sagen,
1: also wegen der Musik muss ich dieses Jahr so fast raus.
3: Wie so Urlaub von der Gesellschaft. Alle sind freundlich, alle sind gut drauf irgendwie und wollen Spaß haben. Und wenn dir irgendjemand anquatscht, da wirst du nie irgendwas Blödes hören.
2: Ich glaube, das ist halt auch irgendwie, dass man so auf sich achtet dann halt. Auch wenn jemand vielleicht vor der Bühne stürzt, dass man sich aufhilft. So. Vielen Familienfest.
0: Dazu gehören ganz verschiedene Generationen. Und auch die Jüngeren lieben die besondere Atmosphäre.
4: Ja! Machen wir es ein zweites Mal?
5: Ja! Das ist tatsächlich unser erstes Festival. Aber ich sag, die Gemeinschaft ist so dieses Grandiose. Alle Leute sind hier, um Spaß zu haben. Die legen ihre Alltagssorgen ab.
4: Auch das Camp, alle sind da miteinander, alle teilen alles drumherum.
6: Wir haben da wirklich teilweise Leute, die sind 60 mitsetzen. Also es ist wirklich verrückt.
7: Ja.
6: So von 19 bis 60, alles mit dabei. Das ist wirklich schön.
8: Super viele Menschen unterschiedlichster Art. Hier wird Inklusion gelebt. Jeder Mensch darf so sein, wie er möchte. Und das finde ich einfach super.
0: Auch die Do-Nots sind Fans des Festivals. Ihren ersten Auftritt beim Hurricane hatte die Punkband vor 25 Jahren. Damals allerdings noch nicht als Headliner, erinnert sich Sänger Ingo.
9: Und als wir das erste Mal 2001 hier waren, haben wir mittags um 11 oder sowas gespielt. Aber der Platz war richtig, richtig voll. Es ging tierisch zur Sache. Was ich also wirklich echt schätze an Festivals wie Hurricane und Southside, das ist natürlich ein Mammutprojekt und gewachsen, immer größer geworden. Aber sowas mit so Nestwärme und Herzenswärme aufzuladen, das ist halt wirklich die Königsdisziplin.
0: Unmittelbar vor dem Auftritt.

0: Eine Stunde Spielzeit hat die Band heute. Gitarrist Guido findet, das ist ein bisschen zu kurz.
1: Also 60 Minuten ist im Grunde so, als wenn man gerade in der Mikrowelle das Essen rausholt, das gerade so eben warm ist. Ist nicht so richtig heiß.
0: Die Konzerte beim Hurricane dauern zwischen einer halben und mehr als zwei Stunden.
2: Ich bin der Tennisschiedsrichter.
0: Die Zeitvorgaben müssen ganz genau eingehalten werden.
2: Komm, früher, früher.
3: Ja! Ja! Ja! Ja!
0: Plötzlich kommen noch die Magier Siegfried und Joy mit Elton vorbei. Überraschungsgäste beim Jubiläum.
4: Alle!
5: Kommt in die Mitte, schnell! Ja, es geht hier um Sekunden.
4: Komm, wir müssen ein bisschen schnell! Stell dich hier unten hin! Zurück, Felix!
6: Was ein Overload!
4: Das ist gut!
6: Knusper!

0: Sobald ein Konzert zu Ende ist, beginnt für die Stagehands, die Bühnenarbeiter, die Arbeit. Jens Lützenkirchen ist der Stage-Manager der Hauptbühne.
1: Gehen bitte runter, den schieben wir rechts ums Eck in die Lücke.
2: Ja. Bremsen bitte alle lösen einmal.
1: Vorsichtig, ein bisschen anliften und dann geht das. Kommt einer hier mit rüber, bitte. Einer hier mit rüber. Danke. Los geht's. Langsam Zeit lassen, wir haben oben und oben schauen, ja? Danke. So. Kommen zwei Leute bitte noch mit rüber. Hallo. Zwei Leute bitte zu mir. Nehmt ihr den mit?
0: Siebenmal muss Jens heute den reibungslosen Wechsel von einer Band zur nächsten sicherstellen.
1: Wir machen jetzt den Changeover, das heißt, wir wechseln von der einen Band auf die andere Band. Das heißt, wir schieben die Sachen jetzt an der linken Seite runter, auf der linken Seite fahren wir wieder rauf. Ich bin im Kreis. Genau.
3: Wie viel Zeit habt ihr dafür?
1: Jetzt 30 Minuten, also. Aufpassen da unten. Gut. Genau wie der andere. Das ist der letzte, ja. Alles gut. Backdrop bitte. Case on stage. The white one.
4: Just to the side is okay. Okay,
1: yeah, great.
4: Thank you, man.
1: Welcome. Put it onto the side. Thank you.
4: Thanks, guys.
1: Für mich ist das besonders, ich war vor 20 Jahren zum ersten Mal Gast auf diesem Festival. Das war mein erstes großes Festival. Jetzt feiern wir irgendwie 30 Jahre Hurricane-Geburtstag und ich darf seit mehreren Jahren dieses Festival halt technisch im Stage-Management begleiten. Das ist schon cool, also dass man das irgendwie, als Gast stand man früher draußen vor der Bühne, jetzt steht man auf der Bühne, nicht als Künstler, was auch voll okay ist, habe ich auch keine Lust drauf, aber es macht halt trotzdem Spaß, dann 80.000 feiernde Menschen zu sehen.
0: Sowohl auf dem Infield als auch auf den Campingplätzen ist während des gesamten Festivals auch die Polizei unterwegs.
5: Keiner da.
1: Keiner da?
5: Ja, also die haben gesagt, denen gehört das nicht.
0: Maximilian Seeg und Christopher Freismann haben ihr Revier gegen den Campingplatz getauscht.
5: Hallo, ist deiner?
6: Nee.
5: Push.
6: Was ist jetzt?
5: Nichts.
6: Der hat gewonnen, ja?
5: Bitte was?
6: Der hat gewonnen.
1: Nein, aber der hatte das hier auf den Rettungsweg gespannt. So. Und hier muss immer noch ein Krankenwagen durchpassen.
6: Alles klar.
1: Gut. Und deswegen hat der Kollege das einmal rausgezogen.
6: Nee, aber dann sag ich ihm nachher Bescheid.
1: Ja, genau.
5: Sag ihm mal Bescheid, dann ist alles
1: wenn
5: gut.
1: Wenn er das irgendwie ein bisschen kürzer macht, dass das hier nicht auf den Weg ist, dann ist alles gut.
5: Für den Fall der Fälle, wenn er mal ein RTW durch muss, dann machen wir es natürlich weg. Nein, da gibt's andere Sachen.
0: Die beiden Polizisten von der Inspektion Rothenburg an der Würme haben sich extra für die Quad-Streife beworben.
1: Ist offen, ne? Der Zaun ist offen.
5: Ja, ich weiß. Das,
1: wenn der immer weitergeben, wir haben Plan, Quadrat, ungefähr Zeppelin 19, einen geöffneten Bauzaun im Übergang zum Parkplatz.
5: Hallo! Ein paar Meter weiter, kurz vor diesem Sendemast, der da steht, da ist ein Bauzaun offen. Security weitergegeben hier.
0: Der Dienst als Squad-Streife auf dem Hurricane Festival ist unter den Beamten beliebt.
1: Hallo!
5: Für uns ist es ja auch ein Highlight, mal aus dem Alltagstrott rauszukommen und einmal im Jahr auch mal was anderes machen zu dürfen. Das ist auch ein Privileg und genießen wir auch. Macht schon Spaß.
0: Die Rettungswege freihalten und Präsenz zeigen. Das ist die Hauptaufgabe der Quad-Streife.
5: Limbo oder was? Das Klientel, ist, mein Empfinden hat sich geändert. Früher war ein Festival eher was für junge Leute, jetzt ist es für mehrere Generationen. Spiegelt sich ja auch an dem Line-Up beispielsweise wieder. Und das hat sich schon geändert. Es ist nicht mehr reine Jugendkultur, sondern irgendwie was für alle. Und das ist ja auch ein schönes Volksfest einfach geworden.
1: Dafür, dass hier 80.000 Leute zusammenkommen und wir eigentlich hier in einer mittelgroßen Stadt irgendwie unterwegs sind, haben wir hier doch ziemlich wenig zu tun, wenn ich das mit meinem Alltag vergleiche.
0: Samstagmittag, 12 Uhr auf dem Campingplatz. Die Church of Beer lädt zur Biermesse.
3: Wir wollen niemanden bekehren, wir wollen euch einfach nur abfüllen.
7: Liebe Churchies, liebe Überlebende des Freitags und alle, die gestern noch gesagt haben, heute gebe ich aber mal kein Vollgas. Herzlich willkommen zur großen Samstagsmesse der Church of Beer hier auf dem schönsten Festival der Welt, auf dem Hurricane Festival. Prost!
8: Wir sind mittlerweile seit ungefähr 13 Jahren auf diesem Festival. Wir denken uns jedes Jahr irgendwas Neues aus, sei es der Seifenblasenrasenmäher, sei es der Hairstyle Club. Und irgendwann kam halt auf die Idee, komm, wir versuchen mal was für die Allgemeinheit zu machen. Und seitdem stehen wir hier im Namen der Freundschaft, im Namen der Liebe. Und die Leute nehmen das so gut auf und es macht so unfassbar viel Spaß. Also einfach nur geil.
0: Und was erfrischt müde Festivalfans mehr als eine Bierbadewanne?
7: Von innen und außen! Lass dich Bier reinlaufen! Bis zum Kreislaufpanne in der Bierbadewanne! Bierbadewanne!
0: Die Church of Beer hat aber auch eine ernst gemeinte Botschaft.
7: Lass dich Bier reinlaufen! Wir möchten niemanden ausgrenzen, wir stehen für Zusammenhalt und daher ist unser Motto auch angelehnt an Feine Sahne Fischfilet. Lasst uns schauen, was uns verbindet und nicht nur was uns trennt.
8: Kraft des mir nicht verliehenen Amtes erkläre ich euch beide nun zu Mann und Frau.
0: Höhepunkt der Biermesse. Die Freunde Tim und Olli besiegeln ihre seit Kindertagen bestehende Freundschaft.
8: Aber Tim, du darfst deinen Freund, deinen Bruder jetzt küssen. Wir glauben auch, dass Festival ein Ort der Gemeinschaft ist, dass hier Nächstenliebe wirklich riesengroß geschrieben wird. Und deswegen ist das genau der richtige Ort, diese Nachrichten hier zu verbreiten.
7: Absolut. Ein bisschen mehr Festival in der gesamten Gesellschaft würde jedem gut tun.
8: So.
0: Beim 30-jährigen Jubiläum des Hurricane wird viel getanzt. Auf den Zeltplätzen, vor und auf der großen Bühne. Bosse aus Hamburg hat den passenden Song.

0: Beim Hurrikan 2026 kam es laut Polizei, obwohl hier auch viel Alkohol getrunken wird, zu keinen nennenswerten Straftaten. Benimmt sich jemand daneben, greift Veranstaltungsleiterin Inga Rosbach hart durch.
1: Ja, dann muss er einmal mit zur Wache genommen werden. Und genau, hiermit ist einmal das Hausverbot ausgesprochen.
0: Inga setzt aber vor allem auf Prävention. Mit ihrem Kollegen hat sie ein spezielles Sicherheitskonzept entwickelt. Unter dem Codewort, wo geht's nach Panama?
1: Der Gast kann sich an alle Mitwirkenden wenden und unkompliziert nach Hilfe fragen, ohne dass er sich erklären muss. Und deshalb haben wir, wo geht's nach Panama, also die Frage oder das Codewort Panama eingeführt, sodass man nach Panama fragen kann und jeder Mitwirkende sofort weiß, okay, dieser Mensch, der mich gerade anspricht, der benötigt Hilfe. Und diese Hilfe bieten wir, ohne Fragen zu stellen.
0: Und diese Hilfe kann ganz unterschiedlich sein.
1: Das kann von einem Schluck Wasser hinter einem sichtgeschützten Bauzaun ausreichen, über eine Begleitung zum Zelt zum Beispiel oder auch eine Verweildauer in unserem Safer Space, weil es dort ein gewisses Maß an Ruhe gibt. Man weiß, es ist geschützt, da kommt nicht einfach so jemand reingepoltert.
0: Lara und Kena sind zum ersten Mal auf dem Hurrikan. Sie kennen das Schutzkonzept.
2: Also leider wurde ich angemacht, aber mir wurde auch wieder ganz toll geholfen. Ja, aber die setzen sich hier echt dafür ein, das ist richtig toll.
3: Ich sag auch, also die Sicherheitsleute sind hier wirklich voll vertreten.
2: Ja.
3: Und auch wenn so jeder Kommentar, den man so als Frau kennt, so wie, ey, Prinzessin oder so, sind hier überall Sicherheitsleute, die man ansprechen kann und die dann wirklich sagen, auf Ernst, ey, komm, du fliegst vom Platz, wenn du das nochmal machst.
2: Oder auch im Moshpit, da achten die wirklich doll aufeinander.
0: Drehen die Hurrikan-Fans so richtig auf, bedeutet das für die Security-Mitarbeiter ganz vorn Schwerstarbeit. Martin Hartinger, seit 30 Jahren Sicherheitschef auf dem Hurrikan, hat die Regeln zusammen mit der Festivalleitung immer wieder angepasst.
4: Wir hatten das auch mit den Crowdsurfen. Am Anfang war das ja sehr beliebt, das Crowdsurfen, gerade bei der Musik. Die wurden ja animiert dazu, die Menschen dazu auch. Nur das Problem ist leider, dass viele Leute das nicht wirklich konnten, damit umzugehen. Und dass es da immer häufig zu Verletzungen kam, wenn die Leute mit ihren Füßen, gerade irgendwelche kleineren jungen Mädchen, die auf der ersten Reihe waren, dann den Kuchs an den Kopf gestoßen haben, dass wir das unterbunden haben.
0: Heute gibt es nur noch wenige Crowdsurfer.
4: Wir haben dann damals diese gelbe Bandregelung eingeführt. Das bedeutet, wenn einer Crowd gesurft hat, gab es eine Verwarnung. Beim zweiten Mal gab es das gelbe Band. Das heißt, er musste rausgehen, er durfte noch auf dem Campingplatz bleiben, aber da war es Infield nicht mehr betreten. Das ist für die meisten Menschen, die gerade hierher kommen wegen der Musik, natürlich äußerst eine harte Strafe, weil die wollen ja die Musik hören und nicht den Tag auf dem Campingplatz verbringen.
5: Alter, was hier los ist!
0: Ausnahme, Sänger Ingo von den Do Nots. Das ist schließlich Punk.
5: An der Stelle Riesenapplaus für die Security, den Riesenbus.

0: Die Do-Nots haben die Hochzeit der Festivalkultur als Fans und als Künstler miterlebt. Heute sind die Tickets mit Preisen zwischen 200 und 300 Euro für viele unerschwinglich.
1: Ich glaube, wo man drauf achten muss, so das denn geht, ist, dass die

0: Bandbreite erhalten bleibt, dass es Subkultur gibt, die ja. für alle zugänglich ist. Am besten sollte alles für alle zugänglich sein, aber wo sind wir denn? Das geht ja nicht, weil hier, was hier alles steht, ist halt sauteuer. Schwierig genug, dass es eine Hürde ist natürlich für ganz viele, auch junge Leute, zu Festivals zu gehen.
1: Das ist halt an beiden Seiten schwierig. Ne? Natürlich für die Leute ist es super teuer geworden, aber ja. auch für die Festivals, es kommt ja gerade zu so einem Festivalsterben, weil es einfach nicht mehr tragbar ist.
2: Ja, und der kulturelle Rattenschwanz, der da dran hängt, ist halt so ein ganz kleines bisschen auch so diese ersten Momente, wo man das erste Mal als Kiddie, als Teenager oder wie auch immer auf einem Festival ist. Die nimmst du dein ja. ganzes Leben mit und das reißt dich mit, das nimmt dich mit.
3: Die Zeiten mit Festivals für kleines Geld seien wohl vorbei, sagt Stefan Tanscheid, der zweite Geschäftsführer des Hurricane-Veranstalters. Die Gründe sind vielfältig.
4: Vor allem seit der Pandemie und den Krisen nach der Krise sind durch Inflation, Personal, Material, Energiekosten natürlich die Preise ganz schön durch die Decke gegangen und in vielen Bereichen im Schnitt um 50% gestiegen. Wir konnten aber die Ticketpreise nicht um 50% teurer machen. Das heißt, wir subventionieren das ein bisschen, weil wir die Menschen nicht überfordern wollen finanziell und auch nicht sozial ausschließen wollen vom Event.
3: Ein weiterer Kostentreiber seien die Gagen der Künstler. Schon ein Jahr vor dem nächsten Hurricane werden in Hamburg vom Veranstalter FKP Scorpio erste Bands gebucht. Dabei wird es immer schwieriger, die ganz großen Stars nach Schesel zu locken, sagt Festivalgründer Volkert Kopmanns.
5: Klar, ist für uns ein großes Problem, weil vor 20 Jahren war es so, dass die großen Bands haben das Geld bei den Festivals abgeholt. So. Die haben getourt, haben aber nicht so besonders viel verdient damit, aber dann haben sie eben im Sommer die Festivals gespielt. Mittlerweile ist es eben so, dass die Bands bei den Stadiontourneen viel mehr Geld verdienen, als was sie bei uns auf dem Festival bekommen könnten, weil unsere Budgets dafür nicht ausreichen. Also das ist schon immer ein Problem. Also es ist jedes Jahr wieder ein Kampf, auch entsprechende Headliner zu finden für machbares Geld. Also ich hätte Ed Sheeran auch nicht bezahlen können, wenn ich nicht so einen guten Draht zu ihm gehabt hätte.
3: Sängerin Paula Engels aus Berlin tritt zum ersten Mal in Schesel auf.

0: Die 20-Jährige zählt zu den vielen Künstlerinnen, die von Festivals mehr Diversität einfordern.
1: Hallo Heike! Ich habe schon generell das Gefühl, dass das Publikum schon sehr weiblich besetzt oft ist, aber die Bühnen halt noch nicht unbedingt. Und vor allem nicht nur die Bühnen nicht, sondern vor allem die Crews nicht und die ganzen Leute, die überall arbeiten. Also ich glaube, so die Bühnen sind im Verhältnis sogar noch relativ okay, aber wenn man so in so ein Backstage reingeht, dann sieht man so, okay, es gibt halt kaum weibliche TechnikerInnen, es gibt kaum Leute, die hinter den Kulissen arbeiten, die Frauen sind. Und dadurch ist es schon dann immer so ein bisschen so eine Männerlast.
2: Spürt die Dose in eurer Hand, schön nach oben, spürt die Dehnung in all euren Geräten, die ihr habt, ja? Und führt jetzt die Dose langsam zum Mund.
0: Auf dem Campingplatz übernimmt Lynn Bohlke jeden Morgen das Kommando.
2: So, macht die Beine noch mal locker, ja? Die Dose nach oben. Macht euch richtig schön lang. Ja, richtig schön lang machen.
0: Mit Bier-Yoga bringt Lynn die Musikfans an Festival Tag 3 wieder in die Spur.
2: Also erstmal müssen wir natürlich fit werden. Ja, wir müssen uns dehnen, wir müssen uns körperlich vorbereiten aufs Festival. Und es geht natürlich am besten mit Bier. Ne? Man muss die Geräte ölen, man muss den Magen vorbereiten. Und es ist so eine tolle Gemeinschaft einfach, mit all den Leuten zusammen das zu machen, die dieselben Interessen haben und einfach Bock drauf haben. Das linke Bein nach vorn und schön nach vorne.
0: Lynn macht genau einmal im Jahr Yoga. Und zwar beim Hurricane.
2: Ja. Wir müssen unsere Beine dehnen, wir brauchen sie noch. Wir werden viel tanzen, wir werden viel laufen, wir werden viel moschen. Ja. Spürt die Dehnung im Bein. Von euren Fußspitzen durch euren Körper, bis in die Fingerspitzen, bis in die Dose. Seid eins mit der Dose. Also es hat, glaube ich, 2022 angefangen, da waren wir im Camp mit 5, 6 Leuten und dann haben wir das irgendwie jedes Jahr durchgeführt und auf einmal sind wir irgendwie 120 Leute. Ich weiß auch nicht, wie das irgendwie zustande kam, aber es ist geil.

0: Diese vier Jungs aus Nordfriesland sind auch ohne Bier-Yoga schon fit für Roy Bianco und die Abronzati Boys.
1: Der Preis ist für dich.
2: Vielen Dank.
0: Die selbsternannten Erfinder des Italo-Pop haben den Norden bereits musikalisch erobert.
3: Das Publikum steht hier dem Publikum in Italien in nichts nach. Es war wirklich fantastisch. Richtig schönes Rockfestival. Wir sehen uns ja auch immer sehr gerne auf diesen Rockfestivals spielen und hatten da eine riesen Gaudi, wie man uns im Süden sagt. Und ich freue mich, dass es dann heute, glaube ich, wieder so wird.
4: Und es ist eigentlich auch echt überraschend, weil Norddeutschland haben wir echt eigentlich mit am häufigsten in unserer Karriere gespielt, jetzt nach dem Comeback.
3: Das stimmt, ja.

0: Ob Roy Bianco und die Abronzati Boys, wie sie sagen, wirklich schon seit 44 Jahren auf der Bühne stehen, ist ihren Fans egal. Italo-Pop kommt auf dem Hurricane genauso gut an wie Rock oder Hip-Hop.
1: Ja, doch, auf jeden Fall sind Festivals in der Bandbreite auf jeden Fall breiter geworden. Das ist auch schön, glaube ich, für uns. Ich finde es, glaube ich, auch als Zuschauender schön, dass man einfach querbeet auch auf einem Festival sich einfach aufhalten kann. Gerade in der Größenordnung, ich finde diese Rufe nach, auf einem Rockfestival muss nur Rock stattfinden und so, finde ich ein bisschen veraltet. Denn genauso wie in der Gesellschaft, das ist ja auch mit der Musik, alles diversifiziert sich, alles wird irgendwie hier eine Bubble und es ist auch schön, dass beim Festival das irgendwie dann alles nochmal zusammenkommt.
0: Der Eichenring, eigentlich ein Motorradrundkurs, verbindet die Scheseler tatsächlich mit dem Rest der Welt. Detlef Kaldinsky und Bobby Meyer steuern am Samstagnachmittag die ständige Vertretung Schesel an. Die Ureinwohner, wie sie sich selbst nennen, haben ihren eigenen Treffpunkt, direkt vor der Hauptbühne. Hier werden Erinnerungen wach.
2: 77 war ich auf Ibiza und schlag die Zeitung auf, die Zeitung, in Schesel brennt die Bühne.
3: Und wir waren es nicht.
2: Ihr waren es nicht, das ist ja sehr merkwürdig.
3: Das ist das Geile.
0: An die brennende Bühne, der die Bild Hamburg vor 50 Jahren tatsächlich eine plakative Titelseite widmete, erinnern sich noch sehr viele.
4: Meine Tante war damals da, als es abgebrannt ist. Und ich war als Dreijährige dort, als die ganzen Zelte dort lagen und abgebrannt war. Es war eine Sensation für mich.
0: Das Vorgängerfestival ist nur noch eine Anekdote. Auf das Hurricane sind die Scheseler dagegen stolz.
5: Wenn ich mal telefoniere mit Süddeutschland, mit Holland, Schesel, ach, ist da nicht das Hurricane? Ja, genau das. Also Hurricane gehört dazu zu Schesel.
0: Und so freuen sich Bianca und Heike auf Konzerte fast vor der Haustür.
4: Sonderschule und The Offspring.
5: Ja, dafür sind wir extra heute da.
4: Ja.
0: 30 Jahre Hurricane. Das Festival selbst ist ein Stück Musikgeschichte. Viele Superstars haben in Schesel gerockt, wie David Bowie, Florence and the Machine, Coldplay, The Subways, Radiohead, Katy Perry, Ed Sheeran, Pearl Jam, Linkin Park, The Cure und Green Day. Am Zeltplatz denken auch Jan Petersen und seine Freunde noch mal an die schönsten Konzerte zurück.
6: Ja, was haben wir schon alles gesehen hier, ne? Rammstein. Wie sehen da noch hier die aus? Na, die Hip-Hopper.
7: Beastie Boys?
6: Beastie Boys, ja, auch sehr geil. Auch eins der Highlights, muss ich ganz ehrlich sagen.
7: War schon geil. Hat auch irgendwann mal gespielt, erinnere ich mich dran. Dann, also.
6: Die beiden Brüder, die sich immer streiten, die Gallagher-Brüder, wie heißen die noch?
7: Oasis?
6: Ja, die waren auch hier.
0: Insgesamt haben in 30 Jahren rund 2400 Konzerte stattgefunden. Und wer hier einmal auf der Bühne stand, kommt gerne wieder. Auch die deutsch-kanadische Sängerin Alice Merton hat mehrfach das Hurricane gerockt. Schesel ist auch in Sachen Logistik rekordverdächtig. Zelt und Parkplätze entsprechen einer Fläche von 288 Fußballfeldern. Gerade an heißen Festivaltagen begehrt die 420 Duschen. Insgesamt stehen 1200 mobile Toiletten bereit und 700 mit Wasserspülung. Und der Weg zu einer der 1000 Mülltonnen ist meist nicht weit. Sonntagmorgen. Der letzte Festivaltag.

0: Die meisten reisen erst am Montag ab. Der Müll wird heute, wie an jedem Tag, eingesammelt.
1: Heiko, wo fährst du erstmal durch? Oder?
2: Bis zum Teich, und da fangen wir an.
1: Da fangen wir an, okay. Wir fahren jetzt bis da vorne zum Teich und dann fangen wir an mit der Müllsammlung. Das heißt, wir fordern die Gäste auf, ihre Müllsäcke bei uns abzugeben. Und dann schauen wir mal, wie gut sie getrennt haben. Müllabfuhr, guten Morgen! Habt ihr Müll? Pfandsäcke, die ihr spenden wollt? Habt ihr ordentlich getrennt und gut gepennt?
0: Für Jörg Hillert-Jaden aus Wittmund ist der Job beim Hurricane sowas wie ein Hobby. Müll sammeln und in der freien Zeit Konzerte gucken.
1: Wecki, wecki, hier ist die Müllabfuhr. Wir sind ein super Team, schlafen wenig, feiern viel und arbeiten hart. Aber es ist halt anderes Arbeiten. Im normalen Leben bin ich ITler, da sitze ich halt nur rum und hier kann man ein bisschen die Leute ärgern. Mit Liebe ärgern. Und ich war vorher halt Gast auf dem Hurricane Festival viele Jahre und seit 2000. Guten Morgen, habt ihr Müll?
3: Nee, ist noch nicht voll.
1: Ist noch nicht voll?
3: Nee.
1: Bist du denn schon voll?
3: Ja.
1: Gut. Weitermachen. Müllabfuhr.
0: Die Müllabfuhr fährt einmal am Tag die Zeltplätze ab. Mit mehreren Teams. Die Idee dahinter, landet der Müll gleich im Anhänger, kann er erst gar nicht durch die Gegend fliegen.
1: Danke.
0: Die Müllexzesse früherer Jahre sind Geschichte. Wie hier im Jahr 2011 konnte es früher für manche Festivalbesucher gar nicht genug Müll geben. Als dann noch das Green Camping für die Umweltbewussteren eingeführt wurde, protestierten manche gegen so viel Reinlichkeit.
4: Green Camp. Ja, die machen uns hier alles kaputt mit ihrem Ökokram. Das sind wir gar nicht für.
0: Heute sind sogar die regulären Campingplätze selbst am Sonntag noch vorzeigbar.
1: Vielen Dank euch. Habt einen schönen Tag. Sind da Gaskartuschen drin, Glasflaschen?
3: Ey, keine Ahnung, ist nicht mein Müll.
1: Ah, okay.
0: Der Müll wird schon auf dem Anhänger getrennt. Dabei wird Jörg Hillert-Jaden von 4 Studentinnen unterstützt. Eine von ihnen ist Sarah Vater.
5: Ich habe mich beworben und dann wird man random einfach zugeteilt und dann habe ich Müll bekommen und eigentlich war ich gar nicht motiviert darauf, aber es macht irgendwie Spaß gerade.
0: Landwirt Heiko Schröder ist seit 16 Jahren beim Hurricane dabei. Für manche Bauern sei das Hurricane wie eine Zusatzernte.
6: Für die Landwirte, die hier Flächen haben, ja. Für mich leider nicht. Ich muss hier arbeiten. Oder ich arbeite hier gerne und arbeite hier, ja.
0: Was Heiko freut. Die Rettungswege wurden in den letzten Jahren wesentlich verbreitert. Das mache den Mülltransport einfacher.
6: Die Zelte stehen nicht mehr einfach irgendwo in den Wege. Das war die ersten Jahre noch so, dass wir öfter mal ein Zelt abbauen mussten, dass wir durchkommen. Nö, ansonsten alles gut, Leute sind gut drauf, machen alles Spaß.
0: Nach 2 Stunden ist die Ladefläche voll und das Team steuert Richtung Recyclingstation. Und dann feiern die fast 80.000 am Sonntag noch einmal die Musik und sich selbst. 30 Jahre Hurricane Festival in Schesel. Statt Regen gab es zum Jubiläum Hitze und Staub. Veranstaltungsleiterin Inga Rosbach ist sehr zufrieden.
7: Tag 3 vom 30-Jährigen. Es ist heiß. Es waren die üblichen Kleinigkeiten. Hier und da mal ein Ausfall von der Trinkwasserstation, weil natürlich ständig alles am Laufen ist. Der Wasserdruck hat ein bisschen abgenommen irgendwann, weil natürlich viel Wasser verbraucht wurde. Aber ansonsten, die Gäste haben das super mitgemacht. Die haben ganz hervorragend auf sich selbst Acht gegeben. Es wurde sehr viel Wasser getrunken und dann aber in den Abendstunden auch sehr viel Bier. Das hat uns sehr gefreut.
0: Bei vielen wurden alte Festivalerlebnisse wach.
8: Waren wir nicht früher hier selber mit Sprintern? Und dann haben die Bauern uns auch hier rausgezogen. Ich glaube, es war wirklich so. Also wir standen auf irgendeinem Parkplatz und dann musste man nachts auch die Leute rufen und so. Ich meine, das ist das Geile, ne? Dass die ganze Umgebung da auch mitträgt und mitarbeitet und mit am Start ist.
9: Ja, die größten Highlights, wir hatten, das ist immer schwer zu sagen, weil irgendwie jedes Jahr passiert immer irgendwas.

0: Ich denke, das habe ich auch noch nicht gesehen. Weiß ich nicht, wir hatten einmal, da haben wir Leute ein Loch gebuddelt. Das waren irgendwelche Leute, die meinten, die müssen jetzt ein 3 Meter tiefes Loch bauen. Was sie akkurat sogar gemacht haben, das waren alle, die kamen alle aus dem Tiefbau. Nur natürlich kann ich hier kein 3 Meter Loch brauchen. Wenn er mir sagt, er will das als Pool benutzen, sagt er, das will ich auch nicht haben. Ne?
1: Ich habe das Gefühl, es kennt einfach jeder dieses Festival. Und es kennt jeder in irgendwelchen Dorf, kennt irgendwie Southside Hurricane. Und es ist total absurd, hier sein zu dürfen und irgendwie so große Bühnen spielen zu dürfen.
2: Gut ist natürlich, dass mehr Menschen da sind, was aber auch wieder ein Nachteil ist, glaube ich. Eigentlich war es ja, also mit 25.000 Leuten war auch nett, war auch schön.
3: Wenn der Headliner spielt und 70.000, 80.000 Leute vor der Bühne stehen und sich freuen, dann freue ich mich, dass die sich freuen. So.
4: Die ersten Bands für das nächste Jahr sind bereits gebucht. Die Hurricane-Geschichte geht auch nach 30 Jahren weiter.

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6: Uhr, Zeit für NDR Info. Willkommen dazu. Schlange stehen für den Sprit. So mancher hat mit dem Tanken extra bis heute gewartet, denn seit Mitternacht gilt der neue Tankrabatt. 3 Monate lang werden die Steuern auf Kraftstoff gesenkt. Das soll ihn um rund 17 Cent günstiger machen, wenn der Rabatt denn komplett weitergegeben wird. Und genau das scheint fraglich zu sein, auch wenn es nach Mitternacht erstmal tatsächlich günstiger wurde.
7: 23 Liter Super E10 laufen hier durch. An dieser Oldenburger Tankstelle 1 Liter davon heute Vormittag für 2,05 Euro. Die Spritpreise sind vielerorts seit Mitternacht, wie erwartet, gesunken.
8: Ich hätte jetzt noch einen halben Tank gehabt, aber ich bin natürlich deswegen, weil der Preis jetzt runtergegangen ist, gekommen.
9: Das ist schon ein grandioser Unterschied, ne? Man wünschte sich, es würde jetzt so bleiben.
7: Aber die Bundesregierung hat Steuern für Benzin und Diesel, die Tanklager und Raffinerien verlassen, nur für 3 Monate gesenkt, um 16,7 Cent pro Liter. Viele stürmen deswegen heute diese Tankstelle. Lange Schlangen auch heute Vormittag in Altenholz nahe Kiel. An dieser Tankstelle kostet Super E10 1,83 Euro, rund 17 Cent weniger als bei Konkurrenten nebenan.
10: Man freut sich mal, dass man wieder ein bisschen billigeren Sprit bekommt.
11: Das Auto läuft schon auf Reserve. Deswegen habe ich gestern und vorgestern nicht getankt, in der Hoffnung, dass es heute die 17 Cent hier runtergeht.
12: Mal sehen, heute Mittag um 12, was sie wieder hochhauen. Ne?
7: Das Misstrauen berechtigt. In Oldenburg steigt der Preis für Super E10 am Mittag um 30 Cent pro Liter. Führende Ökonomen kritisieren schon länger, dass Bund und Länder rund 2,5 Milliarden Euro in den Tankrabatt investieren.
13: Diese Maßnahmen ist schlecht, ist nicht zielgenau, ist nicht effizient.
14: Mit diesem Tankrabatt wird ja das Problem nicht weggehen, nämlich die Verknappung von Öl durch den Krieg im Nahen Osten.
7: In Oldenburg ist vielen bewusst, dass der Tankrabatt für Steuerzahler teuer ist.
8: Für uns Einzelnen ist das gut, für die Allgemeinheit, glaube ich, zu viel Kosten.
7: Der ADAC mahnt heute bereits, dass Mineralölkonzerne die gesunkene Energiesteuer voll an Verbraucher weitergeben sollten.
6: Tja, wer mit dem Auto fährt, der hat es gerade nicht so leicht, auch nicht, wenn der Tank voll ist. Vor allem heute Morgen in Hamburg, denn der Wasserrohrbruch dort gestern hat eine zentrale und wichtige Straße absacken lassen. Die Folge: Chaos und lange Staus. Und mein Kollege Heiko Sander steht für uns jetzt an der beschädigten Stelle in der Amsinkstraße. Heiko, wie heftig ist denn der Schaden?
15: Ja, der Schaden ist schon ziemlich groß. Hier ist eine Hauptwasserleitung gerissen und wir schauen uns das mal an. Das ist nämlich eine Graugussleitung, so heißt das, und die ist 60 cm im Durchmesser. Und man sieht jetzt auch genau dort die Schadenstelle, da wo ein Loch drin ist, da noch ein kleiner Riss. Die ganze Straße ist ein bisschen abgesackt. Jetzt hat auch ein Bagger das alles hier schon ein bisschen wieder aufgenommen, weil jetzt muss hier wirklich eine Baugrube eingerichtet werden. Und es hat sehr, sehr viel Wasser ist hier gestern ausgetreten. Das ist hier in die Tiefe Tiefgaragen in der Nähe gelaufen. Die Feuerwehr musste wirklich hier ganze Menge Garagen und Keller auspumpen. Das war schon ein sehr großer Schaden hier in der Amsingstraße.
6: Und wie lange dauert es, bis alles wieder repariert ist?
15: Naja, jetzt wird hier hinter mir erstmal eine Baugrube eingerichtet. Die muss abgestützt werden. Da muss man das Rohr reparieren. Und es ist die Frage, wie viel Rohr man jetzt repariert. Da ist sich Hamburg Wasser noch nicht ganz so sicher, weil sie sagen, wir müssen eigentlich hier sowieso das Rohr auf einer größeren Strecke austauschen. Und dann machen wir vielleicht die ganze Straße auf. Dann kann es nicht nur Tage sein, dann könnte es auch Wochen sein oder Monate. Wir hoffen nicht, dass es hinterher wieder so eine Baustelle wird, die sich Jahre hinzieht.
6: Vielen Dank für die Information an Heiko Sander. Alle Jahre wieder zeigt der Bund der Steuerzahler auf, wo Steuergelder schlicht versenkt wurden. Auch der Norden ist in seinem neuen Schwarzbuch vertreten. Ganz oben steht dabei Hamburg mit seinem Millionendesaster bei der neuen Müllverwertungsanlage. Die Baukosten dafür haben sich mittlerweile ungefähr verdreifacht auf etwa 720 Millionen Euro. Es gibt aber noch andere, etwas günstigere Fälle, bei denen man die Hände überm Kopf zusammenschlägt.
16: Das hier ist ganz teures Pflaster, denn darunter lag sie einst, die Toilette nach Goldstandard. Feinst saniert, mit Lift und All-Gender-Abteil. Heute ein Millionengrab.
17: Also hier ist es für die Stadt Hamburg richtig dumm gelaufen. Man wollte eine Toilettenanlage super schick herrichten, wollte für viel Geld in die Hand nehmen und am Ende sind 3 Millionen Euro ausgegeben worden für nichts.
16: Denn nach der Sanierung war Hamburgs wohl teuerstes Klosett nur einige Monate in Betrieb. Dann Wasserschaden und am Ende dann das. Der Goldstandard mit Beton verfüllt. Die Reparatur zu aufwendig, zu teuer. Heute nichts mehr zu sehen. Das millionenschwere feine Örtchen, einer von 10 Fällen aus Hamburg im Schwarzbuch des Bundes der Steuerzahler.
18: Also ich meine, das ist doch ein Skandal.
19: Ist es nicht fair? Einfach. Ja, weil alle dafür arbeiten und was abgeben, damit es der Gemeinschaft zugutekommt und es dann woanders landet.
20: Ich denke, dass da mal genauer drauf geschaut werden muss, wer für solche Sachen verantwortlich ist und dass solche Leute dann auch haftbar gehalten werden.
21: Man muss schauen an jeder Ecke, es wird alles teurer und dann gibt man was ab. Es ist ja auch die Pflicht der Gesellschaft, aber dann damit so umzugehen, Fassungslosigkeit und natürlich auch so ein bisschen Ärgernis, ne?
16: Beispiel 2. Dieses Pilotprojekt soll Fahrradfahrern das Leben leichter machen. Mit 2 Leuchtkästen für insgesamt 143.000 Euro. Gerade leuchtet hier gar nichts. Wenn sie es aber täten, sehe das dann so aus.
17: Diese Ampelanlage soll helfen, meine Geschwindigkeit so anzupassen, dass ich dann bei der grünen Phase rüberkomme. Ich kann aber die Ampel sehen. Also ich weiß gar nicht, warum es diese Ampelanlage geben muss.
16: Dieser Herr liebt das Radfahren. Er findet, Steuergeldverschwendung ist das nicht. Es wäre nur schön, wenn das Leuchtkästchen auch leuchten würde.
22: Unsere Einschätzung ist auf jeden Fall, dass alles, was den Radverkehr fließender macht, das ist wie mit dem fließenden Autoverkehr, ist natürlich für den Radverkehr förderlich.
16: Der Bund der Steuerzahler kritisiert, Städte wie Hamburg müssten sich grundsätzlich

0: Entwicklungen haben.
1: Und sehr viel Geld kosten auch heftige Unwetter, wenn Starkregen und Hagelschauer große Schäden anrichten, wenn Keller volllaufen und Autos beschädigt werden. Und solche Unwetter können auch Landwirte hart treffen, wenn ihre Anbauflächen und Pflanzen betroffen sind. Wir waren bei einem Apfelbauern in Mecklenburg-Vorpommern, den es in diesem Jahr sogar mehrmals erwischt hat.
2: Schadensanalyse auf dem Obstgut Korsen bei Bordin. Ein Unwetter im Juli hat auf den rund 220 Hektar großen Plantagen Spuren hinterlassen, beim landesweit größten Produzenten von Tafeläpfeln.
3: Hier ein Einschlag Hagelkorn mitten im Sommer, wo der Apfel, ich sag mal, ein Viertel so groß war. Und das wächst sich dann auf, verwächst sich nicht, trocknet nicht ab. Am Ende ist es ja dann ein Schalenfehler und ist für uns zweite Klasse.
2: Für die Äpfel heißt es nun ab in die Saftpresse. Ein finanzieller Verlust. Und mehr Arbeit, denn die beschädigten Äpfel müssen aussortiert werden, damit sie im Lager nicht faulen. Einen Teil der Ertragseinbußen übernehmen Ernteversicherungen. Die Apfelbauern müssen bereits im Frühjahr kalkulieren, wie hoch sie sich versichern wollen, je nach zu erwartendem Ertrag, Marktlage und Unwetterrisiko.
3: Das ist am Ende die, ich sag mal, ein Gefühl, die Kunst oder eben auch das Lotteriespiel im Jahr, das vernünftig einzuschätzen.
2: Sich vollumfänglich zu versichern jedenfalls ist für die meisten Landwirte wirtschaftlich nicht sinnvoll. Hagel ist an sich nichts Ungewöhnliches, doch die Intensität hat durch den Klimawandel zugenommen.
3: Also wir haben dieses Jahr dreimal Hagel gehabt, drei verschiedene Varianten zu drei verschiedenen Zeiten, auch zu ungewohnten Zeiten. Die letzte Hagel war noch in der Ernte, also ist keine drei Wochen her.
2: Und so kann gut ein Drittel der Äpfel in Bordin nicht als Tafelobst verkauft werden.
1: Unwetter sind bei uns nicht in Sicht. Trotzdem ist es nun an der Zeit, die Strandkörbe ins Winterlager zu bringen, wie hier in Zinnowitz an der Ostsee. Für einen Spaziergang am Meer reicht es aber locker. Morgen wechselnd bewölkt mit einzelnen Schauern bei Temperaturen von 18 bis 20 Grad. Und das Wochenende bietet etwas freundlicheres Wetter mit ein bisschen Sonne bei bis zu 22 Grad. Und das war NDR Info. Hier ermittelt jetzt wieder die WAPO Bodensee. Und direkt danach um 16 Uhr melden wir uns dann wieder. Bis dahin. Tschüss.
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0: Ah, guck mal, da ist er.
1: Hey, Paul!
2: Hey, schön, dass ihr gekommen seid.
1: Viel Glück.
2: Du, mit Glück hat das hier nichts zu tun, okay?
1: Absolut. Wer kann, der kann.
3: Vielleicht soll ich doch nicht nach Neuseeland.
2: Hey, Jungs, habt ihr mal her hier?
0: Noch nicht mal abgereist und schon

0: Sehnsucht nach Mama?
1: Okay, Leute, los, komm!
2: Ja, aber guck dir mal die Jungs an.
1: Wenn wir dieses Mal wieder verlieren, dann lasse ich euch alle verhaften, okay? Ihr wisst ja, ich bin Bulle. Ne?
0: Die sind alle vergeben. Oder zu alt.
3: Ach komm, Paul, hör auf!
2: Ja, dann kann ich ja doch fahren.
0: Ups, das hat er verdient. Warum kann ich nicht lügen? Das werde ich auf jeden Fall nicht vermissen.
2: Du kannst wirklich nicht lügen.
0: Ja, ich weiß.

0: Wo warst du? Du wolltest nur was zu trinken holen.
1: Nerv nicht. Komm, wir hauen ab.
0: Hä? Das Turnier hat doch gerade erst angefangen.
1: Oh, komm jetzt. Ist doch langweilig.
0: Unser Lehrer ist gerade dran.
1: Na und? Der Idiot.
2: Hast du deinen Eltern eigentlich schon was von der Arbeit erzählt?
1: Ja, dann würde ich jetzt nicht mehr hier rumlaufen.
2: Wegen einer 6.
1: Wegen der muss ich runter von der Schule. Kannst dir einen neuen Freund suchen.
2: Kannst ja, ich meine.
1: Können wir jetzt mal bitte über was anderes reden?

Wasserschutzpolizei Spitznagel. Wo? Ja. Wir kommen. Komm, es geht wieder los.

0: Hast du gesehen, was passiert ist?
1: Ja, schon, aber...
0: Ich kümmere mich um die Personalien und den Rest.
1: Ich komme mit.
0: Du hast frei, ich nicht. Sie hat nie frei. Ich weiß. Ich gehe schon mal.
1: Johanna, tut mir leid.
0: Schon okay, ich sehe, was los ist. Tschüss.
2: Wieder hoch, der war doch kein Anfänger.
3: Schau mal, das sind die Koordinaten.

0: Sein Name ist Jan Senninger, 31 Jahre, Lehrer, Mathe und Sport.
1: Danke. Lass ihn.
2: Er hat sie doch nicht alle. Haben Sie gesehen, wie der reingegangen ist? So ein Psycho.
3: Sie beruhigen sich jetzt erstmal.
2: Ach, hier ist einer von euch, ja? Gut, da tritt man wahrscheinlich nicht nach. Ist das eine Stallorder? Du bist doch krank. Kannst du mir mal sagen, warum du so reingegangen bist?
4: Komm, sag's mir ins Gesicht. Was ist dein Problem?
2: Du hast ihn umgebracht.
4: Was habe ich?
2: Umgebracht hast ihn, das ist es.
3: Schluss jetzt, alle beide. Paul, bitte.
4: Das war ein ganz normales Tackling. Der Schiri hat's doch nicht mal gepfiffen.
2: Der Schiri hat's doch nicht mal gesehen, du Mörder!
4: Was war das gerade?
0: Paul, das bringt nichts.
4: Ich hab das doch nicht mit Absicht gemacht.
0: Ich weiß.
3: Wissen Sie, ob irgendwelche Angehörigen von Herrn Senninger hier sind?
5: Keine Ahnung.
2: Er wohnt noch nicht lange hier. Seine Frau Lisa ist zu Hause. Und sie ist schwanger. Ja. Willst du es ihr sagen? Dass sie jetzt Witwe ist? Und dass das Kind ohne Vater groß wird?

0: Du bist schon zurück. Wo hast du deine Mutter gelassen?
1: Sie ist noch bei dem Kanu-Polo-Spiel.
0: Aha.
1: Kannst du vielleicht... Also, brauch eine Unterschrift.
0: Arbeit verhauen?
1: Woher weißt du das?
0: Ach, das ist Lebenserfahrung. Oder eine eingebaute Kristallkugel. Such dir was aus. Und?
1: Ja, Mathe 6. Wäre vielleicht nicht schlecht, wenn du... Ich meine, Mama hat eh schon Stress.
0: Nein.
1: Sie hat keinen Stress?
0: Keine Unterschrift. Mama hat Stress. Und ich will keinen haben.
2: Paul, bleib doch erstmal ruhig. Lass uns doch die Ergebnisse der Rechtsmedizin abwarten.
3: Und dann? Dann habe ich damit nichts mehr zu tun, oder was? Nele, das geht auf meine Kappe, egal was die von der Rechtsmedizin sagen.
4: Was passiert?
5: Es gab einen Unfall beim Turnier.
4: Tja, bei mir gab es wenigstens Tote. Schon wieder ein ganzer Schwarm, diesmal hier. Und ich wette, das ist derselbe Müll, den hier irgendein Vollidiot in letzter Zeit im See verklappt. Ich meine, es ist der 5. Marker, den ich setzen musste. Labor dauert noch, wegen Sonntag. Was ist?
5: Beim Turnier gab es einen toten Menschen.
4: Oh.
5: Ich kann das nicht.
2: Ja, ich weiß, Julia, ich mach das.
5: Aber du wirst es lernen müssen, das gehört zu unserem Job. Ich weiß. Hallo. Fernbach, mein Name. Das ist meine Kollegin Demmler. Wir sind von der Wasserschutzpolizei. Sind Sie Frau Senniger?
6: Ist irgendwas mit meinem Mann?
5: Können wir reinkommen?

0: Kanntest du den?
1: Klar, ich habe die Kajak-AG bei ihm. Deswegen waren Josh und ich bei dem Turnier.
0: Der Senninger, natürlich. Wart ihr noch da, als es passiert ist?
1: Nee, Josh hatte keinen Bock mehr.
0: Mochtest du Herrn Senninger?
1: In Sport schon. Aber in Mathe hat mir eine 6 gegeben. Muss ich die eigentlich noch unterschreiben lassen?
0: Das ist

0: Nicht dein Ernst, oder?
1: Tut mir leid.
0: Das hoffe ich. Wo ist Johanna?
1: Packen.
0: Bist du traurig?
1: Geht. Irgendwann kommt sie ja zurück. Mal wieder Einzelkind zu sein, ist bestimmt nicht schlecht.
0: Du Egoist.
1: Soll ich auch nach Neuseeland?
0: Auf gar keinen Fall. Ich liebe Einzelkinder.
1: Ah, mit dem Senninger. Wie genau ist das denn passiert? Weil
0: er wurde gefoult, sein Kajak hat sich gedreht und er ist einfach nicht mehr hochgekommen.
1: Der? Ey, der war voll der Crack. Das haben wir bei ihm gelernt. So eine Eskimo-Rolle ist basic, hat er immer gesagt. Kann ich nicht glauben.
0: Paul, ich bin's. Hast du Zeit? Dankeschön. Wir sagen Bescheid, wenn wir fertig sind.
2: Nele, was soll das hier?
0: So eine Eskimo-Rolle ist das Mindeste, was man in eurem Sport können muss, richtig?
2: Ja.
0: Wieso hat er sie da nicht geschafft?
2: Keine Ahnung. Vielleicht habe ich ihn irgendwie blöd erwischt.
0: Ja, und wenn nicht?
2: Was willst du sagen?
0: Wir sollten uns zumindest mal das Boot und das Paddel angucken. Vielleicht ist da irgendwas kaputt.
2: Vor jedem Wettkampf gibt es eine Materialprüfung. Da war nichts kaputt.
0: Wann genau ist die?
2: Eine Stunde vorher.
0: Ja. Na komm, einmal anschauen.
3: Gibst du mir noch mal die Strömungstabelle, bitte?
4: Hier. Das Gebiet ist riesig.
3: Die Herausforderung ist riesig, Julia.
4: Ehrgeiz hast du, muss man dir lassen.
3: Danke.
4: Gerne.
2: Wie ich gesagt habe, Boot und Paddel waren okay.
0: Ich kapiere es trotzdem nicht. Bei dem Manöver zu sterben, das ist ja wie, als wenn ein Fußballer nach einem harmlosen Foul plötzlich auf dem Feld liegen bleibt.
2: Nele, harmlos oder nicht, aber nach meinem Foul ist jemand liegen geblieben.

0: Ich hab's gewusst. Tod durch Atemlähmung. Die haben in Sellingers Blut das Alkaloid Konein gefunden. Der Mann wurde vergiftet.
1: Das gibt's doch nicht.
0: Der hatte überhaupt keine Chance, wieder aufzutauchen. Die Rechtsmedizin schreibt, dass er das Gift circa eine halbe Stunde vor dem Wettkampf zu sich genommen hat, vermischt mit einem isotonischen Getränk.
2: Koin, was ist das für ein Zeug?
0: Schon mal was vom Schierlingsbecher gehört?
2: Das ist pflanzlich, oder?
0: Bingo. Paul, kommst du?
1: Ja, sehr gern.
0: Wir fahren jetzt sofort in den Kanu-Club und ihr beide kümmert euch um das Fischsterben.
3: Was soll das heißen? Ihr könnt nicht hexen. Könnt ihr mir wenigstens sagen, ob die Belastung der Wasserproben identisch ist mit denen vom letzten Mal? Es war auch nur eine Frage. Mann! Was kommt mir die ganze Zeit mit Sonntag? Heute ist Montag.
2: Na, immerhin war die Rechtsmedizin fleißig. Der Kanusportler gestern wurde umgebracht, Gott sei Dank.
3: Was?
2: Ich meine wegen Paul. Stell dir vor, dass das Gefühl, einen Menschen auf dem Gewissen zu haben.
3: Ja, ja.
4: Vergiftet? Soll das ein Witz sein?
0: Nein. Jemand hat das Gift möglicherweise in seine Trinkflasche getan, wahrscheinlich kurz vor dem Wettkampf.
4: Und das war einer von uns.
1: Hat das jemand gesagt?
4: Ihr seid doch nicht umsonst hier.
5: Boah, lass sie doch einfach mal ausreden.
4: Wer hat dich denn gefragt, hä? Mann! Jan ist tot! Von uns war das keiner, ist völlig unmöglich.
0: Warum?
4: Weil wir eine Mannschaft sind.
1: Das sieht man.
4: Was soll das jetzt wieder heißen, ne?
0: Wo ziehen Sie sich um? Welcher ist der Spind von Jan Senninger?
6: Keine Ahnung, ich ziehe mich hier nicht um.
1: Zu piefig?
6: Nö, ich wohne nicht weit weg.
4: Ein Eingeborener. Alter Seeadel, nur ein bisschen verarmt, ne?
6: Und warum hältst du nicht einfach mal die Klappe?
4: Das hier, das war Jan Spind.

0: Hat Jan Senninger vor dem Wettkampf aus dieser Flasche getrunken?
1: Keine Ahnung, wahrscheinlich. Das machen wir alle. Ich meine, ein paar Vitamine, bevor es losgeht. Calcium, Eisen, das ist ein bisschen Hokuspokus, aber wir glauben dran.

0: Und ist der Spind immer offen?
1: Ja. Ja, wir sind ein Sportverein und keine Bank. Also abgeschlossen ist nur die Umkleide.
0: Gestern auch?
1: Ja.
2: Und dazu hat jeder hier einen Schlüssel?
1: Nein.
0: Aber wer hat einen?
1: Der Bootswart und,
2: Und?
1: Hier.
2: Aha. Und wer weiß alles von diesem Schlüsselversteck?
1: Na, jeder. Jeder aus dem Verein. Aber gut, was ist hier zu holen?
3: Brauchen Sie mich noch? Ich muss zur Arbeit.
0: Nee, alles gut. Die Daten haben wir. Danke.
2: So, und von Ihnen brauche ich jetzt eine Liste aller Vereinsmitglieder, Name, Vorname, Telefon.
1: Die bekommen Sie natürlich.
2: Das ist ein komischer Typ.
0: Was kann den Leuten hier egal sein, solange er zahlt?
2: Wie zahlt?
0: Der Sponsor zahlt die Mannschaft. Sappmann Solarenergie, noch nie gehört.
2: Wüsste ich.
0: Nur wenn du dein Haus auf Solarenergie umrüsten willst. Aber übrigens, Nele, ich würde ganz gern zu Frau Senniger gehen.
2: Ich komme mit, okay?
0: Ja, ist okay.
4: Mhm.

0: Oh, wie ist das denn?
1: Das ist der Josch, der geht bei Niklas in die Klasse.
0: Okay.
1: Okay?
0: Ja.
1: Frau Senninger, das ist mein Kollege Paul Schott.
0: Oh, mein Beileid. Ihr Mann und ich, wir haben bei dem Turnier gegeneinander gespielt.
2: Ja, kommst du rein.
0: Danke.
2: Warum? Ja. Wer war das?
1: Hatte Ihr Mann Feinde?
2: Jan, nein.
1: Ist Ihnen in letzter Zeit irgendwas Ungewöhnliches aufgefallen?
2: Manchmal gab es Anrufe in letzter Zeit, mitten in der Nacht, aber es war nie jemand dran. Mein Mann dachte, das ist bloß ein dummer Schülerstreich.
1: Hat der Mann Ärger mit Schülern?
2: Denken Sie denn, es war einer seiner Schüler?
1: Nein, das glaube ich nicht.
2: Ja, aber er hatte sonst keine Feinde.
0: Frau Senninger, Ihr Mann wurde vergiftet. Sowas machen keine Schüler. Vielleicht die Reifen durchstechen oder Graffitis an die Wand oder sowas, aber alles andere.
2: Alles andere nicht, oder wie? Aber mit einem Gewehr in die Schule rennen? Wissen Sie, was er gestern Morgen noch zu mir gesagt hat? Wenn ich im Boot sitze, da ist der ganze Stress weg. Es ist wie Ferien. Von einem Monster.
1: Monster? So hat er seine Schüler genannt?
2: Ja, nicht alle. Ein paar.
1: Wissen Sie, wen er damit gemeint haben könnte?
3: Okay, also wieder genau das Gleiche. Und wie hoch über dem Grenzwert diesmal? Ja. Nee, den Rest lese ich mir selber durch. Schickt es mir gleich rüber. Danke. Geht doch. Also, wieder dasselbe. Blei. Genauer gesagt, Cadmiumsulfid und Cadmiumtellurid. Da draußen läuft irgendeine richtige Schweinerei.
4: Die Frau vom Senninger.
5: Er war ein Arsch.
4: Ist jetzt völlig bescheuert. Er ist tot.
5: Na und? Bin ich doch auch. Der Senninger hat mich gekillt.
4: Ach komm.
5: Was? Stimmt doch. Sobald ich meinem Alten das Zeugnis in die Hand drücke, packt er meine Koffer. Für den gibt's keine Entschuldigung für Versagen. Vielleicht hätte ich den Senninger doch um eine Entschuldigung bitten sollen.
4: Wolltest du wegen ihm so schnell weg vom Turnier?
5: Ja, hätte ich dem vielleicht noch zujubeln sollen, oder was?
4: Was guckt die so?
5: Keine Ahnung. Egal.

0: Was ist denn mit dir? Immer noch wegen der Mathe 6. Dann klemm dich halt dahinter und tu endlich was.
1: Ist nicht wegen der Arbeit. Hab Frau Senninger gesehen. Beim Josh. Stand einfach nur so da und hat uns voll angeguckt.
0: Und?
1: Nichts und. Ist einfach stehen geblieben. Stumm stand sie da.
0: Was hat dein Freund dazu gesagt?
1: Nichts.
0: Nichts?
1: Mann, der war eh nicht gut, auf den Senninger zu sprechen.
0: Warum?
1: Weil er... Josh muss von der Schule. 2 Sechsen auf dem Zeugnis. 1 in Mathe vom Senninger.
0: Was hat er gesagt?
1: Nichts, echt nicht.
0: Niklas, Senninger ist tot. Der ist ermordet worden.
1: Ja, sorry, aber damit hat doch Josh nichts zu tun.
0: Was hat er gesagt?
1: Bin ich jetzt ein Privatspitzel oder wie?
0: Niklas!

0: Machst du das jetzt auch mit diesem Stand-Up-Paddeln?
1: Die bieten das an meiner Sportschule mit Yoga an.
0: Du machst nicht wirklich darauf Yoga.
1: Das ist total entspannend. Solltest du vielleicht auch mal ausprobieren. Obwohl, da muss man das Gleichgewicht halten können.
0: Kann ich. Hier, Arbeit. Wir könnten hier mit einer Unterwasserkamera suchen.
1: Glaubst du, das bringt was?
0: Die Laborergebnisse sind eindeutig. Die Konzentration der Gifte lässt darauf schließen, dass es kaum Strömungszufluss gab, was wiederum bedeutet, dass das Gift höchstwahrscheinlich vom Boden kommt, zumindest was die toxikologischen Elemente betrifft.
1: Okay, wow, gute Arbeit.
0: Das ist einfach nur Chemie, Julia. Außerdem ist es die Arbeit der Kollegen im Labor. Wir fahren raus.
1: Und Nele?
0: Sie würde nichts anderes beschließen.
1: Okay, so ein Einsatz ist nicht billig. Ich wollte es nur gesagt haben. Ich ziehe mich kurz um.

0: Hat Niklas was erzählt?
1: Nur, dass Frau Senninger euch so komisch angeguckt hat.
0: Und ich war sauer auf ihren Mann. Verschissener Punkt hätte gereicht. Aber nein, voll nicht mit sich reden lassen. Ich verliere all meine Freunde. Mein Vater hat mir alles weggenommen. Ich muss jetzt bei so einem scheiß Landschaftsgärtner jobben gehen, damit ich mal kapiere, was sich anstrengen heißt. Der hat mich sogar vom Fußball abgemeldet. Hat gesagt, ich wäre ein Superloser. Weil ich nie was packen werde. Nie.
1: Du warst sauer auf Herrn Senninger. So richtig sauer.
0: Ja, klar.
1: Und?
0: Ich wollte nur ein Loch in seinen Scheiß-Kajak bohren. Mehr nicht.
1: Du wolltest.
0: Ja, hat nicht geklappt. Als ich im Bootshaus war, kamen da so zwei Typen, die sich gestritten haben.
1: Und einer von denen war Jan Senninger?
0: Nein, der war nicht dabei. Hätte ich an seiner Stimme erkannt. Aber ich konnte sie auch nicht sehen. Ich habe mich ja hinter den Booten versteckt.
1: Worüber haben die beiden sich gestritten?
0: Keine Ahnung. Ich weiß nur, dass der eine vom anderen Kohle wollte. Sonst.
1: Sonst was?
0: Ja, der wollte zur Polizei gehen.
1: Aha, und?
0: Ja, dann kamen auch schon die anderen aus der Mannschaft. Ich war nur froh, dass mich keiner entdeckt hat.
1: Denkst du, du könntest die beiden, die sich da gestritten haben, wiedererkennen an der Stimme vielleicht?
0: Vielleicht.
1: Danke, Josch.
0: Wofür?
1: Für die Wahrheit.
0: Sie glauben mir?
1: Ja. Du bist auch noch zu jung, um richtig gut zu lügen.
0: Ab wann kann man das denn? Wenn man so alt ist wie Sie?
1: Ich darf das nicht.

0: berufsbedingt.
1: Das ist ein Scheißjob.
0: Nee, das sehe ich anders. Ich bin aber auch schon mal von der Schule geflogen.
1: Echt jetzt?
0: Na gut, also geflogen ist vielleicht ein bisschen zu viel gesagt, aber ich hatte 2 Fünfen, Mathe und Chemie, und musste mein Abi an einer anderen Schule machen. Aber pst, kein Wort zu Niklas, schwör.
1: Also, ich muss jetzt los zur Schule. Da schreiben Sie mir eine Entschuldigung.
0: Weißt du, welchen Spind Jan Senninger hatte?
1: Nee, weiß ich nicht. Aber hat mich auch nicht interessiert.
0: Schönen Schultag.
1: Tschüss.

0: Wir müssen tiefer mit der Kamera.
1: Man sieht doch jetzt schon kaum noch was.
2: Da ist aber was, das weiß ich.
1: Pemin, das hat keinen Sinn.
0: Tiefer. Da, da ist was.
1: Was ist das?
0: Ich weiß es nicht, geh doch mal näher ran.
1: Ich versuch's.
0: Da ist was.
1: Ich seh's. Ich mach Fotos.
3: Setz dich.
4: Danke.
3: Kurz bevor Jan Senninger aufs Wasser gegangen ist, gab es im Bootshaus einen Streit.
4: Sagt wer?
3: Josch. Josch, der Nachbarsjunge von den Senningers, den wir gesehen haben. Der Klassenkamerad von Niklas.
4: Was hat denn der im Bootshaus gemacht? Hat der etwa?
3: Das glaube ich nicht.
4: Was macht dich da so sicher?
3: Ist ein Gefühl. Der Junge ist kein Giftmörder.
4: Ja, wenn er einfach nur die Dosis übertrieben hat?
3: Das ist ja nur auch ein Gift, was es nicht an jeder Ecke gibt.
4: In seinem Alter nehmen Kinder Drogen, die gibt's auch nicht an jeder Ecke.
3: Ja, ich finde, wir müssen jetzt erst mal rausfinden, wer da im Bootshaus gestritten hat und worüber. Wann haben die wieder Training?
4: Keine Ahnung, aber das kriege ich raus. Sonst noch was?
3: Das mache ich selbst. Ich erzähl's dir später.
4: Hier ist die Liste von allen Vereinsmitgliedern. Die Namen von den Spielern habe ich angemakert.
3: Danke.
4: Okay, bis später.
1: Solarmodule? Wer wirft denn sowas in den See?
0: Meint er, keinen Bock hat, für die Sondermüllentsorgung Geld zu bezahlen?
1: Schweinerei. Pimmi, vielleicht können wir damit diesen jemanden ausfindig machen.

0: Nix. Die sind alle blitzsauber. Keine Vorstrafen, überhaupt nichts. Nicht mal eine Geschwindigkeitsübertretung.
1: Also Training ist in einer Stunde.
0: Irgendein Motiv muss es doch geben, dass Jan Senninger ermordet wurde.
1: Du, vielleicht ging es ja an dem Streit, den
0: Josch?
1: Ja, den Josch belauscht hat. Vielleicht ging es da um Senninger.
2: So, Fund.
0: Wie bitte?
2: Wir haben...
3: Was er sagen will, ist, wir haben den Grund für das Fischesterben gefunden. Alte Solarmodule. Eigentlich sehr umweltfreundlich, im See leider hochtoxisch.
2: Ja, danke, Julia.
0: Wie habt ihr die Dinger jetzt gefunden?
2: Ich habe mir noch mal die Strömungstabellen angeguckt. Dann habe ich einfach ein bisschen gerechnet und dann war das eigentlich nicht mehr so schwer.
0: Gute Arbeit.
2: Danke.
0: Dieser Jannik Sattmann, der macht doch in Solarenergie, oder?
1: Ja.
0: Ist es jetzt ein Zufall, dass ihr diese Dinger gefunden habt und dass wir gleichzeitig einen Toten haben, der von ihm gesponsert wurde?
1: Du meinst, Senninger hat von der Verklappung gewusst und ihn erpresst?
0: Ist doch möglich.
1: Ja, aber das wäre schon echt ein Zufall.
0: Vielleicht ging es dem ja auch gar nicht um Geld. Vielleicht wollte der

einfach die Schweinerei aufdecken. Kurz vor Beginn des Wettkampfs gab es in Ihrem Bootshaus einen Streit. Dafür haben wir einen Zeugen. Es gibt ja zwei Möglichkeiten. Entweder wir erfahren jetzt von Ihnen, wer an diesem Streit beteiligt war, oder wir laden Sie alle zu einer Gegenüberstellung zu uns aufs Revier.

0: war ein harmloser Streit.
1: Bei dem Sie gedroht haben, die Polizei zu rufen.
2: Das war ich.
3: Geht's ein bisschen genauer?
2: Wissen Sie, ich bin seit Jahren im Umweltschutz. Und ich habe ihm einen kleinen Einlauf verpasst, hm? Weil er mit seinem alten Motorboot immer so rumheizt. Ich mache mir Sorgen um die Vögel, die nisten hier alle in Ufernähe. Aber das macht er jetzt ja nicht mehr.
1: Sie sind ein Vogelfreund.
2: Ja, Sie nicht?
1: Sie haben doch eine Firma für Solaranlagen, oder?
2: Richtig. Interesse?
1: Was passiert eigentlich mit den alten Modulen, wenn Sie die neuen einbauen?
2: Die kommen natürlich auf den Sondermüll.
1: Natürlich. Und das haben Sie auch alles ganz ordnungsgemäß dokumentiert.
2: Selbstverständlich.
1: Paul, rufst du bitte einmal die Kollegen an, die sollen sich in der Firma von Herrn Sattmann umschauen. Sie haben doch nichts dagegen, oder?
2: Natürlich nicht. Allerdings wundert mich, was das alles jetzt soll. Ich denke, es geht um einen Todesfall.
1: Ganz genau.
3: Ja, Paul, schaut hier.
1: Dankeschön, das war's erstmal.
3: Zu Sattmann Solarenergie und checkt mal die Bücher. Hey, ich bin erreichbar. Auf jeden Fall.

0: Sind die verrückt?
1: Nee, ist ein ganz normaler Einsatz.
2: Das bist jetzt völlig oder was?
0: Zwischen Sattmann und Holtkamp ist überhaupt nichts normal.
1: Das mag sein, aber was hat das Ganze jetzt mit dem Tod von Senninger zu tun?
0: Das weiß ich noch nicht. Auf jeden Fall sollten wir uns auch mal bei Holtkamp umsehen.
1: Wohl gut.
0: Anonyme Anzeige?
1: Stimmt. Die ist gerade reingekommen.
0: Na komm. Frau Holtkamp?
3: Ja? Ist was mit meinem Mann?
1: Nee, alles okay. Wir gehen einer anonymen Anzeige nach. Hier gab es in letzter Zeit ein paar Einbrüche.
3: Davon habe ich gar nichts mitbekommen.
0: Haben die Nachbarn nichts gesagt?
3: Wir reden nicht viel.
0: Ärger?
3: Nein. Manche Zäune sind auch Einkommensgrenzen. Wenn wir das hier nicht geerbt hätten, könnten wir uns nicht mal den Zaun leisten. Das müssen auch die Einbrecher wissen. Hier gibt's nichts zu holen. Außer ein paar Kräutern und einem leeren Auftragsbuch bei meinem Mann.
0: Aber sie leisten sich ein Motorboot. Das ist ein ziemlich teures Hobby.
3: Wenn's nach mir ging, wäre das längst weg. Aber für meinen Mann ist es eine Erinnerung an seinen Vater. Und an bessere Zeiten.
0: Danke.

0: Da hackt's jetzt total, oder was?
1: Das mit dem Boot ist echt komisch. Dass das für seine Frau der pure Luxus ist, das kann ich verstehen.
2: Ja, war ja auch das Streitthema zwischen Holtkamp und Sattmann. Nistende Vögel und so.
1: So, vielleicht braucht ihr das Teil, um mal ein bisschen Dampf abzulassen.

0: Hallo, Mama.
1: Hallo.
2: Ja, okay. Danke. So, die Leute von der KDU haben noch mal alles durch die Datenbank gejagt. In der Umkleide gibt es so viele Spuren, damit kannst du den ganzen Bodensee verhaften lassen. Der Typ von der KDU sagt, auf jedem Jahrmarkt gäbe es weniger.
0: Aber das passt doch alles nicht zusammen.
1: Vielleicht war es doch ein Unfall oder ein blödes Versehen. Oder Zufall.
2: Aber so ein Giftanschlag, ein Zufall, das kann ich mir einfach nicht vorstellen.
0: Die Jungs haben sich ja auch nichts gegeben auf dem Wasser. Das war pure Aggression.
1: Also Männer und Sport, da setzt es schnell mal da oben ein wenig aus.
0: Das ist aber kein reines Männerproblem.
2: Ja.
1: Von Frauenfouls habe ich selten was gehört.
0: Tonja Harding mit der Eisenstange gegen die Konkurrentin?
1: Die ist zwar Amerikanerin, aber die war es nicht.
0: Stimmt, das war ja noch eine dritte Partei.
1: Ja, Frauen haben bessere Mittel, jemanden außer Gefecht zu setzen.
0: Bessere Mittel? Was meinst du damit?
1: Nun,
2: Nele, kommst du bitte mal? Es gab einen Verkehrsunfall. Am Steuer saß Jannik Sappmann.
0: Ist er?
2: Nee, aber schwer verletzt. Alles klar, ja. Vielen Dank, ja. Nele?
0: Mhm.
2: Der Zustand von Sattmann ist stabil. Laut Unfallprotokoll wurde er von der Straße gedrängt. Weiß aber nicht von wem. Fahrerflucht.
0: Okay.
3: Was machst du da?
0: Konium. Schierling, das frische, blühende Kraut. Anwendungsgebiete? Verkalkung von Gefäßen, Lähmungen, Drüsenschwellung, Tumore, Verstimmungszustände.

0: Wieso sind wir da nicht vorher drauf gekommen?
1: Was meinst du?
0: Homöopathie, Kräuter, na?
2: So, Leute, schnallt euch an. Die
0: später,
2: alten Solamen.
0: Später. Ich höre dir gerne zu.
2: Die alten Solarmodule stammen von Sattmann. Der Hersteller hat mir über die Nummerierung bestätigt, dass Sattmann mit den Dingern beliefert worden ist. Und
0: was? Warum? Die Firma läuft doch.
2: Warum? Warum mit der zicken Fußballmanager mit Topgehalt 20 Millionen Steuern?
0: Lass uns hier weggehen, bitte. Ich kann nicht mehr.
1: Es wird alles gut. Bald ist alles vorbei.
0: Nein, nicht so lange wir hier sind. Es macht uns kaputt.

0: nichts, bitte. Vertrau mir, alles wird gut.
1: Frau Holtkamp! Wofür bauen Sie eigentlich Schierling an? Frau Holtkamp, haben Sie meine Frage verstanden?
2: Ist das verboten?
1: Wenn man Menschen damit tötet, ja.
2: Ich verstehe die Frage nicht.
1: Vielleicht lassen Sie auch mal Ihre Frau antworten. Frau Holtkamp, wir untersuchen einen Todesfall. Jan Senninger wurde mit der Substanz einer Pflanze getötet, die nicht in jedem Garten wächst, aber in Ihrem.
0: Lassen Sie uns in Ruhe. Was soll das denn? Komm, wir gehen. Die können uns nichts. Gar nichts.
1: Herr Holtkamp, Sie bleiben hier.
3: Kann ich mal dein Auto sehen?
0: Ist in der Werkstatt.
3: Mhm. Seit heute Nachmittag?
0: Mhm.
3: Kleine Kollision gehabt?
0: Du musst in einem Reh ausweichen.
3: Und das Reh hieß Janek Sappmann.
4: Hey, stopp!

0: Nein,
1: ich will Ruhe.
0: Paul!
2: Alles okay, alles okay. Schnapp ihn dir, komm.
0: Wir brauchen einen Notarzt. Oh.
3: Eine Personenfahndung. Arne Holtkamp. Unterwegs mit einem Motorboot. Kennung 33503. KN 33503, genau. Unterwegs Richtung Schweiz.
4: Verstanden. Julia, komm,

0: mach das schon mal. Ja. Ja.
1: Sie dürfen mir meinen Mann nicht wegnehmen, bitte. Er will nichts Böses, er hat das alles nur für mich gemacht.
2: Das ist ein Grund. Keine Entschuldigung.

0: abzocken! Schalten Sie sofort den Motor aus!
1: Hören Sie schlecht!
2: Bist du echt nicht sauer?
3: Nee, warum?
2: Wegen meiner Mutter und so.
4: Was war denn?
2: Hä?
4: Irgendwie cool, deine Mutter.
2: Echt jetzt?
4: Ja, echt jetzt. Aber...
2: Aber was?
5: Herr Holtkamp, Ihre Frau baut in ihrem Garten genau die Pflanze an, mit deren Gift Jan Senninger getötet worden ist.
6: Sie hat damit nichts zu tun.
5: Das glaube ich Ihnen, aber...
6: Was für einen Grund hätte ich denn haben sollen, ihn umzubringen? Ich kannte ihn ja kaum.
5: Nächste Frage. Sie haben mit Ihrem Wagen Ihren Teamkollegen Yannick Sattmann von der Straße gedrängt. Warum? Oder möchten Sie erst das Protokoll der KTU lesen mit allen Beweisen?
6: Das waren private Gründe.
7: Das interessiert die Staatsanwaltschaft nicht.
5: Sobald Yannick Sattmann vernehmungsfähig ist, wird er gegen Sie aussagen.
6: Dann würde er sich doch selbst belasten.
5: Was? Warum?
6: Er kam irgendwann zu mir, hat mir gesagt, er könne mir helfen. Er hat ja mitbekommen, dass bei mir nichts mehr lief. Einen Gefallen sollte ich ihm tun.
5: Einen Gefallen?
6: Seinen Sondermüll aus seiner Firma sollte ich entsorgen. Mit meinem Boot. Er meinte, das wäre nichts Schlimmes. Alte Solarmodule. Als ich dann irgendwann geschnallt habe, was das für ein Zeug ist, was ich da versenke. Da habe ich ihm gesagt, dass ich aufhöre. Und er hat nur gelacht. Zu spät, hat er gesagt. Und dass er mich fertig macht, wenn ich aufhöre.
5: Sie haben also ein Motiv, sich an Yannick Sattmann zu rächen. Was ist mit Jan Senninger? Was hatte der damit zu tun?
6: Nichts.
5: Aber wieso haben Sie ihm dann das Gift in seine Flasche getan?
6: Das war ein Versehen.
5: Paul,
8: sag
5: ich
8: nichts.
5: Will dich hier nicht.
8: Ich will mich nicht schonen und ich brauche auch keine guten Ratschläge, okay? Sieht ja so aus, als können wir jetzt eine Ermittlungsakte schließen, ha?
5: Nee, noch nicht.
8: Wieso?
5: Holtkamp hat recht. Das war ein Versehen, aber nicht seins. Ihr Mann hat gelogen, um Sie zu schützen. Und Sie haben das Gift in die Flasche getan, um Ihrem Mann zu helfen. Weil Yannick Sattmann ihn erpresst hat.
9: Sattmann hat uns zerstören wollen.
5: Aber Sie haben den Falschen erwischt. Das war ein Versehen. Yannick Sattmann, Jan Senninger, JS, die gleichen Initialen. Sie haben gedacht, JS, das wäre die Flasche von Yannick Sattmann. Sie wussten nicht, dass der sich mit Y schreibt.
9: Sattmann hat sofort begriffen, dass er das Opfer sein sollte. Er war noch am selben Abend bei uns. Er hat gesagt, dass er meinen Mann in der Hand hat. Der Arne war doch schon am Boden, aber Sattmann ist noch draufgetreten. Was passiert denn jetzt mit uns?
5: Jetzt muss das Gericht entscheiden.
8: Kommen Sie, ich nehme die Tasche.
10: Du, Mama?
11: Hm?
10: Hast du euch wirklich mal in der Schule eine Ehrenrunde gedreht?
11: Was? Nee. Wie kommst du denn da jetzt drauf?
10: Bist du denn wirklich von der Schule geflogen?
11: Nein, ich bin freiwillig gegangen.

0: Warum hast du uns das nie erzählt?
1: Woher weißt du das? Hat Josch das erzählt?
2: Weiß nicht, wovon du sprichst.
1: Der hat geschworen, nichts zu sagen.
2: Nee, hat er nicht.
3: Also ich habe nichts erzählt. Großes Ehrenwort. Aber wenn das jetzt möglich ist, umso besser. Ich habe nämlich eurer Mutter einen sündhaft teuren Nachhilfelehrer aus ihrer Oberstufe finanziert. Und das Einzige, was er ihr beigebracht hat, waren Zungenküsse.
1: Und Schluss der Geschichtsstunde, das ist Mythenbildung.
3: Naja, also.
0: Schade, so an meinem letzten Abend hätte ich eigentlich richtig gern was über deine Jugendsünden erfahren, Mama.
1: Du musst nicht fahren. Ich könnte dich noch verhaften.
0: Deswegen denn?
1: Fluchtgefahr. Ich werde dich vermissen.
0: Ich auch.

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11: Uhr. Willkommen zu NDR Info. Schlange stehen für den Sprit. So mancher hat mit dem Tanken extra bis heute gewartet, denn seit Mitternacht gilt der neue Tankrabatt. 3 Monate lang werden die Steuern auf Kraftstoff gesenkt. Das soll ihn um rund 17 Cent günstiger machen, wenn der Rabatt denn komplett weitergegeben wird. Und genau das scheint fraglich zu sein, auch wenn es nach Mitternacht erstmal tatsächlich günstiger wurde.
12: 23 Liter Super E10 laufen hier durch. An dieser Oldenburger Tankstelle 1 Liter davon heute Vormittag für 2,05 Euro. Die Spritpreise sind vielerorts seit Mitternacht deutlich gesunken.
13: Ich hätte jetzt noch einen halben Tank gehabt, aber ich bin natürlich deswegen, weil der Preis jetzt runtergegangen ist, gekommen.
14: Das ist schon ein grandioser Unterschied, ne? Man wünschte sich, es würde jetzt so bleiben.
12: Aber die Bundesregierung hat Steuern für Benzin und Diesel, die Tanklager und Raffinerien verlassen, nur für 3 Monate gesenkt, um 16,7 Cent pro Liter. Viele stürmen deswegen heute diese Tankstelle.
15: Hi, Amanda Breil. 61,50.
16: Es ist stressig, aber man kommt gut zurecht.
12: Lange Schlangen auch heute Vormittag in Altenholz nahe Kiel. An dieser Tankstelle kostet Super E10 1,83 Euro, rund 17 Cent weniger als bei Konkurrenten nebenan.
17: Man freut sich mal, dass man wieder ein bisschen billigeren Sprit bekommt, weil das zur Schule fahren und so echt aufs Geld geht und man echt einen Minijob machen muss, um sich das überhaupt leisten zu können.
18: Das Auto läuft schon auf Reserve, deswegen habe ich gestern und vorgestern nicht getankt, in der Hoffnung, dass es heute die 17 Cent hier runtergeht.
19: Mal sehen, heute Mittag um 12, was sie wieder hochhauen, ne?
12: Das Misstrauen berechtigt. In Oldenburg steigt der Preis für Super E10 am Mittag um 30 Cent pro Liter. Führende Ökonomen kritisieren schon länger, dass

0: Bund und Länder rund 2,5 Milliarden Euro in den Tankrabatt investieren.
1: Das ist sehr schwer für uns zu verstehen. Diese Maßnahmen ist schlecht, ist nicht zielgenau, ist nicht effizient, dass die Politik diesen Fehler wiederholt.
2: Mit diesem Tankrabatt wird ja das Problem nicht weggehen, nämlich die Verknappung von Öl durch den Krieg im Nahen Osten.
0: In Oldenburg ist vielen bewusst, dass der Tankrabatt für Steuerzahler teuer ist.
3: Für uns Einzelnen ist das gut, für die Allgemeinheit, glaube ich, zu viel Kosten. Lässt sie nicht durchhalten.
0: Der ADAC mahnt heute bereits, dass Mineralölkonzerne die gesunkene Energiesteuer voll an Verbraucher weitergeben sollten.
4: Tja, wer mit dem Auto fährt, der hat es gerade nicht so leicht. Heute Morgen vor allem auch in Hamburg nicht. Denn der Wasserrohrbruch dort gestern hat eine zentrale und wichtige Straße absacken lassen. Die Folge: lange Staus und Chaos. Mein Kollege Heiko Sander war für uns an der beschädigten Stelle in der Amsinkstraße und ich habe ihn gefragt, wie heftig der Schaden ist.
5: Ja, der Schaden ist schon ziemlich groß. Hier ist eine Hauptwasserleitung gerissen und wir schauen uns das mal an. Das ist nämlich eine Graugussleitung, so heißt das, und die ist 60 cm im Durchmesser. Und man sieht jetzt auch genau dort die Schadenstelle, da wo ein Loch drin ist, da noch ein kleiner Riss. Die ganze Straße ist ein bisschen abgesackt. Jetzt hat auch ein Bagger das alles hier schon ein bisschen wieder aufgenommen, weil jetzt muss hier wirklich eine Baugrube eingerichtet werden. Und es hat sehr, sehr viel Wasser ist hier gestern ausgetreten. Das ist hier in die Tiefgaragen in der Nähe gelaufen. Die Feuerwehr musste wirklich hier ganze Menge Garagen und Keller auspumpen. Das war schon ein sehr großer Schaden hier in der Amsinkstraße.
4: Und wie lange dauert es, bis alles wieder repariert ist?
5: Naja, jetzt wird hier hinter mir erstmal eine Baugrube eingerichtet. Die muss abgestützt werden. Da muss man das Rohr reparieren. Und es ist die Frage, wie viel Rohr man jetzt repariert. Da ist sich Hamburg Wasser noch nicht ganz so sicher, weil sie sagen, wir müssen eigentlich hier sowieso das Rohr auf einer größeren Strecke austauschen. Und dann machen wir vielleicht die ganze Straße auf. Dann kann es nicht nur Tage sein, dann könnte es auch Wochen sein oder Monate. Wir hoffen nicht, dass es hinterher wieder so eine Baustelle wird, die sich Jahre hinzieht.
4: Vielen Dank für die Information an Heiko Sander. Alle Jahre wieder zeigt der Bund der Steuerzahler auf, wo Steuergelder schlicht versenkt wurden. Auch der Norden ist in seinem neuen Schwarzbuch vertreten. Ganz oben steht dabei Hamburg mit seinem Millionendesaster bei der neuen Müllverwertungsanlage. Die Baukosten dafür haben sich mittlerweile ungefähr verdreifacht auf etwa 720 Millionen Euro. Es gibt aber noch andere, etwas günstigere Fälle, bei denen man die Hände überm Kopf zusammenschlägt.
6: Das hier ist ganz teures Pflaster, denn darunter lag sie einst, die Toilette nach Goldstandard. Feinst saniert, mit Lift und All-Gender-Abteil. Heute ein Millionengrab.
7: Also hier ist es für die Stadt Hamburg richtig dumm gelaufen. Man wollte eine Toilettenanlage super schick herrichten, wollte für viel Geld in die Hand nehmen und am Ende sind 3 Millionen Euro ausgegeben worden für nichts.
6: Denn nach der Sanierung war Hamburgs wohl teuerstes Klosett nur einige Monate in Betrieb. Dann Wasserschaden und am Ende dann das. Der Goldstandard mit Beton verfüllt. Die Reparatur zu aufwendig, zu teuer. Heute nichts mehr zu sehen. Das millionenschwere feine Örtchen, einer von 10 Fällen aus Hamburg im Schwarzbuch des Bundes der Steuerzahler.
8: Also ich meine, das ist doch ein Skandal.
9: Ist das nicht fair? Einfach. Ja, weil alle dafür arbeiten und was abgeben, damit es der Gemeinschaft zugutekommt und es dann woanders landet.
10: Ich denke, dass da mal genauer drauf geschaut werden muss, wer für solche Sachen verantwortlich ist und dass solche Leute dann auch haftbar gehalten werden.
11: Man muss schauen an jeder Ecke, es wird alles teurer. Und dann gibt man was ab. Es ist ja auch die Pflicht der Gesellschaft. Aber dann damit so umzugehen, Fassungslosigkeit und natürlich auch so ein bisschen Ärgernis. Ne?
6: Beispiel 2. Dieses Pilotprojekt soll Fahrradfahrern das Leben leichter machen. Mit 2 Leuchtkästen für insgesamt 143.000 Euro. Gerade leuchtet hier gar nichts. Wenn sie es aber täten, sehe das dann so aus.
7: Diese Ampelanlage soll helfen, meine Geschwindigkeit so anzupassen, dass ich dann bei der grünen Phase rüberkomme. Ich kann aber die Ampel sehen. Also ich weiß gar nicht, warum es diese Ampelanlage geben muss.
6: Dieser Herr liebt das Radfahren. Er findet, Steuergeldverschwendung ist das nicht.

0: Fälle passieren, dass wir Regress immer prüfen, dass wir juristisch dagegen vorgehen und dass wir den Schaden für den Steuerzahler so gering wie möglich halten?
1: Der wäre sicherlich dankbar. Denn wenn er schon nicht auf die Toilette kann, dann sollte das missratene Projekt nicht auch noch Millionen verschlungen haben.
2: Es ist eine Diagnose, die das Leben verändert. Brustkrebs. Jedes Jahr erkranken in Deutschland etwa 75.000 Frauen daran. Es ist die häufigste Krebsart bei Frauen. Je früher er erkannt wird, desto besser lässt er sich behandeln. Heute, am Weltbrustkrebstag, soll darauf aufmerksam gemacht werden, auch mit einer ARD-Dokumentation. Darin geht es um eine 35-Jährige, die erblich bedingt ein hohes Risiko hat, an Brustkrebs zu erkranken und sich entscheiden muss.
3: Wie ich zum ersten Mal gehört habe, dass es sowas gibt wie eine prophylaktische OP, da habe ich mir gedacht, oh mein Gott, sie möchte sich die Brüste abnehmen lassen. Und jetzt stehe ich selber vor dieser Entscheidung und plötzlich klingt es gar nicht mehr so absurd. Ich bin Vanessa, 35 Jahre alt, verheiratet, glückliche Mama von zwei Kindern und ich trage die BRCA2-Genmutation. Was heißt, dass ich ein ca. 70%iges Risiko habe, an Brustkrebs zu erkranken und auch das Risiko für Eierstockkrebs ist stark erhöht. Nun stehe ich vor der Entscheidung, eine prophylaktische Mastektomie machen zu lassen oder im intensivierten Früherkennungsprogramm zu bleiben.
4: Das Erben dieser Mutation hängt nicht vom Geschlecht ab. Es kann sowohl von der Mutter als auch vom Vater geerbt werden und das betrifft Männer und Frauen gleichermaßen zu 50%.
3: So schlagartig hat es sich tatsächlich mit der Diagnose meiner Mutter verändert, mit den Metastasen in den Knochen. Das war schon ein heftiger Schlag und dann im Folgenden auch, dass sie eine Genmutation trägt. Für mich war klar, dass ich mich testen lasse. Also ich habe direkt dort angerufen, am gleichen Zentrum, wo sie sich auch hat testen lassen und einen Termin ausgemacht. Man glaubt immer nicht, dass man da dazugehört. Und plötzlich war das dann so, ja. Und dann standen da diese vier Buchstaben, BRCA2. Und ich konnte erst mal gar nichts damit anfangen und wusste gar nicht, was das ist. Und wenn man dann anfängt zu googeln, dann ist das schon, ja, da muss man dann kurz mal innehalten. Da steht man dann erst mal vor so einer leeren Wand.
5: Beim Brustaufbau gibt es die fundamentale Entscheidung für die Patientinnen, ob sie den haben wollen mit Eigengewebe, also mit Gewebe von ihr selber oder mit einem Implantat.
3: Es ist auf jeden Fall eine große Veränderung. Wenn ich mich jetzt operieren lassen würde, mir ist bewusst, dass es hinterher nicht mehr so ausschaut wie jetzt. Ich weiß aber auch nicht, wie es ausschauen wird. Ja, sind sie größer, sind sie kleiner, sind sie schief, passen sie nicht zueinander? Auch nicht nur das Anfühlen, wenn man selber hinlangt, sondern auch das innere Anfühlen. Also, kann sein, dass ich es irgendwann annehmen kann oder sie auch lieben werde, vielleicht aber auch gar nicht. Ja, vielleicht bin ich auch total unzufrieden damit. Das ist eine lange Reise, wo ich mich informieren möchte und wo ich euch gerne mitnehmen möchte.
2: Und die ganze Doku "Tue ich's, soll ich mir die Brüste entfernen lassen" gibt's in der ARD Mediathek. Informationen zum Thema Brustkrebs finden Sie gebündelt unter ardgesund.de/brustkrebs. Heftige Unwetter kosten sehr viel Geld, wenn Starkregen und Hagelschauer große Schäden anrichten, wenn Keller volllaufen und Autos beschädigt werden. Und solche Unwetter können auch Landwirte hart treffen, wenn ihre Anbauflächen und Pflanzen betroffen sind. Wir waren bei einem Apfelbauern in Mecklenburg-Vorpommern, den es in diesem Jahr sogar mehrmals erwischt hat.
6: Schadensanalyse auf dem Obstgut Korsen bei Bordin. Ein Unwetter im Juli hat auf den rund 220 Hektar großen Plantagen Spuren hinterlassen, beim landesweit größten Produzenten von Tafeläpfeln.
7: Hier ein Einschlag Hagelkorn mitten im Sommer, wo der Apfel, ich sag mal, ein Viertel so groß war. Und das wächst sich dann auf, verwächst sich nicht, trocknet nicht ab. Am Ende ist es ja dann ein Schalenfehler und ist für uns zweite Klasse.
6: Für die Äpfel heißt es nun ab in die Saftpresse. Ein finanzieller Verlust. Und mehr Arbeit, denn die beschädigten Äpfel müssen aussortiert werden, damit sie im Lager nicht faulen. Einen Teil der Ertragseinbußen übernehmen Ernteversicherungen. Die Apfelbauern müssen bereits im Frühjahr kalkulieren, wie hoch sie sich versichern wollen, je nach zu erwartendem Ertrag, Marktlage und Unwetterrisiko.
7: Das ist am Ende die ich sag mal, ein Gefühl, die Kunst oder eben auch

0: das Lotteriespiel im Jahr, das vernünftig einzuschätzen.
1: Sich vollumfänglich zu versichern jedenfalls ist für die meisten Landwirte wirtschaftlich nicht sinnvoll. Hagel ist an sich nichts Ungewöhnliches, doch die Intensität hat durch den Klimawandel zugenommen.
0: Also wir haben dieses Jahr dreimal Hagel gehabt, drei verschiedene Varianten zu drei verschiedenen Zeiten, auch zu ungewohnten Zeiten. Die letzte Hagel war noch in der Ernte, also ist keine drei Wochen her.
1: Und so kann gut ein Drittel der Äpfel in Bordin nicht als Tafelobst verkauft werden.
2: Unwetter sind bei uns erstmal nicht in Sicht. Trotzdem ist es nun an der Zeit, die Strandkörbe ins Winterlager zu bringen, wie hier in Zinnowitz an der Ostsee. Für einen Spaziergang am Strand reicht es aber locker. Hier sind die Aussichten für den Norden. In der kommenden Nacht gibt es viele Wolken und zeitweise Regenfälle. Am Tag wird es morgen, am Freitag, dann wechselnd bewölkt mit einzelnen Schauern. In der Nacht liegen die Temperaturen zwischen 11 und 14 Grad, am Tag morgen bei 18 bis 20 Grad. Und das Wochenende, das bietet etwas freundlicheres Wetter mit ein bisschen Sonne bei bis zu 22 Grad. Und das war NDR Info. Hier geht's weiter mit Wer weiß denn sowas? Und in einer Dreiviertelstunde sind wir dann wieder zurück. Bis dahin, tschüss.
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9: Heute bei Wer weiß denn sowas? Madeline Juno im Team mit Bernhard Hoecker. Und sie spielen gegen Ali Neumann und Elton. Das Singer-Songwriter-Duell, es geht los. Willkommen, meine Damen und Herren, zu einer neuen Folge Wer weiß denn sowas? Wir freuen uns sehr, denn beide Gäste sind das erste Mal heute bei uns. Das heißt Premiere. Herzlich willkommen. Madeline Juno im Team mit Bernhard. Und Madeline, man muss es noch mal ganz deutlich sagen. Und ich frage mich, wann haben deine Eltern dir das gesagt? Du heißt Madeline und nicht Madeleine. Ja, obwohl es sich ja so schreibt, aber sie legen Wert drauf. Und du natürlich auch.
10: Ja, es ist der Fluch meines Lebens. Ja. Aber, ja.
9: Man muss es immer wieder dazu sagen, man muss es den Leuten klar machen. Ja,
10: ja, deswegen sage ich meistens Maddie.
9: Maddie.
10: Maddie.
9: Ja. Ja. Soll ich jetzt auch Maddie sagen?
10: Super
9: nein,
10: gerne.
9: Nein, ich sage Madeline. Ich mag Madeline gerne. Ich sage das gerne so. Ne? Du bist gerade auf Tour, hast heute frei und deswegen Zeit auch hier zu uns zu kommen. Das freut uns sehr.
10: Ja. Vielen Dank, dass ich euch besuchen darf.
9: Ja, wir freuen uns sehr. Ne? Ja. Du hast ja das große Glück auch gehabt, dass du mit einem Song über einen sehr, sehr erfolgreichen Kinofilm bekannt geworden bist. Arrow aus Fuck You Goethe.
10: Ja.
9: Ne, das war ein Teil des Soundtracks.
10: Das stimmt.
9: Dann auf einmal ging es durch die Decke.
10: Ja, es ist unglaubliche 10 Jahre her, aber das war ein schöner Start.
9: Du hast halt sehr jung angefangen.
10: Ja.
9: So sieht's aus. Ne? Also viel Spaß heute mit Bernhard.
10: Danke.
9: Drücken euch die Daumen. Madeline Juno und Bernhard. Und Ali Neumann im Team mit Elton. Ali, Ali, Ali. Du warst auch sehr erfolgreich Musik, aber nicht nur. Du schauspielst auch.
11: Ich finde einfach, es ist eine gute Abwechslung. Ich bin nicht so gut im Urlaub machen. Mhm. Aber wenn ich eine andere Rolle spiele, dann habe ich Urlaub von mir selber. Und das ist eigentlich das Einzige, von dem ich Urlaub brauche.
9: Okay, das stimmt. Das
11: ja.
9: Stimmt, ja.
10: Easy.
9: Ja. Und musikalisch hast du dich da jetzt schon fix auf eine Richtung festgelegt? Sagst du, das, was du jetzt machst, das soll es auch bleiben? Oder wirst du da auch noch ein bisschen experimentieren?
11: Ja, mein großes Problem ist ja immer, dass ich schon innerhalb von einem Song mich meistens nicht entscheiden kann. Und deswegen fangen die ja dann an wie ein Blues-Song und dann werden die irgendwann zu Funk und so.
9: Mhm.
11: Und ich bin sehr froh, dass ich Fans gefunden habe, Leute, die meine Musik hören, die auch sich nicht entscheiden können.
9: Da bist du vielleicht mit Elton heute hier auch genau im richtigen Team.
12: Ja.
9: Der kann sich manchmal auch nicht entscheiden. Aber du gehst auch noch auf Tour dieses Jahr.
11: Ich gehe noch auf Festival-Sommer-Tour. Ja, einmal durch, ne, alle Festivals.
5: Das müssen wir uns mal vornehmen, Elton. Wir müssen mal zusammen auf einem Festival.
12: Ja, aber dann auch VIP-Camping.
5: Ja, natürlich. Ja, absolut. Ja, so sieht's aus. Viel Spaß auch euch beiden. Ja. Alle Norman und Elton. Toi, toi, toi. Und ich habe hier gleich noch was ganz Spannendes zum Anfang, so eine ganz exklusive Information. Wussten Sie eigentlich, dass der längste Swimmingpool der Welt 1013 Meter lang ist und in Chile gebaut wurde? Oh. Ja? Ein Swimmingpool 1013 Meter lang, also über einen Kilometer lang. Wahnsinn, gell? So, jetzt gucken wir mal auf die Publikumsverteilung. Hinter Madeline und Bernhard sitzen 60 Zuschauerinnen und Zuschauer. Hinter Ali Neumann und Elton 67. Wir dürfen anfangen. Das heißt, Team Elton darf gleich die erste Kategorie auswählen. Und wir legen los. Hier sind die heutigen 12 Kategorien. Hier ist die Wand. Die 12 Kategorien heute sind Brust, Zahlen bitte, Sport, Wetter, Hollywood, Musik, Schottland, total genial, tierisch, tierisch, das Fragezeichen, andere Länder, andere Sitten und Schlagzeilen.
13: Du darfst gerne wählen.
5: Jede richtige Antwort, 500 Euro. Beide Teams haben einen Publikumsjoker.
13: Das ist gefährlich wahrscheinlich. Aber, ja. wenn du so breit gefächert bist.
5: Ich glaube, also, ihr habt eine gewisse Schnittmenge, was die musikalischen Vorlieben betrifft.
11: Komm, wir nehmen das einfach weg erstmal. Einfach erstmal den anderen wegnehmen, weil das könnte sein, dass sie darin stark ist. Jetzt sind wir darin auch schwach, aber zumindest wird sie darin stark sein.
13: Also nehmen wir
11: Musik.
13: Musik. Hm?
5: Damit starten wir.
13: Es geht ja gut los.
5: Die erste Frage der heutigen Sendung. Metallica gewann 1999 mit dem Song Better Than You den Grammy for Best Metal Performance. Obwohl das Lied A. erst 5 Jahre später veröffentlicht wurde, B. Metallicas einzige Popballade ist oder C. bis heute nie live auf der Bühne gespielt wurde.
11: Also ich glaube, selbst wenn sie bei C, selbst wenn sie ihn nur, sagen wir mal, Playback oder sowas gespielt hätten, wenn es so ein erfolgreicher Song ist, mittlerweile hätten die den mal live spielen müssen. Ich meine, es ist ein Song, der einen Grammy bekommen hat. Der gehört ins Set. Es geht nicht. Ich würde sagen, der erst 5 Jahre später veröffentlicht wurde. Vielleicht ist er einfach durchgerutscht, weißt du, beim Printen der CDs. Oder es gab irgendwie Diskussionen, nee, den finden wir doch nicht geil. Und irgendwann haben sie nachgegeben und den dann rausgehauen. Ich habe einen Song, der ist nicht veröffentlicht, den spiele ich seit Jahren. Und ich, einfach nur, um meine Fans zu ärgern.
13: Aha.
5: Also er ist jetzt auch nicht auf dem aktuellen neuen Album Primetime drauf?
11: Nee, immer noch nicht.
5: Immer noch nicht?
11: Nee. Zur nächsten, ich glaube, er kommt auf die nächste EP. Aber
5: okay.
11: Nee, auch keine falschen Versprechen hier. Aber
13: okay, also du bist für A. Nur, aber nur noch mal zu, ganz noch mal zur Vorsicht. B schließen wir aus, weil die haben noch mehr Balladen.
11: Also B, da kann man, also wenn die jetzt wirklich B die Antwort ist, dann möchte ich gerne mit der Produktion streiten.
13: Weil es gibt mehr Balladen von Metallica.
11: Das ist zu subjektiv, das ist zu subjektiv.
13: Mich reizt ein bisschen C tatsächlich, wegen des Wort Performance und es wurde aber nie live auf der Bühne gespielt. Darf ich?
11: Ich vertraue dir, ich habe eh nichts zu verlieren.
13: Wir nehmen C.
5: Anni ist wieder weg nach der Sendung heute. Du sitzt hier morgen wieder.
13: Das stimmt.
5: C.
14: Die US-amerikanische Band Metallica veröffentlichte den Song Better Than You im Jahr 1998. Im darauffolgenden Jahr gewannen die Musiker mit dem Lied den Grammy for Best Metal Performance. Für die Band war das bereits die 4. Auszeichnung in dieser Kategorie. Im Vergleich zu den davor prämierten Metallica-Werken wurde Better Than You jedoch laut offizieller Metallica-Website bis zum heutigen Tag nie live gespielt.
5: Elton kann man arbeiten, die ersten 500 Euro. Ihr hättet es auch gewusst, nur ein bisschen schneller wahrscheinlich. Ja. Ne?
13: Hat sie sofort gesagt, hier kann nur C sein.
5: Mit was wollt ihr denn starten?
10: Wir haben gerade so ein bisschen in uns reingefühlt und wir fühlen uns tierisch.
5: Ja, sehr gut.
13: Oh ja, ich
15: Tierisch, tierisch.
13: Ja, ja, klar. Das Gürteltier in mir drin ist erwacht.
15: Als Brachiazeus

0: Induktion wird eine Fortbewegungsmethode bezeichnet, bei der A. Flughörnchen durch Gleiten kurze Entfernungen zurücklegen, B. Quallen mittels Kontraktionen durchs Wasser schwimmen oder C. Affen sich nur mit ihren Armen von Baum zu Baum hangeln.
1: Das ist mit dem
0: Brachiation
1: zu tun?
2: Ja, was?
1: Ist das der Flugsaurier?
2: Der Brachiosaurier. An den habe ich auch sofort gedacht.
1: Und Flughörnchen haben doch auch so...
2: Ja, ja.
1: Ne?
2: Brachio... Ja, das ist jetzt... Ich hatte, ob der Brachio... Das ist ja... Ich habe an den gar nicht gedacht. Ich hatte einen mit kurzen Armen oder sowas. Weißt du, so ein Raub, der... Deswegen war ich bei C mit den Affen und Baum zu Baum, weil die nur die Arme benutzen. Und der Brachiosaurier der Armsaurier ist. Aber vielleicht, wenn der Brachiosaurier der Flugsaurier ist, ist es natürlich der gleitende Saurier, Brachio gleiten.
1: Und zu Quallen habe ich gar keine Aktien. Also, das
2: also Quallen würde ich auch ausschließen. Das hat was mit Wasser zu tun und Kontraktieren. Hm. Also, ich würde dir da jetzt mal blind folgen. Guck, ich mache sogar die Augen zu.
1: Ich würde sagen, wir gehen mit A.
2: Wir gehen mit A. Finde ich gut.
1: Ja?
2: Wir versuchen erst gar nicht andere
1: Bauchgefühl.
2: Gedanken. Direkt aufs Bauch.
0: Guck mal, so schnell hat man hier die Verantwortung.
2: Ja, ja. Richtig.
3: Viele Tierarten haben faszinierende Fortbewegungs- und Flugtechniken entwickelt. Kolibris etwa schlagen ihre Flügel in derart schneller Frequenz, dass sie in der Luft auf der Stelle schweben können. Flughörnchen gleiten ähnlich wie ein Gleitflugzeug durch die Bäume und nutzen dabei eine spezielle Hautmembran zwischen ihren Gliedmaßen. Einige Primatenarten wie etwa Orang-Utans oder Gibbons bewegen sich fort, indem sie sich mit ihren Armen von einem Ast zum nächsten schwingen. Der Arm wird im Lateinischen Brachium genannt. Daraus hat sich der Begriff Brachiation entwickelt, der diese spezielle Fortbewegungsmethode von Affen beschreibt.
0: Bernhard, jetzt hattest du... Jetzt hattest du schon ein Jahr mehr Latein als andere. Es bleibt erstmal bei 0 Euro. Ihr könnt euch schon ein bisschen absetzen.
1: Ich lieb's.
4: Bis auf Zahlen bitte kannst du nehmen, was du möchtest. Zahlen bitte ist so eine Schätzfrage.
5: Ja, wir machen das wie gerade eben. Ich suche die Kategorie aus und du die Lösung.
0: Ja, was glaubst du denn, wo Elton die Lösung parat hat?
5: Schottland.
4: Schottland?
5: Nee, Schottland. Ich habe Schottland gelesen. Weil da kenne ich mich aus. Ich habe sehr viel Schrott zu Hause. Ich habe keine Brille, das ist krass. Hollywood.
0: Du hast keine Brille und kannst diese großen Dinger nicht lesen?
5: Hm? Ich habe...
4: So, was nehmen wir?
5: Oma, bist du's?
0: Ja, ich bin's, genau. Hä? Was soll's sein?
5: Hollywood.
4: Hollywood.
0: Okay.
4: Du bist auch Schauspielerin.
5: Ja, nee, ich versuche auch, also ich werde auf jeden Fall auch was sagen, damit ich Sendezeit habe, aber du loggst ein.
0: Als Leonardo DiCaprio 11 Jahre alt war, riet ihm ein Hollywood-Agent A, hinter der Kamera als Beleuchter zu arbeiten, B, nie einen Passagier auf einem untergehenden Schiff zu spielen oder C, seinen Namen in Lenny Williams zu ändern.
4: Also B würde ich erstmal ausschließen, oder?
5: Ja, das wäre jetzt...
4: Nie einen Passagier, also... Ich meine, klar, sein größter Erfolg mit Titanic, aber dass man das sagt, pass auf, spiel nie einen Passagier auf einem Schiff mit 11, finde ich jetzt auch komisch.
5: Finde ich auch ein bisschen weird, aber hinter der Kamera als Beleuchter zu arbeiten, das kann ich mir schon vorstellen. Vielleicht wollte er gar kein Schauspieler sein. Oder hat gesagt, Schauspiel ist mir zu unsicher, was könnte ich noch machen in der Filmindustrie? Keine Ahnung.
4: Werd mal Beleuchter.
5: Gut, aber Lenny Williams, ich muss sagen...
4: Klingt auch gut
5: irgendwie, auch, ne? Klingt auch gut.
4: Nicht Leo DiCaprio, sondern nenn dich Lenny Williams.
5: Ist Leonardo DiCaprio sein echter Name?
4: Das ist auch eine gute Frage.
5: Leonardo DiCaprio, ist nicht so leicht.
4: Hm. Wollen wir C riskieren? Jetzt sind wir, du warst ja auch ein bisschen mehr... Nee, was... Ja, ich kenne diese Situation. Ich kenne das.
5: Wenn es Lenny, ich finde, ey, Lenny Williams, das klingt gut, das haben die auch gut geschrieben. Wenn es falsch ist, dann trotzdem einen Punkt dafür.
4: So, C. Hm? Ja.
0: Ab dafür.
3: Der einprägsame Name von Hollywood-Schauspieler und Oscar-Preisträger Leonardo DiCaprio geht auf die italienischen Wurzeln seines Vaters zurück. Als DiCaprio 11 Jahre alt war, riet ihm ein Hollywood-Agent, seinen Namen zu ändern, da dieser zu italienisch klingen würde und er dadurch weniger Jobangebote erhalten könnte. Er schlug Lenny Williams vor, basierend auf DiCaprios vollständigem Namen, Leonardo Willem DiCaprio.

0: Doch DiCaprio ließ sich von dieser Empfehlung nicht beeinflussen, was seiner Karriere bekanntlich keinen Abbruch tat.
1: Na, guck mal da. Das matcht in eurem Wahnsinn. 1000 Euro.
2: Hey, lass mal ein Startup gründen oder so.
1: Aber jetzt.
3: Ja, das Finale ist immer. Das ist,
4: Jetzt müssen wir ran.
5: Es ist noch sehr früh, über das Finale zu reden.
6: Ich habe jetzt schon Angst, vor dem Finale zu haben. Wenn es so bleibt, ist doch gut für euch.
3: Ich wette, was dann passiert.
5: Marlene, was?
4: Ich habe letztes Mal entschieden. So ein bisschen.
6: Total genial.
5: Flüssiger Honig kann im Notfall zweckentfremdet werden, um A. Wäsche umweltschonend weich zu spülen, B. unbehandelte Holzoberflächen zu versiegeln oder C. sich ohne Rasierschaum schonend nass zu rasieren.
6: Ey, sehr lustig.
4: Du lachst, aber ich glaube, das kann sein.
6: Was?
4: Also mein Opa ist Imker. Ich habe viel Honig in meinem Leben gegessen.
6: Ja.
4: Oder war Imker.
6: Sehr gut. Guck mal, siehst du, wie ich dir vertraue? Schau.
4: Nein. Das hat uns ja letztes Jahr in die Irre geführt,
6: war? Guck mal,
4: welchen Druck ich
6: habe. Schau mal gerade, welchen Druck ich habe. Gar keinen.
4: Also mein Opa schaut auf jeden Fall auch zu. Daher darf ich jetzt nicht falsch entscheiden.
5: Hallo. Nein, das nicht. Der war Imker und ist nicht mehr?
4: Na. Der ist am Chillen. Der guckt jetzt. Der guckt euch zu.
5: Okay, das ist gut.
4: Ja. Also ich kann mir tatsächlich alles so ein bisschen vorstellen, aber C kann ich mir sehr gut vorstellen.
5: Hat der Opa da mal was? Ne? Weiß ich nicht, was der Opa dazu gesagt hat.
4: Unbehandelte Holzoberflächen zu versiegeln. Also,
6: was ich bei B komisch finde, was ist das für ein Notfall? Verdammt! Ich habe eine unbehandelte Holzfläche.
4: Oh mein Gott.
6: Ich muss sie versiegeln, verdammt. Aber Rasierschaum, du stehst da, willst dich rasieren, hast du irgendwie alles, holst schnell, da kannst du,
4: ja, noch mal weil
6: du
4: musst ja weg. In die Dusche,
6: du musst
4: in,
6: ja
4: in
6: jetzt
4: die Küche
6: weg.
4: Noch
6: ja.
4: mal.
6: Wir nehmen C.
5: Okay.
0: Für eine schonende Rasur, auch ohne Rasierschaum, kann flüssiger Honig verwendet werden. Die hohe Viskosität des Honigs lässt den Rasierer leicht über die Haut gleiten. Durch seine antibakteriellen und desinfizierenden Eigenschaften beruhigt er gleichzeitig die gereizte Haut und verhindert Entzündungen.
5: Ich glaube, der Opa fängt morgen wieder mit der Imkerei an, jetzt wo er diesen neuen Geschäftsbereich kennt, oder?
6: Also ja. Das
5: so, die ersten 500
6: auch.
5: Euro für euch.
3: Was nehmen wir?
2: Also, ist das immer noch die gleiche Aufteilung? Du gewinnst und ich suche die Kategorie aus?
3: Also, wir machen beides zusammen.
2: Ach so, ja, dann. Also, Prost vielleicht?
3: Du suchst aus. Such doch einfach aus, wo du Bock drauf hast, das ist scheißegal.
2: Ja, okay, dann, ja, egal, Schlagzeilen.
3: Ja.
2: Ja, lass uns. Ich habe auch so Angst davor, hier bloßgestellt zu werden in so allgemeinen Wissenslücken. Deswegen nehme ich
3: das ist ja nicht
5: deswegen bist du ja hier bei uns, weil hier geht es gar nicht so sehr.
3: Hier kann man sich nicht blamieren.
2: Ja, deswegen bin ich hier.
5: Spezial- und Allgemeinwissen und so.
3: Nur die Finalfrage ist Allgemeinwissen.
5: Hier ist die Frage aus der Kategorie Schlagzeilen. Warum konnte die Bergwacht im bayerischen Markt Schellenberg im Oktober 2023 ihr Einsatzquad einen Tag lang nicht nutzen?
3: Okay.
5: A. Der dreijährige Sohn eines Bergretters hatte den Schlüssel versteckt. B. Ein mobiles Blitzgerät versperrte den Container, in dem das Quad stand. Oder C. Eine hochschwangere Frau hatte es geliehen, um in die Klinik zu fahren.
2: Ich finde hier so eine hochschwangere Alte, die einfach so ein Quad sich klaut und einfach sagt, aber aus dem Weg, ich muss in die Klinik. Das ist doch einfach eine gute Geschichte, zumindest die würde ich mir angucken.
3: Ist auf jeden Fall die größte Schlagzeile, da hast du vollkommen recht. Also ich würde erstmal B, glaube ich, ausschließen. Ein mobiles Blitzgerät versperrte den Container, in dem das Quad stand. Erstmal finde ich komisch, dass ein Quad in einem Container steht. Und dann ein mobiles Blitzgerät, es sei denn, es ist dieser riesen Anhänger, den man manchmal auf Autobahnen nicht sieht. Und es dann auf einmal Blitz macht. Weil mobile Blitzgeräte sind ja relativ klein, da stellen die eben zur Seite und fahren dann los. Also B würde ich erstmal ausschließen. Der dreijährige Sohn eines Bergretters hatte den Schlüssel versteckt.

0: wenn das eine Schlagzeile ist, dann haben wir aber jeden Tag richtig viele Schlagzeilen. Dann.
1: Du bist für C. Und es ist die beste, und dann nehmen wir mal C.
2: Nehmen wir C. Was war der Grund für die Schlagzeile?
3: Die Bergwacht im bayerischen Markt Schellenberg ist mit einem Quad im Einsatz, einem Geländefahrzeug mit vier Rädern, um in unwegsamem Gelände Menschenleben zu retten. Im Oktober 2023 staunten die Bergretter nicht schlecht, als der Container, in dem das Quad parkte, von einem mobilen Blitzgerät blockiert wurde. Beim Aufstellen des Blitzers wurden zwei Warnbarken der Bergwacht einfach zur Seite geschoben. Erst einen Tag später wurde der Radaranhänger schließlich verschoben und die Ausfahrt des Einsatzfahrzeugs war wieder frei.
2: Ja. Aber C wäre auch eine Schlagzeile gewesen. Es bleibt bei 1.000 Euro. Ihr könnt ausgleichen. Was macht der Opa noch so in der Freizeit?
4: Ja, genau.
5: Ich glaube, wir können in meiner Familie alle ganz gut trinken, tatsächlich.
4: Prost.
5: Also gern.
2: Ja.
4: Ja, und ich glaube, wir haben ja auch noch Publikum hinter uns.
5: Schauen wir mal.
2: Wilde Biere fermentieren durch Milchsäurebakterien und schmecken säuerlich. B, werden nicht gefiltert und sind daher stets naturtrüb. Oder C, enthalten überdurchschnittlich viel Kohlensäure.
5: Okay, so gut im Trinken bin ich dann nicht. Also, ich trink schon gern ein Bier, aber...
4: Also, dein Opa ist Imker. Was hast du noch mehr Verwandte? Hast du irgendeinen in der Brauereibranche, der so entfernt mit dir verwandt ist? Hast du jemals den Begriff wild im Zusammenhang mit Bier gehört bei dem ganzen...
5: In meinem Leben nicht.
4: Und die, also, es gibt ja trübe Biere.
5: Ja.
4: Sind die dann naturtrüb?
5: Ich finde es auch eher entspannt, ehrlich gesagt, als wild. Also es ist so, ist ja nicht so, ich meine, das spricht für die Kohlensäure, meine ich, ne? Also naturtrüb ist eher so trüb.
4: Ich selber bin eher für A, weil das klingt für mich nach, ach interessant, das ist ein wildes Bier, das kann vielleicht auch in der Natur entstehen, weil sonst wird ja Hefe reingeschmissen. Okay. Und das ist halt Milchsäure, fällt mir am besten.
5: Gut, wir gehen mit A. Ich glaube, ich habe C noch am kleinen Finger, aber wir gehen mit dem Zeigefinger auf A. Also,
4: wir nehmen den Zeigefinger, wir nehmen A.
2: Ja, manchmal muss man auch was fermentieren im Leben.
3: Biere wurden ursprünglich durch wilde Hefepilze und andere Mikroorganismen vergoren, die mehr oder weniger unkontrolliert ins Gebräu gelangten. Heute werden bei der Bierherstellung, je nach Brauverfahren, gezielt bestimmte Hefestämme der Gattung Saccharomyces cerevisiae zugesetzt, die eigens zum Bierbrauen kultiviert wurden. Wilde Biere nähern sich der ursprünglichen experimentellen Form des Bierbrauens wieder an. Neben der klassischen Brauhefe werden auch wilde, unkultivierte Hefen und Milchsäurebakterien zur Fermentation eingesetzt. Ähnlich einem Sauerbier entstehen so komplexe Geschmacksrichtungen mit säuerlicher Note.
2: Bier verändert tatsächlich in der Flasche noch weiter seinen Geschmack. Man weiß nie, was man kriegt. Ne? 1.000 Euro sind es für euch. Ausgleich. Nächste.
4: Na?
0: Zahlen bitte. Das habe ich letzter Zeit öfter gehört. Das finde ich eigentlich ganz spannend.
4: Können wir bitte eine Nahaufnahme von Eltens Gesicht haben?
6: Du weißt, was ich vorhin gesagt habe?
0: Nein, das war nein. Ich hab das nicht entschieden. Das war eine Frage. Also
6: nein, komm.
0: Ich wollte mit dir diskutieren, ob wir das nehmen.
6: Wir nehmen es jetzt. Es wird ganz einfach. Pass auf.
0: Ich weiß nicht, was es bedeutet.
2: Ja, das wird dir die Frage jetzt klar machen.
6: Hier.
2: Mit etwa 234 Millionen hat A, der Vatikan mehr Bücher als die Nationalbibliothek Frankreichs, B, Brasilien mehr Rinder als Einwohner oder C, China mehr Leerstehende als vermietete Wohnungen.
6: So.
0: Wer hat denn die Kategorie ausgewählt? Also, guck mal, ich würde mal sagen, China, das ist doch Planwirtschaft, da gibt es nicht so viele leerstehende Wohnungen, außer so ganz krasse fancy Projekte, so Projektstädte, die dann alle doch nicht funktioniert haben. Aber nein, aber da sind so viele Menschen, es gibt mehr Wohnungen als leerstehende, das kann nicht sein.
6: Würde ich auch erstmal nach hinten schließen. Stellen und schließen. Brasilien mehr Rinder als Einwohner. Das kann natürlich sein. Das ist ja nämlich das Problem dieser ganzen Rodungsgeschichte.
2: Warst du schon mal in Brasilien? Ali?
0: Nee.

0: Aber Brasilien richtig Bock drauf. Und ich habe auch irgendwie das Gefühl, dass da richtig viele süße Kälber und Rinder sind. Mit langen Wimpern. Und schönen
1: Brauen. Stimmt. Also bist du auch bei B?
0: Ich bin auch bei B. Ich weiß irgendwie dieses... Ja, Nationalbibliothek Frankreich. Es könnte auch sein, ich finde es wirklich schwierig, aber ich finde es hört sich absurder an, B. Und ich habe das Gefühl, dass sie hier das Absurdere nehmen würden vielleicht.
1: B.
2: Ja, okay. Mehr Rinder als Einwohner.
3: Kein anderes Land der Welt exportiert mehr Rindfleisch als Brasilien. Rund 2 Millionen Tonnen im Jahr. Das stammt von den etwa 234 Millionen Rindern, die heute in Brasilien leben. Rund 1/7 aller Rinder weltweit. Damit hat Brasilien im Jahr 2024 tatsächlich etwa 15 Millionen mehr Rinder als Einwohner.
4: Krass. Krass.
0: Krass. Krass. Die armen Rinder. Das geht nicht. Wir können nicht so viele...
1: Zu viel Fleisch.
0: Massentierhaltung ist Schrott. Das
2: geht
0: nicht.
2: Gar keine, das ist ja keine Massentierhaltung. Die sind ja alle Freilandhaltung.
4: Die sind ja alle auf diesen gerodeten Dingern. Deswegen, der Regenwald muss ja nur weg.
0: Die sahen irgendwie auch nicht so glücklich aus.
5: Keine Bäume mehr.
2: Die waren noch nicht. Ihr steht bei 1500 Euro.
5: Bis auf Sport.
2: Weiter geht's.
4: Super.
2: Wir haben noch ein bisschen was.
6: Wir würden Schottland nehmen.
2: Schottland?
5: War ja auch schon.
2: Worum handelt es sich bei sogenannten Bothies? A. Hütten in der Wildnis, die Wanderern kostenfrei zur Verfügung stehen. B. Fähren der Isle of Skye, die Anwohnern vorbehalten sind. Oder C. Kilts ohne Karo-Muster, die von Kindern getragen werden. Kindern, nicht Rindern.
6: Huiuiuiuiui.
5: Wow.
6: Ich habe keinen Plan.
2: Ich glaube, Bernhard war schon mal in Schottland.
5: Ich war schon mal in Schottland, ja. Aber ich hatte kein Kilt ohne Karo-Muster an.
6: Und warst du da noch ein Kind?
5: Das auch nicht mehr, aber ich bin schon mit der Fähre der Isle of Skye gefahren. Aber ich glaube nicht, dass die nur Anwohnern vorbehalten sind. Das, was ich mir vorstellen kann, ist, dass die eine Prio haben. Aber wenn da ein Platz frei ist, warum soll man da nicht einen Touristen hinsetzen und dem 700 Dollar dafür abnehmen? Also auf die Idee kommt ein Schotte mit Sicherheit. Was ich mir vorstellen kann, ja eben, keine Dollar dabei, sorry. Also, ich weiß, dass man da wandern kann und dass das Wetter schnell umschlägt. Und ich habe sofort ein Bild im Kopf gehabt von irgendwas Überdachtem.
6: Ich dachte, er kommt vielleicht mit Hogwarts oder sowas.
5: Ja, kommt doch mal mit Hogwarts oder mit sowas.
6: Ich habe jetzt echt darauf gehofft, dass...
5: Mal mit was Realem.
6: Schlösser und Bauten und so. Edinburgh, aber...
2: Whisky.
5: Ich riskiere...
2: Okay.
3: Rund 80 sogenannte Bothies sind in der schottischen Wildnis verteilt. Das Wort kommt vermutlich aus dem Gälischen und bedeutet kleine Hütte. Diese einfachen Unterkünfte wurden früher von Landarbeitern benutzt. Heute stehen sie Wanderern kostenfrei zur Verfügung. Da die Bothies nur mit dem Allernötigsten wie Sitzbänken oder Kaminen ausgestattet sind, wird Besuchern empfohlen, eine Campingausrüstung mit sich zu führen.
6: Super! Mega! Mega!
2: 500 Euro dazu. 1500. Bothies.
5: So.
2: Wir haben noch, ich lese dir noch mal vor, Sport, Wetter, das Fragezeichen und andere Länder, andere Sitten.
0: Also ich kann nur sagen, von Sport weiß ich gar nichts.
5: Ja.
0: Wetter war eins meiner Lieblingsthema, bevor Klimawandel so ein... Ja, also ich habe mich schon mit Hundebesitzern gestritten. Früher war, ach, das Wetter, ja, es wird ja immer wärmer. Und jetzt, weißt du, man...
2: Aber es bleibt Wetter.
0: Es bleibt Wetter, aber man kann nicht mehr so gut drüber reden wie früher.
2: Ja.
0: Wetter?
4: Wenn das dein Thema ist, warum denn nicht?
2: Wetter.
4: Wetter.
0: Ja, dann.
4: Ich hätte sowas von genommen. Schon von, ganz am Anfang hätte ich schon längst Wetter genommen.
2: Na, so.
0: Nee,
2: das ist... Dann lass Ali mal machen. Worin unterscheidet sich das Wetterphänomen La Niña von seinem Pendant El Niño? A. Es tritt nicht über den Pazifik, sondern über dem Atlantik auf. B. Das Oberflächenwasser im Ostpazifik kühlt ab, anstatt sich zu erwärmen. Oder C. Es findet nicht zur Weihnachts-, sondern zur Osterzeit statt.

0: Boah.
1: Findet nicht zur Weihnachtszeit, sondern zu uns. Das würde ich erstmal
2: ausschließen. Ihr habt ja auch noch einen Publikumsjoker, ne?
1: Wir haben auch einen Publikumsjoker und den sollten wir, glaube ich, auch da tatsächlich. Also
0: vielleicht ist da irgendwie.
1: Es ist eh nur noch eine Frage. Also, wenn jetzt keiner aufstehen sollte, bin ich warum auch immer für. Ah. Aber ich weiß es nicht.
2: Okay. Dann fragen wir. Jetzt darfst du dich auch umdrehen.
0: Ich darf
2: mich. Ja, jetzt darfst du dich umdrehen. Jetzt fragen wir das Publikum. Oh. Guck mal hier. Kommt keiner mehr dazu. Das war erstmal ein aufmunternder Applaus für den Mut aufzustehen. Ne?
0: So, du bist sehr wissend.
2: Wir gehen das jetzt noch mal geografisch durch. Vielen Dank.
3: Ja.
2: Hallo.
3: Hallo.
2: Wie heißt du?
3: Jörg.
2: Woher kommst du?
3: Aus Lübeck.
2: Okay. Was machst du beruflich, Jörg?
3: Ich bin in der Personenbeförderung im Taxibereich zuständig.
2: Okay. Ja. Dann jetzt gucken wir mal hier auf El Niño und La Niña. Wie sieht es bei dir aus?
3: Also da ja von Phänomen gesprochen wird,
2: ja.
3: Als Phänomen würde ich sagen, hat das mit der Erwärmung zu tun, also B.
2: Mhm. Guck mal hier.
4: Ja, ja, es ist ja ganz einfach.
2: Ruckzuck?
3: Ja, nee, einfach. Schauen wir.
2: Ja. Ja, genau, also Jörg sagt Antwort B. Ne?
5: Das Wetterphänomen La Niña gilt als Gegenstück zu El Niño und tritt meist im Anschluss zu diesem auf. Das durchschnittlich alle 4 Jahre wiederkehrende Muster von El Niño zeichnet sich durch die Erwärmung von Oberflächenwasser im Ostpazifik aus, wodurch es zu starken Unwettern in Südamerika und Dürre in Südostasien kommt. Bei La Niña hingegen sind die Vorzeichen umgekehrt. Das Oberflächenwasser des Ostpazifik und somit auch Luftmassen kühlen ab und es kommt zu Unwettern in Südostasien und Dürre in Südamerika.
2: Dankeschön. Ja. Vielen Dank. Also, wenn ich mal einen vertrauenswürdigen Taxifahrer bräuchte, ich würde einen kennen da wohl. Ne? So, 500 Euro dazu für euch.
1: Ja.
2: 2000 Euro. Sport, Fragezeichen, andere Länder, andere Sitten.
1: Du willst andere Länder, andere Sitten nicht haben, obwohl du Japanisch kannst, in Hongkong warst, in allen Ländern dieser Erde gelebt hast und einen Onkel hast, der Imker ist, mit Bienen, die über die Welt fliegen. Willst du das Fragezeichen?
2: Das ist die Überraschungsfrage. Das
6: ja, ist doch lustig, oder?
1: Ja, wir nehmen das Fragezeichen.
6: Aber wir nehmen das
1: Warum sollen wir was nehmen, wovon du Ahnung hast? Wir nehmen einfach das Fragezeichen.
2: Kakaowasser, das aus dem Fruchtfleisch der Kakaofrucht gewonnen wird. A. Eignet sich als veganer Eiersatz. B. Schmeckt nicht nach Schokolade. Oder C. Ist doppelt so süß wie raffinierter Rübenzucker.
1: Hast du schon mal Kakaowasser in der Hand gehabt?
6: Nee.
1: Im Mund?
6: Nee, aber ich habe TikToks gesehen von Leuten, die sich eine Kakao Schote-Pflanze, einen Kopf da,
2: so Bohne?
6: Bohne, so ein Riesenviech bestellt haben und das fermentiert haben. Oder Ich glaube, es ist sehr süß. Darauf will ich hinaus. Aber ich weiß nicht, ob das I don't know. Schmeckt nicht nach Schokolade, weiß ich. Das kann auch sein.
1: Ich bin fertig. Du hast das doch gerade erklärt, oder? Wenn also, fermentiert und Alkohol, das ist doch süß.
6: Das aus dem also das ist ja Quatsch. A ist ja, glaube ich, Quatsch.
1: Ich habe gar keine Ahnung. Das Einzige, was ich weiß, ist, dass es Leute gibt, die Videos machen, wo sie mit großen Früchten irgendwas fermentieren.
2: Tja, was machen wir denn jetzt? Ihr habt ja auch noch einen Publikumsjoker.
1: Einen Publikumsjoker, wir können die noch fragen. Vielleicht weiß das jemand. Also ich bin mir da nicht sicher und du zweifelst immer mehr an dir gerade, ne?
6: Ja. Also ich gaslighte mich immer.
1: Also wir machen Folgendes. Wir nehmen das Publikum und wenn keiner aufsteht, nehmen wir C.
6: Okay.
1: Und bei uns stehen die Leute auf, wenn sie es genau wissen und lassen sich Zeit, wenn sie es nicht so genau wissen, dann warten sie erst etwas.
2: Okay.
1: So!
6: Hey.
1: Oh. Und die Zeit ist immer gut, wenn die warten.
6: Okay.
1: Ja, dann nehmen wir den Herrn dort hinten, der mit einer Überzeugung.
2: Vielen Dank, fürs
1: Vielen
2: Aufstehen.
1: Dank auch hier vorne.
2: Na dann.
1: Was hättest du gesagt? A, B, C? Was hättest du gesagt? A, B oder C?
2: Gehört er zu dir? Hallo.
7: Hi.
2: Grüß dich. Wie heißt du?
7: Dennis.
2: Okay. Ist jetzt gerade extrem unangenehm, dass du aufgestanden bist, Dennis.
7: Ja, habe ich schon gemerkt.
2: Wo kommt ihr her?
7: Aus Peine.
2: Aha. Gut. Genau. Was machst du? Hast du irgendwas so mit dieser ganzen Richtung Biologie?
7: Überhaupt nicht.
2: Okay. Also, was machst du?
7: Ich arbeite im Café, aber tatsächlich

0: Gibt's bei uns.
1: Entschuldige bitte mal, das
0: ja, aber bei uns gibt's nichts mit, was in die Richtung geht.
2: Okay. Wofür bist du zuständig im Kaffee?
0: Ja, für den Kaffee.
2: Okay, also du bist der Barista.
0: Sozusagen.
2: Ah, okay, okay, okay.
0: Also, ich bin tatsächlich für C. Wir haben. Ich glaube, das ist eigentlich, finde ich, schon eindeutig gewesen. Du hattest es selber schon so ein bisschen gesagt und ich möchte da eigentlich nur noch zustimmen.
2: Okay, Antwort C, haben wir festgehalten.
3: Für die Herstellung von Schokolade und anderen Kakaoprodukten werden in der Regel lediglich die Bohnen im Inneren der Kakaofrucht verwendet. Das darumliegende weiße Fruchtfleisch bleibt häufig als Abfallprodukt zurück. Die Kakaoreste können aber zu Kakaowasser oder Kakaofruchtsaft weiterverarbeitet werden, indem das Fruchtfleisch ausgepresst wird. Das häufig als Superfood verkaufte Getränk schmeckt leicht süß-sauer, allerdings nicht nach Schokolade.
2: Doch Antwort B. Schade.
1: Aufstehen, ja.
2: Aber ihr seid doch gut im Rennen, Dennis, vielen Dank. Ja. Daumen drücken fürs Finale. Wir sind noch zwei Fragen vom Finale entfernt.
4: Okay.
2: Es bleibt bei euch bei 1.500 Euro. Ihr könnt noch mal 500 dazu bekommen.
5: Wie oft bist du weg? Warst du schon oft weg? Andere Länder, andere Sitten?
4: Also ich habe auf jeden Fall mehr Fernsehen geguckt über andere Länder, als ich Sport gemacht habe. Das weiß ich.
5: Weil ich hatte ziemlich viel Pech bei unseren letzten Sportfragen, muss ich sagen.
1: Versuch's doch heute noch mal, bitte. Bitte versuch noch mal, einmal noch, Elton.
4: Also bei Sport könnt ihr mich komplett rauszählen. Ich kann...
2: Elton, Entscheidung.
6: Sport.
1: Sind aber alle erleichtert, auch hier, ne?
2: Bei der Schwimmweltmeisterschaft 2024 in der katarischen Hauptstadt Doha gab ein 100-Jähriger sein Comeback als Wasserspringer. B. Trat für das dänische Synchronschwimmteam nur ein Athlet an. Oder C. Gewann ein ehemaliger Kugelstoßer über 50 Meter Freistil.
5: Ich hätte mal andere Länder, andere Sitten nehmen sollen.
4: 100-jähriger Comeback als Wasserspringer.
5: Vor allem ist es ja auch eine Weltmeisterschaft. Dafür musst du dich ja auch erstmal qualifizieren.
2: Naja, Zeit genug hatte er ja.
4: Da hat er extra eine Kategorie bekommen, so über 100 und oder so.
5: Und B trat ein darf man das überhaupt? Das ist doch, macht doch gar keinen Sinn, du wirst doch disqualifiziert. C kann ich mir ein bisschen vorstellen. Ich meine, Kugelstoßer haben auf jeden Fall breite Schultern, Armkraft, 50 Meter Freistil. Da bist du schnell durch, kann ich mir vorstellen. Brauchst auch nicht, bei 50 Meter brauchst du auch nicht so viel Ausdauer. Ist eher tatsächlich ein Kraftsport, 50 Meter. Kraulen wahrscheinlich sogar noch hier, zapp, pap, pap, pap, und gewinnt. C.
2: C. Letzte Antwort vor dem Finale für Team Elton.
3: Bei der Schwimmweltmeisterschaft 2024 in Doha trafen sich die besten Sportler in Schwimmen, Wasserball, Synchronschwimmen und Wasserspringen. Einen ganz besonderen Moment feierte Taghi Askari beim Wasserspringen. Mit einem Alter von 100 Jahren gab der Iraner sein Comeback, nachdem er 1983 seine Karriere beendet hatte. Auf dem 1-Meter-Brett präsentierte er außerhalb der Konkurrenz noch einmal einen Sprung und wurde daraufhin sichtlich gerührt für seine Leistung mit einer Medaille geehrt.
5: Oh, sehr süß.
4: Das ist süß, ne? Aber
2: es bleibt bei 2.000 Euro und ihr könnt noch ausgleichen. Letzte Frage aus der Kategorie andere Länder, andere Sitten. Welcher Anblick ist bei gewerkschaftlich organisierten Streiks in den USA keine Seltenheit? A. Aufgeblasene Rattenfigur von mehreren Metern Höhe. B. Zaun, an dem die Streikposten ihre Arbeitsschuhe festknoten. Oder C. Essigfässer für den kostenlosen Verzehr von Gewürzgurken. Wenn in den USA gestreikt wird. Das weißt du?
5: Ja.
2: Ah, oh, das tut mir leid.
4: Toll.
1: Warum hast du es nicht?
5: Warum hast du es nicht genommen?
1: Ja, genau.
4: Aufgeblasene Rattenfigur von mehreren Metern Höhe.
1: Also, aufgeblasene Ratten. Also, ich glaube, es handelt sich dabei um eine alte Tradition, würde ich mal vermuten. Hm. Deswegen würde ich A ausschließen. Weil die haben auch schon gestreikt, als man noch keine großen Rattenfiguren aufblasen konnte.

0: War, wahrscheinlich war, ja. Streikposten, Arbeitsschuhe festknoten.
1: Zaun, an dem die Streikposten ihre Arbeitsschuhe festknoten.
0: Aber ich weiß, dass die Amis so Pickles lieben. Die lieben Gewürzgurken. Die essen das auch mit Popcorn und so im Kino. Also
1: Oh.
0: wirklich, die dippen das Popcorn in das Wasser von den
1: Oh.
0: Gurken. Also, ich weiß nicht.
1: Ja, ich habe ganz ehrlich, ich habe keine Ahnung und du kannst dir das vorstellen. Ich kann mich jetzt aber auch nicht, wenn ich mir überlege.
0: Ich habe auch noch nie Arbeitsschuhe festknotend an irgend. Also, das habe ich noch nie gesehen. Du?
1: Grundsätzlich nein, nein.
0: Okay.
1: An dem die Streikposten. Ja, vielleicht ist das so eine alte Tradition. Die hat man da hingestellt, damit die etwas essen können, während dem die da stehen, damit immer einer da ist und die haben was. Sauer macht lustig. Sollen wir es einfach nehmen? Dein Gefühl gegeben.
0: Ja, okay, wir gehen mit C.
2: Gut.
1: Sie geht mit C.
0: Ich gehe
1: Nein, nein, wir gehen
2: Letzte
1: zusammen.
2: Entscheidung
1: Zusammen
2: vor dem Finale.
3: Seit den späten 1980er Jahren werden Gewerkschaftsstreiks in den USA von einem auffälligen Begleiter unterstützt. Die streikende Belegschaft stellt vor ihren Betrieben eine aufblasbare Ratte namens Scabby auf. Der Name des zwischen 2 und 9 Meter großen Nagetiers geht auf das Wort Scab zurück. Damit sind Arbeiter oder Angestellte gemeint, die trotz des Streiks ihrer Berufstätigkeit nachgehen und als Streikbrecher die Forderungen der Gewerkschaft unterwandern. Arbeitgeber, die ihre Nutzen daraus ziehen, werden entsprechend als Vertragspartner der Ratten, Rat Contractors, beschimpft.
1: Siehst du? Ich hatte.
2: Und damit.
1: Ich habe gedacht, das ist älter.
2: Wir folgenden Zwischenstand: Ali Neumann und Elton haben 2000 Euro erspielt. Madeline Juno und Bernhard 1500 Euro. Und so geht's jetzt ins Finale. Die Kategorie, aus der die heutige Masterfrage kommt, ist Begriffe.
4: Ja, sehr gut.
2: Beide Teams haben gesetzt. Hier ist die heutige Masterfrage. Auf einer sogenannten Helling werden A. Maße für Anzüge oder Kleider genommen, B. öffentliche Bekanntmachungen ausgehängt oder C. Schiffe gebaut. Ihr habt 20 Sekunden. Ab jetzt!

0: Beide Teams haben ihre Antwort eingeloggt, haben Geld gesetzt. Ali und Elton haben gesetzt. Alles. Martin und Bernhard haben gesetzt. 500 Euro. Auf welche Antworten haben die Teams getippt? Team Elton tippt auf. Antwort B. Team Bernhard tippt auf. Ah.
1: Scheint wohl richtig zu sein.
0: Helling, Julia. So.
2: Van Helsing. Keine Ahnung. Nur gehört.
0: In einem Dock werden Schiffe repariert. Maßanzüge, Maßatelier oder Maßschneiderei wäre da der richtige Ort. Und öffentliche Bekanntmachung, die werden im Amtsblatt veröffentlicht. Auch Bekanntmachungstafel einer Gemeinde oder mittlerweile auch auf Websites. Aber eine Helling, die braucht man, um Schiffe zu bauen. Antwort C ist richtig. Und damit gewinnen Madeline und Bernhard 2000 Euro. Und 2000 Euro. 2000 Euro, das sind für jeden von euch 33 Euro und 33 Cent. 2000 Euro, herzlichen Glückwunsch. Ich hoffe, es hat Spaß gemacht, uns schon.
3: Ja, es hat Spaß gemacht.
0: Es hat Spaß gemacht, oder?
3: Aber es gab ein paar Missverständnisse.
0: Ja, aber die waren über

0: überschaubar. Ne? Also viel Erfolg weiterhin mit der Musik. Danke an euch, danke an Elton, danke an Bernhard. Viel Spaß noch hier im Ersten. Wir sehen uns dann morgen Abend kurz vor 6 zu einer neuen Ausgabe von Wer weiß denn sowas. Tschüss.
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11: . 17 Uhr, hier ist NDR Info. Schlange stehen für den Sprit. So mancher hat mit dem Tanken extra bis heute gewartet, denn seit Mitternacht gilt der neue Tankrabatt. 3 Monate lang werden die Steuern auf Kraftstoff gesenkt. Das soll ihn um rund 17 Cent günstiger machen, wenn der Rabatt denn komplett weitergegeben wird. Und genau das scheint fraglich zu sein, auch wenn es nach Mitternacht erstmal tatsächlich günstiger wurde.
12: 23 Liter Super E10 laufen hier durch. An dieser Oldenburger Tankstelle 1 Liter davon heute Vormittag für 2,05 Euro. Die Spritpreise sind vielerorts seit Mitternacht, wie erwartet, gesunken.
13: Ich hätte jetzt noch einen halben Tank gehabt, aber ich bin natürlich deswegen, weil der Preis jetzt runtergegangen ist, gekommen.
14: Das ist schon ein grandioser Unterschied. Ne? Man wünschte sich, es würde jetzt so bleiben.
12: Aber die Bundesregierung hat Steuern für Benzin und Diesel, die Tanklager und Raffinerien verlassen, nur für 3 Monate gesenkt, um 16,7 Cent pro Liter. Viele stürmen deswegen heute diese Tankstelle. Lange Schlangen auch heute Vormittag in Altenholz nahe Kiel. An dieser Tankstelle kostet Super E10 1,83 Euro, rund 17 Cent weniger als bei Konkurrenten nebenan.
15: Man freut sich mal, dass man wieder ein bisschen billigeren Sprit bekommt.
16: Das Auto läuft schon auf Reserve. Deswegen habe ich gestern und vorgestern nicht getankt, in der Hoffnung, dass es heute die 17 Cent hier runtergeht.
17: Mal sehen, heute Mittag um 12, was sie wieder hochhauen. Ne?
12: Das Misstrauen berechtigt. In Oldenburg steigt der Preis für Super E10 am Mittag um 30 Cent pro Liter. Führende Ökonomen kritisieren schon länger, dass Bund und Länder rund 2,5 Milliarden Euro in den Tankrabatt investieren.
18: Diese Maßnahmen ist schlecht, ist nicht zielgenau, ist nicht effizient.
19: Mit diesem Tankrabatt wird ja das Problem nicht weggehen, nämlich die Verknappung von Öl durch den Krieg im Nahen Osten.
12: In Oldenburg ist vielen bewusst, dass der Tankrabatt für Steuerzahler teuer ist.
13: Für uns Einzelnen ist das gut, für die Allgemeinheit, glaube ich, zu viel Kosten.
12: Der ADAC mahnt heute bereits, dass Mineralölkonzerne die gesunkene Energiesteuer voll an Verbraucher weitergeben sollten.
11: Vor 4 Jahren hat der US-Konzern Amazon die Preise für sein Prime-Angebot erhöht um bis zu 21 Euro im Jahr. Der Bundesgerichtshof hat heute aber entschieden, diese Erhöhung ist unwirksam. Der Versandhändler hätte damals um Einwilligung bitten müssen. Zu viel gezahlte Gebühren können Kunden individuell oder per Sammelklage zurückfordern. Alle Jahre wieder zeigt der Bund der Steuerzahler auf, wo Steuergelder schlicht versenkt wurden. Auch der Norden ist in seinem neuen Schwarzbuch vertreten. Ganz oben steht dabei Hamburg mit seinem Millionendesaster bei der neuen Müllverwertungsanlage. Die Baukosten dafür haben sich mittlerweile ungefähr verdreifacht auf etwa 720 Millionen Euro. Es gibt aber noch etwas anderes, noch andere, etwas günstigere Fälle, bei denen man die Hände überm Kopf zusammenschlägt.
12: Unter diesem Pflaster ein Millionengrab. Eine einst fein sanierte öffentliche Toilette mit Lift und genderneutralem Bereich.
7: Man wollte eine Toilettenanlage super schick herrichten, wollte für viel Geld in die Hand nehmen und am Ende sind 3 Millionen Euro ausgegeben worden für nichts.
12: Denn nach dem Umbau war Hamburgs wohl teuerstes Klosett nur einige Monate in Betrieb. Dann ein Wasserschaden und am Ende wird das stille Örtchen mit Beton verfüllt. Die Reparatur zu aufwendig, zu teuer, heute ist nichts mehr zu sehen.
20: Der Punkt war in der Tat ein Griff ins Klo. Hier hat jemand richtig Mist gebaut und dann muss er auch dafür haftbar gemacht werden. Das ist etwas, was ich auch schon bei mehreren Vorhaben jetzt eingeführt habe.
12: Das Toilettenfiasko, einer von allein 10 Hamburger Fällen im Schwarzbuch des Bundes der Steuerzahler.
21: Es ist nicht fair, einfach. Ja, weil alle dafür arbeiten und was abgeben, damit es der Gemeinschaft zugutekommt und es dann woanders landet.
22: Ich denke, dass da mal genauer drauf geschaut werden muss, wer für solche Sachen verantwortlich ist.
12: Nächstes Beispiel. 2 Leuchtkästen für Radfahrer. Kosten insgesamt 143.000 Euro. Gerade leuchtet hier gar nichts. Wenn sie es aber täten, dann sehe das so aus.
7: Diese Ampelanlage soll helfen, meine Geschwindigkeit so anzupassen, dass ich dann bei einer grünen Phase rüberkomme. Ich kann aber die Ampel sehen.
12: Der Bund der Steuerzahler kritisiert, Städte wie Hamburg müssten sich grundsätzlich fragen, welche Maßnahmen sind wirklich nötig und wie lässt sich die Umsetzung enger kontrollieren.
11: Und auch diese Brücke, die Friesenbrücke, steht übrigens im Schwarzbuch für Steuerverschwendung, denn sie hat 227 Millionen Euro gekostet. Aber für die Menschen im Nordwesten bringt sie dennoch eine Verbesserung, denn nach 11 Jahren rollen seit heute endlich wieder Züge über die Ems. Dank der größten Hubdrehbrücke Europas fahren sie wieder vom ostfriesischen Leer nach Groningen in den Niederlanden. Die alte Klappbrücke war 2015 von einem Frachter gerammt worden. Seitdem war kein Zugverkehr über den Grenzfluss mehr möglich. Wer mit dem Auto fährt, hatte es heute Morgen in Hamburg nicht leicht. Der Wasserrohrbruch dort gestern hat eine zentrale Straße absacken lassen. Die Folge: lange Staus und Chaos. Mein Kollege Heiko Sander war für uns an der beschädigten Stelle in der Amsingstraße. Und ich habe ihn gefragt, wie heftig der Schaden ist.
23: Ja, der Schaden ist schon ziemlich groß. Hier ist eine Hauptwasserleitung gerissen und wir schauen uns das mal an. Das ist nämlich eine Graugussleitung, so heißt das, und die ist 60 cm im Durchmesser. Und man sieht jetzt auch genau dort die Schadenstelle, da wo ein Loch drin ist, da noch ein kleiner Riss. Die ganze Straße ist ein bisschen abgesackt. Jetzt hat auch ein Bagger das alles hier schon ein bisschen wieder aufgenommen, weil jetzt muss hier wirklich eine Baugrube eingerichtet werden. Und es hat sehr, sehr viel Wasser ist hier gestern ausgetreten. Das ist hier in die Tiefgaragen in der Nähe gelaufen. Die Feuerwehr musste wirklich hier ganze Menge Garagen und Keller auspumpen. Das war schon ein sehr großer Schaden hier in der Amsingstraße.
11: Und wie lange dauert es, bis alles wieder repariert ist?
23: Naja, jetzt wird hier hinter mir erstmal eine Baugrube eingerichtet. Die muss abgestützt werden. Da muss man das Rohr reparieren. Und es ist die Frage, wie viel Rohr man jetzt repariert. Da ist sich Hamburg Wasser noch nicht ganz so sicher, weil sie sagen, wir müssen eigentlich hier sowieso das Rohr auf einer größeren Strecke austauschen. Und dann machen wir vielleicht die ganze Straße auf. Dann kann es nicht nur Tage sein, dann könnte es auch Wochen sein oder Monate. Wir hoffen nicht, dass es hinterher wieder so eine Baustelle wird, die sich Jahre hinzieht.
11: Vielen Dank für die Information an Heiko Sander. Heftige Unwetter können teuer werden, wenn Starkregen und Hagelschauer Keller volllaufen lassen und Autos beschädigen. Und solche Unwetter können auch Landwirte hart treffen, wenn ihre Anbauflächen und Pflanzen betroffen sind. Wir waren bei einem Apfelbauern in Mecklenburg-Vorpommern, den es in diesem Jahr sogar mehrmals erwischt hat.
24: Schadensanalyse auf dem Obstgut Korsen bei Bordin. Ein Unwetter im Juli hat auf den rund 220 Hektar großen Plantagen Spuren hinterlassen, beim landesweit größten Produzenten von Tafeläpfeln.
25: Hier ein Einschlag Hagelkorn mitten im Sommer, wo der Apfel, ich sag mal, ein Viertel so groß war. Und das wächst sich dann auf, verwächst sich nicht, trocknet nicht ab. Am Ende ist es ja dann ein Schalenfehler und ist für uns zweite Klasse.
24: Für die Äpfel heißt es nun ab in die Saftpresse. Ein finanzieller Verlust und mehr Arbeit, denn die beschädigten Äpfel müssen aussortiert werden, damit sie im Lager nicht faulen. Einen Teil der Ertragseinbußen übernehmen Ernteversicherungen. Die Apfelbauern müssen bereits im Frühjahr kalkulieren, wie hoch sie sich versichern wollen, je nach zu erwartendem Ertrag, Marktlage und Unwetter.

0: In der Nacht gibt es viele Wolken und zeitweise Regenfälle. Am Tag wird es morgen, am Freitag dann wechselnd bewölkt. Mit einzelnen Schauern. In der Nacht liegen die Temperaturen zwischen 11 und 14 Grad, am Tag morgen bei 18 bis 20 Grad. Das Wochenende bietet etwas freundlicheres Wetter mit ein bisschen Sonne bis zu 22 Grad. Und das war NDR Info. Hier geht's weiter mit Leopard, Sebe und Co. NDR Info wieder um 21:45 Uhr. Schönen Abend. Tschüss.
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0: Tierpark Hagenbeck in Hamburg. In der Elefantenkita hat die Spielstunde schon begonnen. Im Hinterhof aber wartet auf die Tierpfleger ein Riesenberg Arbeit. Michael Schmidt hat für Elefantenfati Hussein das Frühstück schon mit im Gepäck.
1: Das Damenhaus ist fertig. Ausmisten, waschen und sowas. Und jetzt geht das hier bei unserem Herrn eben weiter, bei unserem Hussein. Das heißt, wir werden auch hier ausmisten, werden ein bisschen waschen, ein bisschen nass machen, sage ich mal. Mal ein bisschen Fußkontrolle machen. Und dann geht's raus ins Außengehege.
0: Erstmal gibt's eine Vorspeise für Elefantendame Mala.
1: Morgen! Kriegst mal eine Kleinigkeit, ne? Guck mal, fein, Mala. Ist so. Hussein, guck mal hier. Willst du nicht? Komm her, hier, guck mal, siehst du. Brav, ne? Noch ganz verschlafen, wa? Und schlafen in den Augen. Ja, Tränenflüssigkeit am Auge und so dann. Wie bei uns morgens auch. Wir werden gleich ein bisschen nass machen und dann sieht das schon wieder ganz anders aus.
0: Mala und Hussein. Die alte Dame und der Bulle leben Tür an Tür. Eine ganz besondere Wohngemeinschaft.
1: Ja, wir haben hier unsere Mala und unseren Bullen Hussein drinstehen. Unser altes Ehepaar sozusagen, wie wir sie beiden bezeichnen. Weil Hussein ist eben ein Bulle und in der Natur sind das eben Einzelgänger. Und deshalb hat er hier auch sein eigenes Haus und hat auch sein eigenes Gehege. Und Mala ist eine Dame, die sich nicht mit unsere Gruppe integrieren lässt. Versteht sich aber einigermaßen mit Hussein. Sie wird praktisch geduldet von ihm auf seine Anlage. Malermädchen, guck mal. Mala freut sich immer, ne? Mala tauscht immer gerne, Mala macht immer gerne Geschenke, ne? Auch beim Publikum, vorne über den Graben. Wenn lange nichts kommt, wenn die Besucher nichts haben, dann sammelt sie immer kleine Stöckchen auf oder Blättersteinchen und reicht die immer rüber und die möchte dann immer gerne tauschen.
0: Mit Michael möchte wohl gerade keiner tauschen.
1: Das ist jetzt, ich sag mal, der Abfall, was jetzt in der Nacht angefallen ist. Ne, das ist der Rest vom Abendessen. Das sind ein paar Kilo. Naja, gut, ich meine, 150 Kilo vorne rein, 150 Kilo hinten wieder raus. Und das ist nur ein Elefant, ne? Und wir haben 11, also

0: kommt schon einiges zusammen. Oh Maler, so machst du deinen Boss.
1: Gleich nebenan im Tropenaquarium hat Guido Westhoff ein Problem.
0: Ja, die Kiste hilft ja nichts.
1: Ausbrecher.
0: Also sie sitzt nach wie vor unter dem, das macht aber nichts. Und ja, da hinten vor der Kiste, da haben sie den Stein wieder aufgemeißelt irgendwie mit ihren Meißelzähnen.
1: Das sind keine Panzerknacker, die sich hier durch die Kunstfelsen beißen, sondern afrikanische Klippschliefer. Aber die arbeiten auch meist im Verborgenen.
0: Das Problem ist, dass wir nicht an die Klippschliefer drankommen. Hier sind Kunstfelsen gemacht für dieses Gehege, aber nicht für eine vernünftige Klippschlieferpopulation, wo man ständig Zugriff drauf haben muss. Und die verstecken sich in den Felsen, unter den Felsen, das sollen sie ja auch. Aber wir haben weder eine Möglichkeit, die vernünftig zu zählen, zu kontrollieren oder einfach zu fangen, wenn wir es müssen. Also die müssen wir wieder rausnehmen, die Kiste, und da drin einfach alles wieder dicht machen. Mhm. Mit Beton, der härter ist als Zähne. Ja. Irgendwie sowas.
1: Klippschliefer haben Biss. Aber Zoo-Handwerker Kai, das passende Werkzeug.
2: Ich habe die Kiste ja schon rundherum aufgemacht.
0: Ja.
2: Jetzt müssen wir nur den Bauschaum da rausschneiden und dann müssen wir gucken, dass wir die Kiste da rausgezogen kriegen.
0: Okay.
3: So, leuchte mal rein, ob da welche drinnen sitzen. Nicht, dass ich die gleich mit der Säge da schneide.
0: Also die sitzen da bestimmt irgendwo.
3: Ja, ich klopf gleich mal oben drauf und dann mal gucken, was passiert.
0: Also ich sehe jetzt keinen, aber ich sehe natürlich
3: die Schildechse.
0: Ja, da ist gerade einer abgehauen.
3: Ja.
1: Statt in der Box hocken die Klippschliefer lieber dahinter. Versteckt zwischen Kiste und Kunstfelsen.
2: Hält doch ganz schön, was hier der Bauschein.
1: Sind die denn jetzt Ausbrecher oder Einbrecher oder was?
2: Kann ich mal die Taschenlampe haben? Oh, da sitzt noch einer hinter mir.
0: Ja.
2: Da guckt er. Das gibt's gar nicht.
0: Ja, das gibt's echt nicht.
1: Ein richtiges kleines Räubernest.
0: Weil die haben sich da sogar Futter hingeholt.
2: Die haben sich doch häuslich niedergelassen. Nimm mal den Kuchen. Ich glaube, dann haben wir die Luke in der Hand.
0: Ich kann denken, dass da auch noch Tiere hinter sein können.
2: Ja, ich weiß. Also noch bin ich gar nicht durch. Man muss hier ein bisschen verarschen. Das ist doch gar nicht. Haltet ihr die da hinten fest, oder was?
1: Ganz ruhig und gemächlich ist das Leben bei den sibirischen Tigern. Tiger und Sascha sind ja nicht mehr die Jüngsten. Hier döst ein Rentnerpaar. Auch einen Tiger-Opa quält so manches Zipperlein. Doch Uwe Fischer scheint schon ein passendes Mittelchen parat zu haben.
4: Das ist ein Schmerzmittel und ein bisschen so ein Rheumatikum. Das ist für Sascha, unseren ganz alten Tigermann. Der hat so ein bisschen mittlerweile Arthrosen und Rheuma in den Gelenken. Und damit er seinen Lebensabend schmerzfrei genießen kann, bekommt er die Tabletten, damit er mit seiner jüngeren Frau noch mithalten kann. Und damit er die Tabletten auch nimmt, muss man das Ganze hier so ein bisschen große Gullerstücken machen. So ein Tiger ist ja von Haus aus misstrauisch mit dem, was man ihm gibt. Und er darf das auch nicht riechen, was er da bekommt. Sonst würde er das ausspucken. Deswegen machen wir da Löcher ins Fleisch. Da kommen die Tabletten rein. Damit er keinen Verdacht schöpft, mache ich immer ein paar Stücken mehr. Da kriegt er immer mal eins mit Tablette und dann wieder eins ohne, damit er die auch gierig hintereinander wegnimmt.
1: Auch so einen Senior-Tiger sollte man besser nicht aus der Hand füttern. Der kann nämlich noch kraftvoll zubeißen.
4: So. Stückchen. Das ist mein verlängerter Finger, damit ich den nicht ins Tigermaul stecken muss.
1: Trotz Altersbeschwerden, von den Dritten ist Sascha noch weit entfernt.
0: Sashi,

0: Hey, Großer. Sascha. Ach, ich schläf hier so fest.
1: Lediglich Tigerdame Tiger tapert los.
0: Daran merkt man, dass ein Tiger alt ist. Dass er nichts mehr hört. Er liegt und schläft. Ah, jetzt. Sashi, komm!
1: Immer mit der Ruhe. Ein alter Tiger ist doch kein D-Zug. Vierzehn Jungs und Derns hat er gezeugt. Und hier steht er drin, im separaten Bullenhaus. Nein, die Rede ist nicht von Michael Schmidt, sondern von Hussein.
2: Also hier ist er der Boss. Ne? Bei Maler, da gehen wir rein, da kann ich direkt rangehen ans Tier. Und bei Hussein ist immer, er steht da drinnen, ich stehe hier. Und ich habe immer so eine Gitterwand zwischen uns. Kann aber trotzdem mit ihm arbeiten. Das heißt eben auch geschützter Kontakt dann. Ja? Und dann werden wir ihn jetzt mal auch mal ein bisschen nass machen.
1: Mit seinem Hochdruckreiniger kommt Michael prima überall heran, wo so ein Elefantenherr sauber zu sein hat.
2: Cool. Brav. Hussein, Chai. Hussein, Chai. Chai. Chai. Ja, mit ihm sprechen wir noch Indisch. Er hat seine alten Kommandos behalten. Die Damen, wenn die kommen, werden so langsam alle ein bisschen umgepolt auf unsere Kommandos. Er kommt ja aus dem Arbeitscamp, aus dem Zoo von Mysore eben. Chai heißt dann eben, geh rum. Ne? Tull ist Fuß hochheben. Sally ist dann sowas wie Rüssel hoch. Brav, Hussein.
1: Auf die Plätze, fertig, Sally. Dafür gibt's eine gute deutsche Klappstulle.
2: Stück Brot als Belohnung. Als Belohnung dürfen sie das immer noch. Von den Besuchern ist das ja verboten wegen Kalorien. Ne? Die werden dann auch mal, jetzt sehen die bald so aus wie ich. Und das wollen wir ja nicht. Aber so als Belohnung ein Brot, ein, zwei Brote am Tag, das macht den Kohl nicht fett. Davon explodiert er nicht. Ne, mein Digger, auch wenn man dich immer so nennt, aber eigentlich bist du ein ganz schlanker.
3: Oh, das ist aber. Der Bauschaum ist so widerspenstig.
1: Tatort Tropenaquarium. Guido und Kai, naja, eigentlich nur Kai, kümmern sich immer noch um den Klippschlieferkram.
4: Klippschliefer? Ganz tolle Tiere. Verwandte mit Elefanten, dann staunen immer alle.
3: Ja.
4: Sind eben. Jetzt hast du es kaputt.
3: Ja, das ist wieder Schloss. Das ist nicht so richtig.
4: Das sind kleine Pflanzenfresser, die eben.
3: Mensch, jetzt ärgern sie hier noch mal ein. Da sitzt noch eine Schildechse drin. Die hat sich da jetzt breit gemacht. Da, wo eigentlich die Klippschliefer drin sitzen sollen.
4: Ja, um die geht's ja nun gar nicht.
3: Komm mal her. Ja.
1: Kai Schuhknecht hat die Kiste selbst eingebaut. Da sitzt bloß nie ein Klippschliefer drin.
3: Ich muss nämlich jetzt hier arbeiten. Klar, das ist natürlich ehrlich, dass ich jetzt alles wieder aufbauen muss und alles noch mal neu machen muss wieder. Ich habe auch gedacht, dass sie die Kisten annehmen. Aber irgendwie ist das nicht nach ihrem Geschmack gewesen. Ach, jetzt bewegt sich hinten was. Nee, jetzt sitzt eine Schildechse oben drauf auf der Kiste. Jetzt wollen sie mich aber ärgern hier. Wo kommst du denn jetzt her? Komm mal raus da. Ich muss jetzt hier was tun. Ja, was der Schuhknecht einbaut, das geht nicht so einfach raus.
4: Nee.
3: Das gibt's doch nicht.
0: Oh, hallo, Sashi, komm mal her. Ja, so lecker aus, oder? Ja, so lecker sieht das aus.
1: Rohes Fleisch mit Stäbchen essen, da geht Sascha lieber auf Abstand.
0: Er ist 19 und sie 17. Sie ist für einen sibirischen Tiger alt, sehr alt. Sascha. Hey, Großer.
1: Aber Sascha schluckt nicht, er spuckt.
0: Ja, was? Iss es bitte. Bitte nimm deine Tabletten.
1: Vielleicht hilft das, wenn die Gattin vorkaut.
0: Komm her, Tiger. Darf sie heute nicht? Tiger. Darf sie heute nichts abhaben? Tiger. Tiger, komm hier. Ja, ja. Ja, ist der Alte weggegangen. Das ist auch so typisch für so einen alten Mann. Es gibt Nierenprobleme und er muss ganz viel trinken. Man merkt einfach, dass der Körper langsam auf ist. Sascha, komm. Na komm. Ein Stück ist hier noch. Mit Tablette. Jetzt muss er erst mal zeigen, dass er immer noch Chef im Gehege ist. Er muss ihn jetzt mal eben markieren. Hat seine festen Markierungspunkte. Die werden morgens auch immer als erstes abgegangen und erneuert. Komm noch mal her. Komm mal her. Nimm mal das letzte Stück hier. Nee. Die Tabletten schon zu lange da drin. Riechst du's? Na komm, das tut dir doch gut. Ja, prima.
1: Im Orang-Utan-Haus können die Besucher heute mal ganz andere Menschenaffen bewundern als sonst. Und klettern können die auch. Orang-Chef Tuan ist für heute ausquartiert. Dabei sind Baustellen so spannend.
5: Also der Laubbaum wird versetzt weiter nach vorne aus der Mitte des Geheges raus, weil wir hier in der Mitte mehr Kletterfläche haben wollen. Wir können hier keine Seile entlang spannen, weil die Affen sonst auf dem Baum sitzen. Alle Kletterbäume auseinandersägen, raus und dann kommen neue rein. Hier ein neuer, da ein neuer, ein diagonaler, da zwei neue, einer bei euch, einer über den Wasserlauf. Und dann schauen wir mal, wie wir das so gestalten können.
1: Bei so vielen Bäumen sollte eigentlich jeder mit anpacken.
5: Kannst du nicht mithelfen? Eh so viel überschüssige Kraft.
1: Orang Mantuan macht einen auf Bauleiter und schaut alle paar Minuten nach dem Rechten.
5: Viel Stress für die Affen, viel Stress für uns, aber im Endeffekt alles nur, um deren Lebensraum neu zu gestalten. Wir sind jetzt ziemlich genau 6 Jahre im Haus. Und die Bäume dementsprechend auch. Und die haben sich einfach mit der Zeit sehr trocken, teilweise in der Mitte haben sich gespalten, unten sind sie teilweise morsch geworden. Das heißt für die hier leider, dass die nur das kleine Außengehege nutzen können, ein bisschen die Lautstärke abkönnen müssen. Und in 2,5 Tagen seid ihr da draußen, ne? Hm? Ja.
1: Hier steckt noch ein Klippschliefer hinter der Wohnkiste und das Mistding bewegt sich keinen Zentimeter.
3: Ja, das ist ja. Jetzt habe ich sie. So, jetzt mit der Vorsicht, leg mal alles beiseite hier.
4: Ja.
3: Ich würde sagen, wir machen das mal schon mal alles in den Eimer rein, hier nicht gleich alles im Bach liegt hier.
4: Ja.
3: Also wenn wir jetzt Glück haben, sitzt noch einer drin, ne?
4: Ja. Dann zieh mal.
3: Ich muss nur gucken, dass die Schildechse nicht um.
4: Nee, die wird sich schon, aber da bewegt sich. Was? Zieh mal weiter, weiter, weiter.
3: Jetzt, komm, jetzt sind sie weg.
4: Raus. Na, hier, da, schnell. Hier. Das gibt's doch nicht, das ganze Nest. Das kann doch wohl nicht wahr sein.
3: Das ist Hammer, du.
4: Wie die da drin sitzen. Wie so 20 Mann im VW-Käfer. Das kann doch wohl nicht wahr sein.
3: Ich glaube auch, die haben hinten festgehalten, die Kiste. Das kann ich mir nicht vorstellen, dass der Bauschaum so hart ist. Du.
4: Das gibt's doch gar nicht.
3: Das gibt's nicht, du.
4: Auch hier mit dem Jungtier.
3: So, wo wollt ihr jetzt nun raus? Wollt ihr hier raus oder wollt ihr auf der anderen Seite raus?
4: Wo kommen die denn da raus?
3: Da guck mal, die kleine Lücke da oben. Ja, der kommt natürlich jetzt nicht raus, weil er die Kiste weg ist zum Rübersteigen.
4: Ja. Das ist ja nicht wahr.
3: Und ich habe nur Zement bis da geschmiert, weil das Zeug, das hält ja nicht oben nicht. Das musst du mit der Spritze normal auftragen. So, komm raus hier. Ihr könnt hier jetzt raus. Lass dich nicht beißen, ne? Wenn die mal ein Draht durchgebissen haben, dann haben sie.
4: Das gibt's ja echt nicht. Gut, aber die positive Nachricht ist ja, dass sie doch keinen Beton durchbeißen können, aber sie können Drahtbinder aufmachen und Drähte wegbiegen.
3: Ja.
4: Darauf können wir uns ja einstellen.
3: Und eine Kiste festhalten.
4: Genau. Ja gut, dann...
3: Dann lassen wir sie erstmal in Ruhe.
4: Die sind dann nachher weg, wenn, und dann kannst du die Kiste da wieder einbauen.
3: Na, erstmal muss ich das zumachen, ja.
4: Und bis dahin sind die weg.
3: Ja, klar.
4: Brauchen wir jetzt nicht scheuchen.
3: Nee, gut.
4: Ja, dann sind wir erstmal fertig hier.
1: Eine Zahnbürste in besonderer Mission. Ihrem Träger Volker Friedrich kommt allerdings erstmal was dazwischen.
3: Oh, psst.

0: Weg da! Die Tauben doch wieder. Aber die lassen sie nicht verjagen. Mensch! Da gehe ich jetzt hin. Die jage ich jetzt weg. Ich bin ja wohl.
1: Volker bangt um seinen englischen Rasen.
0: Oh, da sind ja noch mehr. Sag mal, wo kommen die denn alle her auf dem Markt? Das ist mal eine Meute, ne? Ja, guck mal, aber man sieht schon ganz fein, dass Gras kommt. Aber das ist ja so, jede Taube frisst vielleicht nur eine Handvoll, ne? Aber dann ist das Gras weggefressen, wenn das 50, 60 Tauben sind. Guck mal, jetzt kommen meine Wasserschweine auch. Ne, Jens?
1: Jens und seine Wasserschweinsippe dürfen sich frei im ganzen Park bewegen. Da droht keiner mit der Zahnbürste.
0: Na, das ist Jens, der ganz rechts außen ist. Da in der Mitte sitzt Sarah. Dann kommt ihr Sohn und ihre Tochter von November. Und dahinter sind dann die Vierlinge, das sind die von Juni, Juli.
1: Wofür war jetzt noch mal die Zahnbürste?
0: So, nun gehen wir zum Kamel. Zu Sultan.
1: Haben die Kamele etwa Karies? Oder wofür braucht der Sultan so eine Riesenbürste? Doch bis auf ein Jungtier mit Milchzähnen haben sich alle anderen sowieso verdrückt.
0: Die Kamele sind weg. Wo sind die denn? Sultan! Sultan, komm her, komm schnell! Ja, fein! Komm schnell, mein Digga! Fein! Na, Schlapperlippe, Schlapperlippe.
1: Kosenamen sind ja wohl auch wirklich Geschmackssache, ne?
0: Ja. Und das ist nun mal das Tolle an den Tieren, wenn man sie ruft, dass sie kommen. Die gehorchen ja besser als mein Hund, obwohl mein Hund gehorcht sehr gut, muss ich sagen. Ne, Sultan? Sultan, wir müssen jetzt mal einen kleinen Test machen mit dir. Soll ich dir sagen, was los ist? Wir haben den Zahnputztag wieder. Wir wollen mal gucken, ob das auch alles läuft mit dir noch so. Der war mich jetzt 3 Wochen nicht mehr draußen. Und dann muss man zwischendurch mal, halt mal still, mein Digga. Zwischendurch probieren, ob das auch noch läuft, ob er noch vor irgendwas Angst hat wieder. Denn diese vergessen ja immer ziemlich schnell Kamele. Hä, meine Hübsche? Ach, die sind schön Kamele, ne? Schöne Tiere seid ihr. Und so nett. So, let's go. Natascha bleibt da. Sultan kommt mit. Und geh mal durch, langsam, ohne mich zu treten. Und langsam, Sultan, langsam. Du fällst hin, wenn du so schnell bist immer.
1: Da genießt man mal einen Moment der Ruhe. Und schon wird wieder Krach gemacht. Tuan kann es nicht fassen. Bauarbeiten in der Mittagspause. Na ja, gut. Die Kletterbäume sind auch schon ganz schön runtergerockt. Da müsste mal was passieren. Nur schade, dass man von hier aus nichts sehen kann.
2: Ja, alles scheiße heute, ne? Wollen wir davon welche essen?
3: Er ist der Neugierige. Die anderen, die Mädels können eigentlich auch alle raus. Aber die mögen Schlosser nicht so gerne und irgendwelche Werkzeuge und irgendwelche Bagger, die hier rumfahren. Da ist er wirklich derjenige als Handaufzug, dass er ein bisschen genauer guckt, was hier so Sache ist. Hm? Ich hab gar nichts Leckeres für dich. Schrecklich, ne? Das ist ein Kerl geworden, ne? Das ist ein Kerl geworden.
2: Bist ja mein lieber Kerl geblieben, das ist das Schöne. Hm?
1: Schön festdrehen die Schrauben da. Die Kletterbäume müssen eine Menge aushalten bei dem Affengewicht.
3: Also wiegen tut Tuan, wir haben ihn vor 6 Jahren das letzte Mal auf der Waage gehabt. Da war er noch so ein Hämpfling. Ich denke, der wiegt jetzt zwischen 80 und 95, Pi mal Daumen. Das heißt aber nicht, dass nur 80 bis 95 Kilo so am Baum hängen, sondern wenn der mal wirklich mit seinen Armen zieht und gleichzeitig mit den Füßen irgendwo noch festhält und mit denen auch zieht, ist der doppelte Kraft so ungefähr. Und erst recht, wenn er irgendwo reinspringt oder sich so mit Schwung irgendwo reinfallen lässt, ist dann ziemlicher Zug drauf. Aber jetzt erstmal die 3 Tage, dass wir mit dem Kran da alles reinkriegen und alles fertig haben. Und dann schauen wir mal weiter, wie denen das gefällt, damit sie uns zeigen können, was sie anders haben möchten. Und tschüss. Jetzt geht das Dach zu. Das muss auch mal geölt werden.

0: Immer der Nase nach ist das Motto der Nasenbären. Und weil es hier im Quarantänestall nach Ärger riecht, zeigt die Nase in die hinterste Ecke.
1: Heute ist der große Tag, ne?
2: Ja, das sind zwei neue Nasenbärendamen, die jetzt zu unseren anderen kommen. Ja, und jetzt müssen wir mal gucken, wie die gleich reagieren. Das fangen wir bestimmt nicht so einfach.
0: Zuwachs für die Patchwork-Familie. Ja. Zwei Nasenbären sind frisch aus dem Darmstädter Zoo nach Hamburg gezogen. Jetzt zieht erst mal Ina, und zwar am Schwanz.
2: Warte mal, will ich nicht machen. Das ist mir zu schnell.
0: Nasenbär-Neuling Nummer 1 ist schnell im Kasten. Vanessa soll nun die Nummer 2 in die Box verfrachten.
2: Achso, gut, dann machst du in der Mitte vom Schwanz und musst dann leider ein bisschen doller ziehen. Aber ihr nichts brechen dabei. Genau. So, und dann erstmal sie ruhig vor der Box sitzen lassen, das hat ja eh besser geklappt. Guck mal, Süße. Muss ich gucken. Die sind ja unsympathisch.
1: Ihr wart ja auch nicht lieb mit denen, warum sollen die lieb mit euch sein?
0: Viel wichtiger ist sowieso, dass jetzt andere lieb sind, die anderen Nasenbären zum Beispiel, auch wenn die erst später kommen.
2: Wir sperren die anderen jetzt erstmal aus, sodass sie das Innengehege kennenlernen und sich da ein bisschen wohlfühlen und auch wissen, wo sie überall hin können. Und dann kommen die anderen heute Abend dazu.
1: Dies sind nun relativ junge weibliche Tiere, insofern wird zumindest das Männchen schon mal keine Probleme machen. Und ich denke, die werden sich auch relativ einfach in die Rangordnung reinfügen. Aber man muss denen wenigstens die Chance geben, dass sie das Gehege ein bisschen kennen. Denn falls mal einer aggressiv reagiert, müssen sie ja weglaufen können. Und wenn sie denn nicht wissen, wo die Äste sind und so, das ist ungünstig. Deshalb kriegen die heute den Tag.
0: Die Zahnbürste ist immer noch unterwegs mit Volker und Sultan.
3: Schluss. Ja, Dennis, da staunst du, ne? Sultan, hör auf damit. Ich soll dir die Zähne putzen, hat der Chef gesagt. Du hast immer so gelbe Zähne, hat er gesagt.
0: Sultan soll sich mit der Zahnbürste anfreunden. Und wozu bitte soll das gut sein?
3: Ja, wir haben ja nächste Woche den Zahnputztag und dann kommen die Kinder und nehmen die Zahnbürste und sollen sie dann mal so am Maulen halten, damit er nicht dann gleich die Panik kriegt, wenn da so 20 Kinder kommen. Und jedes fummelt an ihn rum und jeder hält ihm die Bürste vors Maul. Das heißt dann immer so, hier, guck, die Kamele putzen sich auch Zähne, sagt man dann. Ne? Dabei haben die gar keine Zähne, guck mal hier. Nee, oben haben sie ja keine Zähne, Kamele, vorne zumindest, ne? Die haben nur eine Hornplatte.
0: Am Maul rumfummeln, mit einer Zahnbürste fuchteln und dabei auch noch den Parkrundgang üben. Das ist ganz schön viel auf einmal für so ein Kamel.
3: Komm hier, komm mal ein Stück rein, komm hier, fein. Du brauchst keine Angst haben, das sind nur die blöden Affen. Komm her, komm. Hast du Angst vor Affen? Guck mal, der guckt dich auch an, ne?
0: Vielleicht ist er ja neidisch auf die Zahnbürste.
3: Ja, wir müssen ja durch den ganzen Tierpark gehen, ne? Und damit der nicht vom Pavian nachher Angst hat und nicht mehr vorbeigehen will, gehen wir hierher jetzt auch und gucken. Weil wir müssen ja von A nach B und von B nach wieder nach C. Und da müssen wir halt immer überall an den Tieren vorbei, genau wie beim Tiger oder Löwe oder Giraffe. Wenn er das nicht kennt, dann hat er Angst, dann läuft er sofort weg, dann kriegt man ihn doch nicht vorbei. Ne? Genau, wenn irgendwo ein neuer Stein hingelegt worden ist, das sind alles so Sachen, da hat er Angst vor, ne? Weil er es dann nicht einordnen kann in dem Moment. Bis Dienstag muss das sitzen, guck mal hier, halt mal, nee, willst du nicht? Der denkt auch, ich bin doof mit der Zahnbürste hier. Du. Hier, feiner Junge. So, lass mal weitergehen. Komm, vorwärts. Nächste Station. Prima.
0: Die fröhlichen Umzugshelfer von Hagenbeck haben was in der Kiste. Zwei neue Nasenbären aus Darmstadt. Die treffen heute das erste Mal ihre hanseatischen Kollegen.
1: So, dann lasst ihr die anderen erstmal raus.
2: Genau, die anderen kommen jetzt ins Gehege erstmal. Und dann lassen wir die da raus, dass sie ein bisschen gucken können.
0: Um die Neuen nicht zu überfordern, sollen erstmal alle raus.
2: Herz, möchtest du auch? Und die ist schon ein bisschen älter und fast blind, deswegen brauchst du immer ein bisschen länger.
0: Keiner der Hagenbeckschen Nasenbären soll den Neuen eine lange Nase zeigen. So der Plan von Tierarzt Michael Flöger.
1: Die sind ja nun beide noch jung und die sind von ihrer Familie.

0: Familie weg, in der sie groß geworden sind, kommen jetzt in die andere Familie, das riecht hier alles nach denen, da können sie sich schon mal dran gewöhnen und die müssen sich halt auch ein bisschen angucken, wie die Klettergerüste so sind, damit sie, wenn sie nachher wirklich vor einem weglaufen müssen, auch wissen, wo es lang geht und nicht in irgendwelche Sackgassen reinlaufen und der andere sie dann beißen kann oder so. Das kann ja mal passieren, das ist bei Nasenbären eigentlich nicht sonderlich häufig.
1: Ja, kümmern wir uns dann erst um die andere, um die Mama?
0: Das ist ja sinnvoll, ich mache gerade die Spritze fertig.
1: Wir haben da momentan noch eine Mama mit drei Kindern drin und das ist ja bei denen so, dass sie erstmal ganz lange in der Höhle bleiben mit den Kindern, weil die ja noch gar nichts können, die sind ja komplett nackt und müssen erstmal fertig werden. Und ja, die trinkt momentan ein bisschen viel und deswegen kriegt sie jetzt erstmal eine Spritze.
2: Vanessa muss dafür das halbe Kinderzimmer umräumen und die Nasenbärenmutter im Wochenbett stören. Dabei ist viel Trinken doch eigentlich gesund.
0: Da sind die Kleinen. Schön, dann hol sie mal raus.
3: Ja. Mama, dreh dich mal.
0: Ja, viel Trinken ist prima, vor allem bei Frauen, die tun das ja meistens nicht. Aber es kann auch sein, gerade nach einer Geburt, dass so ein Tier noch irgendwie Reste von der Nachtgeburt in der Gebärmutter drin hat. Und ein typisches Symptom für eine Gebärmutterentzündung ist viel Trinken. Auf die Finger achten, sonst sind sie weg. Hast du sie?
1: Oh, aber bevor du wieder reinsetzt, ich habe die Babys auch gar nicht gesehen.
0: Ja, den guck doch auch einmal.
1: Oh, die sind ja furchtbar niedlich.
3: Dann geben die Augen schon auf, ne?
0: Ja, so langsam, ne? 10 Tage ungefähr, ne?
2: So, in der Kinderstube scheint soweit alles in Ordnung zu sein. Zurück zu den Neuen im Flur.
0: So, dann mal rein damit.
2: Klappe auf für Carmen und Marie, die beiden neuen Nasenbär-Teenager.
1: Hier vorne? Ja, einfach hinstellen und nur die Tür aufmachen, dann kommen sie vielleicht freiwillig raus.
2: Da kommt aber keiner.
1: Nee, also wir lassen jetzt erstmal da ein bisschen ruhig dran sitzen, sodass sie sich erstmal hier dran gewöhnen können. Mhm. Weil gleich rausschleichen ist ja auch nicht so nett, ne?
2: Kamel Hengst Sultan übt immer noch das runden Drehen mit Zahnbürstenbegleitung.
4: Das sind die Bären. Das hier nur. Ja, guck sie dir an, die beiden. Guck mal, wie er schnüffelt. Siehst du das? Den würden sie gerne mal in ihre Fänge kriegen. Das sind Nasentiere. Die machen viel über die Nase, Geruch, ne? Und das sind Tiere, die mit den Augen mehr und so gucken, ne?
2: Ja, gibt ja auch ordentlich was zu sehen.
4: Guck mal, stellt er sich auf die Hinterbeine. Komm mit, komm. So dann. Jo, fein. Die Bären kommen mit. Prima, machst du das. Hier bleiben. Du musst lieber in den Imbiss gucken als ins Gehege. Hm? Ja, das ist immer da an der Scheibe von Imbiss Niedersee. Er denkt, da steht auch ein Kamel, ne? Aber es hat das gerafft, dass er das ist. Er guckt doch wieder jetzt lieber zu den Herzchen-Antilopen. Ne? Ja, die gucken dich auch mal an. Kannst mal sehen, du. Wie ein Gekucke im Park. So, wollen wir weiter? Guck mal hier an die Zahnbürste. Halt sie mal fest. Die magst du gar nicht, ne? So, lass mal weitergehen.
2: Sultan ist so eine Zahnbürste ziemlich schnuppe. Borsten hat er schließlich selber genug.
4: Hallo. So, da sind wir wieder. So, guck mal, wer hier ist. So, guck mal, wer hier ist. So rum.
2: Jetzt erst mal erzählen, wie der Tag mit der Zahnbürste so war.
4: Du musst da mal aufpassen. Die rennen einen glatt über den Haufen, du. So, das war's.
2: Auch Giftschlangen haben mal Hautprobleme. Sogar Königskobra Shiva. Deshalb hat sie in Hagenbecks Tropenaquarium einen Termin beim Kosmetiker. Und da sie schlecht mit dem Bus fahren kann, holt Guido Westhoff sie ab.
0: So, dann brauchen wir mal, ne? Den. Wir wollen die Kobra spritzen und uns die Haut noch mal genau angucken und eventuell noch mal einschmieren. Und dazu muss ich sie erstmal aus dem Gehege holen.
2: Statt Pinzette und Tupfer gibt's dafür Rohre und Haken.

0: Gut, Lisa, Sie nehmen sich auch einen Schlangenhaken, bleiben hier in der Ecke stehen. Ich hole das Tier raus, versuche es in die Kiste zu setzen und dann in der Kiste den Kopf zu fixieren. Mhm. Und wenn ich dann sage, bitte jetzt festhalten, dann achten Sie nur darauf, dass das Tier sich nicht um mein Handgelenk wickelt. Aber erst bis sie fixiert ist, bleiben Sie hier.
1: Ja.
2: Die Sache ist schon heikel. Mit einem Biss könnte Shiva einen Elefanten töten. Und außerdem hat die knapp 4 Meter lange Kobra keine Lust auf die Hautbehandlung.
0: Komm her, komm her.
2: Das Hinterteil hat Guido schon mal im Griff, aber das heißt ja gar nichts. Die Giftzähne sitzen schließlich vorne.
0: Geben Sie mal den Pinner. Nee, die ist sehr nervös. Ja. Hinter dem Fahrrad kriege ich sie schlecht weg. Da müssen wir mal einen Moment warten.
2: Probleme ganz anderer Art gibt es im Giraffengehege. Die Tiere fressen einfach alles weg. Vor dem Zaun und unter dem Zaun. Dabei möchte Thomas Günther das Gehege doch so gerne begrünen. Ein Plan muss her.
3: Der Plan ist jetzt eigentlich, dass wir bei den Tapiren heute ein bisschen Holunder schneiden, um ihn den Giraffen zu geben, in der Hoffnung, dass sie ihn nicht fressen.
2: Die Idee? Was Tapire nicht mögen, lassen auch die Giraffen links liegen.
3: Ich klaue euch ein bisschen von eurem Sichtschutz, von eurem Holunder. Ist das in Ordnung? Bonito, ja, ne? Für ein paar Krauleinheiten ist alles okay, ne? Ja. Kennen wir ja nicht anders von euch. Gut.
2: So hübsch grün wie das Tapirgehege hätte Thomas gern auch das Domizil der Giraffen. Nicht nur wegen der Optik.
3: Ja, wir wollen es ein bisschen grüner machen, damit das natürlich hübscher aussieht. Also je grüner oder bepflanzter eine Anlage ist, desto hübscher wird sie für den Besucher. Zum anderen ist es auch für die Tiere, zum Beispiel Schatten oder auch die Impalas und Kudus legen sich ganz gerne in die Deckung. Für die wäre das natürlich auch schön, wenn sie da ein bisschen mehr Deckung hätten.
2: Und ab ist die Deko. Fehlt nur noch ein letzter Fress-ich-nicht-Test.
3: Das mögt ihr sowieso nicht, ne? Nee, ist alles Holunder, ne? Nix für Tapire. Hoffentlich auch nichts für Giraffen. So, ich bin dann erstmal wieder weg, meine Süßen, ja?
2: Im Tropenaquarium ist es mollig warm, 45 Grad im Schatten. Doch dem Chef des Hauses ist auch so gerade ziemlich heiß.
0: Komm her.
2: Guido Westhoff spielt Fang die Kobra. Shiva soll zur Hautuntersuchung.
0: Komm her, Schatz.
2: Aber auch Guido will hier mit heiler Haut rauskommen.
0: Nee, nee. Sonne war paar. Na.
4: Die hat eine Hautentzündung, wahrscheinlich eine bakterielle, auf die sich höchstwahrscheinlich sekundär ein Pilz draufgesetzt hat. Wir behandeln mit Antibiotikum gegen die Bakterien. Das ist auch schon besser geworden. Das ist also heute schon die dritte Spritze, ungefähr im Abstand von einer Woche. Und parallel dazu schmieren wir diese Hautstellen mit dieser Pilzsalbe ein. Wobei wir da den Nachteil haben, dass wir zu selten einschmieren können. Also eigentlich müsste man das jeden Tag machen oder wenigstens jeden zweiten. Das geht aber nicht, weil wir das Tier nicht so oft fangen können. Also machen wir es im Moment auch nur einmal die Woche. Da müssen wir mal sehen, wie gut das hilft.
0: So, jetzt halten Sie mal diesen Teil fest hier. Aber Sie bleiben draußen, bis ich Bescheid sage.
2: Endlich. Guido hat Shiva fest im Griff.
4: Klar bin ich da.
0: Halt. Ja, das war heute ein bisschen schwieriger, weil Sie die Prozedur natürlich jetzt

0: inzwischen kennt. Und das Gehege ist einfach unübersichtlich und da muss ich eben aufpassen, weil sie eine große Reichweite hat, sehr schnell ist. Also ich war schon sehr hab acht, ja.
1: Auf der Hut ist Guido auch jetzt, wo die Kobra in die Röhre schaut. Dabei ist er das Schlangenfangen durchaus gewohnt. Jeder hat ja so seine Hobbys.
0: Ja, ich habe, seitdem ich 12 bin, halte ich Schlangen, seitdem ich 18 bin, Giftschlangen. Und ich habe eben auch privat immer auf allen Reisen Schlangen gefangen. Und, ja.
1: Na, solche Urlaube findet Guidos Frau bestimmt sehr entspannend.
0: Ja, spannend, wenn ich mich nicht in Gefahr bringe. Und ansonsten teilt die Begeisterung für diese tollen Tiere. Ja.
2: Aber trotzdem hat sie ein Kaninchen.
0: Ja, ich finde die ja auch niedlich.
2: Hat er noch Lust? Nee, ne? Aber hat er von Anfang an
0: alles,
2: nicht.
0: Alles gut.
1: Die 13 Hamburger Nasenbären bekommen Zuwachs. Während sich die Nordlichter auf bekanntem Terrain tummeln, haben die aus dem Süden am Morgen Neuland betreten. Das Innengehege ist inzwischen erkundet. Zeit für eine Stärkung.
3: Na, ihr Mäuse, wollt ihr jetzt mal was essen? Die sind alleine rausgekommen, als es da ein bisschen ruhiger wurde und dann gleich auf den Baum gesprungen haben, geguckt. Und doch, ich glaube, die finden das eigentlich ganz toll da drin, aber erstmal abwarten, was sie jetzt gleich sagen, wenn die anderen wieder zukommen.
1: Ob die die Neuen verknusen können? Denn Bekanntschaft mit den Hamburgern haben die jungen Damen noch nicht gemacht.
4: Soll ich die schon hinstellen?
3: Ja, kannst du machen. Oh, ganz viele leckere Sachen. Ich glaube, die haben aber gerade ganz andere Sorgen als fressen.
1: Ach ja, was kann denn wohl wichtiger sein als fressen? Richtig, jetzt ist es ja an der Zeit für die Familienzusammenführung.
3: Jetzt kommen die anderen 7 rein und jetzt müssen wir mal gucken, was passiert, wenn sie die sehen.
1: So viele neue Gesichter. Vor allem Clanchef Pablo macht Eindruck auf die Neuen. Ina will vermitteln.
3: Oh, hat sie Angst? Ja, guck mal her.
1: Dabei hat Pablo die Mädels noch gar nicht mal bemerkt.
3: Und er interessiert sich überhaupt nicht für die beiden Mädchen, sondern einfach nur fürs Essen. Dramatisch ist es ja jetzt gerade gar nicht. Ne? Ich meine, das ist ja ganz ruhig, die anderen sind abgelenkt und die beiden können von oben alles schön beobachten. Ich glaube, das läuft eigentlich ganz gut so.
1: Und dann läuft noch mehr.
3: Ja, Pablo, da sind 2 neue hübsche Damen. Sag mal hallo. Na, guck mal, da kommt sie schon. Ist eher andersrum, jetzt sagt sie hallo. Ich glaube, sie finden das alles ganz interessant gerade und würden vielleicht auch gerne zum Futter jetzt schon. Aber da sind sie noch nicht mutig genug für. So, Mädels, kommt. Mäuschen, guck mal.
4: Haben die beiden neuen eigentlich schon Namen?
3: Ja, Marie und Carmen sind ja südamerikanische Nasenbären und dann liegt so ein Name ja nahe. Ne?
1: Die Hamburger Nasenbärinnen zeigen auch Interesse an Carmen und Marie.
3: Das ist auch ein ganz normales Verhalten. Ne? Sie muss ja erstmal gucken, wer die beiden Neuen sind. Das ist ja ganz liebes Beschnüffeln einfach nur gerade. Und das ist Freude jetzt. Oh, die finden sich total toll. Die fiepen ja so ganz aufgeregt und es gibt verschiedene Fieptöne bei denen. Und wenn das halt so ein ja, ganz schnelles Fiepen ist, dann freuen die sich halt.
1: Carmen freut sich vor allem über Pablo, der ihr erstmal die Hausregeln erklärt.
3: Aber auch ein hübscher Mann, muss man ja mal so sagen.
1: Besser hätte das ja gar nicht klappen können. Kobra Shiva guckt immer noch in die Röhre. Die Hautbehandlung läuft auf Hochtouren.
2: Ja, wir vermuten, dass diese Hautkrankheit durch Bakterien hervorgerufen wird, verschiedene Bakterien. Wobei wir überhaupt keine Idee haben, wo die herkommen. Also das ist halt das, was im Moment noch eigentlich das ist, was ungünstig ist. Normalerweise ist es natürlich schön, so eine Krankheit zu behandeln und man freut sich, wenn es besser wird. Wenn man aber gar nicht weiß, wo das Tier her hat,

0: hatte, dann ist es natürlich auch furchtbar schwer vorzubeugen, dass es nicht demnächst wiederkommt. Ansonsten hat sie viele so Stellen, die nicht so aussehen, wie sie eigentlich sein sollten. Ich finde aber im Ganzen sieht es ein bisschen besser aus. Ne?
1: Aber die hat auch eine richtige Wunde am Hals gehabt.
2: Hinterm Kopf oder
1: hinterm
2: wo?
1: Hinterm Kopf, ja.
2: Ja.
1: Ich ziehe sie mal ein bisschen raus.
2: Ja, wie viel hast du denn drin? Weißt du das?
1: Nö, aber das werden wir dann sehen.
3: Oder im Zweifelsfall fühlen.
1: Nee, da kommen wir nicht dran, so ohne weiteres.
2: Nee, da ist auch die Stelle, wo du festhältst wahrscheinlich, selbst wenn du sie mit der Hand rausnehmen
1: genau.
2: würdest. Ne?
1: Ja, ja. Ja, ja.
2: Okay, dann muss sie so rein.
1: Ja.
2: Okay, dann können wir sie wieder wegbringen.
1: Sie legen den Hinterleib jetzt rein. Nee, einfach hier aufs Holz, dann rauskommen, hinter mir her.
3: Wie schon beim Fangen ist auch beim Freilassen der Kobrakopf am gefährlichsten. Täglich fangen wäre wohl echt zu viel für die Schlange. Und für Guido auch. Kann man mit einem Holunderbusch ein Giraffengehege begrünen? Thomas Günther probiert das jetzt mal aus.
4: Das ist jetzt der Anfang. Das ist der erste Busch, den wir jetzt ausprobieren. Upala. Und dann gucken wir mal. Wir wollen natürlich auch, also auch selbst wenn das funktioniert, nicht nur diesen einen Busch nehmen. Hey, das soll stehen. Nicht nur diesen einen Busch nehmen. Ich muss da mal von der anderen Seite. Sondern viele verschiedene Büsche nach Möglichkeit nehmen. Und gucken wir mal, wie viel wir finden, was sie nicht mögen und was nicht giftig ist.
3: Denn was grün ist, knabbern die Giraffen stets kahl. Aber im Holunder keimt Hoffnung.
4: So, meine Süßen, jetzt geht's raus. Hallo, Kumbuko. Alles gut? Ja? Hier haben wir unsere vier Giraffen. Das hier ist Kumbuko. Unser kleiner Bulle, fast 2,5 Jahre alt. Hier kommt die Leila, 4,5 Jahre alt. Da im Hintergrund steht unser Bulle Charlie, der ist auch 4,5. Und hier vorne steht unsere Lady, die nennt sich Etosha. Und das ist die Grande Dame des Geheges. Ist auch im Moment das Leittier, weil unser Bulle noch nicht ausgewachsen ist und noch nicht das Gewicht hat, um gegen sie zu gewinnen. Weil bei denen ist es im Prinzip so, da hat der das Sagen, der das meiste Gewicht hat. Und seit ich das bei mir zu Hause eingeführt habe, habe ich auch wieder das Sagen.
3: Aha, Masse macht also mächtig.
4: So, meine Süßen, jetzt dürfen wir rausgehen, aber nicht bei den Büschen beigehen, okay?
3: Ach Quatsch, Thomas. Nicht lang schnacken, Kopf in den Nacken, damit das hier nicht alles verwildert. Ran an Speck. Pardon, Holunder.
4: Mist.
3: Da geht sie hin, die neue Inneneinrichtung. Mit großem Appetit machen sich Leila und Co. an den Flieder.
4: Ja, ich würde mal sagen, das war jetzt ein gefühlter Griff ins Klo. Also, das ging voll daneben. Fressen sie ohne Probleme und sie hören nicht mal nach den ersten Blättern auf. Das heißt, es schmeckt. Also, ja, müssen wir was anderes ausprobieren. Aber immerhin haben sie jetzt heute mal eine andere Geschmacksrichtung bekommen. Ist ja auch mal was wert.
3: Bei den Impalas scheint der Holunder-Trick zu klappen, aber waren die eigentlich gar nicht gemeint?
4: Die haben natürlich den großen Respekt vor den Giraffen und so. Vielleicht mögen die es auch nicht, wäre ja schon mal was. Aber für die Giraffen und Kudus zusammen was zu finden, was sie nicht so mögen, ist ein bisschen einfacher, weil die eh nicht fressen. Bei den Impalas ist die Überlebensstrategie eigentlich, ich fresse alles. Also für die wird es ein bisschen schwieriger.
3: Gegen den Kahlfraß ist also kein Kraut gewachsen.
4: Auf ein neues am nächsten Tag.
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0: Donnerstagabend. Herzlich willkommen zu Niedersachsen 18 Uhr. Wir nehmen uns 15 Minuten für alles, was heute im Land wichtig ist. Ein großes Hallo gab es heute früh an den Tankstellen in Niedersachsen. Der Tankrabatt ist zum heutigen 1. Oktober eingeführt worden und soll Sprit bis zum Ende des Jahres um bis zu 17 Cent billiger machen. 2,5 Milliarden Euro Steuergelder nimmt der Staat dafür in die Hand am Tag, nachdem das Deutschland-Ticket verteuert wurde, weil der Bund nicht mehr als 1,5 Milliarden Euro pro Jahr für vergünstigten öffentlichen Nahverkehr zahlen will. Wir haben uns in Oldenburg umgesehen, wie das Steuergeschenk bei den Autofahrern ankommt.
1: Kurz vor 12. Jetzt aber schnell volltanken. Genau das haben heute früh viele Autofahrerinnen und Autofahrer gemacht. An den Tankstellen war einiges los. Der günstigere Sprit sorgt für Andrang.
2: Ich tanke an dieser Tankstelle immer vor 12, weil es hier am günstigsten immer ist. Und heute noch mit dem Tankrabatt ist es natürlich noch mal deutlich günstiger, obgleich es teuer bleibt.
3: Das alles ist so teuer und man kann das alles nicht finanzieren, wenn man für die Putzen arbeitet. Ne? Ich gehe zur Reinigung und sag mal 1,8 oder 2. Und wie kann ich noch meine Schulden oder meine Rate zahlen?
1: Wie viel von dem Rabatt tatsächlich bei den Autofahrern ankommt, hat die Uni Bremen untersucht. Das Ergebnis, rund 90% wurden im Mai und Juni insgesamt weitergegeben. Ein Teil bleibt also bei den Mineralölkonzernen. Und auch bei der Verteilung gibt es Kritik.
4: Wenn ich jemanden habe, der ein sehr kraftstoffverbrauchendes Auto, ein, sagen wir mal, SUV fährt, der wird stärker entlastet als diejenige Konsumentin, die ein eher kleineres Auto, ein effizienteres Auto fährt.
1: Für viele in Oldenburg ist der Tankrabatt heute eine notwendige, kurzfristige Hilfe. Eine echte Lösung sehen sie darin aber nicht.
5: Ja, ich glaube, der Staat muss sich irgendwas einfallen lassen, die Energiegroßen Riesen sozusagen in den Griff zu kriegen. Letztlich eine Abschöpfung. Also es kann ja nicht sein, dass die sozusagen Gewinn daraus ziehen, dass da unten ein Krieg geführt wird.
6: Auf der einen Seite soll ja die E-Mobilität nach vorne gebracht werden und dann jedes Mal, wenn das Benzin teurer wird, die Verbrenner zu unten unterstützen, ist auch nicht so das, was man haben will.
1: Schon kurz nach 12 sind die Preise an den Tankstellen wieder gestiegen. Teilweise sogar über das Niveau von gestern. Der Tankrabatt gilt noch bis Ende des Jahres. Ab Januar 27 soll der Preis dann gedeckelt werden.
0: Die Friesenbrücke bei Wehna im Kreis Leer wurde 2015 von einem Frachter gerammt und dabei komplett zerstört. Die Älteren unter uns erinnern sich. Es hat fast 11 Jahre gedauert. Heute ist erstmals ein offizieller Zug über den Neubau der Friesenbrücke gefahren. Damit ist ein wichtiger Teil der Wunderleinstrecke fertig, die die Niederlande mit Niedersachsen verbinden soll.
7: Darauf haben hier in Wehna seit 11 Jahren viele gewartet. Ein Zug fährt über die Friesenbrücke. Heute ist es zwar noch ein Sonderzug, der Vertreter aus Politik und Wirtschaft auf der neuen Wunderlein transportiert. Doch schon ab Montag sollen Leer und Winschoten wieder täglich direkt mit dem Zug verbunden sein.
8: Das ist eine Verbindung mit riesiger Tradition. Die gibt es schon seit vielen, vielen Jahrzehnten. Und jetzt kann sie wieder aufgenommen werden. Die Bahn ist ja auch wesentlich schneller als das Auto an der Stelle. Und wir wissen, dass es eine sehr hohe Nachfrage gibt wieder hier nach diesen Zügen. Und wir freuen uns, dass wir das jetzt eben auch dann ab nächster Woche wieder allen im Stundentakt anbieten können.
7: 2015 hatte ein Schiff die Friesenbrücke zerstört. Lange wurde um eine Lösung für einen Neubau gerungen. 2023 wurde dann mit dem Bau einer Hubdrehbrücke begonnen, die Gleise erneuert und mit Bunde und ihr Hofe zwei Haltepunkte reaktiviert. Malte Dietz.

0: Thiel vom Fahrgastverband ProBahn begrüßt das, ist mit der konkreten Umsetzung aber nicht zufrieden.
1: Man hat ja zum Beispiel in Wehna darauf verzichtet, das Kreuzungsgleis zu bauen, das ursprünglich mal geplant war. Dadurch schafft man einen sehr langen, störanfälligen, eingleisigen Abschnitt zwischen Ihrhofe und der Grenze. Und in Ihrhofe hat man den Bahnsteig leider so kurz gebaut, dass die Züge des Regionalexpresszuges von Emden nach Münster dort nicht halten können. Das heißt, eine Umsteigeverbindung, die sich ja durchaus anbieten könnte, ist auf längere Zeit ausgeschlossen.
0: 250 Millionen Euro haben die neue Friesenbrücke und die Erneuerung der 18 Kilometer langen Strecke von der Grenze bis Leer gekostet. In einem zweiten Bauabschnitt soll die Verbindung bis nach Oldenburg erweitert werden. Doch wann es damit losgeht und wer das bezahlt, ist unklar.
2: Wir sind da mitten in den Gesprächen drin. Jetzt ist der erste erstmal durch. Wirklich ein schönes Etappenziel gestartet. Aber auch da gilt, keiner hat gesagt, und auch das nicht das Signal des heutigen Tages, jetzt lehnt man sich zurück und stellt Arbeit ein, sondern es wird genauso engagiert weitergearbeitet.
0: Heute wurde aber erst einmal gefeiert, dass hier ab Montag wieder regelmäßig Züge fahren.
3: Tja, und auch wenn die Friesenbrücke jetzt endlich fertig ist, ihr ist trotzdem die zweifelhafte Ehre zuteil geworden, im Schwarzbuch des Bundes der Steuerzahler zu stehen. Das prangert ja jedes Jahr die Verschwendung von Steuergeldern an. In diesem Jahr geht es insgesamt, allein in Niedersachsen, um hunderte Millionen Euro.
4: Ein Prestigeprojekt und ein Millionengrab. Die Friesenbrücke und ihre fast zehnfachen Kosten haben einen Ehrenplatz im diesjährigen Schwarzbuch gefunden. Der größte Batzen, der laut Bund der Steuerzahler verschwendet wurde. In diesem Jahr nimmt er zwei Schwerpunkte ins Visier: Mischfinanzierungen und Förderprogramme.
5: Fördergelder, die fallen ja nicht einfach vom Himmel. Ist jetzt egal, ob die Kohle aus Hannover, aus Berlin oder aus Brüssel kommt. Auch das sind am Ende Steuergelder, für die wir gearbeitet haben. Und deswegen muss man auch mit diesen Fördergeldern genau so umgehen. Das sind die Bürger und Betriebe, die dafür jeden Morgen aufstehen, hart arbeiten gehen, um diese Kohle erstmal zu erwirtschaften, bevor der Staat sie dann letztlich verteilen kann.
4: Beispiel 2, Wangerland. Hier sollte mit dem Talasso Meeresspa eine touristische Vorzeigeoase entstehen, finanziert über Fördermittel. Doch die Kosten haben sich verfünffacht und die Tourismusgesellschaft ist inzwischen insolvent. Prestigedenken, politischer Wille oder eine Liebhaberei, wie bei der Porzellanmanufaktur Fürstenberg im Landkreis Holzminden, sorgten für Ausgaben, die am Ende nur Verlustgeschäfte sind. Die Manufaktur gehört fast vollständig dem Land und macht jedes Jahr Verlust von mehr als 3 Millionen. Das Finanzministerium verteidigt diese Investition. Die Manufaktur sei Teil des niedersächsischen Kulturgutes und Markenbotschafter des Landes. Eine rein wirtschaftliche Betrachtung sei hier nicht zielführend. Doch genau das sieht der Bund der Steuerzahler ganz anders.
3: Ich weiß, es ist über 30 Jahre her, aber erinnern Sie sich noch, wie viele nach dem Fall der Mauer glaubten, dass jetzt alles besser wird und wir in ein Zeitalter des Friedens übergehen? Heute arbeitet Deutschland an seiner Kriegstüchtigkeit und fährt die Rüstungsindustrie hoch, 81 Jahre nach Ende des Zweiten Weltkriegs. Bundesverteidigungsminister Pistorius hat sich heute in Bergen über die Kriegsführung der Zukunft berichten lassen. Und mein Kollege Raphael Hein war dabei.
6: Bei dem Termin heute ging es in erster Linie darum, dass der Bundesverteidigungsminister sich mal mit eigenen Augen ein Bild davon machen konnte, wie die Bundeswehr neue Waffensysteme austestet. Das Ganze hier war eine mehrtägige Testphase, Experimentalserie 2026 Land nennt sich das, die heute zu Ende gegangen ist. Und das Besondere dabei ist, dass hier über 40 Rüstungsgüter getestet wurden, in enger Zusammenarbeit zwischen Truppe, Industrie und Forschung. Der Vorteil ist natürlich, dass wenn die Truppe feststellt, dass ein System nicht ganz den Vorstellungen entspricht oder in der Praxis hier in den taktischen Szenarien, wie es getestet wird, nicht so funktioniert, wie die Truppe es braucht, dann kann man das direkt an die Industrie zurückmelden und die kann dann das System verbessern, überarbeiten und das dann wieder in die Testung geben. Genau. Und vor allem zwei Punkte sind dabei ganz wichtig, nämlich erstens steigert das Waffensystem die Kampfkraft der Truppe. Und zweitens, funktioniert das System überhaupt in der bereits vorhandenen IT-Infrastruktur der Bundeswehr, die ja auch recht komplex ist. Und hier sind ja auch Waffensysteme von verschiedenen Herstellern. Das Ganze muss also getestet werden und davon konnte sich der Bundesminister heute mal ein Bild machen.
3: Soweit Raphael Hein aus Bergen. Und gerade hat Verteidigungsminister Pistorius bekannt gegeben, dass die Bundeswehr im Kampf gegen Drohnen ein eigenes Drohnenregiment aufbauen wird, bestehend aus 600 Soldaten. Mehr dazu sehen Sie um 7:30 in Hallo Niedersachsen. VW hat gestern einige der Tarifverträge gekündigt, um den Konzern langfristig profitabler zu machen. Auch eine Software-Tochter.

0: Kooperationen mit externen Partnern. Mehr als 10.000 Fußballfans sollen im hier entstehenden Stadion in Oldenburg Platz finden. Erst im August hatte die EU Beihilfen von 75 Millionen Euro genehmigt. Doch seit Jahren gibt es Streit um das Vorhaben.
1: Dieses Stadion hat den großen Vorteil, dass es natürlich einmal alle Voraussetzungen für modernen Spielbetrieb erfüllt. Andererseits ist es rundum überdacht. Das ist eine Folge des Lärmschutzes, den wir treiben müssen.
2: Der Spatenstich bedeutet gar nichts. Der Boden muss ja erst noch saniert werden. Das dauert mindestens noch bis zum nächsten Sommer. Dann müssen die Baupläne vorgestellt werden und die müssen erst mal genehmigt werden.
0: Grund für den Neubau? Das aktuelle Stadion ist in die Jahre gekommen. Nur mit Ausnahmegenehmigung dürften hier bei einem Aufstieg Drittligaspiele stattfinden. Die neue Arena soll 2029 fertiggestellt sein.
3: 20 Jahre alt ist unsere Nordreportage mittlerweile und sie gehört wirklich zu unseren beliebtesten Sendungen hier im NDR. Es ist fast jeden Tag ein spannender Blick hinter immer andere Kulissen.
4: Bursche.
5: Eigentlich nur geeignet für Hunde, die im Cabrio mitfahren.
6: Was musst du doch wegschneiden in Jürgen? Das Affenfell.
7: Wenn man hier rumgucken tut, so 200 bis 300 Meter, das ist ab Dienstag, spätestens Mittwoch, alles voll. Autos.
8: Junior ist weg und jetzt Oma.
9: Eins, zwei, drei, Ausweise.
6: Schön den Pullover wegschneiden für den Sommer.
10: Das muss ich haben. Und Dilip, was sagst du dazu? Super. Okay.
8: Oma und eine Kuh eindrängen. Katastrophe. Du hast die Frau.
11: Könntest du so parken, dass ich bitte nicht in der Pfütze aussteigen muss?
12: Okay. Aber hohes Gras geht?
11: Nein.
12: Irgendwann ist Feierabend.
13: Wir wollen aber richtig leer.
14: Wir sind Detektive von Marc.
15: Du bleibst jetzt hier.
14: Troy, werde ich hier oben fahren.
16: Eine Person am Boden von uns gestellt.
17: Ich wollte von klein auf Lokführer werden. Ich habe nur darauf hingearbeitet, Lokführer zu sein. Jetzt schließt sich der Kreis vom kleinen Modelleisenbahner, wo ich die Lok schon als Modell hatte, bis heute, wo ich sie im Original habe.
3: So, das war mal so entspannte 20 Jahre Nordreportage in einer Minute. Bisschen mehr Zeit nehmen Sie sich heute im Filmpalast in Lüneburg. Dort treffen sich die größten Fans der Reihe und schauen einen Klassiker und eine Uraufführung. Und Lisa Göllert ist live in Lüneburg. Lisa, was kommen da für Menschen hin und warum?
18: Ja, die ersten Gäste kommen hier gerade an und viele sind echt von total weit angereist, nur um Rolli und ihre Trucker-Raststätte zu sehen. Denn mit fast 5 Millionen Klicks ist sie eine der beliebtesten Nordreportagen. Ja, und wer heute Abend auch mitschaut, ist Hendrik Lünenborg. Er ist Intendant des NDR. Herr Lünenborg, auf was freuen Sie sich denn heute Abend am meisten?
19: Also ich freue mich, die Nordreportage auf einer großen Kinoleinwand zu sehen, denn das ist auch für mich eine Premiere. Und ich freue mich vor allem auf die Zuschauerinnen und Zuschauer, denn das ist ja das Wichtigste. Die vielen Niedersachsen, die dieses Format so lieben und auch sehen. Das ist natürlich schön, die zu treffen.
18: Ja, und wir feiern heute Abend hier auch noch eine Weltpremiere, denn hier wird heute noch die dritte und damit neueste Folge von Rolli und ihrer Trucker-Raststätte gezeigt. Und wenn Sie das nachschauen wollen, dann können Sie das am 7.10. im NDR-Fernsehen um 17:45 tun.
3: Besten Dank, Lisa Göllert, live aus Lüneburg. 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
3: Wir hatten heute die Nordreportage, wir hatten Liebesgeschichten. Nun zu dem, was heute eine Tragödie war, das Wetter. In der Nacht zieht der Regen Richtung Osten ab, dahinter lockert es auf. Die Temperaturen sinken auf 15 bis 10 Grad. Morgen regnet es höchstens noch im Wendland und im Harz. Ansonsten sehen wir viel Sonne bei Werten von 18 bis 21 Grad. Und der Dreitage-Trend zeigt Aussichten auf ein freundliches Wochenende. Jetzt hatten wir es eben schon mit der Nordreportage und ihrem 20. Geburtstag. Jetzt haben wir noch was aus den Anfangswochen für Sie.

0: Sommer 2006, Sie erinnern sich, Fußball-Weltmeisterschaft in Deutschland und die Polizei in Hamburg mittendrin. Was die so erlebt haben, sehen Sie jetzt. Wir sehen uns morgen wieder. Bis dahin wünsche ich Ihnen einen angenehmen Abend und tschüss.
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0: Hamburg, St. Pauli. Das Fanfest auf dem Heiligen Geistfeld nahe der Reeperbahn. Noch 5 Minuten bis zum WM-Eröffnungsspiel. Deutschland gegen Costa Rica.
1: Wir lieben das deutsche Land und haben das Mike in der Hand und eine Kamera vorm Gesicht. WM 2000 in Deutschland, es macht nichts. Wir sind die Besten, wir feiern mit den Festen jeden Tag bis zum 9.7.
0: Über 60.000 Fans stehen hier dicht gedrängt bei 29 Grad. Für diese Menschenmasse hat die FIFA als Veranstalter gerade einmal 250 Ordner eingesetzt. Deshalb sichert die Polizei das Fest zusätzlich mit 300 Schaften. Sie hier gehören zur Alarmhundertschaft mit dem Rufnamen Anton 61, angeführt von Kommissar Meent Müller. Insgesamt kommt also ein Polizist auf 200 Zuschauer.
2: Das ist eine Herausforderung. Das war das Problem, dass wir eigentlich, solange alles noch gut ist, überflüssig sind, solange auch was passiert. Dann haben wir das Problem, dass wir dort schwer reinkommen, um Hilfeleistung zu geben oder um Strafverfolge leisten zu können.
0: Schon nach 6 Minuten das erste Tor für Deutschland. Die Emotionen kochen hoch. Wenn während des Spiels eine Panik ausbrechen sollte, hat die Polizei zur Orientierung nicht mehr als diesen Lageplan.
3: Einmal an den Tribünennummern. Und dann sind auf dem Platz, da wo die Zahlen stehen, 4 Türme aufgestellt. Die sind mit Zahlen versehen. Das heißt, wenn wir nach oben gucken, können wir Zahlen erkennen und können sagen, welchen Planquadrat wir uns da befinden. Und ansonsten an den Gassen, die mit Namen bezeichnet sind, mit Straßennamen. Und an der Legende, an den Buden, die hier aufgestellt sind.
0: Zur gleichen Zeit am berühmten Hans-Albers-Platz an der Reeperbahn. Im Moment das Revier einer weiteren Alarmhundertschaft. Rufname Anton 62. Die englischen Fans interessiert das deutsche Spiel nicht. Aber die Polizisten interessieren sich für die Engländer, sicherheitshalber. Richtig brisant wird für sie die Situation erst später am Abend, wenn die Lawine der Fans vom Heiligen Geistfeld auf die Reeperbahn rollt.
4: Na Axel, wir sind jetzt mit der dritten Gruppe hier am Knochen und wir verweilen hier erstmal, ja? Okay, bis Danny, ciao, ciao.
0: An jedem anderen Freitag ist die Reeperbahn um 19 Uhr schon gut gefüllt.
5: Where are you from?
6: EU.
7: Kenya?
8: No, Uganda.
7: Uganda?
8: Tanzania?
7: Kenya.
8: Tanzania.
7: Yeah.
8: Let's say East Africa.
5: And how did you come to Hamburg?
8: We drove all the way from Finland.
7: From Tanzania.
8: Finland. Yes, because we live in Finland.
5: I came from Tanzania, you fuckers.
8: Okay. He came from Tanzania and then picked us up from Finland. Then we got a caravan
7: That's
8: and then
7: caravan
8: drove
7: there,
8: all the way.
0: Mit dem Wohnmobil sind sie aus Finnland nach Hamburg gekommen. Warum?
5: Why did you come to Hamburg?
8: For the World Cup fever. And of course, you know, I like the sex shops.
5: They have them everywhere.
8: You can drive 250 on the Autobahn and you can buy beer all night. Cheap beer!
0: Von Fußball, sagen sie, haben sie keine Ahnung. Deshalb wohl eben die Fangesänge auf die EU. Sie lieben Deutschland, weil man hier 250 auf der Autobahn fahren kann, die ganze Nacht Bier bekommt und in Hamburg die Sexshops so gut sind. Zurück beim Fanfest auf dem Heiligen Geistfeld. Gerade hat Miroslav Klose das 3:1 erzielt und die Polizeigruppe von Anton 61 den ersten Einsatz. Gruppenführer Meent Müller zieht einen Mann weg vom Bierstand.
2: Wir wollen hier nicht, dass solche Sachen passieren, dass dort die Bedienungen angepöbelt werden, dass die Bedienungen nicht ängstigen. Das hat die Bedienung gemacht, weil sie dort in einer Weise wohl gestanden haben. Wenn es nochmal vorkommen sollte. Gehen Sie heraus.
9: Okay. Ich entschuldige mich in aller Form. Ja. Ich bin nicht betrunken oder sonst irgendetwas. Das ist normalerweise auch nicht mein Stil, ganz ehrlich.
0: Eine angepöbelte Tresenkraft. Der einzige Einsatz während des Eröffnungsspiels für Anton 61. Kurz darauf hat Deutschland 4:2 gewonnen. Jetzt müssen die Polizisten den Abmarsch der Massen Richtung Reeperbahn überwachen. Hier ist es noch ruhig, relativ.
6: Das ist prima. Viva Colonia.
0: An kreischende Junggesellinnen im Abschiedstaumel hat er sich schon gewöhnt. Er nennt sich Ratte.
7: Der Kiez im WM-Fieber. Was hältst du davon? Du bist ja wahrscheinlich schon was länger hier.
10: Beschissen. Weil wir Bundhaarigen immer Platzverweise bekommen, weil es nicht im WM-Bild reinpasst. Das Bundhaarige Geld schnurren.
7: Ja.
10: Ja.
7: Die ganzen Leute, die hier rumrennen, schön gekleidet.
10: Na, weißt du, wo dort ein Rechter drin ist und wo nicht? Mein Kumpel hat gestern den Nasenbein gebrochen.
7: Was ist von denen zu halten?
10: Assisch. Nervig.
0: Im Lemitz bebt der Tresen. Seit 1953 gibt es diesen Laden schon. Er ist das Zuhause der Hardrock-Fraktion auf der Reeperbahn. Die Hausband ist fester Bestandteil der Lemitz-Partys. Sängerin Ella Diabolo heizt dem Publikum ein. Wie jedes Wochenende. WM hin oder her, hier bleibt alles beim Alten. Drei Sorten kurze, jede Menge Bier und noch mehr Rock'n'Roll. Besonders die Südamerikaner können unglaublich was wegschlucken, sagt uns die Barfrau. Das Geschäft läuft. Die Band hat jetzt Pause. Gleich kommt ihr dritter Auftritt an diesem Abend und die WM hat gerade erst angefangen.
11: Ja, danach brauche ich dann erstmal Urlaub. Ich habe auch schon einen dreimonatigen Sonderurlaub eingereicht. Es wird zurzeit noch geguckt, ob das durchgehen wird. Nein, das machen wir so auf der linken Arschbacke, würde ich sagen.
0: Die nächste Runde Tequila ist für die Band.
12: Ja, saufen, saufen, saufen.
0: Ella Diabolo und ihre Jungs mit vorbildlichem Einsatz. Sportlich waren sie hier schon immer. Uhr. Vom Lemitz am östlichen Ende der Reeperbahn ziehen die Massen zur großen Freiheit. Lange Zeit war sie in Verruf. Im Gedränge vor den vielen Clubs und Bars war es oft zu Auseinandersetzungen gekommen, häufig sogar zu Messerstechereien. Umso energischer greifen die hier zuständigen Bereitschaftspolizisten zu, wenn die Luft plötzlich dick wird.
13: Hallo, hallo, hallo.
0: Dieser junge Mann soll einem anderen Prügel angedroht haben. Das hat die Streife aber mitbekommen. Es folgt das Übliche. Handschellen, in Gewahrsamnahme, Ausnüchterungszelle. Und nebenan feiern mexikanische Fans die Fußball-WM.
14: I know Mexico is so nice. I'm gonna send letters to my family, but I wanna stay here. You know all these people. I'm not gonna leave these people, man. I'm crazy about these people.
15: Which people?
14: German people, African people.
16: The
14: girls. Girls, baby, the girls.
0: Er will seine Familie in Mexiko verlassen und nach Hamburg ziehen, sagt er. Die Stimmung, die Menschen hier seien so toll und die Mädels erst. Da würden ihm die polnischen Jungs wahrscheinlich zustimmen. Doch für sie ist jetzt Feierabend. Die große Freiheit, der Mythos von St. Pauli. Heute Abend bleibt es ruhig. Wohl auch deshalb, weil an jeder Ecke die Polizei präsent ist.
16: schon Geburtstag, Marco.
17: Geburtstagskind.
16: Hast du auch Geburtstag?
0: Kurz nach Mitternacht. Kommissar Dörrier ist gerade 43 geworden. Reinfeiern im Rinnstein am Millerntorplatz.
7: Wie ist denn das jetzt hier, so in den Geburtstag reinzufeiern?
18: Nichts Ungewöhnliches. Kommt ab und zu mal vor, müssen wir mit leben. Hab ja nachher frei. Feiert er noch ein bisschen.
0: Das einzig Erwähnenswerte heute für Anton 62.
19: Erstaunlich ruhig für die Massen, die unterwegs waren, für den Alkohol, der scheinbar konsumiert wurde. Alles, was wir mitgekriegt haben, war ein kleinerer Scharmützel. Die Reeperbahn wurde kurzfristig besetzt, sag ich mal. Sitzblockade hat sich auch alles friedlich aufgelöst. Ich würde sagen, ruhiger Abend.
0: Tag 1 ist überstanden. Ein neuer WM-Tag und ein heißer dazu. 15 Uhr. Anton 62 muss Präsenz zeigen. Hier auf der Großen Freiheit sind es 26 Grad im Schatten.
19: Noch geht es einigermaßen. Dadurch, dass die Lage ruhig ist, haben wir noch nicht, wie wir immer so schön sagen, aufgetörtelt. Wir haben unseren Panzer noch nicht unter. Es ist noch erträglich.
20: Auf der eigenen linken Seite. Rechts ist der Schatten inzwischen komplett da. Hier hat es mehr als 27 Grad. Das ist größtenteils vor allen Dingen.
0: Am südlichen Ende des Stadtteils liegt Strand Pauli. Media ist eine von vier Kellnerinnen, die hier schon nachmittags um 3:15 Caipirinha im Akkord servieren. Fußball wird auch hier geguckt. Stilecht in hölzernen Karibikisten. Media arbeitet seit 3 Jahren im Strand Pauli und hat hier schon eine ganze Menge heißer Partys erlebt.
21: Ich hätte es anders erwartet. Also ich dachte eigentlich, dass es voller wird, aber also zu den Spielen ist es relativ entspannt. Es ist eine ganz nette Atmosphäre, jetzt aber auch nicht. Also es ist halt alles im kleineren Kreis und die Leute, die entspannt Fußball gucken möchten, kommen hierher.
0: Fußball mal wirklich als Nebensache. Fernsehen kann hier vieles bedeuten. Hinter den Kulissen beim Fanfest auf dem Heiligen Geistfeld. Obwohl der Abend naht, ist es noch immer sommerlich heiß.
7: Wie warm wird denn das, wenn Sie jetzt noch so die Jacken zumachen?
22: Oh, warm das wird.
23: Richtig.
22: Weiß nicht. Kann ich in Graz dran gar nicht so ausdrücken.
7: Und so vom Wohlfühlgefühl?
22: Heiß. Es läuft dann irgendwann.
0: Die Beamten von Anton 61 turteln auf, wie es im Polizeijargon heißt. Das heißt, sie legen ihre Schutzausrüstung an. Die wiegt insgesamt 13 Kilo.
7: Erwarten Sie so einen harten Einsatz jetzt gleich?
24: Nein,

0: nicht. Nur wir haben nachher vor Ort nicht die Zeit, uns nachher wieder umzuziehen. Und falls doch problematische Fans kommen würden, die uns angreifen würden, sind wir jetzt dagegen dann geschützt. Gegen zumindest den frontalen Angriff. Oder wenn von aus dem Hintergrund Flaschen geworfen werden. Das ist ein Oberkörperschutz. Da werden der Rücken geschützt, inklusive Wirbelsäule. Der Bauch- und Brustbereich. Im Schulterbereich ebenfalls gegen Schläge, Oberarm, Ellenbogen und Unterarm.
1: Ist das auch so eine Sicherung, dass sie sich einen Zopf machen?
2: Ja, aber man mir natürlich sonst leicht in die Haare greifen kann. Und so kann ich das nachher gebündelt unter meine Jacke stecken.
3: Ich sehe hier den hier vorne und den hinteren, wo nicht so viel los ist. Könnt ihr euch aussuchen, wer will was machen? Wir machen eine Gruppe den weniger besuchten und dann zwei Gruppen den C hier. Willst du den hinteren machen, den B?
4: Einsatzbesprechung mit Zugführer Raimo Kosakowski. Anton 61 soll jetzt zu den Eingängen des Fanfestes. Ein privater Sicherheitsdienst ist hier für die Kontrollen zuständig. Getränke dürfen nicht mit reingebracht werden. Die sollen auf dem Gelände selbst gekauft werden. 3,50 Euro pro Bier. Doch auch aus Sicherheitsgründen dürfen keine Flaschen mit rein. Wenn ein Gast die privaten Wachleute nicht in die Taschen gucken lassen will, dann müssen die Polizisten kontrollieren. Die Afrika-Fraktion mit dem Wohnmobil aus Finnland ist wieder da.
5: What team is this?
6: This team?
5: Yeah.
6: Hamburg team.
5: Wow! Yeah!
4: Gleich beginnt das spannendste Spiel des Tages, doch sie wollen lieber zur Reeperbahn. Aber wie gesagt, von Fußball haben sie ja keine Ahnung. Von seinem Restaurant im Parterre an der Davidstraße will Franco Cuneo jetzt nichts wissen. Er hat Wichtigeres zu tun. Gleich spielt zum ersten Mal seine italienische Mannschaft. Oben im ersten Stock hat er extra ein WM-Studio eingerichtet. Hier schaut er mit vielen Verwandten und erlesenen Gästen Italien gegen Ghana. Cuneo ist seit Jahrzehnten der Kult-Italiener an der Reeperbahn. Promis gehen bei ihm ein und aus. Das WM-Studio von heute war früher einmal die Wohnung seiner Großeltern.
7: Das hat natürlich ein bisschen was mit Nostalgie zu tun und so, wenn man sich daran erinnert, dass sie hier alle geschlafen, gegessen und gelebt haben. Nur meine Mutter, die wollte hier nicht mit einziehen. 1938 sollte sie auch noch hier einziehen. Da hat sie zu meinem Vater gesagt, er soll erst mal eine Wohnung besorgen, dann kommt sie wieder.
4: Unten auf der Terrasse bedienen auch seine Kinder. Zu 0 für Italien, später sogar 2:0. Prosecco für alle, aufs Haus. Die Premiere in Cuneos WM-Studio ist gelungen. Gleich soll getanzt werden. Und draußen auf der Reeperbahn freuen sich die Tifosi, Cuneos Landsleute.
8: Pizza gegen Kartoffeln! Italien gegen Deutschland!
4: Auf den italienischen Jubel hat Anton 62 ein Auge. Die Gruppe von Oberkommissar Frank Helmich.
9: Die Italiener haben 2:0 gewonnen, die sind alle fröhlich, Friede, Freude, Eierkuchen, die machen auch

0: Ein bisschen Party. Morgen müssen alle wieder arbeiten. Wir gehen rechtzeitig zu Bett. Nachher sind wir alleine hier.
1: Schräg gegenüber liegt eines der vielen Strip-Lokale auf St. Pauli. Das Blue Night.
2: Das war eine Show.
3: Wie kostet?
2: 5 Gramm Bier.
3: Also 5 Gramm Bier und dann raus?
2: Ja, logisch. Und dann kannst du Muschi gucken.
3: Muschi gucken?
2: Ja, wollt ihr rein jetzt oder was?
3: Ist das hier?
2: Ja, logisch. Unten reingucken und wieder rausgucken. So, was ist denn nun?
3: Wollen wir mal rein?
2: Ihr wollt tanzen, ich auch.
1: Jürgen, der Koberer, hat's offenbar schwer.
4: Wie läuft denn hier so das Geschäft zur WM?
2: Ihr seht, die Straße ist voll, aber viele Kids, die Leute, die wir erwartet haben, sind noch nicht da. Sind viele Jugendliche und bis 12 Uhr ist gar nichts los, so schön das Wetter.
4: Und was für Leute erwarten Sie?
2: Ja, auf jeden Fall ein bisschen besser wie diese Jugendlichen. Ne?
4: Was sagen die Damen da drin dazu?
2: Die sind schwer begeistert von dem Publikum.
1: Und so hält Jürgen weiter Ausschau nach dem richtigen Publikum auf der Reeperbahn. Mittwoch, Heiligengeistfeld. Gleich spielt Deutschland gegen Polen. Die Tribünen sind mittlerweile eingezäunt. Sie haben gewackelt, weil schon zum Eröffnungsspiel zu viele Fans eine bessere Sicht haben wollten.
5: Was ist hier die Aufgabe oder das Problem?
4: Das Problem ist, dass wir hier vor der Tribüne 2 stehen am Fanfest. Die Tribüne ist rappelvoll, zumindest ist sie ausgelastet für die Personenzahl, für die sie zugelassen ist. Mehr Personal darf nicht rauf. Und das Problem ist, dass wir freie Plätze auf der Tribüne haben. Die sehen die Leute und wollen da rauf. Verstehen nicht, dass aus Sicherheitsgründen wir gar nicht mehr rauf dürfen.
1: Die Kollegen von Anton 61 sichern heute den Zugang zur Tribüne 1.
6: Steinstein, die Seite gewechselt.
1: Heute ist es noch voller als beim Eröffnungsspiel.
7: Also vom Druck her im Augenblick ist der Druck rausgenommen worden. Man hat die Eingänge gesperrt. Der Platz ist jetzt geschlossen worden. Es kann kein weiterer Gast hinzukommen. Und jetzt kommt es darauf an, dass wir so ein bisschen den Druck von den Gittern nehmen, dass die Menschen in die Menge wieder zurückkommen.
1: Die Fans dort hinten haben es zwar noch aufs Gelände geschafft, aber weiter geht's nicht. Vorgesehen war das Fest für 50.000 Zuschauer pro Spiel. Heute sind 67.000 Menschen hier, stehend und auf Tribünen. Gegen Ende des Spiels treffen die Gruppen von Anton 61 und Anton 62 aufeinander. Gemeinsamer Einsatz vor Tribüne 2. Spielstand 0:0. Die Nachspielzeit beginnt.
8: Vorne werden jetzt die ersten Fackeln abgebrannt. Wer muss da jetzt rein oder wird das geduldet?
9: Irgendeine Einheit, die da in der Nähe stationiert ist. Wir würden gar, oder haben überhaupt keine Chance, da jetzt durch die Massen durchzukommen. Wir verbleiben hier und erfüllen unseren alten Auftrag. Wir passen gleich auf, dass die Tribüne ordentlich abläuft und leer läuft und dass es hier nicht zu Reibereien kommt.
8: Und das, was ist da jetzt für eine Einheit drin? Wer ist das?
9: Das weiß ich nicht. Habe ich keine Ahnung.
1: Zu 0 für Deutschland. Praktisch mit dem Schlusspfiff.

Auf der Reeperbahn geht jetzt gar nichts mehr. Die Bereitschaftspolizei versucht, die Autos rauszulotsen, die von den jubelnden Massen eingeholt worden sind. Alle durch die Herbertstraße singen sie. Vorbei an der Davidwache zu einem Höhepunkt auf St. Pauli. Dort, wo Frauen im Schaufenster ihre Liebesdienste anbieten. Gerade rechtzeitig hat die Polizei die Herbertstraße abgeriegelt. Ausziehen? Das machen diese Damen nur für Geld.

0: Haben Sie sowas hier schon mal erlebt?
1: Nein, sowas haben wir hier noch nicht erlebt. Aber es ist eine super ausgelassene Stimmung. Wir haben das alles im Griff und das ist eine gute Lage.
0: Wenn die jetzt alle in die Herbertstraße wollen, haben Sie ja mal ein paar Mann zu wenig, oder?
1: Wir werden unser Bestes geben. Nein, das wird, glaube ich, nicht passieren.
0: Also Sie vermiesen den Damen das Geschäft?
1: Wir müssen hier so ein bisschen auch für Ordnung und Sicherheit sorgen. Das ist das Hauptgeschäft unsererseits.
2: Tatsächlich, die Fans geben nach und ziehen zurück zur Reeperbahn. Dort soll der Spaß weitergehen. Doch plötzlich taucht Anton 61 auf.
0: Was passiert jetzt?
3: Wir versuchen, die Reeperbahn von den Personen wieder freizumachen, damit der Fahrzeugverkehr wieder fließen kann.
0: Wie wollen Sie das machen? Da vorne feiern tausende Menschen.
3: Ja, indem wir da durchgehen und die Leute an den Rand betten.
0: Aber kann es nicht sein, dass das die Situation eher problematisiert?
3: Wir werden das versuchen, weil der Fahrzeugverkehr muss ja auch wieder fließen. Und wie gesagt, gefeiert werden kann am Rand, aber nicht auf der Fahrbahn.
2: Die größte Fußballparty auf der Reeperbahn seit Jahren. Und dann das. Doch schnell zeigt sich, dass dieses Vorhaben taktisch schlecht geplant ist. Denn hinter dem Räumkommando gehen die Fans einfach auf die Straße zurück. Die Gruppe von Meent Müller rückt immer weiter vor.
0: Würden Sie nicht viel lieber selber mitfeiern?
4: Jeder muss irgendwie arbeiten, hat einen Beruf. Da möchte jeder gerne ein bisschen mitfeiern. Aber wir haben heute den Beruf gewählt und stehen heute auf der anderen Seite.
2: Viele der polnischen Fans sind völlig betrunken. Die Reeperbahn räumen wollen sie nicht. Doch auch einige Polizisten reagieren wenig zimperlich. Die Situation ist eskaliert. Eine junge Frau, die ihren Begleiter zurückhalten wollte, gerät dazwischen.
5: Theo! Mutschi, wo ist Scholle? Ich möchte Scholle sofort hier haben.
6: Ja,
5: sofort.
2: Der Mann mit nacktem Oberkörper hat eben von einem Polizisten Pfefferspray ins Gesicht bekommen. Noch können ihn seine Freunde zurückhalten. Doch kurz darauf wird auch er festgenommen. Die WM-Party auf der Reeperbahn ist vorbei.
4: Unglaublich. Es war unglaublich, wie die Polizei auf einmal...
7: Sie sind absolut aggressiv.
4: Ich kann's nicht verstehen.
7: Es war alles friedlich. Deutsche und Polen, alle friedlich. Polizei agiert irgendwie, ich weiß nicht, was das soll.
4: Und das nennt sich Deeskalationsmaßnahme. Also
7: das ist hier super ätzende Stimmung, nur wegen der Polizei.
2: Das eigentliche Ziel, die Reeperbahn für ein paar Autos zu räumen, hat die Polizei noch immer nicht erreicht.
0: Mal unter uns gesagt, vielleicht war es doch nicht so schlau, die Reeperbahn zu räumen, oder?
8: Da bin ich nicht in der Position, das zu beurteilen. Es war ein Versuch bestimmt wert, wenn die Leute wirklich so gewesen wären, dass sie nur feiern wollen, dann wären sie auch zur Seite gegangen und hätten auch für die Leute, die gerne hier durchfahren möchten, den Weg freigemacht.
2: Einige Polizisten kritisieren das von der Führung angeordnete Vorgehen. Genauso gut hätte man den Verkehr um die Reeperbahn herumlenken können, sagt einer. Und ein anderer wörtlich, ich schäme mich für diese Aktion. Die Polizei wird für solche Fälle ihr Einsatzkonzept überdenken müssen. Denn die Reeperbahn wird noch viele WM-Partys erleben. Womöglich schon morgen, nach dem nächsten Deutschlandspiel.
9: Es geht heute um das schönste Thema des Lebens. Es geht um die Liebe. Wenn man so will, haben wir dazu zwei Experten der gelebten Liebe bei uns im Studio. Wobei Sie sie eigentlich eher von der Bühne oder aus Filmen kennen. Schauspieler-Ehepaar Christine Sommer und Martin Brambach. Und weil es Liebe natürlich auch zu Tieren gibt. Guck mal, Juri ist auch da. Wie auf Kommando.
10: Natürlich, spielt er immer mit.
9: Was für ein toller.

0: Hund. Was für ein toller Hund. Also, Juri, Martin, Christine, jetzt bei uns auf dem roten Sofa, die Liebe.
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0: Ins Haus einen wunderschönen guten Abend. Ganz herzlich willkommen zu Das rote Sofa. Natürlich auch heute wieder live aus Norddeutschland. Wir nehmen heute kein Blatt vor den Mund und versuchen, über alles zu reden, was dieses wunderbare Thema mitbringt. Es geht heute um Liebe. Unsere beiden Gäste haben dazu in einem Buch Briefe und Literatur ausgewählt. Und sie selber reden auch über ihre Liebe, und zwar in allen Facetten. Sie sind beide Schauspieler und seit 20 Jahren ein Paar, Christine Sommer und Martin Brambach. Und Juri ist auch dabei.
6: Ja.
0: Weil es geht auch um Tierliebe natürlich. Sag mal, wenn ihr hier in Norddeutschland, wenn ihr hier in Hamburg seid, gehört es zur Tradition inzwischen, dass ihr eine Barkassenfahrt macht?
6: Im Prinzip ja.
7: Nee, aber machen wir nicht.
6: Na doch, ich mache das öfter mal.
7: Ja, aber ohne mich.
6: Ja, das stimmt.
7: Ja.
6: Also aber zur Hochzeit, ja. Wir haben geheiratet auf einer Barkasse in Hamburg.
0: Ja, das ist 2015 ja. War das
6: Das Ganze? Ist schon ein bisschen her. Ja? Nee, 2012.
7: 12.
0: Entschuldigung,
6: 2012.
7: Ja, ja. Gut, dass du das weißt.
6: Nee, das weiß ich. Ja.
0: Das war, eigentlich war das ja ein Test, ein kleiner
7: Test. Ah, ja, ja, das ist, haben wir vorher abgesprochen, ja. Natürlich. Ja.
6: Nee, und das war dein Wunsch. Dein Wunsch, nee. Du wolltest auf dem Meer heiraten oder zur See. Und dann haben wir uns erkundigt. Wir wollten erst, dachten wir, in der Nordsee. Und das hat aber mit dem Termin nicht gepasst. Und dann habe ich in Hamburg beim Einwohnermeldeamt angerufen, wegen ob man da auch heiraten kann als Auswärtiger auf einer Barkasse. Und dann haben die gesagt, ja. Und dann ist der Herr Westermann ist gekommen vom Standesamt,
7: genau.
6: Hamburg-Nord. Und der hat mit uns eine herrliche Hochzeit auf einer Barkasse.
0: Waren nur die Kinder dabei? War kleiner Kreis,
7: nur die Kinder waren dabei. Der Captain, ja. Seine Frau und der Herr Westermann.
0: Und wenn das denn so romantisch war, wie romantisch war denn auch schon der Antrag?
7: Der Antrag war so, naja, der kam ja eher dann von mir. Von Martin kam diese Verlobungsgeschichte, die auch so ein bisschen in die Hosen gegangen ist auf Mallorca,
6: ja.
7: Mit dem Ring.
6: Naja, Antrag war ein
7: und
6: bisschen,
7: dann war
6: ja, bisschen schmucklos.
7: Ich glaube, ja. Du wolltest ja immer heiraten. Und ja. Als ich gerade geschieden war, hat er mir an meinem Scheidungstag direkt einen Heiratsantrag gemacht. Ich sag, ganz sicher
0: Martin,
7: nicht.
0: Martin, ich muss doch mal ganz kurz eine Lanze für dich brechen.
7: Weil das ja. Passt.
0: Finde, also mehr Romantik geht nicht.
6: Finde ich auch.
0: Oder?
7: Ja, ich habe aber nicht ja gesagt. An dem Tag. Also es hat ein bisschen gedauert und irgendwann haben wir es dann gewagt. Und es war eine sehr schöne Hochzeit, die war sehr entspannt. Die Kinder, wir wollten keine Geschenke. Die Kinder haben uns den Babysitter für unseren gemeinsamen Sohn geschenkt. Die älteren Kinder haben auf Anton aufgepasst. Und dann waren wir auf der Reeperbahn und haben da gefeiert. Alleine. Mit anderen Menschen, die nicht wussten, dass wir gerade geheiratet haben.
0: Ja. Sehr cool. Sehr cool. Und warum hast du gerade gesagt, Martin wollte es unbedingt? Martin, warum wolltest du denn unbedingt? Was war los? Du hast es, das war dir
6: so,
0: richtig.
6: Ich war so wahnsinnig verliebt, bin ich immer noch in diese tolle Frau. Ja. Und also ich weiß ja nicht, meine Eltern hatten nicht geheiratet. Also ich kannte das sozusagen nicht, aber vielleicht habe ich mir das gerade deswegen gewünscht. So einen bürgerlichen Vorgang zu sagen, Mensch, dass man sich auch symbolisch erklärt, man gehört zueinander. So.
7: Ich bin jetzt nicht so eine Heiratsmaus, aber... Ich habe das dann doch auch.
6: Aber sie hat Gott sei Dank mitgemacht und ist immer noch da. Ich hab also, Spaß gehabt.
0: Das Schöne finde ich ja, in den ersten Minuten wird schon klar. Ihr seid mehr als 20 Jahre ein glückliches Paar.
7: Ja.
0: Man muss nicht unbedingt immer die gleichen Ansichten und gleich und ticken, um gut zueinander zu passen.
7: Das wäre das Fadeste überhaupt.
6: Ja, da sind wir ein gutes Beispiel.
7: Also, wir sind so konträrer geht's nicht.
0: Und wir freuen uns sehr, dass ihr heute Abend unsere Gäste seid. Wir werden gleich über das Thema Liebe noch ausführlich sprechen. Gibt auch dieses Buch mit diesen tollen Auszügen aus Briefen und aus Literatur. Schön, dass ihr da seid. So, die aktuellen Themen des Tages erstmal. Immer wieder heißt es ja, wir haben in Deutschland kein Einnahmenproblem, sondern ein Ausgabenproblem. Ja, da lohnt sich dann natürlich auch mal der Blick in das aktuelle Schwarzbuch vom Bund der Steuerzahler. Marie-Therese Lasserre.
8: Das hier ist wirklich teures Pflaster. Denn darunter lag einst eine Toilette der Extraklasse mit Lift- und All-Gender-Abteil in der Hamburger Innenstadt. Heute ein 3-Millionen-Grab. Denn schon nach wenigen Monaten besiegelt ein Wasserschaden das Ende dieses exklusiven Klosetts. Die

0: Reparatur zu teuer. Also Beton rauf, Steine statt Schwamm drüber. Einer von 10 Fällen aus Hamburg ausgegraben für den diesjährigen Steuerverschwendungsbericht.
1: Bisschen ist es dann Trüffelsuchen, ne? Also Trüffel im negativen Sinne. Ich bohre einfach weiter. Ich habe manchmal das Gefühl, dass die Berichterstattung oberflächlich ist, aus Zeitgründen, aus Produktionsgründen. Und wir vom Bund der Steuerzahler können einfach noch mal ein bisschen tiefer graben.
0: Einen Ehrenplatz im niedersächsischen Schwarzbuch erhält in diesem Jahr die Friesenbrücke im Landkreis Leer, deren Wiederaufbau große Löcher in die Staatskassen reißt. Obwohl die Bahn eine deutlich günstigere Lösung vorschlug, entschied sich das Land für diese prestigeträchtige Hubdrehbrücke für schlappe 277 statt 30 Millionen Euro. So viel, also 30 Millionen, soll die Sanierung dieses schmucken Häuschens in Mecklenburg-Vorpommern kosten, dem Schloss Rabensteinfeld. Seit 1995 steht es leer. Nun aber will das Land dort 100 Beschäftigte der Landesforstanstalt unterbringen, die bisher kostengünstig in einem Zweckbau sitzen. Nutzungskonzept und damit Finanzierung gibt es nicht, aber wozu auch, sind ja öffentliche Gelder. Im schleswig-holsteinischen Travemünde ist es das 2025 fertiggestellte Parkhaus, das im Schwarzbuch landet. Denn leider liegt dessen Auslastung bei nur 11% und fährt damit jährlich einen Verlust von 500.000 Euro ein. Wie die Toilette in Hamburg, gewissermaßen ein Griff ins stille Örtchen.
2: Herrlich, was so alles rausgeballert wird. Und dann war da ja noch der Tankrabatt. Ab heute gilt er wieder, 1. Oktober. Was um 12 Uhr dann passierte, ist eines der Themen im Nachrichtenüberblick von Julia Freistedt. Darüber spricht der Norden.
3: Warten auf den günstigen Sprit. Gut 40 Autos stehen zeitweise heute Vormittag vor dieser kleinen Tankstelle in Altenholz bei Kiel. Der Grund: 2,15 Euro für Diesel, 1,83 für Super EC. Laut ADAC sind die Preise durch den Tankrabatt um durchschnittlich 15 Cent gesunken. Aber
4: die negative Seite ist natürlich auch, dass die restlichen 10% oder sogar mehr als 10% letztendlich nicht weitergegeben wurden und dann eben auch in der Mineralöl-Wertschöpfungskette, sagen wir mal, verschwunden sind.
3: Und selbst die Freude am Morgen hielt nur kurz. Am Mittag kletterten die Preise an den meisten Tankstellen, wie hier in Rostock, auch schon wieder nach oben. Genervt sind auch diese Autofahrer. Denn nach dem Wasserrohrbruch an der Amsingstraße in Hamburg ist nun klar, um den Schaden zu beheben, muss die wichtige Verkehrsstraße aufgerissen werden. Heißt, Sperrung mindestens mehrere Wochen lang. Gestern waren gleich zwei Wasserrohre in unterschiedlichen Stadtteilen geplatzt und haben Straßen, Keller und Garagen überflutet. Viele Haushalte hatten Probleme mit der Trinkwasserversorgung. Laut Verkehrsbehörde sind beide Rohre aber unabhängig voneinander geborsten.
5: Das mag sich komisch anfühlen, es ist auch sicherlich ein unglücklicher Zufall. Wir haben aber keinen Hinweis auf Fremdeinwirkungen oder Ähnliches.
3: Die Verkehrsbehörde will nun prüfen, ob es mögliche Ausweichrouten für die Autofahrer gibt. Immer mehr Drohnen am Himmel und oft unklar, wer sie steuert. Um das zu ändern, starten das Innenministerium Mecklenburg-Vorpommern und die Hochschule Stralsund ein bundesweit einmaliges Projekt. Gemeinsam entwickeln sie ein großflächiges Drohnenlagebild.
6: Die Hochschule wird uns helfen, die Feststellung, wie viele Drohnen sind eigentlich in der Luft, sehr viel detaillierter und sehr viel zeitnäher, als wir das bislang mit den verschiedenen Methoden in Deutschland können, umzusetzen.
3: Das soll mit spezieller Sensortechnik möglich sein. Nach gut einem Jahr soll das erste vollständige Lagebild existieren.
2: Bei uns heute auf dem roten Sofa, und es wird garantiert sehr amüsant, Schauspielerpaar Christine Sommer und Martin Brambach nebst Juri. Und alle drei sind verbunden im Thema Liebe. Kurzen Vorgeschmack darauf gibt es jetzt von Annika Röhrs.
7: Schön, Sie endlich mal kennenzulernen.
8: Das ist die Christine.
9: Das ist der Martin.
10: Zwei, die sich mit der wahren Liebe auskennen.
11: Ich meine es ernst. Ich bin weg.
12: Ella!
10: Lernen sich 1986 am Theater kennen.
11: Du kommst mir bekannt vor.
13: Die Frau ist eine Granate.
10: Doch verlieben sich am Set erst 15 Jahre später.
12: Ja! Ja!
10: Ein schwieriger Anfang, doch dann zusammen vorwärts.
14: Vorwärts, immer.
8: Rückwärts.
10: Und auch Streit gehört bei Ihnen dazu.
2: Vielleicht stimmt ja mit deinem Gefühl was nicht.
9: Nicht mal.

0: meinem Gefühl stimmt was nicht.
1: Die gemeinsame Arbeit auf der Bühne, ihre Art von Therapie.
2: Wer ohne Mann lebt, wird bald belehrt. Für einen richtigen Mann gibt es keinen Ersatz.
1: Und für die richtige Frau ja wohl auch nicht. Glück auf, die Liebe kommt. Christine Sommer und Martin Brambach.
3: Wunderhübsche Bilder. Und Christine, dieses Gesicht, was du eben gemacht hast. Was stimmt mit meinen Gefühlen nicht? Das war sensationell.
4: Ja, das habe ich lange geübt und das kommt immer sehr pur.
3: So, sag mal, wie würdet ihr euch gegenseitig den Stand eurer Liebe beschreiben?
4: Vor der Kamera?
3: Ja.
5: Gegenseitig?
3: Ja, durch Zufall haben wir jetzt eine Kamera dabei.
4: Also ich würde sagen, im Moment läuft's.
5: Ja. Das würde ich unterschreiben, das stimmt.
3: Warum ist jetzt meine Nachfrage?
4: Es gibt auch Phasen, wo es hakt.
5: Warum?
4: Es gibt auch Phasen, wo es hakt.
5: Ja, warum?
4: Weil, aber im Moment läuft's.
5: Weil wir, ich sag mal, Differenzen auch immer gleich austragen. Mhm. So, meine Frau trägt ihr Herz auf der Zunge. Also die sagt, wenn ihr was nicht passt. Und ja, also ich bin, muss sagen, ich bin einfach sehr glücklich. Und finde, habe das Gefühl, dass, es ist auch so schön oder so gut, was Sie vorhin angesprochen haben, dass wir so verschieden sind. Weil diese Verschiedenheit ist sozusagen auch immer wieder aufregend, was der andere macht, was der andere denkt, wie man, wenn man sich aneinander reibt, auch auf eine produktive Art, so, wie dann Dinge entstehen und man sagt, man sich selber vielleicht auch ein Stück weit verändert und ein bisschen an sich arbeitet. Ich finde das total aufregend und bin sehr, sehr gerne mit der Christine zusammen.
3: Ich habe das Gefühl, da kommt was.
4: Also, liegt die Latte jetzt hoch. Wir sehen uns aber auch natürlich nicht so viel, was immer von Vorteil ist, finde ich, in einer Beziehung.
3: Das muss man erklären.
4: Naja, wenn man sich jeden Tag sieht, macht das ja gar keinen Sinn. Also Martin dreht ja sehr viel und ich mache auch meine Projekte. Wir fahren auch nicht immer zusammen auf Urlaub. Für mich wäre eine Beziehung, wenn man sich jeden Tag sieht, absolut undenkbar. Also wenn so Paare miteinander einen Laden haben oder noch, das könnte ich gar nicht. Ich brauche den Freiraum. Und Martin ist so der erste Partner in meinem Leben, der mir unheimlich viel Freiraum gibt. Und das brauche ich auch. Und da ist die Sehnsucht dann natürlich auch wieder da, wenn man sich 2 Wochen nicht gesehen hat, dass man sich dann mal 3 Tage sieht und die dann natürlich anders gestaltet, als wenn man sich jeden Tag sieht. Das ist ja klar eigentlich.
3: Ja, das ist ganz interessantes Thema mit diesem Freiraum geben. Kann es sein, dass mein Gefühl immer wieder ist es das, dass Eifersucht der größte Liebeskiller ist?
4: Schlimm.
3: Schlimm, oder?
5: Ja, aber wenn sie gar nicht da ist, ist es auch komisch.
3: Ja,
5: es kommt immer noch an, wie man damit umgeht.
3: Ja.
5: So, ob man den Partner unter Druck setzt oder ob man selber sagt, gut, ich bin jetzt irgendwie, ist mir schon wichtig, dass meine Frau mit mir Zeit verbringt, dass sie jetzt nicht mit dem so lange redet. So, da muss man das halt auf eine charmante Art und Weise mitteilen.
4: Ich finde Eifersucht was ganz Tiefes. Also am Anfang, als wir uns kennenlernten, da hatte ich das schon so die ersten Jahre. Aber Martin war zum Beispiel letztes Jahr an seinem Geburtstag in Belgien, das kann man ja sagen, war er im Whirlpool mit Sylvie Mais.
3: Ja.
4: An seinem Geburtstag. Und ich dachte...
5: Für Dreharbeiten, muss ich dazu sagen. Ja, also ich war jetzt nicht privat, wir haben uns ja jetzt auch gesagt, komm, wir gehen mal in Whirlpool zusammen.
3: Geplante Überraschung von Freunden oder so.
4: Aber für mich war das so toll, weil ich dachte, er hat ja jetzt schon ein Geschenk. Da muss ich gar nicht mehr viel machen. Der hat eine Sachertorte gekriegt, wie jedes Jahr. Aber ich dachte, er hat einen schönen Tag. War mit Sylvie Mais im Whirlpool und ich war null eifersüchtig. Und das ist angenehm, wenn man das nicht
3: ist. Ja, das ist das, wenn man eine tiefe Liebe hat. Wenn man eine Liebe hat, die ganz tief unten verwurzelt ist, wo man einfach weiß...
4: Ja.
3: Man liebt sich.
4: Ja, also wenn so Paare sich so kontrollieren, das finde ich ganz übel, weil das engt so ein und das macht so unfrei. Und man hat ja auch Vertrauen zueinander. Er muss ja wissen, was er tut und gleichzeitig denkt er das von mir.
3: 86 habt ihr euch das erste Mal gesehen am Wiener Burgtheater. Da war aber noch nichts.
5: Na gar nichts.
3: Da war gar nichts, ne?
5: Hast du gesagt, ich hätte keinen bleibenden Eindruck auf dich gemacht.
4: Wirklich.
5: Du fandst mich sogar ein bisschen blöd, ne? Oder? So ehrgeizig oder so angestrengt.
4: Der Martin hatte
5: so
4: viel Druck. Ich glaube, das war, was war das? Die Ratten. Und ich war, das war Peimann und ich war 17 und war am Stehplatz und dachte, boah, der Brambach, so ein Druck. Du hast sehr viel Power gehabt. Und war jetzt nicht so, dass ich mir gedacht habe, ich muss den jetzt kennenlernen. Wir waren dann ein, 2 Mal auf Partys zusammen. Du hast auch im 4. Bezirk gewohnt, ich auch im 4. Bezirk. Aber das war jetzt nicht so, dass man...
5: Wir haben uns dann noch nicht wirklich kennengelernt.
3: Und dann kommt 2001 der Tatortdreh in Österreich.
5: Ja.
3: Es ist ein Romantikhotel.
5: Schloss Obermeierhofen, ja.
3: Obermeierhofen, wir haben ein entsprechendes Bild. Hier im Hintergrund sehen Sie es. Wer sich da nicht verliebt, da muss ich ganz ehrlich sagen, dann können wir auch nicht helfen. So was Schönes, Romantisches.
5: Wie ist das? Ist die Pförtnerwohnung.
4: Wo ist die Pförtnerwohnung?

0: Ja, da eben. War doch über dem Eingang.
1: Martin war der
0: über dem
1: du
0: Eingang.
1: Warst in der Pförtnerwohnung.
0: Über dem
2: Woher
0: Eingang.
2: Kennt ihr die Pförtnerwohnung?
3: Wenn weil ich da untergebracht war.
1: So. Martin war durchgebucht, weil der war ja. gerade getrennt. Und ich hatte das, ein sehr schönes Zimmer, Sansibar. Das war so toll. Ein Riesenbad, das Bad war größer als das Zimmer. Und du warst durchgebucht, weil du ja. nicht mehr nach Berlin fahren wolltest. Und ich wurde immer hin und her geflogen und hatte deswegen ein schöneres Zimmer. Deswegen hat er dann auch gesagt, kann ich mal dein Zimmer sehen? Weil er hatte die Pförtnerwohnung. Also, aber das ist ja wirklich, also billiger dachte ich, geht's ja jetzt wirklich.
4: Naja, also, na aber trotzdem hier mit.
5: Kann ich mal dein Zimmer sehen?
3: Naja, was sagt man?
5: Ja, was sagt man? Was sagt man? Was sagt man denn? Also, Mensch, das Sansibar, das hört sich immer toll an. Ja. Oh, kann ich mir das mal anschauen? Ja. Kam es in diesem Moment denn auch zum ersten Kuss, sagen wir mal? Oder?
3: Das war der Vorwand für den ersten Kuss.
5: Ja, sehr gut, sehr gut, sehr gut. Und jetzt ist es aber so, der Dreh ist ja irgendwann vorbei. Ihr wart denn ja noch nicht offiziell zusammen, weil das muss man an dieser Stelle sagen, Christine, du warst ja verheiratet, hattest auch zwei Töchter, hast du immer noch zwei Töchter, logischerweise. So, und wie ging es dann weiter? Welche Rolle spielt denn auch ein Handy?
1: Ach so, ja, Martin also, hatte zu dem Zeitpunkt kein Handy. Ich hatte noch schon so einen Riesentasten mit so Riesentasten und da konnte man ja nur was schreiben. Und du hattest kein Handy und ich habe gesagt, du kannst ja nicht bei mir im Festnetz anrufen und Briefe schreiben. Bis
3: Briefe
1: die Post
3: schreiben bringt. Ging auch
1: War nicht, auch ja. schwierig und dann habe ich dich zu deinem ersten Handy überredet.
3: Ja.
1: Und das endet, so eine Payback-Karte hattest du dann oder so eine Paypal?
3: Nein, ich hatte einen richtigen Vertrag. Ich hatte einen Vertrag und das war das Fatale, weil ich dann so viel telefoniert habe und ihr so viel geschrieben habe, dass ich die Rechnung nicht
5: Damals
3: bezahlen konnte.
5: Damals kostete eine SMS auch noch 49 Cent.
3: Ja. Oder ich konnte die Rechnung nicht bezahlen. Ich habe das völlig gehabt. Hast du das Ding und dann ist ja bist verliebt und dann schreibst du immer und rufst an und eine Stunde.
5: Schatz, wie geht's
3: und
5: so. Dir? Wie
3: geht und dann konnte ich die Rechnung nicht bezahlen. Hatte ich meinen ersten Schufa-Eintrag.
1: Und ich war schuld und hatte natürlich dann ein schlechtes Gewissen und habe dann die Beziehung fortgeführt, weil ich ein schlechtes Gewissen hatte, dass du einen Schufa-Eintrag hattest. Und er hat mir wirklich, weiß nicht, viele Strophen, Gedichte, das waren ja jeden Tag 97 SMSen.
3: Ja, und wir haben
1: ständig gepiepst mein Handy, ich muss es immer ausmachen.
5: Da muss ich an dieser Stelle mal sagen, Christine, dass du das ausgehalten hast, das ist natürlich aller Ehren wert. Auch muss man auch mal.
1: Das war schon so ein bisschen ein Bombardement, ja.
3: Aber es war jetzt kein Stalking in dem Sinne, aber wir haben jeden Tag auch eine Stunde oder zwei Stunden telefoniert. Und das ist der Punkt gewesen, wo ich mich in Christine unsterblich verliebt habe. Ja. Weil das war plötzlich auf einmal, hat man das über das Reden und die Distanz, ne, so hat man plötzlich auf einmal so eine, ja, sich auch noch mal ganz anders kennengelernt und plötzlich festgestellt, Mensch, wir sind in einem ähnlichen Alter, wir haben ähnliche Probleme, wir gucken mit einem ähnlichen Blick auf die Welt, so sehen Dinge verschieden, aber das war aufregend. Und, also nicht sowas festzustellen, wo man sagt, das ist ja jetzt nicht nur der Sex und dass man sagt, eine tolle Frau und man hat irgendwie Bedürfnisse, sondern es war sehr, sehr viel mehr. Und,
1: ja, wir waren wirklich an Ähnlichen. Ne? Du hattest eine Ehe hinter dir mit einem Kind. Ich war gerade so...
5: Du warst noch mittendrin.
1: Es
5: kam ja irgendwie raus. Er hat ja eine SMS entdeckt.
1: Aber mit 17, glaube ich, wenn wir uns mit 17 kennengelernt hätten, dann wäre das nicht lang gut gegangen. Aber wir waren mit Anfang, Mitte 30. Da ist man einfach anders gepolt und sieht sich anders.
5: Ja, ja. Über SMS haben wir gesprochen, aber die gab es ja nicht immer. Der Klassiker ist ja immer noch der Liebesbrief, möglichst selbst geschrieben. Steffi Kühne mit einer kleinen Kulturgeschichte.
6: Die Ruinen von Nippur im heutigen Irak. Hier lebte einst das Volk der Sumerer. Sie gelten als Erfinder der Schrift. Und hier entdeckte man den wohl ersten Liebesbrief der Welt. Auf dieser Tontafel heißt es sinngemäß: Göttlich ist deine Schönheit, honigsüß, Löwe, Liebling meines Herzens. Über 4000 Jahre alt ist die Keilschrift. Die erotische Hymne einer Braut an ihren Bräutigam, einen König. Sprachwissenschaftlerin Andrea Rapp erforscht Liebesbriefe.
7: Ich denke, das ist so ein wichtiges Thema und berührt uns ja so stark, dass wir jemand anderen die Liebe gestehen wollen, ausdrücken wollen. Solange Menschen schreiben können, schreiben sie sich Liebesbriefe. Und solange Menschen schreiben können, schreiben sie ja auch über die Liebe.
6: Diesen Liebesbrief aus dem Mittelalter hat sie erforscht, Anahí Álvarez Aguado. Er entstand im 9. Jahrhundert in Frankreich.
8: Liebesbriefe haben wir nicht viel aus dem Mittelalter. Es ist eine Art von Text, die ein bisschen verloren ist. Und die Liebesbriefe, die wir kennen heutzutage, sind meistens von späteren Zeiten. Und wir sind jetzt im Frühmittelalter und danach

0: das ist ein besonderes und sehr schönes Beispiel für so einen Text. Am Tag sollst du es gut haben und die Nächte sollst du angenehm durchqueren.
1: Seit dem 18. Jahrhundert sind mehr Liebesbriefe erhalten, weil immer mehr Menschen schreiben konnten. Gesammelt werden diese im Liebesbriefarchiv in Koblenz.
2: In älterer Zeit war das natürlich etwas formeller oft. Also die Anreden waren formeller. Dann hat man geschrieben, sehr verehrtes Fräulein, oder darf ich vielleicht Sie so ansprechen? Darf ich Sie mit dem Vornamen ansprechen? Ich wage es jetzt und schreibe Ihnen einen Brief. Ich hoffe, das werden Sie mir nicht übel nehmen.
1: Informeller wurde es in den 1920er Jahren.
2: Als wirklich die Gesellschaft sehr viel freier geworden ist und auch dieses Bild der neuen Frau, der selbstbestimmten Frau aufgekommen ist. Kurze Haare, kurze Röcke, selbstständig werden, einen Beruf erhalten, Partner selber aussuchen.
1: Mit den Nationalsozialisten kommt es auch im Liebesbrief zu einer Rückbesinnung auf traditionell bürgerliche Werte. Zur erneuten Befreiung kommt es in den 70er Jahren. 67.000 Liebesbriefe gibt es im Koblenzer Archiv, quer durch alle Gesellschaftsschichten.
2: Also Geschichte ist nicht nur die Geschichte der Mächtigen. Denker, Politiker, Könige werden erinnert. Die einfachen Menschen werden oft vergessen. Und dann diese Schnipsel doch noch zu haben, das finde ich auch extrem anrührend. Von mir war nur ein Socken hier, also nahm ich zwei von dir auf so einem ganz kleinen Zettelchen. Und das fand ich auch ungeheuer kreativ.
1: Mittlerweile tippen wir eher.
2: Das kann genauso romantisch sein, glaube ich. So eine Chatnachricht ist wahrscheinlich eher etwas kürzer. Ne, aber dafür schreibt man sich vielleicht häufiger. Dann schreibt man sich dreimal, ich vermisse dich, Herzchen.
1: Und heute wie vor 4000 Jahren, die Botschaft zählt.
3: Ich finde ja diese Vorstellung so wahnsinnig schön, sich hinzusetzen, möglichst mit einem Füllfederhalter und einen Brief zu schreiben, die eigenen Gedanken zu Papier zu bringen, so zu formulieren, Liebesbriefe zu schreiben. Was habt ihr für euer Buch, was habt ihr für Briefe entdeckt, für Schriften entdeckt?
4: Ja, wir haben ja sozusagen, ich meine, muss man ja ein bisschen vorausschicken, wir sind ja nun beide Schauspieler und wir hatten, als wir uns, als wir dann doch zusammen waren, auch offiziell zusammen waren, ich bin ja nach Recklinghausen gezogen und so, das erste Mal ein Liebesbriefeabend, den wir miteinander bestritten haben. So, und die schönsten Liebesbriefe der Weltliteratur, was ein wahnsinniges Vergnügen ist, aus Büchern Sachen herauszusuchen, ob das der Heinrich von Kleist ist, der an die Adolfine Vogel schreibt. Irgendwie eine ganze Seite schreibt er nur Kosenamen, nur sozusagen Anreden. So, mein Herz, meine Braut, mein Mond, meine Sonne, mein Juwel. Oder, ne, so, also wo das so eine Kraft und eine Schönheit hat, ja, wie Leute sozusagen auch ihre Gefühle beschreiben können. Ja, so mit,
5: ja, das war unsere erste Lesung, ja, die wir zusammen gemacht haben. Und die fängt halt an mit der naiven Liebe und dann wird es ein bisschen deftiger. Und es endet dann, also es ist so ein dramaturgischer Aufbau, jeder Brief antwortet auf den vorhergehenden Brief, obwohl die Personen sich ja nicht kannten. Also Sissi antwortet dann auf Goethe und so. Also das passt so thematisch ganz schön und das endet halt dann mit Trennung, Scheidung, Tod. Es wird dann so ein bisschen mit Tschechow und Olga Knipper, wird dann so ein bisschen dramatisch. Und es hat so einen schönen Bogen und das war unser erster gemeinsamer Abend und mit dem touren wir immer noch. Und als halt dann das Angebot kam, ein Buch zu machen von dem Verlag, haben wir erst gesagt, was machen wir jetzt? Und dann dachte ich, weil der Martin immer so eine Zettelwirtschaft hat und sich bei mir immer die Texte borgt und sagt, ich finde die nicht mehr, der muss sich immer meine kopieren. Dachte ich, es ist ganz schön, wenn das mal gebunden ist. Nein, natürlich ein Scherz. Aber,
3: ja, natürlich. Natürlich.
4: Und der zweite,
3: weil ihr macht euch ja gegenseitig auch eine Liebeserklärung in dem Buch. Natürlich.
4: Und auf das zweite, die zweite Auftragsarbeit, die wir hatten, ja, miteinander als Schauspieler in Recklinghausen, war für eine Gärtnerei, für Blumentausch. Die wollten gerne einen Frühlingsabend haben. Ob wir einen poetischen Frühlingsabend. Da haben wir dann gefragt, darf der auch ein bisschen erotisch sein?
3: Ja.
4: Und das ist auch ein Programm. Da ist ein erotischer Frühlingsabend daraus entstanden, mit dem wir immer noch touren. Was herrliche Texte sind, von Juna Barnes bis Wieland, bis ganz handfeste Sachen, natürlich auch Rilke und
5: Baudelaire,
4: sag mal, es geht auch um Frühling, ja, natürlich, und um Blühen.
3: Erotischer Frühlingsabend sagt schon alles,
4: wie ich

0: Schon in der ersten Kurve fiel sie über ihn her und biss ihn in die Unterlippe. Au! Er schlug mit der Schläfe gegen das Verdecksscharnier. Dann fängt ja gut an.
1: Sei nicht so empfindlich.
0: Sie boxte ihn vors Schlüsselbein, lachte ohne eine Miene zu verziehen die Tonleiter hinauf und hinunter. Dann strangulierte sie ihn. Seine Bemühungen, sich der Frau zu erwehren, wurden zusehends falsch ausgelegt. Endlich hielt der Wagen.

0: ist schön, euch zusammen zu sehen. Es ist schön, wirklich. Ich sage es nochmal, 4. Oktober, ab dem 4. Oktober.
1: Genau, eine Premiere und dann bis zum 15.10. sind wir in den Kammerspielen. Und vielleicht ist ja Gang vor die Hunde und eventuell spielt auch der Juri mit.
0: Der Juri spielt
2: schon Gang vor die Hunde. In den Umbaupausen wird er auf jeden Fall mal auf die Bühne kommen, weil da muss er auch mal ein bisschen gucken, was hier läuft.
0: Ja, was ist denn hier los? Keiner verlässt den Saal.
2: Ja.
0: Keiner verlässt den Saal. So, im Buch gibt es natürlich auch ein Kapitel über das eben schon kurz erwähnte Thema Erotik. Küssen bis Ekstase heißt das.
2: Ja.
0: Welche Rolle spielt denn oder sollte denn Sexualität in der Liebe spielen?
2: Ich glaube, dass eine Beziehung, in der es keine Sexualität gibt, dass die nicht lange durchhält.
0: Mhm.
2: Dass das, ich meine, das ist ja auch immer wieder, man entdeckt ja auch Sexualität im Alter, sozusagen mit jedem Alter auch immer wieder neu. Ja, so, und auch miteinander immer wieder neu. Wenn das immer wieder das Gleiche wäre, wäre es furchtbar. Du sagst ja mal den schönen Satz, ich will meine Lieblingsspeise ja auch nicht jeden Tag essen. So, und das heißt, man muss sich auch immer wieder was einfallen lassen, um sich zu verführen. Man muss sich selber auch attraktiv halten in einer Beziehung, damit der andere auch Lust hat auf den anderen.
0: Ja.
2: Uns kommt zugute, dass wir uns eben auch öfter mal nicht sehen, wenn ich zu Dreharbeiten oder die Christine zu Dreharbeiten irgendwo ist. Ne? So, wo dann auch wieder Lust entsteht auf den anderen und sagt, Mensch, guck mal, wäre doch schön, wenn man mal wieder irgendwie eine schöne Zweisamkeit irgendwo hinbekommt.
0: Sexualität ist doch auch immer Nähe.
2: Ja.
0: Also, weißt du, du kannst dich unterhalten, du kannst Zeit miteinander verbringen, aber Sexualität ist nochmal intimer, das ist nochmal, da ist der Mensch nochmal offener einfach, oder? Also jetzt einfach so verletzlicher auch möglicherweise. Das ist, und wenn man diese Nähe miteinander lebt, das ist doch das Wunderbarste.
1: In der Regel ist es ja dann auch der Partner, mit dem man Sexualität lebt. So,
0: ja, davon
1: so
0: nah
1: kommt man sich ja in der Regel nicht unbedingt anderen Menschen. Genau, deswegen ist das, finde ich, sehr wichtig. Und wenn Paare das so dann irgendwann gar nicht mehr praktizieren, finde ich, dann fehlt schon etwas ganz Entscheidendes.
0: Hm? Ihr habt auch noch ein Kapitel, das heißt Tierliebe.
2: Ja.
1: Ja.
0: Tierliebe. So, das muss man zunächst einmal sagen. Martin, du hattest noch nie einen Hund vorher.
2: Nein, wir hatten beide noch nie einen Hund.
1: Ich hatte Gold.
0: Du bist auch mal ein Pferdemädchen gewesen.
1: Ich hatte Goldfische.
0: Ja, also die Erziehung von Goldfischen und Hunden.
1: Ja, das war ein bisschen.
0: Entscheidet sich im Grunde nur marginal.
1: Ich habe nur Goldfische gekriegt.
0: Ja.
1: Deswegen,
2: nein, es ist, also ich muss sagen, das ist neben dem Enkelkind, was mir ja auch geschenkt wurde über meinen großen Sohn vor 2 Jahren, ist das das Schönste, was mir in den letzten 10 Jahren überhaupt passiert ist, ist, dass der Juri zu uns nach Hause kam. Ich finde das eine solche Bereicherung und so ein intelligentes, soziales Wesen, plötzlich so einen Mitbewohner haben, der auch teilnimmt, der ist ja nicht nur ein Befehlsempfänger und der dann irgendwie sein Ding macht, sondern der ist ja ganz aktiv dabei, jedes Essensstück, was man auf dem Tisch hat, muss erstmal beschnüffelt werden. Wenn ich mit was reinkomme in die Wohnungstier, dann muss er erstmal die Gütekontrolle machen, erstmal die Nase dran halten. So, der mischt sich, ist ein sehr merkt man jetzt gerade nicht, aber es ist eine sehr, sehr kommunikative Rasse. Das heißt, manchmal, wenn wir laut Text miteinander machen oder miteinander auch manchmal einen Streit haben oder was laut erzählen.
0: Das war jetzt nicht geplant, ich wollte nur machen.
1: Ja, sehr authentisch. Er heißt auch Juri von der Bellen. Van der Bellen, weil er Österreicher ist, wie der Bundespräsident. Nee, ich finde auch, ich möchte nie wieder, ich kann mir nicht vorstellen, ohne Hund jemals mehr leben zu wollen zu können, weil das ist so was Besonderes.
0: Ist nochmal auch eine besondere Art der Liebe.
1: Ja, sowas ganz, also er ist wirklich so, genauso wichtig wie unsere Kinder. Ich meine, klar, es ist ein Hund, aber trotzdem, er hat einen unglaublichen Stellenwert. Er ist wirklich, wie man im Ruhrgebiet sagt, das letzte Baby hat ein Fell und das ist unser letztes Baby. Und ich glaube, es kommt noch mal ein, zwei Hunde kommen noch mal dazu.
2: Das kann durchaus passieren.
1: Also spätestens Liebe, in der Pension.
2: Aber zur Liebe ist, was wir festgestellt haben, ist, dass diese Tiere zu einer Liebe fähig sind, zu der sind wir Menschen gar nicht fähig. In einer Selbstlosigkeit, von einer für dich

0: sich aufopfernden Liebe, das ist so bedingungslos.
1: Bedingungslos, genau.
0: Und das
1: bedingungslos.
0: Finde ich so, ja. Das finde ich so voll. Das ist jedes Mal, wenn der einen sieht, man war 5 Minuten weg, der freut sich wahnsinnig. Der ist, wenn ich sage, mach das und das, da wedelt er mit dem Schwanz und macht es. So, also das ist so eine, ja, das ist so eine Zugewandtheit. Und das finde ich was ganz toll, sowas erleben zu dürfen.
1: Liebe innerhalb von Generationen, innerhalb der Familie. Heike Schieder mit diesem wirklich herzlichen Miteinander von Oma und Enkel.
2: Heute wird gemeinsam gebacken, zu Hause bei Oma.
3: Ich glaube, das Größte, was ich von Oma mitgenommen habe, ist so diese liebevolle Art. Und ich glaube, deswegen ist unsere Beziehung auch so eng, weil man einfach, wenn man in Omas Nähe ist, auch wenn das manchmal ein bisschen diese schroffe Art ist, aber man merkt, dass das ist immer so ganz liebevoll.
4: Nee, da ist
3: ja
4: auch.
3: Ich bin nur noch ganz.
4: Ach so. Ich bin einverstanden.
3: Ja, ich arbeite dich auch. So.
2: Beide leben in Wilhelmshaven. 72 Jahre trennen Ruth und Pia. Und sie lernen immer noch Neues voneinander.
3: Jetzt 35 Minuten. Du sollst sagen, so. 35 Minuten. Also. Dann machen wir einen Timer.
4: Gut.
3: 35. Nee, warte, stopp. Ich piekse dich dann, okay? Jetzt.
4: 35 Minuten muss er jetzt backen.
2: Ruth hat Pia nicht einfach nur beim Großwerden zugesehen. Sie hat sie ein Stück weit mit aufgezogen. Pia und ihren Bruder Oskar.
3: Immer wenn wir hier zum Beispiel übernachtet haben, das war so eine feste Routine. Wir haben zusammen Abendbrot gegessen, dann sind wir baden gegangen und dann durften wir noch Fernsehen gucken und haben dann Chips gegessen und so. Man ist einfach immer hierher gekommen und es war gute Laune und man hatte direkt das Gefühl, man ist unendlich willkommen. Sie freut sich riesig, dass man da ist. Wir haben ganz viel Kniffel gespielt, Mühle, Mensch, ärgere dich nicht.
4: Dass wir uns mal hingesetzt haben, so Karten gespielt haben, das kannte ich von meinen Eltern nicht.
3: Ja.
4: Nee, die hatten nie Zeit für uns. Und da haben wir gesagt, das will ich besser machen. Ja, das habe ich mir gedacht.
3: Ja, das hast du auf jeden Fall besser gemacht.
4: Ja, ja.
3: Ja. Kannst du dich noch daran erinnern, als wir da im Hansapark, als du da mit uns in der Achterbahn warst?
2: Und das mit 91 Jahren.
4: Ich wollte erst nicht mit rein, weil ich so denke, und denke, ach, blamier dich mal nicht, geh mal doch mit rein. Aber da habe ich den so drin gesessen. Ach, oh, die fuhr ja schnell und ups.
3: Ja.
4: Nee, für Blödsinn bin ich immer noch zu haben.
3: Ja.
2: Sie haben aber auch nachdenkliche Momente.
3: Ich rede mit Oma sehr viel über die Erfahrungen von früher, weil ich glaube, dass einen das auch viel erdet, zu sehen, wie gut es uns jetzt so geht und was die vielleicht auch früher so erlebt haben und wie zufrieden man mit ganz wenig sein kann auch.
2: Und sie gehen regelmäßig bummeln. Sie nennen es Bügelschieben.
4: Ich würde gern was Dünneres haben. Ja.
3: Also wir beraten uns immer schön gegenseitig, ja, sodass es zum jeweiligen Typ passt. Ich glaube, Kleidung tauschen würden wir jeweils nicht miteinander, aber das ist ja auch in Ordnung, ne?
2: Nicht nur bei Kleidern. Sie interessieren sich auch für die Sicht auf das Leben der anderen.
4: Oh, du, der gefällt mir schon.
3: Warte?
4: Ja, guck mal.
3: Na, warte mal eben.
4: Ach so, ja.
3: Zwischen uns liegen über 70 Jahre, wie sich auch gerade vielleicht so dieses Frauenbild verändert hat. Wenn sie mich dann fragt, oh, was machst du denn deinem Mann heute zu essen? Dann sage ich, der kann selber kochen. Und dann guckt sie mal, ach, stimmt ja. Guck mal, rutschig.
4: Ja. Ja.
3: Steht dir sehr gut.
4: Ja.
2: Es gibt eben Omas, die man sonntags besucht. Und es gibt besondere, wie Ruth.
4: Ich werde auch nicht müde, dass ich Mittagsschlaf machen muss. Nee, braucht nicht. Ist das ein Genuss.
3: Oh, lecker.
4: Oh, genieß das richtig.
1: Ja, so ein Aperol Spritz mal zu genießen. Also wirklich großartig. Christine, was hast du von deiner Großmutter mitgenommen während deiner Jugendjahre?
5: Also ich war sehr viel bei meiner Oma in Wien. Ich bin auch die ersten Jahre da aufgewachsen, weil meine Mutter gearbeitet hat. Und meine Oma hat so schön im Grün gewohnt, also im 18. Bezirk. Da war es grüner als im 4. Und meine Oma hat mich total verwöhnt. Die hat aus mir eigentlich eine kleine Prinzessin gemacht. Ich durfte da alles. Es gab eigentlich gar kein Nein. Ich habe Süßigkeiten gekriegt bis zum Abwinken. Und sie hat die besten Eiernockerl von ganz Wien gemacht. Und ich war da unheimlich gerne, weil sie so eine Ruhe hatte und auch so Zeit. Ne? Das war eine Frau, die war in Pension.
1: Ja, ja, ja.
5: Und diese Zeit miteinander zu haben, wo man keine Termine hat, wo wir sind morgen.

0: Morgens in den Türkenschanzpark gegangen, Mittagessen runter, Mittagsschlaf und dann wieder in den Türkenschanzpark. Also diese Zeit miteinander, das war schon ganz besonders. Und ich habe meine Oma wirklich sehr geliebt.
1: Dafür sind Omas ja irgendwie auch da. Ne? Irgendwie ja. Nichts zu hinterfragen, sondern zu sagen, genau. Komm, ich gebe dir mal einen Fünfer. Hier, da mal, ne? Ein paar Süßigkeiten. Bei mir darfst du die Dinge, die du zu Hause
0: Fernsehen,
1: nicht da.
0: Fernsehen bis zum ja. Abwinken. Gut, wir hatten damals im ORF, da gab es bis 18 Uhr Testbild, ja.
1: Und dann musste ich. Komm, lass uns Testbild gucken.
0: Und dann musste ich musste dann Derek gucken. Sie ja. hat immer gerne Krimis geguckt. Und dann habe ich als 4-5-Jährige öfter mal Derek mitgeguckt.
1: Hallo.
0: Aber noch nicht so grauslich wie jetzt. Aber man konnte tagsüber gar nicht fernsehen. Man musste ja was tun. Das ist ja heute ganz anders.
1: Harry, fahr schon mal den Wagen vor.
0: So. Genau.
1: Martin, nun bist du ja jetzt Opa geworden.
2: Ja.
1: Von deinem Sohn. Hat dir einen Enkel, einen ja. männlichen Enkel geschenkt.
2: Ja.
1: Was gibst du, was willst du, was hast du dir so überlegt? Was ist da nochmal anders? So diese Verbindung zum Enkel und zum eigenen Sohn. Das ist ja nochmal ein Unterschied.
2: Oder? Naja, das ist, naja, erstmal erlebt man den eigenen Sohn als Vater. Ich meine, das ist ja nur, ja. er ist Anfang 30, hat ein Jurastudium hinter sich, ist jetzt als Anwalt tätig und so. Da ist man ja sowieso schon stolz. Aber ihn als Vater nochmal zu erleben, ist natürlich was ganz Besonderes. So, wie er die Vaterrolle ausfüllt, wo man selber sagt, merkt, hat man ihm da gute Sachen mitgegeben, hat man ihm ne, so und dann diesen Kleinen sehen, ich meine, das ist ja sofort, wenn du den Kurzen siehst, da denkst du, ach Mensch, guck mal, man hat es vergessen und es ist aber sofort wieder da, wie das ist, wenn so einer ein, zwei, jetzt ist er zwei Jahre alt, also so die Welt entdeckt, neugierig ist, anarchistisch, Sachen vom Tisch runterräumt, ja, ja. alles sehen will, wenn ich mit dem Juri da bin, dann ist nur der Juri und dann wird den überall hingefasst. Fest, ja, lässt sich der Juri aber ganz toll gefallen. Auch. Natürlich, weil das ja sensationell ist, so ein großes Tier. Ne?
1: Ja, klar.
2: So, ich finde das, ich meine, der große Unterschied ist natürlich dazu, wir haben ja nun, ich habe ja nun durch Christina auch ein bisschen eine halbe Hand mit an den zwei Mädels gehabt, so die habe ich kennengelernt, als sie 2 und 4 waren, so und mein großer Sohn, jetzt haben wir noch einen gemeinsamen, so, aber also was jetzt sozusagen nochmal von der Qualität ganz anders ist, ist, man ist dann eben nicht hauptverantwortlich. Als Großvater. Weißt du, wenn du sagst, so ein bisschen, wenn es dann wirklich Probleme hat, dann kommt ja sofort ne? die Mutter oder Dinge. So, ja. Also, ne, sozusagen, also man kann das sozusagen im doppelten Sinne genießen.
1: Ja. Ja. Ihr seid mit einem sehr schönen Familienfilm momentan auch in den Kinos. Mit nichts Nutz. Es geht um eine gut bürgerliche Familie, möchte ich mal sagen.
0: Eine Art spielen, ja.
1: Deren Tochter jetzt einen neuen Freund hat.
2: Ja.
1: Und wir schauen uns da mal einen schönen Ausschnitt an, als der neue Freund zum ersten Mal zu Hause vorgestellt wird.
3: Hallo.
4: Schuhe können Sie gerne anlassen.
3: Ich habe was mitgebracht.
5: Ach, das wäre doch nie nötig gewesen. Schön, Sie endlich mal kennenzulernen, Herr...
3: Emre. Emre.
4: Ja. Sie sehen ja ganz anders aus als der Justus.
5: Wir haben uns schon lange auf Ihren Besuch gefreut. Mhm. Aus diesem Anlass habe ich auch das Reh, das wir gerade verspeisen, eigenhändig geschossen. Enthäutet, ausgenommen und entbeint.
3: Jetzt schmeckt es umso besser. Hm?
5: Das haben Sie geglaubt?
4: Mein Loder ist eiserner Pazifist. Mhm. Er könnte nicht mal einer Fliege was zuleide ja. tun.
5: Hm? Aber reden wir über Sie, Herr Emre. Woher kommt eigentlich der Name?
3: Von meinen Eltern.
5: Hä? Hä? Also, mir gefällt er.
6: Mir ist Papa.
1: Großartig. Großartig. Wirklich, I love it. Kinostart ist jetzt Mitte Oktober.
0: Ja, ne? Im Oktober, genau. Ja.
1: Es war jetzt schon vorhin auf einigen Filmfesten.
0: Ludwigshafen war die Premiere, und so weiter. Die lief auch sehr gut und wir sind jetzt gespannt. Und ich glaube, Mitte Oktober auch. Ich glaube, zeitgleich zu dem Buch.
1: Ich möchte übrigens noch mal eins sagen, was ich so ganz toll finde bei euch, ist, dass ihr ja so eine Patchwork-Familie seid. Also da gehört ja Martins erster Sohn dazu mit dem Enkel. Dann deine beiden Töchter, die du mit in die Ehe reingebracht hast.
0: Ganz Ex-Partner.
1: Dann hast du, und dann habt ihr einen Sohn auch noch gemeinsam.
2: Ja.
1: Und genau. Eben, würde ich sagen, und das Lustige ist, der von damals, ne, der die SMS denn mal entdeckt hat und so weiter, der ist jetzt Patensohn von euren Sohn.
0: Genau.
1: Der Patenonkel von,
2: von unserem gemeinsamen, ja.
0: Genau. Und wir feiern
2: das ist großartig, dass das so zusammengeht. Ich meine, das erstmal muss man sagen, ist der Georg auch ein toller Mensch.

0: weil das geht ja auch nicht mit jedem zusammen so. Und dann habt ihr das einfach auch gut gemacht miteinander.
1: Ja,
0: das also ist ja für die Kinder auch
1: die Geburtstage, wir fahren das,
2: das ist
1: zusammen.
2: Es eben. Man muss gute Eltern auch. Bleiben. Ja. Man muss Eltern bleiben. Genau. Das kann man ja auch nie irgendwie.
1: Man muss sich auch leben lassen. Weil, ja. Ne?
2: Ab dem 4. seid ihr unterwegs in den Kammerspielen in Hamburg.
0: Ja, ja. Gucken Sie sich das an. Ich finde das ein unterhaltsamer, großartiger Theaterabend.
2: Und Liebe ist euer Buch, mit, wo man sich mal reinfallen lassen kann zum Thema Liebe. Es war toll, dass ihr da wart.
0: Danke, dass wir kommen durften.
2: Dankeschön, ganz herzlichen Dank. Kurzer Hinweis noch auf morgen. Morgen kommt Historikerin und Autorin Andrea Wulff. Es geht um die Reisen von Georg Forster. Da werden wir auch Richtung Neuseeland mal reisen. Und jetzt muss ich oder darf ich etwas machen, was sehr gut zum Thema Liebe passt. Weil ich muss noch einen liebevollen Gang machen. Ich darf mich verabschieden von euch. Ja, Juri, auch ganz tschüss. Herzlichen Dank. Ich mache einen liebevollen Gang zu einer liebevollen Kollegin, die heute nämlich, ich nehme Sie mal mit, kommen Sie mal mit hier, so sieht das bei uns aus, das wollen wir mal eben zeigen. Hier geht man denn so hinter, ja, alles, hier sind so ein paar Lampen in den Katakomben. Wir gehen jetzt in Richtung Regie und dort befindet sich eine tolle Kollegin, die schon von Anfang an, seitdem es diese Sendung das rote Sofa gibt, hier mit uns zusammenarbeitet. Und die hat heute ihren letzten Tag. Die hat heute ihren letzten Tag. Es ist so traurig. Und ein paar Blümchen will ich ihr doch noch bringen. Guck mal, jetzt machen wir die Tür auf und jetzt wird sie da gleich sein. Jetzt wird sie ganz überrascht sein. Guck mal, da gehen wir jetzt mal hin. Da gehen wir. Guck mal, da winkt sie schon. Da winkt sie schon. Meine sehr verehrten Damen und Herren, Bettina Carter. Bettina. Komm, ich gebe dir, nimm erstmal die Blümchen.
3: Mein lieber Enak, lieben Dank. Danke, danke, danke.
4: Ihr seid verrückt. Das wollte ich vermeiden.
2: So sieht sie aus. So sieht sie aus. So sieht es bei uns aus, hinter den Kulissen, in der Regie. Kann man dir auch ruhig mal zeigen. Nimm mal die Brille ab. Du darfst gerne ein Tränchen verdrücken, ist kein Problem.
4: Nö, jetzt, ich bin ganz gut gefasst.
2: Ist ganz gut gefasst. Bettina, wie war die letzte Sendung? Hast du das nochmal genießen können?
4: Ich habe es genießen können, ja. Es war toll. Es war eigentlich wie immer so, aber schon ein bisschen mit Herzklopfen, weil es fühlte sich ein bisschen anders an. Aber nun ist auch gut, nun ist vorbei und ein bisschen traurig bin ich ja.
2: Ist ja auch irgendwie schade, weil du hattest auch schon ein paar Auftritte im Fernsehen, in unserer Sendung. Es gab auch mal einen kleinen Film über dich, den wir auf der NDR-Seite gezeigt haben. Die Zuschauerinnen und Zuschauer haben dich ins Herz geschlossen. Dass du da jetzt nicht mehr Teil von bist. Ich sag dir mal ganz ehrlich, weißt du, wem das am meisten wehtut? Uns.
4: Ja, ich hoffe, dass euch das wehtut. Ja, ich war ja so verdammt lange hier. Ich meine, 46 Jahre NDR sind 46 Jahre NDR. Und davon eben halt 35 Jahre bei das seit der ersten Sendung. Und ihr werdet mir schon fehlen. Das ist schon so, die tägliche Routine ist jetzt weg. Aber ich glaube, es gibt auch noch was anderes im Leben. Ich schau mal.
2: 46 Jahre NDR, dann sieht man so gut aus. Nun hat sie allerdings auch mit 12 schon angefangen. Das darf man ja an dieser Stelle, darf man das ja nicht vergessen. Bettina, wir danken dir. Ich glaube, wollen wir mal einen kleinen Applaus nochmal? Liebe Kolleginnen und Kollegen. Unsere liebe Bettina. Guck mal. Ah, jetzt atmen wir da durch. Was würden Sie jetzt zu Hause machen? Sie würden wahrscheinlich eine kleine Flasche Sekt aufmachen. Machen wir auch eine kleine Flasche Sekt auf?
4: Ja, oder ein Bierchen oder irgendwas. Ein Kühlgetränk.
2: Ein Kühlgetränk, auch das muss mal sein. Und Sie haben zu Hause mal einen kleinen privaten Einblick genossen. Hier, wie das bei uns aussieht, hinter der Kulisse. Da ist die Regie, der Regisseur, hinter Carter. Also Namensähnlichkeiten sind da schon, sind da schon vorhanden. Judith winkt doch auch mal, zuständige Redakteurin heute. Alle da.
4: Ach, ihr Lieben. Ich freue mich.
2: Wir haben jetzt noch ein paar Sekunden, ne?
4: Wir haben noch
2: ein paar Sekunden haben wir noch.
4: 10 Sekunden, genau.
2: Ach, das ist so herrlich.
4: Und dann geht die Abspannmusik los, die letzte. So.
2: Wie ist das eigentlich, wenn du die Kommandos immer an mich gibst? So noch 5 Minuten hinak, noch 3 Minuten hinak.
4: Dann hoffe ich, dass du hörst.
2: Und wie oft passiert das?
4: Meistens.
2: Ach, hör doch auf.
4: Doch, du bist ein gutes Vorbild.
2: Das hat noch nie jemand zu mir gesagt. So, jetzt fangen wir mal mit der Musik an, würde ich sagen. Ne? In 15 Sekunden geht es los. Dann dürfen wir uns von Ihnen verabschieden. Morgen haben wir die wunderbare Historikerin, die ich eben schon gerade angekündigt habe. Es gibt jetzt die Neuigkeiten aus Ihrem Bundesland. Und genießen Sie den Abend noch. Morgen sind wir wieder für Sie.
5: Hallo Niedersachsen, am 1. Oktober, so am Monatsbeginn, da greifen ja gerne mal neue Gesetze. Über eine Änderung wird heute auch überall gesprochen. Ich meine den Tankrabatt.

0: Wie sinnvoll es ist, den Spritpreis mit Milliarden um ein paar Cent zu drücken, darüber lässt sich streiten. Klar ist, seit Mitternacht haben Autofahrerinnen und Fahrer gespannt auf die Literpreise für Diesel und Benzin geblickt. Wir natürlich auch.
1: Kurz vor 12. Jetzt aber schnell volltanken. Genau das haben heute früh viele Autofahrerinnen und Autofahrer gemacht. An den Tankstellen war einiges los. Der günstigere Sprit sorgt für Andrang.
2: Ich tanke an dieser Tankstelle immer vor 12, weil es hier am günstigsten immer ist. Und heute noch mit dem Tankrabatt ist es natürlich noch mal deutlich günstiger, obgleich es teuer bleibt.
3: Alles ist so teuer und man kann das alles nicht finanzieren, wenn man für die Putzen arbeitet. Ne? Ich gehe zur Reinigung und sag mal 1,8 oder 2. Und wie kann ich noch meine Schulden oder meine Rate zahlen?
1: Wie viel von dem Rabatt tatsächlich bei den Autofahrern ankommt, hat die Uni Bremen untersucht. Das Ergebnis, rund 90% wurden im Mai und Juni insgesamt weitergegeben. Ein Teil bleibt also bei den Mineralölkonzernen. Und auch bei der Verteilung gibt es Kritik.
4: Wenn ich jemanden habe, der ein sehr kraftstoffverbrauchendes Auto, ein, sagen wir mal, SUV fährt, der wird stärker entlastet als diejenige Konsumentin, die ein eher kleineres Auto, ein effizienteres Auto fährt.
1: Für viele in Oldenburg ist der Tankrabatt heute eine notwendige, kurzfristige Hilfe. Eine echte Lösung sehen sie darin aber nicht.
5: Ja, ich glaube, der Staat muss sich irgendwas einfallen lassen, die Energiegroßen Riesen sozusagen in den Griff zu kriegen. Letztlich eine Abschöpfung. Also es kann ja nicht sein, dass die sozusagen Gewinn daraus ziehen, dass da unten ein Krieg geführt wird.
6: Auf der einen Seite soll ja die E-Mobilität nach vorne gebracht werden und dann jedes Mal, wenn das Benzin teurer wird, die Verbrenner zu unten unterstützen, ist auch nicht so das, was man haben will.
1: Schon kurz nach 12 sind die Preise an den Tankstellen wieder gestiegen. Teilweise sogar über das Niveau von gestern. Der Tankrabatt gilt noch bis Ende des Jahres. Ab Januar 27 soll der Preis dann gedeckelt werden.
0: Treibstoffpreise werden mit Steuermitteln gesenkt. Im gleichen Moment kommt die Nachricht, das Bus- und Bahnfahren mit dem Deutschlandticket wird teurer. Erst 49, jetzt sind es 63 und ab dem kommenden Jahr knapp 67 Euro. Die Freude in Niedersachsen soll das aber nicht ausbremsen. 11 Jahre nachdem die Friesenbrücke in Wehna bei einem Unfall von einem Schiff geschrottet wurde, fährt nämlich heute wieder ein Zug drüber. Die sogenannte Wunderlein verbindet Niedersachsen jetzt mit den Niederlanden. Aber hält der Name auch, was er verspricht?
7: Darauf haben hier in Wehna seit 11 Jahren viele gewartet. Ein Zug fährt über die Friesenbrücke. Heute ist es zwar noch ein Sonderzug, der Vertreter aus Politik und Wirtschaft auf der neuen Wunderlein transportiert. Doch schon ab Montag sollen Leer und Windschoten wieder täglich direkt mit dem Zug verbunden sein.
8: Das ist eine Verbindung mit riesiger Tradition. Die gibt es schon seit vielen, vielen Jahrzehnten. Und jetzt kann sie wieder aufgenommen werden. Die Bahn ist ja auch wesentlich schneller als das Auto an der Stelle. Und wir wissen, dass es eine sehr hohe Nachfrage gibt wieder hier nach diesen Zügen. Und wir freuen uns, dass wir das jetzt eben auch dann ab nächster Woche wieder allen im Stundentakt anbieten können.
7: 2015 hatte ein Schiff die Friesenbrücke zerstört. Lange wurde um eine Lösung für einen Neubau gerungen. 2023 wurde dann mit dem Bau einer Hubdrehbrücke begonnen, die Gleise erneuert und mit Bunde und ihr Hofe zwei Haltepunkte reaktiviert. Malte Diehl vom Fahrgastverband ProBahn begrüßt das, ist mit der konkreten Umsetzung aber nicht zufrieden.
9: Man hat ja zum Beispiel in Wehna darauf verzichtet, das Kreuzungsgleis zu bauen, das ursprünglich mal geplant war. Dadurch schafft man einen sehr langen, störanfälligen, eingleisigen Abschnitt zwischen Ihrhofe und der Grenze. Und in Ihrhofe hat man den Bahnsteig leider so kurz gebaut, dass die Züge des Regionalexpresszuges von Emden nach Münster dort nicht halten können. Das heißt, eine Umsteigeverbindung, die sich ja durchaus anbieten könnte, ist auf längere Zeit ausgeschlossen.
7: 250 Millionen Euro haben die neue Friesenbrücke und die Erneuerung der 18 Kilometer langen Strecke von der Grenze bis Leer gekostet. In einem zweiten Bauabschnitt soll die Verbindung bis nach Oldenburg erweitert werden. Doch wann es damit losgeht und wer das bezahlt, ist unklar.
10: Wir sind da mitten in den Gesprächen drin. Jetzt ist der erste erstmal durch. Wirklich ein schönes Etappenziel gestartet. Aber auch da gilt, keiner hat gesagt, und auch das nicht das Signal des heutigen Tages, jetzt lehnt man sich zurück und stellt Arbeit ein, sondern es wird genauso engagiert weitergearbeitet.
7: Heute wurde aber erst einmal gefeiert, dass hier ab Montag wieder regelmäßig Züge fahren.
0: Die Kosten für die neue Friesenbrücke sind explodiert, haben sich vervielfacht. Genau das kritisiert der Bund der Steuerzahler ganz aktuell im neuen

0: Schwarzbuch für Niedersachsen prangert die Organisation mutmaßliche Steuerverschwendung an. Und da ist die Friesenbrücke nur ein unrühmliches Kapitel von vielen.
1: Ein Prestigeprojekt und ein Millionengrab. Die Friesenbrücke und ihre fast zehnfachen Kosten haben einen Ehrenplatz im diesjährigen Schwarzbuch gefunden. Der größte Batzen, der laut Bund der Steuerzahler verschwendet wurde, obwohl die Deutsche Bahn eine günstigere Lösung vorgeschlagen hatte.
2: Aber diese Entscheidung für diese Hubdrehbrücke, die hat man nie untersucht, mal wirtschaftlich. Ne? Also weil diese Argumente, die man gebracht hat, es ist besser für die Werft, die Schließzeiten verkürzen sich, das kann man ja alles mal in eine Waagschale werfen. Und dann vergleichen mit der Konstruktion, die die DB vorgeschlagen hat.
1: Doch das ist nie passiert. Und die Differenz zahlt am Ende der Steuerzahler. In diesem Jahr nimmt das Schwarzbuch zwei Schwerpunkte ins Visier, wo systematisch Steuergelder verschwendet werden, Mischfinanzierungen und Förderprogramme.
3: Die Kommunen haben Land auf, Land ab, immer weniger Geld, große Probleme mit den Kommunalfinanzen. Und deswegen greifen sie immer mehr auf Förderprogramme zurück. Und da wird halt der Fokus nicht drauf gesetzt, welches Projekt ist wirklich am sinnvollsten, was ich umsetzen kann, sondern eher, wo kriege ich die höchste Förderquote. Und da werden auch teilweise wichtige Sachen wie Folgekostenberechnungen über Bord geworfen.
1: Wie im Wangerland. Hier sollte mit dem Talasso Meeresspa eine touristische Vorzeigeoase entstehen, finanziert über Fördermittel. Doch die Kosten haben sich verfünffacht und die Tourismusgesellschaft ist inzwischen insolvent.
2: Fördergelder, die fallen ja nicht einfach vom Himmel. Ist jetzt egal, ob die Kohle aus Hannover, aus Berlin oder aus Brüssel kommt. Auch das sind am Ende Steuergelder, für die wir gearbeitet haben. Und deswegen muss man auch mit diesen Fördergeldern genau so umgehen.
1: Prestigedenken, politischer Wille oder eine Liebhaberei, wie bei der Porzellanmanufaktur Fürstenberg im Landkreis Holzminden, sorgten für Ausgaben, die am Ende nur Verlustgeschäfte sind. Die Manufaktur gehört fast vollständig dem Land und macht jedes Jahr Verlust von mehr als 3 Millionen. Auf unsere Nachfrage verteidigt das Finanzministerium diese Investition. Das Fürstenberg-Porzellan und das damit verbundene Kunsthandwerk sind ein Teil unseres niedersächsischen Kulturgutes. Der Erhalt von Kulturgütern kostet häufig Geld, auch in anderen Bereichen. Eine rein wirtschaftliche Betrachtung ist in diesem Fall also nicht zielführend. Doch genau das sieht der Bund der Steuerzahler ganz anders. Sein Credo, ein verantwortungsvoller Umgang mit Steuergeld bedeute, jeden einzelnen Euro für den größtmöglichen öffentlichen Nutzen einzusetzen.
0: Deutschland muss notgedrungen sein Militär in Schuss bringen. Die Bedrohung durch Russland ist nicht nur ein Gruselszenario, sondern real. Und Putins Krieg gegen die Ukraine läuft anders als alle anderen zuvor. Es hat ein nie dagewesenes Wettrüsten begonnen um Drohnen und moderne Kriegstechnik. Die Bundeswehr versucht da mitzuhalten. Und Verteidigungsminister Pistorius, der hatte heute eine passende Ankündigung in Niedersachsen im Gepäck bei seinem Besuch in Bergen im Kreis Celle. Dort hat er sich ein Bild von modernen Waffensystemen gemacht. Das Heer testet dort gemeinsam mit Forschern und Entwicklern neue Systeme. Und Pistorius hatte eben diese Nachricht im Gepäck.
4: Wir werden im Laufe des Jahres 27 das erste Drohnenregiment der Bundeswehr aufbauen. Ein selbstständiger Verband für Unmanned Systems. Und gleichzeitig bleibt es dabei, dass wir selbstverständlich unbemannte Systeme integriert in allen Verbänden des Heeres auch weiterhin vorsehen werden.
0: Und mein Kollege Raphael Hein war heute im Regen von Bergen dabei. Raphael, was genau plant denn Pistorius mit diesem Drohnenregiment für unbemannte Systeme, was da aufgebaut werden soll?
5: Also kurz vorab, wir mussten den Truppenübungsplatz leider schon verlassen und stehen jetzt hier am Eingang dazu. Aber was der Bundesverteidigungsminister eben in seinem Statement nochmal sehr klar gemacht hat, ist, dass man ja in der Ukraine gesehen habe und immer noch sieht, wer im Kampf auf dem Land die Oberhand haben möchte, der muss einfach den Umgang mit unbemannten Systemen beherrschen. Also mit Drohnen in der Luft, aber auch mit Drohnen am Boden, also unbemannten Fahrzeugen. Und deshalb soll es eben im kommenden Jahr schon das erste Drohnenregiment der Bundeswehr geben. Zunächst mit einer Truppenstärke von 300 Personen. Langfristiges Ziel ist 600 Personen. Und da soll eine Reichweite von bis zu 500 Kilometern abgedeckt werden. Und es sollen auch Kamikaze-Drohnen zum Einsatz kommen, die Sprengstoff geladen haben.
0: Angekündigt hat Pistorius das in Niedersachsen. Ob dieser Verband für unbemannte Systeme auch hier stationiert wird, ist aber noch nicht klar, oder?
5: Genau, das ist noch nicht klar. Das scheint wohl auch noch nicht entschieden zu sein. Aber natürlich ist es so, dass wir hier in Niedersachsen einerseits den zahlenmäßig größten Heeresstandort haben in Munster. Dort werden ja auch schon Soldaten im Umgang mit Drohnen ausgebildet. Und wie wir hier heute gesehen haben, gibt es auch hier auch Testprojekte, wo überwiegend Drohnen und andere moderne Waffensysteme getestet werden in Zusammenarbeit mit Forschung und Industrie.
0: Interessante Nachricht am Rande dieses Termins in Bergen. Danke, Raphael Hein. Für die Zukunft der Autobranche wird Software auch immer wichtiger. Doch der Sparkurs im VW-Konzern, der trifft jetzt auch den hauseigenen Softwareentwickler CARIAD. Wie viele Jobs dadurch in Gefahr sind, erfahren Sie in den Kurznachrichten.
6: Die Zahl von 1000 Jobs, die bei dem VW-eigenen Softwareunternehmen CARIAD gestrichen werden sollen, würde rund ein Viertel der Belegschaft bedeuten. Das berichtet das Handelsblatt. An welchen Standorten, bis wann und auf welche Weise die Stellen abgebaut werden sollen, ist demnach offen. Ein Sprecher des Unternehmens wollte die Pläne nicht kommentieren. Der Jobverlust kommt nicht ganz überraschend, hat VW doch schon länger einen Strategiewechsel vollzogen. Weg von der Eigenentwicklung von Softwarelösungen hin zu mehr Kooperationen mit externen Partnern. Mehr als 10.000 Fußballfans sollen im hier entstehenden Stadion in Oldenburg Platz finden. Erst im August hatte die EU Beihilfen von 75 Millionen Euro genehmigt. Doch seit Jahren gibt es Streit um das Vorhaben.
7: Dieses Stadion hat den großen Vorteil, dass es natürlich einmal alle Voraussetzungen für modernen Spielbetrieb erfüllt. Andererseits ist es rundum überdacht. Das ist eine Folge des Lärmschutzes, den wir treiben müssen.
8: Der Spatenstich bedeutet gar nichts. Der Boden muss ja erst noch saniert werden. Das dauert mindestens noch bis zum nächsten Sommer. Dann müssen die Baupläne vorgestellt werden und die müssen erst mal genehmigt werden.
6: Grund für den Neubau? Das aktuelle Stadion ist in die Jahre gekommen. Nur mit Ausnahmegenehmigung dürften hier bei einem Aufstieg Drittligaspiele stattfinden. Die neue Arena soll 2029 fertiggestellt sein.
0: Wir alle denken wohl auch mal in Schubladen, wenn wir mit dem Bus fahren zum Beispiel. Was trauen wir der Person am Steuer noch zu? Besser zu viel als zu wenig. Jessica Selke aus Georgsmarienhütte ist das beste Beispiel dafür. Sie war alles andere als eine Einserschülerin, arbeitet als Busfahrerin. Doch jetzt hat sie nicht nur die Straße, sondern auch ein großes neues Ziel vor Augen.

0: man spürt das schon, wenn man fährt, okay, da sind halt gerade am Tag hunderte Menschen, die sich halt auf dich verlassen, auf das, was du tust, wie du fährst und wie du sie halt ans Ziel bringst.
1: Sie hat kein Abi, eine erste Ausbildung abgebrochen. Für Jessica Selke war es ein holpriger Start ins Berufsleben. Das Busfahren hat sie neu motiviert. Doch nach der Ausbildung zur Fachkraft im Fahrbetrieb und mittlerweile 6 Jahren hinterm Steuer schlummert da noch mehr in ihr. Vor allem Paragraphen faszinieren die 25-Jährige im Beruf und im Privatleben.
0: Ich habe aber auch schon in der Ausbildung gemerkt, okay, wenn so Personenbeförderungsgesetz kam oder in der Hundetrainerausbildung hatten wir auch das Tierschutzgesetz. Also immer, wenn irgendwas mit Gesetzen war, habe ich schon gemerkt, okay, so, das ist cool, das will ich machen.
1: Und genau das macht sie jetzt auch. Ein Jurastudium an der Fernuni Hagen. Die Pausen an den Endhaltestellen nutzt sie schon seit Wochen zum Pauken. Jessica will sich bestmöglich vorbereiten und sie will beweisen, studieren geht tatsächlich auch ohne Abitur.
0: Wenn du jetzt eine berufsfremde Ausbildung gemacht hast, zum Beispiel wie ich, Busfahren, Fachkraft im Fahrbetrieb, dann ist auch ganz normal 3 Jahre. Und dann musst du aber 3 Jahre eben vorweisen, wo du sagst, okay, in diesen 3 Jahren hast du jetzt Berufserfahrung gesammelt und kannst dann halt eben auch studieren.
1: Dieser Entschluss sorgt aber auch für viele ungläubige Blicke. Was sie extrem stört, Busfahrern wird grundsätzlich eher wenig zugetraut, erst recht kein Jura, so sagt sie.
0: Natürlich kriegst du diese Reaktion von wegen, ja, oh mein Gott, oha. Aber das zeigt ja letztendlich auch, was für ein Abstand eigentlich zwischen diesen beiden Welten sind. Und man merkt schon den Unterschied oder man merkt schon, dass auch teilweise gesagt wird, okay, du bist nur Busfahrer, du bist nur Busfahrerin. Und das ist auch teilweise echt schade, weil wir sind viel mehr.
2: Moin.
1: Gemeinsam mit ihrem Freund, ebenfalls Busfahrer, produziert sie Videos für Social Media, um humorvoll zu zeigen, was man in diesem Beruf wirklich erlebt.
2: Das waren 2,50 Euro, richtig? 50er, bitte.

0: wir fanden eine Situation total lustig und dann gesagt, okay, wir machen das, wir versuchen das jetzt einfach mal festzuhalten, um halt auch einfach mal unsere Perspektive zu zeigen, wie ist das eigentlich für uns, dieser Alltag. Und als wir dann gemerkt haben, okay, die ersten Videos haben wirklich Millionen Aufrufe teilweise bekommen, haben wir gesagt, okay, das macht Spaß, das machen wir irgendwie weiter.
1: Das Busfahren wegen Jura jetzt komplett aufgeben, kommt für die junge Frau aus Georgsmarienhütte nicht in Frage. Sie fährt weiter, bis zu 20 Stunden pro Woche und finanziert sich damit ihr Studium.
0: Ich weiß auch nicht, ob ich später als Anwältin nicht doch sage, okay, vielleicht mal einmal im Monat fährst du noch in Dienst. Es ist halt irgendwie eine Leidenschaft geworden.
1: Ihr Ziel? Eine eigene Kanzlei. Und wer weiß, vielleicht wird sie ja sogar mal zur gefragten Expertin für Straßenverkehrsrecht.
2: Nächster Traumjob, Feuerwehrmann. Das gilt für das Team der Feuerwache 1 in Hannover. Das begleiten wir ja diese Woche bei ihren Einsätzen. Und diesmal, da schlagen die Flammen schon Meter hoch aus einem Haus, als das Fahrzeug sich noch mit Blaulicht erstmal durch die engen Straßen der Innenstadt kämpfen muss.
3: Sonntagmittag. Marcel Kontny ist Fahrzeugführer auf dem Hilfeleistungslöschfahrzeug, kurz HLF. Zum Löschzug gehören außerdem ein Einsatzleitwagen, die Drehleiter und ein weiteres HLF. Auf einer Dachterrasse ist ein Feuer ausgebrochen.
4: Oh, es brennt ein bisschen, würde ich sagen.
5: Ja.
3: Die Vorgabe, 9,5 Minuten nach Eingang des Notrufs müssen Sie am Einsatzort sein.
6: Deutliche Rauchentwicklung, alles fertig machen für anschließen.
7: Jawohl.
6: Passt das?
4: Also mal gucken hinten, ich sehe nichts.
6: Mach mal
4: die Hand ganz kurz.
3: Anfahrtsdauer hier 2 Minuten.
6: Ich gucke erstmal. Ja, hier geht nicht mehr viel. Geh mal kurz zum Poller. Nimm mal den Poller mit raus.
3: 3 Minuten sind rum.
8: Ich will nicht.
6: Geh da raus?
8: Ich will nicht, ich will nicht. Ich will nicht.
6: Können Sie mal mitziehen?
3: 4,5 Minuten.
6: So, alles frei. Okay, passt. Habt ihr gehört? 2. OG mit erstem Rohr vor.
3: Philipp Pohl, genannt Pille, und Lars Wuttig sind für das Löschen zuständig.
9: Oh, hier links geht's zur Sache.
8: Ja. Ja, okay. Gib ihm. Ja, ich hab doch kein Wasser. Ja, komm. Komm.
3: 7,5 Minuten nach dem Notruf beginnt Pille zu löschen. Er fängt an den Seiten an, damit sich das Feuer dort nicht weiter ausbreitet, aufs Nachbarhaus.
8: Linke Seite weiter. Hier ist ein Dachfenster, ist kaputt. Hier ist ein Dachfenster, ist kaputt.
6: Ja, verstanden.
3: Pille kontrolliert, ob der Brand durchs Dachfenster nach innen gewandert ist.
8: Ist unten alles gut? Dann kannst du Feuer unter Kontrolle melden. Ja, brennt nicht drin. Ich hab schon reingeguckt.
3: Nächste Aufgabe. Mögliche Glutnester finden.
8: So, lass uns das mal hier so hochkant hier so hinstellen.
4: Ja, ja. Gelli. Okay.
8: Pille und Lanzi, tut mir mal einen Gefallen und mach da hinten noch mal so ein bisschen das flach, da alles schön nass.
6: Ja.
8: Was machst du da jetzt?
4: Nachlösarbeit, Marie.
8: Schön ist sie. Geil gemacht, Alter. Wir machen uns auf den Weg zurück auch.
10: Alles klar, Rückzug jetzt.
5: Wir passen einfach zusammen. Wir sind ja ein großer, bunter Haufen, sage ich jetzt mal, aber irgendwie am Ende doch irgendwie ein spezieller Typ Mensch, der diesen Beruf halt begleitet.
7: Pille gleich weg, legst du im Verteiler.
9: Ja, ich wollte nur gucken, wie schlimm. Und dann wollte ich dir jetzt schon sagen, dann warte ich schon hier.
7: Ja, legst du im Verteiler, dann Aktion.
5: Wir müssen uns hier im Ernstfall blind aufeinander verlassen und das funktioniert halt nur, wenn man sich halt auch versteht. Ja?
2: Und auch dieser Film könnte am Ende wieder Millionen Klicks gewinnen. Die Feuerwache 1 ist als Nordreportage erschienen. Die Fangemeinde dieses Erfolgsformats wächst und wächst. Im NDR gibt es die Nordreportage jetzt seit 20 Jahren. Und das wird groß gefeiert mit den Fans. Nicht nur heute, es gibt eine ganze Kinotour durch Norddeutschland. Heute in Lüneburg. Lisa Göllert ist dabei. Welchen Film zeigt ihr denn da heute?
11: Ja, ich muss schon ein bisschen leiser sprechen, denn hier sind alle Sitze voll und es läuft ja auch schon hinter mir der absolute Nordreportagen-Klassiker, nämlich Rolli und ihre Trucker-Raststätte. Rolli führt schon seit Jahren diese erfolgreiche Raststätte und beglückt damit ganz viele Truckerfahrer mit ihrem Essen. Mit fast 5 Millionen Klicks ist sie eine der erfolgreichsten NDR-Nordreportagen überhaupt. Ja, und die Fans sind von ganz weit her hier angereist, haben sie mir im Voraus erzählt. Und sie haben mir auch gesagt, was sie an Rolli so toll finden.
12: Ja, weil ich da selbst schon mal Gast war und das ein super Erlebnis war. Leckeres Essen, super Bedienung, also tolle Stimmung. Ja, gefällt mir sehr.
13: Ja, Rolli als Persönlichkeit, ne? Erstmal die Geschichte von Weight Watchers, dann zum Truckstop und dann später kam das Motel noch zu und die ist halt einfach wie sie selbst und man merkt, sie fühlt sich wohl in ihrer Haut.
14: Das Truckerleben ist ja auch einfach nicht so das Schönste und ich finde, die schafft es, dass das so richtig herzlich wird und man sich das anguckt. Da ist so viel Herzblut drin, das ist richtig schön.
11: Ja, und neben den Fans ist auch der NDR-Intendant Hendrik Lünenborg hier. Und er hat uns im Voraus erzählt, warum die NDR-Nordreportagen eigentlich so erfolgreich sind.
15: Das Erfolgsgeheimnis der Nordreportage ist, dass die Geschichten von Alltagshelden in Norddeutschland erzählt werden. Das sind gute Menschen, die anpacken, die sich gegenseitig helfen, die offen sind für Neues. Und ich glaube, deshalb sind so viele Leute von der Nordreportage begeistert.
11: Und später gibt es hier auch noch eine waschechte Weltpremiere, denn hier wird noch der dritte und neueste Teil von Rolli und ihrer Trucker-Raststätte gezeigt. Und mir wurde erzählt, da könnte auch das ein oder andere Tränchen fließen, weil das so emotional ist. Sie können ansonsten die neueste Folge am 7. Oktober im NDR-Fernsehen um 17:45 sehen oder in der ARD-Mediathek.
2: Na und bestimmt wird das der nächste Publikumserfolg. Vielen Dank, Lisa Göllert, nach Lüneburg. Voller Kinosaal dort und inzwischen werden auch ganze Stadien gefüllt, um gemeinsam zu singen. Rudelsingen ist total angesagt. Weite Wege sind da kein Hindernis. Auch das NDR-Vokalensemble führt das Format Singing seit vielen Jahren erfolgreich auf. Mit Profis auf der Bühne und Laien drumherum. Diesmal war auch die NDR-Radiophilharmonie und der Rundfunkchor des WDR zu hören bei der Neuauflage in Hannover.
16: Sie ist eine von 59 Profis, Alexandra Hebart, Mitglied des NDR-Vokalensembles. Auftritte wie der heute Abend mit mehr als 500 Laien sind für sie etwas ganz Besonderes.
17: Wenn man zum Beispiel Stadiongesang miterlebt, dass man einfach so von der Welle von allen irgendwie mitgetragen wird, und das löst bei mir immer noch Gänsehaut aus.
16: Diesmal gibt's sogar die doppelte Portion Gänsehaut. Bruder Martin ist im Laienchor. Extra aus Frankfurt am Main angereist. Eine musikalische Familienzusammenführung.
18: Ich habe noch zwei andere Schwestern, wir sind zu viert, haben also auch vierstimmig Sachen dann singen können. Das war natürlich ganz schön. Aber so mit einem professionellen Rahmen, das ist das erste Mal.
16: Die Plätze im Laienchor waren innerhalb weniger Tage vergeben. Viele Teilnehmer haben mehr als 400 Kilometer Anreise hinter sich. Ein Heimspiel ist es für diese beiden. Noch eine Familienkombi an diesem Abend.
19: Ich bin hier mit meiner Mutter. Und wir kommen beide aus Hannover und fanden es einfach total toll, dass dieses Projekt in Hannover ist und wir dann die Chance hatten, hier mitzumachen.
20: Genau, wir hatten das schon mal vor 2 Jahren gemacht und singen einfach sehr, sehr gerne. Ich mache das schon sehr viele Jahre und freue mich, dass Xenia das eben auch mit aufgegriffen hat und haben wir einfach super viel Spaß hier.
16: Alle Laien haben die Noten vorab zum Selbststudium bekommen. Vor dem Konzert gab es nur 2 gemeinsame Proben unter professioneller Anleitung. Gesungen wird ein deutsches Requiem von Johannes Brahms. Ein Werk, das für die Geschwister einen sehr emotionalen Aspekt hat.

0: unsere Mutter, die ist vor 10 Jahren an Krebs gestorben. Es war tatsächlich das Lieblingsstück unserer Mutter. Und es ist dieses Jahr unser Vater auch gestorben. Und deswegen hat das für uns nicht nur generell eine besondere Bedeutung, sondern dieses Jahr erst recht. Und deswegen ist es umso schöner, dass wir jetzt wir das jetzt hier zusammen singen konnten.
1: Sänger und Orchester bilden einen gewaltigen Klangkörper. 75 Minuten ohne Pause. Teilnehmer und Publikum sind begeistert. Und auch für Alexandra und Martin Hebert war dieser musikalische Schwester-Bruder-Abend ein Genuss.
2: Ich bin immer noch ganz geflasht.
0: Gänsehaut pur. Ja. Also die ganze Zeit einfach nur ein Stück nach dem anderen. Das ist ja, wir kennen das ja, ne? Das ist einfach so schön. Das geht so unter die Haut.
1: Vielleicht gibt es ja beim nächsten Singing schon neue Gänsehautmomente.
3: Hallo Niedersachsen, Ihr Format für alle Sinne. Nach dem Genuss für die Ohren haben wir jetzt noch was für die Augen und gewissermaßen zum Durchatmen das Wetterbild von Frank Riedel. Der Stadtwald Einriede, der ist schon voll im Oktoberschick. Die Skyline von Hannover, die verblasst fast im Dunst hinter diesen Herbstfarben. Wir sagen Danke. Das Wetter, das war ja heute eindeutig auch wieder richtig herbstlich. Die weiteren Aussichten, die hat jetzt Pilar Bossmann. Morgen legt Arne Torben Vogts hier wieder los bis zum Ende der Woche. Von mir erstmal schönen Abend hier im NDR und alles Gute Ihnen.
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5: Einen schönen guten Abend und herzlich willkommen zu Ihren Wetteraussichten für Niedersachsen. Der September ist jetzt um. Wir schauen mal zurück, wie er denn so im Vergleich zum langjährigen Mittelwert 1991 bis 2020 so ausgefallen ist. Und vielen wird das wahrscheinlich keine Überraschung sein. Er war wärmer als sonst, nämlich fast 2 Grad über dem langjährigen Mittelwert. Und es hat auch ein bisschen weniger geregnet. Jetzt rund 17% Regen gab es weniger. Das ist jetzt im Vergleich zu anderen Bundesländern gar nicht so schlecht. Vor allem der Südwesten Deutschlands war viel zu trocken. Aber es gab auch insgesamt 11% mehr Sonnenstunden. Also da konnten sich vielleicht einige gefreut haben, dass sich die Sonne doch ein bisschen häufiger gezeigt hat. Denn heute war es dann doch verbreitet regnerisch und überquerte nämlich eine Front, teilweise mit dichten Wolken und auch zum Teil mit kräftigen Regenschauern. Vor allem in der Mitte und auch im Osten regnet es aktuell noch kräftig. In Ottersberg sind heute schon 25 Liter auf den Quadratmeter runtergekommen und auch auf Borkum immerhin 13 Liter auf den Quadratmeter. Aber da sehen wir schon, da ist der Regen schon durch von Nordwesten her und da lockern die Wolken dann heute Nacht eben auch vermehrt auf. Und die Wolken sind vor allem dann in der Osthälfte noch dicht und es kann auch bis zum Morgen hin da immer noch kräftige Schauer geben. Die Temperaturen dann heute Nacht zwischen 15 und 10 Grad. Morgen Vormittag setzt sich der Trend dann fort, noch dichtere Wolken nach Osten hin, da kann es vereinzelt auch noch ein bisschen regnen. Von Westen her zeigt sich die Sonne dann häufiger. Am Nachmittag scheint sie dann vor allem von Nordwesten her, von der Nordsee her ungestört. Ein paar dickere Wolken gibt es noch ganz im Osten. Die Temperaturen dann morgen Nachmittag zwischen 19 und 21 Grad. Der Wind weht nur schwach aus westlichen Richtungen. Und auch in den nächsten Tagen geht es dann unter Hochdruckeinfluss überwiegend trocken weiter. Am Sonntag streift uns aber ein Tiefausläufer, da kann es noch mal ein paar Tropfen geben. Das Ganze bei 19 bis 21 Grad.
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10: Einen schönen

0: Guten Abend, ich begrüße Sie zur Tagesschau. Seit heute ist wieder ein Tankrabatt in Kraft. Bis zum Jahresende verzichtet der Staat auf rund 17 Cent Steuern pro Liter. Das hatte die Kraftstoffpreise schon im Mai und Juni gedrückt. Doch danach stiegen sie durch die Folgen des Iran-Krieges noch stärker als zuvor. Kritisiert wird, dass die Vergünstigung allen zugutekommt und nicht nur denen, die darauf angewiesen sind.
1: Da ist er wieder, der Tankrabatt. Pro Liter sind es knapp 17 Cent weniger. An dieser Tankstelle in Troisdorf bei Bonn hoffen die Kunden auf eine finanzielle Entlastung.
2: Ich arbeite Vollzeit, sogar mit Überstunden. Seit 3 Jahren mit demselben Gehalt. Aber die Kosten, die steigen unermesslich.
3: Also für mich als Kleinunternehmer Tankrabatt ist sehr gut, weil ich habe auch viele Autos.
4: War aber von vornherein irgendwie klar, ne, dass man jetzt nicht hier irgendwie bei 2 Euro oder unter 2 Euro wiederkommt.
1: Nach Beginn des Iran-Kriegs stieg der Preis für Super E10 auf 2,19 Euro. Nach Einführung des ersten Tankrabatts fiel er dann auf bis zu 1,81 Euro. Im Sommer ging er wieder hoch. Nun soll der zweite Tankrabatt wieder zu Vergünstigungen führen. Doch was bringt der Tankrabatt? Das Bundeskartellamt meldete im Sommer, 80% der ersten Vergünstigung wurden an den Verbraucher weitergeleitet, 20% nicht. Die Mineralölwirtschaft bestreitet das. Immerhin, mit dem Rabatt wollte die Politik eine unkomplizierte Möglichkeit schaffen, kurzfristig Bürger zu entlasten. Einige Experten fordern aber eine zielgerichtetere Lösung.
5: Wir müssten eigentlich die Personen oder Haushalte identifizieren, die ein relativ geringes Einkommen mit hoher Pendelstrecke verbinden, die also sehr viel von ihrem eigenen Geld fürs Pendeln ausgeben und denen gezielt helfen.
1: Insgesamt pendeln mehr als 20 Millionen Menschen täglich zur Arbeit. Für viele von ihnen ist das Auto als Verkehrsmittel alternativlos.
6: Also ich muss jetzt nach Köln fahren, um arbeiten zu gehen. Deswegen muss ich halt einmal die Woche halt tanken.
7: Wir sind vom Land, wir sind auf das Auto angewiesen. Wir können nicht mit öffentlichen Verkehrsmitteln fahren, geht nicht.
1: Um 12 Uhr war der Rabatt vielerorts aber zunächst wieder verpufft. Zum Mittag stiegen die Preise deutlich an.
0: Der Anstieg der Spritpreise hat die Nachfrage nach Elektroautos belebt. Denn wer mit Strom fährt, den können die Zahlen an den Tankstellen nicht mehr schrecken. Allerdings sorgen sich viele immer noch, ob sie eine Ladesäule finden, wenn sie eine brauchen. Und die Preisangaben sind nicht immer transparent. Um diese Probleme ging es heute bei einer Konferenz zur Ladeinfrastruktur mit Bundesverkehrsminister Bilger.
8: Der Minister grinst, der LKW gleitet. Fast lautlos. Elektro halt. Das Thema beschäftigt Steffen Bilger schon lange. Vor Jahren, erzählt er heute, sei er noch mit seinem Auto liegen geblieben. Leere Batterie. Das sei jetzt kaum noch ein Thema.
9: Wir können wirklich sagen, man muss sich keine Sorgen machen, wenn man mit einem Elektroauto unterwegs ist. Man hat überall die Möglichkeit zu laden und eben jetzt auch immer mehr schnell zu laden.
8: Die Zahl der öffentlichen Ladepunkte steigt inzwischen kräftig. Von 2025 etwa 183.000 auf knapp 212.000 in diesem Jahr, also um rund 16%. Aber es gäbe trotzdem einiges zu verbessern. So wird auf der Konferenz die Kritik laut, dass viel zu selten die Preise, so wie hier, klar an der Säule ausgezeichnet seien. Intransparent seien viele öffentliche Ladesäulen und oft sehr teuer. Auch das mache es vielen schwer, ein Elektroauto zu nutzen. Um E-Autos wirklich massentauglich zu machen, sagen Experten, müssten diese Fragen gelöst werden.
10: Ich glaube, es ist beim Thema Ladestrompreise auch die Politik gefordert. Im öffentlichen Straßenraum müssen irgendwie attraktive Ladestrompreise vorhanden sein. Hier muss die Politik auch vorangehen und gerade den sozial schwächeren Familien ermöglichen, günstig zu laden, ähnlich wie es für Eigenheimbesitzer mit Wallbox möglich ist.
8: Die Zeit dränge. In 10 Jahren, glaubt der Experte, könnten schon 90% der Neuzulassungen Elektroautos sein. Und für alle E-Autofahrer gilt, was auch der Minister erfahren hat, auf leichtes Laden kommt es an.
0: In der Bundesregierung gibt es offenbar unterschiedliche Auffassungen, wie die geplante Steuer auf zuckerhaltige Getränke aussehen soll. Finanzminister Klingbeil hatte seinen Entwurf dazu gestern an die Ministerien geschickt. Aus Regierungskreisen hieß es heute, die Vorlage sei in dieser Form nicht mehrheitsfähig. Aus dem Finanzministerium verlautete, derzeit liefen die Abstimmungen über die konkrete Umsetzung. Tja, Matthias.

0: Dear Stice, wie muss man das lesen? Steht die Zuckersteuer damit auf der Kippe?
1: Nein, das tut sie nicht. Die Einführung der Zuckersteuer ist verabredet und steht in der Koalition auch nicht grundsätzlich in Frage. Sie dürfte also kommen, nur eben nicht so, wie es das Finanzministerium nun vorgeschlagen hat. Auch auf Druck von den unionsregierten Bundesländern. Der Grund: Klingbeil hat deutlich mehr veranschlagt, als das Bundeskabinett ursprünglich beschlossen hat. Ganz zu Anfang sahen die Pläne ja sogar mal vor, die Einnahmen direkt zur Finanzierung der gesetzlichen Krankenkasse zu nutzen. Nun sollen sie in den Haushalt fließen und da gibt es jede Menge Löcher. Die Versuchung war offenbar groß, zu groß, sagt die Union jetzt. Und an diesen Entwurf muss der Finanzminister noch mal ran.
0: Bis wann muss sich die Koalition denn geeinigt haben?
1: Also das Ganze ist jetzt kein Drama. Der Bundeshaushalt soll im November vom Bundestag verabschiedet werden. Etwas Zeit ist also noch. Finanzminister Klingbeil wird nun einen neuen Entwurf ausarbeiten. Wie der aussieht, das weiß heute wahrscheinlich noch nicht mal er selbst. Nur so viel ist wohl klar. Er dürfte mit geringeren Steuereinnahmen kalkulieren als bisher.
0: Matthias Deiß, vielen Dank nach Berlin. Drastische Kostensteigerungen wie am Berliner Regierungsflughafen, Designermöbel in einem Bremer Jobcenter oder Wasserstoffmüllautos in Bielefeld, für die es keine Tankstelle gibt. Jedes Jahr listet der Bund der Steuerzahler aus seiner Sicht besonders krasse Fälle von Steuerverschwendung auf. Das aktuelle Schwarzbuch kritisiert auch mehrere Projekte in Hamburg.
2: Unter diesem Pflaster ein Millionengrab. Eine einst fein sanierte öffentliche Toilette mit Lift und genderneutralem Bereich.
3: Man wollte eine Toilettenanlage super schick herrichten, wollte für viel Geld in die Hand nehmen und am Ende sind 3 Millionen Euro ausgegeben worden für nichts.
2: Denn nach dem Umbau war Hamburgs wohl teuerstes Klosett nur einige Monate in Betrieb. Dann ein Wasserschaden und am Ende wird das stille Örtchen mit Beton verfüllt. Die Reparatur zu aufwendig, zu teuer. Heute ist nichts mehr zu sehen.
4: Hier hat jemand richtig Mist gebaut und dann muss er auch dafür haftbar gemacht werden. Das ist etwas, was ich auch schon bei mehreren Vorhaben jetzt eingeführt habe.
2: Die Stadt hat Schadensersatz gefordert. Das Toilettenfiasko, einer von allein 10 Hamburger Fällen im Schwarzbuch des Bundes der Steuerzahler.
5: Es ist nicht fair, einfach. Ja, weil alle dafür arbeiten und was abgeben, damit es der Gemeinschaft zugutekommt und es dann woanders landet.
6: Ich denke, dass da mal genauer drauf geschaut werden muss, wer für solche Sachen verantwortlich ist.
2: Nächstes Beispiel. 2 Leuchtkästen für Radfahrer. Kosten insgesamt 143.000 Euro. Gerade leuchtet hier gar nichts. Wenn sie es aber täten, dann sehe das so aus.
3: Diese Ampelanlage soll helfen, meine Geschwindigkeit so anzupassen, dass ich dann bei einer grünen Phase rüberkomme. Ich kann aber die Ampel sehen.
2: Der Bund der Steuerzahler kritisiert, Städte wie Hamburg müssten sich grundsätzlich fragen, welche Maßnahmen sind wirklich nötig und wie lässt sich die Umsetzung enger kontrollieren.
0: Die NATO ist heute in Münster mit dem Westfälischen Friedenspreis ausgezeichnet worden. Generalsekretär Rutte nahm die Ehrung entgegen. In seiner Dankesrede hob er die Bedeutung des Bündnisses für Sicherheit und Zusammenarbeit hervor. Bundeskanzler Merz sagte in seiner Laudatio, heute würden Frieden und Freiheit durch Russland bedroht. Und das treffe nicht nur die Ukraine.
7: Russland bricht in der Ukraine mit äußerster Brutalität die grundlegendsten Regeln des Völkerrechts und der europäischen Ordnung, die uns bisher geschützt haben. Deshalb ist und bleibt es richtig, dass wir die Ukraine mit aller Kraft unterstützen. Deshalb dürfen und werden wir uns durch Moskaus hybride Angriffe, wie zuletzt den von Leipzig, mitten in Deutschland, nicht beirren lassen. Denn gelingt es nicht, Moskau Einhalt zu gebieten, dann wird sich die russische Kriegsmaschinerie früher oder später auch gegen uns, gegen die NATO, selbst richten.
0: Eine Lehre aus dem Krieg gegen die Ukraine ist, dass Drohnen alles verändern. Nicht nur in der Luft, auch an Land revolutionieren unbemannte Systeme die Kriegsführung. Deshalb stellt die Bundeswehr jetzt ein erstes Drohnenregiment auf. Das kündigte Verteidigungsminister Pistorius an. Der Verband solle bis zu 600 Soldatinnen und Soldaten umfassen und mit einer Reichweite von 500 Kilometern operieren. Wo er stationiert wird, ist noch offen. Die EU-Mitgliedstaaten haben die rechtliche Grundlage für Abschiebezentren in

0: Deutschland fordert für solche Fälle Krisenteams und schnelle Abschiebungen.
1: Eine Eingreiftruppe bei Frontex, schnelle Eingreiftruppe, die innerhalb 24 Stunden überall an den Außengrenzen zur Verfügung steht. Und ein Rückkehrmechanismus, der in einem Schnellverfahren dafür sorgt, dass die Personen, die illegal die europäische Grenze überschritten haben, dann auch wieder rückgeführt werden können.
0: Immer noch halten sich Tausende von Geflüchteten in Ceuta auf. Ceuta sei nach wie vor ein Notfall und man benötige Regeln genau für solche Ausnahmesituationen, sagt auch der zuständige EU-Kommissar. Lassen Sie mich das klar sagen. Wir brauchen einen neuen europäischen Rechtsrahmen für Krisenreaktion. Denn wenn Flüchtlingsströme instrumentalisiert werden, dann ist das keine Frage von Flüchtlingspolitik, sondern eine Frage von innerer Sicherheit. Eingreiftruppe, sofortige Abschiebung, alles wird diskutiert. Und nicht nur der österreichische Innenminister sagt, man müsse im Rahmen einer Notverordnung auch das Recht auf individuelles Asyl aussetzen können.
2: Wo eben in bestimmten Ausnahmefällen, und Ceuta war sicherlich so ein Ausnahmefall, es eben keine Einzelfallprüfungen gibt, sondern klar entschieden wird, dass hier es nichts mit Asyl zu tun hat, im klassischen Fall.
0: Das würde ein wichtiges Grundrecht der EU einschränken. Nicht nur dieser Vorschlag, viele Ideen zur neuen Krisenverordnung sind rechtlich heikel. Auch die zentrale Frage, wer eigentlich bestimmt, wann es sich um einen Notfall handelt, ist im Moment noch nicht geklärt. Die Ideen der Innenminister von heute werden auf dem nächsten EU-Gipfel von den Staats- und Regierungschefs besprochen werden.
3: Und nun zu einem außergewöhnlichen Vorfall in den USA. Eine 50-jährige Frau sollte im Bundesstaat Tennessee durch eine Giftinjektion hingerichtet werden, hat aber überlebt. Die verurteilte Mörderin Krista Pike bekam 2 Dosen des normalerweise tödlichen Mittels Pentobarbital verabreicht, starb aber nicht. Die Gründe dafür sind unklar. Sie befindet sich in einem Krankenhaus. Der UN-Menschenrechtskommissar Türk fordert nun die Abschaffung der Todesstrafe. Amazon hatte vor 4 Jahren den Preis für seinen Prime-Dienst erhöht, allerdings ohne die Zustimmung der Kunden einzuholen. Dagegen klagte die Verbraucherzentrale und bekam nun vor dem Bundesgerichtshof Recht. Die Richter erklärten die Preiserhöhung für unwirksam. Für Millionen Altkunden gelten damit bis auf Weiteres wieder die alten Preise. Zu viel gezahlte Gebühren können Kunden individuell oder per Sammelklage zurückfordern. Der große Aletschgletscher in der Schweiz ist der größte und längste Gletscher der Alpen. Doch in diesem Jahr ist er so stark geschrumpft wie noch nie seit Beginn der Messungen vor mehr als 100 Jahren. Forscher sehen auch an anderen Gletschern einen dramatischen Eisverlust. Allein in den vergangenen 5 Jahren seien fast 20% des Schweizer Gletschereises geschmolzen, heißt es in einem aktuellen Bericht.
4: Er zählt zu den etwa 50 Gletschern der Schweiz, die diesen Hitzesommer nicht überlebt haben. Exkursion zu den Resten des abgelegenen Platalva-Firn auf 2700 Metern Höhe in den Glaner Alpen mit dem Glaziologen Matthias Huss. Dieser Gletscher war einst rund 100 Hektar groß mit bis zu 70 Meter dickem Eis. Jetzt sind noch kleine Eisfelder übrig, die nicht mehr unter die Definition eines Gletschers fallen.
5: Er ist als tot erklärt, also er wird nicht mehr ins nächste Inventar aufgenommen werden mit dieser Größe, weil wir haben diese Eisblöcke gesehen, die dann auch irgendwo rumliegen und die kann man jetzt wirklich nicht mehr als Gletscher bezeichnen.
4: Wichtig sind die Gletscher auch für den Wasserhaushalt des Landes. Da wird er in Zukunft fehlen.
5: Die Gletscher geben Wasser ab in trockenen und heißen Phasen aufgrund der Gletscherschmelze und konnten das unten dann brauchen für die Bewässerung, für die Flussschifffahrt, für die Kühlung von Atomkraftwerken.
4: Die Schweiz sucht jetzt händeringend nach Alternativen. Ein Vorschlag, der Bau zusätzlicher Stauseen.
6: Jetzt ist meine Forderung, dass wir die Stauseen auch in einem breiteren Kontext sehen, um eben auch Starkniederschläge zurückzuhalten oder dann auch dosiert Wasser abzulassen in die Bäche, damit diese nicht trockenfallen in langen Zeiten von Hitzeperioden.
4: Wenn die Erwärmung so fortschreitet wie bisher, könnte die Schweiz nach jetzigen Schätzungen bis zum Jahr 2100 weitgehend eisfrei sein.
3: Und nun die Wettervorhersage für morgen, Freitag, den 2. Oktober.
7: Morgen steigt der Luftdruck wieder. Der Regen zieht ab und dann erwartet uns ruhiges, regionales.

0: mal auch freundliches Herbstwetter. Die Nacht beginnt im Osten teilweise klar und auch im Westen lockert es später auf. In den Regionen dazwischen kann es zum Teil noch kräftig regnen, auch einzelne Gewitter sind möglich. Am Tag fällt in der Südosthälfte erst noch Regen, der aber nachlässt, sonst gibt's nach Nebelauflösung eine trockene Mischung aus Sonne und Wolken. Heute Nacht 16 bis 10 Grad, in einigen Berglagen nur einstellige Werte. Dort sowie an der See morgen unter, sonst meist um oder etwas über 20 Grad. Samstag erwartet uns nach Nebelauflösung eine meist trockene Mischung aus Sonne und Wolken. An diesem ruhigen, teilweise freundlichen und milden Herbstwetter ändert sich in den folgenden Tagen wenig.
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8: Diese Inselwelt ist zum Verlieben schön. Im Sommer entfaltet Alaska hier einen ganz besonderen Charme. Ein Archipel mit warmherzigen Menschen.
9: Auf Kodiak gibt es einen sehr großen Sinn für Gemeinschaft. Wer Hilfe braucht, bekommt sie auch. Hier sammelst du Karma-Punkte.
8: Kodiak steckt voller Magie. Einst gehörte die Region zum Zarenreich. Der russisch-orthodoxe Glaube ist bis heute lebendig. Reich geworden ist Kodiak durch den Wildlachs.
10: Macht glücklich!
11: Essen, Einkommen, Nachhaltigkeit. Das hier ist die tollste Sache meines Lebens.
8: Alles Natur. Sogar der Sound. Und noch einer ist hier so richtig glücklich. Der Kodiak-Bär. Überraschend charmant, wie der Archipel, der ihm seinen Namen gab.

0: Auf dem Fjord vor Kodiak City. Jennifer Patterson hat sich einen Flug gebucht. Pilot Roland soll sie zu ihrer Schwester in eine entlegene Bucht fliegen. Logistik ist hier immer ein Thema.
1: Ich muss gut planen, damit die wichtigen Dinge auch klappen. Wenn wir zum Beispiel eine Geburtstagsfeier veranstalten und das Kind wünscht sich als Motto Einhorn, das können wir nicht erst am Vorabend entscheiden. Dasselbe gilt für die medizinische Versorgung. Bei einem Notfall müssen wir ausgeflogen werden. Und das kann je nach Wetterlage eine echte Herausforderung sein. Es gibt viele Schwierigkeiten.
0: Der Flug geht in die Bucht von Euganic. Jenny ist dort aufgewachsen. Mittlerweile ist sie in die Stadt gezogen und arbeitet als Schulpsychologin. Aber in den Ferien kehrt sie regelmäßig zurück. Ihre Eltern hatten hier einst die Lizenz zum Lachsefischen bekommen.
1: Immer wieder ein Abenteuer. Macht Spaß.
0: Jennys Zwillingsschwester Adelia führt die Fischfangstation der Eltern weiter. Die Lachssaison hat gerade begonnen. Ein paar Helfer sind auch gekommen. Und Mutter Elizabeth, genannt Betsy. Adelia ist froh, dass ihre Zwillingsschwester mit anpackt. Beide fischen von Kindesbeinen an zusammen Lachs, verstehen sich blind. Und es geht auch gleich los. Denn nur bei Ebbe können sie zu ihren Seilen gelangen.
2: Das ist unsere Stellnetzleine. Daran befestigen wir das Netz, wenn wir fischen. Diese Leinen stabilisieren die gesamte Konstruktion, damit sie sich nicht zu sehr hin und her bewegt. Ist alles ein bisschen zu locker. Wir müssen das festziehen.
0: Ihr Zeitfenster ist kurz. Die Flut setzt ein. Gleich steht der Kelpwald wieder unter Wasser.

Fast zwei Drittel des Kodiak-Archipels sind Naturschutzgebiet. Das Kodiak National Wildlife Refuge wurde 1941 unter Präsident Franklin D. Roosevelt gegründet. Schon damals hielt man diese Natur für schützenswert. Der Großteil der Inselgruppe ist für Menschen nahezu unzugänglich. Kodiak gehört zu den am dünnsten besiedelten Gebieten der Vereinigten Staaten. Ihrem Wappentier geht es hier besonders gut. In Alaska lebt die größte Weißkopfseeadlerpopulation der USA. Rund 440 belegte Nester wurden bei der letzten Zählung auf Kodiak registriert.

0: Der Archipel von Kodiak liegt im Süden von Alaska. Kodiak heißt auch die Hauptinsel. Und Kodiak City ist die größte Siedlung weit und breit. Fünf Uhr morgens im Hafen von Kodiak City. Mit dem ersten Tageslicht startet der Wassertaxi-Unternehmer Tyler Randolph. Er hat einen komplizierten und langen Arbeitstag vor sich.
1: Logistik ist hier das A und O. Ich bin mit der Geschwindigkeit mal ein bisschen hochgegangen, weil die Strömung gegen uns arbeitet. Wir müssen durch ein Gebiet durch, das die Engstelle genannt wird. Da muss man früh genug ein bisschen mehr Gas geben. Sonst sitze ich auf dieser Seite fest und kann nichts von dem tun, was eigentlich auf dem Plan steht. Wir haben hier ein Sprichwort: Die Zeit und die Gezeiten warten auf niemanden.
0: Im Schlepptau hat Tyler ein Arbeitsboot, eine Neuanfertigung, die er ausliefern soll. Begleitet wird er von einer großen Gruppe Wale, deren Blas weithin sichtbar ist. Tausende Finn-, Buckel- und Grauwale kommen jedes Jahr in die Gewässer des Archipels, um sich so richtig satt zu fressen. Tyler ist auf dem Weg nach Raspberry Island. 4 Stunden Fahrt, eine Strecke. Erster Stopp bei Gordon Hart. Der Pensionär wartet schon auf sein neues Boot. Eine Spezialanfertigung. Extra klein, extra leicht. Für $160.000.
2: Meine Frau und ich fischen gerne. Dieses Boot haben wir uns bauen lassen, weil es nachts nicht im Wasser bleiben soll. Die Stürme reißen verteute Boote gern mal los und tragen sie weit weg. Wir wollen das Boot ab jetzt jede Nacht mit unserem Quad an Land ziehen. Hoffentlich klappt das alles und wir können ruhig schlafen. Keine Lust, das Boot nach jedem Sturm zu suchen.
0: Gordon hat das Gelände.

0: Gelände einer alten Fischfabrik als Sommerdomizil für seine Familie gekauft. Er besitzt auch allerlei Maschinen, unter anderem eine Mini-Laderaupe. Die eignet sich perfekt für das Löschen der Fracht, wie die 6 Kubikmeter Brennholz.
1: Super, dass das mit dem Holz geklappt hat.
2: Kein Ding, Gordon. Klar liegt hier überall Holz rum. Aber solange du es nicht spaltest, lagerst und trocknest, bringt es halt nichts.
1: In den 2 Monaten, in denen ich hier bin, schaffe ich das sowieso nicht.
0: Gordon hat auch palettenweise Wasserflaschen bestellt. Obwohl es hinterm Haus eine Quelle gibt, bevorzugen er und seine Familie Plastikflaschen. Tyler hat sich mal eben die Laderaupe von Gordon geliehen, für seinen 2. Stopp auf Raspberry Island. Auch hier hält man bereits Ausschau nach dem Wassertaximann.
2: Ich zieh den Generator ein bisschen vor, dann kommst du besser durch.
3: Okay, now we're gonna fire up the crane. Yeah, good.
0: Tyler kennt die Familie schon lange. Seit vielen Jahren bringt er überlebenswichtige Waren an diesen entlegenen Zipfel der Inselgruppe. Die Freunde betreiben hier eine kleine Ferienhausanlage und warten schon sehnsüchtig auf den neuen Stromgenerator. Doch der hat sich etwas verkeilt. Auch dafür findet Tyler eine Lösung.
2: Dieses mentale Schachspiel, diese Herausforderung, das macht mir richtig Spaß. Kein Tag ist wie der vorige. Man wacht morgens auf und weiß nicht, was passieren wird. Hier gab es jetzt ein kleines Chaos beim Abladen des Generators. Aber man muss eben eine Lösung finden. Meistens macht das Spaß, weil jeder Tag anders ist. Da blühe ich richtig auf.
0: Job erledigt. Nun muss Tyler schnell zurück nach Kodiak City. Sein Schiff, die Lady C, hat einen Werfttermin.

0: Hochsommer auf Kodiak. Da gehen die Lufttemperaturen rauf bis über 20 Grad. Und das Wasser hat manchmal Spitzenwerte von 14. Überfüllt ist es selbst zur Ferienzeit an keinem der unzähligen Strände. Wer abgehärtet genug ist, hat die Wellen meist für sich allein. Außer an den Mündungen der Flüsse. Denn da steht der Lachs und der Angler. In die riesige Bucht von Euganic verirren sich keine Hobbyfischer. Die ist viel zu abgelegen. Bei den Zwillingsschwestern Adelia und Jenny laufen die Vorbereitungen. Beim Flicken der Netze hängt jede so ihren Gedanken nach.
1: Wir müssen nicht groß reden. Wir wissen einfach, wie es läuft.
2: Genau.
1: Als Kinder haben wir gestritten, aber nie beim Fischen.
3: Das war nur ganz normaler Geschwisterkram.
1: Wir sind glücklich, zusammenzuarbeiten.
3: Definitiv.
1: Es gab nur ein Jahr, in dem ich nicht herkommen konnte. Ich hätte nicht gedacht, dass es mich so traurig machen würde.
0: Adelia hat ihre Crew im Griff. Alles Frauen.
3: Wenn du welche fertig hast, dann bring sie schon mal rüber und lass sie uns festbinden.
0: Maddie Harpel ist mit dabei. Sie ist 28 und kommt aus Maine. Auch Mary Sugini, 26, aus Pennsylvania, hilft mit. Und dann geht's raus in die Bucht. Das Fischen beginnt. Frauen an Bord bringen Unglück? Blöder Macho-Spruch, findet Adelia. Für sie gibt es nichts Besseres als Ladies Only.
3: Es ist viel einfacher in einem Frauenteam. Alle wissen, wie man gut zusammenarbeitet und sich einbringt, ohne dass man sich quälen muss. Wir haben eine ähnliche Energie. Als Frau ist man anders gebaut als ein Mann und wir müssen unseren gesamten Körper einsetzen. Es gibt nicht die eine starke Person, die sich auf irgendetwas stürzt und wild daran zerrt. Ich glaube sogar, dass das die Arbeit sicherer macht. Ich fühle mich sehr wohl in diesem Team.
4: Es ist ermutigend, mit Frauen wie Adelia zu arbeiten. Es gibt nicht viele solcher Orte. Es ist ein cooles Gefühl, mit diesem Team die Arbeit zu erledigen.
3: Wir nennen uns Fischfreundinnen. Eine zieht am Netz und die andere hilft und pult den Fisch raus.
0: Der Lachsfang ist streng reglementiert in Alaska. Zurzeit dürfen Adelia und ihre Crew nur für ihre eigenen Vorräte fischen.
1: Zwei haben wir schon.
0: Die Frauen freuen sich über jeden Lachs, fast als ob es der allererste wäre.
1: Macht glücklich. Das hier ist ein Sockeye, ein Rotlachs. Wir haben hier 5 Arten von Lachsen. Der hier hat keine Flecken am Schwanz.
3: Dieser hat Punkte und der nicht.
1: Der untere ist ein Pinklachs. Und das hier ein Sockeye, unser Geldfisch.
0: Wenn Sie kommerziell fischen, dann bringt ein Sockeye 2,50 Euro pro Kilo. Das macht Sie nicht reich. Aber darum geht es den Schwestern auch nicht.
3: Wir bevorzugen diese Art des Fischens, auch wenn sie nicht die lukrativste ist. Mir geht es auch um den Lebensstil. Ich mag das Draußensein, das Hüttenleben. Es ist ein Familiending. Ich habe keine Kinder, aber meine Nichten sind oft hier. Es ist großartig, wie die Generationen hier zusammenkommen.
0: Schnell zurück ins Camp. Mutter Betsy will die Lachse sofort verarbeiten.

Unzählige naturbelassene Flüsse mäandern durch die Täler Kodiaks und münden in den Pazifischen Ozean, in den Golf von Alaska. Unberührte Landschaften und wertvolle Lebensräume.

250 Arten von Fischen, Säugetieren und Vögeln sind hier zu Hause. Jedes Jahr im Sommer kommt es auf Kodiak zu einem besonderen Naturschauspiel. Lachse wandern zu Hunderttausenden die Flüsse empor, um zu laichen. Dabei überwinden sie hunderte Kilometer und beachtliche Barrieren.

Die Lachswanderung lockt auch ihn an. Ursus Arctos Middendorfi, den Kodiakbären. Rund 3500 dieser endemischen Art leben auf den Inseln.

0: Ob Forscher, Fotografen oder Bärenfans, wer dicht dran will an die Tiere, bucht Jo Murphy. Sie gilt hier als die Bärenflüsterin schlechthin. Heute ist sie mit einem Ehepaar eine Stunde in die Wildnis geflogen. Jo kennt hier jede Ecke.
1: Es sieht so aus, als ob wir noch Regen kriegen. Wenn wir jetzt den Pfad hinaufgehen, dann könnte es sein, dass wir auf Bären treffen. Dann gehen wir zur Seite und überlassen ihnen den Vortritt.
0: Kayla und Mark Queen aus Kansas sind Bärenfans, suchen Tuchfühlung mit den Raubtieren. Und der erste Kontakt lässt nicht lange auf sich warten. Ein ausgewachsenes Weibchen, gerade mal 10 Meter entfernt. Jo bleibt ganz entspannt.
1: Bären besitzen eine eindeutige Körpersprache. Wenn man sie beobachtet, kann man leicht erkennen, worüber sie gerade nachdenken. Bei ihr hat es jetzt eine Minute gedauert, bis sie sich entschieden hat, ob sie sich wieder hinlegt. Die Tiere sind sehr intelligent. Man konnte ihr beim Denken zugucken. Jetzt sucht sie sich einen neuen Platz für ein Nickerchen.
0: Für Menschen sind Kodiakbären in der Regel ungefährlich. Das reichhaltige Futterangebot macht sie meist sehr satt und träge. Aber jeder Bär ist anders.
1: Bären sind genauso individuell wie Menschen. Sie haben alle ihre eigenen Persönlichkeiten. Manche sind gern in der Nähe von Menschen, andere überhaupt nicht. Die Weibchen sind sicherlich etwas toleranter.
0: An dieser künstlichen Fischtreppe halten sich Muttertiere mit ihren Jungen besonders gerne auf. Denn hier gibt es jede Menge Lachs. Der Kodiakbär gilt neben dem Eisbären als das größte Landraubtier der Erde. Bis zu 800 Kilogramm schwer. Aufgerichtet, fast 3 Meter groß.
2: Da braucht man Selbstvertrauen.
1: Ja, das ist sehr wichtig.
2: Wenn man das Selbstvertrauen verliert, dann ist man hilflos. Man will es zurückerlangen, um wieder Herr der Lage zu sein.
1: Wenn man Angst hat, produziert der Körper einen chemischen Stoff, den die Bären riechen. Und sie sind darauf geeicht, das zu jagen, was Angst hat.
2: Der Geruch der Beute.
1: Pheromone nennt man das.
3: Ich habe keine Angst, denn meine Führerin hat keine Angst. Anscheinend ist ja alles in Ordnung und deshalb kann ich das genießen.

0: Einmal fühlte sich eine Bärenmutter mit ihren Jungen doch etwas gestört von Joe.
1: Als wir an ihnen vorbeigehen wollten, kam die Bärenmutter aggressiv auf uns zu. Sie machte das, was wir Krallenknirschen nennen. Sie zeigte uns ihre Krallen und ließ sie aufblitzen.
0: Ein Begleiter machte damals Fotos. Um die Bären zu verscheuchen, wedelte Joe mit ihrem Fernglas herum.
1: Irgendwann habe ich es vor ihre Füße geworfen. Dann kam eines der Jungtiere und griff zu. Die anderen Geschwister fanden das lustig, rannten hinterher und zerrten am Riemen. Ich habe einfach abgewartet, bis sie sich davontrollten. Mein Fernglas habe ich zwar zurückbekommen, aber es war zu nichts mehr zu gebrauchen.
0: Die heutige Beobachtungstour bleibt ohne Zwischenfälle. Die Bären naschen Sockeye und genießen den Sommer.

Der Hauptort des Archipels ist Kodiak City. Fast 5.500 Menschen leben hier, die meisten vom Fischfang. Und offenbar ziemlich gut. Das Durchschnittsjahreseinkommen liegt bei gut $75.000.

Alaska ist einer der Bundesstaaten, die keine Einkommenssteuer erheben. Für viele sehr attraktiv. Im amerikanischen Wohlfühlindex liegt diese Region seit Jahren auf Platz 1.

0: Die Lady C, das Transportschiff von Tyler Randolph, ist hier in der Werft. Die vier Antriebsschrauben wurden gewartet.
1: In meinen meeresbewährten Flipflops.
0: Eigentlich wäre auch noch ein neuer Unterwasseranstrich fällig. Aber Captain Tyler braucht das Schiff schneller als erwartet wieder im Wasser und dockt mit aus.
1: Meine Hände werden schmutzig. Da gibt's wieder Mecker.
0: Immer das Gleiche in der Hauptsaison. Bei gutem Wetter geht es drunter und drüber.
1: Das ist eine Zwickmühle. Ich müsste jetzt die Wartung durchführen, aber es kommen so viele Jobs rein. Also mache ich immer nur das Nötigste am Schiff und halte das Geschäft am Laufen.
0: Die Lady C ist eine Sonderanfertigung. Über $1 Million hat Tyler in dieses Landungsboot mit großer Bugklappe investiert. Jetzt, im Hochsommer, gibt es fast zu viel zu tun. Die bis zu 18 Stunden Tageslicht reichen kaum aus. Angefangen hat Tyler vor 10 Jahren mit einem kleinen, improvisierten Bootservice.
1: Als ich loslegte, ahnte ich nicht, dass es mal so groß wird. Das ergab sich irgendwie. Mittlerweile kommen echt viele Aufträge rein. Es macht Spaß, diese Herausforderungen zu meistern. Mein Slogan: Wunder brauchen einen Nachmittag, Unmögliches versuche ich sofort.
0: An diesem Tag hat Tyler allerdings einen Job angenommen, mit dem er kein Geld verdienen wird. Er wurde gefragt, ob er Gläubige zu einer heiligen Stätte auf einer vorgelagerten Insel bringen könnte. Kein Problem, meinte Tyler. Da wusste er aber noch nicht, wie viele Leute es werden. Und nun wollen über 100 Menschen auf die Lady C.
1: So viele hatte ich noch nie an Bord. Okay, Leute, ich werde jetzt die Rampe hochfahren und ablegen. Also, macht euch bereit.
0: Eine Stunde müssen die Pilger jetzt durchstehen.

Der kommerzielle Lachsfang auf Kodiak wird streng überwacht. Gefischt werden darf nur, wenn die Fischereibehörde die sogenannten Openings ausruft. Limitierte Zeitfenster, in denen Adelia Myrick und ihre Frauencrew ausrücken dürfen. Hauptsaison für den Lachsfang

0: von Juni bis Mitte September. Zwischen den Openings gibt es auch so genug zu tun. Mal wieder die Arbeitsklamotten waschen oder kochen. Natürlich Lachs.
1: Das hier ist ein Hundslachs, auch Keta-Lachs genannt. Die haben silberne Streifen an der Schwanzflosse und sind meistens ziemlich groß. Ich esse immer noch gerne Lachs. Als Teenager hatte ich eine Phase, da konnte ich keinen Fisch mehr sehen. Aber das ist lange vorbei.
0: Adelia ist verheiratet. Ihr Ehemann ist auch Fischer. Und zwar am anderen Ende der riesigen Bucht von Euganic. In der Hauptsaison sehen sich die beiden fast nie. Mutter Betsy ist 79 Jahre alt. Sie hat ein Haus in Kodiak City. Aber wann immer das Wetter es erlaubt, ist sie im Camp, wo sie zusammen mit ihrem verstorbenen Mann Chris die Zwillingsmädchen aufgezogen hat.
1: Mein Vater hatte Alzheimer und meine Mutter musste sich viele Jahre um ihn kümmern. Seit seinem Tod kann sie wieder herkommen. Und es ist wirklich großartig, dass sie da ist. Sie ist zwar im Rentnermodus, aber immer noch eine große Hilfe. Sie kocht und wäscht und so. Natürlich alles in Maßen. Ich gönne ihr den Ruhestand. Es ist schön zu sehen, wie sie ihren Sommer genießt.
0: Auf althergebrachte Weise macht Betsy den Lachs haltbar.
2: Das ist aber ein schönes Rot. Sieht wunderbar aus.
0: Sie portioniert den rohen Lachs und füllt ihn in Einweggläser.
1: Soll ich Salz reintun?
2: Ja, kannst du machen.
0: Einzige Zutat, Salz. Die Gläser werden 2 Stunden lang erhitzt. Dann folgt der Löffeltest.
2: Okay, hörst du den Unterschied? Die klingen alle hell. Nur der hier ist nicht versiegelt. Den essen wir gleich.
0: Der eingekochte Lachs hält sich mehrere Jahre. So haben sie schon immer ihren Fang konserviert.
2: Mein Mann wäre froh darüber, dass die Mädchen hier weitermachen. Das passiert nicht überall. Einige Campbetreiber hatten keine Nachfolger und mussten schon verkaufen.
0: Hier läuft das Familienbusiness weiter. Die Schwestern wollen noch ein Schild freischneiden, das stets sichtbar sein muss. So will es die Fischereiaufsicht.
3: 61833Z, Myrick, ist die Registrierungsnummer, seit wir Babys waren.
1: Unser Vater hatte die Nummer schon und jetzt läuft sie auf meinen Namen.
0: Adelia war von den Schwestern immer diejenige, die das Fischen ein bisschen besser fand. Als Vater Chris krank wurde, musste eine Entscheidung her.
1: Ich habe diese Art zu leben schon als Kind geliebt. Dennoch war ich mir nicht sicher, ob ich die ganze Verantwortung übernehmen will. Ich mochte es, ein Crewmitglied meines Vaters zu sein. Aber das alles zu managen? Aufgeben kam nicht in Frage. Also versuchten wir es und machten weiter. Und so wurde es ein sanfter Übergang.
3: Ich bin so dankbar, dass sie die Führungsrolle übernommen hat. Als Mutter von 3 kleinen Mädchen hätte ich das nie hinbekommen. Aber immer noch hier sein zu können, mit meinen Kindern, das ist einfach unglaublich schön.
0: Nachher wollen sie noch mal raus aufs Wasser, um mit einem kleinen Ritual ihren Vater zu würdigen. Im Stadthafen von Kodiak City läuft ein Volksfest. Mitorganisiert von den Aleutit, den indigenen Bewohnern des Archipels. Ihre Vorfahren siedelten hier bereits vor 8000 Jahren. Viele arbeiten heute als Fischer auf hoher See oder als Tour- und Jagdguides. Angepasst an das raue Klima Alaskas lebten die Aleutit jahrtausendelang friedlich auf ihrem Archipel. Sie waren Fischer und Jäger, naturverbunden und spirituell. Mitte des 18. Jahrhunderts kamen russische Pelzhändler auf die Inseln, mit ihrem Glauben im Gepäck. Viele Ureinwohner wurden christianisiert, einige sogar versklavt. Bis 1867 gehörte ganz Alaska zum Zarenreich. Dann kauften die USA das riesige Territorium für 7,2 Millionen Dollar. Der russisch-orthodoxe Glauben hat sich hier bis heute gehalten. Und Kodiak ist Ziel für Pilger aus aller Welt. So ist Tylers Lady C Wallfahrtsfähre für über 100 Gläubige.
4: Das ist typisch Kodiak. Wenn Menschen Hilfe brauchen, dann springt man ein. Meine Schwiegermutter ist Mitglied dieser Kirche und bat mich zu helfen. Es ist ziemlich cool zu sehen, was für ein bedeutender Ort die Insel für diese Menschen ist. Es berührt mich, den Leuten die Überfahrt zu ermöglichen und diese spirituelle Verbindung mitzuerleben.
0: Tylers Schwiegermutter Mary hat indigene und russische Vorfahren.
2: Das ist eine wichtige Pilgerfahrt für mich. Ich bin russisch-orthodox und es ist für mich eine Ehre, auf dieser Tour dabei zu sein. Der Gottesdienst da drüben ist eine große Sache, ein sehr religiöses Ereignis.
0: Sophia ist mit an Bord, Tylers kleine Tochter. Die Fünfjährige übernimmt gleich mal das Ruder.
4: Okay, jetzt geradeaus. Gut gemacht. Geschafft. Auf Holz und Seetang müssen wir achten, genau. Da drüben ist ein bisschen was, deshalb fährt Daddy drumrum.
0: Das Ziel der Wallfahrt? Spruce Island, die Fichteninsel. Auch hier gibt es keinen Anleger. Tyler muss die Pilger irgendwie am wilden Ufer absetzen.
4: Der Strand hat viele vorgelagerte Felsen. Ein furchtbares Ufer, um anzulanden. Besonders bei Ebbe. Ich weiß nicht, ob ich da durchpasse. Das macht mir gerade Sorgen.
0: Tyler schickt ein kleines Boot voraus, um die Lage zu sondieren.
4: Ich könnte es auf der linken Seite des Strandes versuchen und so die ganzen Felsen vermeiden. Ich versuche mal dort hineinzufahren. Mal sehen, wie es da aussieht. Das wäre natürlich super. Bleib bitte drin, ja? Danke.
0: Bei diesem Manöver beschleicht so manche Pilger wohl doch ein leicht mulmiges Gefühl. Doch Tyler bekommt sie alle sicher an Land. Wenn auch nicht unbedingt trockenen Fußes. Auf der Fichteninsel ließ sich Ende des 18. Jahrhunderts der russische Mönch Hermann nieder. Schnell verbreiteten sich die Geschichten seiner guten Taten. Er kümmerte sich um die Ureinwohner, setzte sich für Waisenkinder, Kranke und Ausgestoßene ein.

0: machte ihn für viele Gläubige zur Ikone. Und seine bescheidene Hütte zu einer Pilgerstätte. Über seinem Grab wurde später eine Kirche errichtet, vor der nun einmal jährlich ein Freiluftgottesdienst abgehalten wird. Der Bischof aus Anchorage persönlich leitet die Feier. Die Utensilien für den Gottesdienst hat die Gemeinde mit kleinen Booten hergeschafft.
1: Wir kennen die Geschichte der russischen Seeleute, die aus St. Petersburg hierher geschickt wurden. Diese gebildeten russischen Männer staunten sehr über den heiligen Hermann.

0: Auf Spruce Island wachsen überwiegend Sitka-Fichten. Der Baum wurde nach der Stadt Sitka benannt und gilt als Staatsbaum von Alaska. Die permanente Feuchtigkeit auf der Insel ist der Grund für den starken Moosbewuchs. Die Magie und Abgeschiedenheit dieses Ortes schienen Hermann ideal für sein Eremitendasein. Nach dem Gottesdienst gibt es ein großes Buffet am Strand. Gottesdienst an der frischen Luft macht hungrig. Mary und Sophia entscheiden sich für Spaghetti.
1: Jedes Mal, wenn ich zu so einem Gottesdienst gehe, ist das für mich ein erhebender Moment. Es macht den Tag einfach so viel besser. Wenn es also eine Gelegenheit gibt, bin ich dabei.
0: Sophia, Mary und die Pilgergemeinde müssen sich noch etwas gedulden bis zur Rückfahrt nach Kodiak City. Denn der Wasserstand ist für die Lady C viel zu niedrig. Tyler wartet draußen auf die Flut, bevor er das Landemanöver wagt.

In der Bucht von Eugenic sind alle nochmal rausgefahren. Für eine Wallfahrt der anderen Art. Brennholz für den Winter haben sie nebenbei auch schon gefunden. Und gut verteut. Aber was Jenny eigentlich sucht, ist ein Kelpfeld. Denn dort will sie ein besonderes Musikinstrument ernten.

0: Okay.
1: Unser Vater spielte Trompete. Das mit dem Kelphorn hat er uns zum Spaß beigebracht. Ist kein weit verbreitetes Instrument, das war nur sein Ding.
2: Ein Kelphorn, das Didgeridoo des Meeres. Sein Sound weckt besondere Erinnerungen. In der Euganic Bay, im Archipel von Kodiak.
1: Wir haben unseren Vater auf See bestattet und seine Asche hier an seinem Lieblingsort verstreut. Und dann haben wir für ihn die Kelphörner geblasen. Nur ein paar von uns bekamen richtige Töne raus und alle mussten lachen, weil es so witzig war. Ich glaube, genau das war sein Geschenk an uns.

0: Tip 24 knots, over.
1: Are you crazy?
2: Eine Küste mit Eisbergen. Hierhin dringt kaum noch ein Mensch vor. Kanadas Osten ist ein einziges Naturschauspiel. Die Menschen begnügen sich keinesfalls mit Nebenrollen. Papageitauchern helfen sie, Flügge zu werden. Mehr Jungfrauen tragen Bart. Vor allem aber ist man hier äußerst lebenslustig.

Unsere Reise beginnt im St. Lorenz-Golf auf dem Archipel der Magdaleneninseln. Heimat der Akadier. Von dort rüber nach Neufundland, zu den letzten Fischern von Gotis. Es folgt Cape Race, historisch mit der Titanic verbunden. Die Whitless Bay steht für tauchende Vögel, St. John's für bärtige Meerjungfrauen. In McCovic dreht sich alles um Schneekrabben, in Nain um Blasmusik.

0: Die Magdaleneninseln, ein Stück französischsprachiges Kanada. Vor 250 Jahren kamen französische Siedler hierher. Sie waren von ihrem ursprünglichen Gebiet auf dem kanadischen Festland, Akadien genannt, vertrieben worden. Die ersten Akadier landeten damals in der Bucht von La Grave. An ihr Schicksal wird alljährlich im Sommer erinnert, mit einer sehr speziellen Regatta, im Zeichen der akadischen Trikolore. Die französischen Nationalfarben plus Stern für den Aufbruch. Zwei Regeln gelten für die Teilnehmer. Die Boote dürfen erst nach dem Startschuss gebaut werden und das Material nicht mehr als $200 kosten.
1: Les budgets sont tout en bas du $200 réglementaire, donc tout allait bien de ce côté-là.
0: Die Regatta ist das Ereignis des Jahres. Eine Art Karneval zu Wasser. Jean ist in seiner Mannschaft die Braut und macht sich hübsch. Für Jacques, seinen Bräutigam.
2: Wir wollen heiraten heute Nachmittag. Da muss ich natürlich gut aussehen. Noch kann mich die Braut ja zurückweisen.
3: La Marie peut me refuser.
0: Auch Pfarrer und Trauzeugen gehören zum Team. Das Boot muss Bräutigam Jacques aber ganz alleine bauen. Los geht's. Jacques hat sich ein schwimmfähiges Hochzeitsauto ausgedacht. Wochenlang hat er an den Bauplänen getüftelt und steht jetzt ziemlich unter Zeitdruck, während sich die Braut nach anderen Männern umschaut.
4: Hey, JP, Liebling! Komm zu mir!
5: Wo kommt das denn her?
4: Von meinem Mann!

0: Eine Regatta, bei der alles erlaubt ist. Nur langweilig sollte es nicht sein. Die Bucht von La Grave ist eigentlich bekannt für ihre Windstille. Aber ausgerechnet an diesem Nachmittag briest es auf. Kurz vor dem Start möchte der Pfarrer noch wissen, ob jemand etwas gegen diese Verbindung einzuwenden hat. Eigentlich sagt das Reglement, dass man eine Boje umrunden soll. Aber bis dahin schafft es keiner. Auch die frisch Vermählten geraten gleich in schwere See. Von wegen in guten wie in schlechten Zeiten, schon nach 20 Minuten alles vorbei.
1: Ich lass mich scheiden. Nicht mit mir. Mensch, waren das viele Wellen. Da konnten wir nichts machen. Na, Hauptsache, wir hatten unseren Spaß.
0: An diese wilde Regatta zu Ehren der Arkadier wird man sich wohl noch lange erinnern. Hier auf den Magdaleneninseln, mitten im St. Lorenz-Golf.

0: Weiter geht es auf die Insel Neufundland, nach Goltis. Morgens 5.30 Uhr. Es ist Hummersaison. Jeden Tag sind Chess und Les Rose jetzt draußen, kontrollieren ihre Fangkörbe. Seit 37 Jahren sind die beiden schon zusammen unterwegs. Ihren Fang liefern sie nach Boston in den USA, in edle Restaurants. Chess würde auch gern mal wieder einen Hummer essen, aber das geht nicht. Eiweißallergie.
1: Ich liebe Hummer, aber ich darf ihn nicht essen. Kriege Gichtanfälle und Arthritis. Keine Schalentiere, kein Fisch. Sonst werden die Gelenke dick. Ich kann nicht laufen, die Hände nicht benutzen.
0: Da bleibt nicht allzu viel.
1: Hähnchen. Die hasse ich.
0: Trotz seiner Allergie ist Chess Fischer aus Leidenschaft.
1: Mit 15 bin ich von zu Hause weg. Erst ein Jahr Uni, dann zwei Jahre Lehrer. Dann ging's mit dem Fischen los. 3 Jahre meines Lebens habe ich vertan. Ich hätte gleich Fischer werden sollen. Das ist unschlagbar.
0: Chess und Les leben in Goltis, an der sogenannten Coast of Bays, der Küste der Buchten. So heißt der zerklüftete Süden von Neufundland. Keine Straßen,

Blechinstrument bauen. Dazu braucht er Birkenholz. Nicht zu dick und frisch geschlagen. Das wächst gleich hinter seinem Schuppen. Jeder Neufundländer hat mindestens einen.

0: Ricks Sohn Daniel hilft ihm beim Bauen.
1: Das wird ein hässlicher Stab, so nennen wir das Ding. Ein Stock mit Gummistiefel, ein paar Kronkorken dran nageln, damit kann man Musik machen. Neufundland-Musik. Klingt ziemlich gut.
0: Was für die Schotten der Dudelsack, ist für die Neufundländer der Ugly Stick. Rick hat demnächst Gäste. Er hat zu einer kleinen Geburtstagsparty eingeladen. Bis dahin müssen Vater und Sohn die beiden Instrumente fertig haben.
1: Da fehlt noch was. Der Gummistiefel. Kein Stab ohne Stiefel. Das ist Tradition. So. Umdrehen. Und den Nagel rein.

0: Einst war Goltis eine Fischboomtown im Nirgendwo. Vorbei. Die kanadische Regierung bot sogar Umsiedlungsprämien an. Goltis zu verlassen, kam für die Hummerfischer Chess und Les nie in Frage. Zumal der Ruhestand auch nicht mehr allzu weit entfernt ist. Solange genießen sie ihren Feierabend. Natürlich im Schuppen. Mit der Stimme des Herrn aus dem Radio.
1: Noch 13 Tage, Hummer. Das war's dann. Saisonende.
2: Ist das so?
1: 13 Tage noch.
0: Aber für heute ist ja Feierabend. Ausnahmsweise mal mit Bier.
2: Bier trinken wir eigentlich gar nicht. Mal eins.
1: Wir trinken nicht viel Bier. Meistens Rum oder Whisky. Höchstens ein paar Bier zum Warmwerden und dann das stärkere Zeug.
2: Eine Flasche Bier ist gut nach der Arbeit, gegen den Durst. Andere trinken Wasser, wir trinken Bier.
0: Rick, der mit dem Ugly Stick, wird 42 und braucht Muscheln für seine Geburtstagsparty. Dafür muss er nicht meilenweit in den nächsten Supermarkt. Er fährt einfach kurz mit dem Boot raus. Haben schon seine Vorfahren so gemacht. Das Einzige, was er beim Einkaufsbummel beachten muss, ist die Tide. Nur bei Niedrigwasser sind die Büschel mit den großen Miesmuscheln gut erreichbar.
2: Alles unser. Willst du Muscheln? Nimm sie dir. Willst du Scallops? Spring über Bord, hol dir welche. Alles frisch.
0: Für das Festmahl ist gesorgt. Vor 150 Jahren war Goltis noch ein Zentrum der Walverarbeitung. Die alles beherrschende Firma Newman & Company errichtete auf der Insel in der Bucht eine Fabrik. Jedes Jahr wurden hier 40 bis 50 Wale gefangen und verarbeitet. Alles Geschichte. In den Dörfern hier draußen gibt es keine Bars und keine Restaurants. Statt in der Kneipe trifft man sich im Schuppen zur Shad-Party.

0: Rick hat zu Muscheln mit Musik eingeladen.
1: So I was gonna pass these around.
2: Ich gebe die mal rum. Die sind jetzt gut.
1: They're all cooked. Ready to eat.
2: Schmecken süßlich, ein bisschen fischig. Sie sind weich, aber nicht zu weich. Echt gut.
0: Die Nachbarn sind da, ein paar Freunde, Ricks Kinder und deren Schulkameraden. Aber nicht alle mögen Miesmuscheln. Deshalb gibt es sie auch sehr selten.
2: Einmal im Jahr nur. Nur zum Geburtstag machen wir Muscheln. Sonst nie.
0: Dann wird es Zeit für die Musik. Die Ugly Sticks, die hässlichen Gummistiefelstäbe, kommen zum Einsatz.

Und schon ist es ein bisschen wieder so wie früher, als die Küste der Buchten noch voller Leben war. Als jede Woche neue Glückssucher ankamen. Als es im Süden von Neufundland noch nicht ganz so einsam war.

0: Vom Süden der Insel geht es in den äußersten Osten. Zunächst nach Cape Race, dann in die Whitless Bay. Rau und gefährlich ist der Nordatlantik. Für die Schifffahrt seit jeher eine besondere Herausforderung. Bis in den Sommer ziehen Eisberge dicht an Neufundlands Küste vorbei. Sie brechen vom Polareis ab und treiben schmelzend Richtung Süden. Die sogenannte Eisbergallee. Einer dieser Kolosse kam nicht weit von hier, der Titanic, in die Quere. Der SOS-Ruf erreichte Cape Race am 14. April 1912. In so einer Holzhütte saß der Funker, der den Hilferuf empfing und ihn an Schiffe in der Nähe weiterleitete. 712 Menschen konnten so gerettet werden, fast 1500 starben. Die Originalstation steht zwar nicht mehr, aber eine Tafel erinnert an das legendäre Funkgerät. Cape Race ist nicht der einzige bedeutsame Ort der Region. Auf diesem Felsen in der Whitless Bay lebt die größte Papageitaucherkolonie ganz Nordamerikas. Puffins heißen sie hier. Die Küken werden von den Eltern 6 Wochen lang gefüttert. Dann machen sie ihren ersten Flug runter aufs Wasser und sind von da an flügge. Doch so mancher Erstflug führt in die Irre. Und die Küken landen auf der Küstenstraße. Vor allem nachts. In einer Garage im Ort trifft sich ein Rettungsteam.
1: Wenn ihr einen Vogel fangt, müsst ihr die Flügel so zusammenhalten, denn sie werden versuchen, wegzufliegen. Haltet beide Flügel fest und legt sie schnell in die Box.
0: Sabina Willem ist Biologin und übt mit ihren Töchtern. Gegründet hat die Puffin Patrol, die Papageitaucherpatrouille, ein Deutscher, Jürgen Schau, früher Deutschlandchef eines Hollywood-Studios.
2: Ich mach's vor. Ihr leuchtet ihn an und sagt sowas wie: Hallo Süßer, alles ist in Ordnung. Und dann halten wir ihn fest. Dafür haben wir die Handschuhe.
1: Manchmal braucht man den Blick von außen. Leute, die einem sagen, hier stimmt was nicht. Warum liegen all die toten Papageitaucher auf der Straße? Es war großartig, wie Jürgen und seine Frau den ganzen Ort für die Puffin Patrol begeistert haben.

0: So, so he's now safe.
1: Er ist jetzt in Sicherheit, aber aufgeregt. Sag ihm, hallo, kleiner Vogel, alles wird wieder gut.
0: Natürlich wissen wir, es gibt da Hunderttausende von Vögeln draußen, aber wie in jeder Gesellschaft, auch bei den Menschen, gibt es immer einige, die sind ein bisschen zu spät dran oder schaffen es nicht sofort. Denen muss man ein bisschen Hilfe geben und das tun wir.
1: Ab jetzt gehörst du zur Puffin Patrol. Bring viele Vögel nach Hause. Mach deine Sache gut.
0: Thank you so much.
2: Nun sind sie ein Teil der Puffin Patrol. Die Neulinge. Insgesamt sind heute noch Dutzende Freiwillige unterwegs. Die Suche nach verirrten Papageitauchern beginnt.

0: Er ist tot.
1: Kannst du ihn aufheben? Du hast die Handschuhe. Leg ihn ins Auto.
0: Zu spät.
2: Auch das gehört dazu. Aber sie müssen weiter. Suchen Hotelanlagen mit viel Außenlicht auf. Das zieht die Küken fatalerweise an. Sie orientieren sich nachts eigentlich an Mond und Sternen.
1: Das Netz auf dem Rücksitz.
2: Einfangen lassen sich junge Papageitaucher überraschend leicht. Ihre Augen sind noch nicht richtig ausgebildet.
1: Hast du das Gummiband?
3: Das Wichtigste ist für mich als Biologin nicht unbedingt die Rettung eines Vogels, sondern dass wir ein Bewusstsein schaffen. Respekt für die Natur. Und das beginnt tatsächlich mit jedem einzelnen Puffin.

0: Am nächsten Morgen.
1: Bevor die Puffin Patrol die Papageitaucher zurück aufs Wasser bringt, müssen sie die Vögel noch wiegen. Für die wissenschaftliche Auswertung.
2: Wie schwer? 300?
3: 325.
2: Großer Junge oder Mädchen? Bald bist du im Meer. Wir haben nur einen kleinen Stein ins Wasser geworfen, aber das hat so große Wellen geschlagen. Wir haben so viel Hilfe bekommen. Jetzt übernehmen die jungen Leute. Das ist gut so. Und wir sagen Tschüss.
1: Siebzehn Papageitaucher haben die Helfer letzte Nacht aufgegriffen. Insgesamt retten sie jeden Sommer mehrere hundert. Jetzt werden die Jungvögel dorthin gebracht, wo sie ihren Irrflug gestartet haben. Nach Gull Island. Möweninsel heißt sie nicht ohne Grund. Die Puffins müssen sich die Felsen mit Mantelmöwen teilen. Ausgerechnet. Denn die Papageitaucherküken stehen auf dem Speisezettel dieser größten Möwenart. Jetzt wird es spannend. Wenn die jungen Puffins nicht schnell genug abtauchen, sind sie leichte Beute für die Möwen. Geschafft. Unter Wasser hätten sie schon gestern sein sollen, statt oben auf der Küstenstraße.

0: Sie landen jetzt zum ersten Mal auf dem Wasser und merken, hier gehöre ich hin und weiß, was ich tun muss. Während sie auf der Straße sehr verwirrt waren. Hier kann man ja gar nicht tauchen. Ganz sicher, jetzt fühlen sie sich wohl.
1: Unsere nächste Station ist ganz in der Nähe. Die Hauptstadt Neufundlands, St. John's. Die mächtigen Klippen sind typisch für diesen östlichsten Teil Neufundlands, Avalon genannt. Er ist dem europäischen Festland am nächsten. Deshalb zog es zahlreiche Siedler, vor allem von der britischen Insel, nach Newfoundland. In Avalon lebt fast die Hälfte aller Neufundländer. Die Hauptstadt St. John's mit ihren 100.000 Einwohnern mutet da fast schon wie eine internationale Metropole an. Doch von Skyline oder Großstadtgetöse keine Spur. St. John's ist vor allem bekannt für seine Beschaulichkeit und die pittoresken, bunten Holzhäuser, eng an die steilen Straßen gebaut. Zu lokalen Berühmtheiten haben sich in den letzten Jahren diese Herren mit langen Bärten entwickelt. Hassan Hai und seine Freunde kennt praktisch jeder auf Neufundland.
2: Dann stutz mir mal den Pony.
1: Hassan hat den Kalender der Murbys erfunden. Bärtige Meerjungfrauen, die mit den gängigen Vorstellungen von Männlichkeit aufräumen wollen.
2: Das hier ist Mark, der übrigens gerade neben mir sitzt. Er wollte erst keine Schwanzflosse anziehen, aber dann hat es ihm Spaß gemacht. Hier haben wir Phil und das ist Taylor. Ein Transmann, der seine Männlichkeit zeigt. Nicht die traditionelle Art von Männlichkeit. Früher hätten ihn die Leute nicht mal als echten Mann gesehen, was er aber eindeutig ist.
1: Der Kalender ist inzwischen Kult. Die Idee kam Hassan, weil er in der rauen Männerwelt Neufundlands mit Ölarbeitern und Fischern einige kennengelernt hatte, die mit ihrer Rolle als Mann, Vater und Partner nicht zurechtkamen. Die unfähig waren, ihre Gefühle auszudrücken oder Schwächen zu zeigen. Und so gründete er den Club der Bärte.
2: Mein Gesicht habe ich zuletzt vor 5 Jahren gesehen. Die Idee des Clubs ist es, diese schädlichen Stereotype von Männlichkeit zu durchbrechen. Dieses, wie ein echter Kerl zu sein hat. Der starke Mann mit Muskeln und Bart, wo sich doch Männlichkeit so verschieden ausdrücken kann.
3: Nur weil jemand Bart trägt oder groß ist, muss er nicht unbedingt ein harter, strenger Kerl sein. Mit unseren Meerjungfrauflossen am Strand zu liegen, räumt mit dem Bild sicher ein bisschen auf.
1: Hassan hat nicht viel Zeit. Für die Produktion des nächsten Kalenders steht ein Fotoshooting an. Etwas außerhalb von St. John's laufen schon die Vorbereitungen. Die Maskenbildnerin legt Hand an eine männliche Meerjungfrau. Das August-Model ist Matthew Cooper, ein baumlanger Kerl, Vater von 2 Söhnen, den viele falsch einschätzen.
3: Ich bin recht groß und hörte als Junge oft, hey, du bist so groß und willst dich bestimmt prügeln, wir machen dich fertig. Und ich, nein, ich bin klein, ich spiele noch mit Lego. Es ist eine fantastische Idee, Männlichkeit neu zu definieren. Ohne diese Härte und Gewalt. Ich hasse dieses Klischee vom echten Mann. Das ist so dumm.
1: Mit den Kostümen, der Schminke und den Posen wollen die Murbys zeigen, dass auch Männer gefühlvolle Seiten haben. Und durchaus

0: Wert auf ihr Aussehen legen.
1: Matthew, du bist so hübsch. Und du weißt es. Du weißt es. Wie du in die Kamera guckst. Du weißt, wie schön du bist.
0: Das Mannsein nicht so ernst nehmen, macht das Leben leichter.
1: Die Stereotypen von Männlichkeit führen dazu, dass Männer oft mit ihren Gefühlen nicht richtig umgehen können. Weder in der Familie noch im Beruf.
0: So langsam macht sich Matthew als Eye-Catcher für den Monat August. Der Kalender ist ein Erfolg. Zuletzt kamen mehr als $200.000 zusammen, gespendet für einen guten Zweck.

0: In Labrador, in etwa so groß wie Italien, leben nur 27.000 Menschen. Das Klima ist arktisch und das Leben erwacht eigentlich erst so richtig im kurzen Sommer, wenn das Eis schmilzt. Im Fischerdorf McCovick dreht sich jetzt alles um eine Krebsart aus dem kalten Nordwestatlantik. Schneekrabben. Um die 300 Tonnen werden hier pro Saison angelandet. McCovick hat die größte Fischfabrik weit und breit. Die Krabben werden ausgenommen, gekocht, verpackt und dann ins Ausland verschifft. Sie gehen an eine große Fastfood-Kette in den USA. Von den 400 Einwohnern McCovicks arbeiten jetzt 90 in der Fischfabrik. Jeder im erwerbsfähigen Alter versucht hier einen Job zu ergattern, egal welchen. Eric White hat es geschafft. Diese Saison ist er der Kistenstapler.
1: Ich warte auf die Kisten, dann nehme ich sie. Und immer wenn ich 5 zusammen habe, baue ich Türmchen. Das ist alles. Und da sitze ich.

0: Immerhin direkt am Wasser und ich kann in der Sonne sitzen. Ich habe da meinen Zementhocker, sitze aber lieber hier auf dem warmen Abflussrohr. Ein Traum.
1: Zu Saisonbeginn arbeitet die Fabrik noch mit halber Besetzung. Bis die nächste Kiste kommt, kann es schon mal dauern. Aber wenn Eric danach isst, bieten die Pausen durchaus Action. Acht Stunden dauert seine Schicht. Da könnte er jede Menge Kisten stapeln. Theoretisch.
0: 30, 40, 60. 520, vielleicht 600.
1: An 600 Kisten kommt die Schicht heute noch nicht dran. Aber fast täglich wird sich die Fangmenge erhöhen.

0: Schön. Und damit dürfte auch Erics Ferienjob ein klein wenig ungemütlicher werden.
1: Nächstes Jahr geht's bei mir mit der Schule weiter. Ich mache das hier des Geldes wegen. So wie die meisten von uns. Aber immer noch besser, als zu Hause rumzusitzen. So sitze ich zumindest rum und gucke Kisten an. Das ist doch schon mal ein kleines Plus.
0: Immerhin zahlt der Chef $12 die Stunde. Und heute bekommt Eric sogar eine Kostprobe des Meerestieres, das er nie zu Gesicht bekommt.
2: Kleiner Snack.
1: Buttrig schmecken sie. Sehr zart.
0: Schneekrabbe für den kleinen Hunger zwischendurch. In McCovic gar nicht mal so ungewöhnlich.

0: Das letzte Ziel unserer Reise ist Nain, der nördlichste bewohnte Ort Labradors. Die ersten Holzhäuser in Labrador stammen von Deutschen. Missionare der Herrnhuter Brüdergemeine aus Sachsen errichteten hier Ende des 18. Jahrhunderts eine Station. Hopedale, das Hoffnungstal. Die Häuser brachten sie, in Einzelteile zerlegt, per Schiff aus Deutschland mit. Überall deutsche Spuren. Von den Ureinwohnern dagegen, den Inuit, gibt es nur wenige Relikte, wie etwa solche Steinformationen. Sie dienen als Wegweiser oder Gedenkort. Heute leben die meisten Inuit in Nain. Die 1300 Seelengemeinde ist der nördliche Außenposten Labradors. Das ganze Dorf hängt von einem Versorgungsschiff ab. Und auf das warten alle schon sehnsüchtig. Vor allem Darlene Halwell kann die erste Ankunft der Northern Ranger nach dem langen Winter kaum erwarten.
1: Mittwoch um 12.30 Uhr kommt das Schiff. Wir müssen unbedingt rechtzeitig hier sein. Wie viele Stücke wollen wir spielen? Drei? Vier? Vier!
0: Darlene leitet das einzige Inuit-Blechbläserorchester der Welt. Wenn die Northern Ranger anlegt, wollen sie sie mit Blasmusik begrüßen. Die Generalprobe dafür findet in der Moravian Church statt. Auch diese Kirche wurde von den Missionaren aus Sachsen errichtet. Das Outfit der Band ist traditionelle Inuit-Kleidung, der Amauti.
1: Am Anfang waren wir nur eine Handvoll Leute, aber jetzt sind wir schon zu neunt, fast sogar zu zehnt. Doch leider ist ein Instrument kaputt.
0: Blasmusiktradition seit über 200 Jahren.
2: Wenn ich spiele, dann denke ich an meine Ahnen. Dann fühlt es sich so an, als seien sie bei uns. Allein der Gedanke daran treibt mir die Tränen in die Augen. Es ist wirklich ein Segen.
0: Für die Generalprobe steigt die Band aufs Dach. Denn hier oben ist man dem Himmel am nächsten. Und das ganze Dorf hört mit. Dafür überwindet Darlene sogar ihre Höhenangst. Sie spielen christliche Choräle, seit vielen Generationen übernommen von den Herrnhuter Missionaren aus dem fernen Sachsen.

0: Ich bin glücklich. Toll, dass wir es geschafft haben, hier zu spielen. Nur schade, dass hier so viele Mücken sind. Und ich muss leider auch schon wieder runter. Die Höhenangst.
1: Generalprobe geglückt. Das Schiff kann kommen. Die Northern Ranger ist für Labrador lebenswichtig. 7 Monate lang waren die Küstenorte nur mit kleinen Propellerflugzeugen erreichbar. Jetzt ist der Nachschub unterwegs. Nain ist der letzte Hafen auf der über 1000 Kilometer langen Route. Das Inuit-Blasorchester ist pünktlich an der Kaikante. Das Publikum auch. Alle Einwohner Nains, die Waren erwarten, sowie Besatzung und Passagiere der Northern Ranger.

Kapitän Scott Chant macht sich bereit für das Anlegemanöver. Sein Nachname lässt sich übersetzen mit Kirchenchoral. Genau das, was jetzt dort unten zum Besten gegeben wird.

Ich habe ja schon an vielen Orten festgemacht in meinem Leben. Aber mit so schöner Musik bin ich noch nirgends begrüßt worden. 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

0: Während des Kai-Konzerts läuft das Löschen der Ladung weiter. Blasmusik ist das eine, die lang ersehnten Güter das andere.
1: Damit kann ich zum Boot, zum Flughafen und zum Supermarkt. Und der Fahrtwind hält die Mücken fern.
0: Ein unruhiges Auditorium ist für die Musiker nichts Außergewöhnliches.
2: Das ist ein tolles Ritual. Es weckt jedes Mal Erinnerungen. Und alle freuen sich über das Schiff. Jetzt haben wir wieder regelmäßig Nachschub und unsere Lebensmittel werden wieder günstiger. Auch deshalb feiern wir das Schiff.
0: So wie die Einwohner das Schiff feiern, feiern wir diese Lieblingsküste in Kanadas Osten, die nicht immer lieblich ist, aber niemals langweilig.

0: Und heute die Themen bei uns: ein Rauf und Runter an der Zapfsäule, ein WC, das 400.000 Euro gekostet hat und dennoch dicht gemacht wurde, und eine wichtige Brücke, deren Neubau teuer war, aber jetzt endlich wieder Züge transportiert. Wir sehen uns jetzt bei NDR Info.
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1: 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Heute 22 Uhr.
0: Donnerstagabend, herzlich willkommen bei NDR Info. Er ist zurück, der Tankrabatt, die dritte Auflage des Kassenschlagers an der Tankstelle. Und dazu gehört, wer früh tankt, vor 12 Uhr, wird meist mit relativ niedrigen Preisen belohnt. Wie ist das heute im Norden abgelaufen und sind die Preise tatsächlich gepurzelt?
7: Eine Art Achterbahnfahrt, auch an dieser Tankstelle in Handewitt nahe Flensburg. Heute Abend kostet hier der Liter Super E10 2,15 Euro. Trotz Tankrabatts.
8: Also nicht viel gemerkt davon.
9: Das ist immer noch alles viel zu teuer.
7: Nach Mitternacht dagegen waren die Spritpreise vielerorts abrupt gesunken. Am Vormittag bildeten sich vor einigen Tankstellen lange Schlangen, wie hier in Oldenburg.
10: Das ist schon ein grandioser Unterschied, ne? Man wünschte sich, es würde jetzt so bleiben.
11: Für uns Einzelnen ist das gut. Für die Allgemeinheit, glaube ich, zu viel Kosten. Lässt sie nicht durchhalten.
7: Durchhaltevermögen brauchen auch diese Autofahrer heute früh in Altenholz nahe Kiel. Einige warten bis zu einer halben Stunde, bis sie es an die Zapfsäule schaffen.
12: Man freut sich mal, dass man wieder ein bisschen billigeren Sprit bekommt, weil das zur Schule fahren und so echt aufs Geld geht und man echt einen Minijob machen muss, um sich das überhaupt leisten zu können.
13: Das Auto läuft schon auf Reserve. Deswegen habe ich gestern und vorgestern nicht getankt, in der Hoffnung, dass es heute die 17 Cent hier untergeht.
14: Wir sehen heute immer da um 12, was sie wieder hochhauen, ne?
7: Das Misstrauen berechtigt. In Oldenburg schnellt der Preis für Super E10 am Mittag um 30 Cent pro Liter hoch. In Greifswald zeigen sich einige am Nachmittag skeptisch, fordern zusätzlich Alternativen.
15: Dann muss man natürlich sehen, dass man die E-Autos fördert. Das muss schon so bleiben, ja. Aber ansonsten sinnvoll ist es schon, es ist eine Erleichterung.
7: In Handewitt erwarten viele, dass die Spritpreise weiter steigen werden.
8: Wäre natürlich schön, wenn es wieder unter 2 Euro fällt.
10: Denke mal, dass es so geht wie beim letzten Mal, dass es nicht eins zu eins weitergegeben wird.
7: Der ADAC fordert heute bereits, dass Mineralölkonzerne die niedrige Besteuerung voll an Verbraucher weitergeben.
0: Damit jetzt zu Nicolas Liefen aus unserer Wirtschaftsredaktion. Was ist dein Fazit nach Tag 1 der Neuauflage des Tankrabatts?
16: Na, zunächst muss man sagen, der Tankrabatt hat ja um Mitternacht gegriffen. Einige Tankstellen haben die Preise deutlich gesenkt, andere nur um ein paar Cent. Am Vormittag ging es mit den Preisen noch ein Stück weit runter. Gute Zeit zum Tanken war so zwischen 10 und 11. Und dann ging es, das kennen wir ja auch schon, um 12 kräftig nach oben mit den Preisen und heute Abend wieder ein bisschen weniger. Also unterm Strich muss man sagen, es gibt ein paar Erhebungen, die sagen, 13 Cent sind angekommen bei den Verbraucherinnen und Verbrauchern. Und das ist ja auch der Eindruck, den wir hatten beim Tankrabatt im Sommer. Ja, ist günstiger geworden, aber eben nicht um diese 17 Cent. Und für den morgigen Tag muss man noch mal sagen, sieht es nicht so gut aus. Die Ölpreise sind doch deutlich gestiegen. Also wer kann, es ist sicherlich kein Fehler, morgen noch vor 12 zu tanken.
0: Nun ist ja der Tankrabatt wieder da. Weitere Maßnahmen sollen folgen. Man werde in den Markt eingreifen, heißt es da. Was genau soll kommen und wie realistisch ist das?
16: Na, alleine dieser Tankrabatt jetzt kostet den Bund ungefähr 2,5 Milliarden Euro. Das wird auf Dauer so nicht leistbar sein. Das heißt, man muss sich was anderes überlegen. Von Januar an soll ein Spritpreisdeckel greifen. Da möchte sich der Bund allerdings mit den Mineralölkonzernen zusammensetzen, um Einzelheiten auszudiskutieren. Das ist natürlich die große Frage, wo soll der denn liegen, der Spritpreisdeckel? Wenn wir nach Belgien schauen, da liegt der für Diesel bei 2,45 Euro. Da ist ehrlich gesagt keinem geholfen. Und die große Frage ist, was machen denn Raffinerien, wenn der Preis zu niedrig ist und die plötzlich sagen, wir produzieren kein Diesel mehr und kein Benzin mehr, weil sich's einfach nicht lohnt. Und dann sprechen wir natürlich auch über Direktzahlungen für ärmere Haushalte. Das war in diesem Jahr nicht möglich. Im kommenden Jahr sollen die Kontodaten soweit vorliegen. Allerdings die große Frage ist, warum sprechen wir eigentlich nur über Autofahrerinnen und Autofahrer? Denn andere leiden ja auch unter den hohen Energiekosten. Denken wir nur ans Heizen. Naja, das Beste wäre natürlich, die Lage, die Weltlage würde sich beruhigen. Das hätte sicherlich einen positiven Einfluss auf die Energiepreise und würde dann die Haushalte letztendlich auch deutlich entlasten.
0: Ja, danke, Nicolas Liefen, für diese Einordnung. Wir haben es gehört, 2,5 Milliarden Euro Steuergeld für den Tankrabatt. Viele Ökonomen nennen das pure Steuerverschwendung. Und damit sind wir schon beim nächsten Steuerärgernis, beim Schwarzbuch vom Bund der Steuerzahler. Auch dieses Jahr sind dort Beispiele aufgeführt, die manchmal etwas zum Lachen sind, manchmal aber auch sehr ärgerlich. Aber über allem steht die Frage, wie kann das so aus dem Ruder laufen?
2: Fast 20 Jahre Planung und inzwischen 246 Millionen Euro Kosten. Die Schleibrücke im Kreis Schleswig-Flensburg ist für den Bund der Steuerzahler ein Paradebeispiel dafür, wie teuer öffentliche Projekte werden können.
9: So eine lange Planungs- und Umsetzungsdauer, da muss man sich nicht wundern, wenn die Kosten natürlich in die Höhe schnellen, wenn sie explodieren. Man ist damals von 40

0: Millionen Euro ausgegangen, Baukosten. Aktuell ist man bei 246 Millionen Euro. Das ist keine Verdoppelung, keine Verdreifachung, das ist eine Versechsfachung der Kosten.
1: 100 solcher Fälle sammelt der private Interessenverband in seinem neuen Schwarzbuch. Mehr als 30 davon kommen aus dem Norden. Darunter auch diese öffentliche Toilette in Hamburg. Knapp 2,6 Millionen Euro hat sie den Steuerzahler gekostet, um dann nur wenige Monate zu funktionieren. Ein Wasserschaden macht das teure Klo nämlich unbenutzbar. Und weil eine Sanierung zu teuer wäre, folgt schließlich der Rückbau für weitere 400.000 Euro.
2: Es ist nicht fair, einfach. Ja, weil alle dafür arbeiten und was abgeben, damit es der Gemeinschaft zugutekommt und es dann woanders landet.
3: Man muss schauen an jeder Ecke, es wird alles teurer. Und dann gibt man was ab, aber dann damit so umzugehen, Fassungslosigkeit und natürlich auch so ein bisschen Ärgernis, ne?
1: Für 3 Millionen Euro gab es in Hamburg am Ende also nichts. Auch für den Finanzsenator problematisch.
4: Das war, glaube ich, ein Griff ins Klo, wenn ich das mal so direkt sagen soll, an der Mönckebergstraße. Da ist mir als Finanzsenator wichtig. Und das setzt sich auch überall durch, dass die Unternehmen, wo solche Fälle passieren, dass wir Regress immer prüfen, dass wir juristisch dagegen vorgehen.
1: Doch das Schwarzbuch ist keine amtliche Verschwendungsliste, sondern die Bewertung eines Verbandes. In Mecklenburg-Vorpommern kritisiert er etwa 24 Millionen Euro für Wasserstoffbusse und Tankstellen. Eine langfristige Strategie fehle. Landkreis und Rebus dagegen sprechen von übertroffenen Erwartungen. Eindeutiger dann wieder ein Fall aus Niedersachsen. In Wangerland sollte mit dem Thalasso Meeresbar eine touristische Vorzeigeoase entstehen, finanziert über Fördermittel. Doch die Kosten haben sich verfünffacht und die Tourismusgesellschaft ist inzwischen insolvent.
5: Ist jetzt egal, ob die Kohle aus Hannover, aus Berlin oder aus Brüssel kommt, auch das sind am Ende Steuergelder, für die wir gearbeitet haben.
1: Fazit des Steuerzahlerbundes: Jeder Euro sollte am Ende dort landen, wo er der Allgemeinheit auch wirklich nützt.
6: Und auch die Friesenbrücke bei Wehna, um die es jetzt geht, ist im Schwarzbuch gelandet. Vor knapp 11 Jahren war die alte Brücke von einem Frachter zerstört worden. Ein schneller Neubau hätte 30 Millionen Euro gekostet, rechnet der Bund der Steuerzahler vor. Aber, Zitat, lokale Akteure hätten den Bund überzeugt, eine aufwendige Hub- und Drehbrücke zu bauen. Die kosten dann 277 Millionen Euro. Lassen wir mal so stehen. Heute jedenfalls gab es einen Anlass zum Feiern, denn die Bahnstrecke über die Brücke wurde endlich wieder eröffnet.
7: Darauf haben hier in Wehna seit 11 Jahren viele gewartet. Ein Zug fährt über die Friesenbrücke. Heute ist es zwar noch ein Sonderzug, der Vertreter aus Politik und Wirtschaft auf der neuen Wunderline transportiert, doch schon ab Montag sollen Leer und Windschoten wieder täglich direkt mit dem Zug verbunden sein.
8: Das ist eine Verbindung mit riesiger Tradition. Die gibt es schon seit vielen, vielen Jahrzehnten. Und jetzt kann sie wieder aufgenommen werden. Die Bahn ist ja auch wesentlich schneller als das Auto an der Stelle. Und wir wissen, dass es eine sehr hohe Nachfrage gibt wieder hier nach diesen Zügen. Und wir freuen uns, dass wir das jetzt eben auch dann ab nächster Woche wieder allen im Stundentakt anbieten können.
7: 2015 hatte ein Schiff die Friesenbrücke zerstört. Lange wurde um eine Lösung für einen Neubau gerungen. 2023 wurde dann mit dem Bau einer Hubdrehbrücke begonnen, die Gleise erneuert und mit Bunde und ihr Hofe 2 Haltepunkte reaktiviert. Malte Diehl vom Fahrgastverband ProBahn begrüßt das, ist mit der konkreten Umsetzung aber nicht zufrieden.
9: Man hat ja zum Beispiel in Wehna darauf verzichtet, das Kreuzungsgleis zu bauen, das ursprünglich mal geplant war. Dadurch schafft man einen sehr langen, störanfälligen, eingleisigen Abschnitt zwischen Ihrhofe und der Grenze. Und in Ihrhofe hat man den Bahnsteig leider so kurz gebaut, dass die Züge des Regionalexpresszuges von Emden nach Münster dort nicht halten können. Das heißt, eine Umsteigeverbindung, die sich ja durchaus anbieten könnte, ist auf längere Zeit ausgeschlossen.
7: 250 Millionen Euro haben die neue Friesenbrücke und die Erneuerung der 18 Kilometer langen Strecke von der Grenze bis Leer gekostet. In einem zweiten Bauabschnitt soll die Verbindung bis nach Oldenburg erweitert werden. Doch wann es damit losgeht und wer das bezahlt, ist unklar.
10: Wir sind da mitten in den Gesprächen drin. Jetzt ist der erste erstmal durch. Wirklich ein schönes Etappenziel gestartet. Aber auch da gilt, keiner hat gesagt, und auch das nicht das Signal des heutigen Tages, jetzt lehnt man sich zurück und stellt Arbeit ein, sondern es wird genauso engagiert weitergearbeitet.
7: Heute wurde aber erst einmal gefeiert, dass hier ab Montag wieder regelmäßig Züge fahren.
6: Es ist eine Reaktion auf den Krieg Russlands gegen die Ukraine. Im niedersächsischen Bergen hat Verteidigungsminister Pistorius heute angekündigt, ein eigenes Drohnenregiment aufzubauen für den Kampf mit unbemannten Systemen, so heißt es. 600 Männer und Frauen sollen ab kommendem Jahr diesem Verband angehören.

0: Die Frage ist, was genau ist deren Aufgabe? Erste Erläuterungen gab es heute vom Minister.
1: Boris Pistorius machte sich auf dem Truppenübungsplatz ein eigenes Bild. Im Hinterkopf hat er dabei den Krieg in der Ukraine. Man beobachte, was da seit fast 5 Jahren auf dem Gefechtsfeld passiert, so der Minister. Und daraus müsse die Bundeswehr lernen.
2: Es geht nicht nur um fliegende Systeme, sondern wie wir hier gesehen haben, auch um unbemannte Landsysteme. Das Regiment wird dabei Reichweiten abdecken von der Nächstdistanz bis zu 500 Kilometern. Und entscheidend ist, das Regiment soll über eine eigene Kompanie zum elektromagnetischen Kampf verfügen.
1: Heißt, gegnerische Funk- und Radarsignale sollen gestört werden können. Eignen sich diese unbemannten Landsysteme für die Bundeswehr? Auf dem Truppenübungsplatz im niedersächsischen Bergen aktuell der große Test.
2: Das ein oder andere mag den ein oder anderen Beobachter an Science Fiction erinnern. Aber das hier ist eben alles andere als Zukunft. Das ist jetzt schon beginnende Realität.
1: Das neue Drohnenregiment soll Teil der 10. Panzerdivision werden. Die schützt auch die NATO-Ostflanke in Litauen. Schon im kommenden Jahr soll es losgehen. Wo das Regiment stationiert werden soll, ist aber noch unklar.
0: Die Arbeiter verschwinden fast in dem riesigen Loch in der Amsingstraße in Hamburg. Gestern kam es hier zu einem Wasserrohrbruch. Die Straße wurde unterspült. Um zu verstehen, was da genau passiert ist, wurde die Straße aufgerissen.
3: Die mehrspurige Straße großflächig abgesackt. Die wichtige Verkehrsader gesperrt. Autoschlangen kilometerweit. Schuld ist eine geplatzte 65 Jahre alte Hauptwasserleitung. Gestern zog eine trübe Brühe durch Keller und Tiefgaragen. Heute muss das Ausmaß des Schadens erst einmal analysiert werden. Wie lang die Reparaturen dauern, hängt davon ab, wie großflächig ausgetauscht werden muss. Die Bauarbeiten können laut Verkehrsbehörde Wochen bis Monate dauern. Erster Spatenstich für das neue Oldenburger Stadion. Mehr als 10.000 Fans sollen hier einmal Platz finden und bei Spielen von Fußball-Regionalligist VfB Oldenburg dabei sein können. Zusätzlich soll es hier auch einmal Konzerte geben und andere Sportveranstaltungen wie American Football oder Reitturniere. Die Baukosten sollen bei knapp 60 Millionen Euro liegen und fertiggestellt soll es Anfang 2029 sein.
0: Es ist das absolute Lieblingsobst der Deutschen, nämlich der Apfel. Im Schnitt isst jeder von uns rund 20 Kilo pro Jahr. Und die sind jetzt reif. Die Ernte läuft und fällt dieses Mal schlechter aus als in den vergangenen Jahren. Ja, wer ist schuld? Da haben wir die Hitze, Trockenheit und regional auch Unwetter. Einem Obstbauern in Mecklenburg-Vorpommern hat es die Ernte buchstäblich verhagelt.
4: Schadensanalyse auf dem Obstgut Korsen bei Bordin. Ein Unwetter im Juli hat auf den rund 220 Hektar großen Plantagen Spuren hinterlassen, beim landesweit größten Produzenten von Tafeläpfeln.
5: Hier ein Einschlag Hagelkorn mitten im Sommer, wo der Apfel, ich sag mal, ein Viertel so groß war. Und das wächst sich dann auf, verwächst sich nicht, trocknet nicht ab. Am Ende ist es ja dann ein Schalenfehler und ist für uns zweite Klasse.
4: Für die Äpfel heißt es nun ab in die Saftpresse. Ein finanzieller Verlust und mehr Arbeit, denn die beschädigten Äpfel müssen aussortiert werden, damit sie im Lager nicht faulen. Einen Teil der Ertragseinbußen übernehmen Ernteversicherungen. Die Apfelbauern müssen bereits im Frühjahr kalkulieren, wie hoch sie sich versichern wollen, je nach zu erwartendem Ertrag, Marktlage und Unwetterrisiko.
5: Das ist am Ende die, ich sag mal, ein Gefühl, die Kunst oder eben auch das Lotteriespiel im Jahr, das vernünftig einzuschätzen.
4: Sich vollumfänglich zu versichern jedenfalls ist für die meisten Landwirte wirtschaftlich nicht sinnvoll. Hagel ist an sich nichts Ungewöhnliches, doch die Intensität hat durch den Klimawandel zugenommen.
5: Also wir haben dieses Jahr 3-mal Hagel gehabt, 3 verschiedene Varianten zu 3 verschiedenen Zeiten, auch zu ungewohnten Zeiten. Die letzte Hagel war noch in der Ernte, also ist keine 3 Wochen her.
4: Und so kann gut ein Drittel der Äpfel in Bordin nicht als Tafelobst verkauft werden.
0: Und jetzt noch der Blick auf die Wetteraussichten. Die letzten Reste des Regengebiets ziehen nun weiter gen Osten. Dahinter lockert es auf, auch die Sonne zeigt sich. Und das dann höchstens bei 18 bis 20 Grad. Am Nachmittag dann kann sich vielerorts die Sonne durchsetzen. Ein guter Start ins Feiertagswochenende. Nämlich am Tag der Deutschen Einheit haben wir es wechselnd bewölkt im Norden bis 22 Grad. Am Sonntag mehr Sonne, dann bis 21 Grad. Und das war der Tag im Norden. Ich wünsche Ihnen einen schönen Abend und wir sehen uns morgen wieder, wenn Sie mögen.

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0: Er klang irgendwie kryptisch, findest du nicht?
1: Er will einfach unsere Meinung hören. Vielleicht was Privates.
0: Nee. Unsere fachliche Meinung, hat er gesagt. Zur Straße am Lohberg musst du da vorne abbiegen. Ja, schon mal da. Hat er gesagt, der ist nervös.
2: Nein, der denkt mit. Das ist doch gut.
3: Moin, Strahlemann.
4: Ist ja schön, dich mal ohne Kittel zu sehen.
3: Ja, danke, dass ihr das macht. Die Sache ist etwas kompliziert.
0: Schieß los.
3: Also, es gab hier einen Toten, ein gewisser Hans Vonsen.
4: Es gab?
3: Ja, er ist schon abgeholt worden. Ein Bekannter von mir war als Amtsarzt hier und hat den Totenschein ausgestellt. Und dann, als alles schon abgeschlossen war, ist er unsicher geworden. Danke, wir beeilen uns, ja?
0: Moin.
3: Oh, sorry. Hätte ich euch sagen sollen, der Mann lag hier länger. Etwa 6 Wochen hier, Geruchssalbe.
0: Und keiner hat was gemerkt?
3: Scheinbar nicht. Erst als die Stadt rein musste, wegen eines Gaslecks in der Nachbarschaft.
5: Irgendwas stimmt hier nicht.
3: So hat man ihn gefunden. Er scheint auf den Tisch gefallen zu sein. Da sind auch Blutspuren dran von einer Kopfwunde. Der Körper hatte eine etwas sonderbare Lage. Und da sind Schlieren auf dem Boden, vermutlich Blut.
0: Der Körper könnte postmortem bewegt worden sein.
1: Aber warum sollte man die Leiche erst wegziehen, um sie dann wieder zurückzulegen?
0: Um es wie ein Unfall aussehen zu lassen?
1: Wo ist denn die Leiche?
3: Seit 3 Tagen beim Bestatter. Aber ich könnte sie zu uns in die Gerichtsmedizin holen lassen.
1: Mach das.
0: Mein schlimmster Albtraum.
1: Was?
0: Na, allein zu sterben. Und niemand merkt, dass man tot ist. Sonst wärst du nie da gewesen.
1: Also ich würde das merken.
0: Entschuldigung, was machen Sie denn hier bitte?
6: Ach, was sieht's denn aus?
1: Sie dürfen hier nichts mehr anfassen. Wir führen hier eine Ermittlung durch.
6: Aha.
1: Na, stellen Sie das wieder zurück. Bitte. Kripo Lübeck, Kiesewetter mein Name, das ist mein Kollege Englin.
0: Moin.
1: Darf ich fragen, wer Sie sind?
6: Claudia Wittmann. Das Haus hat mein Vater gehört.
0: Oh ja, okay, dann natürlich erstmal herzliches Beileid.
6: Danke, aber mein Vater ist schon vor 3 Jahren gestorben. Das war sein Ehemann. Entschuldigung.
0: Hey.
6: Wie aus dem Nichts hat uns mein Vater damals für ihn verlassen. Mit Ende 50. Danach war es schwierig zwischen uns.
0: Wohnen Sie denn hier in der Gegend?
6: Hannover. Aber man hat mich informiert. Mein Vater hat das Haus erst gekauft, als er sich getrennt hat.

0: Entert. Wir sind dann weg aus Lübeck. Und als er dann gestorben ist, ging es an Herrn Fonsen. Aber jetzt ist die Situation natürlich anders. Er hat ja selbst keine Angehörigen. Ich mach da mal weiter.
1: Es tut mir leid, bitte erstmal nicht. Wir sagen dann Bescheid.
2: Danke.
3: Na klar. Egal wie es da drin aussieht, das ist immer noch eine Top-Immobilie. Versuch mal so ein Haus unter 500.000 zu kriegen. Keine Chance.
1: Ja, und dazu konnte sie ihren, was war der jetzt eigentlich, Stiefvater? Den konnte sie überhaupt nicht leiden.
3: Siehst du, Habgier und Rache, die Klassiker unter den Mordmotiven.
1: Na, jetzt müssen wir erst mal rauskriegen, ob es überhaupt Mord war.
4: Das sind natürlich tendenziell schon der zwei Dinosaurier.
5: Dinosaurier?
1: Moin, Gregor. Moin. Jetzt ist aber mal Schluss mit Flirten. Wen hast du uns denn da mitgebracht? Finn Kiesewetter.
5: Jasmin Ahmadi, guten Tag. Muss man hier mitgebracht werden?
3: Aus England. Moin, freut mich.
4: Jasmin ist die neue Kollegin aus der Psychologie.
1: Psychologin? Okay.
5: Operative Fallanalyse. Die neue Planstelle?
1: Operative Fallanalyse? Ja, das machen wir ja auch.
5: Machen Sie das auch?
3: Also bei uns geht es mehr um die klassische Polizeiarbeit. Tja, und ohne eine gewisse Menschenkenntnis geht das natürlich nicht.
5: Natürlich. Was ist denn mit Ihrer Hand passiert?
3: Sehnscheidenentzündung.
1: Naja, gute Leute können wir immer gebrauchen. Es ist nur schade, dass einem nie einer Bescheid sagt.
5: Ich dachte, es hätte eine Nachricht im Intranet gegeben. Ja doch, war online.
1: Online? Das ist nicht so meine Baustelle.
5: Nein? Naja, ich werde mich mal meiner Baustelle widmen. Büro, auspacken, einrichten. Ich freue mich schon darauf, Sie alle besser kennenzulernen.

0: Alles klar, dann bis später.
1: Moin.
0: Moin.
2: Na danke, geht schon. DNA-Analyse?
0: Nee, Proben. Ihr wollt doch ein genaues Sterbedatum. Da brauche ich Hilfe.
2: Ja, ungefähr 4 bis 6 Wochen. Das war schon ein bisschen dünn. Was sind das für Proben?
0: Das? Eierproben.
2: Eierproben?
0: Na, Insekteneier eben. Wie du vielleicht weißt, sind ja nicht nur Bakterien für die Zersetzung menschlichen Gewebes zu...
2: Schon gut, schon gut. Das ist mein Fehler. Hätte nicht fragen sollen. Was ist mit der Todesursache? Spricht ihr irgendwas für Fremdanwirkung?
0: Todesursache war Schädelbruch und Blutung durch den Sturz auf die Kante. Da lag der Kollege richtig. Aber es gab auch einen Bruch im Gesicht und an einem der Halswirbel. Der könnte durch einen Schlag oder auch durch einen Tritt ins Gesicht entstanden sein.
2: Was da schon am Boden lag?
0: Wahrscheinlich. Außerdem wurde er tatsächlich postmortem bewegt.
2: Das heißt, wir haben es hier auf jeden Fall mit einem Tötungsdelikt zu tun.
3: Okay. Also die Spurensicherung ist auf dem Weg. Vielleicht könnt ihr in dem Haus noch irgendwas sichern.
2: Hans Vonsen, 69 Jahre alt, alleinlebend, gehbehindert. Niemand hat seinen Tod bemerkt.
3: Wieso eigentlich nicht? Die Familienbande war gekappt, das wissen wir. Aber kein Nachbar bemerkt was? Über Wochen?
4: Nee, die hatten überhaupt keinen Kontakt.
2: Ja, und jetzt kommt die Stieftochter ins Spiel. Sie hat so einen Hals auf Vonsen, weil sie denkt, er habe der Familie den Vaterinteressen. Außerdem ist sie Alleinerbin. Wir sollten mal ihre finanzielle Situation checken.
3: Und sie hätte er auf jeden Fall reingelassen. Es kommt zum Streit, er fällt, sie tritt nach.
2: Dann kann sie vom Glück sagen, dass niemand die Leiche entdeckt hat.
3: Kannst du dich an diese ganzen Sachen da in der Küche auf dem Tisch erinnern?
2: An die halb ausgepackte Einkaufstüte.
3: Ja, und da waren doch diese Sachen von diesem Lieferdings, die fahren jetzt überall mit den Fahrrädern rum.
4: Delivery Ape. Ja, die liefern in der Innenstadt.
3: Ja, genau, die haben so einen Affen auf dem Karton.
4: Zentrale am Pferdemarkt. Na, rufe ich da mal an, oder?
3: Ja, mach das. Aber der Tag der Lieferung bringt uns dem Zeitpunkt des Todes näher.

Die ist gerade nicht da. Die fährt immer so eine Tour von Filiale zu Filiale. Hier. Danke.

0: Wer ist denn das?
1: Bulle. Voll die Fragen gestellt über Kundeninformationen und so. Ich schwöre, ich dachte, ich muss mir einen Anwalt holen.
0: Eine Beschwerde oder was? Haben die vom Supermarkt wieder gemotzt?
2: Ich verstehe das ja mit dem Datenschutz. Aber wir brauchen diese Daten dringend. Schriftlich? Danke.
0: Was soll's sonst sein? Dann macht ihr altes Safe wieder Stress.

0: arbeiten in der operativen Fallanalytik.
1: Ja, operative Fallanalytik.
2: Sag mal, ist die schon lange bei Ihnen drin?
3: Keine Ahnung, kurz nachdem du los bist.
2: Oh, hab gewartet, bis ich weg bin, ne? Ja, findest du das nicht merkwürdig, dass die uns eine Psychologin schicken und das kurz nachdem wir diesen Online-Mist gebaut haben?
3: Ihr habt den gebaut, nicht wir.
2: Ach, ja klar, dich betrifft das natürlich nicht. Du hast ja auch noch 40 Jahre bis zur Pensionierung. Bei uns sieht das ein bisschen anders aus, mein Lieber.
4: Danke, aber Sie müssen wirklich verstehen, wir haben leider unsere Anweisungen.
5: Natürlich verstehen wir das. Und vielen Dank, dass wir das so unbürokratisch hinbekommen haben.
2: Haben Sie denn schon mal nachsehen können?
4: Ja, habe ich. Die letzte Bestellung von Herrn Fonsen war am 25. März, geliefert um 22.17 Uhr.
2: Wer hat ausgeliefert?
4: Das war Lenny. Also Lennart Lorenz, unser Azubi.
6: Er hatte die Schicht mit Adrian voll, der packt.
5: Sie sagten, seine letzte Bestellung. Hat der Fonsen denn öfter bei Ihnen bestellt?
4: Glaube schon. Werde ich nachprüfen.
5: Vielen Dank.
2: Das hilft uns doch mal ein ganzes Stück weiter. Am 25. abends hat er definitiv noch gelebt.
5: Das ist ja auch genau der Zeitpunkt, den Strahl und seine Insekten uns geliefert haben. Jetzt haben wir maximal 3 Tage, in denen die Tat hätte passieren können.
2: Ja, mal sehen, ob die Tochter da ein Alibi hat und ob die Lieferjungs sie gesehen haben.
5: Sag mal, was hast du eigentlich? Ja? Die neue Kollegin ist jung, professionell und sie ist nett. Außerdem hat sie gute Ideen. Die Sache mit dem Videocall hat uns eine Menge Zeit gespart.
2: Ja, das stimmt. Und jung ist sie. Aber ich wette, die soll uns beurteilen. Das ist auch klar nach unserem Fehler mit den Protokollen.
5: Unserem Fehler? Nein. Du hast doch das Verhör auf den Presseserver hochgeladen.
2: Ja, weil du mir den falschen Link gegeben hast.
5: Weil ich...
2: Naja, was das angeht, sind wir Dinosaurier.
5: Ach, das ist doch paranoid.
2: Mag ja sein. Trotzdem kannst du mir erzählen, worüber ihr so geredet habt.
5: Natürlich kann ich das erzählen. Also allgemein Zeugs. Einsatzpläne, Überstunden, Stress im Dienst. Nee, das ist mir echt zu doof. Du musst ja nicht alles erzählen.
2: Merkst du selber, ne?
7: Nee, noch nie gesehen. Jedenfalls nicht bewusst.
2: Wir fragen uns, ob sie Ihnen bei einer Ihrer Lieferungen begegnet ist. Konkret in der Nacht vom 25. März.
5: Da haben Sie einen Hans Fonsen beliefert. Erinnern Sie sich? Ist da vielleicht noch jemand bei ihm gewesen?
7: Fonsen. Das ist der Alte am Lohberg. Ja, dem habe ich schon mal was gebracht.
2: Ja, definitiv. Am 25. März.
7: Der wohnt doch alleine, oder? Hätte ich jetzt gedacht.
5: Haben Sie in dieser Nacht irgendetwas beobachtet? Jemand, der auf der Straße rumgelungert ist? Etwas Ungewöhnliches?
7: Ich bringe die Sachen nur dahin. Hallo, danke und tschüss.
8: Ich fang schon mal an, Fischgrube ist ja nicht so viel.
7: Kann ich sonst noch helfen, weil...
8: Nee, danke erstmal.
5: Sagen Sie, müssen Sie in der Zeit los oder müssen Sie bis dahin geliefert haben?
7: Da sein, sonst bekommt der Kunde Geld zurück.
8: Was hat denn die Frau gemacht? Klaut, oder?
5: Nein, es handelt sich leider um einen Todesfall.
2: Und Sie sind wohl der Letzte, der ihn lebend gesehen hat.

0: Und?
1: Also Spurenlage ist schwierig. Nachdem der Tote abtransportiert wurde, haben die Stadtwerke noch Leitungen geprüft und einen Zähler ausgetauscht. Inklusive Möbelrücken, dies, das.
0: Was ist mit dem Handy und dem Computer? Wie hat er überhaupt die Bestellung aufgegeben?
1: Also sein Computer war tatsächlich nie mit dem Internet verbunden. Der hat immer per App bestellt. Aber das Handy ist weg. Wir können es auch nicht orten. Ja,
0: dann hat der Täter es womöglich entsorgt und es liegt irgendwo auf dem Grund der Trabe.
1: Ja. Und dir?
2: Naja, bei dem Lieferdienst hat man die Stieftochter angeblich nie gesehen. Hast du ihre finanzielle Situation gecheckt?
1: Also Frau Mittmann scheint tatsächlich ziemlich über ihre Verhältnisse zu leben. Sie war zum Beispiel vorigen Monat eine volle Woche in einem sehr, sehr teuren Wellnesshotel in Tirol.
0: Ja, hoffentlich nicht bis Ende März.
1: Ja, leider eben doch. Ab dem 20.03. Laut Hotel hat sie ein volles Programm gebucht, inklusive zwei Anwendungen pro Tag, die sie nachweislich auch wahrgenommen hat. Die ist also raus.
2: Wer könnte noch hier gewesen sein? Habt ihr Spuren von irgendjemandem?
1: Leider jede Menge. Müll haben wir sichergestellt und was sonst noch so rumlag. Aber wonach sollen wir es durchsuchen?
0: Der Kunde hat ihn immer nur alleine gesehen, meinte dieser Lennart.
1: Wer?
0: Ja, der Azubi von diesem Lieferdienst.
2: Der da. Vielleicht hat sich doch noch ein paar Gedanken gemacht. Wir sollten uns den Jungen mal genauer anschauen.

0: Na?
1: Haben wir eine Rostlöse oder Öl oder sowas?
0: Was weiß ich?
1: Die Kette quietscht. Hi.
2: Was geht? Na, was geht?
3: Alles gut bei dir?
1: Siehst müde aus.
2: Wow.
3: Na.
2: Danke.
3: Du, ich habe gehört, die Bullen stalken dich?
1: Ja, der eine Kunde ist tot, der am Lohberg.
3: Echt? Der Opa oder was?
1: Ja, ja.
3: Mhm. Ja, okay. Hast du irgendwas gesagt zu dem Abend?
1: Nee, also nichts, dass ich ihn beliefert habe. Nichts von euch.
3: Okay, entspannt.
0: Ja. Sag mal auch nichts zu der ganzen Live-Sache, ne?
3: Nee, wirklich, bitte. Ja? Ich habe überhaupt keine Lust auf Stress mit den Bullen. Die zerficken mir mein Image.
1: Ja, aber wieso sollten die das tun?
0: Er ist besoffen in der Einbahnstraße gefahren.
1: Ja, aber darum geht's.
0: Das feiern die meistens nicht so, ne?
1: Ja, aber darum geht's doch gar nicht.
3: Gut. Darum ging's nicht. Dann soll's auch so bleiben. Ich wirklich.
0: Genau. So soll's auch bleiben. Wirklich.
3: Ja. Okay. Mann, Lenny, ich hab vielleicht einen Werbedeal, okay? Da kommt endlich mal Kohle rein, deswegen, ich bitte. Das ist groß, hoffe ich.
1: Okay, Hammer. Was mit deinen Eltern?
3: Ach, weißt du doch. Ich soll was Richtiges machen.
1: Hey, du, es kommt schon nichts mehr von den Bullen.
3: Ja?
1: Ja.
3: Wirklich?
1: Ja.
3: Danke.
2: Korrekt. Bester Mann.
3: Wir hören uns, ja?
1: Ja. Ciao.
3: Ciao.

0: Also, Lennart Lorenz, 19, nichts im Register. Seit Oktober Azubi beim Lieferdienst, sonst keinerlei augenscheinliche Verbindung zum Opfer.
1: Also, wenn ich solchen Stress hätte wie diese Jungs, würde ich bestimmt nicht solche Umwege fahren. Da fällt mir übrigens der alte Spruch wieder ein. Täter kehrt zum Tatort zurück.
2: Es gibt genug Beispiele dafür, dass der Ort einer emotionalen Belastung ebenso Anziehung wie auch Abscheu hervorrufen kann.
3: Emotionale Belastung meinen Sie jetzt für den Täter?
2: Die Tatperson. Sicher. Auch sie ist einer Belastung ausgesetzt, oder?
3: Auf jeden Fall hat uns der Azubi nicht alles erzählt. Laut Liste hat das Opfer da 12 Mal bestellt und immer das gleiche Zeug. Das fällt doch auf.
1: Ja. Er tut so, als hört er den Namen zum ersten Mal und fährt dann gleich bei ihm vorbei.
3: Ja, und der andere im Lager war auch irgendwie komisch, so wie auf der Hut.
1: Vielleicht will er seinen Kollegen schützen. Irgendwelche Spuren von Diebstahl in dem Haus?
0: Nee.

0: Auch keinerlei Einbruchspuren. Was wären eure These?
1: Keine wirkliche These. Aber die verschweigen uns was. Mein Bauchgefühl sagt mir, dass wir die noch mal genauer befragen sollten.
2: Ja, am besten gleich und nacheinander.
3: Wenn ich was vorschlagen dürfte? Vielleicht machen Sie eine gemeinsame Befragung, eher informell. Da lassen sich manchmal bessere Rückschlüsse auf das gegenseitige Verhältnis schließen. Beziehungsdynamik.

0: Insgesamt 12 Bestellungen in 3 Monaten. Und Sie wollen uns erzählen, Sie kannten Herr Fonsen gar nicht?
1: Achso, ich pack nur. Also, ich kenne mich mit den Produkten aus, der fährt schnell.
0: Was soll das jetzt heißen? Kannten Sie ihn oder kannten Sie ihn nicht?
1: Ich kannte mehr oder weniger seine Standardorder, aber gesehen habe ich ihn nie. Der hat eh nur genervt.
2: Wieso?
1: Der hat nie Trinker gegeben.
2: Ich denke, Sie haben ihn nicht beliefert.
1: Achso, nee, wir kriegen das über die App und dann wird's geteilt. Bei dem nada, obwohl der voll auf Lenny stand.
3: Sehr witzig.
0: Was meint denn Ihr Kollege damit?
1: Nix, nix. Ich mach Spaß.
2: Ey.
3: Seine Bestellung kam oft in meiner Schicht und manchmal hat die Lieferung ein bisschen länger gedauert.
2: Ah ja?
3: Ja, der wollte eben quatschen. Ist bei alten Leuten doch häufig so.
2: Deswegen wurden Sie verarscht. Warum?
3: Na, weil Sie wussten, dass der Typ schwul war.
2: Hat er jemals versucht?
3: Nein, nein, nein. Das hätte er nie gemacht. Der war okay. Der hier hat nur Scheiße gelabert.
0: Also nochmal zu diesem besagten Abend. Schildern Sie uns mal genau, wie Ihre Lieferung ablief.
3: Also ich bin angekommen, hab geklingelt, er hat aufgemacht, ich hab ihm sein Zeug gegeben und dann bin ich wieder ab.
2: Und diesmal kein Gespräch. Warum?
3: Na, weil ich keinen Bock hatte. Es war schon spät, meine Schicht war fast vorbei. Und da war auch niemand. Nicht diese Frau, keiner.
2: Und Sie haben ihm die Sachen nicht noch reingebracht?
3: Definitiv nicht. Ich war nie bei dem drin.
4: Was für Fragen, Alter. Wie im Fernsehen. Crazy.
3: Willst du mich eigentlich komplett verarschen? Was soll die Scheiße? Was laberst du da? Die haben mich doch total auf dem Schirm jetzt.
1: Was geht bei dir, Mann? Wenn ihr einer Scheiße labert, dann tu.
4: Fuck. Was macht die denn hier?
3: Du reißt mich richtig in die Scheiße.
1: Entspann dich doch mal. Es passiert schon nichts. Oder lief da doch was mit dem Alten, ne? Der alte Pedo dich angekrabbelt? Du bist so voll ausgerastet? Tach, tach! Lenny the Berserk, oder was?
4: Man kann's mir doch erzählen.
3: Auf der Scheiße.
5: Das ist Tee, das heißt Storno. Wenn Lieferungen nicht innerhalb von 15 Minuten kommen, kann ein Teil des Geldes wieder zurückerstattet werden.
6: Dachte ich mir schon. Passiert aber anscheinend nicht so häufig.
5: Naja, zum Glück, sonst hätten wir gar keine Marsch mehr.
2: Aber werden Sie da nicht informiert? Ich dachte, an dem Abend ist nichts Besonderes vorgefallen.
5: Also ja, da kam eine Meldung, aber kommt schon mal vor. Aber als dann noch die Polizei anrief.
2: Polizei?
5: Anwohner haben sich über Lärm beschwert. Gerede, Gehupe. Ein Autofahrer irgendwie im Streit mit unserem Lieferanten.
2: In derselben Nacht. Wissen Sie noch die Straße?
6: Krieg ich raus.
2: Und dann?
5: Na, ich bin ins Lager. Stinkesauer.
2: Warum denn sauer? Waren Sie nicht besorgt um Ihren Fahrer? Das war doch Lennart.
5: Da war klar, dass Sie wieder irgendeinen Mist gebaut haben. Sonst hätte es wohl auch kein Storno gegeben.
0: Warum haben Sie uns das denn nicht gesagt?
5: Jedenfalls, ich bin dahin und na klar ist wieder dieser Pablo da. Hab ihn natürlich weggejagt.
2: Pablo?
5: Ja, Pablo Kadiri, ehemaliger Mitarbeiter, den ich aber schon vor einiger Zeit gefeuert habe.
0: Ach, und trotzdem war er da?
5: Ja, der hängt ständig darum. Ist mit den Jungs befreundet, besonders mit Lenny. Aber ganz ehrlich, völlig anderer Typ. Super eitel, hängt ständig am Handy. Denkt, er ist so eine Art Influencer.
7: Wo fahrt ihr hin? Ja, zu dir.
8: Normal fahren wir zu dir.
7: Hier, wir machen ein kleines Race mit unserem Bro. Wo ist denn der?
8: Da. Okay, pass auf jetzt hier, Junge.
7: Ja.
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0: Erster Bitch!
1: Ja, ich schau dir
2: Alter, 560 Leute, da geht aber
1: 560?
2: Noch was, oder? Sein scheiß Safety First Helm, Alter.
1: Auch steht die?
3: Freut sich einer, Alter.
1: Dieser Huren. Arrivederci!
3: Ab, Alter.
2: Wow, wow, das ist eine Einbahnstraße, ne?
3: Das ist eine Einbahnstraße, Digga. Das ist die Wohne, Junge.

0: Nein, ich lache richtig aus. Ist das nicht der aus dem Internet?
1: Ist dein Ernst? Bitte keine Fotos. Hi.
0: Warum hier?
1: Warum nicht? Ist doch schön. Mal wieder real life. Weißt du? Mach mal auf Flugmodus, Alter. Und, erzähl, wie war's?
0: Wir wollten noch mehr über den Kunden und die Nacht wissen. Also haben wir echt nur nach irgendwas mit Autos gefragt. Also, all good.
1: Okay.
0: Aber Asiran, Alter, der regt mich so auf.
1: Wieso?
0: Er denkt nie nach, bevor er irgendwas sagt.
1: Ja.
0: Er macht Witze von wegen, ich hätte was mit dem Opa am Laufen gehabt. Vor den Bullen.
1: Ja, ist doof.
0: Wäre gut, wenn du jetzt mal da hingehst. Du musst den stecken, dass ich da nicht rein bin.
1: Was? Nein. Ist dein Ernst jetzt? Junge, was checkst du daran eigentlich nicht? Sag mal wirklich, nee, im Ernst, das hat nichts mit mir zu tun. Ich gehe da doch nicht hin und sag, hey, ich war auch dabei, nee.
0: Ja, dann war ich der Letzte bei ihm.
1: Ja, Digga, zieh mich nicht in deine Scheiße rein. Du weißt doch von allen am besten, was das für mich bedeutet, oder nicht? Ich schwöre, Digga, das hätte ich nicht von dir gedacht. Wirklich nicht. Es tut mir leid. Es macht mich einfach übel nervös, das Ganze. Es ist so...
0: Okay, es ist okay. Wir sagen einfach nichts. Ist schon okay.
1: Ich glaube, ich hau rein. Alles gut.
2: Kurzes Update zu unserem Lieferjungen. Als der Storno von Fonsen reinkam, hat der schon wieder zu einem anderen Kunden geliefert. Fonsen lebte also definitiv noch, als sich unser Junge fleißig Alibis holte.
3: Das heißt, du schließt den Jungen aus?
2: Ja, erstmal schon. Ist das dieser Pablo?
3: Ja, Pablo. Keine Vorstrafen oder sowas. Ich habe Jasmin mal gebeten, mir seine Seiten zu zeigen.
2: Irgendwas zu dem Abend?
3: Nee, nee, fängt gerade erst an. Schau mal.
4: Lenny, Alter! Zeig mal einmal. Sei einmal froh.
2: Die sind aber schon mehr als nur Kollegen, oder?
3: Die Jungs tragen scheinbar jedes noch so private Detail in der Öffentlichkeit aus.
5: Für die Generation ist das nicht unnormal.
2: Naja, uns würde auch keiner sehen wollen.
3: So, dieser Pablo verbringt viel Zeit damit. Was sagt das über ihn aus?
5: So wie es aussieht, sind ihm seine Kanäle sehr wichtig. Vermutlich seine Hauptbeschäftigung.
2: Kann man damit Geld verdienen? Also so viel sind 11.000 Follower nun auch nicht.
5: Da zählt nicht nur der Inhalt, sondern vor allem die Beziehung zu den Followern. Ist die eng, lässt sich das auch erfolgreich monetarisieren.
2: Mit Werbung?
5: Zum Beispiel. Ist dabei ein ziemlich anstrengender Job. Immer die richtige Pose, immer neue Inhalte, immer Feedback von den Fans.
2: Nichts für so alte Säcke wie uns, ne?
5: Wie gesagt, andere Generation. Aber wenn Sie darüber mal reden wollen, meine Tür steht jederzeit offen.
2: Na, wenn Ihnen das ein gutes Gefühl gibt, dann hole ich mir gerne mal Rat. Ich helfe ja, wo ich kann.
3: Also, ich fasse mal zusammen. Pablo ist online sehr aktiv und seine Kollegen vom Lieferdienst sind immer mit dabei. Die haben uns allerdings verschwiegen, dass Pablo in der besagten Nacht bei ihnen war.

0: Fanmail, oder?
1: Keine Ahnung.
0: Das ist dein Profil?
1: Ja.
0: Mann, ich dachte, du hast alles gelöscht. Was ist denn los mit dir?
1: Ey, weißt du, wie viele Kommentare ich kriege? Ich kann das doch nicht alles kontrollieren.
2: Das ist ein verdammter Repost.
0: Du musst deinen Account löschen.
1: Was? Ich lösche doch nicht meine...
0: Klar.
1: Fuck, Digga, wer ist das? Ja, hallo?
3: Hallo, Herr Kadiri. Kiesewetter, Kripo Lübeck.
4: Im Internet, da sind Sie so richtig ein Star, oder?
1: Nein. Stars sind andere. Man baut sich über die Jahre schon eine Community auf, klar. Ist halt mein Job.
5: Und nicht mehr Delivery Ape mit Ihrem Freund Lennart?
1: Nee. Für Lenny ist das was, aber für mich nicht. Ich bin ja mehr so eine Art Performer.
4: Performer, okay. So was Ähnliches hat Ihr Ex-Chefin auch gesagt und ihn deshalb gekündigt.
1: Das hat sie gesagt? Nee. Das war meine Entscheidung. Der hat sich immer nur aufgeregt. Bei jedem
6: Post, bei jedem Live, was wir gemacht haben.
7: Was, die haben da Lives gemacht? Mhm. Daran habe ich ja noch gar nicht gedacht.
8: Aber live ist nun mal live, da ist dann auch nichts mehr.
7: Ja, sei denn, es nimmt die Matte auf.
8: Könnt ihr sein Handy einsacken?
5: Woher kennen Sie diesen Herrn?
1: Kenn ich nicht. Wer soll das sein?
0: Nie gesehen.
1: Nein.
5: Das ist Hans Fonsen und er ist tot. Vermutlich Opfer einer Straftat.
1: Was habe ich jetzt damit zu tun? Ich habe ihn noch nie gesehen. Ich kenne ihn nicht.
4: Aber die Straße am Lohberg, die kennen Sie schon, oder?
5: In der Nacht seines Todes hat ein Rowdy-Fahrer einen Fahrradkurier belästigt. Es gab viel Gehupe, viel Lärm. Und als mein Kollege das überprüft, ups,
4: hat eine Zeugin genau ihren Wagen beschrieben, der gerade vor dem Kommissariat parkt.
1: Ja, das war nur ein bisschen Action. Und zwar langweilig. Der Lenny, der prahlt immer damit, dass er mit seinem Rad jeden Wagen abhängt. Mich halt nicht.
5: Ein Rennen also. Und ein paar Action-Fotos fürs Profil.
1: Sowas in der Art?
4: Also waren Sie mit bei Herrn Fonsen? Sie haben ihn also doch gekannt?
1: Nee, was heißt denn gekannt? Aus dem Wagen gesehen, ja. Und dann sind wir gleich wieder weg.
5: Sie sollten uns jetzt alles sagen. Was ist Ihre Verbindung zu Herrn Fonsen?
1: Mann, was soll denn jetzt der Scheiß? Ich hab keine Verbindung zu dem. Das ist ein Kunde von der Delivery.
8: Die könnten ja auch bei der Fahrt live gewesen sein. Das sollte man checken.
7: Kannst du das machen? Ich würde mir hier nochmal den Tatort anschauen.

0: komplette Kopie gezogen, aber verlass dich nicht drauf. Der hat doch bestimmt gelöscht, was er löschen konnte.
1: Ja, wenn ja, dann macht er sich ja noch verdächtiger. Der hat definitiv was mit der Tat zu tun, aber was? Wir müssen ihn erstmal gehen lassen, uns fehlt jedes Motiv. Du fährst noch mal zum Tatort?
0: Ja, Spusi ist durch, aber vielleicht haben die was übersehen.
1: Wenn wir beweisen können, dass er drin war, dann sind wir schon mal einen großen Schritt weiter.
2: Ich bin 1,78 Meter. Wir sind gerade im Lager.
1: Ist das die Nacht, von der die Chefin sprach?
3: Mhm. Das was am Handy?
4: Nein, das ist ein Screen Recording. In der Befragung erzählte er was davon, dass sie Lives gemacht hätten. Danach haben wir gesucht. Lives sind eigentlich nur in dem Moment sichtbar, wie Live-Sendungen im Fernsehen. Aber manchmal zeichnen Fans und Followers sie auf und stellen sie bei sich rein.
1: Respekt.
4: Krieger ist auf die Idee gekommen. Ich hab das nur ausgegraben. Achtung, gleich kommt's.
2: Was los? What the fuck?
5: Sag mal, ich glaube, ihr seid komplett hängen geblieben, oder?
2: Hä?
5: Ja, wie, hä? Hä ist gut. Hä, hab ich auch gedacht, als man sich gerade über euch beschwert hat. Mann, Lennart, ich hab gedacht, dass wenigstens du hier ein bisschen für Ordnung sorgst. Das ist ein Job und kein Club.
2: Und was für Clubs gehst du denn?
3: Wird zu schnäckig gemacht und hat immer noch einen coolen Spruch drauf.
5: Wer hat dir eigentlich ins Gehirn geschissen? Was ist denn?
2: Oh, hallo?
5: Das war ja klar. Der Herr Pablo. Haben sie dich zu Hause jetzt auch noch rausgeschmissen oder was? Das geht so nicht. Du kannst dich nicht an der Hand abhängen. Such dir meine Zukunft. Aber geht nicht, ne? Ohne Schule und alles.

0: endlich einen Zusammenhang mit unserem Fall.
1: Wie meinen Sie das konkret?
0: Naja, ich gehe davon aus, dass Pablo eine enge Beziehung zu seinen Followern hat. Und hier wird er gerade live zur Schnecke gemacht.
2: Für ihn war das eine Hinrichtung.
1: Definitiv ein Moment of Shame. Seine Wut würde sich eher gegen seine Chefin richten, aber... Diese Lives verlangen nach Action und Reaction. Er darf seine Leute nicht verlieren, also muss er nachliefern. Irgendwas Spannendes, Cooles, damit er sein Standing nicht verliert.

0: Dann mal los.
1: Ja? Ja, die sind hier. Ich stell mal auf laut.
0: Moin, sag mal, dieser Lennart, der meinte doch, er wäre nie im Haus des Kunden gewesen, oder? Ja, das würde ich nämlich mal stark bezweifeln. Ich habe Finn gerade was aufs Handy geschickt.
2: So was hatte Lennart um sein Handgelenk. Mhm. Er hat andauernd damit rumgespielt.
1: Ein Stressarmband. Das Zupfen macht kleine Schmerzen, hilft beim Stressabbau.
2: Lennart hatte eine Beziehungszahl im Opfer. Vielleicht haben wir ihn zu früh ausgeschlossen.
0: Ich bring's auf jeden Fall mal in die Analyse. Vielleicht finden wir ja seine DNA. Ciao.
3: Du kanntest Herrn Fonsen besser, als du zugegeben hast. Und du warst bei ihm. Hast du das Armband im Kampf mit ihm verloren?
2: Sie sind nach ihrer Schicht noch mal zu ihm. Er hat sie reingelassen, weil er sie kannte. Aber wie kam es dann zu diesem Streit?
4: Es gab keinen Streit. Und ich bin auch nicht noch mal hin.
3: Lennart, hör doch mal bitte auf mit diesen Lügen.
4: Ich lüg nicht. Okay. Stimmt. Ich kann ihn schon etwas besser.
3: Ihr habt doch nicht nur übers Wetter geredet.
4: Nein. Der hat sich wirklich interessiert.
5: Gefragt, was ich so mache.
4: Eine Freundin hab und so. Hab ich aber nicht. Egal. Meistens hat er sowieso von sich erzählt. Von seiner Arbeit beim Theater. Von sich und seinem Mann und so.
3: Ist er dir zu nahe getreten? Hat er dir Avancen gemacht?
4: Sie meinen...
3: Hat er dich angemacht?
4: Nein, das hätte er nie gemacht. Da war in Ordnung.
1: Weißt du, was ich glaube? Er fand es spannend, einem offen schwulen Mann zu begegnen.
0: Weil er selbst schwul ist?
1: Vielleicht ist er aber auch nicht so ganz entschieden.
0: Passt dann aber nicht so wirklich zu dem Macho-Gehabe der anderen Jungs, oder? In den ganzen Posts und so.
1: Stimmt. Aber Pablo und Adrian muss er das ja nicht gesagt haben.

0: Junge,
1: Alter.
0: Hast du Angst, ich wäre ein Bulle oder was?
1: Nee, hey, das ist nicht mehr witzig, Alter. Echt nicht. Wir müssen jetzt echt mal hin.
0: Ich zeig dir mal, was nicht mehr witzig ist.
1: Komm,
2: was? Komm mit.
3: Ich hätte ihm nie was getan.
4: Und trotzdem ist er jetzt tot. Und wir haben Ihr Armband bei ihm gefunden. Waren Sie allein bei ihm? Oder mit Ihrem Freund, Pablo?
3: Okay, nochmal, ich war nie bei ihm drin. Auch wenn ich es jederzeit gekonnt hätte.
4: Jederzeit?
3: Ja, er hat mir einen Schlüssel gegeben. Falls ich was reinstellen müsste. Ich habe ihn aber nie benutzt. Er hat mir vertraut.
4: Wo ist der Schlüssel?
1: Ja, gut, was soll das sein?
5: Mein Trinkgeld?
1: Von dem Alten, der stand doch voll auf Lenny und der kassiert die ganze Zeit, aber teilt nicht, Mann, das ist doch scheiße.
5: Und der Schlüssel?
1: Pablo, denk doch mal nach. Das ist der Ersatzschlüssel zu der Villa am Lohberg.

0: Da sind safe Fingerabdrücke von Lenny und dem Alten dran. Damit sind wir safe.
1: Digga, pack das jetzt zurück. Ich liefer Lenny nicht aus. Bist du komplett bekloppt oder?
0: Dann gehst lieber selber rein. So, live aus dem Knast. Moin Leute, hier ist Pablo.
1: Halt die Fresse.
0: Willst du den echt noch in Schutz nehmen, hätte ich nicht gedacht.
1: Ja, halt einfach das Maul.
2: Warum hast du uns das nicht schon früher erzählt?
1: Weil es die ganze Zeit Gelaber gab. Ihr habt doch was und so, immer wenn ich bei ihm war. Hätte ich jetzt noch erzählt, dass ich Trinkgeld bekomme, dann...
2: Was dann?
1: Ich konnte das Gelaber einfach nicht mehr ab. Ich hätte die Kohle ja geteilt irgendwann. Deswegen ist er noch im Schuppen. Sie glauben jetzt nicht, dass ich das geklaut habe, oder? Ich war nie bei ihm drin, ich schwör's.
2: Lenny hatte einen Schlüssel. Heißt, er konnte jederzeit ins Haus. Und Sie glauben immer noch nicht, dass er es war?
3: Ich sagte, ich glaube nicht, dass er auf den am Boden liegenden Mann eintreten würde.
2: Aber es gibt doch genug Fälle, wo unterdrückte Sexualität zu Aggressionen führt.
3: Keine Frage.
2: Warte mal, Gregor.
3: Aber hier geht es ja nicht gleich um Verdrängung, nur weil es seinen Freunden nicht erzählt. Auf mich wirkte er glaubwürdig, vor allem in seinem Mitgefühl.
2: Und wie kommt sein Armband dann dahin?
1: Darf ich jetzt?
2: Ja.
1: Man muss genauer hinschauen.
2: Er hat auch so eins.
3: Vielleicht ein Geschenk von Lenny. Pablo hat ja auch genug Stress mit seinem Internetzeug.
2: Ja, und Lenny sagt kein Wort? Ja, um Pablo zu schützen. Vielleicht steht er ja auf ihn.
1: Na, hast nicht was zu tun?
2: Mann, fick dich.
1: Fick dich! Wir hätten gleich die Karten auf den Tisch legen müssen. Wirklich. Ich geh da jetzt hin.
2: Gehst du nicht?
1: Doch.
2: Hier. Ich muss dich kaputt. Komm mal jetzt.
4: Was ist denn hier los? Und Pablo, hab ich dir nicht Hausverbot?
1: Mann, dann piss dich, Alter!
2: Also nicht Lennart war im Haus des Kunden, sondern Pablo, um sich für die Beschwerde zu rächen.
3: Rache? Weiß nicht. Eher eine actionreiche Antwort für die Follower unter dem Motto, nicht mit uns.
2: Meint ihr, die haben das auch live übertragen, als sie ihn umgebracht haben?
1: Mord live, das bleibt ja nicht geheim.
3: Vielleicht wollten sie ihn einfach nur blöde dastehen lassen und dann ist das entglitten.
1: Vielleicht finden wir noch Screen Recordings, aber es dauert einfach. Hallo?
2: Ich glaube auch nicht, dass Pablo da alleine war. Adrian wurde mindestens genauso gedisst.
1: Die Chefin vom Lieferservice. Pablo und Adrian sind gerade da und es eskaliert.
2: Scheiße.
0: Mann, willst du das jetzt alles kaputt machen wegen so einem scheiß Arschloch wie Lenny oder was? Mann, wie lange haben wir uns das alles aufgebaut?
1: Wir. Wir, ja? Es gibt kein Wir. Was willst du jetzt mit Wir? Ich hab das aufgebaut. Ich ganz alleine. Und du bist ein viel größeres Arschloch als Lenny. Es war doch alles deine scheiß Idee. Ich wollte da überhaupt nicht hin.
0: Was? Ach, genau.
1: Ja?
0: Hier, nehmt ihr das Auto. Hiermit bin ich schneller. Wenn nicht, dass noch was passiert.
1: Das will ich doch auch nicht!
5: Freunde, persönliches Feedback ist das Wertvollste, okay?
6: Meine Mutter!
0: Ja, schönen guten Abend, Delivery App. Uns wurde berichtet, dass von Ihrer Adresse aus Beschwerde eingereicht wurde. Kann das sein?
6: Sag mal, wissen Sie eigentlich, wie spät es ist?
0: Weißt du es?
7: Wissen wir nicht.
0: Wieso?
7: Ich würde sagen, wir gehen jetzt einfach mal.
0: Ja, wir wollten uns nur persönlich bei Ihnen entschuldigen, wissen Sie? Wegen der Beschwerde?
6: Ist klar, heiß.
3: Sie waren bei ihm drin.
2: Sieht man den Tathergang?
3: Nein, davor hat er es ausgemacht. Aber sie sind rein.
2: Woher kommt das?
3: Gregor hat es ausgegraben, auch von einer Fanpage.
1: Junge, ich hab dir immer voll Support gegeben, hä? Wo wärst du ohne mich? Lass mich, Mann! Ohne dich hätte ich diese ganze Scheiße doch nicht! Fuck, ich wollte reden! Und du machst wieder einen auf Pitbull!
6: Gehen Sie jetzt!
1: Entschuldige dich einfach! Ich habe Ihnen gesagt, Sie sollen jetzt gehen!
0: Sie sich einfach entschuldigen!
1: Gehen Sie jetzt!
0: Entschuldige dich doch einfach!
1: Polizei
0: mach an, mach an jetzt!
1: Ruf ich die Polizei an!
7: Das war ein Unfall oder so.
1: Alter! Was? Was machen wir jetzt? Hey, was machen wir jetzt?
7: Dieses scheiß Arschloch!
1: Digga! Was für ein Unfall! Ist doch kein Unfall!
7: Fuck, dann war es eben Nanny.
1: Was?
7: Scheiß auf den.
1: Was? Ich verrate doch nicht Lenny! Ich soll mal was!

Huh.

0: Ich will nur sagen, Mann, dass es mir leid tut.
1: Echt jetzt? Komm, hol mich nicht voll. Dafür hast du auch deine Community.
2: Wow, hast du uns denn da mitgebracht?
3: Muss man hier mitgebracht werden?
4: Meine Sprüche mache ich lieber selbst, ehrlich gesagt.
5: Zitat wem Zitat gebührt. Hiermit darf ich dich in eine gute alte Tradition einweihen.
4: Danke. Hier übt ihr also eure Hechtsprünge. Sehr beeindruckend. Schade, dass ich nicht gefilmt habe.
6: Ja, wäre ein super Start in eure Influencer-Karriere gewesen. Finn und Lars live bei der Aufklärung.
5: Nee, das überlassen wir mal lieber euch.
2: Oder ihr macht weiter Polizeiarbeit. Für zwei so junge Hüpfer, wie ihr das seid, machen die das ganz gut, oder?
5: Ja, ich hätte ja nie wirklich daran gezweifelt.
4: Na denn? Prost.
7: Prost. Und jetzt noch eine Folge.
8: Wo ist sie? Wo ist Jenny?
9: Sie ist tot.
8: Nein. Das ist nicht wahr. Niemand kann die Scheiße ungeschehen machen. Niemand. Du hast Jenny angegriffen!
10: Mann!
8: Du machst es noch schlimmer, okay?
7: Noch mehr Morde im Norden. Jetzt.

0: Wir sollten viel öfter an den Strand.
1: Ich stell mir das gerade vor, wie wir beide hier liegen. In unseren Badehosen.
0: Wir cremen uns gegenseitig den Rücken ein.
1: Ja, aber nicht mit der Hand, so.
0: Mit der Sehnscheidenentzündung ist nicht zu Spaß. Hat auch mein Arzt gesagt. Warte mal.
1: Was denn jetzt?
2: Moin, Strahl.
0: Moin.
2: Moin, die Herren. Frau, Anfang, Mitte 30. Ihre Identität ist noch unbekannt.
0: Ertrunken?
2: Kann ich nicht ausschließen. Aber die oberen Atemwege sind frei vom typischen Schleim. Ich denke, sie war beim Eintauchen ins Wasser schon tot.
1: Nach einem Herzinfarkt oder Schlaganfall?
2: Das hier ist ein sogenanntes Monokelhämatom. Könnte eine schwere Schädelfraktur tasten, wahrscheinlich eine Felsenbeinlängsfraktur. Das wird zu starken Einblutungen ins Gehirn geführt haben.
1: Kannst du sagen, woher diese Verletzungen stammen?
2: Die Frau war mit einem Stand-Up-Paddle unterwegs. Wir haben ihr Brett gefunden oder das, was davon übrig ist. Solche Boards benutzen eher Profis. Sie war wahrscheinlich nicht zum ersten Mal auf dem Brett.
0: Also hat sie das Pech, auf einen Freizeitkapitän zu stoßen, der sein Boot nicht beherrscht.
2: Möglich? Davon gibt's ja einige.
3: Also ich denke, Unfall können wir ausschließen.
2: Hat der Mann was beobachtet?
3: Ja, er war am Strand, als es passierte. Er hat zwar nicht gesehen, wer am Steuer saß, konnte aber genau erkennen, dass ein Motorboot die Stand-Up-Paddlerin mit voller Wucht überfahren hat.
0: Mit Vorsatz?
3: Also er schildert ziemlich plastisch, wie das Boot gezielt die Richtung geändert hat, um sie auch wirklich zu erwischen. Mhm.
1: Also haben wir es mit Mord zu tun.
3: Die Beschreibung des Boots mal an die Kollegen der WAPO weitergegeben. Ich denke, dass die da was rauskriegen.
0: Warte mal. Warum?
3: Na ja, weiß, 6 bis 7 Meter, Kajüte.
0: Aber triffst du nicht auf 90% aller Schiffe zu?
3: Boot. Alles unter 50 Metern ist ein Boot. Außerdem, und das ist das Besondere an unserem, hat es ein weißes Top mit einem ziemlich speziellen Aufbau.
0: Okay.
3: So, ich bin mal weg. Ich stehe am anderen Ende.
0: Wir können dich da rauslassen.
3: Nein, ich gehe die paar Meter zu Fuß. Ist doch schön hier.
0: Mein Reden.
1: Also da hinten ist ein Parkplatz. Irgendwie muss das Opfer ja seine Ausrüstung an den Strand bekommen haben.
0: Tja, da hast du recht. Vielleicht finden wir da ja ein Auto mit einer Halterung fürs Brett.
3: Bin weg.
0: Jetzt warte doch mal. Ja, der Kombi. Die Halterung würde passen.
1: Da liegen noch Klamotten drin. Das sind Frauensachen, oder?
0: Ja, das könnte sein. Ich check mal das Kennzeichen. Ja moin, Kripo Lübeck, England. Ich bräuchte mal eine Haltererkennung. Also die Kennzeichen sind HL-DH.
1: Hey, hast du vielleicht eine Ahnung, wem das Auto gehört?
0: Danke. Wer war denn das?
1: Keine Ahnung, aber der schien sehr interessiert zu sein. Was hast du rausgefunden?
0: Also der Wagen gehört einer Jenny Duwe. 32 Jahre alt, wohnhaft in Lübeck. Ich warte noch auf das Führerscheinfoto. Oh, da ist es.
1: Das ist sie.
4: Okay, sorry, aber was fummeln Sie da an dem Auto rum?
1: Wir sind von der Kripo Lübeck. Kiesewetter, mein Name, das ist mein Kollege Englin.
0: Moin. Kennen Sie die Halterin des Fahrzeugs?
4: Warum? Fehlt die ASU-Plakette. Das ist unser Auto, also von meiner Frau. Ist Jenny was passiert?
1: Wissen Sie, warum sie hier geparkt hat?
4: Paddeln. Warum? Jetzt sagen Sie schon, was ist passiert?
0: Ja, es tut uns sehr leid, aber Ihre Frau ist das Opfer eines Verbrechens geworden. Sie ist tot.
4: Was? Nein, nein, nein. Das ist nicht wahr. Wo ist sie? Wo ist Jenny? Ich will zu ihr, sofort!

0: Irgendwas Neues zum Schiff?
1: Boot, mein Lieber. Das heißt Boot.
2: Suche geht weiter. Die Kollegen checken gerade alle in Frage kommenden Häfen und Liegeplätze. Bisher leider ohne Erfolg.
1: Was kannst du uns denn über das Opfer erzählen?
2: Jenny Duwe, 32, verheiratet, keine Kinder. Sie war Lehrerin, unterrichtete Erdkunde und Sport am Gutenberg-Gymnasium. Jenny Duwe war verbeamtet, daher gibt's keine Einträge im Strafregister, dafür aber einen im Verkehrsregister. Es gab vor 2 Jahren einen Unfall, an dem ihre Frau Katrin Raducanu nicht ganz unbeteiligt war. Das ist der Bericht dazu.
0: Okay, Jenny Duwe ist von der Straße abgekommen und hat da beträchtlichen Sachschaden verursacht.
2: Naja, sie hat 3 parkende Autos demoliert. Interessant ist aber, dass sie in ihrer ersten Aussage ihrer späteren Frau eine Mitschuld an diesem Unfall gab.
1: Interessant ist aber auch, dass sie diese Aussage später zurückgenommen hat.
2: Ja, ich habe aber mit dem Beamten telefoniert, der die Aussage damals aufgenommen hat. Jenny warf Katrinell vor, ihr absichtlich ins Lenkrad gegriffen zu haben.
0: Hat er eine Ahnung, warum?
2: Eifersucht. Während Jenny völlig geschockt neben diesen demolierten Autos stand, hat Katrinell ihr immer wieder Vorwürfe wegen einer anderen Frau gemacht.
0: Wir haben Hinweise, dass Katrinell Raducanu besonders eifersüchtig ist.
3: Darüber hat sie tatsächlich gesprochen.
1: Ach, zu welchem Anlass?
3: Es kam gestern deswegen zwischen ihr und ihrer Frau zum Streit. Sie schilderte mir, wie sie ihren Worten nach mal wieder ausflippte. Jetzt macht sie sich bittere Vorwürfe, weil es nicht zur Versöhnung kam.
0: Was war denn der Auslöser?
3: Ihre Frau kam viel später als verabredet nach Hause.
1: Und deshalb rastet sie so aus?
3: Extreme Eifersucht braucht keinen besonderen Anlass. Ist sie denn für dich verdächtig?
0: Was meinst du denn?
3: Was ich sagen kann, ist, dass sie Angst hat, ihrer Partnerin nicht zu genügen. Sie fürchtet den Liebesverlust, deshalb reagiert sie über.
1: Und bevor sie selbst verlassen werden kann, beendet sie die Beziehung. Aber in brutaler Gewalt.
0: Wann haben Sie Ihre Frau das letzte Mal gesehen?
4: Heute Morgen. Sie hat ihr Brett aufs Auto geschnallt und ist einfach losgefahren.
1: Musste sie nicht unterrichten?
4: Dienstags hat sie immer Freistunden. Jenny ist einfach so raus. Wir haben uns sonst zum Abschied immer geküsst.
1: Und warum heute nicht?
4: Manchmal habe ich meine Gefühle nicht im Griff. Dann drehe ich ein bisschen durch.
0: Welche Gefühle genau? Eifersucht?
5: Ja.
1: Wie ist denn Frau Duwe mit ihrer Eifersucht umgegangen?
4: Nicht so gut.
0: Hat sie schon mal darüber nachgedacht, deswegen die Beziehung zu beenden?
4: Gestern Abend hat sie so etwas erwähnt.
1: Besitzen Sie einen Bootsführerschein?
4: Ja.
5: Ja.
4: Aber was soll...
0: Wo waren Sie heute Morgen zwischen 10 und 11 Uhr?
4: Sie glauben, dass ich...
5: Dieser Streit war doch nur so ein blödes Missverständnis.
4: Sie hatte Ärger mit einem Schüler. Wir lieben uns.
1: Das stellen wir auch gar nicht in Frage. Aber Sie haben doch schon einmal mit Gewalt reagiert, richtig? Vor 2 Jahren? Der Autounfall.
4: Das war nur eine Kurzschlussreaktion.
0: Das lässt sich auch alles aufklären, wenn Sie uns sagen, wo Sie heute Morgen waren.
4: Im Café Fleur. Ich arbeite da.
2: Also ich habe gerade mit diesem Café Fleur telefoniert. Die Verdächtige hat zur Tatzeit im Café bedient. Chef war noch ziemlich sauer, weil sie währenddessen andauernd versucht hat, ihre Frau anzurufen.
1: Ja, das bestätigt auch unseren Eindruck. Sie war es nicht. Aber wer sonst soll einen Grund gehabt haben, Jenny Duwe zu töten?
0: Wir müssen noch mal ihr Umfeld überprüfen, ob es da Feinde gab.
1: Frau Raducanu hat ausgesagt, dass ihre Frau Zoff mit einem Schüler hatte.
2: Ja, es geht heute schnell. Eine schlechte Note schon, stürmen die Anwälte der Eltern das Lehrerzimmer. Aber Mord?
1: Okay. Wir haben Ihr Alibi überprüft. Sie können gehen. Aber vielleicht können Sie uns dabei helfen,
6: den Täter zu finden.
5: Okay.
0: War Jenny gerne Lehrerin?
4: Ja. Total. Sie hat es geliebt.
1: Und wie kam sie bei den Schülern an?
4: Ich glaube, richtig gut.
6: Aber gestern hatten
0: sie Ärger, sagten sie.
4: Ja, als ich dachte, sie würde mit da war sie am Strand, um nach dem Ärger in der Schule den Kopf freizukriegen.
1: Was genau ist in der Schule passiert?
4: So viel ich weiß, wurde Jenny von einem Jungen angegriffen. Er sollte von der Schule fliegen.
0: Und Jenny hat ihm diese Nachricht überbracht?
4: Ja.
0: Ist das nicht Aufgabe der Schulleitung?
4: Jenny ist Stufenkoordinatorin. Deswegen wollte sie es ihm wahrscheinlich persönlich sagen.
0: Kennen Sie den Namen des Schülers? Also bevor ein Schüler von der Schule fliegt, muss so einiges passieren.
1: Ja, das ist sicherlich nicht nur die Schuld des Schülers.
7: Ich weiß, das ist furchtbar. Kommen Sie erstmal in mein Büro, ja? Setzen Sie sich. Und wer übernimmt jetzt Ihren Unterricht? Entschuldigung, das muss total pietätlos klingen, aber wir sind hier im ständigen Krisenmodus. Ich habe so viele Ausfälle.
0: In Frau Duves Stufe gibt es einen Patrick.
7: Ja, Patrick Bornhold. Warum?
1: Der Junge muss ihre Schule verlassen.
7: Ja, leider. Und als Frau Dove ihm gestern die Nachricht überbrachte, hat Patrick sie körperlich attackiert. Ich habe ihn sofort nach Hause geschickt.
0: Ist das zum ersten Mal passiert?
7: Nein, seine Akte ist voll von Verfehlungen.
1: Wir brauchen diese Akte.
7: Ja.
0: Können wir mit Patrick sprechen?
7: Nach dem Vorfall habe ich ihn suspendiert und da er die Schule verlassen muss, wird er hier auch nicht mehr auftauchen. Seine Adresse ist in der Akte.
0: Hatte er denn ein besonderes Problem mit Jenny Duve?
7: Nein, sie hat sich ehrlich um ihn bemüht und sie hat ihn aber auch nicht in den Griff bekommen. Halten Sie es denn für möglich, dass er...
1: Wie ist in Ihrer Einschätzung?
7: Er hat seine Impulsivität nicht unter Kontrolle, aber sowas, das würde ich keinem meiner Schüler zutrauen. Also.
0: Wie sind denn seine Eltern?
7: Inzwischen ist Patrick volljährig und ich möchte es mal so formulieren, es wäre vieles leichter gewesen, wenn wir an einem Strang gezogen hätten.
1: Das ist der Junge vom Strand. Entschuldigung. Englin? Ja? Könnten Sie ihn beschreiben?
0: Danke.
1: Okay.

0: Das war Katrinella Raducanu. Sie sagt, ein junger Mann steht vor ihrem Haus, dessen Beschreibung auf Patrick passt.
1: Dass er also um ihre Sicherheit Sorgen macht?
0: Na ja, laut seiner umfangreichen Akte ist er eine echte Gefahr für sich und die anderen. Hier, ein paar Einträge von diesem Jahr. Skateboardfahren.
1: Skateboardfahren?
0: Auf dem Dach der Turnhalle.
1: Oh.
0: Und dann hat er das halbe Chemielabor zerlegt. Und erst vorige Woche hat ein Mitschüler mit einem Ellenbogencheck die Nase gebrochen.
1: Ja, der Junge steckt voller Aggressionen.
2: Du bist Patrick, oder? Was willst du hier? Ich möchte, dass du gehst. Ich habe die Polizei gerufen.
3: Das ist ein blauer Labradorit. Das war ihr Lieblingsstein. Den hat sie in Norwegen gefunden.

0: Ja. Mit mir zusammen.
1: Sie hat oft Steine mitgebracht.
0: Und euch mit der Schönheit der mineralischen Zusammensetzung gefesselt?
1: Ich mochte das.
0: Du hast Jenny angegriffen!
2: Mann! Ich kann das nicht kontrollieren! Das kommt wie eine Flutwelle und einfach noch Blitze im Kopf und das muss raus! Das muss alles irgendwie raus!
3: Polizei!
4: Du gehst jetzt ganz langsam einen Schritt zurück, okay?
3: Hey, ganz ruhig, ruhig.
2: Lass mich los.
3: Hey, ganz ruhig. Ganz
2: ruhig. Lass mich los.
3: Ganz ruhig. Hey, dann ganz ruhig.
4: Wir wollen nur mit dir reden, okay? Beruhige dich, okay? Komm hoch, ganz langsam.
3: Hey, Patrick. Bist du jetzt friedlich? Ruhig. Bist du jetzt friedlich?
0: Hey, Patrick, bitte. Du machst es nur noch schlimmer, okay?
4: Du warst heute Morgen am Strand, jetzt hier. Was hat das zu bedeuten? Patrick? Okay. Wir finden Jenny Möglichkeit, mit dir zu reden. Komm.
1: Ich weiß, du bist volljährig, aber deine Eltern sind trotzdem auf dem Weg hierher. Merkwürdig.
5: Ja. Der Verhaftung widersetzt er sich, als ging es um sein eigenes Leben. Und jetzt scheint ihm alles egal zu sein.
1: Ja, wahrscheinlich hat er resigniert.
4: Vielleicht ist er einfach nur traurig. Und, was sagen Sie? Mit wem haben wir es zu tun?
6: Ja, es ergibt sich das Bild eines Jugendlichen mit Konzentrationsschwächen und geringer sozialer Kompetenz, der auf frustrierende Erlebnisse, wie Noten meistens, aggressiv reagiert.
5: So wie gestern, als er Jenny Duva angegriffen hat.
4: Ja, aber ist seine Wut so groß, dass er eine Lehrerin, die sich immer um ihn bemüht hat, am nächsten Tag umbringt?
5: Naja, er hat ein Motiv. Rache für den Schulverweis. Und weil er deswegen logischerweise nicht in der Schule war, hat er auch kein Alibi.
4: Was ist mit dem Boot?
1: Wurde noch nicht gefunden, aber da sind wir dran.
4: Okay, gehen wir rein. Ich hoffe für den Jungen, dass wir falsch liegen. Du warst ziemlich sauer, oder? Und das kann ich gut verstehen, nach dem, was du gestern erfahren hast.
5: Mhm. Du musst richtig wütend gewesen sein. Bis Jenny Duve bist an den Strand gefolgt.
4: Bitte rede mit uns. Nur so können wir dir helfen. Was wolltest du am Strand?
5: Kennst du jemanden, der ein Motorboot hat?
4: Sobald wir das Boot haben, werden darauf alle Spuren gesichert und verglichen. Dann wissen wir auch, wer auf dem Boot war. Und du weißt, was er angestellt hat.
1: Raus.
2: Ich muss hier raus, ich muss hier raus.
4: Hey, Patrick!
2: Ich muss hier raus!
4: Patrick,
2: raus!
4: Patrick,
2: raus! Ich will hier raus!
6: Ach, hier seid ihr. Ich konnte ihn wieder beruhigen.
7: So anders eben.
6: Es sah aus wie eine Panikattacke.
5: Weil wir kurz davor waren, ihn zu überführen?
6: Möglich. Solche Attacken können durch extreme Stresssituationen oder ungelöste innere Konflikte ausgelöst werden. Schuld würde ihn auf jeden Fall schwer belasten.
5: Es war schon krass, wie er auf das Thema Boot reagiert hat. Also wenn das wirklich war, dauert es nicht mehr lange und er gesteht.
4: Ja, aber nach dem Erlebnis glaube ich nicht, dass wir bei ihm den richtigen Ton treffen. Vielleicht kannst du ihn noch mal befragen.

0: Okay. Was muss ich tun? Okay.
1: Ach du Scheiße. Hoffentlich weiß sie, was sie da tut.

0: Sonst kann sie auch jeder. Magst du mir später zeigen, wie das geht?
1: Ja, kann ich machen.
2: Okay. Ich glaub's ja nicht.
3: Ich bin Jasmin übrigens.
2: Sie ist mit ihm im Gespräch.
1: Patrick.
4: Wir möchten bitte zu unserem Sohn.
5: Wo ist Patrick?
6: Er spricht gerade mit unserer Psychologin.
4: Psychologin? Wieso das denn?
0: Können Sie uns denn sagen, was passiert ist? Hat er irgendwas angestellt?
6: Das sind die Eltern von Patrick Frauke und Martin Bornhold.
2: Moin, Kiesewetter mein Name, das ist mein Kollege Englin. Sobald das Gespräch beendet ist, können Sie zu Ihrem Sohn.
4: Nein, wir möchten bitte sofort zu unserem Sohn.
2: Viel Spaß. Vielleicht können wir uns so lange kurz in meinem Büro unterhalten. Ja? Herr Kiesewetter und ich werden dort alle Ihre Fragen beantworten. Bitte.
0: Komm. Was soll denn das jetzt?

0: Ich verstehe das alles nicht. Patrick kann doch niemandem etwas antun. Erst recht nicht seiner Lehrerin.
1: Die haben sich doch längst ein Urteil gebildet.
2: Also ich kann Ihren Unmut gut verstehen, aber die haben belastende Indizien ermittelt.
1: Ich sage Ihnen jetzt mal was. Daran ist nur diese Scheißschule schuld. Versuchen doch nur Ihr eigenes Versagen auf Patrick abzuwälzen. Erst schmeißen Sie ihn raus und dann machen Sie ihn zum Mörder.
2: Wie hat denn Patrick auf den Rauswurf reagiert?
0: Er war total durch den Wind.
1: Der Junge ist fix und fertig.
3: Wie geht's Ihnen eigentlich dabei? Also Ihr Sohn fällt seit Jahren negativ in der Schule auf, hat offenbar massive Probleme, verletzt sich und andere. Und an allem sind nur die anderen schuld?
1: Was wollen Sie damit sagen?
2: Nichts. Gar nichts. Haben Sie bitte noch einen Moment Geduld, dann können Sie zu Ihrem Sohn, ja?
3: Als ob er keinen Anteil daran hätte, dass der Junge so ist, wie er ist.
2: Ja, wahrscheinlich ist Angriff seine beste Verteidigung. Wenn du mich fragst, das ist pure Angst.
4: Die Angst, als Vater versagt zu haben?
5: Patrick streitet die Tat wehend ab. Er gibt zu, dass er die meisten Lehrer hasst, aber Jenny Duve war die Einzige, der er vertraut hat.
2: Und was wollte er dann am Strand?
5: Der Streit mit ihr hat ihn belastet. Patrick wusste, dass sie dienstags in ihren Freistunden immer aufs Wasser geht. Er wollte sich nur bei ihr entschuldigen.
3: Hat er denn verraten, wo er zur eigentlichen Tatzeit war?
5: Zu Hause. Er hat gezockt. Battle King oder so ähnlich.
4: Battle Lord?
5: Ah?
2: Na toll. Also keine Zeugen.
4: Wartet mal.
6: Entschuldigung. Der Kollege sagte, ich kann einfach hier...
3: Ja klar. Was können wir für Sie tun?
6: Ich habe da was in unserem Vorgarten gefunden.
3: Von Patrick?
6: Muss er verloren haben, als sie ihn mitnahm. Der Brief ist an mich gerichtet. Darf ich? Mhm. Das ist ein Kraftstein. Frau Duva hat ihn mir geschenkt. Ich glaube, Sie können ihn jetzt besser gebrauchen. Ich verstehe das nicht. Wie kann es sein? Frau Duva hat nie gelabert. Sie hat zugehört. Sie hat gemacht. Sie war echt. Jetzt ist sie weg. Warum sie?
3: Klingt so ein Mörder.
4: Also Patrick sagt, er hat Battle Lord im Koop-Modus gespielt. Armageddon Map Capture the Flag. Ich habe das auf jeden Fall mal recherchiert. Und es gibt Zeugen. Ein Mitspieler hat das Spiel gestreamt, ist alles im Netz, inklusive Uhrzeit. Man hört Patrick sogar reden.
5: Wir werden beobachtet.
2: Okay, vielen Dank. Kommen Sie.
1: Jetzt rennen hier auf einmal raus. Sagen wir, die uns verarschen oder was?
5: Was bedeutet das für die Ermittlungen? Stehen wir wieder am Anfang?
3: Nein. Mir geht das Bild nicht aus dem Kopf, wie Patrick auf das Thema Boot reagiert hat.
2: Ja, das geht mir genauso. Steckt mir immer noch in den Knochen.

0: Meinst du auch, dass Patrick etwas weiß? Wem das Boot gehört, wer es gesteuert hat?
1: Die Kollegen haben das Boot gefunden. Also zumindest theoretisch. Es ist zwar nicht an seinem Liegeplatz, aber wir wissen, wem es gehört.
2: Patricks Vater.
1: Ja?
0: Das wird wohl auch der eigentliche Grund sein, warum er sich so für unsere Arbeit interessiert.
3: Was ist denn jetzt mit unserem Jungen?
1: Viel Spaß.
0: Patrick ist definitiv unschuldig. Sie können ihn gleich mitnehmen.
2: Aber ein paar Fragen habe ich noch. Sie besitzen doch so ein 7 Meter langes Kajütboot mit so einem weißen Sonnendeck, richtig?
4: Ja.
2: Wann haben Sie das letzte Mal benutzt?
4: Am Wochenende. Wieso?
0: Gilt das auch für Sie?
4: Nein. Nein, meine Frau setzt keinen Fuß auf das Boot. Die wird leicht seekrank. Ist mehr so ein Vater-Sohn-Ding.
5: Ich fühle mich nicht gut. Ich warte draußen.
0: Kommen Sie bitte, ja?

0: Warum interessieren Sie sich eigentlich so für mein Boot?
1: Wo haben Sie es festgemacht?
0: Travemünde, der Marina, unserem Liegeplatz.
2: Mm-mm. Da ist es aber nicht.
0: Dann ist es geklaut worden. Also ich hab's nicht.
1: Wo waren Sie heute Vormittag?
0: In der Firma.
2: Gibt es dafür Zeugen?
0: Ich habe ein Einzelbüro. Stimmt, ja. Keine Ahnung. Was das?
1: Für den Moment.
2: Wir werden Ihre Angaben überprüfen und halten Sie bitte auf jeden Fall zu unserer Verfügung.
0: Ja. Patrick! Patrick! So, da ist gut, ja?
3: Was wird gut?
0: Was hast du denn?
3: Mit uns? Mit uns allen?
0: Patrick!

0: Hey. Danke für deinen Brief. Ich ertrage es nicht, heute allein zu sein. Und du?
1: Ich auch nicht.
2: Sag mal, wie groß ist dieses Boot? 7 Meter, 8 Meter? Kann doch nicht so schwer sein, so ein Ding zu finden.
3: Aber wie du siehst, haben wir es mit einem sehr großen Gebiet zu tun.
4: Was Lars sagen will, ist, dass uns ohne das Boot die Beweise fehlen, um Martin Bornholz zu überführen.
3: Das weiß ich. Und vielleicht können wir das Gebiet ein bisschen eingrenzen. Es gibt nämlich am Ufer vom Pötenitzer Wieg eine Wettercam.
2: Und die zeichnet Tag und Nacht auf?
3: Richtig. Das heißt, jeder, der mit seinem Boot von der Ostsee reinkommt, muss daran vorbei. Das Bildmaterial wird 72 Stunden gespeichert, die Dateien werden uns gerade überspielt.
4: Ja, das sind doch mal gute Nachrichten. Und wenn wir Glück haben, können wir vielleicht sogar sehen, wer am Steuer saß.
3: Genau.
2: Dann geht doch.
4: Na siehst du.
2: Moin. Wo ist denn Gregor?
5: Der kämpft sich durch die Aufzeichnung der Wettercam.
4: Hier, frisch von der KTU. Die haben auf dem Handy von Jenny Duve einen interessanten Chatverlauf entdeckt.
2: Also so wie ich das hier lese, chattet Jenny Duve mit ihrer Direktorin.
4: Ja, und zwar kurz bevor sie von ihrem Schüler Patrick attackiert wurde.
2: Also Frau Duve schreibt, sichte gerade die Bilder. Mir ist ganz schlecht, ich habe einen Treffer. Die Direktorin schreibt, um wen geht's denn diesmal? Du musst dir hundertprozentig sicher sein. Und Frau Duve antwortet, ich glaube, es ist Patrick.
5: Was meint sie? Welche Fotos müssen Lehrer sichten, die so verstörend sind?
2: Ich habe da so eine Vermutung. Die Bilder könnten vom LKA stammen. Ruf mal die Kollegen an.
0: Deine Eltern?
6: Mein Vater. Wollte nur wissen, wo ich komme.

0: Sah gestern aus, als hättet ihr Ärger. In deinem Alter hatte ich auch noch Stress zu Hause.
1: Was war denn los?
0: Ehrlich gesagt haben die bis heute noch ein Problem mit meinem Coming Out. Was ist es bei dir?
1: Egal.
0: Schon gut, ich werde dich damit nicht nerven. Das sind Jennys Sachen aus der Schule.

0: Das bist du.
1: Verstehe. Vielen Dank. Also, das LKA sendet regelmäßig Bilddateien an Schulen, die im Zusammenhang mit Kindesmissbrauch auf einstellige Seiten gelangt sind. Man erkennt auf diese Bilder nur die Gesichter der potenziellen Opfer.
2: Ja, die Lehrer sollen prüfen, ob sie eins der Kinder darauf erkennen.
3: Dann hat sie auf den Fotos Patrick Bornhold entdeckt?
1: Mhm, vermutlich.
3: Das erklärt seine multiplen Probleme. Aber hat das auch was mit unseren Ermittlungen zu tun?
1: Naja, die Lehrer sind verpflichtet, bei einem Verdacht sofort das LKA zu informieren. Aber wenn du diesen Schritt gehst, musst du hundertprozentig sicher sein. Sonst...
2: Die Direktorin hat entsprechend Druck auf sie ausgeübt. Also was, wenn Jenny Duve deshalb selbst Nachforschung angestellt hat?

0: Ja.
1: Frau Schindler?
0: Ach, Sie. Kann ich noch was für Sie tun, oder?
1: Warum haben Sie uns verschwiegen, dass Jenny Duwe Patrick in der LKA-Datei wiedererkannt hat?
0: Sie hatte da so einen Verdacht.
2: Wir haben die Vermutung, dass Jenny darüber auf eigene Faust Nachforschung angestellt hat.
0: Ja, das ist wahrscheinlich meine Schuld.
1: Sie haben ihr Druck gemacht.
0: Ihretwegen ist schon mal ein unschuldiger Vater in die Mühlen der Justiz geraten und allein der Verdacht hat ihn den Job gekostet und seine Ehe ruiniert. Ich musste wissen, ob sie mehr vorweisen kann als nur ein Gefühl, auch zu ihrem Schutz.
2: Glauben Sie, dass Jenny deshalb Kontakt zu Patricks Vater aufgenommen hat?
0: Das weiß ich nicht.
1: Danke, Gregor. Also 2 Stunden vor ihrem Tod ruft Jenny Duwe bei Patricks Eltern an.
2: Also so gegen 8:30. Da war der Vater noch zu Hause.
1: Und sie äußert, dass sie auf Bildern von missbrauchten Kindern seinen Sohn entdeckt hat.
2: Naja, sie muss dann sicher gehen.
1: Leider. Wenn der Vater der Missbrauchstäter ist, dann ist er garantiert in Panik geraten.
2: Und um zu verhindern, dass er seine Familie, sein Ansehen und seine Freiheit verliert, bringt er Jenny Duwe um.
1: Ruf mal Frau Bornhold an.
3: Frau Bornhold?
1: Frau Bornhold, Kiesewetter. Wir müssen noch mal mit Ihrem Mann reden. Ist er da?
3: Mein Mann? Nein, der ist gerade los, um unseren Sohn abzuholen.
4: Wo ist Ihr Sohn denn?
3: Bei der Freundin von seiner Lehrerin, Katrinelle Raducanu. Aber warum?
1: Danke.
2: Nicht gut. Ich gebe Gas.
5: Ich bin so ein Weichei.
6: Hör auf. Du bist total mutig.
5: Ich hab immer Angst. Alle hassen mich. Und ich weiß auch, warum. Ich hab einen Schaden.
6: Ich mag dich. Und Jenny mag dich auch. Mochte dich auch.
5: Bist du manchmal da? Stell ich mich auf die Gleise? Mach die Augen zu und hoffe, dass ein...
6: Ich will nicht so tun, als wüsste ich, was du durchmachst. Aber ich sag dir was. Es wird besser. Du hast den ersten Schritt schon gemacht. Es gibt Therapien. Niemand kann die Scheiße ungeschehen machen. Niemand. Aber du kannst lernen, damit umzugehen. Du bist der tollste Junge, den ich kenne. Wir können dafür sorgen, dass dieses Schwein bestraft wird. Wenn du soweit bist, kann ich dich zur Polizei begleiten, okay?
7: Was genau soll Patrick denn der Polizei sagen? Komm, ich bring dich nach Hause.
6: Ich weiß Bescheid.
7: Was weißt du? Was hast du dir da erzählt?
6: Die Wahrheit. Ich weiß, was du bist.
7: Komm, lass mich vorbei.
6: Nein. Hey!
7: Einen Dreck, weißt du! Einen Dreck! Hey.
6: Was?
7: Patrick! Hey!
6: Sag! Ein Dreck! Ein Dreck!
7: Hey, ganz ruhig, es ist vorbei. Hey, was soll das? Was soll das? Ich wurde angegriffen. Tina hat ihn aufgehetzt!
2: Ich verhafte sie wegen dringendem Mordverdacht. Und wegen des Verdachts auf Kindesmissbrauch. Die Beweisfotos liegen beim LKA.
8: Danke, dass du mich mitgenommen hast.
9: Ja, 4 Augen sehen mehr als 2.
8: Naja. Bisher war ich noch keine große Hilfe.
9: Nee, sie haben doch mal ein bisschen Geduld. Also hier ist auf jeden Fall diese Wettercam. Das heißt, das Boot müsste eigentlich irgendwo sein.
8: Und du bist wirklich sicher, auf der Aufzeichnung das Boot von Patricks Vater entdeckt haben?
9: Ja.
8: Guck mal, da hinten. Das könnte es doch sein.
9: Das ist es.
1: Soll ich seine Mutter anrufen? Die Kollegen werden sich mit dir unterhalten wollen.
5: Okay.
6: Ich werde ihn begleiten.
1: Danke. Gregor. Gute Arbeit. Die Kollegen haben ihr Boot gefunden.
5: Dann wird sich jetzt herausstellen, dass es geklaut wurde.
4: Wo waren Sie denn gestern Morgen zwischen 8 und 8.30 Uhr?
5: Was soll denn die Frage schon wieder?
1: Sie waren zu Hause und haben mit Jenny Duwe telefoniert. Anschließend sind Sie ihr mit dem Boot auf die Ostsee gefolgt.
5: Das war ich nicht, das müssen Sie mir glauben.
4: Und wo war Ihre Frau?
5: Meine Frau, die war bereits unterwegs. Sie arbeitet bei einem mobilen Pflegedienst.
4: Okay, wir werden das klären.
8: Was ist denn hier passiert?
10: Vandalismus?
8: Was wirkt eher persönlich?
4: Also, Martin Bornhold bleibt dabei. Er leugnet irgendetwas mit Jenny Duves Tod zu tun zu haben.
1: Danke. Und damit hat er recht. Die Streife hat sein Alibi überprüft. Er war tatsächlich zur Tatzeit im Büro.
10: Dafür haben wir ein paar interessante Spuren gefunden. Auf diesem Boot sah es ziemlich wüst aus.
4: Vandalismus?
10: Das habe ich auch gedacht, aber Jasmin hat eine andere Theorie.
8: Es wurde jede Menge Bootszubehör über Bord geworfen. Dazu Polster aufgeschlitzt. Aber es wurde auch Kleidung gefunden. Zerrissen. Und zwar die von Martin Bornhold.
4: Und was sagt uns das?
8: Eine persönliche Abrechnung. Das Objekt, gegen das sich meine Gefühle richten, ist nicht verfügbar. Also lasse ich meine Wut an dem aus, was ihm gehört oder was er trägt.
1: So wie eine eifersüchtige Ehefrau, die die Klamotten ihres untreuen Partners zerstört?
8: So ungefähr.
10: Außerdem haben wir auf dem Steuerrad verschiedene Fingerabdrücke festgestellt. Die werden gerade ausgewertet.
4: Wir sollten mal das Alibi von Frauke Bornhold unter die Lupe nehmen.
1: Scheiße. Ich habe echt gehofft, wir können das Arschloch für die nächsten 20 Jahre dran kriegen. Ja.
4: Danke, dass Sie gekommen sind.
1: Sie haben mit Patricks Lehrerin telefoniert, richtig?
11: Wann denn? Ich war doch im Dienst.
4: Das hier ist Ihre Festnetznummer, nicht wahr?

0: Sie haben eine Rufumleitung eingerichtet. Wenn man auf Ihren Festnetzanschluss anruft, landet man auf Ihrem Handy.
1: Das Boot ist voller Fingerabdrücke und die werden wir mit Ihren vergleichen.
0: Sie haben jeden Grund, auf Ihren Mann wütend zu sein.

0: Was ist mit Patrick? Geht's ihm gut?
1: Er ist bei Jenny Duves Frau. Sie kümmert sich um ihn. Erzählen Sie uns, was passiert ist, Frau Bornhold.
0: Frau Duwe hat mich erreicht, als ich gerade aus dem Haus einer Patientin kam. Sie sagte, dass es um Patrick geht.
2: Frau Bornhold, ich begebe mich hier auf ganz dünnes Eis. Und wenn ich Unrecht habe, dann haben Sie allen Grund, sauer auf mich zu sein. Aber wenn ich Recht habe...
0: Womit?
2: Wir überprüfen in der Schule Fotos von Kindern. Von missbrauchten Kindern. Ich bin mir nicht ganz sicher, aber...

0: Wer soll das sein?
1: Ich werde mich trotzdem an die zuständigen Stellen wenden. Für Patrick. Das werden Sie verstehen.
2: Seit wann haben Sie es gewusst?
1: Gar nicht. Das war nur so ein Gefühl. Martin war doch so ein toller Vater. Das haben immer alle gesagt.
3: Sie konnten die schreckliche Wahrheit nicht an sich heranlassen. Aber Frau Duwe wollte Sie dazu zwingen.

0: Ich habe gedacht, wenn sie nicht mehr da ist, dann ist alles wieder gut.
1: Total verrückt, oder?

0: Das sieht aber echt toll aus, der Kuchen. Was lachst du denn da? Ich mein's ernst.
1: Trotz aller Professionalität, so ein Fall nimmt euch doch auch mit, oder? Wie verarbeitet ihr das?
0: Wir reden halt viel.
1: Was passiert jetzt mit Patricks Eltern?
2: Also sein Vater wurde festgenommen. Die Staatsanwaltschaft ermittelt gegen ihn wegen Missbrauchs.
3: Und seine Mutter muss sich wegen Mordes vor Gericht verantworten. Schreibt ihrem Sohn täglich Briefe aus dem Knast.
1: Die er noch nicht gelesen hat. Ich stehe mit Patrick in Kontakt.
3: Ja.
0: Wie geht's ihm?
1: Angesichts der Umstände eigentlich ganz gut. Seine Tante will den aufnehmen. Und er verbringt sehr viel Zeit mit Katrine Radukan.
0: Ja, manchmal sind die Wahlfamilien die besseren Familien.
3: Ah,

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0: Was machst denn du hier?
1: Na, so allein unterwegs.
0: Naja, von allein kann man wohl nicht mehr sprechen, ne?
1: Glaubst du nicht, das wäre auch für Chan ein ganz großer Tag?
0: Ich habe mir eigentlich ein Taxi bestellt, müsste ich im Moment da sein.
1: Habe ich wieder weggeschickt. Ja, ich habe denen gesagt, dass ich heute dein Fahrer bin. Ich komm rein.
0: Danke.
1: Welches Krankenhaus?
0: Elim, ich muss aber vorher noch was erledigen.
1: Und schnallt euch beide bitte an.
0: Hi, Sir.
2: Sie ist da. Es kann losgehen.
3: Moin. Guten Morgen.
2: Hallo.
4: Guten Morgen. Also, wenn ich das kurz sagen darf. Also, Sie sehen heute so wirklich toll. Ich finde, Sansit, Simsalabim. Gut, die Post liegt bereit und ich habe Ihre Anrufe bereits notiert.
3: Toll.
2: Mann.
4: Ja. Wie kann ich Ihnen helfen?
5: Kennen wir uns nicht? Im Cheshu, vorgestern Abend.
4: Ich bedauere, das ist nicht meine Preisklasse.
5: Ich saß in der kleinen Nische rechts mit Boris Becker. Ja, Sie haben wahrscheinlich nur zu Boris geguckt. Ne?
4: Nein, es tut mir leid.
5: Ich mache eine große Doku über ihn, 3x90 Minuten, fürs Weihnachtsprogramm.
4: Donnerwetter.
5: Ja, ganz intim, seine emotionale Seite. Er ist ein total netter Kerl. Uli Kopke, Journalist.
4: Aha, tja. Also, wenn Sie Polizeischutz für Ihre Filmarbeiten brauchen, Herr Kopke.
5: Nein, ich habe einen Termin bei Ihrer Chefin.
4: Sie haben einen Termin bei meiner? Das wusste ich ja.

0: Ach, sagen Sie doch bitte einfach, dass ich hier bin.
1: Dafür habe ich jetzt keine Zeit.
0: Ach ja? Sie haben keine Zeit, da reinzugehen und ihr zu sagen, dass ich hier stehe?
1: Nö. Wenn Sie weitere Fragen haben, können Sie sich an die Pressestelle der Hamburger Polizei wenden.
2: Herr Kopke, kommen Sie durch.
0: Danke. Na, geht doch.
2: Freut mich, Küppers.
0: Freut mich.
3: Kopke. Schnösel. Journalist.
1: Was ist das überhaupt? Visitenkarten? Das benutzt doch heute gar keiner mehr. Das ist ganz abgegriffen. So ein windiger Hund ist das. Und Sie... Shishu. Ja, natürlich. Sie haben mich da wahrscheinlich mit Boris Becker gesehen. Nee, habe ich nicht. Überhaupt Boris Becker. Wollen wir mal nachgucken. Ach nee, das gibt's ja nicht. Vorgestern Abend Boris Becker. Große Charity-Gala in New York. Damit ist der Fall wohl klar.
2: Sehe ich nicht. Das kann doch nicht...
1: Frau Küppers, könnte ich mal kurz mit Ihnen sprechen?
2: Nein.
1: Dieser Mann behauptet, vorgestern Abend...
2: Herr Krabbe.
1: ...im Shishu.
0: Kennen Sie das?
2: Hat sich leider noch nicht ergeben.
0: Liegt etwas abgelegen im Hafen. Norderelbstraße.
2: Das klingt gut.
1: Ja, aber Boris Becker war gar nicht da.
0: Ich lade Sie gerne ein.
2: Ich müsste natürlich selber zahlen.
0: Natürlich. Verstehe.
1: Er war nicht da. New York, Gala.
2: Herr Krabbe, um Gottes Willen, wovon reden Sie?
1: Na, Charity, Boris Becker.
2: Herr Schirmer, ich melde mich ab. Ich bin gegen zwei wieder da.
1: Frau Küppers, bitte das...
3: Alles.

0: Merkst du das eigentlich, dass du kurz davor bist, durchzudrehen?
1: Also dieser Typ ist nicht koscher und das sage ich dir nicht als Mann, das sage ich dir als Polizeibeamter.
0: Ey, komm schon. Ich meine, gut, der sieht vielleicht besser aus als du. Verdient vielleicht auch mehr. Charmant. Na und? Dafür bist du. Du.
1: Ich leih mir mal Pauls Bulli aus. Ich melde mich ab.
2: Hey.
3: Hey. Ich dachte, du bist auf dem Weg ins Krankenhaus.
2: Fast.
3: Du weißt, dass ich davon nichts wissen will. Ich hab's allen Kollegen gesagt.
2: Echt? Dann war ich wohl schon im Mutterschaftsurlaub. Hier, Süße. Alles Gute.
3: Danke. Dirk bringt dich hin?
2: Ja, zum Glück. Krieg ja einen Kaiserschnitt. So als Spätgebärende.
3: Es wird schon. Bist du in Topform? Hm. Der Kollege ist bestimmt auch in Topform.
2: Oder die Kollegin? Mal sehen. Und du? Was liegt an?
3: Ach, wir sitzen seit Wochen auf dem Haftbefehl gegen einen Filippo Toldo. Der soll bei seiner Mutter untergetaucht sein. Und da drüben.
2: Mhm. Ist die das?
3: Scheiße. Ja, was mit dir?
2: Okay.
3: Toi, toi.
4: Noch mehr Leute, wo du heute Geschenke vorbeibringen willst?
2: Du hast gesagt, du bist heute mein Fahrer.
5: Was ist denn los?
2: Diese Schmerzen sind echt nicht ohne. Das geht schon seit ein paar Stunden. Das kommt immer in Schüben.
5: Hast du irgendwas Falsches gegessen?
2: Mann, Dirk, das sind Wehen.
5: Ja, Wehen, da müssen wir los, Mann.
2: Ach, nee, warte, geh gleich vorbei. Wenn ich da jetzt schon aufmarschiere,

0: Dann denken die, ich bin das größte Weichei. Kommt nicht in Frage. Geht auch schon wieder. Was hältst du von Kaffee?
1: Dann haben Sie an Krabbe tatsächlich eine Geschichte.
2: Kleiner Spaß. Ich geb's zu. Boris Becker. In eine solche Gegend ein Sternerestaurant zu setzen, das kann man sich auch nur in Hamburg leisten, was?
1: Ja. Sagen Sie, diese Online-Reportage, die Sie über uns ins Netz stellen wollen.
2: Als Livestream?
1: Ja, so können wir das nicht machen.
2: Entschuldigen Sie, da fällt mir gerade was ein. Meine Karre steht hier beim Spezialschrauber. Das Baby hier ist nur geliehen. Ich würde ganz gerne kurz aufs Gelände, um die Wagen zu tauschen. Er geht ganz schnell,

Mutter, ich kann jetzt nicht. Es tut mir leid. Ich muss. Oh. Ich muss einmal vor und zurück. Ich stehe hier wahnsinnig ungünstig. Ich weiß, ich brauche die Apfelgläser nicht. Ich habe noch 40 Stück davon im Keller.

0: Der steckt gar nicht.
1: Hier ist dein Schlüssel.
2: Moment mal. Was soll denn das werden?
0: Keine Ahnung.
2: Hören Sie, ich bin Polizeibeamtin.
1: Polizeibeamtin, ja? Dann haben wir ja genau die Richtige. Verpiss dich. Verpiss dich!

0: Wenn das nicht wichtig ist, bitte auf, leider lass ihn halt das machen, aber ich habe einen wichtigen Einsatz. Ja, du, tschüss. Wo ist meine Chefin?
1: Ich hab sie abgesetzt.
0: Sie haben sie abgesetzt, weil sie hier wohnt.
1: Scherzkeks, keine Ahnung.
0: Ja, keine Sorge, ich weiß es. Sie wollten mit ihr eine schnelle Nummer schieben, hä? Auf so einen schmutzigen Hinterhof. Und da sind sie sauber abgeblitzt.
1: Ich hab Frau und Kinder.
0: Ach, das wird ja immer schlimmer. Ja, das ist nichts geworden, das hätte ich Ihnen vorher sagen können, ne? Frau Küppers, die kommt von dem Stern, die Typen wie Sie noch nicht mal im Teleskop erkennen können.
1: Mein Teleskop ist so lang, da kann ich die Milchstraße mit Pinsel und Nase.
0: Frau Küppers! Frau Küppers? Hallo? Frau Küppers? Hallo? Hallo? Frau Küppers? Frau Küppers? Frau Küppers? Ah, Frau Küppers! Ich suche sie überall. Frau Küppers, ich weiß, ich bin eine ziemliche Plage, aber jetzt freuen Sie sich bestimmt, dass ich... Ach du Scheiße, was ist denn hier los?
2: Schnauze, Fettsack.
3: Ich höre nichts von der Prügelei. Hörst du irgendwas?
4: Nein. Moin, Immet.
5: Hey, Paul. Neuer Kollege?
4: Wir beide haben uns ja auch schon kennengelernt.
5: Echt jetzt?
4: Dürfen wir mal reinkommen?
5: Ich bin nicht so auf Gäste.
4: Wir sind da nicht anspruchsvoll.
5: Hey, du hast renoviert. Gefällt's euch?
3: Nachbarn haben uns gerufen. Hier war ordentlich was los. Zwei Typen waren bei dir.
4: Wer war das?
5: Ja, ging um Geld. War meine eigene Schuld.
3: Du kommst aus dem Schlamassel einfach nicht raus, was?
4: Noch ein kleiner Appell, dass er versuchen soll, wieder ein guter Junge zu werden?
3: Warum nicht? Soll ich mich damit abfinden, dass die Idioten ewig Idioten bleiben?

0: werden?
1: Hey.
2: Und du glaubst, dass du daran was änderst?
0: Ich werde nicht aufgeben, das zu versuchen. Das ist der Punkt.
2: Rührend.
1: Darf ich auch mal was sagen?
0: Hör endlich auf, einen Fehler wieder gut machen zu wollen, indem du einen noch größeren begehst. Bitte, versuch das mal.
2: Und du glaubst, dass das bei ihm ankommt?
0: Abmarsch.
3: Viktor. Stimmt's, Viktor Devitsch? Sie sind der kleine Bruder von Marco. Wann wird er entlassen? Heute? Was wird Ihr Bruder dazu sagen, wenn er von dieser Aktion erfährt?
4: Er wird sich um mein kleines Geschenk freuen.
3: Er wird dir in den Arsch treten. Denn wenn er sie nicht sofort im nächsten Kommissariat abliefert, wandert er gleich wieder in den Knast.
4: Entlassen!
5: Was habt ihr jetzt mit uns vor?
4: Das will Marco entscheiden. Und wenn er es nicht macht, dann tue ich es. Kein Problem. Los, rein.
5: Was?
4: Rein mit euch! Mann, ich knall euch ab! Ihr kennt mich nicht mehr, ihr Scheißbullen! Ich knall euch ab!
5: Unsere Kollegen suchen uns doch schon. Mit so einer Scheiße kommt ihr nicht durch.
4: Jetzt willst du sehen, wie mein Bruder sich die letzten 10 Jahre gefühlt hat. Schlampe.
6: Mein Geld!
7: Wir kriegen ihn. Peter 14 für 1421, Anton, bitte kommen.
8: Ich höre dich.
7: Ja, wir haben hier einen Überfall. Täter flüchtig.
9: Verstanden, wir fahren mit.
10: Es folgt eine Täterbeschreibung. Er ist männlich, Anfang Mitte 20, ca. 1,80 groß, kurze dunkle Haare, eine dunkle Hose, auch einen dunklen Pulli oder eine Jacke mit Kapuze und Turnschuhe.

0: Hallo, ich bin's, Ümit. Ja, ich hab das Geld. Ja, Mann, ich hab's. Wohin soll ich kommen? Okay. Ey, ich sag's dir, fall niemals auf diese Gangster-Rap-Scheiß rein, Alter.
1: Ich hab Sichtkontakt. Bleib an ihm dran.
2: Sind Sie verletzt?
3: Nein. Was mit Ihnen?
2: Ist alles okay. Was wollen die?
3: Irgendwas Dummes, für das es sich nicht zu sterben lohnt. Können Sie vielleicht ein bisschen rücken?
2: Ja.
3: Sind Sie schon gerückt?
2: Ja.
3: Wir müssen hier schleunigst raus. Das wird so nicht, das hat keinen Sinn.
4: Es ist mir wahnsinnig peinlich, so nah an ihn dran zu sein.
3: Mir auch.

0: wenigstens diese Kabelbinder abbekommen würden.
1: Also mein Ex-Mann war so ein richtiger Bastelfreak. Der konnte Steckdosen verlegen und Decken abhängen. Der wüsste wahrscheinlich, was man hier tun kann.
0: Ja, tut mir leid.
1: Entschuldigung, so war das nicht gemeint. Ich bin froh, dass ich mit Ihnen hier drin liege und nicht mit ihm. Ich meine, wenn es denn schon sein muss.
0: Ich habe noch was gesehen.
1: Es wird langsam heiß hier drin.
0: Ich weiß nicht, ob das funktioniert.
1: Entschuldigung, ich habe Sie angeblasen.
0: Macht nichts. Glauben Sie, dass Sie an meine Schuhe rankommen?
1: Warum?
0: Frau Köppers. Ja. Ja.
1: Okay.
0: Und jetzt öffnen Sie den Schuh.
1: Sind Sie sicher, dass das bei der Luft hier drin eine gute Idee ist?
0: Ach, wir brauchen nur den Schnürsenkel. Ziehen Sie den Schnürsenkel raus.
1: Okay, hab ihn.
0: Okay, gut. So. Jetzt nehmen Sie das eine Ende des Schnürsenkels in die linke Hand.
1: Ja. Okay.
0: Jetzt führen Sie den Schnürsenkel unter dem Kabelbinder durch. Ja. Und nehmen das andere in die rechte. Ja. Und jetzt legen Sie mit dem Schnürsenkel den Kabelbinder auf.
1: Und das war

0: Funktionieren?
1: Ja, versuchen Sie es, ich helfe Ihnen ja auch dabei.
2: Hier lang, bitte.
3: Moin, wir haben die Zeugin mitgebracht. Zeigen ihr gleich ein paar Bilder. Wo ist die Küppers?
4: Essen gegangen. Sah aus, als könnte es ein bisschen länger dauern.
3: Hm. Und Hannes? Hallo, was ist denn hier los?
5: Naja, ich weiß es nicht. Er geht nicht an sein Handy. Kann sein, vielleicht ist er sauer, aber eigentlich...
3: Sehen alle hier.
0: Oh, das hat geklappt. Sie sind ein Genie. Oh. Lassen Sie das, Herr Krabi. Ihre Hände sind frei. Sie können jetzt den Kofferraum öffnen. Nur meine kümmern, wenn wir draußen sind.
1: Okay.
0: Okay, und...
1: Verdammt, da brauchen wir eine Brechstange. Das ist so bombenfest.
0: Vielleicht finden wir irgendein Werkzeug. Schraubzieher, irgendwas. Okay, Moment. Oh, ich glaube, ich habe was.
1: Das muss mein Schwein sein.
0: Kommt der Herr Krabi.
1: Nein, warten Sie. Schauen Sie mal.
0: Bevor die Kerle uns erschießen, wenn wir hier drin ersticken.
6: Tut mir leid.
7: Sie haben den Täter gesehen, vielleicht erkennen Sie ihn ja wieder.
8: Wir hatten ein schönes kleines Restaurant. Und wir hatten viele Freunde. Aber dann kam dieser Kerl. Er hat meinen Mann eine Waffe an den Kopf gehalten, hat gedroht, ihn zu erschießen. Francesco ist kaputt. Und mein Sohn, was ist aus ihm geworden?
7: Gegen Ihren Sohn Filippo liegt ein Haftbefehl vor.
8: Filippo will nur Gerechtigkeit für meinen Mann. Wir haben nichts mehr. Und warum? Weil die Polizei damals zu spät gehandelt hat. Weil sie meinen Mann stundenlang mit diesem Verbrecher allein gelassen hat. Und jetzt ist unser Leben kaputt.
5: Nina braucht Verstärkung. Sie hat den Kerl.
9: Wenn ich jetzt die 5.000 Euro gebe, ist doch alles okay zwischen uns, oder?
10: Ümit. Zwei Sachen werden sich nie ändern. Erstens ist es der Ärger mit mir. Und zweitens ist es deine hässliche Fresse. Wo ist mein Geld?
9: Ist doch alles okay, oder?
10: Ich hab ganz andere Sachen im Kopf. Gib mir den Felfriesenmann!
9: Hier. Ich war dabei, als die Alte das vom Konto abgehoben hat.
10: Wen interessiert das?
3: Dürften wir mal sehen, was Sie da bei sich haben?
0: Sie sind festgenommen.

0: Abends wird er immer richtig lebhaft. Dann spiele ich ihm meistens ein bisschen was von Brahms vor, das Wiegenlied oder so. Das findet er super, dann ist Ruhe im Karton.
1: Du sagst er. Wäre das ein Junge?
0: Keine Ahnung. Ich will's nicht wissen. Ich lass mich lieber überraschen. War das da nicht eben Pauls Bulli?
1: Sag mal, du hast auch nie Feierabend, ne?
0: Aber das war sein Wagen.
2: Nach einem bewaffneten Raubüberfall hatte sich Marco Devic in ein italienisches Restaurant geflüchtet und verschanzt. Die Gäste ließ er frei, nur den Inhaber behielt er als Geisel. Oh, ach. Er wollte verhandeln. Es ist jetzt 10 Jahre her.
3: Und was hatten Sie mit der Geschichte zu tun?
2: Ich führte die Verhandlung. Nach ein paar Stunden gab er auf. Ich hatte ihm zugesichert, dass ich mich vor Gericht für ihn verwenden würde. Aber die Staatsanwaltschaft hat nicht mitgespielt. Danke. Ah. Danke.

Er wird heute aus der JVA Billwerder entlassen. Und sein kleiner Bruder will ihm offenbar was ganz Besonderes bieten, um ihn für die Jahre im Gefängnis zu entschädigen.

0: Tschüss. Moin.
1: Moin. Hey, Ümit wartet auf dich in der Zelle, ne?
0: Der kann auch gerne noch ein bisschen länger warten. Hier, alles Gute. Das ist doch wohl jetzt erlaubt, oder?
1: Ja, gut, danke. Das war's dann jetzt auch.
0: Wie, mehr nicht? Sing, Engtanz, wir beide. Kuss, Umarmung. Okay. Als ich 30 wurde, bin ich den ganzen Tag im Bett geblieben. Hätte ich gewusst, dass es noch schlimmere Tage gibt, wäre ich aufgestanden und hätte gefeiert. Ja, Alter, was gibt's?
2: Sie hat schon Wehen.
3: Ja, ist komisch, ne? Ja, aber ich sage es nochmal. Sag mal, ich habe deinen Bulli in der Halsgestraße gesehen.
4: Was macht der denn da?
0: Was?
3: Ja, dann guck dir das mal an.
0: Hallo, Dirk.
3: Alles klar, gut. Bis dann, tschüss.
0: Danke, dass du mir Bescheid gesagt hast. Ich habe gar keine Blumen dabei.
3: Also nix.
1: Dirk, komm, du darfst mit rein. Was machst du denn hier? Hat Dirk dich etwa?
0: Harry, bitte.
1: Warum hast du ihm das erzählt?
0: Warum hast du mir nicht erzählt, dass du ein Baby von mir bekommst?
1: Weil wir nicht mehr zusammen waren.
0: Und warum waren wir nicht mehr zusammen?
1: Warum hast du ihm das erzählt?
0: Weil er weiß, dass ich dich liebe. Dass ich den ganzen Weg mit dir gehen will.
3: Können da nicht zwei Männer mit rein?
5: Ja, ich weiß, Entschuldigung, ich transpiriere.
6: Ich auch, das ist normal. Können Sie mich vielleicht ein wenig ablenken?
5: Wieso, geht's dir nicht gut?
6: Erzählen Sie mir was, fragen Sie mich was.
5: Ja, alles klar. Ihre Haare, Ihre neue Frisur.
6: Ja?
5: Warum haben Sie sich die machen lassen?
6: Ich hatte Lust. Warum?
5: Nö, weil nur normalerweise, also sagt Daniel zumindest, steckt immer was dahinter, wenn Frauen ihr Äußeres verändern. Also eine Krise oder ein neuer Mann.
6: Herr Krabbe.
5: Ja, ich frage doch nur so.
6: Herr Krabbe, wir müssen vernünftig sein. Wir hatten dieses Gespräch schon mal, vielleicht erinnern Sie sich.
5: Ja, ich weiß. Und ich versuche auch dagegen anzugehen. Jeden Tag versuche ich das, aber ich kann es nicht ändern. Weil Sie sind für mich... Sie sind für mich.
6: Herr Krabbe, dieses Thema sehe ich wirklich gut gegen meine Panik.
5: Natürlich, tut mir wahnsinnig leid.
7: Das ist doch wahr, Mensch. Maske aufsetzen ist doch nichts Verbotenes.
8: Maske ab, habe ich dir gesagt.
7: Maske aufsetzen ist doch nichts Verbotenes.
8: Lass sie zu, ab. Chris Neues zu Hause. So.
1: Clown. Oh, nee, bitte nicht.
9: Was? Ach so. Ach, an deinen Geburtstag habe ich gerade gar nicht gedacht. Da, das ist für dich.
1: Danke.
9: Herzlichen Glückwunsch.
1: Und?
9: Genau. Frau Küppers ist mit einem Journalisten Mittagessen gegangen. Hannes ist den beiden gefolgt.
1: Warum?
9: Weil er irre ist.
1: Okay.
9: Jetzt erreiche ich aber weder Frau Küppers noch Hannes.
1: Ja, wahrscheinlich hat sie ihr Handy ausgemacht.
9: Gut, möglich. Und Hannes?
1: Vielleicht hat er es gar nicht dabei. Oder Akku spackt oder irgendwas.
9: Ja, genau. Dieses irgendwas. Es fängt an, mich zu beunruhigen.
1: Wie lange sind die denn weg?
9: 1,5 Stunden.
1: Und wo wollten sie essen gehen?
9: In ein Restaurant, das montags gar nicht geöffnet hat.
1: Okay.
9: Fährst du mal zu diesem Journalisten nach Hause? Guckst dich ein bisschen um?
1: Klar. Später.
9: Dankeschön.
6: Reden die Kollegen über sowas, über meine Haare?
5: Also, mit Daniel rede ich eigentlich über alles. Hauptsächlich natürlich seine Beziehung. Heute hat er mir von seinem neuesten

0: ersten Versuch erzählt, seine Ehe aufzupeppen. Er geht jetzt mit seiner Frau klettern. Sie bilden eine Seilschaft. Sie müssen zusammenhalten und spüren, wie lebenswichtig sie füreinander sind.
1: Das ist eigentlich ganz schön.
0: Ja.
1: So wie wir. Ich meine das PK-14.
0: Ja. Natürlich.
2: Was hat Ümit damit bezahlt?
3: Ich hab ihn ein Fahrrad verkauft.
2: Für 5000 Euro? Wow.
3: Es war ein teures Fahrrad.
2: Mhm. Marke, Rahmengröße, was für eine Gangschaltung? Also kein Fahrrad. War ein anderer Deal. Ümit wird für den Raub einfahren. Aber vielleicht will er vor Gericht ja für gute Laune sorgen und erzählt uns ein bisschen mehr darüber. Sie waren heute Morgen bei ihm, bei Ümit, zusammen mit einem Kollegen. Sie wollten Geld abholen. Ümit hatte keins, also haben sie ihm die Bude zerlegt. Eine Stunde später steht er plötzlich mit dem Geld da. 5 Riesen. Und Sie fragen sich gar nicht, wo er das Geld hat?
3: Was interessiert mich das? Hör mal, ich muss jetzt echt los. Es gibt ein paar Leute, die auf mich warten. Es wäre wirklich nicht so gut, wenn ich länger hier bleibe. Verstehst du?

Bist du sicher, dass du das Richtige tust, mein Junge?

0: Wer zum Teufel ist es?
1: Steht drauf.
0: Der heißt Filippo Toldo.
1: Wenn's draufsteht.

Daniel, ich fürchte, hier läuft eine Riesenscheiße. Ich habe meinen Bus gefunden, die Tür war offen. Aber von Hannes fehlt jede Spur. Das Einzige, was ich hier habe, ist sein Handy.

0: Moin.
1: Sie waren heute bei uns auf dem PK 14?
0: Ja. Ja, ja. Richtig.
1: So lange ist es noch nicht her, oder?
0: Nein. Nee, natürlich.
1: Sie haben mit Frau Küppers zusammen die Dienststelle verlassen.
0: Ging um ein Projekt von mir, richtig.
1: Und dann?
0: Dann wollten wir schick essen und dann gab es ein kleines Missverständnis und sie ist ausgestiegen.
1: Ein kleines Missverständnis?
0: Ja, was? Sie wissen schon, was soll ich machen, ne? Frauen sind mein Hobby. Naja, sie wollte nicht, ein Missverständnis eben.
1: Wann haben Sie Frau Küppers zuletzt gesehen?
0: Vorm Cheshu, das ist nicht Ihre Preisklasse.
1: Wann genau?
0: 1:30, 1:30.
1: Und dann? Sind Sie alleine essen gegangen?
0: Nee, dann hatte ich keinen Appetit mehr.

0: Sie sind festgenommen.
1: Köpke.

0: Hey, ich bin Toni.
1: Hab schon von dir gehört. Wo ist mein Bruder?
0: Ich sitze bei den Bullen. Das kann sich ein bisschen strecken. Los, steig ein. Es gibt eine Überraschung für dich.

0: Victor. Ihn kenne ich seit Jahren. Aber den anderen, den kannte ich noch nicht. Also bis heute Mittag.
1: Was mit dem hier?
0: Ja, das ist der Kollege von Victor. Die haben mich fertig gemacht.
2: Wie nennen Sie ihn? Vermutlich nicht Filippo Toldo. Fragen Sie sich auch, warum er unter falschem Namen für Sie gearbeitet hat?
3: Ich kenne den nicht.
2: Sie waren mit ihm heute Morgen bei Ümit und haben ein bisschen Druck gemacht wegen den 5000 Euro, die Ümit Ihnen schuldete.
4: Kennen Sie die Geschichte dieses Mannes?
5: Vor 10 Jahren wurde Filippos Vater Opfer einer Geiselnahme. Davon hat der alte Herr sich bis heute nicht erholt. An diesem Tag verlor Filippo seinen Vater. Dass der Täter, ihr Bruder, dafür 10 Jahre in den Knast ging, hat Filippo vermutlich nie wirklich getröstet.
2: Sie wollten Ihren Bruder doch abholen, der heute aus der Haft entlassen wird. Nun sind Sie ja leider verhindert. Fragt sich, wer ihn jetzt abholt.

0: Hören Sie das?
1: Was ist denn das?
2: Das ist die Schrottpresse. Die haben die Presse wieder angeschmissen. Ja, das wird sich gleich noch sehr viel länger für uns. Aber vielleicht machen die das Ding auch auf und holen irgendwie die Airbags raus oder die Musikanlage oder die Verdammt nochmal!
1: Was ist?
2: Die Scheinwerfer, die Rücklichter.
1: Ja.
2: Wir müssen uns umdrehen.
1: Okay.
2: Kommen Sie, Sie zuerst.
1: Ja,
2: kommen Sie.
1: Ja, mach ich aber. Oh.
3: Die Lage ist optimal. Die Wehen kommen jetzt regelmäßig und immer häufiger. Der Muttermund ist schon 7 Zentimeter geöffnet. Sie sind unter der Geburt.
4: Oh Gott, geht es jetzt los?
3: Wir werden trotzdem den Kaiserschnitt machen. Sie sind der Vater?
4: Nee.
0: Ich bin der Vater.
3: Hören Sie mal.

0: Ich habe sie vom Restaurant abgesetzt und bin dann weitergefahren. Und ihren Kollegen habe ich überhaupt nicht gesehen.
1: Ihnen ist schon klar, worum es hier geht, oder? Unsere Kollegen sind verschwunden. Und Sie haben zumindest eine der Personen als letzter gesehen.
0: Na, vielleicht hat sie ja sonst noch irgendjemand gesehen.
1: Das Restaurant hatte geschlossen.

0: Sie wollten da essen gehen?
1: Das wusste ich nicht.
0: Was ist los mit Ihnen, verdammt nochmal? Was ist Ihr Problem? Geld? Drogen? Angst?
2: Vielleicht nicht in der Reihenfolge. Aber die Liste ist vollständig.
3: Was gibt es denn noch? Ich kann meinen Mann nicht so lange allein lassen.
4: Seit heute Mittag sind unser Kollege und unsere Chefin verschwunden. Sie kennen Frau Küppers. Sie hat damals mit Marko Devic verhandelt und geholfen, dass ihr Mann die Geiselnahme überlebte.
3: Die Verhandlungen mit diesem Verbrecher dauerten ewig. Und diese Frau Küppers war daran schuld.
4: Aber am Ende hat ihr Mann überlebt.
3: Er hat sich nie davon erholt.
4: Sieht ihr Sohn das genauso?
2: Er will sich nicht nur an Marko Devic rächen, sondern auch an unsere Chefin. Wollen Sie das auch?
3: Ich kann Ihnen nicht helfen. Ich weiß nicht, was er vorhat.

0: Was soll das?
1: Das ist der Wunsch deines Bruders. Genauso wie abgesprochen.
0: Aber ich will das nicht mehr.
1: Nee? Vor mir muss dir das nicht unangenehm sein. Da sind 12 Schuss drin. Das wird reichen.
0: Was hast du davon?
1: Ich? Ich versuche dann, dich daran zu hindern.
0: Was soll das jetzt?
1: Erinnerst du dich noch an den kleinen Pizzabäcker, den du damals stundenlang als Geisel genommen hast?
2: Dein Vater hat überlebt.
1: Ja. Aber wie? Los, mach die Kiste auf und baller da rein.

0: Waffe runter! Waffe runter!
1: Ganz langsam. So ist gut. Hände auf den Rücken.
0: Umdrehen.
2: Hände auf den Rücken.
1: Abführen.
3: Haben wir eine ganze Zeit lang drin gelegen. Also, so dick kann ich gar nicht sein.
4: Der nette Mitarbeiter hat uns gerade rausgelassen, als die beiden hier ankamen. Ich danke Ihnen, meine Herren, Herr Sieveking und insbesondere Ihnen, Hannes. Gibt es Neuigkeiten von Frau Müller?
5: Nein, bisher noch nicht.
1: Das kann eine lange Nacht werden.
6: Na, was wird das jetzt für ein Sternzeichen?
7: Schütze.
6: Das sind fröhliche Leute, oder? Mein Mann ist Schütze, er hat immer was zu lachen. Kann aber auch an mir liegen.

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0: Sind Sie schon beim 5.
1: Wird noch eine ganze Weile dauern bis zum 12.
0: 6, 7, 8, 9, 10, 11, 12. Da oben, gleich neben dem Kran. Wohnzimmer, Schlafzimmer, Küche, Bad. Ganz schön, was?
1: Im Moment fehlen zwar noch ein paar Kleinigkeiten. Die Türen, Wände, Decke, Fenster.
0: Aber die Kubikmeter, nachdem die Heizung berechnet wird, die sind schon da.
1: Kannst du dir vorstellen, dass die bis zum 1. Oktober fertig werden?
0: Ja, sie müssen. Ich meine, schließlich nicht als altes Ehepaar hier einziehen.
1: Genau. Mal lass mal nach. Am 1. Oktober sind wir ja dann schon, zweieinhalb Monate verheiratet.
0: Ja.
1: Ist kaum zu glauben.
0: Na, wie lange ich mich schon zusammenreiße. Jedes Mal, wenn ich mir eine Zigarette anzünden will, denke ich an dein Sparschwein.
1: Wie viel hast du heute nicht geraucht?
0: 8 Stück.
1: Reicht eigentlich schon für den Teppich.
0: Naja, höchstens für die Hälfte.
2: Und jetzt unsere Musik zur Mittagspause.
3: Ja, so.
4: Ne? Wirklich hübsch, Frau Stransky. Mhm. Uns fällt so prima.
3: So, Mann, die beiden unteren Volants musst du noch mal abnehmen. Die sitzen noch nicht richtig.
5: Die Karin kann sich freuen.
3: Ja, Kleid ist wirklich ein Traum. Naja, ist ja auch ein Originalmodell von Venia. Wenn auch aus der vorigen Saison. Aber das diesjährige Brautkleid, das war ja zu verrückt. Könnt ihr euch überhaupt nicht vorstellen. Mit nacktem Bauch und so.
5: Und das für eine Hochzeit?
3: Bitte, dasselbe habe ich zu Herrn Venia gesagt. Hab gesagt, wenn eine Braut das Kleid zur Hochzeit anzieht, hat der Bräutigam sofort einen Scheidungsgrund. Aber Venia hat mir ja nicht geglaubt, nicht? Ne? Nur ist auf dem nackten Bauch sitzen geblieben.
5: Ja, das muss er ja nicht.
3: So, zeigt mal her. Ja, der Rücken hat jetzt auch ein Gesicht. Du wirst mir gefallen, wenn Karin kommt, ja? Mhm. Dann sagst du, sie soll das Kleid sofort anziehen. Ich möchte nicht so ins Gedränge kommen wie meine Chefin. Die hat an meinem Kleid noch genäht, da haben die Hochzeitsglocken schon geläutet. Wirklich, mein Albert, der war ganz fertig. Wenn unser Kutscher nicht gefahren wäre wie Ben Hur, dann hätten wir unsere Trauung verschieben müssen. So? Ja, mit dem Kleid kann sie sich sehen lassen und wir uns auch, nicht?
5: Direkt neidisch könnte man werden.
3: Tja, so Mädchen. Hannelore,
1: ja?
3: Sofort Kleid runter und die beiden untersten Volants, ja? Musst du abtrennen.
1: Ja.
3: Kinder hab ich in Durst.
5: Und die gute Partie, die sie macht.
3: Hm?
5: Der Sohn vom Versandhaus Mertens.
3: Na, dafür kann sich Karin was kaufen, ja? Und Ingo aber bestimmt auch nicht. Schöner Vater, der nicht mal zur Verlobung seines eigenen Sohnes kommt. Also für mich ist ja der Mann gestorben, für immer.
4: Ja, wenn erst mal ein Bruch da ist, ist nicht mehr zu kitten. Außerdem sind die beiden auf das Geld vom Vater doch gar nicht angewiesen. Ingo hat die fabelhafte Stellung bei weniger und...
3: Na, Karin verdient ja bei uns auch nicht schlecht.
4: Eben.
3: Was ist denn das hier? Wer hat das weggeworfen?
4: Ich? Meine Mutter gibt mir immer das schwarze Brot mit. Dabei habe ich ihr schon 100 Mal gesagt...
3: Wirf es weg, wo du willst, aber nicht bei mir, ja? Bei mir wird kein Brot weggeworfen. Dazu liegt mir die Zeit nach 45 noch zu sehr in Knochen.
5: Die Jugend vergisst ja so schnell.
3: Ach Quatsch, die war ja damals noch gar nicht auf der Welt. Die wissen doch überhaupt nicht, was es heißt, Hunger haben.
5: Na, hoffentlich erfahren sie es nie am eigenen Leibe. 3 bis 4 Stunden haben wir angestanden nach einem Brot.
3: Ja, und dann war es noch feucht und klitschig. Und 600 Mark, ein Pfund Butter. Diese Preise, die vergisst man nicht. Also wenn mich einer fragt, was so vor 10 Jahren war, da kann ich ja nur mit den Achseln zucken. Aber die Zeit von damals, die ist wirklich wie eingebrannt.
5: Naja, vielleicht, weil man sich noch gefreut hat über etwas, was heute selbstverständlich ist.
3: Ja, und die Angst. Kannst du dich noch erinnern? Die Angst, dass man erwischt wurde. Weiß noch genau, eines Abends, da habe ich mit der Zimmermann auf den Schwarzhändler gewartet. Der war in die Zone gefahren, Butter organisieren. Und der hatte unser Geld mit, also für uns ein Vermögen, ja? Und er kam und kam nicht. Das wurde immer später und später. Und die Zimmermann wurde unruhig. Und ich sagte aber, Frau Zimmermann, beruhigen Sie sich. Ich kenne doch Herrn... Wie hieß denn der damals? Also mit M hat der angefangen. Na, ist ja ganz egal, wir schon noch drauf kommen. Also ich habe gesagt, Herr Dingsbums kommt. Nee, also jetzt ärgere ich mich wirklich, dass ich auf den Namen nicht komme. Also ich könnte den Mann zeichnen, so sehe ich den vor mir.
1: Entschuldigen Sie bitte, ich bin ein bisschen verspätet.
3: Na, ist schon gut, schon gut. Lass den Kittel, zieh gleich das Hochzeitskleid über. Sonst wären wir nicht fertig. Albert,
6: ja,
3: sag mal, wie hieß damals der Schwarzhändler?
6: Der Schwarzhändler?
3: Na, du weißt doch, der beim Hamstern damals aus dem Zug gefallen ist. Direkt auf die Weiche.
6: Der hat aber noch Glück gehabt. Der hätte ja genauso gut auf die...
3: Ja, auf eine harte fallen können. Oh, den Witz kenne ich von dir. Sag mal, du, der hatte doch an irgendeiner Seite, da hatte der doch sowas wie eine Narbe. Das sah doch aus wie eine Riesennaht.
6: Ja, das muss aber vor meiner Zeit gewesen sein. Denn als ich aus Gefangenschaft zurückkam, da gab es doch keine Marken mehr.
3: Stimmt, ja, kannst du ja gar nicht kennen. Der ist ja schon vor 48 verschwunden. Er soll doch damals schwarz über die Grenze gegangen sein. Irgendwo in die Gegend von Hamburg. Naja, ist ja auch egal. Wird man schon noch einfallen. Sag mal, ich bin doch ein Riesenrindvieh, was? Weißt du, wie der hieß? Mertens. Genau wie Ingos Vater.
6: Mertens? Ja, vielleicht ist es sogar.
3: Ach, du hast ja vielleicht ein Lüttetier. Allerdings, du, sowas soll vorkommen, was? Die Welt ist ein Dorf.
6: Aber Hamburg ist eine Großstadt.
3: Ah, das ist gut.
7: Ich find's fabelhaft. Die Länge und so.
3: Na, sag mal, dir geht's wohl nicht gut, was? Jetzt schleunigst den Rock wieder ran. Eine Mini-Braut. Na, das wäre ja noch schöner.
4: Komm. So lohnt sich's wenigstens. Was? Ich kann sie später auch noch tragen.
3: Na, da hast du auch wieder recht.
5: Na, wenn man so bedenkt, die ganze Mühe für einen Tag.
3: Aber was für ein Tag. Der schönste Tag im Leben meiner Frau. So, jetzt wollen wir mal anfangen. Na nun, und das wird für meinen Mann sein. Nee, komm, lass mal. Der geht schon alleine hin. So, das wollen wir schmaler machen. Ich habe euch gleich gesagt, warum habt ihr das noch nicht abgesteckt? Ne? Hier wirkst du nämlich viel schlanker, weißt du? Weißt du, was ich damals Hüfte hatte? 88. Naja, ich weiß schon heute. Ist der Trend der Zeit, mein Kind. Vom Schmalfilm zur Breitwand.
8: Na,
3: Thomas, raus, raus!
5: Das bringt Pech, wenn der Bräutigam das Hochzeitskleid vorher sieht.
3: Quatsch, aber glaube.
5: Aber bitte, da ist schon was dran. Bei der Schwägerin meiner Cousine ist der Bräutigam auch in die Anprobe geplatzt.
3: Ja?
5: Er sagte noch, Gott, wie entzückend.
7: Und da

0: Nichts. Das war das Letzte, was wir von ihm hören.
1: Blödsinn.
2: Ich muss dich aber ganz dringend
1: sprechen.
2: Von
1: Ingo hören wir aber noch was.
2: Karin, ich muss dich ganz dringend sprechen.
3: Aber nicht jetzt.
1: Ach, dauert ja nur noch 5 Minuten, mein Junge.
2: Ich muss aber gleich weg. Mein Vater war da.
3: Dein Vater?
1: Ach, Quatsch, der Vater. Was? Der Vater?
4: Ja, vorhin.
1: So, können reinkommen.
5: Was ist mit deinem Vater?
4: Als ich in die Firma zurückkam, war er da. Er hat auf mich gewartet. Er wusste schon, dass wir heiraten.
5: Nein.
4: Wir haben uns versöhnt.
1: Was?
4: Er war ganz anders als früher. Er will sich in nichts mehr einmischen, hat er gesagt. Und die Hochzeit soll bei uns in Hamburg gefeiert werden. Er will dich so schnell wie möglich kennenlernen.
1: Naja, das wurde aber auch höchste Zeit, nicht? Und wo ist er jetzt?
4: Er ist schon mit der 16-Uhr-Maschine zurück, aber er hat uns beide nach Hamburg eingeladen. Um 17 Uhr könnten wir fliegen. Es wäre natürlich prima, wenn wir morgen den Tag noch bleiben könnten. Herr Weniger hat mir freigegeben.
1: Zarter Wink mit dem Zaunfall, das ist doch ganz klar. Gebe ich Karin natürlich auch frei.
5: Natürlich. Oh, fein. Vielen Dank.
1: Sag mal, du, was willst du denn anziehen? Wir müssen doch einen guten Eindruck machen.
5: Vielleicht das Himmelblaue?
1: Nee, ist ja viel zu modisch. Das mögen die Hamburger nicht. Lieber was Gedecktes, weißt du, was Schlichtes. Mit auffallenden Schuhen ist schon manch einer ins Fettnäpfchen getreten.
5: Aber heute doch nicht mehr.
1: Nee? Na, also los, zieh dich an. Ha? Schluss.
4: Sie brauchen sich da gar keine Gedanken machen. Mein Vater ist gar kein Hamburger.
1: Nein? Ha? Woher ist der?
4: Aus Pommern. Nur nach dem Krieg hat er eine Zeit lang hier gelebt.
1: Oh, hier in Berlin?
4: Ja.
6: Als ob es nur einen Mertens in Deutschland gibt.
1: Nee, in Hamburg. Und nach dem Kriege war er auch gleich in Berlin. Wie der Schwarzhändler, stimmt ja alles haargenau. Sag mal, was schneidest du da andauernd aus?
6: Im Augenblick den neuen Berlin-Flugplan. Sowas kann man immer brauchen.
1: Wieso kann man das immer brauchen? Wir fliegen doch nie. Naja, liegt nur noch mehr rum. Wird doch bestimmt eine Traumhochzeit, nicht? Jetzt, wo der Vater dahinter steht. Schwiegertochter vom Versandhaus Mertens. Du, das hätte sich das Mädel auch nicht träumen lassen, als sie damals so zu uns kam.
7: Also die sind sie bestimmt los. Oder glauben Sie, die macht noch einen Stich?
8: Na, dann hätte sie einen.
7: Ja, das ist natürlich alles sehr schön hier. Das hat sehr viel Atmosphäre. Meine Damen, bleiben Sie genauso, wie Sie sind. Mackie, wir machen zuerst den verwaisten Arbeitsplatz und dann die hinterbliebenen Kolleginnen. Hier nähte sie, bis er nahte. Meine liebe Frau Stranitzky, jeder Glücksfall bringt auch Leidtragende.
1: Wieso? Ich weiß gar nicht, was Sie wollen, Frau...
7: Winkler, Waltraud Winkler, illustrierte Bildhauer.
1: Ja, das weiß ich ja.
7: Ja,
1: schon.
7: Aber Sie können einfach WW zu mir sagen, das tun alle. Mein Chef nennt mich immer sein großes WWchen. Das ist originell.
1: Also bitte, unsere Karin wird weiterarbeiten, das hat sie mir selbst gesagt.
7: Aber das Mädchen hat doch gar nichts zu sagen. Ich kenne doch den alten Mertens. Ich habe ihn gerade verarztet für meine Serie Deutschlands einsame Millionäre. Hast du schon was?
9: Ja, ich meine...
7: Ja, komm, dann mach mal. Ja?
9: Ja, lächeln Sie dir. Nein, raus.
7: Später, Frau Stranitzky, später. Lächeln Sie ein bisschen traurig, ja? Und das ist wichtig hier, ja? Na, glauben Sie, dass der zulässt, dass seine Schwiegertochter für einen Hungerlohn näht?
1: Hungerlohn? Da sagen Sie mal, wissen Sie, was unsere Karin mit nach Hause bringt? Die verdient mindestens...
9: Die Frau muss raus.
7: Bitte, Frau Stranitzky, bitte. Na, außerdem rechnet dieser Mann doch in ganz anderen Dimensionen, nicht? Ja... Naja, der Tisch bringt natürlich nichts. Mackie, komm mal her. Jetzt noch mal die Mädchen vielleicht. Und hier, vergiss nicht den verwaisten Arbeitsplatz, nicht? Und Frau Schanz, es ist doch so. Da sitzt dieser Mann mutterseelenallein mit seinem vielen Geld in der Villa an der Elbchaussee. Du kriegst da endlich eine Schwiegertochter, da will er doch auch was von ihr haben. Am liebsten natürlich ein Enkel, ist doch klar, nicht? Aber den wollen wir dann exklusiv für Illobild, ist ja schließlich unsere Idee. Und das gibt mindestens eine Doppelseite. Der Versandhausenkel, junges Paar macht Seniorchef zum Großvater. Und jetzt, liebe Frau Stranitzky, Sie mit dem Hochzeitskleid. Na, kommen Sie.
1: So. Ach nein, das passt mir eigentlich gar nicht, dass ich jetzt mit dem Kopf in die Zeitung komme. Nicht? Wenn ich das gewusst hätte, hätte ich mich doch alles so ein bisschen herrichten lassen.
7: Aber so sieht doch jeder, dass Ihr Haar echt ist. Ach. Mit der Perücke würde das alles viel unechter aussehen, nicht?
9: Unmöglich.
7: Kommen Sie. Tun Sie so, als ob Sie abstecken, ja? Ganz locker und natürlich.
1: Bitte, bitte.
7: Und vielleicht ein kleines, verschmitztes Lächeln?
1: Aber ob ich das jetzt noch kann, wo ich schon zweimal weggeschickt worden bin?
7: Sie können. Sie kann. Komm, Mackie.
9: Hand ein bisschen hoch, bitte. Die Hand etwas hoch ans Kinn, ja. So, und noch einmal
7: das Kleid. Ja, ich glaube, das reicht jetzt, Mackie. Ja, das ist genug. Jetzt fehlt nur noch der Titel, aber da wird mir schon irgendwas einfallen. Ein Märchen, das das Leben schrieb oder so. In der Ecke könnte ich es

0: ansiedeln. Millionenerbe verlässt Vaterhaus, wird aus Protest Pflastermaler, kommt fast unter die Räder, lernt braves Schneemädchen kennen. Schneemädchen weiß nicht, dass geliebter Gammler Millionenerbe, Liebe, Leidenschaft, heimliche Verlobung. Eltern wollen diese Verlobung verhindern. Da greift Chefin ein.
1: Was, ich?
0: Ja, sie greifen ein und vermitteln dem Gammler heimlich einen bürgerlichen Arbeitsplatz.
1: Moment, was heißt denn Gammler?
0: Ja, war doch ein Gammler. Bürgerlichen Arbeitsplatz, daraufhin Verlobung. Eltern wollen diese Verlobung verhindern, aber es kommt zur Versöhnung und Rückkehr des verlorenen Sohns ins Versandhaus. Traumhochzeit. Das ist eine Story.
2: Klar, vier Doppelseiten. Ja.
0: Und auf der letzten bringen wir dann die Hochzeitsfotos.
1: Ja, aber die Verlobungsfotos, die kann ich Ihnen liefern.
0: Aber die habe ich doch schon längst. Mir fehlen nur noch Ihre Fotos. Sonst bin ich ja vollkommen komplett. Passen Sie auf. Hier sind sie alle. Ingo, der Millionenerbe.
1: Ja, genau.
0: Ingo so als Pflastermaler.
1: So habe ich ihn kennengelernt.
0: Das ist ein besonders schönes.
1: Auf dem Kuhdamm.
0: Und hier Verlobung im kleinsten Kreis.
1: Die haben wir bezahlt.
0: Und dies ist Richard Mertens, der Versandhauskönig.
1: Aha. Mhm.
0: Und warten Sie mal, dann habe ich hier irgendwo noch ein besonders schönes.
1: Sagen Sie mal. Sagen Sie mal, haben Sie den nicht in größer? Ich meine, so näher dran? So ein Kopf oder sowas?
0: Ach, so eine große.
2: Ja, haben wir
0: doch, Moment. Die muss hier irgendwo sein. Ja, hier ist sie.
1: Ich sag's ja, das ist er, das ist er.
0: Ja, natürlich ist er das.
1: Aber ja, den brauche ich ja mal andersrum. Ich meine so rum. Wissen Sie die Seite von dem Gesicht?
0: Ach so, ja, da war irgendwas. Was war denn da?
2: Hat eine Narbe, konnte man nicht fotografieren.
0: Ja, er hatte eine Narbe, die er nicht fotografieren lassen wollte.
1: Na, das sag ich meinem Mann, das muss ich ihm erzählen. Der hat eine Narbe, die er nicht veröffentlichen lassen will. Albert, bitte, ich hatte wieder mal recht. Nanu, was denn hier los? Was machst du denn hier?
3: Das ist gerade aus Hamburg gekommen. Ich wollte dich nur
1: Komm,
3: nicht stören.
1: Komm, bleib sitzen. Um Gottes Willen, ist denn was passiert, mein Kerlchen? Habt ihr euch gekracht? Tu mir einen Gefallen, ja? Geh nach nebenan. Sag meinetwegen, ich habe einen wichtigen Anruf oder so.
3: Ja.
1: Aber tu mir einen Gefallen. Lass diese Zimtzicke nicht hier rein.
3: Ich werde mich bemühen.
1: Ach so, nimm doch das Foto mit. Sieh dir das mal an. Ich erkläre dir nachher, warum. Hm. Na? Nur erzähl mal, was ist los, hm? Was ist denn nun mit deinem Ingo?
4: Ist alles aus.
1: Das ist doch gar nicht möglich. Eine andere Frau? Der alte Mertens. Das habe ich mir gleich gedacht. Nun, tu mir einen Gefallen, nimm dich zusammen. Komm. Na?
4: Wir hatten heute Morgen eine Aussprache unter vier Augen. Herr Mertens hat darum gebeten, er kennt mich schließlich kaum. Und es war auch alles sehr harmonisch.
1: Ja, das sehe ich.
4: Er war sehr nett zu mir, direkt väterlich. Bis ich ihm dann nicht...
1: Na?
4: Ich habe ihm von meiner Vorstrafe erzählt.
1: Aha. Na und?
4: Da war er plötzlich ganz anders.
1: Habe ich mir gedacht. Was hat er gesagt?
4: Er wird dieser Heirat nie zustimmen. Der Sohn vom Versandhaus Mertens kann es sich nicht leisten, ein Mädchen zu heiraten, das 2 Jahre Jugend gearrest hätte.
1: Du, das hat der wortwörtlich gesagt?
4: Dazu wäre sein Unternehmen viel zu sehr im Lichte der Öffentlichkeit. Und wenn ich Ingo wirklich liebe, dann... Soll ich auf ihn verzichten und ihn nicht mit meiner Vergangenheit belasten?
1: Nein. Na. Das hat der nötig. Ausgerechnet der. Was hat denn dein Ingo dazu gesagt?
4: Er weiß nichts davon.
1: Was? Du hast ihm gar nichts davon erzählt? Du bist abgeflogen, ohne ihm was zu sagen? Na, du bist ja vielleicht gut.
4: Und jetzt weiß ich auch, dass es verkehrt war, aber ich wollte weg. Und außerdem war Ingo ja auch gar nicht da. Er ist heute Morgen ganz früh los in die Firma. Er soll nämlich die Konfektionsabteilung übernehmen, wahrscheinlich schon Anfang nächster Woche.
1: Na und? Seine Stellung bei Venia und Wolf?
4: Herr Mertens meint, er wird ihn schon loseisen.
1: Was, mitten in der Saison? Ingo will Venia im Stich lassen? Mitten in der Saison? Du, wenn er das tut, dann ist er aber für mich gestorben, das sage ich dir. Ach, das ist ja alles Quatsch, das ist ja bloß der Vater. Dem werde ich mal meine Meinung sagen.
5: Guten Tag. Ich freue mich, dass Sie den Weg zu mir gefunden haben, Mertens.
1: Stranitzky.
5: Wie denn, nehmen Sie Platz?
1: Vielen Dank.
5: Guten Tag, Ingo. Hallo. Was kann ich für Sie tun?
1: Nein, für mich gar nichts. Aber für eine junge Dame, die mir sehr am Herzen liegt. Ja. Und ihrem Sohn auch.
5: Wie darf ich das verstehen?
6: Frau Stranitzky ist doch Karins Chefin.
5: Ach so. Ja. Ich wüsste nicht, was wir da zu besprechen hätten.
1: Nein, ich schon. Oder meinen Sie, ich bin zu meinem Vergnügen hierher geflogen?
5: Ich bedauere, dass Sie sich den Weg umsonst gemacht haben. Aber ich sehe keine Veranlassung, interne Familienangelegenheiten mit Ihnen zu besprechen. Das sind Dinge, die nur mich und meinen Sohn angehen.
6: Deshalb hast du sie mit Karin besprochen. Hinter meinem Rücken.
1: Ja, und das Mädel ganz kopfscheu gemacht. Ich muss schon sagen, Herr Konsul, sehr fein war das nicht.
5: Liebe Frau...
1: Stranitzky.
5: Ach so,

0: Ich würde mir nie erlauben, mich in Ihr Privatleben einzumischen. Geschweige denn eine Ihrer Handlungen zu kritisieren. Das geht mich nämlich gar nichts an. Ja, jetzt darf ich Sie bitten, mich zu entschuldigen. Die Zeit ist für meine Gäste reserviert und meine Kunden.
1: Ja, wieso? Ich bin ja eine Kundin. Und zwar eine ganz alte.
0: Wieso? Ist ja eine Reklamation? Sind Sie mit irgendeiner Lieferung nicht zufrieden?
1: Ja, wieso? Die Lieferung habe ich ja gar nicht bekommen, obwohl ich sie vorher bezahlt habe. Vorher, Herr Konsul.
0: Bitte.
2: Aber Vorkasse ist bei uns nicht üblich. Was haben Sie denn bestellt?
3: Ein halbes Pfund Butter.
2: Das muss ein Irrtum sein. Wir führen keine Lebensmittel.
1: Ich rede ja gar nicht vom Versand aus. Ich rede von... Ja, ich glaube, es ist doch jetzt besser, wenn wir unser Gespräch unter vier Augen fortsetzen. Entschuldige.
2: Nein, nein, bitte bleib ruhig hier. Ich habe keine Geheimnisse vor meinem Sohn.
3: Nein? Na dann bitte.
1: Ich habe in Hamburg hier einen Mann wieder getroffen, der... Er hat mich natürlich nicht wiedererkannt. Ist ja auch gar nicht möglich, nicht? Ist ja 20 Jahre her. War 1947 an einem kalten Januarabend. Da haben die alte Zimmermann und ich auf ihn gewartet. Er kam aber nicht. Dafür kam die Polizei mit zwei Kriminalbeamten und wollten ihn verhaften. Wegen Schwarzhandel. Wir haben den Leuten natürlich nicht auf die Nase gebunden, dass wir diesem Mann jeder 300 Mark gegeben hatten. Für ein halbes Pfund Butter. Denn damals, Herr Konsul, war Vorkasse noch üblich. Der Mann hatte nicht so viel Betriebskapital wie heute. Also jedenfalls, er ist nicht gekommen. Sein Zug, glaube ich, soll bei Neuruppin liegen geblieben sein. Der Lokomotive war wohl der Dampf ausgegangen. Das war sein Glück und unser Pech. Ja, also er ist jedenfalls gar nicht mehr in seine Wohnung gekommen. Und man hat uns dann später erzählt, er ist irgendwo schwarz über die Grenze gegangen. Irgendwo nach Hamburg.
2: Ach. Sie waren das? Ist doch nicht die Möglichkeit. Ja, es war eine schreckliche Nacht damals. Eisig kalt. 5 Stunden bin ich draußen auf dem Trittbrett gestanden. Dann kamen die Russen. Ich hatte den ganzen Rucksack voller Lebensmittel. Na, zum Glück habe ich wenigstens den Rucksack behalten dürfen.
4: Was, du warst Schwarzhändler?
1: Ja, aber kein gewöhnlicher. Mit den besten Quellen, mein Junge. Bei Ihrem Vater gab es den billigsten Zucker von ganz Berlin, nicht wahr, Konsul?
2: Ja, ich habe damals schon sehr niedrig kalkuliert.
4: Der Dr. Honoris Causa als Schwarzhändler.
2: Was weißt du denn davon?
1: Nichts gegen Schwarzhändler, mein Junge. Die waren wirklich damals sehr wichtig. Manch einer von uns wäre nicht über die Runden gekommen ohne sie. Ich wollte ja nur sagen, dass ich nicht richtig finde, dass ein Mann, der eigentlich mehr durch Zufall an seiner Strafe vorbeigeschlittert ist, einen Menschen verurteilt, der seine Strafe längst verbüßt hat.
2: Moment mal, ich glaube kaum, dass diese beiden Fälle sich miteinander vergleichen lassen.
3: Na, da bin ich aber nun ganz anderer Meinung als Sie, Herr Konsul. Sie waren doch damals schon ein erwachsener Mensch und wussten genau, was Sie taten. Während Karin 14 Jahre alt war, als sie ihre Dummheit machte. Und seitdem hat sich das Mädel nichts mehr zu Schulden kommen lassen.
2: Ja, ich vielleicht?
3: Aber davon redet ja überhaupt kein Mensch. Für dieses Mädel lege ich einfach meine Hand ins Feuer. Wissen Sie, wer einmal ausgerutscht ist, der macht einen weiten Bogen um Bananenschalen. Und über diese Sache ist ja nun wirklich Gras gewachsen.
2: Ja, für das Mädel vielleicht. Aber sehen Sie mich an.
3: Ja?
2: Ich sitze heute noch wie auf einem Pulverfass.
3: Aber wieso denn? Sie sind ja gar nicht erwischt worden. Und außerdem, wenn, wäre die Sache auch längst verjährt.
2: Aber nicht in unserer Gesellschaft. Da verjährt nichts. Die hat mich sowieso nicht mit offenen Armen aufgenommen. Wer war schon Richard Mertens für sie? Einer, der von ganz unten kam. Aber eines Tages hatte ich es geschafft. Und jetzt gehöre ich dazu. Aber wenn Sie jetzt zu irgendeinem Skandalblatt gehen und Ihre Geschichte erzählen, wissen Sie, was dann passiert?
3: Ja, bitte, was?
2: Dann bricht alles zusammen, was ich mir in all den Jahren aufgebaut habe. Na ja, schön, die Firma wird es überstehen, aber gesellschaftlich bin ich ruiniert. Und wenn irgend so ein findiger Reporter herausbekommt, dass Ingos Frau eine Vorstrafe hat, wird es ihm genauso gehen. Und das möchte ich ihm ersparen. Deshalb bin ich gegen diese Hochzeit. An die Seite meines einzigen Sohnes, der einmal an der Spitze dieses Unternehmens stehen wird, gehört eine Frau...
4: Dann werde ich eben nicht an der Spitze stehen. Aber ich werde Karin heiraten. Mit oder ohne deine Zustimmung.
5: Ja, Frau Stanitzky.
3: Ja?
4: Wenn wir die nächste Maschine noch erwischen wollen, müssen wir uns beeilen.
1: Wieso, ist schon soweit, ja. Können Sie denn überhaupt hier weg? Ich dachte, Sie wollten die Konfektionsabteilung übernehmen.
4: Das sollte ich. Hätte ihm auch viel Spaß gemacht, aber... Naja, ist vielleicht auch besser so. Brauche ich weniger und Wolf nicht im Stich lassen, mitten in der Saison.
1: Ja, Ingo, fein von Ihnen. Ja, dann, Herr Konsul.
2: Du willst also wirklich Sonnabend heiraten? Ist das dein letztes Wort?
4: Ja.
6: Darauf wollen wir dann anstoßen.
1: Prost! Ja. Prost, Albert, hör auf zu reden. Prost, mein Junge, Prost, mein Mädelchen. Ach, haben wir aber wirklich langsam genug.
6: Lass nur, ich geh schon.
3: Was? Ja. Ein Glück, dass ihr jetzt keine Hochzeitsreise machen wollt. Dann habt ihr wenigstens was von dem Gemüse.
5: Und auf das Gemüse jeden Tag frisches Wasser und Hauptsache schräg ansteigen.
3: Die Sommer tut sogar Tabletten in die Blumen. Ins Blumenwasser, ich sage. Bitte, was habe ich euch gesagt? Kinder, eine Orchidee.
6: Ja, der Herr wartet auf Antwort. Na,
1: wieso? Das für mich? Wie kann denn das sein?
6: Ja, würde mich auch interessieren. Guck doch mal nach.
4: Was ist denn los, Frau Stranetzky?
7: Was Schlimmes?
1: Hey. Ist schon alles in Butter. Albert?
6: Ja?
1: Ich glaube, wir brauchen noch ein Gedeck. Ich wusste ja, dass Sie kommen würden.

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20: Ganz herzlich willkommen bei uns. Malaria, die Tropenkrankheit, hier bei uns in Deutschland. Die Fälle vom Frankfurter Flughafen haben viele aufgeschreckt. Jetzt ist es offenbar aber auch unabhängig vom Flughafen zu Malaria-Infektionen gekommen. Und Infektiologen gehen der spannenden Frage nach: Könnte es sein, dass eine heimische Mücke die Krankheit übertragen hat? Den aktuellen Stand hat Ulrike Heimes recherchiert.

0: Das sind die gefährlichsten Tiere der Welt, Mücken. Denn ihre Stiche jucken nicht nur lästig, sie können auch tödliche Krankheitserreger übertragen, wie Dengue- und Westnilfieber, Chikungunya oder Malaria. Am Flughafen Frankfurt landen mit Passagieren und Gepäck aus der ganzen Welt immer wieder auch Mücken, die tropische Krankheitserreger in sich tragen. Im Juli und August sind 6 Flughafenmitarbeitende an Malaria erkrankt, 2 von ihnen gestorben. Infiziert am Flughafen durch eine eingeschleppte tropische Mücke, eine Anopheles, Überträgerin der Malaria-Erreger.
1: Die Flughafenmalaria findet regelmäßig statt, ist aber grundsätzlich eine ganz, ganz seltene Krankheit in ganz Europa. Auch über die letzten Jahrzehnte nur ungefähr 150 Fälle, die entsprechend nachgewiesen wurden.
0: Ungewöhnlich, im September haben sich erneut 2 Menschen mit Malaria infiziert, diesmal im Frankfurter Stadtteil Schwanheim. Keiner der beiden war vorher verreist oder am 7 Kilometer entfernten Flughafen gewesen.
1: Das ist schon ein bisschen außergewöhnlich, weil es relativ dazu, dass es so selten ist, dann ja doch mehrere Fälle dann in relativ kurzen Zeitraum nachgewiesen wurden. Und deshalb ist es extrem unwahrscheinlich, dass eine einzelne Mücke dazu geführt hat. Man muss eher damit rechnen, dass es sehr, sehr regelmäßig sehr viele infizierte Stechmücken entsprechend eingesteppt wurden. Aber es kann auch heißen, dass halt unsere einheimischen Anopheles-Arten zum Beispiel auch in die Übertragung involviert sind.
0: Hausärztin Parvin Mousavi hat bei einer der Schwanheimer PatientInnen die für Deutschland ungewöhnliche Diagnose gestellt.
2: Der Patientin ging überhaupt nicht gut. Sie hat sehr stark geschwitzt und wir haben auch Fieber gehabt, so circa 39 Grad.
0: Die Frau kam umgehend ins Krankenhaus. In ihrem Blut wurde der Malaria-Erreger nachgewiesen. Der andere Infizierte aus Schwanheim ist mittlerweile gestorben. Tropenmediziner Johannes Jochum behandelt immer wieder Menschen, die sich auf Reisen in tropische Länder mit Malaria infizieren.
3: Also bei einer Malaria ist es ja so, dass in den allermeisten Fällen Fieber und schweres Krankheitsgefühl auftritt. Aber es gibt viele Krankheiten, die zu Fieber, Kopfschmerzen und Unwohlsein führen. Deswegen soll man insbesondere an eine Malaria denken, wenn man zuvor in einem Risikogebiet für Malaria gewesen ist und dann krank wird.
0: Heftige Fieberschübe alle 3 bis 4 Tage sind die typischsten Symptome bei Malaria. In der Folge kann es zu schweren, oft tödlichen Organschäden kommen. Weltweit sterben jährlich mehr als 600.000 Menschen an Malaria, meist Kinder unter 5 Jahren. Der Stich einer einzigen infizierten Mücke reicht aus, um einen Menschen mit Malaria zu infizieren. Über ihren Speichel gelangt der Erreger, kein Virus, sondern ein Parasit namens Plasmodium, in die Blutbahn. Von dort wandert er zunächst in die Leber, vermehrt sich in den Leberzellen, bis diese platzen und tausende Plasmodien freisetzen. In der Blutbahn greifen die dann rote Blutkörperchen an und vermehren sich darin erneut. Nach einigen Tagen platzen viele rote Blutkörperchen gleichzeitig im ganzen Körper, setzen Massen an Parasiten und Giftstoffen frei. Durch die Immunreaktion entsteht der plötzliche Fieberschub, dann muss schnell behandelt werden.
3: Es gibt unterschiedliche Malariaformen. Bei der gefährlichsten Form der Malaria tropica ist das so, dass die sich innerhalb weniger Tage zu einem lebensbedrohlichen Zustand entwickeln kann. Auch da gibt es aber Fälle, wo Menschen schon 5 oder 6 oder 7 Tage krank sind und immer noch erfolgreich behandelt werden können. Aber als Faustregel gilt, je früher, desto besser.
0: Nur spezielle Mücken können die Malaria-Erreger übertragen, Anopheles-Mücken. Davon gibt es auch 8 Arten, die bei uns heimisch sind. Bis in die 1950er Jahre haben sie auch in Deutschland Malaria übertragen. Allerdings nicht die tropische Variante.
1: Eine interessante Frage, die aktuell nicht zu beantworten ist, ob unsere einheimischen Arten halt tropische Malariaerreger übertragen können. Für die meisten dieser Arten geht man eher davon aus, dass sie die tropischen Malariaerreger nicht oder sehr, sehr schlecht übertragen.
0: Sicher ist, Plasmodien, die Malariaerreger, sind nicht von Mensch zu Mensch übertragbar. Sie brauchen bestimmte Anopheles-Mücken.

0: Kranken und infizierte Menschen, um sich weiter zu verbreiten. Sticht eine bislang nicht infizierte Anopheles-Mücke einen infizierten Menschen, nimmt sie mit dem Blut männliche und weibliche Vorstufen der Plasmodien auf. Im Körper der Mücke befruchten sie sich und es entstehen neue Plasmodien. Die wandern in die Speicheldrüse der Mücke. Beim nächsten Stich gelangen sie so wieder in die Blutbahn eines Menschen und infizieren ihn mit Malaria. Um zu klären, ob heimische Mücken die Überträgerinnen der Frankfurter Malaria sein könnten, fangen Forscher jetzt Mücken und Larven rund um den Flughafen und in Schwanheim. Renke Lüken hat einige dieser Mückenlarven genetisch untersucht und festgestellt, es sind Anopheles-Mücken. Ob sie aber mit den Infektionen zu tun haben, bleibt unklar. Mit weiteren Malariafällen in Frankfurt rechnet der Experte aber vorerst nicht.
1: Der Herbst steht ja direkt vor der Tür, die Temperaturen werden niedriger und damit hört auch die Aktivität der Stechmücken komplett auf. Also sollten einheimische Arten involviert sein, wird dieser Übertragungszyklus auf jeden Fall beendet. Und auch für tropische Mücken, die über den Flugverkehr entsprechend eingeschleppt werden, werden die Außenbedingungen auf jeden Fall auch schwieriger. Dass da auf jeden Fall mit zu rechnen ist, dass die Übertragungszyklen komplett einbrechen.
0: Doch spätestens mit der nächsten Mückensaison gilt rund um internationale Flughäfen bei plötzlich auftretendem hohen Fieber auch an Malaria denken.
2: Der Einsatz eines künstlichen Hüftgelenks, das ist seit Jahrzehnten eine der erfolgreichsten Operationen überhaupt. Für die meisten Menschen bedeutet das Kunstgelenk weniger Schmerzen, mehr Beweglichkeit und damit auch mehr Lebensqualität. In seltenen Fällen läuft allerdings auch mal etwas schief. Die Prothese sitzt nicht richtig. Sie lockert sich oder infiziert sich. Birgit Augustin hat zwei Menschen getroffen, denen das passiert ist.
3: Bei Ines Klemmer hatte der Operateur ein Loch in die Hüftpfanne gefräst, als er die neue Prothese einbaute.
4: Dann konnte ich nicht die Reha starten, war immer unter Schmerzen. Also ich merkte immer, irgendwas stimmt nicht.
3: Bei Reinhard Forst-Lürken infizierte sich das Kunstgelenk und musste gegen ein neues ausgetauscht werden.
5: Also die Heilungsaussichten für eine beschwerdefreie Gangweise, die sah ich schwinden.
3: Zwei Menschen von etwa 200.000, die in Deutschland jedes Jahr eine neue Hüfte bekommen. Meistens bedeutet das, wieder dauerhaft schmerzfrei laufen können. Aber nicht immer. Etwa 20.000 Wechseloperationen wurden 2024 durchgeführt. Mal hat sich die Prothese im Laufe der Zeit gelockert, mal kommt es zu Brüchen in der Nähe des Schafts. Die Gründe für eine Wechsel-OP, sagt Max Ettinger, verändern sich.
6: Die Materialqualität als Revisionsgrund rückt immer mehr in den Hintergrund. Dinge wie Implantatfehllage, Infektionen oder aber auch Frakturen spielen eine immer größere Rolle.
3: Ines Klemmer ist 53, als sie ihre erste Hüftprothese bekommt. Als junge Frau war sie Leistungssportlerin, gewann die DDR-Meisterschaften im Fechten. Immer wieder Belastung auf der Hüfte des linken Auffangbeines. Nach dem Sport kam die Karriere als Schönheitskönigin. Sie war die Miss Germany von 1991. Wehleidigkeit ist nicht ihr Ding. Aber der Schmerz nach der OP war kaum auszuhalten.
4: Da ich auch sofort den Physiotherapeuten gesagt habe, also lässt du mich noch einen Schritt machen, dann lege ich dich hier freiwillig übers Knie. Ging nicht, aber ich hätte es gemacht, hätte ich gekonnt.
3: Sie braucht Gehhilfen, kann das Bein nur minimal belasten. Auch Monate nach der OP kann Ines Klemmer, die zusammen mit ihrem Mann eine Modelagentur betreibt, nur unter Schmerzen arbeiten. Als es nicht besser wird, geht sie zu verschiedenen Ärzten, landet schließlich bei Max Ettinger. Und der stellt fest, Ines Klemmer hat durch die Prothese eine Beinlängendifferenz, die zu einem chronischen Spannungsgefühl im Bein führt. Wie sich im Röntgenbild zeigt, steht der Schaft der Prothese mehr als 2 Zentimeter zu weit hoch.
6: Das zweite Problem war, dass die Hüftgelenkspfanne nach innen Richtung kleines Becken, also in Richtung der inneren Organe, durchgebrochen war und in dieser Fehlpositionierung eben locker in der Hüftgelenkspfanne lag.
3: Damit eine Prothese gut funktioniert, müssen die Teile eines künstlichen Hüftgelenks, also der Schaft, mit dem beweglichen Kopf,

0: der Pfanneneinsatz, also das Inlay, und die Pfanne perfekt zusammenpassen. Das Material selbst wird immer besser. An der Technischen Universität Hamburg testen Michael Morlock und sein Team regelmäßig neue Prothesenmodelle, um sicherzustellen, dass sie später im menschlichen Körper nicht versagen. Neue Materialien sorgen dafür, dass es zu immer weniger Abrieb kommt. Zudem werden die metallischen Oberflächen mittlerweile beschichtet.
1: Dadurch ist das Einwachsverhalten einfach besser geworden. Aber ich glaube wirklich insgesamt, der Prozess ist besser geworden. Dadurch, dass wir weniger Weichteilschäden erzeugen, dadurch, dass die Prothesen besser positioniert werden, als sie vielleicht früher positioniert werden, ist einfach diese Dauerhaltbarkeit deutlich höher geworden.
0: Hüftprothesen halten mittlerweile 25 bis 30 Jahre, wenn das künstliche Gelenk gut eingebaut wurde. Michael Morlock war maßgeblich am Aufbau des Endoprothesenregisters beteiligt. Hier finden sich mittlerweile Daten von über 3 Millionen Operationen von Hüfte und Knie. Sie zeigen, Erfolg oder Misserfolg hängen auch von der Klinik ab. Morlock rät, sich vor der OP zu informieren.
1: Da gibt es den AOK-Krankenhausnavigator, da gibt es das Endoprothesenregister. Und da gibt es natürlich immer die Möglichkeit, sich in der Klinik vorzustellen und zu fragen. Und eine Klinik, die einen Eingriff mehr als 150 Mal im Jahr macht, das zeigt unser Register, hat normalerweise bessere Ergebnisse. Also das wäre schon ein wichtiger Punkt.
0: Reinhard Forst-Lürken war in einer Klinik, die viele Hüften macht, aber er hatte Pech. Weil er eine seltene Blutgerinnungsstörung hat, kam es zu einer massiven Nachblutung.
2: Und dann begann eine längere Periode vielfältiger Maßnahmen und stationärer Aufenthalte. Ich mag mich kaum daran erinnern.
0: Zunächst versuchen die Ärzte, den Gewebedruck zu mindern und die Blutung mit einem Wundschwamm in den Griff zu bekommen. Doch dann infiziert sich die Prothese. Der Super-GAU, sagt Sebastian Hart.
3: Es wurde versucht, diese Prothese zu erhalten, indem man das Gelenk gespült hat, die metallischen Teile belassen hat und nur den Kopf und das Inlay gewechselt hat. Und das hat in ungefähr 60% der Fälle Erfolg, aber eben bei ihm hat das nicht funktioniert. Und dann gibt es letztendlich nur den Ausbau, der dann bei uns an der Charité durchgeführt wurde.
0: Ein ungewöhnlicher Fall mit einer schwierigen Ausgangssituation, bei der eine gute Portion Pech im Spiel war. Häufiger sind es gewisse Grunderkrankungen, die dazu führen, dass es beim Einbau eines künstlichen Hüftgelenks zu Komplikationen kommt.
3: Es gibt Risikofaktoren, auch das haben wir über die letzten Jahre gelernt, die man vor allem vor der Operation optimieren kann. Das wissen wir. Dazu zählt zum Beispiel ein nicht gut eingestellter Diabetes. Rauchen, sicherlich schwierig für uns. Das kann man dem Patienten an die Hand geben, wie viele das dann wirklich umsetzen.
0: Reinhard Forst-Lürken ist froh, dass er die vielen Operationen gut überstanden hat. Laufen, mit den Enkeln spielen, Fahrrad fahren, das alles geht wieder.
2: Wenn auch auf einem dreirädrigen E-Bike, aber ich kann wieder pedalieren und bin unterwegs und habe meine Freude daran, unterwegs zu sein. Jetzt habe ich mein Leben zurück.
0: In Oldenburg haben sie noch eine andere Idee, wie man zu einem möglichst optimalen Ergebnis kommt. Trockenübungen mit verschiedenen Arten von Prothesen vor der OP. Und zwar an einem Modell des Beckens, das im 3D-Drucker erstellt wird, individuell für jeden Patienten. Hier wurde auch der Einbau der neuen Prothese von Ines Klemmer simuliert.
4: Da haben wir dann eben gesehen, dass eben dieses ca. 2-Euro-Stück große Loch nach innen besteht. Aber wir haben eben auch einen Eindruck davon bekommen, wie viel ist von der ursprünglichen Hüftgelenkspfanne der Patientin eigentlich noch übrig und wie ausgewalzt und wie groß ist der Defekt, den eben die erste OP hinterlassen hat.
0: Nach der Revisions-OP durfte Ines Klemmer 6 Wochen lang die Hüfte nicht belasten. Die neue Prothese sollte sicher in das vorgeschädigte Gelenk einwachsen. Das hat funktioniert.
5: Den brauche ich nicht mehr.
0: Mittlerweile ist sie wieder voll aktiv. Geht im Fitnessstudio auf den Stepper, macht Krafttraining. So wie früher.
6: Na, sie hat es verdient. War ein sehr, sehr langer Weg für Frau Klemmer. Ich freue mich jetzt im Studio, Professor Carsten Perker begrüßen zu dürfen, Chef des Zentrums für Muskuloskeletale Chirurgie an der Charité. Bisschen sportliche Übung für die Zunge, muss ich zugeben. Sie sind Spezialist für Hüftimplantate, aber auch für komplexe Wechseloperationen. Sagen Sie uns, wenn man diesen Fall gesehen hat von Frau Klemmer, muss man da nicht, auch als Laie sagt man schon mal, ist doch Pfusch gewesen, oder?
7: Ja, also guten Abend erstmal. Es ist natürlich Mist. Ich glaube, beim Operieren kann viel passieren. Aber wenn der Patient hinterher dauerhaft Beschwerden hat, wo wir eigentlich davon ausgehen, dass es unmittelbar nach Rückgang der OP-bedingten Beschwerden besser wird, dann ist irgendwas faul und dann muss ich darauf reagieren. Das ist beim Operieren, da kennen wir die Bedingungen nicht. Das ist das nicht gut, das brauchen wir nicht diskutieren. Aber da kann man sich immer noch eine Menge vorstellen. Aber hinterher das Problem nicht zu erkennen, ist das viel größere.
6: Viele Leute haben jetzt vielleicht ein mulmiges Gefühl, weil sie wissen, ich muss auch irgendwann mal ein neues Hüftgelenk kriegen. Wie oft kommt sowas vor, solche Komplikationen?
7: Also, zum Glück extrem selten. Das muss man klar so sagen. Wir haben eine Komplikationsrate, je nachdem, wie man sie rechnet, liegt ungefähr bei 3% über alles. Wobei die Infektionen mit 1%, das sind, was am häufigsten auftritt. Aber neben den Dingen, die gleich nach der OP auftreten, wie wir es im Film gesehen haben, Prothese ist nicht stabil oder Prothese ist infiziert, sind es natürlich auch die langfristigen Probleme, die dann auch wieder der Mitarbeit des Patienten bedürfen, damit wir das vermeiden können.
6: Sprechen wir gleich drüber. Nochmal, woran merke ich, ob eine neue Hüfte gut eingesetzt ist? Muss ich da eigentlich gleich am nächsten Tag mit rumlaufen können?
7: Eigentlich ja. Eigentlich muss man noch am gleichen Tag mit rumlaufen können. Mhm. Aber natürlich ist da der OP-Schmerz da und dieser Schmerz sollte kontinuierlich besser werden. Also das ist eigentlich der Schmerz ist das wesentlichste Zeichen neben der Röntgenkontrolle, dass etwas funktioniert oder etwas eben nicht funktioniert.
6: Wenn aber alles gut läuft, dann kann man eben auch belasten und Sie sagen sogar, man soll es auch. Ich meine, mancher fragt sich, sollte ich mein neues Hüftgelenk nicht auch schonen, damit es länger hält?
7: Ja, also ganz klar, man sollte belasten. Also ähnlich wie wir es im Film gesehen haben. Ja, wir wechseln heute Prothesen nicht mehr, weil Prothesen kaputt gehen oder weil sie abgenutzt sind. Das, was wir vor 20 Jahren als Hauptgrund haben, verschwindet heute zunehmend. Was wir heute zunehmend sehen, sind die Probleme, eigentlich die auf die Inaktivität zurückzuführen sind. Vielleicht das, was wir damals gesagt haben, also Muskulatur geht verloren, das Hüftgelenk renkt aus. Die Koordination wird schlechter, ich stürze, ich breche mir das Bein. Das sind eigentlich die Dinge, die uns heute viel, viel mehr beschäftigen. Und natürlich die Spätinfektion. Das heißt, ich muss mich mein Leben lang um mein Implantat kümmern. Also das ist nicht mit der OP. Ich versuche immer jedem zu sagen, dass die Operation selber eigentlich nicht der aufregende Teil ist, sondern der aufregende Teil ist die Kontinuität und der Aufwand, den man danach aufwenden muss, um das Gelenk in dieser Funktion zu behalten.
6: Ich glaube, es sind sehr klare Worte, die auch ankommen. Trotzdem noch mal, es gibt viele Leute, die wollen auch gerne mitmachen. Und in unserer Facebook-Community haben einige geschrieben, ich hatte die OP letztes Jahr, vorletztes Jahr. Und dann schreiben die Leute aber doch, sie haben jetzt auf einmal Kreuzschmerzen, sie haben Spannungsgefühl immer noch, es tut weh rund ums Gelenk. Was kann da sein?
7: Kann man nicht ganz vermeiden. Wenn auf einmal wieder Aktivität auftritt in einem Gelenk, was über einen langen Zeitraum ruhig gestellt war und auch die Nachbargelenke eigentlich nicht mehr belastet wurden, dann kann Aktivität tatsächlich zu vorübergehenden Schmerzen oder Verstärkung von Schmerzen in benachbarten Gelenken führen oder auch in der Muskulatur rund um das Gelenk, was operiert wurde. Das muss natürlich kontrolliert werden, ob nicht vielleicht doch was mit der Hüfte ist. Aber in den allermeisten Fällen merkt man dann, dass es aktivitätsbedingt. Das wird in Ruhe wieder besser. Das spricht schon immer dafür. Es ist tatsächlich ein muskuläres Problem, auch wenn sich die Lokalisation der Beschwerden eben außerhalb des eigentlichen Hüftgelenks befinden.
6: Also Sie sagten gerade, wenn der Schmerz in Ruhe da ist, dann ist es eher so Infektionsgeschehen vielleicht, wo man nachschauen muss. Und wenn der aber bei Bewegung kommt, dann ist es eher vielleicht so auch muskuläres.
7: Oder eben mechanisches Problem manchmal. Sie hat ja das gesagt, es hat eben wehgetan bei Belastung. Ja.
6: Okay. Wann immer hellhörig werden?
7: Hellhörig werden, wenn erstens die erwartende kontinuierliche Besserung ausbleibt, wenn also Beschwerden nicht besser werden.
6: Also in den ersten Wochen?
7: In den ersten Wochen. Mhm. Also ich glaube, bis 6 Wochen nach der Operation kann das wehtun. Dann hängt es natürlich ein bisschen vom Ausgangszustand ab, ob es vielleicht noch ein bisschen länger dauert. Aber ansonsten sind es dann vor allen Dingen die Spätprobleme. Die einen sind ja sehr akut, wenn das Hüftgelenk ausrenkt, das merkt man. Wenn man sich was bricht, merkt man natürlich auch. Was man vielleicht nicht so sehr merkt, sind diese niedrigschwelligen Infektionen, diese Low-Grade-Infektionen, weil man doch seine was weiß ich, Zahnpflege nicht in dem Maße ernst genommen hat, wie man sie hätte ernst nehmen müssen. Also oder irgendwo anders im Körper Eiterherde sind, die dazu geführt haben, dass sich diese Bakterien über den Blutkreislauf ausbreiten. Mhm. Gut.
6: Sehr viele Informationen. Vielen Dank für diesen Input, Herr Professor Perker. Schön, dass Sie heute
7: sehr
6: da
7: gern.
6: Waren.
7: Danke.
6: Themenwechsel. Man fühlt sich gesund, man macht Sport, man

0: Es war im ersten Augenblick ein Schock. Ich habe gar nicht damit gerechnet. Ich dachte die ganze Zeit, ich hätte Probleme mit dem Kreislauf und habe mich einfach so untersuchen lassen, nach ein paar kleinen Schwächeanfällen. Bis dahin ging es mir richtig gut. Ich hatte keine Probleme. Ich habe ganz normal Fitness gemacht. Ich habe mich wohlgefühlt.
1: Für die Kardiologin Dorette Lamotte ist Alexander Petrov ein ganz typischer Fall.
2: Sehr häufig ist es so, dass die Patienten über viele Jahrzehnte völlig beschwerdefrei waren. Um die Lebensmitte, also das 40. bis 50. Lebensjahr ungefähr, treten dann schleichend Symptome auf und dann geht normalerweise die Diagnosestellung auch recht zügig.
1: Etwa 1 bis 2% der Bevölkerung sind von der bikuspiden Aortenklappe betroffen, besonders häufig Männer. Das Herz pumpt sauerstoffreiches Blut in den Körper. Dabei muss das Blut an der Aortenklappe vorbei. Sie liegt zwischen der linken Herzkammer und der Aorta, der Hauptschlagader im Körper. Normalerweise besteht sie aus 3 Klappensegeln. Bei einer bikuspiden Aortenklappe hat die Klappe nur 2 Segel. Das kann verschiedene Auswirkungen haben. Die bikuspide Klappe kann in Kombination mit anderen Fehlbildungen des Herzens oder Veränderungen der Aorta vorkommen.
2: Da zählt zum Beispiel die Entwicklung eines Aneurysmas oberhalb der Aortenklappe dazu. Aber auch die Verengung des Aortenbogens kann angeboren schon vorhanden sein.
1: Genau so ist es bei Tina Richter. Bei der 29-Jährigen fällt schon als Kleinkind auf, dass an ihrer Hauptschlagader etwas nicht stimmt.
3: Es wurde festgestellt, dass meine Aorta verengt ist und das wurde dann erst beobachtet und danach wurde das dann mit 6 Jahren die Aorta geweitet.
1: Danach geht es ihr viele Jahre gut. Sie hat lange Zeit keine Beschwerden, bis sie mit 18 einen Druck auf der Brust spürt. In einer Ultraschalluntersuchung wird entdeckt, auch sie hat eine bikuspide Aortenklappe.
3: Und da wurde festgestellt, dass meine Aortenklappe nicht richtig schließt. Aber mir wurde gesagt, Kontrolle in 2, 3 Jahren wieder. Und mir ging es gut. Dann war ich eben auch nicht mehr zur Kontrolle, weil es mir eben gut ging. Und da hatte ich das dann auch erstmal von mir weggeschoben. Es ging dann auch. Ich konnte alles machen.
1: Bis vor etwa 2 Jahren. Da bemerkt sie zunehmend, dass ihr bei körperlicher Anstrengung immer wieder die Luft fehlt.
3: Beim Treppensteigen, da musste ich öfter mal eine Pause machen. Da war ich so außer Atem dann, gerade in der 3. Etage im Büro, musste ich mich dann hinsetzen, bevor ich reden konnte.
1: Der Grund dafür ist ihre Herzklappe. Dass die Aortenklappe nur 2 Segel hat, führt zu veränderten Strömungsverhältnissen. Die Folge? Die Klappe verschleißt deutlich früher als bei Gesunden. Sie schließt dann nicht mehr richtig oder geht nicht mehr weit genug auf.
4: Typische Beschwerden sind ganz klar die Atemnot, Herzrhythmusstörung, verminderte Belastbarkeit. Die Patientinnen und Patienten merken, dass sie im Alltag nicht mehr so gut zurechtkommen, nicht mehr so belastbar sind, wie es vielleicht früher war.
1: Schleichend nehmen ihre Symptome immer mehr zu. Im Dezember 2024 geht Tina Richter wegen einer Grippe zum Hausarzt. Dabei fallen ungewöhnliche Herzgeräusche auf. Die 29-Jährige wird ans Herzzentrum Leipzig überwiesen. Hier gibt es eine spezielle Ambulanz für Erwachsene mit angeborenem Herzfehler. Als Kind war sie regelmäßig zu Kontrollen, doch die letzte ist inzwischen viele Jahre her.
4: Wenn bereits im Kleinkindalter Herzerkrankungen auffallen, Herzgeräusche auffallen, sollten sich die Eltern und später auch die Patienten unbedingt darum kümmern, angebunden zu sein, das heißt jährliche Kontrollen beim Kinderkardiologen oder beim Erwachsenenkardiologen vorzunehmen. So wie
1: die Klappe hier aussieht. In der Echokardiographie zeigt sich, ihre Aortenklappe hat bereits einen starken Verschleiß. Die Folge, sie kann ihre Aufgabe nicht mehr richtig erfüllen.
4: Das heißt, wir haben eine extreme Belastung des Herzens und der Kreislauf kann in seiner Funktion extrem eingeschränkt sein. Und wir haben fast schon eine Situation, in der wir ziemlich zeitnah oder notfallmäßig operieren sollten.
1: Ihre Klappe muss dringend ersetzt werden. Tina Richter bekommt sofort einen OP-Termin.
3: Es war für mich wirklich ein Schock an dem Tag, das gesagt zu bekommen, dass ich sofort operiert werden muss. Ich hatte keine Ahnung, wie schlecht es mir geht und dass es auch schon so akut ist mit dem Herzen.
1: Zurück zu Alexander Petrov. Den 54-Jährigen trifft die Diagnose wie aus heiterem Himmel. Und auch er muss operiert werden.

0: macht die ganze Zeit Angst. Man denkt sich, was ist, wenn es mir nicht gut geht? Was ist, wenn ich nachher Pflegefall werde oder wenn irgendetwas nicht funktioniert? Und das versucht man natürlich zu verdrängen. Aber die Gedanken sind immer da. Und wenn sie nach Schlafen gehen, denken sie an solche Sachen. Das war schlimm.
1: Diese Ängste, die sind nachvollziehbar und verständlich. Das Entscheidende zeigt sich immer wieder, dass es ganz wichtig ist, die Patienten gut abzuholen und die sehr gut aufzuklären, was passiert, sie mit in diese Entscheidungsfindung zu nehmen, welche Operation durchgeführt wird und dass die Patienten die Möglichkeit haben, Vertrauen auch zum Operateur zu fassen.
2: Vor einem Dreivierteljahr wird Alexander Petrov operiert. Er bekommt eine neue Herzklappe. Inzwischen geht es dem 54-Jährigen wieder gut. Er muss nur noch regelmäßig zur Kontrolle.
0: Ich habe wieder mit Sport und Training angefangen. Natürlich vorsichtig, man darf es ja nicht übertreiben. Aber mir geht es sehr gut und ich merke nichts von dem, was ich hatte.
2: Zurück zu Tina Richter. Auch die 29-Jährige wurde am Herzzentrum Leipzig operiert und bekam eine neue Herzklappe. Nach 10 Tagen in der Klinik war das Schlimmste überstanden.
3: Danach war ich zur Reha und 3 Monate später konnte ich schon wieder ins Arbeitsleben einsteigen. Und heute geht es mir super. Ich bin sehr froh, dass ich das gemacht habe. Und ich kann auch alles wieder machen. Ich kann wieder reiten, ich kann wieder auf Festivals gehen, Skifahren, wandern.
2: Erst vor wenigen Wochen hat sie eine Bergtour in den Alpen gemacht. Noch vor der OP undenkbar. Und auch ihr Lieblingshobby, das Reiten mit Pferd Oskar, ist wieder möglich. Einer unbeschwerten, aktiven Zukunft steht jetzt nichts mehr im Weg.
4: Geht's Ihnen in Drogeriemärkten oder Parfümerien auch so, dass Sie bei Hautpflegeprodukten schnell mal den Überblick verlieren? Gefühlt hunderte Töpfe, Tiegel und Tuben versprechen Anti-Aging für die Haut. Weniger Falten, mehr Frische für die Haut. Was sagt dazu die Dermatologin? Dr. Julia Merker-Strömer ist bei mir. Herzlich willkommen. Schön, dass Sie da sind. Ja, was von den vielen Substanzen, die uns so viel versprechen und in allen möglichen Produkten drin sind, ist denn wirklich wirksam?
5: Also es gibt verschiedene gängige Produkte und gängige Substanzen. Da haben wir hier so ein paar aufgebaut. Und ich würde mal das Retinol highlighten tatsächlich. Da gibt es wirklich gute Studien, die zeigen können, dass die Anwendung von Retinol natürlich nur in etwas höheren Konzentrationen tatsächlich was mit dem Bindegewebe, mit dem Stützgerüst der Haut Positives machen. Und wir dadurch deutlich einen Anti-Aging-Effekt sehen, ja.
4: Wie macht das Retinol das denn? Also dringt das tiefer ein als andere Substanzen oder wie?
5: Genau, also je nach Konzentration dringt es schon tief ein und kann eben in den tieferen Hautschichten Stimulation machen von Kollagen und elastischen Fasern und dadurch einfach die Straffheit der Haut erhöhen.
4: Jetzt haben Sie eben gesagt, in bestimmten Konzentrationen. Also die Cremes, die man jetzt kaufen kann und die Retinol enthalten, haben die denn eine Konzentration, die schon was bringt?
5: Die bringt schon was, aber natürlich recht wenig, denn Retinol ist ein relativ irritativ wirkender Stoff. Also der macht viel Reizung, kann brennen, Rötung hervorrufen und macht vor allen Dingen lichtempfindlich. Das muss man auch wissen. Und in einer relativ niedrigen Dosierung ist da natürlich kein sehr großer Effekt. Aber wenn man das in professionellen Anwendungen einsetzt, dann hat man schon sehr gute Effekte mit Retinol.
4: Wie lange muss man dann warten, bis man Effekte sieht?
5: Da sprechen Sie was Gutes an. Diese Effekte sind natürlich gebunden an den Aufbau von Bindegewebe in der Haut. Und das geht nicht über Nacht. Also so eine Retinoltherapie oder Retinolbehandlung dauert, oder der Effekt, bis er auftritt, das dauert immer Wochen. Und am besten ist, wenn man das relativ kontinuierlich einsetzt, dann hat man nicht permanent so einen Stimulus, um neues Bindegewebe zu aktivieren.
4: Also ganz spannend, das Thema Retinol. Also wenn Sie dazu mehr wissen möchten, dann gehen Sie gerne auf unsere Seite bei ardgesund.de. Da haben wir einen vertiefenden Artikel für Sie zum Nachlesen. Ja, einen ganz besonderen Klang hat auch seit vielen Jahren Hyaluron. Wirkt das denn auch positiv, abmildernd auf Falten?
5: Ja, wobei man da wieder gucken muss, wenn man das von außen aufträgt, dringt das nicht tief genug in die Haut ein. Das ist ein relativ großes Molekül und Hyalurone setzen wir ja sehr viel für Faltenreduktion, aber in einem in einer Injektionsbehandlung ein. Man kann das sehr oberflächlich so ein bisschen als Booster, Skin Booster einsetzen, aber man kann auch tiefe Hyalurontherapien machen, wo wir Falten auffüllen können. Volumen auffüllen. Hyaluron bindet Wasser in der Haut und macht die Haut dadurch einfach schöner, praller, macht einen schöneren Ton.
4: Aber keine anhaltenden Effekte, ne?
5: Das wird genauso wie unser eigenes Hyaluron in der Haut, was wir ja auch haben, wird das verstoffwechselt und nach ein paar Monaten, je nach Intensität und Dichte des Präparats, wird das natürlich wieder verstoffwechselt und ist weg.
4: Stichwort Serum. Da gibt es in den letzten Jahren auch sehr vieles, was da auf den Markt kommt, sehr edel und besonders wirkt. Auch besonders wirksam, besser als Cremes zum Beispiel?
5: Also per se bedeutet ja Serum einfach nur, dass es ein relativ flüssiges Präparat ist, was wasserreich ist, im Gegensatz zu Creme. Man kann es in Ampullen anbieten. Es wirkt natürlich sehr, sag ich mal, unique, aber da kommt es natürlich auch auf die Wirkstoffe wieder an. Es gibt sicher Wirkstoffe, die lassen sich in wässrigen Zubereitungen besser lösen. Und es kommt eben darauf an, ob man das mag. Also viele mögen ja das Serum dann sozusagen unter eine andere Creme legen, was auch Sinn macht, weil das eine ist ein bisschen wasserreicher, das andere ist ein bisschen fettiger. Da kann man was schon übereinander cremen, was sich bei zwei etwas fettigeren Präparaten nicht so anbieten würde.
4: Macht die Haut aber nicht jünger.
5: Kommt dann auf den Wirkstoff an. Das Serum an sich macht die Haut nicht jünger, nein.
4: Uns hat auch die Frage nach Polynukleotiden erreicht. Gespritzt oder äußerlich aufgetragen, was ist besser und wirkungsvoller, fragt jemand. Was ist das überhaupt?
5: Also Polynukleotide sind so DNA-Fragmente oder RNA-Fragmente von normalerweise Fisch-DNA, also maritimen Ursprungs, natürlich hoch gereinigt und absolut auch zugelassen für Verwendung. Da ist es genau wieder wie mit vielen anderen Substanzen auf die Haut aufgetragen, wird das wenig Wirkung haben, weil es gar nicht in die Tiefe kommt. Aber man kann auch die sehr oberflächlich injizieren. Und auch da aktivieren sie eben über verschiedene Mechanismen wieder unser Stützgerüst der Haut, unser Bindegewebe. Und auch das muss man mehrfach machen, weil, wie gesagt, so schnell geht das alles nicht. Aber auch das hat natürlich dann einen positiven entsprechenden Effekt.
4: Niacinamid und Vitamin C. Was ist davon zu halten, wenn das drin steckt?
5: Ja, das sind antioxidative Stoffe. Tatsächlich wirken die auch positiv auf die Hautstruktur. Allerdings wieder Vitamin C zum Beispiel ist ein irritativ wirkender Stoff. Das heißt, wenn man ihn sehr hoch dosiert, wie man ihn eigentlich müsste, damit er auch viel Effekt hat, macht er wieder eine Hautreizung. Also in gängigen Cremes ist es natürlich auch nur relativ niedrig, aber es hat schon eine Wirkung und reduziert eben oxidativen Stress in der Haut, den wir zum Beispiel wieder durch Sonne haben, durch Rauchen und verschiedene andere Lebensumstände.
4: Sie werden bestimmt im Alltag oft gefragt, was ist denn Ihr wichtigster Rat eigentlich, wenn jemand seine Haut möglichst jung halten möchte, wenig Falten kriegen will?
5: Tatsächlich ist das der Lichtschutz, denn UV-Licht ist eigentlich der wichtigste Faktor für die Hautalterung, den wir selber auch in der Hand haben und selber bestimmen können, wie viel wir uns der Sonne aussetzen. Und UV-Licht ist für sehr, sehr, sehr viel der Hautalterung zuständig einfach. Mhm. Und wenn man das frühzeitig wirklich gut kontrolliert, indem man nicht viel in die Sonne geht und wenn man da ist, sich gut schützt mit einem hohen Lichtschutzfaktor, täglich, regelmäßig, hat man schon ganz viel Anti-Aging in der ganz normalen täglichen Routine gemacht.
4: Ist das dann irgendwann auch zu spät, wenn man denn doch schon ein bisschen in die Jahre gekommen ist?
5: Ich würde sagen, nein, es ist nie zu spät. Es hält immer noch UV-Schäden auf jeden Fall auf. Aber es ist natürlich deutlich sinnvoller, das möglichst früh anzufangen. Also ich würde schon sagen, mit 20, 25, 30 kann man damit anfangen. Und dann hat man auch dauerhaft wirklich einen sehr guten Effekt.
4: In welcher Höhe? Maßnahme. Die Lichtschutzfaktoren?
5: Ich bin ein Verfechter von 50, weil wir müssen ja Lichtschutzfaktoren immer ziemlich reichhaltig auftragen. Und das macht man ja im Gesicht nicht so gerne. Und wenn man das ein bisschen weniger auftragen möchte, dann hat man trotzdem mit 50, zwar keine 50er-Wirkung mehr, aber doch noch einen sehr guten Schutz.
4: Okay, vielen, vielen Dank für diese vielen Informationen, Dr. Julia Merker-Strömer. Massagen. Manchmal werden sie eher belächelt. Angenehm vielleicht, aber therapeutisch wirksam. Doch gezielte Griffe können durchaus nicht nur Muskeln lockern, sondern auch Schmerzen lindern und sogar die Nerven beruhigen. Meine Kollegin Maya Rollberg hat recherchiert, wann eine Massage medizinisch wirklich etwas bringt und worauf man als Laie achten sollte, wenn man sich selber oder auch andere massieren möchte.
6: Die Muskeln lockern und Schmerzen lindern. Das erhoffen sich viele von einer Massage. Aber kann sie das erfüllen? Wie kann man sich und anderen damit etwas Gutes tun und wann sollte man eher davon absehen? Schmerzexperte Kai Nimier weiß, wann eine Massage medizinisch sinnvoll ist. Physiotherapeutin Gabi Hanke zeigt Massagegriffe für zu Hause. Und Neurologe Daniel Wertheimer erklärt, warum auch sanfte Berührung im Gehirn viel bewirken kann. Carsten Vogel hat immer 100% gegeben. Mit der Rente kam statt Entspannung ein Bandscheibenvorfall. und heftige Verspannungen.
7: Bei mir war es eher so, dass mein Körper gesagt hat, hey, du warst jetzt hier 45 Jahre

0: Anspannung und jetzt willst du nichts mehr machen. Und irgendwie sucht er sich dann ein paar Sachen im Körper, die auf einmal wehtun.
1: Er sucht sich Hilfe im Schmerzzentrum Hagenow. Hier werden Patienten mit komplexen Schmerzdiagnosen behandelt. Denn auch nach seiner Bandscheiben-OP, Physiotherapie und Reha hat Carsten andauernd heftige Schmerzen.
0: Es ist etwas besser geworden, aber nach wie vor hier so im hinteren Bereich, Lendenwirbel, Oberschenkel, Schienbein und unterm Fuß.
2: Ich würde mir heute einfach mal die Rückenmuskulatur angucken, ob wir daran arbeiten können, an den Faszien im Oberschenkel vielleicht noch.
1: Ein Baustein in der Schmerztherapie ist die Massage. Sie fördert Durchblutung, regt damit lokal die Nährstoff- und Sauerstoffversorgung an und hilft, Verspannungen zu lösen.
3: Unser Körper ist eine Einheit. Alles hängt miteinander zusammen. Probleme in den Beinen, in der unteren Extremität, kommen häufig aus dem unteren Rückenbereich, ziehen sich dann meist über das Gesäß rüber, runter zum Fuß.
1: Schmerzempfinden ist individuell. Deswegen ist in Studien auch schwer messbar, wie groß der Einfluss von Massage auf Schmerzen letztlich ist.
4: Wenn Sie irgendwo rauf drücken, sanft und lange genug, dann entspannt sich ein Muskel. Dann entspannt sich auch Bindegewebe. Das funktioniert. Das Gleiche, wenn ich drücke und ziehe und bestimmte Streichung übernehme, verbessert sich Durchblutung. Das heißt, das wird rot, das sieht man, aber es verbessert sich auch im Muskel. Und ja, das kann man durchaus machen. Was aber wichtig ist, warum ist der Muskel überhaupt verspannt?
1: Darum geht es in der Physiotherapie. Fehlende Muskulatur, zu wenig Beweglichkeit und psychische Grundanspannung sorgen bei Carsten für die Schmerzen. Da hilft auch Massage nur kurzfristig.
2: Massage baut leider keine Muskulatur auf. Massage lockert nur. Es ist schön, wenn die Muskulatur gelockert ist, um sie nachher aufzubauen. Aber letztendlich Kräftigungsübungen, da kommt keiner drum rum. Die müssen wir machen, damit irgendwas an unserer Bewegung, an unseren Schmerzen besser werden kann.
1: Langfristig hilft nur eine Kombination aus Physiotherapie mit gezieltem Muskulaturaufbau, Dehnübungen, Stressreduktion und Massage. Wann eine Massage zusätzlich sinnvoll und vom Arzt verordnet ist, steht im Heilmittelkatalog. Zum Beispiel bei chronischem Rückenschmerz, Osteoporose oder rheumatischen Erkrankungen. Patientinnen zahlen dann nur die gesetzliche Zuzahlung, 10 Euro plus 10% der Behandlungen.
4: Ich verbessere Gewebebeweglichkeit, Verschiebbarkeit, lockere Muskulatur, das kann man nachweisen. Das Zweite ist der Effekt auf bestimmte Symptome wie den chronischen Schmerz. Und da muss man sagen, dass die Studienlage eher zeigt, dass es bei chronischen Schmerzen nicht hilft, beziehungsweise nur hilft, wenn man es kombiniert mit aktiven Therapien.
1: Aber auch auf die Psyche kann Massage einen positiven Effekt haben. Dafür gibt es im Bereich der Wellnessmassagen zahlreiche Angebote. Tamara Nikolin ist Körpertherapeutin und hat Weiterbildungen für verschiedene Massagen gemacht, aber keine staatlich anerkannte Ausbildung. Das ist auch keine Voraussetzung für Wellnessmassagen. Umso wichtiger ist, dass der Masseur oder die Masseurin vorab fragt, ob es Vorerkrankungen gibt und was einem gut tut.
5: Möchte ich eine sanfte Massage und eher Berührung und Streichungen? Oder möchte ich, dass da tief reingegangen wird in die Faszien, in die Muskulatur und auch in die Verhärtungen?
1: Denn auch leichte Berührungen haben einen entspannenden Effekt. Durch sie können Hormone ausgeschüttet werden, wie das Kuschelhormon Oxytocin, das unter anderem Stress reduziert. Und sie können je nach Intensität unterschiedlich wirken.
6: In den oberen Hautschichten finden sich verschiedene Mechanorezeptoren, die Druck bzw. Berührung umsetzen und letztendlich in Richtung Gehirn über periphere Nerven und Rückenmark leiten. Da gibt es verschiedene Fasern und die einen Fasern sind die, die schnell leiten, Druck und unterschiedliche Berührungen zeigen und andere, die ganz sanfte Berührungen zeigen. Das sind die sogenannten C-taktilen Fasern, die langsamer leiten.
1: Berührung ist für unser Nervensystem also vielschichtig. Und gerade auch sanfte Berührungen können bei Schmerzen gut tun.
6: In dem Moment, wenn diese Haut ganz leicht berührt wird, sodass gerade Bewegungen sichtbar sind, nicht so schnell, so 3-4 Zentimeter bis 10 Zentimeter pro Sekunde, dass diese Fasern aktiviert werden. Das bedeutet, dass wenn ich von einem Knieschmerz gepeinigt werde, der immer wieder mich auf das Knie hinweist, ich durch Berührung am Arm an ganz anderen Ort auf das allgemeine Schmerzempfinden, auf die Körperwahrnehmung Einfluss nehmen kann und dadurch die Empfindung und Bewertung dieses Schmerzes modellieren kann.
1: Sanfte Berührung lässt den Schmerz nicht verschwinden, aber kann das Gehirn ablenken. Bei mehr und intensiverem Druck ist allerdings Vorsicht geboten.
2: Ganz

0: und gar von ablassen würde ich, wenn ich akut ein Problem habe, wirklich starke Schmerzen, vielleicht noch infolge eines Unfalls, einer Verletzung. Das würde ich immer erst durch einen Arzt abklären lassen. Es kann was gebrochen sein, es kann eine schwerere Verletzung vorliegen. Offene Wunden würde ich auch nicht mit Massage rangehen, ist ganz klar.
1: Bei starken Schmerzen sollte also immer medizinisches Fachpersonal massieren. Aber es gibt Griffe, mit denen man auch zu Hause nichts falsch machen kann.
0: Sachte Streichungen zum Anfang, dass derjenige, der massiert wird, sich dran gewöhnen kann. Kontakt aufnehmen nennen wir das. Jetzt mache ich Knetung, das ist den Muskel anheben, ihn bewegen, ihn lockern. Ich bewege beide Hände gegensätzlich, eine geht nach vorne, eine geht nach hinten und ich hebe den Muskel leicht an.
1: Dabei gibt es keine Regeln für eine genaue Richtung oder Art des Griffes, so die Therapeutin. Was aber wichtig ist, eine angenehme Raumtemperatur und Öl, um die Haut nicht zu reizen und zusätzlich zu pflegen.
0: Großflächig zu einer Hautfalte greifen, großflächig, nicht zu klein, dann kneift man nämlich eher. Ein bisschen so Schüttelungen, um die Muskulatur zu lockern, Spannung zu lösen.
1: Akute und chronische Beschwerden also immer mit dem Arzt abklären. Aber den positiven Effekt, den Massage auf unser Nervensystem und Wohlbefinden haben kann, kann man sich und anderen einerseits selbst verschaffen oder sich auch mal bei einer Massage gönnen.
2: Angelika Horn ist 70 und so schiebt sie es zunächst auf ihr Alter, dass sie sich nicht mehr so sicher auf den Beinen fühlt. Aber schnell wird klar, der Kräfteverlust bei ihr ist dramatisch. Der muss irgendeine andere Ursache haben. Alles kommt daraufhin auf den Prüfstand. Aber erst eine ganz spezielle Untersuchung bringt Klarheit. Ich verabschiede mich und lasse Sie jetzt miträtseln bei dieser neuen Folge von Abenteuer Diagnose.
3: Auf einmal kann Angelika Horn keinen Schritt mehr machen.
4: Das war so schlimm, da ist mein rechtes Bein plötzlich ganz gelähmt gewesen. Und ich konnte das gar nicht wegziehen.
3: Angelika Horn ist gerne zu Fuß an der frischen Luft unterwegs. Im Herbst 2024 passiert dabei etwas Merkwürdiges.
4: Plötzlich konnte ich nicht weiter flüssig gehen. Und das hat mich also sehr stark beunruhigt. Was ist das? Also ich konnte mir das nicht erklären. Nur mit dem, wahrscheinlich bin ich jetzt alt.
3: Die 73-Jährige nimmt das erstmal so hin. Bis es kurz nach Weihnachten zu einem weiteren Zwischenfall kommt.
4: Ich habe eine falsche Bewegung gemacht und ich nehme an, da versagte irgendwie so ein Reflex im Bein, sodass ich dann einfach zur Seite gestürzt war.
3: Ein Glück, dass nicht noch Schlimmeres passiert ist. Verunsichert sucht sie Hilfe bei ihrem Hausarzt Winfried Schmidt-Pott und berichtet von der seltsamen Schwäche in den Beinen.
5: Als wir sie untersucht haben, fiel auf, dass das Vibrationsempfinden an den Füßen erheblich herabgesetzt war und sie unsicher stand. Der sogenannte Tandemstand hat nicht gut funktioniert. Und da kam so der erste Verdacht auf, dass sie eventuell eine Polyneuropathie entwickelt haben könnte.
3: Bei Polyneuropathie sind die Nervenbahnen geschädigt, oft zuerst in den Beinen und Füßen. Reize können nicht mehr korrekt weitergeleitet werden. Die Körperwahrnehmung spielt verrückt. Das könnte ihre Unsicherheit erklären. Winfried Schmidt-Pott fahndet im Blut nach einem möglichen Auslöser, wie Diabetes oder einem Vitamin B12-Mangel.
5: Wir haben einiges untersucht am Labor. Das Vitamin B12 war so ein bisschen im Grauzonenbereich. Deswegen haben wir empfohlen, dass sie sich Vitamin B12 besorgt und substituiert.
3: Doch damit wird es nicht besser. Im Gegenteil.
4: Was die Situation dann für mich verschlimmert hatte, war, dass ich also bei normaler Küchenarbeit in der Küche nicht längere Zeit stehen konnte, weil plötzlich meine Beine wegsackten. Ich stand dort und dann ging das runter.
6: Im Laufe der Zeit nahm eben außerordentlich schnell die Kraft im Bein ab und sie wurde immer schwächer.
3: Ihr Ehemann Arnim war früher Selbstmediziner und macht sich Sorgen.

0: Steckt doch noch etwas anderes hinter den Symptomen? Wieder geht das Ehepaar zum Hausarzt. Der denkt nun in eine andere Richtung und sucht nach neuen Anhaltspunkten in ihrer Krankengeschichte.
1: Ich kenne Frau Horn seit 2008 und betreue sie seitdem mehr oder weniger regelmäßig mit den verschiedensten Erkrankungen, die so aufgetreten sind.
0: Vor einigen Jahren hatte sie einen Bandscheibenvorfall. Könnte das die Schwäche in den Beinen erklären? Das soll ein MRT zeigen. Doch es gibt keine Anzeichen für akute Bandscheibenprobleme. Es bleibt nur der Polyneuropathie-Verdacht. Nun soll Neurologe Stefan Wessel den Fall beurteilen und die Diagnose bestätigen.
2: Sie klagte über diese Gangunsicherheit und klagte über die Stürze, die schon stattgefunden hatten. Und klagte auch darüber, dass die Beine nach einem längeren Gehen von wenigstens einem Kilometer schwer werden würden.
0: Der Facharzt verschafft sich zuerst einen Überblick, befragt seine neue Patientin genau und sichtet mitgebrachte Befunde. Dann folgt eine neurologische Untersuchung. Ihm fällt auf, dass Angelika Horns Reflexe abgeschwächt sind. Und?
2: Sie hatte eine Schwäche bei Fußhebung beidseits. Sie schwankte im Stehversuch bei geschlossenen Augen. Und auch im Gehversuch bei geschlossenen Augen war eine gewisse Unsicherheit zu registrieren. Also die neurologische Untersuchung sprach eindeutig in Richtung einer Polyneuropathie.
3: Dr. Wessel hat aber dann auch klar gesagt, dass man das nicht behandeln kann.
0: Denn bei ihr ist kein Auslöser der Nervenkrankheit aufspürbar. Sie muss lernen, mit den Beschwerden zu leben. Doch die schreiten nun immer schneller voran.
4: Was ich gerne mache, ist Fenster putzen. Und das fiel mir dann auch schwer, weil die Beine wegrutschten. Ich war sehr beunruhigt, weil ich mir nicht vorstellen konnte, dass Polyneuropathie, dass das solche Auswirkungen haben könnte.
3: Sie wurde immer schwächer und ihre Leistungsfähigkeit sank außerordentlich schnell ab. Und das passte zur Polyneuropathie eigentlich nicht.
0: Angelika Horn begibt sich nun selbst auf die Suche und stößt dabei auf eine neue Spur.
4: Dann guckte ich also im Netz, Polyneuropathie-Ursachen sind Diabetes, Alkohol und Tabletten. Und als ich dann das mit diesen Tabletten sah, da hatte ich dann meinem Mann gesagt, weißt du was, Statine.
0: Dieses Medikament zur Regulierung der Blutfettwerte nimmt sie seit einigen Jahren ein.
3: Ich selber habe ihr geraten, die Statine mal wegzulassen, weil von den Statinen auch bekannt ist, dass sie zum Teil sogar schwere Muskelerkrankungen, Myopathien verursachen können. Und das hat sie auch gemacht.
0: Könnte sie an einer solchen seltenen Nebenwirkung leiden? Sie startet einen riskanten Selbstversuch mit Folgen.
3: Tatsächlich waren auch die Blutfette sehr angestiegen, nachdem sie es einen Monat weggelassen hatte. Und ihre Beschwerden waren nicht besser geworden.
0: Das war es also nicht. Von nun an nimmt sie die Statine wieder ein. Mittlerweile kann sie ihren Alltag kaum noch bewältigen.
4: Auf dem Wege zurück wurde ich immer schwächer und ich schwankte. Ich torkelte und hielt mich immer wieder an einem der Zäune fest und muss also einen wirklich schrecklichen Eindruck gemacht haben. Dann kam eine Autofahrerin und die hatte dann angehalten und die kam dann raus und war ganz besorgt, ob sie mir helfen könne. Sie würde mich dann fahren und das habe ich alles abgewehrt.
0: Stattdessen ruft sie ihren Mann an.
3: Als ich sie abholte, saß sie da weinend auf der Mauer und klagte darüber, sie könne nicht weiterlaufen, es sei ihr zu schwer.
0: So kennt Arnim Horn seine sportliche Frau überhaupt nicht. Sie schafft nicht einmal mehr 500 Meter. Es muss dringend etwas passieren. Angelika Horn will unbedingt eine weitere Meinung einholen. Im Klinikum Barmbek bekommt sie einen Termin beim Neurologen Peter Urban.
5: Was dann bei der körperlichen Untersuchung auffiel, dass sie zum einen eine leichte Polyneuropathie hatte, aber der wesentliche Punkt war, dass diese Polyneuropathie meiner Meinung nach die

0: eigentlichen Probleme nicht ausreichend erklärt.
1: Doch was ist es dann? Eine zweite Erkrankung? Der Mediziner fragt genauer nach.
0: Ob die Beschwerden zum Abend hin schlechter werden. Und das wurde bejaht. Was auch auffiel, war, dass in einem Belastungstest, also wenn sie die Beine dann gestreckt oder ein Bein gestreckt so 45 Grad in die Luft halten soll, dass zum vorzeitigen Absinken kam, so nach 10, 15 Sekunden. Das ist natürlich nicht normal. Ein Gesunder kann das Bein sehr viel länger in der Luft halten.
2: Nach der ausführlichen ambulanten Untersuchung hat er aber gesagt, er könne noch keine endgültige Diagnose sagen. Hatte verschiedene Möglichkeiten aufgezählt, eine ganze Reihe von seltenen Erkrankungen, Autoimmunerkrankungen, und empfohlen, dass man das weiter abklärt.
1: Ende Juli 2025 wird Angelika Horn stationär aufgenommen. Der Beginn eines Untersuchungsmarathons. Die Ärzte haben mehrere Verdächtige. Seltene Erkrankungen wie Myasthenia gravis oder das Lambert-Eaton-Syndrom. Dabei ist die Signalübertragung von Nerv zu Muskel gestört. Die Muskeln werden nicht mehr richtig angesteuert. Oder eine Erkrankung der Muskelzellen, eine sogenannte Myopathie.
0: Wenn der Muskel als solcher, die Muskelzelle, erkrankt ist, führt das natürlich auch zu einer muskulären Schwäche. Und der dritte Verdächtige war halt, dass das gar kein Problem der Impulsübertragung ist oder der Muskulatur, sondern dass das Problem schon im Bereich des Rückenmarkes zu suchen ist.
1: Jeden Tag warten neue Untersuchungen auf Angelika Horn. Blutentnahmen, Nervenmessungen, CT-Aufnahmen.
0: Neurologie ist ja im Grunde genommen wie Sherlock Holmes. Man muss dann die verschiedenen Bausteinchen zusammensetzen, damit ein ganz Gesamtbild entsteht.
1: Die Liste der Verdächtigen wird immer kürzer. Seit 5 Tagen ist Angelika Horn nun in der Klinik. Da kann sie auf einmal keinen Schritt mehr machen.
3: Da ist mein rechtes Bein plötzlich ganz gelähmt gewesen. Und ich konnte das gar nicht wegziehen. Ich war ganz hilflos.
1: Die Ärzte sind nun so gut wie sicher. Das Problem muss im Rückenmark liegen. Wenn sie recht haben, droht eine dauerhafte Lähmung. Ein Notfall-MRT bringt den ersten Hinweis.
0: Da sind zweierlei Dinge aufgefallen. Zum einen hat man gesehen, dass das Rückenmark im unteren Brustbereich geschwollen und signalverändert war. Und das Zweite, was auffiel, wenn man genauer hingeschaut hatte, war, dass die Gefäße, die das Rückenmark umgeben, erweitert waren und so korkenzieherartig geschlängelt waren. Das konnte man im MRT relativ gut sehen. Und das ist schon, muss man sagen, sehr, sehr, sehr charakteristisch.
1: Nun muss es schnell gehen. Umgehend wird Angelika Horn in ein anderes Krankenhaus verlegt. Neuroradiologe Volker Hesselmann übernimmt den Fall. Mit einer besonderen Bildgebung soll er die kleinen Blutgefäße am Rückenmark noch genauer darstellen.
4: Die Spezialuntersuchung, die wir jetzt zusätzlich anbieten, ist diese spinale diagnostische Angiografie oder die spinale Katheteruntersuchung. Und das ist eine sehr, sehr aufwendige Untersuchung, die selten ist und Erfahrung bedarf.
1: Ein feiner Katheter wird bis in die Gefäße am Rückenmark geschoben. Und das liefert den Beweis.
4: Wir haben das gefunden, was wir auch vermutet haben, Gott sei Dank.
1: An der Wirbelsäule verlaufen feinste Gefäße, die das Rückenmark mit Blut versorgen. Normalerweise ist der Blutfluss klar getrennt. Arterien bringen sauerstoffreiches Blut, Venen transportieren es wieder ab. Bei Angelika Horn hat sich aber eine Arterie direkt mit einer Vene verbunden. Ein Kurzschluss. Dadurch entsteht extremer Druck in der Vene. Das Blut staut sich und drückt schließlich auf das empfindliche Rückenmark. Eine spinale, durale AV-Fistel.
4: Wenn das über eine längere Zeit, über viele Monate geschieht, dann fangen die Venen an, sich eben korkenzieherartig zu verändern. Sie schlängeln sich, sie sind überlastet, sie werden größer. Es tritt immer mehr Wasser ins Gewebe aus. Und letzten Endes nehmen natürlich dann, oder nimmt das Nervensystem und die Nervenzellen im Rückenmark dann Schaden. Und dann kommt es zu diesen neurologischen Verschlechterungen.
1: Nun passt alles zusammen. Angelikas leichte Polyneuropathie hat zunächst auf eine falsche Fährte geführt. Die zunehmende Schwäche in den Beinen kam vom gefährlichen Kurzschluss am Rückenmark.
3: Die Ärzte haben sich gefreut, weil das nicht so oft vorkam, also in ihrem Metier dort. Und das war mal was anderes. Da dachte ich, naja, alles hat so seine positiven Seiten. Und war aber dann eben halt auch zufrieden oder auch glücklich, dass es welche gab, die A, erkannt hatten, was es war, und B, dann also auch sofort eingreifen konnten.
1: Nur eine OP kann verhindern, dass ihr Bein dauerhaft gelähmt bleibt. Neurochirurg Paul Krämer besucht sie noch am selben Abend, um den Eingriff zu besprechen.
3: Professor Krämer kam da an, und zwar im Anzug, weil er von einer Feier kam. Und nur mal ganz kurz die Feier unterbrach. Das tut mir so leid, weil ich meine, man soll feiern und nicht an eine zukünftige OP denken.
5: Mein Nachbarssohn hatte Hochzeit, genau. Und ich musste dann mal kurz in die Klinik. Meine Familie kennt das. Mich stört das nicht.
1: Also. Schon am nächsten Morgen soll die fehlerhafte Gefäßverbindung dauerhaft verschlossen werden.
6: Vielen Dank, dass Sie vorbeigekommen
5: sind. Wir haben uns für das Operative entschieden. Warum? Es ist eine definitive, endgültige Therapie. Ja, wenn wir den Fistelpunkt verschließen, operativ, dann kommt die Fistel auch nicht mehr wieder. Das Krankheitsbild kommt sofort zum Stehen und es setzt eine Erholung ein. Ja, ich sage immer, der Tag der OP ist der Tag der Erholung, so komisch das klingt.
3: Nach der Operation war ich erst einmal ganz erleichtert, dass ich nichts gemerkt hatte, keine Schmerzen, gar nichts hatte. Ich konnte meinen rechten Fuß wieder bewegen.
1: Für sie ist es ein kleines Wunder. Schwäche und Lähmung sind verschwunden. Und nach einer dreiwöchigen Reha geht es direkt mit E-Bikes in den Urlaub.
3: Dann meinte ich zu meinem Mann, also er sei ja sehr optimistisch, ne? Also ob ich das wohl schaffte. Und ja, ich habe das dann versucht und wir sind unsere alten Strecken gefahren.
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16: 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Nee, scheiße. Ich hab keine Lust mehr.
17: Vielleicht werden wir ja mit Fähnchen empfangen oder mit Blumen oder was weiß ich nicht.
18: Aber jetzt geht's in den Neubau.
19: Geht hier rein? Da?
20: Langsam habe ich das Gefühl, es passt auch nichts mehr rein. Da hinten stehen schon wieder die nächsten Laster. Wird alles seine Richtigkeit haben.
1: Kiel. Direkt an der Förde liegt das Universitätsklinikum Schleswig-Holstein, kurz UKSH. In den vergangenen 4 Jahren war Norddeutschlands größte Uniklinik Europas größte Krankenhausbaustelle. Auf 64.000 Quadratmetern entstand ein Neubau mit 5 Stockwerken. Jetzt steht der Umzug an. An nur 4 Tagen sollen 13 Kliniken in die neuen Räume einziehen. Medizinische Geräte und Patienten inklusive. 2 Jahre lang feilten Change-Managerin Ulrike Schraback und ihr Team an dem Umzugsplan. Als externe Beraterin steht ihr Irmgard Englert van Pfeil zur Seite.
8: kann das noch höher rauszoomen.
13: Die größte Herausforderung ist wirklich, dass all das, was wir besprochen haben, wirklich auch in die Tat umzusetzen. Es sind so viele dran beteiligt, von der IT, Medizintechnik, die ganzen Ausstattungsthemen, die ganzen einzelnen Stationen, Ärzte. Also es sind ja wirklich so viele Beteiligte, dass auch wirklich jeder dann seinen Job macht, wann er ihn zu tun hat. Also das macht natürlich Großprojekte aus, aber das ist einfach die Herausforderung. Und wenn ein Rädchen in diesem ganzen Projekt nicht funktioniert, dann funktioniert ganz viel nicht.
1: Während des Umzugs soll der normale Klinikbetrieb uneingeschränkt weiterlaufen. Das UKSH muss für jeden Notfall gewappnet sein. Und das rund um die Uhr. In den kommenden 4 Tagen arbeiten alle Abteilungen mit doppelter Besetzung.
8: Was ist das hier? Das ist hier von einem. Okay, von hinten halt ist doch etwas anders.
1: Herzstück des Neubaus, die Empfangshalle. Von hier aus geht es auf die 27 neuen Stationen, 10 davon mit Intensivbetreuung. Behandlungsräume, Patientenbetten, OP-Säle, jetzt ist alles unter einem Dach.

0: Nach dem Umzugswochenende muss hier alles einsatzbereit und voll funktionstüchtig sein. Die ersten Untersuchungen sind für Montagmorgen 8 Uhr eingeplant. Bis dahin müssen nicht nur Geräte und Mobiliar, sondern auch knapp 300 Patienten aus den alten Stationen umziehen. Eine von ihnen ist Kerstin Hammer.
1: Danke. Ich bin ein Cowboy und hab kein Pferd.
0: Sie liegt seit 3 Tagen im UKSH.
1: Ist doch wahr. 13 Kliniken an einem Wochenende. Da kannst du ja nur schon anpacken, 3 Jahre vorher zu packen. Also irgendwie, weiß ich nicht, 1000 Listen, 1000, was weiß ich nicht, 1000 Koffer, 1000 Pöttepannen. Ich habe keine Ahnung, was die einen sammeln. Also es ist mir unvorstellbar. Also bei meinem letzten Umzug, da habe ich 10 Jahre gebraucht, bis ich die letzte Kiste ausgepackt habe. Und ich glaube, eine Kiste steht immer noch im Keller, die nicht ausgepackt ist.
0: Beim Klinikumzug sind rund 6.500 Kartons im Umlauf. 12 LKW sind ständig auf dem Gelände unterwegs.
1: Ich packe heute Abend meine Tasche. Das heißt, lasse ich meinen Mann packen. Und dann werden die morgen um 8 irgendwie uns hier alle nach unten bringen. Und dann werden wir mal gucken, was passiert. Vielleicht werden wir ja mit Fähnchen empfangen oder mit Blumen oder was weiß ich nicht. Wird bestimmt lustig.
0: Während Kerstin Hammer ihrem Umzug morgen früh entspannt entgegensieht, ist Marcel Böder im Stress. Der stellvertretende Pflegemanager ist einer von 45 Umzugskoordinatoren.
2: Habt ihr Schrittzähler eigentlich an?
3: Ja, nee. Klar. Immer.
4: Hast du? Echt?
3: Ja.
4: Ach, hör auf.
3: Na klar, mit meinem iPhone.
4: Ich habe gar kein iPhone.
3: Also am Wochenende, als wir eingeräumt haben, waren wir bestimmt bei 23 bis 25 Kilometer pro Tag. Trepp rauf, Trepp runter, Möbel von A nach B, also alles überall hin.
0: In der Frauenklinik steht zunächst ein Geräteumzug an.
3: Lass uns das älteste Gebäude, das bleibt nachher auch stehen. Also wir reißen nachher hier komplett alles wieder ab, bis auf dieses Gelbe. Und das bleibt nachher stehen, wird aber nicht mehr in der Krankenversorgung drin sein. Also wird nachher Fläche, die der Immobilienpartner oder wir nutzen, rein Büros, also keine Patienten. Momentan ist da noch Kreißsaal drin, Mamazentrum, alles, was wir hier zu bieten haben.
0: Während nebenan noch Patientinnen versorgt werden, findet in Behandlungsraum 2 eine spezielle OP statt. Techniker der Herstellerfirma demontieren das Mammographiegerät, ein spezieller Röntgenapparat zur Untersuchung von Brustgewebe. Das empfindliche Medizininstrument wiegt rund 400 Kilo. Sein Wert 350.000 Euro. Schon die kleinste Beschädigung kann das Diagnosegerät unbrauchbar machen. Auf dem knapp 100 Meter langen Weg vom Alt in den Neubau müssen die Techniker jedes Baustellenschlagloch meiden. Und nicht nur mit dem Gerät sorgsam umgehen.
5: Wir machen das jetzt, damit wir die Kraft, die die Rollen auf den Boden übertragen, verteilen, damit das nicht so zerdrückt wird. Damit die Matten nicht kaputt gehen und auseinandergepresst werden.
6: So, wie warm. Das ist sauber. 1, 2, 3.
7: Ist ein bisschen eng, ne? Oder was meinst du?
6: Von meinem Gefühl würde ich sagen, wir tauschen es nochmal. Ja. Ist natürlich nicht so schlimm, weil da die Tür ist.
7: Wir haben auch immer mehr Patienten mit Rollatoren und so. Also wenn es ein bisschen gängiger wäre.
6: Und dann könnt ihr mit dem Stuhl auch besser ranfahren. Ja. Also dann hat man hier den Platz.
7: Ja.
0: Bisher läuft alles nach Plan. Doch der erste Umzugstag dient eher als Generalprobe für die kommenden Tage. Morgen stehen die ersten Patientenumzüge an. Ulrike Schraback und Irmgard Englert vom Pfeil besprechen mit Professor Steinfahrt den genauen Ablauf.
8: Steinfahrt, kann ich dich gleich zurückrufen? Wir machen hier gerade die Planung für morgen. Ich rufe dich gleich zurück. Ja. Prima, tschüss.
7: Ja. 5 Antipilze.
8: Ja.
7: Genau. Müssen wir was Besonderes dabei beachten? Oder,
8: ja, nur ein Mann mehr zum Schießen.
7: Ein Mann mehr.
8: Genau.
9: Und dann gucken wir uns die Liste an von der Kinderklinik morgen. Wir haben im Moment nur 24 Kinder. Mhm. Und die Kinderintensiv machen wir sowieso separat.
8: Genau.
0: Wie viele Patienten morgen tatsächlich umziehen, steht erst kurz vor Umzugsbeginn fest. Es kann jederzeit zu Neuaufnahmen kommen. Sicher aber ist, dass bis zum Eintreffen der Patienten jedes einzelne der 340 neuen Zimmer bezugsbereit sein muss. Freitagmorgen, zweiter Umzugstag, kurz vor 8. Noch ist alles ruhig. Weil gestern alles wie am Schnürchen lief, fiel die geplante Umzugsnachtschicht aus. Dafür steigt jetzt die Spannung. Der erste von 100 für heute geplanten Patienten verlässt seine alte Station.
10: Frau Moderecker, ist sie schon da?
11: Nee, die kommt gleich zurück.
10: Okay.
11: Und die wollte bloß einmal den Weg ablaufen. Wie gesagt, ein Patient, gehe ich jetzt noch rüber und dann vorhanden.
10: Ja, super.
11: Ja?
10: Alles klar. Okay. Also wir haben jetzt an dem heutigen Freitagmorgen den ersten Umzug der chirurgischen Klinik. Es ziehen ja mehrere stationäre Einrichtungen um in den Neubau. Und in diesem Fall ist es jetzt die A6, eine Wahlleistungsstation. Und wir sehen hier auch wirklich schon auf dem Flur die ersten Abstimmungen mit der Koordination, sodass wir jetzt jeden Patienten einzeln rüberfahren in den Neubau.
0: Um kurz nach 8:30 ist Kerstin Hammer an der Reihe.
12: Haben Sie noch Sachen im Bad oder im Schrank irgendwo?
13: Alles auf dem Bett. Okay. Das ist ja super, dass das hier alles drauf ist. Eben hatten wir nämlich einen Transport mit Rollator und mit Koffer.
14: Alles weg.
15: Sie haben alles mit?
14: Alles.
15: Auch nichts mehr im Nachtschrank? Sie kriegen neuen drüben?
14: Nein.
15: Ja, alles wunderbar
12: noch.
14: Das
12: Röschen.
14: Das könntest du vielleicht
12: festhalten. Ist ja ihrs, ne?
14: Ist meins, ja.
13: Einmal kontrollieren, ob wir alles dabei haben.
14: Also das
13: und
14: das.
13: Einmal hier Ihr
11: Patientenbegleitschein.
13: Ihr Patientenbegleitschein.
11: Genau.
13: Ihr Name steht drauf. Sie gehen auf die
11: 512.
13: Station 511. Sie
11: 12.
13: haben ein 512. Sie haben Nummer 4 und liegen an der Tür, genauso
11: genau.
13: Wie hier.
11: Jetzt ziehe ich auch mal raus.
13: Ja. Es kommt mal wieder ein Eindecken und
12: ja.
13: Ich weiß nicht, ich glaube, ich bin aber überall losgekabelt worden.
12: Ja, ist alles los.
0: Ne? Kerstin Hammer wird in-house transportiert. Das heißt, sie muss das Gebäude nicht verlassen. Der Neubau ist an den Altbau direkt angeschlossen.
16: Moin, moin. So, Farmer, jetzt geht's in den Neubau.
0: Während des Patientenumzugs ist die Halle für den Gerätetransport teilweise gesperrt.
17: Da vorne gehen wir jetzt noch am Check-in vorbei.
18: Einmal bei mir Pause machen, bitte.
19: Ja, natürlich. Was kann ich denn für Sie tun, Jungs?
18: Herzlich. Was kann ich denn für Sie tun? Herzlich willkommen im Neubau. War okay der Transport so?
19: Super.
18: Ich hoffe, Sie fühlen sich gleich wohl auf der neuen Station.
19: Ist ja hochinteressant hier. Ne?
0: Pflegedirektorin Sabine Richter hakt jeden eingecheckten Patienten von ihrer Liste ab.
18: Eine Patientin ging vorhin vorbei, die wollte auch von mir nicht angesprochen werden. Da haben wir nur schnell aufs Kärtchen geguckt, die wollte keinen Apfel und nichts. Aber die allermeisten, habe ich das Gefühl, finden das nett. Also man redet eine Minute und guckt und bedankt sich dafür, dass sie das alles mitmachen. Und nö, die meisten finden das nett, ne?
19: Ja.
15: Riechen Sie vielleicht noch das Neue?
19: Oh ja,
13: es riecht ein bisschen nach Farbe, ne?
19: Mhm.
13: Ein bisschen neu.
11: Ich komme auf der C512 von Hammer.
15: Also das ist so einmal unterschritten. Patienten, die